0: Rechenzentrum.
1: Hallo, ich bin Konstanze. Ihr seht mich hier in meiner Küche. Hier bin ich gern und koche zum Beispiel Suppen. Ich finde es gut, dass ich hier diese Spüle habe. Und auch gleich die Sonne sehe, wenn sie mal da ist. Sieben Quadratmeter mit allem zu füllen, was man braucht, was das Herz braucht. Frische Minze muss immer sein. Und dann geht es los.
2: Glück auf aus Freiberg. Mein Name ist Bärbel, bin 65, in Rente und momentan noch etwas im Minijob tätig. Hinter mir seht ihr meine Leidenschaft zum Fußball. Ansonsten koche ich sehr gern, auch wenn ich alleine bin.
3: Hier gibt es zuerst einen Vorrat. Eine super lange Theke lädt zum Biertrinken ein. Richtung Balkontür. Gewürzschrank darf nicht fehlen. Dann sind wir im Kühlschrank. Was gibt es da? Natürlich auch ein Bier. Weiter geht's zum Herd. Das war meine kleine Küchenführung.
4: Ja, jetzt haben wir schon von den beiden Kandidaten die Küchen zu Hause gesehen. Und jetzt sind sie hier bei uns im Küchenzentrum endlich. Bärbel und Konstanze. Und ich glaube, ich habe das Gefühl, ihr seid gar nicht so aufgeregt. Konntet ihr aber ruhig schlafen? Wie ist es denn, Bärbel?
5: Schlafen geht immer.
4: Schlafen
5: geht immer.
4: Okay.
5: Schlafen geht immer.
4: Und bei dir, Konstanze, alles?
1: Ich habe nicht so drüber nachgedacht.
4: Ja, wunderbar.
1: Also, ich bin jetzt hier und dann lege ich mal los.
4: Genauso sollte es sein. Das merke ich nämlich. Ihr seid die Ruhe selbst. Ihr seid hier gestandene Frauen sozusagen. Ich denke, ihr werdet gleich auch einen Plan haben, sofort, wenn ihr die Zutaten seht in unserem Kühlschrank. Denn wir wissen es ja wirklich, Dirk und ich können nicht mal einen Tipp geben. Aber was mich vorab jetzt noch interessieren würde, gäbe es was, Bärbel, wo du sagst, oh, das wäre jetzt schon der Horror, wenn das da drin liegen würde?
5: Eigentlich hast du vor nichts Angst.
6: Also du kannst mit allem umgehen, was auch immer da drin ist.
5: Oh, wenn ein toter Fisch drin ist, passt.
4: Dirk nicht so, Dirk mag keinen Fisch, aber ja.
6: Alles gut. Nee, ich esse tatsächlich schon Fisch, aber ich sag mal die ganz Spezialitäten, also von der Languste über die Garnele und Pulpo und so, das muss jetzt nicht mehr für mich unbedingt sein.
5: Nee, ja. Eher noch so Niere sowas. Niere sowas.
4: Ja, ich glaube aber nicht, dass es da was ist. Mal gucken, wer weiß es, was sie ausgedacht haben.
5: Leber ist gut.
6: Okay,
5: oh, das
6: soll ich noch
5: mit einen Zwiebel, machen. Oh, genau. Mit Zwiebel.
6: Ja, wunderbar.
4: Aber Konstanze, wie sieht es da bei dir aus?
1: Muse.
4: Also,
1: Leber geht gar nicht für mich. Das ist wie Schülerspeisung.
4: Ich würde sagen, wir sind gespannt. Mehr als gespannt.
6: Würde ich sagen. Also ich selber würde jetzt gerne wirklich einen Kühlschrank aufmachen, weil ich möchte wissen, was da drin ist.
4: Lust, ne? Sesam, öffne dich. Uiuiui. Was ist es denn geworden?
5: Fisch. Was haben wir außer Pilzsamen, ne? Schlagsahne?
4: Makrele.
1: Wir können Soße, wir können alles.
5: Was ist das, Butter noch? Ne?
1: Ja. Makrele. Was frisch ist, hatte ich mir gewünscht.
4: Ich sehe schon, das Rezept steht, oder?
1: Ja.
4: Ja, okay. Mit wahrscheinlich in 20 Minuten sind sie fertig. Wir nehmen mal die Zutaten und gehen in die Küche. Los geht's.
5: Na, schauen wir mal.
7: So, Mädels, auf geht's und los geht's. Ich darf dir beim Sellerie schneiden
1: helfen. Genau, das ist die größte Herausforderung, die übernimmst du bitte.
7: Ist kein Problem, das haben wir so ausgemacht, genau. Logisch, du bist ja ein bisschen krank, habe ich gehört, gell? Aber das
1: ja,
7: machen wir. Das
1: machen aber wir. Nicht unfähig, gesund zu kochen.
7: Genau so schaut's aus. Deswegen machen wir das
1: mit zwei Medizin.
7: Du weißt ja, eine gesunde Seele braucht einen gesunden Körper. und ein gesundes Essen.
4: Die Zeit läuft, liebe Bärbel. Ich habe gerade die Starttaste gedrückt. Du hast noch 39 Minuten und 50 Sekunden. Habe ich aber lang gebraucht hierher.
5: Na, warte nur mal hier.
4: Also das ist ja, aber das es riecht gut.
5: Der ist aber schön frisch. Mm.
4: Also und es ist ja sehr gesund, ein Selleriechen. Ne? Jetzt verrat doch erstmal, Bärbel, bevor wir so ein bisschen natürlich über dich auch was erfahren wollen. Was hast du dir ausgedacht? Was würdest du Leckeres jetzt hier aus den ganzen Zutaten
5: also hier
4: machen?
5: Damit beginne ich jetzt und mache Püree. Sellerie-Püree. Ich muss irgendwo noch mal waschen. Wir hatten kein Wasser weiter. Ne?
4: Na, da, aber Wasser steht hier. Warte, ich kann es dir... Das wird aber nach dem Umbau dann nicht mehr sein. Also du hast hier zwei Wassereimer. Ja, da kannst du einmal nehmen, ist quasi Frischwasser und das andere dann... Es ist beides jetzt frisch, aber du musst dich jetzt entscheiden, wenn du jetzt hier sagst...
5: Das ist das jetzt,
4: Weißt du, was ich meine?
5: Das zum Putzen nehmen.
4: Genau.
5: Ja, okay. Das nehme ich zum Putzen.
7: Genau, aber ich würde schon mal die Pfanne schon mal einschalten, weil du kannst den Sellerie jetzt durchaus schon mal rein machen.
1: Hier. Weil der länger... sozusagen länger braucht.
7: Der braucht am längsten, genau. Ja. Da machst du ein bisschen Olivenöl mit rein.
1: Genau. Ich mach das immer so und dann Olivenöl.
7: Schau mal her, Leute, schaut mal her. Das erste Mal hier, dass meine Teigkarte verwendet wird.
1: Ja, die ist ja so.
7: Ja, ich weiß, deswegen habe ich es ja da liegen, aber den nimmt keiner her. Ja. So, da machst du jetzt ein bisschen Olivenöl schon mit rein hier.
1: Genau.
7: Na, dass da ein bisschen was schmilzt hier. Olivenöl ist hier.
1: Du
7: kannst beides nehmen, ist wurscht. Mach das mal leer, hier komm her.
1: Ja, wie gesagt, ich tue immer erst alles rein und dann Olivenöl.
7: Ganz Öl. Ja, ich mach's normal immer andersrum, aber sehr gut. Ist schon mal leer, schau mal her. Sehr gut.
4: Aber im Moment ist der Plan, einen kleinen Salat zur Vorspeise und natürlich Hauptgang. Den norwegisches Lachsfilet. Ich war erst in Norwegen, es war so schön.
5: Da
4: erinnere ich mich gleich wieder.
5: Da ist aber schöner wie hier.
4: Ja, hier ist natürlich auch wunderschön, unser Sachsen. Aber es ist landschaftlich natürlich
5: sehr
4: was ist gut zu machen. Ja, der Fisch ist natürlich direkt von dort. Kannst du natürlich nicht vergleichen. Ne?
5: Nein.
4: Na, kannst du jetzt nicht mit hier Moritzburger Teig vergleichen, was du da rausfischst.
1: Eine Frage zum Fachmann.
7: Ja.
1: Wie wäschst du ab? Ich wasche alles sozusagen warm ab, weil das die Bakterien weg sind.
7: Welche Bakterien denn?
1: Bei Obst, Gemüse. Also ist das notwendig?
7: Also mal ganz ehrlich, ich bei mir daheim, ich wasche daheim gar nichts ab.
1: Nee,
7: wirklich. Ich bin doch groß geworden. Nee,
1: ja gut, ich habe Kinder, die waren auch im Sandkasten, waren trotzdem gesund.
7: Wir hatten früher, wie ich groß geworden bin, hatten wir früher teilweise nicht einmal Teerstraßen, wir hatten ja so Schotter. Und wenn wir mal uns mal so ein Gummibärchen runtergefallen ist, dann hast du das hochgehoben, hast du zweimal drauf gepustet und dann hat es trotzdem geschmeckt. Ne? Also so bin ich groß geworden.
1: Ja, Mai. Wo bist du aufgewachsen?
7: In Niederbayern.
1: Ich in Leipzig. Da gab es keine Gummibären.
7: Ja,
1: die hießen irgendwie anders.
7: Also die gab es aber bei uns auch bloß ganz rationiert. Die hat es einzeln gegeben. Da hat einer halt einen Cent gekostet, also einen Pfennig seinerzeit.
4: Liebe Bärbel, wenn ich mich hier so über die Schulter gucke, fällt mir natürlich gleich dein besonderer Ohrschmuck auf.
5: Ja.
4: Du hast doch hier gleich irgendwie was Erzgebirgisches, oder?
5: Genau.
4: Am Ohr.
5: Die Liebe zum Fußball.
4: Ach. Deswegen bist du auch ein bisschen in Lila hier unterwegs.
5: Ja, nur dezent heute.
4: Aber dezent heute.
5: Nicht
4: kräftiges Lila.
5: Ich habe mich nicht getraut weiter.
4: Naja, hier in Dresden wäre ich auch vorsichtig.
5: Ja,
4: betrifft
5: deswegen,
4: ja schon ein bisschen feindes Land, oder? Kann man schon so sagen.
5: Ja, das sind ein bisschen Konkurrenten.
4: Und das heißt, du gehst dann zu jedem Spiel? Oder wie kann man sich das vorstellen?
5: Ja, solange wie es Zeit erlaubt.
4: Ja.
5: Weil ich ja Rentner bin.
4: Ja, bist schon dann aber dabei.
5: Dann bin ich dabei und gerne dabei.
4: Ja, und da?
5: Auswärts oder jetzt im...
4: Auch auswärts?
5: Ja, und jetzt sind wir ja nicht mehr dritte Liga. Jetzt sind wir ja vierte Liga.
4: Da geht man doch nicht drüber.
5: Das lassen wir weg.
1: Sag mir mal bitte, wie ist das mit Zitrone?
7: Ist immer gut, aber du hast ja dann sowieso gleich die Essiggurken noch.
1: Ich wollte gerade sagen, du hattest einen anderen Vorschlag.
7: Genau.
1: Gleich mit rein.
7: Ich würde jetzt aber Gurkel mit reinmachen, genau. Schauen wir
1: du sagst ja auch, dass

0: Wasser?
1: Das Wasser mit dazu,
0: genau. Hätte ich mir nicht getraut.
1: Doch, doch, doch. Ein bisschen. Lang schon vom Wasser her. Da haben wir ein paar Gurken mit rein.
0: Vielleicht ein Löffel,
1: oder? Das machen wir mit dem Finger schon. Deutsche Handarbeit.
0: Mann, du sagst, du bist zwar aufgewachsen, dann übernimm die Verantwortung.
2: Jetzt hast du noch 28 Minuten. Ich lasse dich jetzt mal in Ruhe schnippeln und gucke mal hier. Kann man auch schon, guck mal, hier kann man sogar, dass da Dampf abgezogen wird. Siehst du, wie schön es da reinzieht jetzt. No. Ja, mach ich gleich mal an.
3: Braucht dann noch die andere
2: so. Und dann gehe ich mal zur Konstanze gucken, dass der Gärtner hier auch guckt, was du machst.
1: So, dann gehe ich mal ein bisschen nach hinten und überlasse jetzt der Sophie. Okay, wenn du da wieder, in 10 Minuten bin ich wieder da.
2: Das läuft ja alles, Gerd.
1: Es ist fertig, doch.
2: Du bist ja auch neu hergezogen. Ja. Also es ist für dich ja auch so ein bisschen Umbruchszeit dann.
0: Umbruchszeit, aber vor 25 Jahren lebte ich schon mal hier in Dresden.
2: Hat es dir in Dresden so gut gefallen, dass du wieder zurückkehrst?
0: Sehr gut, ja.
2: Ist ja auch bei Dresden kann man wirklich jetzt nichts Falsches sagen.
0: Du, Leipzig, Dresden kann man nicht diskutieren. Das mögen die Leipziger nicht. Ich mag aber Dresden mehr.
1: So, da kommen wir zur Bärbel her.
3: Ja?
1: Bärbel, wie läuft's? Alles gut? Sellerie für dich gekocht? Sehr gut. Hast du es auch gewürzt ein bisschen hoffentlich?
3: Salz und Muskat habe ich
1: drin. Sehr gut, wunderbar. Ja? Das wird mir. Aber sowas kannst du her, Bärbel, sowas kannst du super hier drin machen.
3: Ja.
1: Schau mal her.
3: Da hätte schon meine Dings rein tun können, ja.
1: Schau her, zack, drin ist es.
3: Genau.
1: Okay. Das machen wir so rum. Dann hast du nämlich die Pfanne für deinen Fisch gleich noch.
3: Ja.
1: Okay, gut.
3: Dann können wir hier auch noch was rein.
1: Das reicht, das reicht, das reicht, das reicht.
3: Und den Flammerle nicht?
1: Das ist, ah, du hast jetzt bloß Champignons drin,
3: ja?
1: Ja, ja, mach noch ein paar mit rein, aber...
3: mach ich nicht viel.
1: Ja, nur ein paar noch.
3: Zu viel.
1: Denk dran, wir brauchen 3 Portionen, nicht 30. Okay,
3: ich kann nur groß.
2: Du hast ja auch einen Sohn, glaube ich, ne? Und er ist jetzt auch, ist er auch in Sachsen noch?
0: Der ist der Künstler, der ist so ähnlich wie ich.
2: Ja.
0: So vom Gefühl, der kocht auch gerne, der hat genauso wie ich da so eine Bräute. Und der studiert an der Hochschule für bildende Künste hier in Dresden.
2: Ah ja, und du bist ja auch künstlerisch, das hat er ja von dir dann anscheinend, so ein bisschen die kreative Ader.
0: Auf jeden Fall.
2: Ja. Du bist ja richtig auch und malst, ne, auch.
0: Genau, ich male mit Acryl früher, jetzt mit Gouache-Farbe. Und so groß wie möglich.
2: Also, so groß wie möglich, aber hast du dann eine richtige Werkstatt?
0: Ich habe keine Werkstatt, das geht alles am Küchentisch.
2: Küchentisch wollte ich gerade sagen, das ist ein bisschen groß.
0: Wie so ein Schreibtisch.
2: Ja, aber wir zeigen das mal, du hast ja auch einen Instagram-Account, wo du deine Kunst veröffentlichst und ein bisschen was zeigst. Das blendet man hier auch mal ein und dass auch die Leute sich was, ein Bild im wahrsten Sinne des Wortes machen können.
1: Du kochst auch gerne, sieht man schon, gell? Einen Kochplan hier, das ist immer wichtig.
3: Plan habe ich keinen heute hier.
1: Ah, freilich, nee. Alles gut hier.
3: Wenn man so... Von der Aufregung her.
1: Ja, so soll es
3: sein. Das machen soll.
1: Ich passe auf deine Pilze hier auf. Okay?
3: Ja, das ist sehr schön.
1: Logisch, wenn ich schon mal hier rumstehe. Hier.
3: Das geht schon
1: langsam
3: runter.
1: Dann
3: so
1: bisschen, dann drehen wir so ein bisschen runter hier. Haben wir 5, aber ist er schon weich? Ja, braucht ein bisschen, mach noch ein bisschen mehr Milch rein.
3: Ein bisschen.
1: Ja, hau ruhig rein, mach noch ein bisschen rein. Ja, so das bedeckt ist, ist immer cool. Ja.
3: Alles gut. Gut, macht ja runter, ne?
1: Ja, deswegen. Alles gut, passt. So, den Salat. Genau, Salat magst mit Makrele, Tomaten, ein bisschen Frühlingslauch mit rein, oder?
3: Genau.
1: Ein bisschen Zwiebeln mit rein, sehr gut. Kannst du Essiggurken mit reinmachen? Essiggurkenwasser ein bisschen, ne?
3: Genau, das wollte ich nur mit reinmachen. Ach, das ist schön fettig hier. Oh,
1: ja, logisch. Hilfe. Wenn der Makrele mager wäre, dann wäre es keine Makrele geworden, du.
0: Möchte die mal abwaschen.
2: Ja.
0: Das darf er nicht sehen, aber ich wasche alles ab.
2: Hat er gesagt, sollst du nicht machen?
0: Ja, ich finde immer beim Kochen wichtig, also deshalb sage ich, das verbindet mich mit meinem Sohn.
2: Ja.
0: Der ist so am Anfang seines Studiums und eben, das ist wie Meditation. Wenn wir schneiden, schnippeln, erzählen, ist er irgendwie super.
2: Ja, ist auch schön, dass er das so als Familie dann macht, finde ich.
0: Genau. Ja. Du siehst schon, ich schneide klein, groß. Hm. Soll so sein.
2: Ja.
0: Ist nicht aus Faulheit. Erstens, du sagst es, bei mir muss alles gut aussehen.
2: Ja.
0: Die Ästhetin.
2: Na klar, als Künstlerin,
0: und
2: ja.
0: Ich schätze so die asiatische Küche
2: bisschen
0: auch.
2: Bisschen bissfester noch
0: ist
2: auch.
0: So ein bisschen bissfester.
2: Ja, also nicht ganz durch alles.
0: Genau.
2: Nicht latschig.

0: Dankeschön.
1: Öl hast du auch davon drin, ne? Olivenöl, wenn du magst, oder Pflanzenöl.
2: Ja, schön fettig.
1: Ja, ein bisschen Olivenöl kann nicht schaden. Da. Oh, die ist schon leer, schon. Haben wir gleich einen Müller, komm gleich weg damit. Das noch daneben ist noch mehr Öl schon. Ja, dann probieren.
0: Das ist so.
1: Gut, gleich auf die Teller. Komm, machen wir gleich weg. Schau mal, ja.
3: Anfang. Ja, mein Anfangsbonbon.
1: Da ist er wieder. Da,
3: Dankeschön.
1: Ja. Bitte sehr.
3: Dankeschön, Chef.
1: Kein Problem, meine Jungs in der Küche auch immer nachlaufen.
4: Und was ich ja wirklich bemerkenswert finde, dass du so aktiv, man kann das ja auch, ich will es jetzt aber kurz ansprechen, du hast ja MS.
5: Ja.
4: Und das finde ich schon auch wahnsinnig, als wir miteinander telefoniert haben, toll und bewundernswert, wie aktiv du ja auch dir am Leben teilnimmst und dich auch da öffentlich auch drüber sprichst. Ja, ne? Du versteckst dich jetzt nicht da und sagst so, das erzählst du jetzt keinem.
5: Ja, es war natürlich auch mal anders. Ich war nach dem Studium sehr erschrocken. Da war die Diagnose noch nicht. Und damals frag mich nicht, was ich da gegessen habe. Keine Ahnung.
4: Ja.
5: Und jetzt erst habe ich erkannt, Nahrung ist Medizin.
4: Ja.
5: Und vor allen Dingen auch diese Meditation, von der ich sprach. Ja. Also das hilft mir.
4: Und was kannst du denn da empfehlen? Was sollte man auf alle Fälle vielleicht täglich auf seiner auf seinem Teller haben?
5: Öle.
4: Ah, okay.
5: So Omega-Öle. Und wir haben sie jetzt zum Braten genommen. Das ist gar nicht so gut, weil lieber frisch. Ja. Deshalb hatten wir das nur so gespurt. Gut. Dass man so das noch hat, dieser Omega-Öl.
4: Ja, ich schluck's in Kapseln auch extra.
5: So, ja.
4: Damit ich es auch dann zu mir nehme. Also ich esse auch Lachs und Fisch, ne? Auch alles gut. Aber ich führe es sogar noch extra zu mir, damit ich mir bestenfalls dann auch noch ein paar Jahren merke, wie er alle heißt. Ja, ich guck erstmal, ich dachte, jetzt lasse ich dich erstmal die harte Arbeit machen, bevor ich hier wieder zu sammeln anfange. Ja, und zufrieden? Salz, ich kann nur sagen, Salz nicht vergessen. Unsere Juroren.
6: Viel Salz dran.
4: Ist viel Salz dran. Na, wenn du sagst, ist viel Salz dran, ist, ja, dann ist das gut.
6: Machen wir den Schmarrn noch. Da haben wir das.
4: Machen wir den Schmarrn noch, herrlich.
6: Gib mir schon Mühe.
4: Ja, alles gut.
6: Nicht so.
4: Du musst dir aber treu bleiben. So wie du redest, kannst du hier auch reden. Wir sind doch hier.
6: Nein, das geht doch
4: nicht. Nein, das geht nicht. Authentisches Fernsehen.
1: Mittig, nein. Mittig, ja.
5: Wir sind wirklich ein gutes Team.
1: Ja, das sage ich dir, ja, Mensch.
5: Du sagst auf die Haut.
1: Auf die Haut, genau. Sehr gut. So, ein bisschen drüber würzen.
5: Wie machst du das? In der Pfanne oder vorher?
1: Ich mach das nach dem Braten.
5: Wieso? Gibt's da einen Trick?
1: Er klebt nicht so beim Braten. Dann.
4: So, jetzt die Nachspeise. Was möchtest du denn gute hier? Frischkäse nehmen? Creme fraiche.
6: Creme fraiche. Ein bisschen Zucker müssen wir noch reinmachen.
4: Zucker, es steht hier Zucker. Muss ich mal gucken.
6: Nee,
4: da
6: ich nehme Honig. Lass.
4: Hast du Honig da? Ja. Ansonsten gucke ich, ob ich Zucker finde.
6: Nee, wir haben Honig. Das habe ich schon abgegeben.
4: Das heißt, du rührst eine Creme schön zusammen und machst ein paar Himbeeren drauf.
6: Genau. Ich habe ja eine Unordnung hergestellt.
4: Du, aber ich habe schon ein paar Mitkochshows erlebt. Glaube mir. Ich habe ein paar Schlachtfelder hier schon erlebt. Also das ist hier alles harmlos.
1: Dann habt ihr keine Garnelen bei dabei, weil der Dirk mag keine Garnelen. Makrele haben wir genommen, mag der Dirk. Ja, eine schöne Rewe-Makrele. Deutsche See-Rewe. Frische Paradies. Transgourmet. So, was hast du deine Pilze, was hast du Lachs, was willst du noch machen? 10 Minuten hast du noch?
5: Mal Lachs, auf jeden Fall.
1: Jetzt könntest du noch was mit deinen Himbeeren machen zum Beispiel.
5: Ja.
1: Schau mal her.
5: Muss ich den Lachs wenden?
1: Nein, nimmst deine Himbeeren, schau mal her, nimmst deine Löffel, magst du den Frischkäse?
5: Ja.
1: Nimm deine Frischkäse hier, schau mal her. Sehr gut, gut. Jetzt nimmst du ein bisschen saure Sahne hier, schau her, Creme Fraiche, auch nur die Hälfte.
5: Sag mal, du bist der erste Mann, bei dem ich nach Anweisung arbeite. Vielen Dank.
1: Irgendeiner ist immer der Erste.
5: Noch nie genommen.
4: Isst du denn selber gerne Fisch?
6: Ja, ich arbeite da.
4: Also, ja.
6: Arbeite doch beim Fisch.
4: Also, das ist ja quasi ein Heimspiel dann für dich.
6: Ja, genau.
4: Man gibt ja schon ein paar Sorten.

0: Fisch, was kannst du empfehlen? Was ist denn so, wo du sagst?
1: Was ich gestern Abend erst gegessen habe. Top, frische, blaue Forelle. Lieb ich.
0: Aber das ist ja auch mit den Kreten, ne? Das ist ja,
1: ja,
0: das
1: muss man können, ein bisschen, ne? Das.
0: Naja, jetzt stelle ich mir, weil das ist ja immer da, wo ich das ist Zimperli, oder wie sagt man? Ja, Respekt habe vor den Kreten. Du hast noch 5 Minuten 40, du brauchst nicht nervös werden, weil ich denke, du hast gar kein Problem, das jetzt hier alles anzurichten in der Zeit.
2: So, wir gehen noch ein bisschen noch mal nach hinten gucken. Du bist soweit durch, sage ich mal. Kannst du ein bisschen dekomäßig mit Zitrone was zaubern, okay?
3: Deko muss sein. Soll immer gut aussehen.
0: Wir sind fertig. Also Bärbe überlegt nur noch, wie sie es verschönern kann. Ja, das ist ja herrlich. Na, 3 Minuten sind das noch. Bärbe macht noch fürs Auge was Rotes drauf. Und da kann man servieren. Ja, herzlichen Glückwunsch.
3: Das ist super. Das kaufe ich mir gleich.

0: Oh, die Juroren haben getestet, liebe Konstanze, liebe Bärbe. Wir sind natürlich jetzt sehr gespannt, ob es ihnen gemundet hat. Lasst mal hören.
1: Liebe Bärbel, liebe Konstanze, herzlichen Dank für zwei wunderbare Menüs. Weil das ist es ja. Wir haben von beiden Kandidaten jeweils eine Vorspeise, einen Hauptgang und einen Nachtisch. Also sehr schön die Produkte genutzt. Fast alles aus dem Einkaufskorb verwendet.
0: Also die Qualität ist schon mal da.
1: So stellen wir uns das ja meistens vor, wenn wir einkaufen gehen. Und siehe da, das ist auch tatsächlich diesmal in die Richtung gegangen, wie wir uns das beim Einkaufen so ein bisschen gedacht haben. Ne? Makrele so ein bisschen zum Salat verarbeitet auf beiden Tellern. Den Lachs natürlich gebraten. Hier ein Sellerie-Püree dabei. Da ein Pilzgemüse. Die Himbeeren und der Schmand oder der Creme Fraiche waren natürlich prädestiniert für ein Dessert. Beide haben ähnlich gut gekocht, ähnlich gut abgeschmeckt. Also da seid ihr wirklich ganz nah beieinander. Hier gibt es meines Erachtens auch nur ganz, ganz wenig zu kritteln. Also Bärbel, vielleicht bei dir ein Lachs 30 Sekunden eher aus der Pfanne.
2: War doch ein bisschen drüber, ja.
1: Aber hier, ja, aber ein Hauch, ah. Ein Hauch. Ah. Heute können drin noch ein bisschen glasiger sein, aber...
3: Ich habe es extra noch bei dir stehen lassen, zum Zeigen nochmal.
1: Ja. Aber geschmacklich überhaupt kein Abbruch. Ich finde es total toll, dass du dich getraut hast, hier ein Sellerie-Püree anzurichten. Auch das ist dir gelungen. Also geschmacklich wirklich sehr schön. Auch bei dir gibt es da überhaupt nichts auszusetzen. Der Fisch war wirklich auf den Punkt gegart. Da gibt es überhaupt nichts zu meckern. Ja, beim Würzen hier mal ein kleines bisschen, vielleicht noch ein bisschen mehr Salz oder... Hier, was würde mir dort noch einfallen? Die Haut vom Fisch vielleicht abmachen. Aber ansonsten, wirklich, das ist im Minimalbereich gewesen. Hat mir wirklich beides sehr gut gemundet, deshalb von mir 8 Punkte. Vielen lieben Dank.
0: Für beide.
4: Für beide.
0: Gleichstand erstmal.
5: Ja, das ist wirklich... Es,
0: jetzt kommt der Profi hier.
5: Jeder hat so ein bisschen kleine Schwächen, aber auch sehr viel Positives. Aber im Endeffekt gleicht sich das wieder komplett aus. Also, hier ist Schwierigkeitsgrad mit Sellerie-Püree ist natürlich ein bisschen höher. Und dafür ist hier... Also, lange Rede, kurzer Sinn. Beide von mir 7 Punkte.
0: Wunderbar.
6: Ach, krass,
0: ist auch
6: krass,
0: Gleichstand.
6: Krass. Ja, jetzt tatsächlich das Zünglein an der Waage. Jetzt muss ich also der Böse sein oder der Gute oder wie auch immer man das bezeichnen mag. Ja, eine Jury ist ja auch gleichzeitig sind ja Kritiker. Ne? Also das muss ja was Gutes sein oder auch was Schlechtes. Ich weiß auch nicht wirklich viel. Aber mir hat tatsächlich, ich sage es einfach nur geschmacklich, mir hat der Teller von Bärbel am besten gefallen. Der Lachs ist er schon eingegangen, der Sellerie-Püree und die Pilze waren für mich jetzt tatsächlich, ich würde gerne, ich habe alle, zwei Scheibchen sind noch da,
0: ja.
6: Aber tatsächlich, mir hat der Teller hier am besten gefallen, die Pilze noch ein bisschen mit Butter gemacht, verfeinert noch ein bisschen mehr, Sellerie-Püree hat mir sehr gut gefallen, deswegen würde ich dir gerne 8 Punkte geben und es ist nicht schlecht, das Konstanze, um Gottes Willen, aber... Das war wirklich richtig, richtig gut. Ja? Und dir würde ich in dem

0: Falle 7,5. Ich muss das Zünglein sein. Mensch, ich muss das Zünglein sein. Sorry, tut mir leid, aber 7,5 Punkte.
1: Das
0: und
1: ist ja nun
0: du weißt, es gibt ja bei uns, oder ihr wisst, es gibt bei uns keine Verlierer. Und deswegen ist der Verlierer mit einem wunderschönen.
2: Genau, also der Konstanze, du kommst mit mir zum Essen. Genau. Zu zweit zum schönen Menü mit passenden Weinen und alles, was dazugehört.
3: Wir haben uns gut verstanden. Wir sind
2: am Tisch, bleiben wir dann alle ganzen Spielchen, was wir so machen hier bei uns. Ne? Und die Bärbel?
4: Bärbel, ich weiß ganz genau, in Freiberg gibt es einen Rewe-Markt. Um Freiberg gibt es noch Nahkaufmärkte.
5: Um die Ecke.
4: Genau, da kannst du für einen 300-Euro-Gutschein schön einkaufen gehen und zu Hause. Ja, vielleicht mal einen Lachs kochen oder eine Makrele.
5: Alleine. Bin ja alleine.
4: Na, da machst du eine Party, da kommen wir vorbei.
5: Ja, ein Kasten Bier ist immer da.
4: Oh, ne, da bin ich am Start.
5: Da könnt ihr ein bisschen Fußball
4: also,
5: gucken.
4: Also, herzlichen Glückwunsch an beide. Danke, das war wirklich auf Augenhöhe. Vielen Dank.
1: Wunderbar. Also, danke euch beiden und viel Freude dann. Ich denke auch, wie ihr schon sagt, es gibt keine Verlierer. Ihr werdet damit auch eine gute Zeit haben und Sie hoffentlich auch, liebe Zuschauer und Zuschauerinnen. Und damit verabschieden wir uns. Kulinarische Grüße nach Hause. Bis zum nächsten Mal.

0: Hallo und herzlich willkommen zu Elbland Aktuell vom 6. Oktober 2026. Meine Damen und Herren, vielen Dank, dass Sie heute wieder eingeschaltet haben. Bei uns geht es heute um neue Baustellen in Freital, den stockenden Bau der Gott-Leubertal-Brücke und den Start ins duale Studium in Riesa. Nach unserer kurzen Unterbrechung bleiben wir dann dort und schauen auf einen besonderen Schüleraustausch und die Weinlese auf Schloss Broschwitz. Wir starten aber in Freital. Denn da wird gebaut. An der Kreuzung Dresdner Straße und Mozartstraße wird die Ampelanlage aktuell erneuert. Dafür bleiben mehrere Einmündungen voraussichtlich bis Anfang November gesperrt.
1: Im Auftrag der Stadt Freital finden in der Zeit vom 1. Oktober bis voraussichtlich 5. November umfassende Tiefbauarbeiten im Kreuzungsbereich der Dresdner Straße-Mozartstraße statt. Hintergrund ist der Ersatzneubau der Lichtsignalanlage an diesem Knotenpunkt. Aufgrund der nicht mehr zeitgemäßen Kabelbestände und der dadurch altersbedingten Störanfälligkeit der Anlage ist ein Ersatzneubau erforderlich. Während der Bauzeit werden die Einmündungsbereiche Dresdner Straße-Mozartstraße sowie Dresdner Straße-Lange Straße gesperrt. Damit sind die Zufahrten auf die Dresdner Straße aus Richtung der Mozartstraße und Lange Straße nicht möglich. Der Verkehr auf der Dresdner Straße wird während der gesamten Bauzeit im Zweirichtungsverkehr an der Baustelle vorbeigeführt. Durch die Verlagerung des Baubereiches je nach Baufortschritt ist auf die wechselnde Verkehrsführung zu achten. Ebenso wird der Linienverkehr des RVSOE die Dresdner Straße in beiden Richtungen befahren können. Eine Verlegung von Bushaltestellen ist nicht erforderlich. Der sichere Fußgängerverkehr sowie der Schulweg vom Busbahnhof Deuben zum Weißeritz-Gymnasium ist jederzeit gewährleistet. Als Querungsmöglichkeit der Dresdner Straße wird in Höhe der Fuhrmannstraße eine provisorische Fußgängerampel zur Verfügung stehen. Die ortsansässigen Händler und Geschäfte entlang der Dresdner Straße sowie das Rathaus Deuben bleiben auch während der Baumaßnahmen erreichbar. Alle Verkehrsteilnehmer werden um besondere Aufmerksamkeit gebeten.
0: Und damit springen wir nach Pirna. Denn seit Jahren wird die Gott-Leubertal-Brücke in Pirna gebaut. Und noch immer ist kein Ende in Sicht. Ein Anwohner dokumentiert die Entwicklung seit Jahren und beobachtet inzwischen auch die Probleme auf der Baustelle.
2: Der kontrollierende Blick ins Gott-Leubertal. Für Conny Kaden ist er längst zur Routine geworden. Denn geht es um den Baufortschritt an der gleichnamigen Brücke, will der 63-Jährige nichts verpassen. Ein kleines Dachfenster ermöglicht ihm die perfekte Sicht.
3: Es ist ja interessant, wenn du vor der Haustür oder vorm Fenster so einen Kasten dahin geknallt kriegst, das ist schon interessant.
2: Den Bau der 916 Meter langen Brücke dokumentiert Kaden seit 8 Jahren akribisch. Ob mit Handy oder Kamera, was zwischen Kohlberg und Vieleite passiert, wird festgehalten.
3: Ich habe es begleitet sogar mit dem Flugzeug, mehrfach nach Großenhain gefahren, vom Flugplatz und von dort mit dem hier rüber. Und dann immer über die Brücke, natürlich auch Pirna alles mitgenommen, aber die Brücke war für mich interessant. Die Pfeiler, wann die ersten standen, wann die Brücke geschoben wurde, war ja alles interessant.
2: Die Entwicklung im Gottleubertal erregt Aufsehen in Pirna und darüber hinaus. Für Kaden ein Grund, seine Eindrücke zu teilen.
3: Wie der Weihnachtsmarkt oder alles andere in Pirna gehört die Brücke mit dazu. Und da muss ich sagen, ist eine sehr große Resonanz, wenn ich was zu einer Brücke reinsetze. Also die Leute wollen wissen, was los ist, die erfahren wahrscheinlich zu wenig.
2: Der Informationsfluss ist zuletzt tatsächlich beinahe versiegt. Das letzte große Update gab der Bauherr im Juli. Damals erklärte die Deutsche Einheit Fernstraßenplanungs- und Bau GmbH Folgendes.
4: Bei einer Prüfung wurde festgestellt, dass Betonagearbeiten an der Gottleubertalbrücke nicht fachgerecht durchgeführt wurden. Bei der beauftragten Arbeitsgemeinschaft wurde ein Konzept zur Mängelbeseitigung eingefordert.
2: Konkreten Anfragen von Pirna TV weicht die DGS jedoch seither aus.
4: Wir gehen davon aus, dass wir spätestens Ende August hierzu mehr sagen können. Welche Auswirkungen sich auf den weiteren Bauablauf und den Zeitplan ergeben, ist derzeit in Abstimmung. Sobald das abgeschlossen ist, melden wir uns umgehend.
2: Dass es auf Pirnas höchster Baustelle klemmt, ist längst lautes Stadtgespräch. In den vergangenen Wochen hat sich dieser Eindruck jedoch abermals verhärtet.
3: Wenn man die Leute arbeiten sieht, die machen ja, aber es sind viel zu wenig. Nach meinem Begriff für so ein Riesenunternehmen ist es zu wenig an Leuten, sag ich mir.
2: Die Schäden an der Brücke sind ganz offensichtlich deutlich größer als bislang öffentlich bekannt. Stimmen die Gerüchte aus wohlinformierten Kreisen, muss deshalb abermals massiv investiert werden. Die bereits jetzt erreichte Verdreifachung der Baukosten von ursprünglich 97 Millionen Euro würde damit abermals pulverisiert. Gleiches gilt für den Zeitpunkt der Fertigstellung, der noch vor wenigen Monaten für Ende des Jahres angekündigt wurde.
3: Es kann was dazwischen kommen, es kann irgendwelche Sachen können passieren. Man hat es ja oft mit irgendwelchen Vögeln und Tieren oder so, dass sie dort wieder Baustopp haben. Aber dass man von 23, jetzt haben wir 26, jetzt sagen sie, vielleicht wird es 28. Ich sage schon langsam 30.
2: Die Entwicklung rund um die Gottläubertalbrücke. Selbst anfänglich begeisterte Beobachter wie Conny Kaden lässt sie mittlerweile kopfschüttelnd zurück.
0: Und jetzt startet nicht nur ein neuer Abschnitt für unsere Sendung, sondern auch ein neuer Abschnitt im Leben vieler junger Menschen. Denn 156 junge Menschen starten in Riesa in ihr duales Studium. Bei der Auftaktveranstaltung wurden die neuen Studentinnen und Studenten begrüßt. Mit Vorfreude, Neugier und natürlich auch ein kleines bisschen Aufregung.
5: Anfang Oktober war es wieder soweit. Die duale Hochschule Sachsen konnte am Standort Riesa wieder die neuen Studenten der 6 Studiengänge in der Stadthalle Stern begrüßen. Bereit zum Start war das Motto der von den Studenten organisierten Auftaktveranstaltung. Hochschuldirektorin Prof. Dr. Katja Soyer und Prodirektor Prof. Dr. Christian Deckert begrüßten die zukünftigen Studierenden persönlich. Die Atmosphäre dabei war?
6: Ja, wie jedes Jahr, viel Neugier, viel Aufregung. Man ist gespannt auf das, was da kommt. Und ich habe heute Morgen schon gesagt, das ist eine schöne Metapher, ist das Studium ein Tanz? Ja, durchaus. Man muss wissen, wie die Schrittfolgen laufen. Man muss wissen, wie der Rhythmus geht. Man muss auch Spaß daran haben und dann kann das nur gelingen. Und das haben wir versucht, den neuen Studenten heute Morgen mit auf den Weg zu geben.
5: Wenige Stunden später konnten die Neuankömmlinge die ersten Einblicke in den Campus an der Rittergutstraße gewinnen. Beobachtet von den alten Hasen, die sich der Vorteile eines dualen Studiums bereits längst bewusst sind.
7: Zum einen eben das, womit auch geworben wird. Man kriegt natürlich Gehalt vom Praxispartner. Das ist ein großer Vorteil, weil man kann sich da schon gut finanzieren, das Leben ein bisschen einfacher machen. Dann aber noch meiner Meinung nach ein wichtigerer Vorteil ist die Praxiserfahrung und direkt der Bezug. Man ist jedes Jahr 6 Monate im Betrieb, lernt das Arbeiten kennen, das Arbeitsleben und da eben nicht nur trockene Theorie.
5: So ziemlich alles war neu an diesem Tag und die Erwartungen waren hoch. Philipp Lehmann, der bereits eine Berufsausbildung absolviert hat, kommt mit klaren Vorstellungen.
8: Ja, auf jeden Fall erstmal reinfinden, hoffentlich natürlich positiv oder mit einem guten Start. Ja, und dann orientieren, würde ich behaupten. Sich dann hinzusetzen und alles zu lernen, das ist jetzt nochmal ein kleiner Unterschied zum Vorher. Das, was ich hier theoretisch behandle, das ist auch in der realen Welt, wie ich dann später arbeiten werde, dass ich den Praxisbezug da schon dazwischen habe. Ja, und generell die ganzen Anwendungssachen, dass vielleicht dann auch die Theorie leichter fällt, wenn man es auch in der Praxis dann mal auslebt.
5: 2026 starteten 156 junge Menschen einen neuen Lebensabschnitt in Riesa. Für Hochschuldirektorin Prof. Dr. Katja Soyer eine gute Zahl.
6: Das ist wunderbar, das ist ein leichter Zuwachs im Vergleich zum letzten Jahr. Und man muss ja auch sagen, hinter 156 Studierenden stecken auch Praxispartner, die diese Studienplätze hier bereitgestellt haben. Jeder fünfte hier im Landkreis Meißen. Eine ganze Reihe auch an neuen Praxispartnern, die sich entschieden haben, neu mit uns ins duale Studium zu starten. Das ist schon eine Hausnummer für den Landkreis. 156 neue Köpfe für Riesa.
5: Ein duales Studium bietet den jungen Menschen viele Möglichkeiten und sichert im besten Fall den Partnerunternehmen hervorragend qualifizierten Nachwuchs. Dafür steht man in Riesa schon seit vielen Jahrzehnten.
0: Und damit geht Elbland aktuell in eine ganz kurze Unterbrechung. Danach bleiben wir direkt in Riesa und schauen über die Grenze. Denn Schülerinnen und Schüler aus Tschechien sind zu Gast. Anschließend geht's noch in die Weinberge. Bleiben Sie dran und bleiben Sie gespannt. Bis gleich.
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2: Willkommen zurück zu Elbland aktuell. Schön, dass Sie dran geblieben sind. Gemeinsam Sport treiben, sich kennenlernen und dabei ganz nebenbei Sprachbarrieren überwinden. Schülerinnen und Schüler aus Riesa und Tschechien haben eine gemeinsame Woche verbracht.
3: Die Schüler des christlichen Gymnasiums Rudolf Stempel und Schüler der Partnerschule aus dem tschechischen Novo Mesto Naborave beim Sportfest im Leichtathletikstadion in Riesa. Eine Woche lang konnten die jungen Leute gemeinsam Erfahrungen über den Sport hinaus sammeln. Die Schulleiterin der tschechischen Schule ist begeistert von dem Treffen.
4: Es gefällt uns sehr, diese Zusammenarbeit, und wir sind wirklich sehr froh, dass wir einen Partner in Deutschland haben. Das ist total wichtig für die Lehrer und für junge Leute auch. Ja. Diese Möglichkeit, in einem anderen Land zu sein, mit anderen Leuten zu sprechen, sich mit den jungen Leuten zu treffen, das ist super. Ja. Die Schule ist ein bisschen anders organisiert als unsere Schule. Und wir können viel zu lernen. Ja? Die Tschechen von den Deutschen und auch umgekehrt. Ja? Wir sind immer neugierig, wie die andere Schule funktioniert.
3: Bereits im vergangenen Jahr waren Riesaer Schüler zu Gast in der Partnerschule. Entstanden ist der Austausch bei einer Fortbildung.
5: Also ich habe mich vor 2 Jahren und so war ich bei einer Fortbildung in Uzi Nad Labem in Tschechei und habe dann eine Lehrerin aus Tschechien kennengelernt, beladen, da sind wir in ein Gespräch gekommen. Und eigentlich war so das Ziel, ein bisschen von diesen Fortbildungen auch einander kennenzulernen, auch wenn möglich einen Austausch vorzubereiten oder zu ermöglichen. Und dann hat sie mich dann während des Sommerferiens dann angeschrieben, und da haben wir dann langsam so Ideen entwickelt, dass wir doch vielleicht miteinander so diesen Austausch organisieren können.
3: Obwohl Tschechien einer der nächsten Nachbarn ist, ist die Sprachbarriere für beide Seiten hoch. Das ist aber kein unüberwindbares Problem.
5: Genau, also unsere Schüler und Schülerinnen können kein Tschechisch. Ich versuche ein bisschen zu lernen, aber ist etwas schwierig. Die tschechischen Schüler, die lernen teilweise Deutsch, aber können auch nicht besonders gut. Also Englisch ist dann die Sprache, die gemeinsame Sprache, die wir haben. Wir haben das Ganze dann im Englischunterricht angefangen, mit damals 9. Klasse, wo Briefe dann ausgetauscht worden sind, E-Mails und dann Social Media natürlich, ging es dann weiter. Und die unterhalten sich wirklich auf Englisch.
3: Unterstützt wird die Zusammenarbeit der beiden Schulen vom Deutsch-Tschechischen Zukunftsfonds. Stefanie Langer, die Schulleiterin des Stempel-Gymnasiums, weiß um die Bedeutung solcher Treffen.
4: Extrem wichtig, weil wir glauben einfach, dass Toleranz nur im gemeinsamen Tun gelernt werden kann. Das funktioniert nicht über Workshops oder irgendwas. Das funktioniert eigentlich nur, wenn man echte Menschen in echten, realen Settings kennenlernt, sich mit denen austauscht, gemeinsame Erfahrungen sammelt. Und wir sehen ja, dass bei den Schülern jetzt ganz gut, wie die aufgetaut sind. Also letztes Jahr waren noch alle recht schüchtern, zurückhaltend, und wie gut sie jetzt einfach schon miteinander kommunizieren, aufeinander zugehen, auch wirklich in die Tiefe gehen in ihren Gesprächen. Ja.
3: Das Schulsystem bei den tschechischen Nachbarn ist anders geregelt als in Sachsen. Milada Ondratschkova freut sich über die Woche in Riesa.
4: Am schönsten meiner ich sind die Leute hier. Ja. Die Schule finde ich total super, weil sie so klein ist. Im Vergleich zu unserer Schule. Wir haben 550 Studenten, und hier diese Schule, unsere Partnerschule, hat nur 150. Ja, also das ist wesentlich weniger. Und das kann ich nur beneiden, denn sie können alles Mögliche mit der ganzen Schule machen. Das kann ich mir nicht vorstellen in unserer Schule. Ja. Die Leute sind hier sehr freundlich. Ja. Die Schule ist alternativ, und darum bemühen wir uns auch, ja, alternativ zu sein. Keine strengen Regelungen und so. Und hier sehen wir das. Also das ist für mich das Beste hier an RISA.
3: Neben dem Austausch mit Tschechien unterhält das Christliche Gymnasium Rudolf Stempel auch Kontakte nach China. Damit sind die Schülerinnen und Schüler permanent im Kontakt mit jungen Leuten in anderen Ländern und Kontinenten.
2: Und damit geht's für uns jetzt direkt in die Weinberge. Denn so früh wie noch nie ist die Weinlese auf Schloss Proschwitz in diesem Jahr zu Ende gegangen. Bereits am 20. August wurden die ersten Trauben gelesen. Ende September waren auch die letzten Riesling- und Traminer Trauben im Keller.
6: Nach einem ungewöhnlich frühen Start ist die Weinlese auf dem Weingut Schloss Proschwitz in diesem Jahr bereits Ende September abgeschlossen. Am 20. August wurden die ersten Trauben gelesen, am 29. September kamen am Seuslitzer Klosterberg die letzten Riesling- und Traminertrauben in die Kisten. Der historische Terrassenweinberg gilt als der älteste Terrassenweinberg Sachsens. Rund 20 Lesehelfer waren in den vergangenen Wochen im Einsatz, unterstützt von 6 Auszubildenden des Weingutes.
7: Nein, wir haben wirklich unter der Trockenheit im Sommer gelitten. Der Traubenbehang an sich ist der gleiche, aber das Einzeltraubengewicht der einzelnen Beere ist extrem gering. Und wenn man weiß, dass sie dies ja nur ungefähr 5 mm Durchmesser haben, statt sonst 8 oder 9. Und bei 8 oder 9 mm ist die vierfache Wassermenge drin. Von daher haben wir einen hocharomatischen Jahrgang geerntet. Aber von der Menge her hätten wir uns gerne ein bisschen mehr gewünscht. Aber die Trauben haben jetzt nach den letzten 6-7 Wochen, wir sind ja extrem früh in die Reife dieses Jahr gegangen, die haben dann jetzt schon in der letzten Woche geläutet und haben gesagt, wollt ihr uns nicht bitte reinholen. Und das haben wir getan.
6: Auf den mehr als 50 Weinbergsparzellen, die seit 2021 biologisch bewirtschaftet werden, konnten dennoch nahezu vollständig gesunde und aromatische Trauben gelesen werden. Gegen die Auswirkungen der Hitze kamen unter anderem Kräuterextrakte und Gesteinsmehl zum Einsatz.
7: Die Qualität wird wirklich top werden, so wie es im Moment ausschaut. Das freut das Winzerherz. Betriebswirtschaftlich wäre es besser gewesen, wir hätten ein paar Kilogramm mehr geerntet, ja. Es ist, ich habe mal gezählt, glaube ich, meine 32. Lese. Ich habe sie noch nie im September beendet. Dieses Jahr beenden wir sie heute am 29. Aber wir haben halt auch schon am 20. August angefangen. In den letzten 5 Jahren haben wir eine Dynamik gehabt. Es ist schon immer weiter früher geworden. Mittlerweile in den letzten 5 Jahren haben wir immer schon im August gelesen. Und von daher, früher lagen ja die Weinfeste vor der Weinlese in Sachsen. Heute sind sie mittendrin oder schon fast am Ende der Weinlese.
6: Auch die sächsische Weinprinzessin Josephine Sander half bei der letzten Lese mit.
8: Ja, also vielleicht im Vergleich zum letzten Jahr, da haben wir in der ersten Septemberwoche begonnen und dieses Jahr haben wir schon am 20. August gestartet, sind jetzt am 41. Lesetag angekommen, aber wir sind trotzdem guter Dinge, weil es ist extrem konzentriert, das Aroma. Die Beeren, Sie haben es sicherlich auch schon gesehen, sind sehr klein dieses Jahr. Dadurch haben wir diese hohe Konzentration und man schmeckt wirklich die Rebsortentypizität dieses Jahr sehr gut heraus. Und deswegen denken wir auch wirklich, dass es ein sehr guter Jahrgang werden kann.
6: Die Auszubildende im dritten Lehrjahr erntete gemeinsam mit den Helfern die letzten Auslesetrauben. Die noch frische Weinprinzessin teilt sich dabei die Termine mit den anderen sächsischen Weinhoheiten.
8: Genau, das ist richtig. Also Weinkönigin und die Weinprinzessinnen, wir teilen die Termine immer auf, auch wie sie uns passen, auch vom Beruflichen. Man muss ja immer dran denken, dass wir alle drei berufstätig sind. Und da muss das natürlich einfach auch mit reinpassen. Also wenn ich zum Beispiel sage, ich möchte jetzt gerne auf eine Messe gehen, wie zum Beispiel die Prowein, dann kann ich den Termin wahrnehmen. Die anderen beiden mögen lieber zum Stadtfest gehen, dann kann das natürlich auch so gehandhabt werden. Also wir haben auch jetzt mittlerweile so um die 200 Termine im Jahr. Das ist halt schon eine enorme Menge, die man auch zu dritt nicht alle wahrnehmen kann. Und deswegen ist das Aufteilen super wichtig, aber wir machen wirklich alle dasselbe.
6: Damit ist die Weinlese 2026 auf Schloss Proschwitz beendet. Jetzt beginnt für die Winzer die nächste wichtige Phase. Aus den Trauben muss sich in den kommenden Monaten im Keller der neue Jahrgang entwickeln. Wichtig sei es, betonte die sächsische Weinprinzessin, das Weinbaugebiet weiter bekannt zu machen.
8: Ja, also wir sind zwar flächenmäßig klein, aber wir dürfen uns auf keinen Fall verstecken. Also wie gesagt, von der Qualität her stehen wir schon sehr gut mit da. Auch was biologischen Anbau angeht, da sind wir eigentlich gut vorne mit dabei. Und ich finde, Sachsen geht immer so ein bisschen unter. Gerade in den größeren westlichen Anbaugebieten wie Rheinland-Pfalz oder Baden oder der Nahe, dem Rheingau, da gehen wir einfach ein bisschen unter und ich finde das super schade und deswegen liegt es auch mir besonders am Herzen, auch ja, in meiner Berufsschulzeit, weil die ist nämlich an der Nahe. Das heißt, ich bin 2 Wochen im Betrieb und pendle dann an die Nahe, die 500 Kilometer dorthin und kann somit den sächsischen Wein auch in den anderen Anbaugebieten repräsentieren und uns auch ein bisschen bekannter machen und ich finde, das ist einfach super wichtig.
6: Gerade weil die Ernte in diesem Jahr mengenmäßig klein ausfällt, wird sich erst im weiteren Ausbau zeigen, was der Jahrgang 2026 am Ende zu bieten hat. Bei Schloss Proschwitz blickt man dennoch optimistisch auf

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Das kann ich Ihnen versprechen und garantieren. Und damit verabschieden wir uns für heute. Ich wünsche Ihnen noch einen wunderschönen restlichen Dienstag und morgen sehen wir uns wieder hier, zur selben Zeit, am selben Ort und wie immer für Elbland aktuell. Bis dahin, ciao, auf Wiedersehen und bis morgen.

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1: Spatenstich für neuen Sparkassenstandort. Herbstblues was tun und Vereinsheim des Kaninchenparks soll wieder aufgebaut werden.
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1: Liebe Zuschauer, ich begrüße Sie ganz herzlich zur Dienstagsausgabe von Tag aktuell. Schön, dass Sie wieder eingeschaltet haben. In der Gemeinde Reinsdorf entsteht ein neues Beratungscenter der Sparkasse Zwickau. Am gestrigen Montag wurde dafür nun der erste Schritt gemacht. Mit dem Spatenstich fiel der offizielle Startschuss für das neue Wohn- und Geschäftsgebäude. Dazu kamen Bauherren, Architekten, Bauausführende und zahlreiche Reinsdorfer zusammen. Sehen Sie mehr dazu im folgenden Beitrag.
3: Für die herbstliche Jahreszeit zeigte sich das Wetter an diesem Tag von seiner besten Seite. Auf dieser Fläche an der Lößnitzer Straße soll künftig das neue Beratungscenter der Sparkasse Zwickau entstehen. Wie das Gebäude einmal aussehen soll, ließ sich bereits an der Bautafel erkennen. Zum offiziellen Spatenstich waren neben den geladenen Gästen auch zahlreiche Reinsdorferinnen und Reinsdorfer gekommen. Begrüßt wurden die Gäste vom Oberhaupt der Gemeinde, Bürgermeister Steffen Ludwig, der sich über diesen Tag sichtlich freute.
4: So wie die Sonne heute scheint, wunderschön. Und ein Meilenstein geht heute in Erfüllung. Wir haben also seit 2017 daran gearbeitet, haben das Grundstück aufgekauft, haben den Bebauungsplan drüber gelegt, sodass das Baurecht hergestellt werden konnte. Ja, und an diesem Tag gibt es heute nichts Schöneres. Wir haben die Kinder mit vor Ort, die Zukunft unserer Gemeinde. Und es ist eine große Freude, dass hier ein neues Sparkassencenter mit Wohnungen und auch mit Praxisräumen entsteht.
3: Auch Andreas Vormann, Vorstandsvorsitzender der Sparkasse Zwickau, richtete ein Grußwort an die Anwesenden.
5: Ja, vielleicht etwas ungewöhnlich. Wir als Sparkasse bauen eine Filiale. Wir bauen nämlich in Reinsdorf ein modernes Wohn- und Geschäftshaus, das im Erdgeschoss eine schöne, große, moderne Filiale beinhalten wird. Wir sagen, wo Sparkasse draufsteht, muss auch Sparkasse drin sein. Wir sind das Kreditinstitut, das vor Ort sein will, das in der Region sein will, das auch den ländlichen Raum nicht vergessen will. Und deshalb sind wir überzeugt, dass sich unser Modell von anderen Banken unterscheiden muss. Und dazu gehört eben auch die Präsenz in der Fläche. Und wir hatten in drei kleinen Dörfern, ich sage mal nur ganz punktuell geöffnete kleine Kontaktpositionen. Und wir machen daraus jetzt eine große Filiale, räumlich gut erreichbar durch öffentliche Verkehrsmittel, durch die Bundesstraße, hier direkt daneben. Hier in Reinsdorf.
3: Nach den Grußworten konnten sich die Gäste auf ein kleines Programm von zwei Kindergartengruppen aus Reinsdorf freuen.

0: Und dann schritt man gemeinsam mit den Kindern zur Tat und vollzog den Spatenstich.
1: Und los!
0: Nach dem Spatenstich bot sich dann ein schönes Bild, als die Verantwortlichen und die Kinder gemeinsam Luftballons in den Himmel steigen ließen.
1: 3, 2, 1, los!

0: Überall wird gespart. Während es vielerorts eher die Regel ist, dass Bankfilialen von Kreditinstituten geschlossen werden, entsteht in Reinsdorf ein neues Beratungscenter. Bis Dezember 2027 soll der Neubau an der Lößnitzer Straße fertiggestellt sein. Die Pläne für den Bau eines solchen Gebäudes in der Gemeinde gibt es bereits seit längerer Zeit.
1: Ja, als ich vor 4 Jahren kam, erbte ich einen da schon 6 Jahre alten Verwaltungsratsbeschluss, dieses Zentrum in Reinsdorf zu bauen. Und ich weiß nicht warum, auf jeden Fall wurde es nicht weiter verfolgt. Und wir haben dann in unserem Maßnahmenplan, in der Neuausrichtung der Sparkasse auch relativ schnell Kontakt zum Bürgermeister aufgenommen. Und Steffen Ludwig hat uns unwahrscheinlich unterstützt, hier gemeinsam mit der Gemeinde ein gutes Bauvorhaben zu planen. Und wir haben auch in einer enormen Geschwindigkeit die Baugenehmigung erhalten, sodass wir jetzt schon vielleicht sogar bis zum Winter den Keller bauen können. Schauen wir mal. Aber es war eine hervorragende Zusammenarbeit.
2: Ja, die Umsetzung hat etwas länger gedauert und es müsste natürlich insbesondere die Finanzierung geklärt werden für diese Investition. Aber nun ist alles durch. Und wir waren eigentlich schon 2025 so weit und dann gibt es natürlich immer Baugenehmigungen, alles positiv gelaufen, aber immer wieder weitere Abstimmungen, unter anderem zum städtebaulichen Konzept.
0: Mit dem Neubau soll es in Reinsdorf künftig nicht nur ein neues Beratungscenter geben. Geplant sind weitere Angebote und Möglichkeiten, die mit dem Bauvorhaben verbunden sind.
1: Ja, wenn man schon, ich sag mal, so eine große Fläche von fast 400 Quadratmetern bebaut, dann wäre das, glaube ich, an diesem exponierten Platz komisch, nur so einen Erdgeschossbau hinzusetzen. Das soll dann auch ein ansehnliches Objekt in Reinsdorf sein. Und deshalb kamen wir in Übereinstimmung mit der Gemeinde dazu zu sagen, es wird ein Wohnungsgeschäftshaus. Es wird also neben dem Erdgeschoss darüber die Möglichkeit haben, für zum Beispiel eine Physiotherapie Räume anzumieten und sich dort zu beschäftigen. Und dann haben wir noch Wohnungen, die Balkons haben, schöne Dachterrassen, die sich nach Süden hin öffnen werden und hier auch einen wunderbaren Blick ermöglichen. Also wirklich eine gemischte Nutzung.
0: Auch für die Gemeinde ist das Projekt von Bedeutung.
2: Ja, ohne dem wird es heute nicht mehr gehen. Wir kennen diese Wohn- und Geschäftshäuser. Sie müssen finanziert werden, ich brauche den Ertrag. Und ja, wenn man hier ein neues Center städtebaulich eingeordnet, wunderschöner Bau, dann ist das also ganz einfach was und etwas für die Zukunft.
0: Nach dem offiziellen Teil war dann die Feuerwehr Reinsdorf für die Versorgung der Gäste zuständig und das wurde gut angenommen. Mit dem feierlichen Spatenstich wurde der erste Schritt im Bau nun getan. Auf dem derzeit noch freien Gelände an der Lößnitzer Straße wird man dann in den kommenden Monaten beobachten können, wie sich die Fläche Stück für Stück verändert und bald ein neues und modernes Beratungscenter entsteht. Die Blätter leuchten rot, gelb und orange. Ein leichter Wind treibt sie über die Wege. Die Sonne steht schon deutlich tiefer und die Tage werden spürbar kürzer. Für viele ist das die gemütliche Seite des Herbstes. Spaziergänge im bunten Laub, warme Getränke und die ersten ruhigen Abende zu Hause. Doch nicht jeder kommt so gut durch die dunkle Jahreszeit. Bei manchen Menschen schlägt der Herbst buchstäblich aufs Gemüt. Die Stimmung wird gedrückter, die Energie lässt nach. Morgens fällt das Aufstehen schwerer, tagsüber fehlt der Antrieb und am liebsten würde man sich einfach zurückziehen. Herbstblues wird dieses Stimmungstief häufig genannt. Und tatsächlich kann die Umstellung auf weniger Tageslicht unseren Körper beeinflussen. Denn Licht spielt eine wichtige Rolle für unsere innere Uhr. Wird es draußen früher dunkel und bleibt es morgens länger finster, verändert sich unser Schlaf-Wach-Rhythmus. Auch Botenstoffe im Gehirn, die unter anderem Schlaf, Wachheit und Stimmung beeinflussen, können dabei eine Rolle spielen. Das Ergebnis kann sich ganz unterschiedlich zeigen. Manche fühlen sich häufiger müde und erschöpft, andere sind weniger motiviert, können sich schlechter konzentrieren oder haben einfach das Gefühl, dass alles ein bisschen schwerer fällt. Doch gegen den Herbstblues lässt sich einiges tun. Der vielleicht einfachste Tipp: rausgehen, und zwar dann, wenn der Himmel grau ist. Selbst an einem bewölkten Tag ist es draußen in der Regel deutlich heller als in geschlossenen Räumen.

0: räumen. Schon ein Spaziergang durch den Park kann deshalb helfen. Bewegung bringt den Kreislauf in Schwung, frische Luft tut gut. Und vor allem bekommt der Körper dabei Tageslicht. Dabei muss es nicht gleich die große Joggingrunde sein. Ein zügiger Spaziergang, eine Runde mit dem Fahrrad oder einfach ein paar Minuten draußen können bereits eine willkommene Unterbrechung des grauen Alltags sein. Auch regelmäßige Schlafenszeiten können helfen, den eigenen Rhythmus zu stabilisieren. Dazu kommen kleine Dinge, die im Herbst besonders gut tun. Freunde treffen, Hobbys nachgehen, bewusst Zeit außerhalb der eigenen vier Wände verbringen und sich nicht komplett von der dunkleren Jahreszeit zurückziehen. Denn ein Stimmungstief im Herbst ist zunächst einmal nichts Ungewöhnliches. Nicht jeder schlechte Tag ist gleich ein Herbstblues und nicht jeder Herbstblues ist eine Depression. Wichtig ist deshalb, genauer hinzuschauen. Hält die Niedergeschlagenheit über längere Zeit an, wird der Alltag zunehmend schwieriger und kommen weitere Beschwerden hinzu, sollte man sich Unterstützung holen und mit einem Arzt oder einer anderen Fachperson darüber sprechen. Für die meisten aber gilt, der Herbst darf auch einfach mal ein bisschen langsamer sein. Während draußen die Blätter fallen und sich die Natur auf den Winter vorbereitet, können auch wir einen Gang zurückschalten. Und vielleicht liegt genau darin die andere Seite dieser Jahreszeit. Nicht jeder graue Tag muss ein schlechter Tag sein. Manchmal reicht schon ein Spaziergang durch das bunte Laub, ein bisschen Bewegung und ein paar Minuten Tageslicht, um wieder etwas mehr Farbe in den Alltag zu bringen.
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5: Es gibt deutschlandweit viele Menschen, die sich ehrenamtlich in Vereinen engagieren. Ob beim Sport, im kulturellen Bereich oder wenn es um Tiere geht. Eine lange Tradition hat auch der Kaninchenzuchtverein Wilkau-Haslau, der sein Domizil im Vereinsheim Kaninchenpark an der Sandbergstraße hat. Aber nicht nur die Hasenfreunde haben in der Vergangenheit mit Ausstellungen hier ihre Freizeit verbracht. Das Vereinsheim diente auch dazu, Feiern der verschiedensten Art durchzuführen. Seit August diesen Jahres ist das vorerst nicht mehr möglich. Sehen Sie mehr im folgenden Beitrag.
0: In der Nacht auf Freitag, den 31. Juli, war das Heulen der Sirenen in ganz Wilkau-Haslau zu hören. Als wir gegen 7 Uhr am Ort des Geschehens eintrafen, war das Feuer bereits gelöscht.
6: Genau, also die Feuerwehr wurde gegen ca. 1.30 Uhr zum Vollbrand eines Gebäudes in die Sandbergstraße 4.

0: hier gerufen. Vor Ort bestätigte sich die Lage. Da stand bereits das Vereinsheim des Kaninchenparkes in Vollbrand im Bereich des Dachgeschosses. Wir wurden zusammen mit der Feuerwehr Reinsdorf, Vielau, Friedrichsgrün, Silberstraße, Kulitsch und der Leiter der Berufsfeuerwehr Zwickau hierher alarmiert. Der Einsatz dauerte bis in die Morgenstunden, dauert auch jetzt noch an mit den restlichen Arbeiten. Wir waren insgesamt ca. 80 Einsatzkräfte im Einsatz.
1: Der Schaden, die Ausmaße, Totalschaden, nur noch Abriss?
0: Also nach der derzeitigen Einschätzung ist am Gebäude leider nichts mehr zu retten und müssen von dem Totalschaden ausgehen.
2: Unmittelbar nach dem Brand startete im Netz eine Welle der Solidarität. Die Wilkau-Haslauer wollten nicht zulassen, dass ihr Vereinsheim der Vergangenheit angehören solle, und es wurden Geldspenden gesammelt. Um dem Ganzen noch einmal Nachdruck zu verleihen, fand am Samstag letzter Woche eine Benefizveranstaltung auf dem Gelände des Vereinsheimes statt. Los ging's um 15 Uhr. Nach der Einstimmung durch den DJ gab es emotionale Momente auf der Bühne. In ihren Ausführungen brachte Nicole Westphal noch einmal die Bedeutung des von den Flammen verwüsteten Vereinsheims zum Ausdruck und erinnerte sich dann auch für uns.
3: Also als allererstes habe ich gedacht, das ist ein Scherz, ne? Und als ich dann die ersten Bilder so auf mein Handy reingeflogen bin, habe ich das vernommen. Also es lieben sofort die Tränen. Und als ich nach meiner Arbeit dann hier gleich hierher gefahren bin und das auch noch live gesehen habe und dass die Feuerwehr noch hier teilweise am Löschen waren und schon ein bisschen am... Ich bin erstmal körperlich zusammengebrochen, ne? Weil ich verbinde hier sehr viel mit den Räumlichkeiten. Ne? Persönliche Erinnerungen, was wir hier alles schon gefeiert haben und erlebt haben, ist eine kleine Welt für mich zusammengebrochen.
4: Die Geschichte des Vereinsheims reicht ja ganz lang zurück.
3: Ja, also wie ich schon vorne in meiner Rede gesagt habe, ne, 1893 wurde das aufgebaut, ne, und da wurden dann, wie gesagt, die Züchter dort auch geehrt und Treffen immer vereinbart, und dann wurde das auch so gemacht. Das war auch dann mal noch ein Gaststättenbetrieb, also wo dann wirklich auch jemand drin war und das wirklich eine Gaststätte war. Ja, es hat eine lange Geschichte, das Gebäude.
4: Wir haben es heute gehört, es ist unwahrscheinlich, dass es erhalten werden kann. Es wird wohl einen Abriss geben, aber es gibt ja lichte Momente. Das haben wir heute gesehen, die Scheckübergabe, was schon an Spenden hereingekommen ist. Also die Wilkauer haben sich zusammengeschlossen, sind ganz rege, und man darf wahrscheinlich guter Hoffnung sein, dass es hier wieder ein Vereinsheim geben wird.
3: Ja, also wir wollen wirklich dafür kämpfen, dass es wieder aufgebaut wird, dass wir das auch wieder weiter nutzen können zu Vermietungen, dass hier Leute, Freunde feiern können, Familienfeste auch, ne, wir uns zusammensetzen können. Wir hoffen dafür. Ja.
4: Die Menschen, die diesen Beitrag heute bei uns sehen, wie könnten Sie denn unterstützen und helfen, wenn die sagen, wir würden auch gern spenden?
3: Also wir würden uns auch gerne, wie gesagt, uns fehlt jetzt gerade eine, auch Möbeläer, Stühle, Tische, vielleicht hat auch jemand Gastrogeschirr, eine alte Gaststätte noch, die er nicht mehr nutzt. Sowas sind auch alles, was man auch, wo wir uns auch freuen würden, ne, wenn wir dann wieder aufbauen können, dass wir da irgendwo anfangen können.
2: Mit vor Ort war auch der frisch gebackene Bürgermeister von Wilkau-Haslau, der sich am Feiertag, dem Tag der Deutschen Einheit und zugleich seinem dritten Tag im Amt, nicht nehmen ließ, hier einige Worte zu sprechen. Patrick Jüstiak war natürlich nicht mit leeren Händen gekommen. Gemeinsam mit dem Feuerwehrverein Wilkau-Haslau hatte er einen Spendencheck im Gepäck. Uns erzählte er dann, weshalb ihm diese Sache so am Herzen liegt.
5: Ja, na, weil ich ja auch selber viele eigene Erinnerungen habe. Wir haben ja auch viele Familienfeiern hier stattgefunden, und es ist ja auch ein Mittelpunkt hier in Wilkau-Haslau. Da muss man auf jeden Fall mal vor Ort kommen und das unterstützen.
4: Das ging ja so los, der Brand war da, und dann gab es Initiatoren. Wir haben es heute gehört, Jürgen Bauer, der gesagt hat, wir müssen hier unterstützen. Wir hatten Aufruf gemacht zu spenden, das hat alles Lauf aufgenommen und endet praktisch heute in einer Benefizveranstaltung. Toll, wie sich eigentlich die Wilkauer engagieren.
5: Ja, der Zusammenhalt der Menschen in Wilkau-Haslau ist ganz große Klasse, und man kann das einfach nur unterstützen und hoffen, dass das Vereinsleben weitergeht hier.
2: Hatten wir den neuen Bürgermeister von Wilkau-Haslau schon mal vor der Kamera, interessierte uns natürlich, wie er sich jetzt fühlt und was seine Visionen sind.
5: Also erstmal ist es schon viel, was da auf einen einprasselt, logisch. Aber bisher gibt es nur positives Feedback. Die Leute freuen sich. Es ist wie als wenn Wilkau-Haslau so aus dem Dornröschenschlaf erwacht und eine Aufbruchsstimmung herrscht. Und das ist ein ganz tolles Gefühl. Und ja, ich würde halt gerne mehr für Kinder anbieten. Da ist in meinen Augen in den letzten Jahren zu wenig passiert in Wilgau-Haslau. Auch für die Alten was. Einfach die Leute mehr zusammenbringen, so wie hier heute. Das wäre schön.
2: Dann wurde ein Mann auf die Bühne gerufen, dem seine Heimatstadt am Herzen liegt. Jürgen Bauer sitzt nicht nur im Stadtrat, sondern ist auch immer an den Brennpunkten vor Ort. Als einer der Ersten hat er nach dem Bekanntwerden des Brandes reagiert.
6: Richtig. Als ich die Nachricht in der Nacht gehört habe, schon ging das natürlich viral. Und ich war sehr erschüttert über diesen Vorfall. Jetzt sind wir so weit, dass wir immer noch nicht wissen, zahlt die Versicherung oder zahlt sie nicht. Es geht um irgendwelche Geschichten, die da am Dachboden gleich gelegen haben könnten. Es ist noch nicht raus, was die Versicherung bezahlt, was sie überhaupt bezahlt. Deswegen habe ich den Verein nicht bloß vorher schon unterstützt bei Feierlichkeiten und bei Festen, um die Stadt ein bisschen zusammenzuhalten und um die Feierlichkeit überhaupt zu ermöglichen, sondern habe dann über GoFundMe eine Spendenaktion gestartet, wo irgendwas mit 3.500 Euro zusammengekommen sind. Nochmal recht herzlichen Dank an die Spender. Und ja, da kann man sich, oder sollen sie sich irgendwas davon leisten, wenn das mal durch ist irgendwann. Ich hoffe, dass die Versicherung das im vollen Umfang trägt und wir wieder ein schönes Sportlerheim oder Gartenheim bekommen, wo wir wieder mal gemütlich abends ein Bier trinken können und miteinander Spaß haben und uns austauschen können.
2: Mittlerweile waren immer mehr Wilkauer eingetroffen. Nach dem offiziellen Teil wurde hier mit Kaffee und Kuchen und dem einen oder anderen Gläschen noch gemütlich zusammengesessen. Für beste Unterhaltung war dann auch weiterhin gesorgt. Den Abend

Auch die Jüngsten haben an diesem Tag ihren Beitrag geleistet, um Mittel zu sammeln, dass das Vereinsheim hoffentlich bald wieder aufgebaut werden kann und für die Stadt an der Mulde ein alter, neuer Begegnungsort entsteht.

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Die Uhr schlägt 5 vor 12. 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
1: Vielleicht konnten Sie heute die Sonne genießen, die auch am morgigen Mittwoch nochmals unser Begleiter sein wird. Die Tageshöchstwerte liegen dann bei angenehmen 22 Grad. Ab Donnerstag ändert sich die Wetterlage. Bei 18 Grad in der Spitze starten wir mit einem Sonne-Wolken-Mix in den Tag. Ein auffrischender Wind treibt im weiteren Tagesverlauf die Wolken zusammen und es beginnt zu regnen. Am Freitag wird es mit Maxiwerten von gerade einmal 13 Grad deutlich kühler. Dicke Wolken dominieren dann das Wettergeschehen im Sendegebiet. Nur am Vormittag lässt sich mal kurz die Sonne blicken. Am Abend beginnt es zu regnen. Der Start ins Wochenende gestaltet sich bei ähnlichen Werten wie am Vortag grau und verregnet. Sonnenschein bleibt dann Mangelware.
2: Ja, liebe Zuschauer, genießen Sie diesen einen Tag Sonne nochmal, diesen schönen Herbsttagmorgen, bevor uns dann wohl die dicken Wolken und der Regen wieder haben. In diesem Sinne, das war Tag aktuell vom Dienstag. Wir danken Ihnen fürs Einschalten, wünschen natürlich einen schönen Abend und bis morgen. Machen Sie es gut. Tschüss.

0: Guten Abend und herzlich willkommen zu Chemnitz Aktuell am Dienstag. Schön, dass Sie mit uns in Ihren Abend starten. In unserer heutigen Sendung geht es unter anderem um ein architektonisches Highlight auf dem städtischen Friedhof. Hier konnte mühsam ein Stück Geschichte gerettet werden. Doch dazu später mehr. Außerdem haben wir wieder die aktuellen Nachrichten aus Chemnitz und Sachsen für Sie. Zunächst geht es bei uns jedoch um die Mobilität der Zukunft. Wie sieht der Nahverkehr der Zukunft in Chemnitz aus? Eine Antwort darauf könnten autonome Fahrzeuge liefern. Sie sollen das bestehende Angebot von Bus und Bahn ergänzen und vor allem dort zum Einsatz kommen, wo sich klassische Linienverbindungen kaum lohnen. Unternehmen, Verkehrsbranche und Politik arbeiten bereits an den Voraussetzungen. Bis zum regulären Betrieb gibt es allerdings noch einige Hürden.
1: Einsteigen, hinsetzen, losfahren. Nur der Platz hinterm Steuer bleibt leer. Was in Ländern wie den USA oder China bereits zum Alltag gehört, soll in Chemnitz Realität werden. Autonome Fahrzeuge könnten künftig selbstständig Fahrgäste von A nach B bringen. Auch in Deutschland zeigen Pilotprojekte, dass die Fahrzeuge sicher unterwegs sein können. Doch wenn die Technik bereit ist, warum fahren die Fahrzeuge dann nicht längst im Regelbetrieb? Für Carsten Schulze, Geschäftsführer von Future Driving Technology, liegt die größte Hürde derzeit nicht auf der Straße.
2: Der Ansatz ist einfach ein anderer. Die Regulatorik, die wir in Europa lieben und schätzen gelernt haben, behindert uns quasi hier schnell am Markt zu sein. Und das funktioniert in den Ländern einfacher, weil dort auch in den Modell- und Pilotbetrieben die Fahrzeuge schon ich sage jetzt mal, im Dienstleistungsbereich genutzt werden können. Also da können einfach auch Bürger wie du und ich entsprechend mitfahren. Und das ist hier in Europa aktuell nicht möglich.
1: Denn ein Fahrzeug, das selbstständig fährt, braucht mehr als Kameras, Sensoren und Software. Es geht um Zulassungen, Versicherungen und Haftungsfragen und um die Frage, wer den Aufbau eines solchen Systems bezahlt. Politik, Verkehrsbetriebe und Entwickler wollen dafür nun gemeinsam Lösungen finden. Wie schnell daraus ein reguläres Angebot werden soll, macht Staatssekretär Sören Trillenberg deutlich.
3: Was wir jetzt gemacht haben, ist, wir haben eine Initiative gestartet, gemeinsam mit den Partnern, um das autonome Fahren in den ÖPNV zu bringen. Wir haben ein sehr ehrgeiziges Ziel. Wir wollen 2030 hier die ersten Regelanwendungen auf die Straße bringen, mal bildlich gesprochen. Und das ist das, was wir vorantreiben. Und das setzt sich dann aus vielen Dingen zusammen. Was müssen wir in der Regulatorik machen? Wir haben auf der anderen Seite auch finanzielle Unterstützung für Forschungseinrichtungen, die auch dann zur, ich sag mal, Zertifizierung mit notwendig sind. So eine ganze Bandbreite. Und natürlich, ich sag mal, immer die enge Verzahnung mit den Verkehrsbetrieben, mit den Zweckverbänden, das muss alles an der Hand gehen. Sie haben ja auch dann einige Aufgaben, die dort mit umzusetzen sind.
1: Chemnitz könnte dabei eine besondere Rolle spielen. In der Region arbeiten bereits zahlreiche Unternehmen an automatisierter Mobilität. Das Know-how ist also vor Ort. Doch autonomes Fahren soll nicht nur zeigen, was technisch möglich ist. Entscheidend ist, wo es den Nahverkehr tatsächlich verbessern könnte. Für Jens Maywald von der Chemnitzer Verkehrs AG geht es vor allem darum, eine Lücke zu schließen, die der klassische Nahverkehr bislang nur schwer abdecken kann.
4: Und natürlich ist es so, dass ich das auch als ein System betrachte, wo wir Bereiche erschließen könnten, die dann in den ländlichen Bereich oder in den Vorortbereich gehen. Also dort, wo wir im Moment im ÖPNV nicht so stark sind. Und dort würde sich das besonders gut anbieten, natürlich für die Fahrgäste als in Qualitätszuwachs auch.
1: Den klassischen Busfahrer werden autonome Fahrzeuge deshalb aber nicht so schnell ersetzen. Gerade auf den großen Linien werden weiterhin Fahrer gebraucht. Stattdessen verändern sich die Aufgaben. Die Fahrzeuge müssen gewartet und überwacht werden. Und im Hintergrund braucht es eine Leitstelle, die eingreifen kann, wenn unterwegs etwas nicht nach Plan läuft. Für die Fahrgäste bedeutet das, auch ohne Fahrer an Bord bleibt ein Ansprechpartner erreichbar. Die größere Umstellung dürfte deshalb eine andere sein, überhaupt einzusteigen und der Technik die Kontrolle zu überlassen.
4: Ja, das ist natürlich nicht ausgeschlossen, dass Personen auch eine gewisse Schwelle haben, über die sie erstmal steigen müssen. Das geht einem ja selbst so in einem Fahrzeug, was so assistiert fährt, wenn man das Fahrzeug allein einparken lässt. Und natürlich ist auch so, im Moment ist der Fahrer immer der erste Ansprechpartner vor Ort. Auch über diese Schwelle muss man die Fahrgäste bringen. Aber Wir brauchen eine Leitstelle dazu zu solchen Systemen, also auch einen Operator, der sich die Systeme anguckt, der also auch dort letzten Endes über Kamerasysteme als Ansprechpartner vor Ort ist, der sich in diese Systeme einbringt. Das ist ähnlich, als wenn Sie in einem Fahrstuhl fahren und der bleibt stecken. Ja? Dann müssen Sie auch über die Schwelle müssen Sie steigen, Sie müssen in den Fahrstuhl einsteigen. Und wenn die einen technischen Defekt haben, muss man den Weg finden, wie man dort geholfen bekommt.
1: Bis der leere Fahrerplatz in Chemnitz also zum normalen Bild gehört, sind noch einige Fragen offen. Erste autonome Fahrzeuge könnten in den kommenden Jahren auf den Straßen aber auftauchen. Die Technik ist bereit, wann aus der Zukunftsvision Alltag wird, hängt jetzt vor allem davon ab, wie schnell die nötigen Voraussetzungen dafür geschaffen werden.
0: Die TU Chemnitz startet mit deutlich mehr Studienanfängern ins neue Wintersemester. Bis Anfang Oktober haben sich bereits mehr als 2300 Erstsemester eingeschrieben. Das sind 19% mehr als zum gleichen Zeitpunkt im vergangenen Jahr. Besonders auffällig, auch technische und naturwissenschaftliche Studiengänge legen deutlich zu.
1: Die Technische Universität Chemnitz verzeichnet zum Start des Wintersemesters einen deutlichen Zuwachs bei den Studienanfängern. Bis Anfang Oktober haben sich 2300 Einstudierende für ihr erstes Fachsemester eingeschrieben. Das sind 367 mehr als zum gleichen Zeitpunkt im vergangenen Jahr, ein Plus also von 19%. Besonders stark wächst das Interesse an technischen und naturwissenschaftlichen Fächern. 53% der neuen Studierenden haben sich für einen Studiengang im MINT-Bereich entschieden. Vor einem Jahr waren es noch 43%. Zu den derzeit gefragtesten Studiengängen gehören Psychologie, Web Engineering, Embedded Systems, Foundations in Data Science und das Lehramt an Grundschulen. Sie verzeichnen jeweils mehr als 100 neue Studierende. Die endgültigen Zahlen stehen allerdings noch nicht fest. Einschreibungen für das Wintersemester sind an der TU Chemnitz noch bis zum 31. Oktober möglich. Die Universität rechnet deshalb mit einem weiteren Anstieg. Am 9. Oktober werden die neuen Studierenden offiziell an der TU begrüßt. Unter dem Motto Let's Start Together findet ab 17 Uhr die Immatrikulations- und Auftaktfeier statt.
0: Bei uns im Programm geht es jetzt weiter mit aktuellen Einsätzen des Tages von Polizei, Feuerwehr und Rettungsdiensten.
5: Eine Flucht vor der Polizei auf einem manipulierten E-Scooter ist für einen 15-Jährigen in Chemnitz mit einem Unfall geendet. Der Jugendliche war einer Polizeistreife am Sonntag auf einem Parkplatz zwischen Wildparkstraße und Röhrsdorfer Allee aufgefallen. Als er den Streifenwagen bemerkte, fuhr er laut Polizei mit hoher Geschwindigkeit davon. Trotz mehrfacher Aufforderung hielt der 15-Jährige nicht an. Auf seiner Flucht fuhr er unter anderem entgegen einer Einbahnstraße und stieß dabei beinahe mit mehreren Autos zusammen. In der Ringstraße kam es schließlich zum Zusammenstoß mit dem Streifenwagen. Dabei entstand ein Sachschaden von insgesamt rund 2.500 Euro. Die Beamten konnten den Jugendlichen anschließend stoppen. Er und zwei Polizisten wurden beim Zugriff leicht verletzt. Bei der Kontrolle stellte sich heraus, der E-Scooter war offenbar zur Leistungssteigerung manipuliert worden. Die Polizei stellte das Fahrzeug sicher. Gegen den 15-Jährigen wird nun unter anderem wegen Fahrens ohne Fahrerlaubnis und des Verdachts auf ein verbotenes Kraftfahrzeugrennen ermittelt. Nach einer gewalttätigen Auseinandersetzung bei einer Festveranstaltung in Beicher bei Döbeln gibt es

0: es neue Erkenntnisse. Insgesamt 10 Menschen im Alter zwischen 17 und 48 Jahren wurden bei der Schlägerei am letzten Septemberwochenende verletzt, einige von ihnen schwer. Nach bisherigen Ermittlungen begann der Vorfall mit einem Streit zwischen mehreren Festgästen. Die Situation beruhigte sich zunächst. Später sollen zwei Männer ein angrenzendes Privatgrundstück betreten haben, um dort zu urinieren. Als sie aufgefordert wurden, das zu unterlassen, kam es erneut zum Streit. Weitere Personen mischten sich ein. Daraus entwickelte sich eine größere körperliche Auseinandersetzung. Dabei sollen auch abgebrochene Glasflaschen eingesetzt worden sein. 6 Verletzte mussten zeitweise im Krankenhaus behandelt werden. Die Kriminalpolizei Chemnitz ermittelt wegen gefährlicher Körperverletzung derzeit gegen 4 Beschuldigte im Alter zwischen 14 und 22 Jahren. Die mögliche Beteiligung von 4 weiteren Personen wird geprüft. Mehr als ein Dutzend Zeugen wurden inzwischen vernommen. Die Ermittlungen zum genauen Ablauf dauern an. 2 brennende Autos haben in der Nacht zu Sonntag Anwohner in der Seilergasse aufgeschreckt. Mehrere Menschen hatten Knallgeräusche gehört und anschließend die Feuerwehr alarmiert. In Flammen standen ein Mercedes und ein Skoda. Rund 50 Meter entfernt brannte außerdem ein Anhänger. Diesen konnten Anwohner noch vor dem Eintreffen der Feuerwehr löschen. Die Einsatzkräfte verhinderten, dass die Flammen auf angrenzende Wohnhäuser übergriffen. Verletzt wurde niemand. An den beiden Autos und dem Anhänger entstand nach ersten Schätzungen ein Schaden von insgesamt rund 23.000 Euro. Die Polizei geht von vorsätzlicher Brandstiftung aus und sucht nun nach Zeugen. Wer in der Nacht verdächtige Beobachtungen in der Seilergasse gemacht hat, soll sich beim Polizeirevier Rochlitz melden. Ein Motorradfahrer ist am Sonntag auf der B173 zwischen Öderan und Flöha verunglückt. Der 56-Jährige war am Mittag mit seiner BMW in Richtung Flöha unterwegs. Am Ausgang einer Rechtskurve geriet das Motorrad nach Angaben der Polizei ins Schlingern. Der Fahrer kam daraufhin nach rechts von der Straße ab und stürzte. Der 56-Jährige wurde bei dem Unfall leicht verletzt. Rettungskräfte brachten ihn zur weiteren Behandlung in ein Krankenhaus. Am Motorrad entstand ein Sachschaden von rund 6.000 Euro.
1: Ja, und wir machen jetzt eine kurze Pause und sind gleich mit den aktuellen Meldungen aus Chemnitz und Sachsen zurück. Außerdem werfen wir dann einen Blick auf den städtischen Friedhof. Dort wurde ein besonderes architektonisches Werk aufwendig restauriert.
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2: Herzlich willkommen zurück. Schön, dass Sie dran geblieben sind. Fast 100 Jahre alt und zuletzt sogar einsturzgefährdet. Der Monopteros auf dem Chemnitzer Friedhof ist aufwendig saniert worden. Rund 270.000 Euro hat die Stadt dafür investiert. Damit ist die historische Grabanlage nicht nur vor dem Verfall gerettet. Sie kann jetzt auch wieder für ihren ursprünglichen Zweck genutzt werden. Und hinter dem unscheinbaren Bauwerk steckt ein besonderes Kapitel Chemnitzer Bestattungsgeschichte.
3: 270.000 Euro hat die Stadt Chemnitz investiert, um ein fast 100 Jahre altes Bauwerk vor dem Verfall zu retten. Was hinter dieser Summe steckt, ist ein Stück Chemnitzer Bestattungs- und Architekturgeschichte. Fast ein Jahrhundert steht er hier, unscheinbar, mitten auf dem Chemnitzer Friedhof. Jahrelang war der Zutritt verwehrt, heute ist das Vergangenheit.
4: Der Zustand war schon so weit verschlechtert, dass wir den Bereich absperren mussten. Es droht auch ein Einsturz.
3: Jetzt ist der Monopteros saniert. Was heute wie ein historischer Pavillon wirkt, erzählt dabei von einem Wandel, der die Bestattungskultur grundlegend verändert hat.
4: Der Monopteros ist eine historische Grabanlage, 1930 von Erich Basarke, einem recht bedeutenden Chemnitzer Architekten, entworfen und dann nach seinen Plänen gebaut worden.
3: Basarke steht für eine Architektur, die ihrer Zeit voraus war. Denn Anfang des 20. Jahrhunderts war die Feuerbestattung noch längst nicht gesellschaftlicher Standard. In Chemnitz wurde mit dem ersten Krematorium Sachsens ein neues Kapitel aufgeschlagen. Der Monopteros wurde Teil dieser Entwicklung.
4: Ist damals schon eine Urnenanlage quasi gewesen, um dem damals relativ neumodischen, wenn man so will, Krematorium, also schlicht dem Verbrennen von Leichnamen nachzukommen und die Urnen quasi angemessen bestatten zu können. Und dem gleichen Zweck dient er auch heute noch.
3: Doch irgendwann verschwand das Bauwerk aus dem Blick. Anders als ein Denkmal mitten in der Stadt liegt der Monopteros dort, wo ihn viele Menschen kaum wahrnehmen, auf dem Friedhof. Und während sich außen die Stadt weiterentwickelte, nagte hier die Zeit an der historischen Substanz.
4: War leider ein bisschen hier im Friedhof in Vergessenheit geraten. Es steht eben nicht direkt auf dem Marktplatz, sondern hier im Friedhof und damit nicht für jeden sofort optisch vorhanden immer.
3: Nun sind die Spuren des Verfalls beseitigt. Die Sanierung bewahrt nicht nur die historische Architektur, sondern gibt dem Monopteros auch seine ursprüngliche Funktion zurück.
4: Im Prinzip genau dieses. Sie ist jetzt wieder zugänglich, sie ist wieder nutzbar und kann im Prinzip auch wieder für die Beisetzung von Urnen verwendet werden. Ich glaube, Plätze sind sogar noch frei.
3: Damit wird aus einem lange abgesperrten Ort wieder ein Teil des Friedhofs. Und zugleich bleibt sichtbar, wie sich der Umgang mit Tod und Bestattung über Generationen verändert hat. Für die Stadt ist die Sanierung deshalb auch eine Frage des kulturellen Erbes.
4: Natürlich ist dieses architekturhistorische Bauwerk, wenn man so will, eine absolute Bereicherung für den Friedhof und schlicht im Sinne von Baukultur hätte man es auch nicht verfallen lassen dürfen.
3: Und der Monopteros ist nicht das einzige Bauwerk, das Aufmerksamkeit braucht. Auf den Chemnitzer Friedhöfen gibt es zahlreiche historische Grabmale und Anlagen. Das bedeutet, für manche dieser steinernen Zeitzeugen kommt Hilfe noch rechtzeitig. Andere warten weiterhin darauf, dass ihre Geschichte nicht dem Zahn der Zeit zum Opfer fällt.
4: Es ist vorgesehen, in den nächsten Jahren weiterhin die historischen Grabmale, von denen es sehr, sehr viele gibt und natürlich auch sehr viele, die durchaus einen Instandsetzungsbedarf haben. Die werden also kontinuierlich weiter bearbeitet und instand gesetzt.
3: Der Monopteros hat es geschafft. Fast 100 Jahre nach seiner Entstehung steht er wieder offen und kann erneut das sein, wofür er einst gebaut wurde.
2: Ein beeindruckendes Denkmal abseits der üblichen Touristenspots. Bei uns im Programm geht es jetzt weiter mit Meldungen aus Sport, Kultur und Politik, kurz und kompakt für Sie zusammengefasst.
5: Steigende Kosten könnten für weniger Züge in Sachsen sorgen. Verkehrsministerin Regina Kraushaar warnt vor Einschnitten im regionalen Bahnverkehr. Grund sind deutlich höhere Gebühren für die Nutzung des Schienennetzes. Betroffen ist auch die Region Chemnitz. Dem Verkehrsverbund Mittelsachsen fehlen in diesem Jahr rund 5.300.000 Euro durch die gestiegenen Trassenpreise. Auch Einschränkungen bei Verbindungen der Citybahn stehen im Raum. Verkehrsministerin Kraushaar fordert deshalb kurzfristige finanzielle Hilfen vom Bund und neue Regeln für die Gebühren. Ziel sei es, das bestehende Zugangebot zu erhalten. Hintergrund ist ein Urteil des Europäischen Gerichtshofs vom März. Dadurch fiel die bisherige Begrenzung der Trassenpreise weg. Für Regionalzüge und S-Bahnen sind die Kosten für die Schienennutzung in diesem Jahr um rund 9% gestiegen. Ohne zusätzliche Mittel könnten deshalb künftig auch in Mittelsachsen weniger Züge unterwegs sein. Die geplanten Kürzungen bei Theatern und Orchestern in Sachsen sorgen für Protest. Auch aus Chemnitz kommt deutliche Kritik. Rund 1000 Kulturschaffende haben am Montag vor der Dresdner Semperoper gegen die Pläne der Landesregierung demonstriert. Mit dabei Christoph Dittrich, Intendant der Theater Chemnitz und Landesvorsitzender des Deutschen Bühnenvereins. Er warnt, die Kürzungen könnten nicht nur einzelne Projekte treffen, sondern Arbeitsplätze, ganze Sparten und gewachsene kulturelle Strukturen gefährden. Hintergrund sind sinkende Landeszuschüsse. In diesem Jahr erhalten die kommunalen Theater und Orchester rund 14.600.000 Euro. 2027 sollen es nur noch knapp 13.700.000 sein, 2028 rund 12.900.000 Euro. Der Bühnenverein fordert deshalb, die Förderung mindestens auf dem Niveau dieses Jahres zu halten. Denn gleichzeitig belasten steigende Löhne und Energiekosten die Einrichtungen. Auch für die Theater Chemnitz stellt sich damit die Frage, wie das bisherige kulturelle Angebot langfristig finanziert werden kann. Die schönsten Schlösser und Burgen der Region. Festgehalten mit der Kamera. Genau darum geht es beim Fotowettbewerb Deine Schlossmomente des Tourismusverbandes Chemnitz-Zwickau. Gesucht werden besondere Aufnahmen von Schlössern und Burgen aus der Region, außergewöhnliche Perspektiven, Architekturdetails oder stimmungsvolle Bilder im Abendlicht. Unterstützt wird die Aktion vom Schlösserland Sachsen. Mitmachen können sowohl Hobbyfotografen als auch alle anderen, die einen besonderen Schlossmoment eingefangen haben. Die Bilder können noch bis zum 31. Oktober eingereicht werden. Per E-Mail beim Tourismusverband oder über Instagram unter dem Hashtag Schlossmomente. Nach Einsendeschluss wählt der Verband zunächst die Finalisten aus. Anschließend ist die Öffentlichkeit gefragt. Über Instagram kann über die besten Aufnahmen abgestimmt werden. Die Bilder mit den meisten Stimmen gewinnen. Zusätzlich sollen Sonderpreise vergeben werden.
2: Und damit schauen wir noch einmal auf das Wetter. Auch der heutige Dienstag zeigte sich von seiner goldenen Herbstseite. Bei wolkenlosem Himmel gab es noch einmal milde Temperaturen. Wie das Wetter in den kommenden Tagen wird, das erfahren Sie jetzt in unseren Wetteraussichten für Chemnitz.
6: Der heutige Tag zeigte sich in Chemnitz von seiner schönsten Seite. Bei strahlendem Sonnenschein kletterten die Temperaturen auf angenehme 20 Grad, sodass es sich fast schon frühsommerlich anfühlte. In der kommenden Nacht bleibt der Himmel überwiegend klar und es bleibt trocken. Die Temperaturen gehen dabei auf rund 11 Grad zurück. Der morgige Mittwoch knüpft nahtlos an das freundliche Wetter an. Es wird heiter mit viel Sonnenschein und nur wenigen Wolken und erneut erreichen die Temperaturen angenehme 20 Grad. In den darauffolgenden drei Tagen schlägt das Wetter deutlich um. Am Donnerstag ziehen dichte Wolken auf und es kommt mit hoher Wahrscheinlichkeit zu teils kräftigem Regen bei höchstens 17 Grad. Am Freitag bleibt es stark bewölkt mit vereinzelten Schauern. Dazu frischt der Wind spürbar auf mit Böen bis 46 km pro Stunde, während die Temperaturen auf nur noch 11 Grad zurückgehen. Auch der Samstag bringt wiederholt Regen und böigen Wind mit Spitzen bis 50 km pro Stunde bei maximal 13 Grad.
7: Auch am Mittwoch gibt es wieder teure Fotos in und um Chemnitz. Polizei und Ordnungsamt stehen unter anderem auf der Jagdschenkenstraße und auf der Gaußstraße. Wir wünschen Ihnen trotzdem eine gute und vor allem blitzfreie Fahrt. Kommen Sie sicher an Ihrem Ziel an.

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Das gesamte Team wünscht Ihnen noch einen entspannten Abend. Machen Sie es gut. Bis morgen.

0: Herzlich willkommen zu Dresden aktuell vom 6. Oktober 2026. Wie schön, dass ich Sie hier wieder begrüßen darf. Wir waren für Sie beim Sächsischen Innovationspreis. Wir waren beim Prozess zwischen Dynamo Dresden und Aufsichtsratmitglied Thomas Blümel dabei. Wir haben uns die neuen Fahrzeuge des Dresdner Weihnachtszirkus angesehen. Wir waren bei der Kabinettspressekonferenz zum Thema sächsisches Sicherheitskonzept, hybride Drohnenabwehr. Und wir waren bei der Band Pink Martini, als sie ihren Tourauftakt in Dresden gespielt haben. Es wird also eine vielseitige Sendung. Wir starten heute aber wortwörtlich innovativ mit der Frage, wie kann Weiterbildung in Sachsen moderner, zugänglicher und wirkungsvoller werden? Genau darum geht es beim Innovationspreis Fortbildung des Freistaats. Im Panometer Dresden wurden am Montagabend 4 Projekte mit insgesamt 40.000 Euro Preisgeld ausgezeichnet.
1: Denn ich glaube, es ist uns allen bewusst, es gibt eigentlich keine wichtigere Zeit für Weiterbildung als jetzt, als heute.
2: Sachsens Kultusminister Konrad Clemens eröffnete am Montagabend im Panometer Dresden die Verleihung des Innovationspreises Weiterbildung. Die Auszeichnung des Freistaates Sachsen wurde in diesem Jahr bereits zum 25. Mal vergeben.
1: Welchen Beruf gibt es eigentlich in 10 Jahren noch? Welchen Beruf gibt es eigentlich in 20 Jahren noch? Und deswegen kommen wir um das Thema Weiterbildung nicht herum. Wir bilden die Grundlagen in der Schule, man kriegt einen Schulabschluss und danach muss man lebenslang weiter lernen.
2: Ausgezeichnet wurden besondere und innovative Ideen in der allgemeinen, beruflichen, wissenschaftlichen, politischen oder kulturellen Weiterbildung.
1: Es waren 27 Bewerberinnen und Bewerber. Es haben 4 gewonnen, also 4 von 27. Und das ist natürlich, wenn man sich so in so einer Jury-Sitzung trifft, nicht so einfach, das auszuwählen. Und deswegen herzlichen Dank für diese Arbeit.
2: Ausgezeichnet wurden das Universitätsklinikum Karl Gustav Karus, Kopfsachen e.V. aus Leipzig sowie die Landesarbeitsgemeinschaft Reha Sachsen. Den ersten Platz und 16.000 Euro erhielt die Volkshochschule Dresden mit ihrem Projekt mit dem Tandem zum Computerführerschein. Bei dem Kurs übernimmt ein Beschäftigter einer Werkstatt für Menschen mit Behinderung selbst die Rolle des Lehrers und vermittelt Computerwissen. Für Annika Grenz von der Volkshochschule ist der Preis vor allem eine Anerkennung jahrelanger Arbeit.
3: Es ist wirklich eine wunderbare Würdigung von einer Arbeit, die ich jetzt seit mittlerweile 13 Jahren tue. Das zeigt aber, glaube ich, auch ganz hervorragend, dass wir solche Angebote eben nicht aus dem Boden stampfen, sondern dass das in der Regel einfach eine ganz, ganz lange Zeit ist, wo wir Netzwerke aufbauen. Und wo wir auch versuchen, die Menschen überhaupt zu erreichen. Und wie es schon gesagt wurde, ja, in der Inklusion ist es einfach so. Gelder werden gekürzt. Es ist sehr schwer, überhaupt noch an Fördergelder ranzukommen. Und die 16.000, mit denen das dotiert ist, die bringen mir auch fürs nächste Jahr erstmal einen Puffer.
2: Der Innovationspreis blickt inzwischen auf 25 Jahre zurück. Mehr als 60.000 Menschen wurden mit den ausgezeichneten bzw. beteiligten Projekten erreicht und mit der diesjährigen Vergabe überschreitet Sachsen bei den Preisgeldern für Weiterbildung die Millionengrenze. Auch nach dem Jubiläum soll es mit der Auszeichnung weitergehen. Wie genau, ist allerdings noch offen.
1: Ein schöner Preis, wir haben uns aber zum Anlass genommen zu sagen, vielleicht setzen wir ihn auch noch mal irgendwie auf neue Füße, auf ein neues Fundament, überlegen uns das noch mal, wie wir ihn für die nächsten 25 Jahre aufstellen. Also es wird in irgendeiner Form eine Wertschätzung für die Weiterbildung auch weiterhin geben. Aber wir überraschen euch mal, vielleicht mit einem etwas neuen Format.
2: Für die 4 Preisträger ist die Auszeichnung vor allem eine Bestätigung ihrer Arbeit und eine Unterstützung für die weitere Entwicklung ihrer Projekte.
0: Und jetzt begleiten wir Sie mit in den Gerichtssaal. Denn bei Dynamo Dresden sorgt der Streit um Aufsichtsratmitglied Thomas Blümel weiter für Unruhe. Am Landgericht Dresden wurde der Konflikt jetzt erneut verhandelt. Im Mittelpunkt stand die Frage, ob der vereinsinterne Ausschuss Bestand haben kann.
4: Der Machtkampf bei Dynamo Dresden um Aufsichtsratsmitglied Thomas Blümel beschäftigt weiter das Landgericht Dresden. Anfang September hatte der Ehrenrat Blümel aus dem Aufsichtsrat enthoben und zeitweise aus dem Verein ausgeschlossen. Der Vorwurf? Er soll vertrauliche Vereinsinterne an einen Journalisten weitergegeben haben. Blümel bestreitet das und ging juristisch gegen die Entscheidung vor. Mitte September setzte das Landgericht den Ehrenratsbeschluss per einstweiliger Verfügung zunächst außer Vollzug. Dynamo legte dagegen Widerspruch ein. Am Montag wurde erneut verhandelt. Der Richter ließ dabei erkennen, dass er die Sanktion gegen Blümel für überzogen hält. Zudem kritisierte er die Strukturen im Verein und den Umgang mit solchen internen Auseinandersetzungen. Eine Einigung kam nicht zustande. Das Gericht bestätigte schließlich die einstweilige Verfügung. Damit bleibt Thomas Blümel Mitglied des Aufsichtsrates. Beide Parteien wollten sich zum aktuellen Stand nicht äußern. Gegen die Entscheidung kann Dynamo noch Berufung einlegen.
2: Bei einem Unfall in Dresden-Cotta sind zwei Menschen leicht verletzt worden. Der Unfall passierte gestern Mittag an der Lübecker Straße. Eine 49-Jährige hatte zuvor ein Auto auf der Rudolf-Renner-Straße geparkt. Der Wagen setzte sich selbstständig in Bewegung. Er rollte auf die Lübecker Straße und stieß dort mit einem Mazda 6 zusammen. Die 21-jährige Fahrerin und ihr 47-jähriger Beifahrer wurden leicht verletzt. Wie hoch der Sachschaden ist, steht noch nicht fest. Ein 15-Jähriger ist bei einem Unfall mit einer Straßenbahn in Dresden-Seidnitz leicht verletzt worden. Der Unfall passierte gestern Nachmittag auf der Bodenbacher Straße. Der Jugendliche wollte die Straße in Höhe der Rauensteinstraße überqueren. Dabei lief er gegen eine Straßenbahn der Linie 2. Die Bahn war in Richtung Kleinschachwitz unterwegs. Der Straßenbahnfahrer war 53 Jahre alt. Ein Sachschaden entstand nicht. Unbekannte haben aus Firmenräumen in Dresden-Seevorstadt Computertechnik im Wert von rund 15.000 Euro gestohlen. Der Einbruch passierte am Wochenende an der Sidonienstraße. Die Täter gelangten auf unbekannte Weise in das Firmengebäude. Im Inneren brachen sie mehrere Bürotüren auf. Sie stahlen unter anderem Tablets und weitere Computertechnik. Der entstandene Sachschaden liegt bei rund 5.000 Euro. Unbekannte haben Werkzeug im Wert von rund 2.500 Euro von einer Baustelle in Dresden-Hellerau gestohlen. Die Tat ereignete sich am Wochenende an der Wilsdorfer Landstraße. Die Täter gelangten auf unbekannte Weise auf das Baustellengelände. Dort brachen sie das Schloss einer Werkzeugkiste auf. Sie stahlen unter anderem zwei Akkuschrauber. Außerdem nahmen sie 4 Akkus und Ladegeräte mit.
0: Nach einer kurzen Unterbrechung geht's hier gleich weiter mit Dresden aktuell. Da schauen wir auf die neuesten Fahrzeuge des Dresdner Weihnachtszirkus. Wir begleiten Sie zur Kabinettspressekonferenz mit Armin Schuster zum Thema Abwehr von hybriden Bedrohungen sowie dem Schutz kritischer Infrastruktur. Und wir blicken zurück auf das Konzert von Pink Martini. Bleiben Sie dran und bleiben Sie gespannt. Bis gleich.
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2: Willkommen zurück zu Dresden aktuell. Schön, dass Sie dran geblieben sind. Beim Dresdner Weihnachtszirkus laufen die Vorbereitungen auf die 29. Saison. Dabei geht es nicht nur um Artisten, Zelte und Proben. Auch auf der Straße muss das Team mobil bleiben. Zwei neue Fahrzeuge sollen die Zirkusdirektoren künftig bei ihren zahlreichen Fahrten unterstützen.
3: Ein Zirkus braucht Autos im ersten Moment, dass wir nicht laufen müssen.
2: Und genau deshalb sollen zwei neue Fahrzeuge den Dresdner Weihnachtszirkus künftig durch den Alltag bringen. Ob zu Castings, Festivals oder anderen Großveranstaltungen. Das Team um Zirkusdirektor William Kölner ist während der Saison regelmäßig auf langen Strecken in Deutschland und Europa unterwegs.
3: Es gibt ganz viele Wege, die wir täglich zu bewältigen haben. Und da ist es schon ratsam, einen tollen Wagen unterm Hintern zu haben.
2: Übergeben wurden dieses Mal zwei Fahrzeuge. Diese sollen vor allem eins sichern: zuverlässige Mobilität im oft hektischen Zirkusalltag. Auch für Sascha Kölner sind Fahrzeuge ein wichtiger Teil der täglichen Arbeit.
4: Ja, Autos sind bei uns nicht mehr wegzudenken, genauso wie Radlader, LKWs. Also wenn wir auf dem Platz sind, dann sitzen wir immer in unserem Radladern drin oder im LKW, fahren die großen 40-Tonner durch Weltgeschichte und alles andere mit PKWs. Und da braucht man einen zuverlässigen PKW.
2: Und dafür hat man einen Partner aus der Region ausgesucht.
5: Wir sorgen dafür, dass der Dresdner Weihnachtszirkus mit unseren Fahrzeugen mobil ist und freuen uns, in der Manege genauso Gast zu sein und uns inspirieren zu lassen von dem, was sie tun und was sie leben.
2: Parallel laufen die Vorbereitungen auf die 29. Saison auf Hochtouren. Die Künstler stehen fest, auf dem Zirkusplatz hat die Aufbauphase begonnen. Auch für Saschas Bruder William eine aufregende Phase.
3: Für die 29. Saison haben wir ganz tolle Künstler unter Vertrag genommen. Und befinden uns eigentlich jetzt so im Feintuning. Das heißt, wir sind die Zeltstadt am Aufbauen.
2: Wenn Anfang Dezember dann schließlich Artisten, Orchester und Technik zusammenkommen, dann geht's in die Probephase. Bis dahin bleibt noch einiges zu organisieren und entsprechend einiges an Strecke zurückzulegen.
4: Das machen wir ab dem 1. Dezember bis zum 8. Dezember. Da sind wir jeden Tag dann in der Manege und proben mit den Artisten, mit Orchester, mit Requisiteuren, mit Licht, Ton und so weiter. Und ansonsten befinden wir uns jetzt gerade schon voll in der Aufbauphase. Also wir haben 23.000 Quadratmeter bei uns, die jetzt gerade bebaut werden, wie in jedem Jahr.
2: Bis zur Premiere und dem Saisonstart am 10. Dezember sind also noch einige Kilometer zu fahren. Die neuen Fahrzeuge dürften dabei kaum stillstehen. Genauso wenig wie die Vorbereitungen für die 29. Saison des Dresdner Weihnachtszirkus. Und damit machen wir einen Sprung in die Kabinettspressekonferenz. Denn dort hat Innenminister Armin Schuster über die Gespräche des Sicherheitskabinetts unter anderem zur Abwehr von hybriden Bedrohungen sowie dem Schutz kritischer Infrastruktur informiert. Die wichtigsten Stimmen und alles, was Sie wissen müssen, das gibt's jetzt bei uns.
6: Wir müssen im Moment von einer hohen Bedrohungslage ausgehen. Das gilt natürlich.

0: Ich auch für den Freistaat Sachsen.
1: Innenminister Armin Schuster zieht nach dem dritten Sicherheitskabinett Bilanz. Künftig soll das Gremium häufiger und kompakter tagen. Nach der allgemeinen Lage richtet sich der Blick auf Sachsen.
0: Das gilt natürlich auch für den Freistaat Sachsen. Nehmen Sie den Vorfall am Flughafen Leipzig. Ich denke, immer noch mit 2 Jahre vorher der versuchte Anschlag auf den Flug, der glücklicherweise deshalb nicht gelang, weil die Maschine Verspätung hatte und die Detonation im Frachtzentrum erfolgte.
1: Die Staatsregierung will Sicherheitsfragen ressortübergreifend bündeln. Informationen sollen künftig schneller zusammenlaufen. Denn mögliche Einflussnahmen haben viele Gesichter.
0: Das sind Cyberattacken, das sind Desinformationskampagnen, das sind Spionage, Sabotage, prinzipiell das Agieren eines fremden staatlichen Akteurs auf unserem Hoheitsgebiet. Das ist das, was wir als Aufgabe haben im SMI. Und da ist natürlich ein Wort, ein Schlüsselwort für alle Ressorts, das Thema Kritis. Und mit denen, also mit den Kritis-Sektoren, mit den neuen und mit den Kritis-Betreibern, wollen wir möglichst schnell in einen engen Austausch kommen.
1: Dafür entsteht ein neues Koordinierungsgremium für Sicherheit und Bevölkerungsschutz. Ministerien und Sicherheitsbehörden sollen dort enger zusammenarbeiten. Neben Strategie geht es auch um konkrete Fähigkeiten.
0: Wir haben eine Drohnenabwehrstaffel der Polizei, die werden wir aufrüsten. Vor allem personell und materiell entscheidet sich das dann im Haushalt, ob da was geht. Eine kleine Summe habe ich schon, jetzt im Regierungsentwurf, da müssen wir abwarten. Aber wir wollen möglichst in der Alltagsorganisation bleiben und die, ich sag mal, empowern durch das neue Koordinierungsgremium.
1: Neue Landesämter oder ein eigenes Abwehrzentrum sind nicht geplant. Sachsen setzt stattdessen auf bestehende Strukturen. Verantwortung sieht die Regierung aber nicht nur beim Staat.
0: Beim Thema, wie soll ich das nennen, mentale oder psychische Resilienz der Bevölkerung, geht es mir darum, das ist die Aufgabe, deutlich zu machen, dass Eigen- und Selbstvorsorge nichts mit, das höre ich häufiger mal, nichts mit Militarisierung zu tun hat, sondern dass es eine Gesellschaft resilient und handlungsfähiger macht, wenn wir es schaffen, dafür zu sensibilisieren, wie bereite ich mich vor auf alltägliche Situationen wie Brownout, Blackout, Situationen in einer Pandemie, Naturkatastrophe.
1: Auch der Schutz sensibler Anlagen soll rechtlich erleichtert werden. Beim Bund werden dafür neue Möglichkeiten beraten. Sachsen will anschließend prüfen, ob eigene Regeln nötig sind.
2: Und jetzt wird's nochmal musikalisch zum Dienstagabend. Pink Martini stehen seit mehr als 30 Jahren für Musik zwischen Sprachen, Ländern und Stilrichtungen. Jetzt war die Band zum ersten Mal in Dresden zu Gast. Mit ihrem Tourauftakt im fast ausverkauften Kulturpalast. Im Mittelpunkt Sängerin Storm Large. Viel Energie und ein Abend, an dem Sprachgrenzen ziemlich schnell unwichtig wurden.
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4: Deutsch ist vielleicht noch ausbaufähig. Auf der Bühne sieht das ganz anders aus. Storm Large steht mit Pink Martini zum ersten Mal überhaupt in Dresden auf der Bühne und eröffnet im fast ausverkauften Kulturpalast zugleich die aktuelle Tour. Aber wie bereitet sich die Sängerin eigentlich auf den Abend vor?
5: Viel weinen. Wirklich sehr viel weinen. Und dann muss ich mich in den Flur schleppen.
6: Normalerweise nehme ich dafür eine Pistole, nur damit sie den Raum verlässt.
5: Inzwischen halten sie einfach ein großes Stück Schinken an die Tür, damit ich es sehe, und ich liebe Schinken. Dann halten sie ihn an die Tür und ziehen ihn immer weiter weg. Ich stürze mich drauf und folge ihm, bis ich irgendwann auf der Bühne stehe.
6: Wir überlisten sie. Nach der Show darfst du dann ein bisschen Schinken haben.
4: Seit mehr als 3 Jahrzehnten hält Thomas Lauderdale dieses musikalische Abenteuer zusammen. Der Gründer und Pianist sieht Pink Martini dabei weniger als starres Ensemble, sondern als Band, die sich immer wieder neu mischt.
6: Es sind immer wieder unterschiedliche Leute. Es kommen ständig Leute dazu und andere gehen wieder. Hier in Deutschland haben wir zum Beispiel Storm Large und Miau Miau dabei. Die beiden sind fantastisch.
5: Wir mischen das Ganze also immer wieder neu. Wir spielen all die Lieblingssongs, aber gleichzeitig kommen immer wieder neue Songs und neue Leute dazu.
4: Und genau das merkt

0: man wenige Minuten später auf der Bühne. Die Band wirkt eingespielt, aber nie routiniert. Mittendrin Storm Large, die den Abend mit einer enormen Präsenz an sich zieht. Dazu gehört für sie auch, die Songs möglichst in der Sprache des Landes zu singen, in dem Pink Martini gerade auftritt.
1: Ich möchte wirklich nie irgendeine der Sprachen falsch aussprechen. Ich habe in Fremdsprachen schon Dinge falsch gesagt und dabei aus Versehen sogar beleidigende Sachen gesagt. Das ist mir in ganz Europa und eigentlich überall auf der Welt passiert. Die Leute sind zum Glück nachsichtig mit einer amerikanischen Sängerin, wenn sie in einer Sprache singt, die nicht ihre Muttersprache ist. Zum Beispiel auf Rumänisch oder Persisch. Aber ich bemühe mich wirklich darum, es ganz, ganz, ganz genau richtig zu machen.
0: Das zahlt sich aus. Italienisch, Spanisch, Französisch, Deutsch und Englisch. Bei ihr klingt keine Sprache wie ein Fremdkörper. Sie singt die Songs nicht einfach, sie wirft sich mit Stimme, Gestik und ziemlich viel Energie hinein.
2: Jeder ist mal traurig.
1: Jeder ist mal glücklich. Jeder wünscht sich etwas, jeder hat schon etwas verloren. Es ist einfach Musik, ganz egal in welcher Sprache. Es ist wunderschön, mitten in dieser Musik zu sein und durch all diese Länder zu reisen. Denn dadurch merkt man immer wieder, dass Menschen im Grunde dieselben Erfahrungen machen.
0: Vielleicht funktioniert Pink Martini genau deshalb so gut. Egal, welche Sprache gerade aus dem Lautsprecher kommt, im Kulturpalast versteht das Publikum ziemlich schnell, worum es geht, und geht mit.
2: Ein bisschen Glück, Optimismus und Hoffnung.
1: Hoffnung. Und die sollen die Menschen dann mitnehmen. Wenn wir es schaffen, dass sie sich wunderbar, leicht und hoffnungsvoll fühlen, dann sollen sie dieses Gefühl weitertragen und verbreiten, wie Herpes.
0: Für Dresden ist es eine Premiere. Und die fällt ziemlich laut aus. Der Saal klatscht, singt mit und geht spürbar mit der Band mit. Und genau diese Nähe zwischen Bühne und Publikum gehört für Pink Martini ganz bewusst zum Konzert dazu.
1: Bei unserer Show ist es eben nicht so, dass das Publikum unten sitzt und wir oben auf der Bühne stehen. Wir sind alle zusammen.
2: Ja, wir holen die Leute zu uns hoch.
1: Und dann lassen wir sie kostenlos für uns arbeiten.
0: Am Ende fühlt sich dieser Tourauftakt erstaunlich groß und gleichzeitig ziemlich nah an. Pink Martini braucht dafür viele Sprachen, viele Musiker und offenbar nicht besonders viel Deutsch.
3: So, meine Damen und Herren, und damit werfen wir jetzt einen Blick auf das Thema, was in letzter Zeit regelmäßig für Unruhe sorgt. Morgens braucht man noch die Jacke, nachmittags ist dann schon wieder T-Shirt-Wetter. Das Wetter für die nächsten Tage in Dresden und damit auch die wichtigsten Informationen für Ihre Kleidung und für Ihre Outfitwahl, die gibt's jetzt bei uns. Viel Spaß!
4: Dresden zeigte sich heute von seiner sonnigsten Seite. Bei nahezu wolkenlosem Himmel schien den ganzen Tag die Sonne. Dazu stiegen die Temperaturen auf angenehme 23 Grad. Damit fühlte sich der Tag noch einmal fast sommerlich an. In der Nacht ziehen zeitweise einige Wolkenfelder durch und sorgen für einen wechselnd bewölkten Himmel. Dabei kühlt es auf rund 8 Grad ab. Trocken bleibt es aber weiterhin. Auch am Mittwoch bleibt uns das freundliche Wetter erhalten. Viel Sonnenschein und nur wenige Wolken sorgen bei Höchstwerten um 21 Grad erneut für einen milden und angenehmen Tag. In den folgenden Tagen wird das Wetter deutlich wechselhafter. Am Donnerstag bringen dichte Wolken immer wieder Regen, bei Höchstwerten um 18 Grad. Am Freitag bleibt es nass und kühlt auf etwa 13 Grad ab. Auch am Samstag sind weitere Schauer möglich. Die Temperaturen steigen dann wieder leicht auf rund 15 Grad.
3: So, meine Damen und Herren, damit verabschieden wir uns für heute von Dresden aktuell vom 6. Oktober 2026. Vielen Dank für Ihre Aufmerksamkeit, vielen Dank, dass Sie bis zum Ende mit dabei waren und vielen Dank, dass Sie Ihre Zeit mit uns verbracht haben. Ich wünsche Ihnen jetzt noch einen wunderschönen restlichen Dienstag und gebe Ihnen noch Folgendes mit auf den Weg. 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Das kann ich sowohl versprechen als auch garantieren. Und damit verabschiede ich Sie in Ihren wohlverdienten Dienstagabend. Und morgen sehen wir uns wieder hier. Selbe Zeit, selber Ort und natürlich wie immer Dresden aktuell. Bis dahin, ciao und bis morgen. Ich freue mich auf Sie.

Einen wunderschönen guten Abend und herzlich willkommen zu Leipzig aktuell an diesem Dienstag. Schön, dass Sie wieder mit dabei sind. Heute Marschflugkörper aus Leipzig. Im Norden der Stadt hat ein US-Rüstungsunternehmen einen neuen Produktionsstandort eröffnet. Doch die Ansiedlung sorgt für Diskussionen. Außerdem ein bisschen New York mitten in Leipzig. Das Sellerhäuser Viadukt ist jetzt

0: schon für alle geöffnet und wird mit der berühmten Highline verglichen. Und später wird es pink auf dem Eis. Die Eisfighters machen im Oktober auf Brustkrebs und die Bedeutung der Früherkennung aufmerksam. Das und die wichtigsten Meldungen des Tages jetzt bei Leipzig aktuell. In Leipzig sollen künftig tausende Marschflugkörper produziert werden. Das US-Rüstungsunternehmen Covenant hat dafür einen neuen Standort im Leipziger Norden eröffnet. Die Ansiedlung sorgt allerdings für Diskussionen, gerade in einer Stadt, die bundesweit eng mit der friedlichen Revolution von 1989 verbunden ist. Wie die Leipzigerinnen und Leipziger auf den neuen Rüstungsstandort blicken und was bisher über die Produktion bekannt ist, jetzt bei Leipzig aktuell.
1: In dieser Leipziger Lagerhalle sollen künftig tausende Marschflugkörper gebaut werden.
2: Problem an der Sache ist, ich könnte mir vorstellen, dass es dann ein Ziel für den Herrn Putin wird. Leipzig. Ich hoffe es mal nicht.
3: Also Chancen sehe ich da jetzt keine positiven. Also wenn, dann geht das alles nur nach hinten los, meiner Meinung nach.
1: Das US-Rüstungsunternehmen Covenant soll hier an der alten Seehausener Straße im Industriepark Leipzig Nord eine mehr als 10.000 Quadratmeter große Halle auf dem Gelände des Logistikunternehmens CEWA übernommen haben. Der konkrete Standort wird aus Sicherheitsgründen nicht öffentlich vom Unternehmen genannt. Die mutmaßliche Produktionshalle liegt in unmittelbarer Nähe zum BMW-Werk in Leipzig. Leipzigerinnen und Leipziger sind bei der Ansiedlung des US-Waffenherstellers gespaltener Meinung.
4: Ich habe nichts gegen den US-Bereich. Also wenn das Firmen sind, die uns nützen und Arbeitsplätze bringen und Leute beschäftigen zu günstigen, vernünftigen Bedingungen, ist das ja in Ordnung. Aber Rüstung ist was ganz anderes.
5: Ja, und Waffen herstellen, man macht sich zur Zielscheibe.
2: Ich könnte mir vorstellen, dass andere Länder auch damit nicht einverstanden sind und vielleicht einen gewissen Anschlag dann verüben könnten. Also sind ja schon genug Risiken da. Man hat es ja gesehen, jetzt in Leipzig auf dem Flughafen.
3: Gerade jetzt hier, man wohnt ja hier und alles, das muss nicht sein.
1: Ab Januar 2027 soll nach Angaben von Covenant das Waffensystem Anthem gefertigt werden. Im ersten Jahr seien rund 1.000 Marschflugkörper geplant, ab 2028 bis zu 5.000 jährlich. Anthem ist laut Hersteller für Präzisionsschläge tief im gegnerischen Gebiet vorgesehen und soll eine Reichweite von mehr als 1.000 Kilometern haben. Leipzig solle zum weltweit größten Standort von Covenant werden und vor allem europäische Kunden beliefern. Heißt es. Die Flugkörper sollen hier montiert werden. Sprengstoff werde nach Unternehmensangaben in Leipzig nicht verarbeitet. Die Ansiedlung hat in Leipzig eine besonders historische Dimension. Die Stadt steht bundesweit für Frieden und Freiheit durch die friedliche Revolution von 1989. Dass hier künftig Waffen in großer Stückzahl produziert werden sollen, sorgt deshalb für besondere Aufmerksamkeit. Mehrere Parteien und Bürgerinitiativen haben sich gegen die Ansiedlung ausgesprochen. Eine Petition der Initiative Leipzig bleibt friedlich hatte nach Angaben der Initiatoren zuletzt mehr als 7.000 Unterstützer. Die sächsische Landesregierung begrüßt den Standort dagegen. Ministerpräsident Michael Kretschmer verweist unter anderem auf Sicherheit, Arbeitsplätze und Wertschöpfung in Sachsen.
6: Eine Demokratie, eine freie Gesellschaft muss sich verteidigen können. Und man verteidigt sich am besten, indem Abschreckung da ist. Dass niemand auf die Idee kommt, überhaupt uns irgendetwas antun zu wollen.
1: So Michael Kretschmer am Rande einer Veranstaltung in Leipzig Anfang Oktober. Noch ist die Umwandlung der bisherigen Lagerhalle in eine Produktionsstätte offenbar nicht vollständig genehmigt. Covenant sucht dennoch bereits Personal. Zunächst sollen rund 50 Menschen beschäftigt werden, später könnten es mehrere hundert sein. Auch Gespräche mit der Bundeswehr soll es bereits geben. Ob Deutschland das System tatsächlich beschaffen wird, ist bislang offen. Ob die Produktion wie geplant im Januar 2027 starten kann, dürfte auch von weiteren Genehmigungen abhängen.
0: Von New York nach Leipzig sind es eigentlich mehr als 6000 Kilometer. Im Leipziger Osten fühlt sich die Entfernung seit einigen Tagen zumindest ein kleines bisschen kürzer an. Seit dem 2. Oktober ist das Sellerhäuser Viadukt für alle geöffnet. Doch wie gut kommt der neue Abschnitt des Parkbogens Ost tatsächlich an? Reporterin Lotte Wiffling hat sich vor Ort umgehört.
7: Sehr schöner Ausblick, so, da kann man sich auf jeden Fall hier auch immer mal hinschillen, mal ein alkoholfreies Bierchen oder ein Spaßgetränk trinken und sich mit Freunden treffen.
8: Da kann ich nur hoffen und beten, dass die Leute von

0: 50 sind.
1: Nein, ich stehe gerade nicht in New York, sondern tatsächlich im Leipziger Osten, auch wenn es hier auf den ersten Blick ein wenig an die Highline in Manhattan erinnert. Seit dem 2. Oktober 2026 hat das sogenannte Sellerhäuser Viadukt offiziell eröffnet. Man kann hier spazieren gehen, Radfahren oder den Panoramablick über Leipzig genießen. Doch was sagen die Leipziger und Leipzigerinnen zu diesem neuen Aufenthaltsort? Ich frage nach. Die ersten Reaktionen fallen ziemlich positiv aus.
0: Da ist einfach großartig gemacht. Ja. Sehr aufwendig und sehr schön. Ja. Mit den vielen Bäumen und Pflanzen. Das macht Spaß.
2: Ja, also die Anlage gefällt mir ganz gut. Ich habe mich gefreut. Es hat ja so lange gedauert, bis sie fertig war. Und ich freue mich jetzt, dass es so toll geworden ist.
1: Und verändert hat sich hier tatsächlich einiges. 58 Bäume, rund 6500 Stauden und Gräser sowie 90 Sträucher sind hinzugekommen. Dazu Sitzmöglichkeiten und Beleuchtung. Aus der alten Bahnstraße ist damit mehr geworden als nur ein neuer Weg. Das Viadukt soll auch ein Ort sein, an dem man einfach bleiben kann. Genau das gefällt einem Besucher besonders.
3: So, das ist erstmal ein Ort, wo ich keinen Eintritt bezahle, wo ich irgendwie den Zweck, warum ich hier bin, selber wählen kann. Und nicht irgendwie einem fremden Zweck diene. Also so, weiß nicht, in einem Supermarkt muss ich einkaufen und Geld dafür hergeben. Im Kino muss ich Geld bezahlen und hier kann ich halt einfach erstmal sein und gucken, wonach ist mir.
1: Ganz billig war der neue Freiraum nicht. An dem rund 250 Meter langen Abschnitt wurde seit 2022 gebaut. Rund 8,1 Millionen Euro kostete der Bau. Zwei Drittel davon kam aus einem Förderprogramm des Bundes, gut 2,6 Millionen Euro übernahm die Stadt Leipzig selbst. Und damit ist erst ein Teil geschafft. Insgesamt soll sich der Parkbogen Ost einmal über rund 8 Kilometer durch den Leipziger Osten ziehen. Wann das Gesamtprojekt fertig ist, steht noch nicht fest. Die Idee dafür entstand ursprünglich aus der Stadtgesellschaft. Eine Radfahrerin verfolgt das Projekt schon seit vielen Jahren.
4: Vor vielen, weiß ich gar nicht, wie vor 20 Jahren oder 25 Jahren, Demonstrationen, wo welche das Schild hochgehoben haben und das vorgeschlagen haben, das hier umzubauen. Und da habe ich immer gedacht, träumen weiter. Und deshalb finde ich schön, dass das jetzt in die Hand genommen worden ist.
1: Heute ist aus diesem damaligen Wunsch ein echter Aufenthaltsort geworden. Mit der Eröffnung beginnt aber auch die Phase, in der sich zeigt, wie gut der Platz im täglichen Gebrauch funktioniert. Besonders bei einem Thema sehen einige noch Verbesserungsbedarf.
4: Ich würde mir wünschen, dass Papierkörbe da wären, die auch verschlossen sind oder etwas größer sind, dass jetzt auch, was weiß ich, Vögel oder dass nicht so viel daneben liegt.
5: Das wäre schön, wenn hier, keine Ahnung, alle 50 Meter oder alle 100 Meter wenigstens ein Müll stehen würde. Das wäre nicht schlecht, dass das dann halt nicht so ein schöner Ort dann so schnell versaut wird.
1: Auch erste Graffiti sind bereits zu sehen. Für die einen gehören sie zum Stadtbild, für die anderen sind sie ein erster Makel am neuen Aufenthaltsort. Wie der Ort in ein paar Monaten aussehen wird, wenn hier bereits deutlich mehr Menschen unterwegs waren, wird sich zeigen. Ein Besucher hat jedenfalls schon eine ziemlich konkrete Vorstellung davon, wie das Viadukt künftig genutzt werden könnte.
5: Kann ich mir auch im Sommer sehr gut vorstellen, dass es hier mit den Bäumen dann auch ein bisschen Schatten gibt, wo es nicht zu warm ist und man sich hinsetzen kann, halt einfach ein bisschen frohlocken kann, sag ich mal.
1: Bleibt zum Schluss noch die Frage, die sich bei all den Vergleichen mit der Highline geradezu aufdrängt. Fühlt sich das hier wirklich ein wenig nach New York an?
2: Also für mich fühlt es sich nach Leipzig an, nach meinem Leipzig. Aber ich finde es schön, dass man sich dann solche großen Städte als Vorbild nimmt.
1: Ob der neue Lieblingsort auch auf Dauer so schön bleibt, entscheidet sich jetzt vor allem im Alltag.
6: Und jetzt schauen wir auf die wichtigsten Einsätze von Polizei, Feuerwehr und Rettungsdiensten aus Leipzig und der Umgebung, kurz und kompakt für Sie zusammengefasst.
7: Am Dienstagmorgen ist in Leipzig ein Radfahrer bei einem Verkehrsunfall auf Höhe der Lagerhofstraße schwer verletzt worden. Gegen 7:10 stieß er im Bereich Lagerhofstraße und Brandenburger Straße mit einem stadteinwärts fahrenden Auto zusammen. Die Polizei ermittelt zur Ursache, die Straße war zeitweise gesperrt. Der Radfahrer kam mit schweren Verletzungen in ein Krankenhaus.
8: In Markranstädt ist am Montagabend ein Getränkemarkt überfallen worden. Ein unbekannter Täter bedrohte gegen 19 Uhr einen 38-jährigen Mitarbeiter mit einem gefährlichen Gegenstand
7: und erbeutete einen hohen dreistelligen Bargeldbetrag. Der Täter flüchtete anschließend und der Angestellte blieb unverletzt. Am Montagnachmittag ist die Polizei wegen einer Auseinandersetzung zum Leipziger Hauptbahnhof gerufen worden. Gegen 16:45 waren mehrere Personen auf dem Willy-Brandt-Platz aneinander geraten. Auch der Rettungsdienst war im Einsatz. Zu möglichen Verletzten gab es zunächst keine Angaben. Was den Streit ausgelöst hatte und wie genau er verlief, war zunächst unklar. Die Polizei hat Ermittlungen zu den Hintergründen aufgenommen. Im Leipziger Stadtteil Holzhausen sind am Montagvormittag zwei Autos auf einer Kreuzung zusammengestoßen. Mindestens eine Person kam vorsorglich ins Krankenhaus, beide Fahrzeuge mussten abgesteppt werden. Wegen des Unfalls war auch die Buslinie 74 zeitweise eingeschränkt. Zum genauen Hergang des Unfalls muss noch ermittelt werden.
6: Wir machen jetzt eine kurze Werbepause, danach wird es pink. Die Ice Fighters Leipzig nutzen ihre Heimspiele im Oktober für ein Thema, das weit über den Sport hinausgeht. Was hinter der Aktion steckt und worauf jeder selbst achten kann beim Thema Brustkrebs, sehen Sie gleich. Bleiben Sie dran.
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7: Und das ist Leipzig aktuell an diesem Dienstag. Willkommen zurück. Pink auf dem Eis.

0: Normalerweise geht es bei den Icefighters um Tore, Punkte und Siege. Im Oktober rückt bei den Heimspielen allerdings ein anderes Thema in den Mittelpunkt. Gemeinsam mit dem Universitätsklinikum Leipzig macht der Verein auf Brustkrebs, Warnzeichen und die Bedeutung der Früherkennung aufmerksam.
1: Jede achte Frau wird im Laufe ihres Lebens an Brustkrebs erkranken und auch Männer sind betroffen.
0: Pink auf dem Eis. Dahinter ein ernstes Thema. Im Brustkrebsmonat Oktober nutzen die Icefighters ihre Heimspiele, um gemeinsam mit dem Uniklinikum Leipzig auf Brustkrebs aufmerksam zu machen.
2: Also wir haben ja hier die pinken Trikots an. Ich glaube, das ist alleine schon so ein Hingucker, wo man vielleicht auch als Kind oder egal wer dann nachfragt, okay, um was geht's da? Das ist vielleicht ein bisschen untypisch.
0: Die Farbe fällt auf. Doch dahinter steckt eine wichtige Frage. Was sollte man über Früherkennung eigentlich wissen? Beim Heimspiel gegen die Tilburg Trappers ist deshalb auch das Brustzentrum des Universitätsklinikums Leipzig in der Halle vertreten. Der Sport soll eine Bühne für ein Thema schaffen, mit dem sich viele sonst kaum beschäftigen.
3: Ich hoffe, dass der Sport zumindest da helfen kann, dass Leute, wenn es ein Flyer ist, der vielleicht bei den Spielen rumliegt oder Ansprechpersonen auch vor Ort sind, dass man einfach ins Gespräch kommt bzw. sich was mitnimmt, um einfach mal vielleicht ein paar Minuten investiert.
2: Sportvereine, man hat Fans, viele Leute, die dem Ganzen einfach folgen und mal viele Augen, die auf einen schauen. Und dann ist es natürlich eine gute Sache, wenn man ein wichtiges Thema anspricht.
0: Für den Icefighters-Spieler Daniel Schweiger ist Krebs dabei nicht nur ein abstraktes Gesundheitsthema. In seiner eigenen Familie hat er bereits erlebt, was eine solche Erkrankung bedeuten kann.
2: Also jetzt nicht genau der Brustkrebs, aber in der Familie doch schon auch nochmal Krebs gehabt. Und ja, ich glaube, natürlich, wenn man selber sowas schon mal erlebt hat, weiß man vielleicht ein bisschen mehr, wie schlimm sowas sein kann. Und genau deswegen ist es eben so wichtig, dass man sich drum kümmert und Vorsorge macht.
0: Was man selbst beobachten kann, erklärt Professor Baye Aktas. Sie ist Klinikdirektorin der Universitätsfrauenklinik Leipzig.
1: Man sollte die Untersuchungen in gleichen Abläufen machen. Gerne auch vor einem Spiegel, indem man auch die Arme mal anhebt. So kann man zum Beispiel auch Veränderungen der Haut wahrnehmen. Die wichtigste Veränderung ist, wenn Sie zum Beispiel einen Knoten tasten oder eine Verziehung der Brustwarze. Und insbesondere, wenn das einseitig vorkommt, dann sollte das abgeklärt werden.
0: Selbst abtasten ersetzt dabei keine ärztliche Untersuchung. Aktas verweist deshalb auch auf die regulären Angebote zur Früherkennung.
1: Ab 30 ist die Abtastung beim Frauenarzt gesetzlich geregelt und ab 50 bis 75 ist das Mammographie-Screening hier in Deutschland verbreitet, angeboten und sollte natürlich auch angenommen werden.
0: Dass ausgerechnet Eishockey Aufmerksamkeit für Brustkrebs schaffen kann, kennt Icefighters-Verteidiger Vincent Hessler schon seit seiner Kindheit.
3: Also ich war damals noch relativ klein, ich würde sagen um die 10 Jahre, vielleicht 12 Jahre. Und fand es damals eigentlich immer ja, cool, dass in pinken Trikots gespielt wurden, weil es halt mal was ganz anderes war. Und habe mir auch damals in dem Alter natürlich keine Gedanken gemacht, worum es da eigentlich ging.
0: Heute weiß Hessler, was hinter der Farbe steckt. Und die Botschaft richtet sich nicht ausschließlich an Frauen.
1: Und auch Männer sind betroffen. Auch wenn sie nur 1% ausmachen, bekommen in Deutschland etwa 770 Männer pro Jahr Brustkrebs, weil sie haben auch einen Drüsenkörper. Insbesondere weil man beim Mann nicht daran denkt, wird leider diese Erkrankung beim Mann sehr spät erkannt. Und je früher die Erkrankung festgestellt wird, desto besser sind auch die Heilungschancen beim Mann.
0: Für Aktas geht es darum, die Männer beim Thema Brustkrebs bewusst einzubeziehen.
1: Ich finde das ganz wichtig, dass auch Männer für diese Awareness zur Verfügung stehen und vor allem, dass sie sagen, ja, wir befassen uns mit dieser Thematik, weil fast zu jedem Mann gehört auch eine Frau. Gehört auch eine Schwester, eine Mutter, eine Tochter. Dementsprechend ist es schon wichtig, dass wir nicht nur Frauen aufklären, weil auch Frauen können nachlässig mit der Vorsorge umgehen. Es ist wichtig, dass wir auch die Männer mit an Bord nehmen.
0: Die pinken Trikots sind damit vor allem eins, ein Türöffner. Sie sollen Aufmerksamkeit schaffen für das, worauf es danach ankommt.

0: den eigenen Körper kennen, Veränderungen ernst nehmen und die Möglichkeit der Früherkennung nutzen.
1: Und was Leipzig und die Region an diesem Dienstag sonst noch bewegt hat, erfahren Sie jetzt in unseren Kurznachrichten.
2: Die Partien für die Achtelfinale des Sachsenpokals stehen fest. Lok spielt beim HFC Kolditz, Chemie bei IFA Chemnitz. Beide Leipziger Vereine müssen damit zwar auswärts antreten, treffen aber auf unterklassige Gegner. Anspruchsvoller dürfte die Aufgabe für den Chemnitzer FC werden, der beim FC Eilenburg antreten muss. Ausgelost wurden die Achtelfinalpartien am Dienstag in Leipzig vom früheren RB-Profi Dominik Kaiser. Am Flughafen Leipzig-Halle soll noch in dieser Woche ein neues System zur Erkennung von Drohnen in Betrieb gehen. Die Technik der deutschen Flugsicherung soll mögliche Gefahren früh melden und Informationen schneller an die Sicherheitsbehörden weitergeben. Für die eigentliche Gefahrenabwehr und mögliche Maßnahmen gegen Drohnen bleibt die Bundespolizei verantwortlich. Leipzig-Halle ist laut Bundesverkehrsministerium der 8. deutsche Großflughafen, der mit einem solchen System ausgestattet wird. In Markleberg steht am Mittwoch eine wichtige Entscheidung über den geplanten Ausbau der Parkplätze am Kospudener See an. Die Stadt will zunächst Zufahrten neu ordnen und 31 zusätzliche Stellplätze schaffen. Der Umweltverein Ökolöwe kritisiert die Pläne und spricht von bis zu 1,3 Hektar Wald, die bei einem vollständigen Ausbau verloren gehen könnten. Erste Baumaßnahmen wären nach den bisherigen Planungen frühestens ab 2030 oder 2031 denkbar.
3: Der heutige Tag in Leipzig war ausgesprochen angenehm. Von früh bis spät schien die Sonne von einem weitgehend wolkenlosen Himmel. Die Temperaturen kletterten dabei auf angenehme 21 Grad und sorgten für einen milden Herbsttag. In der kommenden Nacht bleibt der Himmel klar bis leicht bewölkt. Dabei kühlt es spürbar ab, die Temperaturen sinken auf rund 9 Grad. Niederschlag ist nicht zu erwarten, es bleibt durchweg trocken. Der morgige Mittwoch wird überwiegend bewölkt. Die Sonne zeigt sich nur zeitweise, Regen ist aber nicht zu erwarten. Mit Höchstwerten um 21 Grad bleibt es weiterhin angenehm mild. Auch am Abend bleibt es trocken. In den darauffolgenden Tagen wird es unbeständiger und deutlich nasser. Am Donnerstag ziehen Regenwolken auf. Nachmittag sind Schauer zu erwarten. Die Temperaturen erreichen noch 18 Grad. Auch am Freitag bleibt es wechselhaft mit zeitweiligem Regen bei rund 14 Grad. Am Samstag setzt sich das regnerische Wetter fort. Über den Tag verteilt wird es vermehrt zu Schauern kommen. Die Höchstwerte liegen bei 15 Grad.
1: Und das war Leipzig aktuell an diesem Dienstag. Vielen Dank, dass Sie auch heute wieder mit dabei waren. 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Mein Team und ich wünschen Ihnen einen angenehmen Dienstagabend und einen guten Start in den Mittwoch. Machen Sie es gut und bis morgen bei Leipzig aktuell.

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0: Glück auf, ein neues Leben beginnen und dafür den Atlantik überqueren. Was heute ein Flug von einigen Stunden ist, bedeutete für Auswanderer früher eine lange Reise mit ungewissem Ausgang. Heute ist deutsch-amerikanischer Tag. Er erinnert an den 6. Oktober 1683. Damals kamen 13 Familien aus Krefeld in Philadelphia an. Ihre Ansiedlung wurde als Germantown bekannt. Sie gehören zur Geschichte einer Auswanderung, die über Jahrhunderte hinweg Menschen aus deutschen Regionen nach Nordamerika führte. Dabei reisten mehr als Koffer und Werkzeug mit. Die Menschen brachten ihre Sprache, handwerkliche Fähigkeiten, religiöse Überzeugungen und Vorstellungen vom Zusammenleben mit. Der heutige Gedenktag würdigt diesen Beitrag zur amerikanischen Gesellschaft. Eine Erinnerung daran, dass Geschichte auch von Menschen geschrieben wird, die irgendwo neu anfangen. Herzlich willkommen zu unserer heutigen Ausgabe.
1: Sprüche

0: Am vergangenen Sonntag nahm auch Lauter-Bernsbach am 23. Städtewettbewerb von NVRM und Midgas teil und belegte den 10. Rang. Vor der Vogelbeer-Apotheke im Ort standen jeweils ein Erwachsenen- und ein Kinderfahrrad bereit. Die Jugendlichen und Erwachsenen-Festbesucher konnten maximal 10 Minuten radeln, Kinder mit Unterbrechung zweimal 5 Minuten. Möglichst viele Kilometer sollten dabei dann zusammenkommen. Das Ergebnis: insgesamt 119 Teilnehmende fuhren am Ende 222,06 Kilometer, von denen 91,44 Kilometer von den Kindern erradelt wurden. Lauter-Bernsbach kann sich über einen Gewinn von 1.111 Euro freuen. Zusätzlich erhält die Kommune 400 Euro, die Bürgermeister Thomas Kunstmann durch die richtige Beantwortung von 4 Quizfragen auf der Bühne vor Ort erspielte. Die Gewinnprämie dient als Unterstützung des Jubiläumsjahres 100 Jahre Hugo-Arment-Grundschule Bernsbach sowie der Anschaffung und Installation einer Beschallungsanlage am Sportplatz Jahnstraße. Die Klinik für Innere Medizin 1 des Erzgebirgsklinikums Haus Annaberg lädt am Donnerstag, am 8. Oktober 2026 um 18 Uhr wieder zur Gesundheitsakademie ein. Unter der Überschrift "Unklare Brustschmerzen, wie verhalte ich mich richtig?" wird Chefarzt Dr. Med. Felix Weigelt über mögliche Ursachen von Brustschmerzen, typische Warnzeichen eines Herzinfarktes und das richtige Verhalten im Notfall informieren. Zudem erläutert er, wenn ein Notruf erforderlich ist, welche Untersuchungen zur Abklärung eingesetzt werden, und beantwortet Fragen der Teilnehmenden. Die Veranstaltung findet im Erzgebirgsklinikum Haus Annaberg, Chemnitzer Straße 15 in Annaberg-Buchholz statt. Eine Voranmeldung ist nicht erforderlich.
1: Vom 7. Oktober bis voraussichtlich zum 9. Oktober 2026.

0: Ich muss die S222 Kalter Muff im Bereich zwischen dem Abzweig zum Sauberg und dem Abzweig nach Neuendorf K7110 täglich in der Zeit zwischen 7 Uhr und 15.30 Uhr voll gesperrt werden. Grund sind Baumfällungen und Baumpflegearbeiten. Eine Umleitung wird in beiden Fahrtrichtungen über Visa ausgewiesen. Informationen zum ÖPNV sind in Aushängen an den Haltestellen bzw. der Homepage des RVE unter www.rve.de zu entnehmen.
1: Am Sonntagmittag befuhr eine 28-jährige Frau mit einem PKW VW die Bundesautobahn 72 in Richtung Hof. Auf Höhe einer Fußgängerüberführung zwischen den Anschlussstellen Stolberg Nord und Stolberg West beobachtete die Fahrerin zwei dunkel gekleidete Personen auf der Überführung. Kurz darauf beschädigte vermutlich ein kleinerer geworfener Stein die Windschutzscheibe des VW. Verletzt wurde niemand. Am Fahrzeug entstand ein Sachschaden in Höhe von etwa 1.000 Euro. Wie die Polizeidirektion Chemnitz berichtet, konnten eingesetzte Polizeibeamte im Bereich einen 14-jährigen Jugendlichen und einen 13-jährigen Jungen feststellen, die der Personenbeschreibung entsprachen. Bereits am Samstagabend hatten Unbekannte von derselben Fußgängerüberführung Gegenstände auf Fahrzeuge geworfen. Dabei beschädigten sie einen PKW Skoda im Bereich der Motorhaube, der Frontscheibe und des Dachs. Entstanden ist ein Sachschaden in Höhe von etwa 1.500 Euro. Bei einem Nissan Transporter verfehlte der Gegenstand das Fahrzeug nur knapp. Zusammenhänge und die Beteiligung der festgestellten Jungen sind Bestandteil der laufenden Ermittlungen.
0: Das Helios Klinikum Aue setzt seit Anfang September auf die neueste Generation der robotisch assistierten Chirurgie. Mit dem Da Vinci 5 kommt erstmals in Sachsen das aktuelle Operationssystem des Herstellers zum Einsatz. Die Klinik für Urologie und Kinderurologie arbeitet bereits seit 2019 mit robotischer Unterstützung und verfügt entsprechend über langjährige Erfahrung. Das neue System bietet unter anderem eine verbesserte 3D-Bildqualität, zusätzliche Funktionen und bewegungsstabilisierte Instrumente. Dadurch sollen auch Eingriffe auf engem Raum noch präziser und möglichst schonend durchgeführt werden können. Der Roboter selbst operiert dabei nicht. Er überträgt die Bewegungen des Arztes an der Konsole auf die Instrumente. Neben der Urologie soll der Da Vinci 5 künftig auch bei geeigneten Eingriffen in der Allgemein- und Viszeralchirurgie, Thoraxchirurgie sowie Frauenheilkunde eingesetzt werden.
1: Nach mehr als 125 Jahren hinter Archivtüren ist die Freitaler Saurierplatte nun erstmals dauerhaft öffentlich zu sehen. Der Geologische Dienst des Landesumweltamtes Sachsen übergab das Fossil als Dauerleihgabe an das Naturkundemuseum Chemnitz. Die Platte gilt als weltweit einzigartiger Fund dieser Qualität und ist von großer wissenschaftlicher Bedeutung. Sie wurde 1901 in rund 300 Meter Tiefe im Steinkohlerevier im Freital geborgen und anschließend an die damalige Königliche Geologische Landesanstalt in Leipzig übergeben. Im Naturkundemuseum Chemnitz trifft der Fund nun auf weitere Zeugnisse der Erdgeschichte aus derselben Zeit. Dazu gehört auch der versteinerte Wald von Chemnitz, der vor rund 291 Millionen Jahren entstand. Dort soll die Saurierplatte künftig nicht nur präsentiert, sondern auch weiter wissenschaftlich erforscht werden. Die UNESCO-Welterbestätte Montanregion Erzgebirge Krušné hory verbindet Sachsen und Tschechien über die Grenze hinweg. Als binationales Welterbe war sie deshalb beim Empfang zum Deutschen Tag der Einheit in der Deutschen Botschaft in Prag vertreten. Sachsen war in diesem Jahr Gastland und präsentierte sich gemeinsam mit ausgewählten Partnern vor internationalen Gästen. Der Welterbe Montanregion Erzgebirge e.V. nutzte den Empfang, um die deutsch-tschechische Welterbestätte und ihre europäische Bedeutung vorzustellen. So sagt Steve Ittershagen, Geschäftsführer des Welterbe Montanregion Erzgebirge e.V. Unser Welterbe endet nicht an der Staatsgrenze. Es verbindet Menschen, Orte und eine gemeinsame Geschichte auf beiden Seiten des Erzgebirges. Gerade in Prag und zum Tag der Deutschen Einheit wird deutlich, wie aktuell dieser Gedanke ist. Grenzen zu überwinden, das Verbindende zu suchen und gemeinsame Verantwortung zu übernehmen.

ein Grundgedanke Europas. Unser binationales Welterbe macht diesen europäischen Gedanken ganz konkret erlebbar. Die grenzüberschreitende Zusammenarbeit ist heute fester Bestandteil des Welterbes. Deutsche und tschechische Partner arbeiten gemeinsam an dessen Schutz, Vermittlung und Weiterentwicklung. Beim Empfang in Prag präsentierte sich die Montanregion zusammen mit der Porzellanmanufaktur Meißen, Glashütte Original, der Kulturhauptstadt Chemnitz, Vertretern des erzgebirgischen Kunsthandwerks und weiteren Partnern mit einem internationalen Publikum.

0: Terminplaner Erzgebirge. Am Sonntag, dem 11. Oktober, ist um 18 Uhr das Dresdner Kabarett Herkuleskeule mit seinem neuen Programm Nur die Harten kommen in Garten im Eduard-von-Winterstein-Theater zu Gast. Auf der Bühne stehen Birgit Schaller, Johanna Mucher und Philipp Schaller. Am kommenden Wochenende, den 10. und 11. Oktober 2026, laden die Mitglieder der Interessengemeinschaft Pressnitz-Talbahn wieder herzlich zu Dampfzugfahrten durch das herbstliche Pressnitz und Schwarzwassertal ein. An beiden Tagen wird im 2-Stunden-Takt gefahren. Los geht es in Jöhstadt um 10.05 Uhr, 12.05 Uhr, 14.05 Uhr und 16.05 Uhr. Ab Steinbach fahren die Züge 11, 13, 15 und um 17 Uhr.
1: Ja, in unserem Terminplaner Erzgebirge geben wir regelmäßig Hinweise auf kommende Veranstaltungen hier bei uns in der Region. Doch es braucht nicht immer einen besonderen Anlass, um am Wochenende rauszukommen. Solange der Oktober sich noch von seiner sonnigen Seite zeigt, würde ich doch auch eine Fahrradtour anbieten. Ende September war in Marienberg eine ganz besondere große Gruppe auf zwei Rädern unterwegs. Unsere Kollegen von Glückauf TV haben die Tour begleitet.
2: Am Sonntag, den 20. September, starteten zum 38. Mal um 7.30 Uhr vor den Werktoren von Schertl oder wie zum 38. Mal geschrieben, am Federnwerk in Marienberg. Fahrradfahrer, um gemeinsam ins Böhmische und zurückzufahren. 50 Radler waren es in diesem Jahr, um dem verstorbenen Initiator von Erzgebirge zweimal quer Günter Rötzer zu gedenken. Keine organisierte Radtour, sondern nach einer der vielen Routen von Günter Rötzer eher zufällig in Gruppe gefahrenen Runde. Sein Rad fuhr die Strecke auch wieder ein Stück mit. Gestartet wurde über Gebirge und Gelobtland in Richtung Eisenstraße und die hinab bis Mittelschmiedeberg.
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0: dann über Steinbach und Schmalzgrube über den Grenzweg nach Christophhammer.
1: Wieder raus.

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0: Hitze, so eine Lenkstange aus Mulch, in Kastenradler, auch noch von durstig fahren komm. Suchst du ein paar Trafini.
1: An der Pressenstalsperre wurde kurz gerastet. Dann ging's zum großen Spitzberg. Für einen Teil auch hinauf, das geht aber nur zu Fuß.
0: Ich war Hitze, so eine Lenkstange aus Wurst, ich Kastenradler, auch noch von durstig fahren komm.
1: Das nächste Ziel war Kupferberg. Von da an ging es dann stetig bergab.
0: Sah dann Hunger aus.

0: Über den Eger Radweg, dann zur Mittagsrast im Schützenhaus in Kadern.
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1: Die ganze Zeit über dachte man an den angekündigten Regen, der zum Glück aber erstmal nicht kam. Von Kadern aus, dann wieder hinauf an den Kamm. Nicht sehr steil, aber stetig. Bis Sonnenberg, Wisluni, entlang des Radweg 3115. Mit dem letzten Stopp in Nova Ves kam dann leider doch der Regen. Aber zum Glück erst kurz vor zu Hause und nicht den ganzen Tag über. Im nächsten Jahr geht's wieder Erzgebirge zweimal quer. Dann am 19. September 2027 auf einer anderen Strecke.

0: Der Herbst hält langsam aber sicher Einzug. Während die Bäume in den höheren Lagen immer noch an ihrem Grün festhalten, werden die Blätter in den Tallagen immer bunter. Besonders im Erzgebirge sorgt das für wunderbare Bilder. Wenn Sie also selbst bei Ihrem nächsten Herbstspaziergang in den Genuss bunter Blätter und stillen Wälder kommen, lassen Sie uns gerne daran teilhaben und schicken Sie uns Ihre Impressionen auf Facebook oder Instagram bei ErzTV zu. Unsere Reporter Lara Lessig und Kurt Schmidt waren in der Zwischenzeit unterwegs, um die Erzgebirger nach ihrer Lieblingsjahreszeit zu fragen.
1: Welches ist denn im Erzgebirge Ihre Lieblingsjahreszeit und warum?
2: Also die Lieblingsjahreszeit ist eigentlich der Sommer, aber natürlich auch der Winter wegen der Weihnachtszeit und den ganzen Traditionen im Erzgebirge. Hutzenabende und die Bäckerei, die Weihnachtsbäckerei ist sehr schön. Die ganzen Lieder sind sehr schön, ja, und auch die ganzen kirchlichen Traditionen, die wir hier haben mit Kurrende und Turmsingen in Schneeberg und so weiter.
3: Also es ist bei mir auch eher der Winter, weil ich auch mit Wintersport mache, aber auch der Frühjahr ist immer sehr schön.
4: Der Dezember. Und Januar natürlich dazu, wenn Schnee liegt, weil ich ein Schneeberger bin. Und da ist das Lichtelfest ein Muss im Erzgebirge. So einfach ist das. Und wer es nicht weiß, der sollte sich es einfach mal anschauen. Das ist wirklich top.
5: Ich glaube, jede Jahreszeit hat ihre schönen Seiten. Ich selbst mag natürlich gern den Sommer. Ich habe es gern sommerlich, warm, Sonne, aber auch schöne Wintertage oder goldener Herbst, im Frühling, wenn alles erwacht. Also ja, hat alles irgendwo seine schönen Seiten.
0: Für heute sind wir am Ende angekommen. Zum deutsch-amerikanischen Tag noch eine Idee, die den Atlantik ebenfalls überquert hat. Der Kindergarten. 1855 gründeten deutsche Einwanderer in Wisconsin einen der frühen Kindergärten der Vereinigten Staaten. Dahinter stand ein pädagogischer Gedanke. Kleine Kinder lernen durch Spielen, gemeinsames Tun und eigene Erfahrungen. Mit solchen Einrichtungen verbreitete sich auch das deutsche Wort Kindergarten in den USA. Es wurde Teil des englischen Wortschatzes, auch wenn die Organisation der frühen Bildung dort heute anders aussieht als bei uns. Eine schöne Geschichte darüber, wie eine Idee anderorts weiterwachsen kann. Menschen nehmen bei einem Neuanfang eben auch das mit, was sie für sinnvoll und wertvoll halten. Und manchmal bleibt davon sogar der Name erhalten.

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Glück auf und herzlich willkommen, liebe Zuschauerinnen und Zuschauer, zu Glück auf TV Kompakt. Wir nehmen Sie in den kommenden 30 Minuten mit durch die aktuellen Themen und Geschichten aus dem Erzgebirge. Schön, dass Sie wieder mit dabei sind. 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ADHS ist eine davon und stellt betroffene Kinder, Eltern und auch das Umfeld oft vor besondere Herausforderungen. 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

Heute darf ich Sie wieder in der Pluspunkt-Apotheke Friedeburg begrüßen. Ich freue mich sehr, Ihnen heute ein spezielles Thema vorstellen zu können, nämlich das Thema der Zappel-Philipp. Oder sollte ich jetzt sozusagen im Zeitgeist auch sagen Zappel-Philipp und Zappel-Philippine? Das hört sich ja ein bisschen komisch an. Also es geht um den Zappel-Philipp in erster Linie. Ich denke mal, weil es schon früh eigentlich die Jungs waren, die damit auffällig wurden. Und wir gucken, woher kommt der Name? Wie entstand die Geschichte damals und vor allen Dingen, was ist heute, 200 Jahre später, nach dieser Geschichte der Zappel-Philipp, wissenschaftlich dazu belegt, nachgewiesen und erforscht. Der Zappel-Philipp ist eine Geschichte aus dem Buch der Strobelpeter. Strobelpeter ist entstanden um 1844 und zwar von einem Arzt und Psychiater, der zu Weihnachten für seinen Sohn ein passendes Kinderbuch gesucht hat und nichts gefunden hat. Was macht er? Er setzt sich hin, malt und schreibt. Und so entstand der Strobelpeter schon in so frühen Jahren, also vorletztes Jahrhundert quasi schon, und hat sich bis heute erhalten. Die meisten kennen das Buch. Und der Zappel-Philipp ist ein Kind, das bei Tisch essen soll und liebt still sitzen soll und es nicht tut. Auf mehrere Ermahnungen des Vaters. Er wackelt mit dem Stuhl, er stürzt mit dem Stuhl auf einmal nach hinten. Wo hält er sich fest? Natürlich das erste Greifbare, die Tischdecke. Und reißt die gesamte Tischdecke mit allem drauf, von der Suppenschüssel bis Brot und Wein und Gläser, alles mit sich über sich hinweg. Ist zugedeckt, Vater schimpft, Mutter schweigt. Daher kommt auch doch der Satz, und sie blickte stumm auf dem ganzen Tisch herum. Das hat nämlich die Mutter die ganze Zeit gemacht. Und somit ist festgelegt, ein Kind, das sehr, sehr unruhig ist, das nicht stillsitzen kann, das bewegungsintensiv ist, ist eben heute noch ein Zappel-Philipp. Wie zeigt sich die Hyperaktivität? Es gibt drei Stufen. Die erste ist einfach die motorische Unruhe. Das Kind kann nicht stillsitzen, steht immer wieder auf, ist bewegungsintensiv. Das zweite ist, wenn noch eine Achtsamkeitsstörung dazukommt, die Aufmerksamkeit ist eingeschränkt. Das Kind kann sich nicht konzentrieren. Es lässt sich sehr leicht ablenken. Es ist fahrig. Das dritte ist die Impulsivität. Das Kind reagiert heftig, stört, unüberlegt, reagiert unüberlegt, platzt raus. Also das ist dann schon der schwere Grad, wo man sagen muss, wenn das über Monate anhält, wenn dieser Zustand überall auftritt, in der Schule, zu Hause, bei Freunden, unterwegs, immer über Monate, erst dann kann man von einem hyperaktiven Kind sprechen. Ich will sagen, nicht jedes Kind, das bewegungsintensiv ist, ist auch hyperaktiv. Ungefähr 5% der Kinder leiden an ADHS in Deutschland, wobei Jungs 2- bis 4-mal stärker betroffen sind, Mädchen weniger. Aber das liegt auch daran, dass Mädchen meistens eher eine stille, eine ruhige ADHS vorweisen, die nicht auf Störungen hauptsächlich beruht, sondern mehr auf Konzentrationsschwäche und sich nichts merken können und nicht zuhören können. Also man sagt so eine stille ADHS, die bisher oft unberücksichtigt blieb, die aber immer weiter auch in den Vordergrund tritt. Der medizinische Hintergrund einer ADHS ist definitiv nachgewiesen eine neurobiologische Störung im Gehirn. Diese Störung ist genetisch bedingt. Sie wird vererbt, das haben auch Zwillingsstudien bewiesen. Und

Und diese Störung beruht auf zwei Hormonen im Gehirn, nämlich auf dem Dopamin und Noradrenalin. Es ist auch nachgewiesen, dass ein Teil des Stammhirns nur zögerlich oder erst verspätet gebildet wird bei diesen Kindern. Und nachweislich ist es so, dass man auf keinen Fall sagen kann, dass die Eltern eine Schuld trifft. Also man ist ja schnell so dabei, dass man dann die Eltern kritisiert und sagt, naja, das ist ein Erziehungsfehler oder das, sie gehen nicht richtig mit den Kindern um oder die kümmern sich nicht oder wie auch immer. Also das haben Studien definitiv bewiesen, dass es nichts mit den Eltern zu tun hat. Das trifft sie keine Schuld. Also das ist mir ganz wichtig, das an dieser Stelle zu sagen, weil viele sind dann in der Gesellschaft schnell dabei zu sagen, naja, also wer weiß, wie die mit den Kindern umgehen, etc. Jetzt möchte ich da noch was dazu sagen. Und zwar meines Erachtens nach und meiner Meinung nach ist es so, dass unsere Gesellschaft sich in der Form verändert hat, dass Kinder ihre natürlichen Bedürfnisse nicht mehr so ausleben können, wie wir damals, als wir jung waren. Kinder entwickeln sich nicht nur im Geiste, sondern auch körperlich. Und diese körperliche Entwicklung beruht eben auf Bewegung, auf Spiel, auf Sport, auf Draußensein. Wir haben Flöße gebaut, wir haben Dämme gebaut am Fluss, wir haben alles Mögliche gemacht. Und das ist heute ja eher weniger, dass die Kinder nicht mehr so körperlich gefordert werden. Das liegt natürlich am Handy, das liegt am Computer, am Laptop, es liegt daran, Fernsehen. Überlegen Sie mal, die Kinder sitzen immer bei diesen Tätigkeiten und diese Kinder bewegen nur ihre Finger. Und der ganze andere Körper sitzt still und stramm. Und wo sollen die mit ihrer Energie hin? Wann laufen die mal? Wann machen die Sport? In der Schule, einmal die Woche vielleicht. Also wo ist der tägliche Ausgleich? Wo ist die Bewegung? Ich denke, es ist ein ganz großes gesellschaftliches Problem, das wir auf alle Fälle berücksichtigen müssen bei diesem Thema. So, was sagt denn die Psychologie dazu? Die Psychologie setzt auf alle Fälle auf Verhaltenstherapie. Dabei werden die Eltern geschult, die Eltern lernen, feste Tagesstrukturen einzurichten, feste Mahlzeiten, den Kindern eine Alltagsstruktur anzubieten. Die Kinder lernen zum Beispiel ein inneres Stoppschild, bevor sie agieren, bevor sie reagieren, sich selbst mal kurz auszubremsen, zu sagen, hier halt, stopp, mal kurz nachdenken. Auch die Schule wird angehalten, dem Kind Struktur zu geben, indem es einen festen Sitzplatz hat, indem es eventuell mehr Zeit bekommt, indem es wirklich die Erkrankung berücksichtigt im Alltag. Und die Kinder an sich merken ja dann auch und fühlen, dass sie, und bekommen es ja mit, dass sie mehr Aufmerksamkeit bekommen und man sich mit ihnen beschäftigt. Das ist in jedem Fall lohnenswert. So, kommen wir jetzt zu den Mikronährstoffen, also Nahrungsergänzungsmittel und zur allgemeinen Ernährung. Als Apothekerin lege ich hier Wert auf die Empfehlungen, die wissenschaftlich fundiert sind. Dabei stehen eigentlich fest einige Nahrungsergänzungsmittel, wie zum Beispiel Omega-3, Magnesium, Zink und Eisen, Vitamin D3 und Vitamin C. Ich empfehle Ihnen nicht, diesen Mix automatisch, weil Sie ihn jetzt gehört haben, den Kindern zu geben, sondern ich empfehle Ihnen tatsächlich, mit einem Bluttest nachweisen zu lassen, ob diese Stoffe überhaupt fehlen. Also einfach nur drauf los einzunehmen, halte ich nicht für sinnvoll. Gut, Sie können sich damit auch nicht schaden, also Sie können dem Kind damit nicht schaden, aber ich finde es schon besser, wenn das belegt ist, dass die Wirkstoffe überhaupt fehlen. Am wichtigsten davon sind meiner Meinung nach die Omega-3-Fettsäuren und die Aminosäuren. Diese Wirkstoffe sind in der Lage, die Botenstoffe im Gehirn zu aktivieren. Und Omega-3 kann man in Weichkapseln bekommen, schon auch niedrig dosiert für Kinder. Und das Vitamin D oder die Aminosäuren kann man auch sehr gut für Kinder dosieren, runterdosieren. Man kann auch spezielle Nahrung aufnehmen, wie zum Beispiel Eier, Fisch, Milch und Hülsenfrüchte. Die enthalten alle relativ viel Omega-3 und auch natürlich Aminosäuren. Aminosäuren sind ja die Teilstücke aus den Eiweißen. Also Eiweiß in jeder Form ist da gar nicht so schlecht. Generell muss man sagen, für die Ernährung, wir alle essen ja zu viel Zucker. Also jetzt konnten Studien haben belegt, dass also
ADHS und auch die ADS nichts damit zu tun hat, dass die Kinder zu viel Zucker essen. Da sind große Studien angesetzt worden, die das belegen. Auch dieser Verdacht, dass die Phosphate, die in der Nahrung drin sind, dafür verantwortlich sind, konnte nicht belegt werden. Trotzdem ist meine Empfehlung, weil wir allgemein in unserer Gesellschaft zu viel Zucker essen, zu versuchen, den Zuckergehalt zu reduzieren. Das heißt also, der schnelle Snack, das Brötchen auf die Hand, Fast Food irgendwo unterwegs oder schnell was

Fertiggerichte aufgetaut. Lesen Sie mal durch, gerade die Fertiggerichte aus dem Eis, da ist überall Zucker drin. Und das sind versteckte Zucker, die trotzdem das Pensum der Aufnahme ja erheblich steigern, wenn man sagt, naja gut, der hat ja heute nur ein Stückchen Schokolade oder sie hat ja heute nur ein Eis gehabt oder so. Aber das, was wir mit den normalen Lebensmitteln aufnehmen, das bleibt oft unbemerkt. Auch die Eltern, die Kinder, ist nicht nur für die Kinder Zucker einschränken, sondern auch für die Eltern. Uns tut es generell gut, Kohlenhydrate einzuschränken, mehr Gemüse, mehr Obst. Gerade Kinder essen oft heute auch kein Obst mehr. Da ist dann Vitamin C wichtig. Bei Vitamin C würde ich auch immer empfehlen, natürliches Vitamin C aus der Acerola-Kirsche. Das gibt es auch als Taler bei uns. Das können Sie hier kaufen. Das ist wesentlich besser als das synthetische. Ich bringe es auf den Punkt: raus aus dem Haus. Weg vom Computer, weg vom Fernseher. Abends, wenn Sie die Kinderstunden haben, die Zeit, die Sie als Eltern mit den Kindern haben, gehen Sie raus, gehen Sie mit den Kindern in den Garten, in den Park, spielen Sie mit den Kindern, gehen Sie mit den Kindern schwimmen, gehen Sie mit den Kindern nochmal raus, machen Sie etwas, was Ihnen auch gut tut. Also Federball spielen, laufen, springen, fangen, spielen, wie auch immer, damit das Kind jeden Tag zumindest einmal richtig sich körperlich auspowert. Das wäre also ganz große Klasse, wenn Sie das schaffen. Das zweite wäre, bitte kochen Sie mit den Kindern zusammen. Also nicht so viel aus der Packung. Machen Sie mehr in der Küche. Sie können im Airfryer locker eigene Pommes machen, also aus Kartoffeln ausgestanzt, dann die Chips selber machen, die Apfelringe selber machen. Das kann ein Spiel werden. Das kann für die Kinder auch kreative Zeit sein, wo sie auch lernen, was in ihrem Essen drin ist und wo sie auch einen besseren Zugang, überhaupt einen Zugang zum Essen bekommen. Das fände ich noch sehr schön. Also neben der psychologischen Unterstützung der Eltern und der Kinder kommt demzufolge eine Umstellung der Ernährung, soweit es geht. Also ich bin nicht dafür, dass die Kinder dann keinen Zucker mehr bekommen. Das setzt dann auch wieder in Gramme. Ja, also das geht nicht. Es geht darum, die richtige Nahrungsergänzung anzubieten und vor allen Dingen richtige Bewegung, Auszeit, Ausgleich, Zeit mit Kindern zusammen verbringen. Und ja, das ist aufwendig, aber Sie werden merken, es ist eine goldene Regel. Übrigens auch für Kinder ohne ADHS ist das vernünftig und gut. Also ich danke Ihnen fürs Zuhören. Ich danke für Ihre Aufmerksamkeit und kommen Sie zu uns in die Apotheke. Lassen Sie sich einen Termin geben, wenn Sie Probleme haben mit Ihrem Kind. Ich spreche gerne auch individuell mit Ihnen. Wir können gerne auf die Details Ihres Alltags eingehen. Ich helfe Ihnen sehr, sehr gerne weiter. Und ja, ich hoffe, das nächste Mal hören wir, sehen wir uns wieder. Dankeschön. Tschüss.

0: Wie kann die Entwicklung im ländlichen Raum auch in Zukunft erfolgreich gestaltet werden? Dieser Frage widmet sich unter anderem das LEADER-Programm. Dabei werden Projekte unterstützt, die unsere Region stärken und das Leben vor Ort attraktiver machen sollen. Am 29. September führte eine LEADER-Rundreise durch das Erzgebirge. Dabei standen verschiedene Projekte und Ideen im Mittelpunkt, die zeigen, wie Fördermittel konkret vor Ort eingesetzt werden können.
1: Am 29. September startete ein vollbesetzter Bus in Galenz. 46 Mittelsachsen und Erzgebirger wollten die Region näher kennenlernen. Aber nicht bei einer Kaffeefahrt, sondern einer Rundreise des Vereins zur Entwicklung der Erzgebirgsregion Flöha und Schopautal. Das Team des LEADER-Vereins stellte an diesem Tag einige Förderprojekte und Objekte der letzten und aktuellen Förderperiode vor. Regionalmanagerin Andrea Pötscher benannte dabei zahlreiche positive Effekte der Förderung im ländlichen Raum, die zur Verbesserung von Wohnraum, öffentlichen Plätzen und Einrichtungen und vielem mehr geführt hat. Am Bahnhof Hetzdorf zum Beispiel entsteht aus dem ehemaligen typischen Klinkerbahnhofsgebäude ein Wohnhaus mit Ferienwohnung. Aus dem fast verfallenen Gebäude wird Schritt für Schritt ein schmuckes Kleinod am Fuße des Hetzdorfer Viadukt.

0: An anderer Stelle entstanden kleine Parkanlagen. Die Schule in Krummhermersdorf wurde zum zentralen Anlaufpunkt für Vereine im Zschopau-Ortsteil.
1: Unser Verein, wie gesagt, hat sich 2015 gegründet. 2016 haben wir das ganze Objekt von der Stadt Zschopau erworben.

0: Das Jugendzentrum Kleiner Schönberg in Olbernhau beherbergt eine aktive Jugendeinrichtung.
1: Gerade dieses Jahr wirklich eine große Gruppe junger Leute, die dazugekommen ist, hauptsächlich über den Bikepark. Also sagen wir mal so 15 bis 20 Kids im Alter von 12 bis 18, 19 Jahre. Ist eine feste Gruppe. Haben uns natürlich sehr gefreut, sind alles Vereinsmitglieder geworden. Und haben natürlich auch Hoffnung, dass wir irgendwann den Staffelstab vielleicht auch mal weitergeben können.
0: Das Areal am Bierwiesenteich in Pfaffroda gilt als Naherholungsgebiet für Einheimische und Gäste. Am Kinderheim in Lippersdorf erhielt ein Spielplatz eine Auffrischung und einen Feuerlöschteich für die Sicherheit im Ort und am Haus.
2: Ich bin ja Teil der Liederfachstelle, also wir beschäftigen uns viel mit dem prozessualen Steuerung in den LRG'n. Und ich muss ehrlich sagen, ich war schon sehr begeistert von den Projekten hier, also von der Vielfalt, von dem, was alles über Lieder möglich ist und natürlich von den Akteuren vor Ort, weil ohne die würde das alles gar nicht stattfinden.
3: Das Wichtige ist eigentlich die finanzielle Ausstattung für die vielen guten Ideen und Projekte, die im ländlichen Raum entstehen, dass da etwas da ist, dass da gegeben wird. Die Förderung ist so organisiert über die Lieder, das heißt, dass auch die Region sich Gedanken darüber macht, was wollen wir fördern und in welchem Umfang und so. Das ist schon gut, dass da ein Austausch ist, denn ein bisschen Wettbewerb ist ja unter den Dingen und da soll es schon fair und ordentlich zugehen. Und mit Hilfe unseres Regionalmanagements, was wir in Galenz haben, haben wir eine sehr gute Grundlage, um die Dinge gut zu ordnen.
4: Und ich bin das erste Mal hier dabei, interessiere mich aber schon berufsmäßig sehr für die Liederförderung und ich finde es einfach wirklich sehr interessant. Gerade jetzt dieses Objekt hier habe ich überhaupt noch nicht gekannt. Ist interessant, toll, schöner Tag.
5: Haben wir heute an den fünf Beispielen waren es, glaube ich, gesehen und es ist beeindruckend und weil viele immer über Steuerverschwendung, die es zweifellos auch gibt, schimpfen, hier erlebt man das Gegenteil und das ist völlig super.
6: Ich bin total zufrieden mit dem Tag. Wir haben sehr, sehr schöne Projekte gesehen. Ich habe mich auch unheimlich gefreut, dass der Bus so gut gefüllt war. Also wir hatten über, ich glaube, 46 Personen, die mitgefahren sind. Es war hervorragend. Wir haben ganz viele unterschiedliche Projekte gesehen. Die Teilnehmer waren begeistert. Das hat man gemerkt. Das Feedback war sehr gut. Ziel erfüllt.
0: Für die Teilnehmer an der Rundreise ein erkenntnisreicher Tag. Für die Organisatoren, auch mit dem tollen Wetter, ein Erfolg. Mit der Rundreise sollte ja auch gezeigt werden, wie vielfältig im ländlichen Raum mit EU-Mitteln gefördert wurde und wird.

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0: Ob im Sportverein, bei der Freiwilligen Feuerwehr, in der Heimatpflege oder im sozialen Bereich. Das Ehrenamt ist das Herzstück einer funktionierenden Gemeinschaft. Um diesen unermüdlichen Einsatz gebührend zu würdigen, hat die Stadt Bockau-Lengefeld engagierte Bürgerinnen und Bürger zu einer feierlichen Auszeichnung eingeladen.
1: Sie engagierten sich für andere, übernehmen Verantwortung und investieren dafür vor allem in eines: ihre eigene Zeit. Bei der Ehrenamtsveranstaltung am 24. September hat die Stadt Bockau-Lengefeld Menschen ausgezeichnet, die sich in besonderer Weise für ihre Mitmenschen und die Gemeinschaft einsetzen. Mit Musik, persönlichen Laudatios und den Ehrenpreisen der Stadt wurde das Engagement zahlreicher Bürgerinnen und Bürger gewürdigt. Nach der musikalischen Eröffnung und den Begrüßungsworten der Bürgermeisterin begann die Verleihung der Ehrenpreise.
2: Mir ist es wichtig, nicht nur Ehrenpreisträger zu benennen und zu ehren. Ich möchte mit dieser Veranstaltung den Menschen, die in unserer Stadt ehrenamtlich tätig sind, das Gefühl geben, gesehen und geschätzt zu werden.
1: Eine der Ausgezeichneten ist Kerstin Budde, die sich seit vielen Jahren im Bereich Tierschutz engagiert.
3: Liebe Kerstin, auf Anregung von Frau Küpper stehen wir heute hier, um dir mit ein paar persönlichen Worten zu sagen, wie sehr wir dich schätzen. Mit wie viel Herz, Zeit und Hingabe du dich um das Wohlergehen der Tiere unserer Stadt kümmerst. Wer dich und deinen Einsatz kennt, weiß, wenn irgendwo ein Tier Hilfe braucht, bist du da. Ich wohne seit 2001 in Lengefeld und ich weiß, dass du sicherlich schon viele Jahre davor dich um Tiere in Not gekümmert hast. Du setzt dich mit ganzer Kraft für ausgesetzte, verletzte und hilfsbedürftige Tiere in unserer Stadt ein. Du schaust nicht weg, sondern kümmerst dich, organisierst Hilfe, fährst los, suchst nach einer Lösung, oft ganz selbstverständlich und ohne großes Aufheben.

0: Es ist wirklich ein Herzensbedürfnis, sich um diese Tiere zu kümmern, diesen Tieren zu helfen, um die sich niemand kümmert, die vernachlässigt werden.
1: Im Anschluss wurden weitere Ehrenamtliche aus dem Bereich Tierschutz für ihren Einsatz gewürdigt. Auch Werner Walter erhielt den Ehrenpreis der Stadt Pockerlengefeld.
2: Wie viele tausend Male magst du den Weg von deinem Zuhause an der Wolkensteiner Straße zum Markt und weiter zu deiner Arbeitsstelle A.L. Weber, zum Rathaus, zur Kirchgemeinde, zur Schule, zum Bus oder Bahnhof und zu vielen Häusern in Lengefeld gegangen sein und wieder zurück nach oben? Und das meine ich nicht nur, aber auch sportlich. Werner Walter kennt seine Heimatstadt mit ihren Bewohnern ganz genau und darf getrost als ehrenamtlicher Historiker oder Archivar in Lengefeld bezeichnet werden und nun auch als Ehrenbürger.

0: 1526. Unsere Kirchenbücher beginnen erst 1540, nämlich nach der Reformation in Lengefeld. Und die ersten 20 Jahre sind unlesbar, weil der erste Pfarrer, also auf Deutsch gesagt, so eine Pfote gehabt hat, dass man das nicht lesen kann. Die übrigen Pfarrer, es sind 27 oder 28, die in den Kirchenbüchern ihre Hand drinne, Handschrift drinne hinterlassen haben. Das kann ich jetzt inzwischen sagen, wenn ich das sehe, das war der Pfarrer Michel oder das war der Pfarrer Gölditz oder so. Die Schriften kenne ich inzwischen.
1: Durch ABM wurde ich in der Kirchgemeinde als erst einmal in Arbeitsverhältnis gestellt, um hier Archiv aufzuarbeiten. Und dabei habe ich auch die Kirchenbücher kennengelernt und habe gelegentlich auch Anfragen beantwortet und dabei festgestellt, dass das also sehr schwierig war, sehr zeitaufwendig und dass auch die Bücher darunter gelitten haben. Und da war es mein Anliegen, ordentliche Register zu erstellen und so, dass man bei einfachen Anfragen überhaupt kein Kirchenbuch mehr braucht. Dass man bloß anhand der Register schon eine Forschung betreiben kann. Da habe ich bloß gestaunt, dass das so eine Bedeutung hat, weil ich der Meinung bin, es gibt wichtigere Dienste, die auszeichnungswürdig sind. Also ich war total überrascht.
2: Mit Gisela Wittig wurde eine weitere engagierte Bürgerin ausgezeichnet. Sie hat über Jahre die kurfürstliche Amtsfischerei und die Geschichte dieser zum Leben erweckt.
3: Ihr Name und Ihr Gesicht sind untrennbar mit der kurfürstlichen Amtsfischerei in Pockau verbunden. Ein Gebäude weit mehr als ein altes Fachwerkhaus. Die Amtsfischerei gehört zu den bedeutendsten historischen Gebäuden unserer Stadt und gilt als eines der bemerkenswertesten Fachwerkgebäude der Region. Wer heute durch die Bäume der Amtsfischerei geht, begegnet nicht einfach nur einem alten Gebäude. Man begegnet einem Stück Pockauer Geschichte. Und genau dieses Stück Geschichte hat unsere Preisträgerin über viele Jahre bewahrt, vermittelt und mit Leben gefüllt.

0: Ich habe es gern getan. Ja, nun bin ich alt. Ich würde mich freuen, wenn es in der Amtsfischerei weitergehen würde und sich jemand dazu bereit erklären würde, doch die Tür wieder zu öffnen.
1: Neben den drei Ehrenpreisträgern richtete sich der Dank der Stadt auch an weitere Ehrenamtliche. Unter anderem an diejenigen, die sich in der Seniorenbetreuung in Forchheim engagierten.

Und so schnell geht's. Unsere heutige Sendung neigt sich bereits dem Ende zu. 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

Herzlich willkommen zu Sachsen aktuell vom 6. Oktober 2026. Hier Ihre Themen. Marschflugzeuge aus Leipzig. Standort sorgt für Debatte. Und ohne Fahrer durch Chemnitz. Autonome Fahrzeuge sollen kommen. Außerdem neue Fahrzeuge für den Dresdner Weihnachtszirkus.

0: Wir starten in Leipzig. Denn dort sollen künftig tausende Marschflugkörper produziert werden. Das US-Rüstungsunternehmen Covenant hat dafür einen neuen Standort im Leipziger Norden eröffnet. Die Ansiedlung sorgt allerdings für Diskussionen, gerade in einer Stadt, die bundesweit eng mit der friedlichen Revolution von 1989 verbunden ist. Wie die Leipziger auf den neuen Rüstungsstandort blicken und was bisher über die Produktion bekannt ist, das erfahren Sie jetzt.
1: In dieser Leipziger Lagerhalle sollen künftig tausende Marschflugkörper gebaut werden.
2: Problem an der Sache ist, ich könnte mir vorstellen, dass es dann ein Ziel für den Herrn Putin wird. Leipzig. Ich hoffe es mal nicht.
3: Also Chancen sehe ich da jetzt keine positiven. Also wenn, dann geht das alles nur nach hinten los, meiner Meinung nach.
1: Das US-Rüstungsunternehmen Covenant soll hier an der alten Seehausener Straße im Industriepark Leipzig-Nord eine mehr als 10.000 Quadratmeter große Halle auf dem Gelände des Logistikunternehmens CEWA übernommen haben. Der konkrete Standort wird aus Sicherheitsgründen nicht öffentlich vom Unternehmen genannt. Die mutmaßliche Produktionshalle liegt in unmittelbarer Nähe zum BMW-Werk in Leipzig. Leipzigerinnen und Leipziger sind bei der Ansiedlung des US-Waffenherstellers gespaltener Meinung.
4: Ich habe nichts gegen den US-Bereich. Also wenn das Firmen sind, die uns nützen und Arbeitsplätze bringen und Leute beschäftigen zu günstigen, vernünftigen Bedingungen, ist das ja in Ordnung. Aber Rüstung ist was ganz anderes.
5: Ja, und Waffen hier herstellen, man macht dann sich zur Zielscheibe.
2: Ich könnte mir vorstellen, dass andere Länder auch damit nicht einverstanden sind und vielleicht einen gewissen Anschlag dann verüben könnten. Also es sind ja schon genug Risiken da. Man hat es ja gesehen, jetzt in Leipzig auf dem Flughafen.
3: Gerade jetzt hier, man wohnt ja hier und alles, das muss nicht sein.
1: Ab Januar 2027 soll nach Angaben von Covenant das Waffensystem Anthem gefertigt werden. Im ersten Jahr seien rund 1.000 Marschflugkörper geplant, ab 2028 bis zu 5.000 jährlich. Anthem ist laut Hersteller für Präzisionsschläge tief im gegnerischen Gebiet vorgesehen und soll eine Reichweite von mehr als 1.000 Kilometern haben. Leipzig solle zum weltweit größten Standort von Covenant werden und vor allem europäische Kunden beliefern. Heißt es. Die Flugkörper sollen hier montiert werden. Sprengstoff werde nach Unternehmensangaben in Leipzig nicht verarbeitet. Die Ansiedlung hat in Leipzig eine besonders historische Dimension. Die Stadt steht bundesweit für Frieden und Freiheit durch die friedliche Revolution von 1989. Dass hier künftig Waffen in großer Stückzahl produziert werden sollen, sorgt deshalb für besondere Aufmerksamkeit. Mehrere Parteien und Bürgerinitiativen haben sich gegen die Ansiedlung ausgesprochen. Eine Petition der Initiative Leipzig bleibt friedlich hatte nach Angaben der Initiatoren zuletzt mehr als 7.000 Unterstützer. Die sächsische Landesregierung begrüßt den Standort dagegen. Ministerpräsident Michael Kretschmer verweist unter anderem auf Sicherheit, Arbeitsplätze und Wertschöpfung in Sachsen.
6: Eine Demokratie, eine freie Gesellschaft muss sich verteidigen können. Und man verteidigt sich am besten, indem Abschreckung da ist. Dass niemand auf die Idee kommt, überhaupt uns irgendetwas antun zu wollen.
1: So Michael Kretschmer am Rande einer Veranstaltung in Leipzig Anfang Oktober. Noch ist die Umwandlung der bisherigen Lagerhalle in eine Produktionsstätte offenbar nicht vollständig genehmigt. Covenant sucht dennoch bereits Personal. Zunächst sollen rund 50 Menschen beschäftigt werden, später könnten es mehrere hundert sein. Auch Gespräche mit der Bundeswehr soll es bereits geben. Ob Deutschland das System tatsächlich beschaffen wird, ist bislang offen. Ob die Produktion wie geplant im Januar 2027 starten kann, dürfte auch von weiteren Genehmigungen abhängen.
0: Und thematisch bleiben wir direkt beim Thema Waffen. Aber wir machen einen Sprung in die Kabinettspressekonferenz nach Dresden. Denn dort hat Innenminister Armin Schuster über die Gespräche des Sicherheitskabinetts unter anderem zur Abwehr von hybriden Bedrohungen sowie dem Schutz kritischer Infrastruktur informiert.
7: Wir müssen im Moment von einer hohen Bedrohungslage ausgehen. Das gilt natürlich auch für den Freistaat Sachsen.
8: Innenminister Armin Schuster zieht nach dem dritten Sicherheitskabinett Bilanz. Künftig soll das Gremium häufiger und kompakter tagen. Nach der allgemeinen Lage richtet sich der Blick auf Sachsen.
7: Das gilt natürlich auch für den Freistaat Sachsen. Nehmen Sie den Vorfall am Flughafen Leipzig. Ich denke, immer noch mit 2 Jahre vorher der versuchte Anschlag auf den Flug der glücklicherweise deshalb nicht gelang, weil die Maschine Verspätung hatte und die Detonation im Frachtzentrum erfolgte.
8: Die Staatsregierung will Sicherheitsfragen ressortübergreifend bündeln. Informationen sollen künftig schneller zusammenlaufen, denn mögliche Einflussnahmen haben viele Gesichter.
7: Das sind Cyberattacken, das sind Desinformationskampagnen, das sind Spionage, Sabotage, prinzipiell das Agieren eines fremden staatlichen Akteurs auf unserem Hoheitsgebiet. Das ist das, was wir als Aufgabe haben im SMI. Und da ist natürlich ein Wort, ein Schlüsselwort für alle Ressorts, das Thema Kritis. Und mit denen, also mit den Kritis-Sektoren, mit den neuen und mit den Kritis-Betreibern, wollen wir möglichst schnell in einen engen Austausch kommen.
8: Dafür entsteht ein neues Koordinierungsgremium für Sicherheit und Bevölkerungsschutz. Ministerien und Sicherheitsbehörden sollen dort enger zusammenarbeiten. Neben Strategie geht es auch um konkrete Fähigkeiten.
7: Wir haben eine Drohnenabwehrstaffel der Polizei, die werden wir aufrüsten. Vor allem personell und materiell entscheidet sich das dann im Haushalt, ob da was geht. Eine kleine Summe habe ich schon, jetzt im Regierungsentwurf, da müssen wir abwarten. Aber wir wollen möglichst in der Alltagsorganisation bleiben und die, ja, ich sag mal, empowern durch das neue Koordinierungsgremium.
8: Neue Landesämter oder ein eigenes Abwehrzentrum sind nicht geplant. Sachsen setzt stattdessen auf bestehende Strukturen. Verantwortung sieht die Regierung aber nicht nur beim Staat.
7: Beim Thema, wie soll ich das nennen, mentale oder psychische Resilienz der Bevölkerung, geht es mir darum, das ist die Aufgabe, deutlich zu machen, dass Eigen- und Selbstvorsorge nichts mit, das höre ich häufiger mal, nichts mit Militarisierung zu tun hat, sondern dass es eine Gesellschaft resilient und handlungsfähiger macht, wenn wir es schaffen, dafür zu sensibilisieren, wie bereite ich mich vor auf alltägliche Situationen wie Brownout, Blackout, Situationen in einer Pandemie, Naturkatastrophe.
8: Auch der Schutz sensibler Anlagen soll rechtlich erleichtert werden. Beim Bund werden dafür neue Möglichkeiten beraten. Sachsen will anschließend prüfen, ob eigene Regeln nötig sind.
0: Nach einer kurzen Unterbrechung sind wir gleich wieder da mit Sachsen aktuell. Da wird's erfinderisch beim Sächsischen Innovationspreis. Bis gleich und bleiben Sie gespannt.

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1: Willkommen zurück zu Sachsen aktuell. Schön, dass Sie dran geblieben sind. Wie kann Weiterbildung in Sachsen moderner, zugänglicher und wirkungsvoller werden? Genau darum ging es beim Innovationspreis Weiterbildung des Freistaats. Im Panometer Dresden wurden am Montagabend 4 Projekte mit insgesamt 40.000 Euro Preisgeld ausgezeichnet.
2: Denn ich glaube, es ist uns allen bewusst, es gibt eigentlich keine wichtigere Zeit für Weiterbildung als jetzt, als heute.
3: Sachsens Kultusminister Konrad Clemens eröffnete am Montagabend im Panometer Dresden die Verleihung des Innovationspreises Weiterbildung. Die Auszeichnung des Freistaates Sachsen wurde in diesem Jahr bereits zum 25. Mal vergeben.
2: Welchen Beruf gibt es eigentlich in 10 Jahren noch? Welchen Beruf gibt es eigentlich in 20 Jahren noch? Und deswegen kommen wir um das Thema Weiterbildung nicht herum. Wir bilden die Grundlagen in der Schule, man kriegt einen Schulabschluss und danach muss man lebenslang weiter lernen.
3: Ausgezeichnet wurden besondere und innovative Ideen in der allgemeinen, beruflichen, wissenschaftlichen, politischen oder kulturellen Weiterbildung.
2: Es waren 27 Bewerberinnen und Bewerber. Es haben 4 gewonnen, also 4 von 27. Und das ist natürlich, wenn man sich in so einer Jury-Sitzung trifft, nicht so einfach, das auszuwählen. Und deswegen herzlichen Dank für diese Arbeit.
3: Ausgezeichnet wurden das Universitätsklinikum Karl Gustav Karus, Kopfsachen e.V. aus Leipzig sowie die Landesarbeitsgemeinschaft Reha Sachsen. Den ersten Platz und 16.000 Euro erhielt die Volkshochschule Dresden mit ihrem Projekt mit dem Tandem zum Computerführerschein. Bei dem Kurs übernimmt ein Beschäftigter einer Werkstatt für Menschen mit Behinderung selbst die Rolle des Lehrers und vermittelt Computerwissen. Für Annika Grenz von der Volkshochschule ist der Preis vor allem eine Anerkennung jahrelanger Arbeit.
4: Es ist wirklich eine wunderbare Würdigung von einer Arbeit, die ich jetzt seit mittlerweile 13 Jahren tue. Das zeigt aber, glaube ich, auch ganz hervorragend, dass wir solche Angebote eben nicht aus dem Boden stampfen, sondern dass das in der Regel einfach eine ganz, ganz lange Zeit ist, wo wir Netzwerke aufbauen und wo wir auch versuchen, die Menschen überhaupt zu erreichen. Und wie es schon gesagt wurde, ja, in der Inklusion ist es einfach so. Gelder werden gekürzt. Es ist sehr schwer, überhaupt noch an Fördergelder ranzukommen. Und die 16.000, mit denen das dotiert ist, die bringen mir auch fürs nächste Jahr erstmal einen Puffer.
3: Der Innovationspreis blickt inzwischen auf 25 Jahre zurück. Mehr als 60.000 Menschen wurden mit den ausgezeichneten bzw. beteiligten Projekten erreicht und mit der diesjährigen Vergabe überschreitet Sachsen bei den Preisgeldern für Weiterbildung die Millionengrenze. Auch nach dem Jubiläum soll es mit der Auszeichnung weitergehen. Wie genau, ist allerdings noch offen.
2: Ein schöner Preis, wir haben uns aber zum Anlass genommen zu sagen, vielleicht setzen wir ihn auch noch mal irgendwie auf neue Füße, auf ein neues Fundament, überlegen uns das noch mal, wie wir ihn für die nächsten 25 Jahre aufstellen. Also es wird in irgendeiner Form eine Wertschätzung für die Weiterbildung auch weiterhin geben. Aber wir überraschen euch mal, vielleicht mit einem etwas neuen Format.
3: Für die 4 Preisträger ist die Auszeichnung vor allem eine Bestätigung ihrer Arbeit und eine Unterstützung für die weitere Entwicklung ihrer Projekte.
1: Und damit wechseln wir nach Chemnitz. Aber der Blick bleibt nach vorne gerichtet. Mit einer Frage. Wie sieht der Nahverkehr der Zukunft in Chemnitz aus? Eine Antwort darauf könnten autonome Fahrzeuge liefern. Sie sollen das bestehende Angebot von Bus und Bahn ergänzen und vor allem dort zum Einsatz kommen, wo sich klassische Linienverbindungen kaum lohnen. Unternehmen, Verkehrsbranche und Politik arbeiten bereits an den Voraussetzungen. Bis zum regulären Betrieb gibt es allerdings noch einige Hürden.
5: Einsteigen, hinsetzen, losfahren. Nur der Platz hinterm Steuer bleibt leer. Was in Ländern wie den USA oder China bereits zum Alltag gehört, soll in Chemnitz Realität werden. Autonome Fahrzeuge könnten künftig selbstständig Fahrgäste von A nach B bringen. Auch in Deutschland zeigen Pilotprojekte, dass die Fahrzeuge sicher unterwegs sein können. Doch wenn die Technik bereit ist, warum fahren die Fahrzeuge dann nicht längst im Regelbetrieb? Für Carsten Schulze, Geschäftsführer von Future Driving Technologies, liegt die größte Hürde derzeit nicht auf der Straße.

0: Das ist einfach ein anderer. Die Regulatorik, die wir in Europa lieben und schätzen gelernt haben, behindert uns quasi hier schnell am Markt zu sein. Und das funktioniert in den Ländern einfach einfacher, weil dort auch in den Modell- und Pilotbetrieben die Fahrzeuge schon, ich sage jetzt mal, im Dienstleistungsbereich genutzt werden können. Also da können einfach auch Bürger wie du und ich entsprechend mitfahren. Und das ist hier in Europa aktuell nicht möglich.
1: Denn ein Fahrzeug, das selbstständig fährt, braucht mehr als Kameras, Sensoren und Software. Es geht um Zulassungen, Versicherungen und Haftungsfragen und um die Frage, wer den Aufbau eines solchen Systems bezahlt. Politik, Verkehrsbetriebe und Entwickler wollen dafür nun gemeinsam Lösungen finden. Wie schnell daraus ein reguläres Angebot werden soll, macht Staatssekretär Sören Drillenberg deutlich.
2: Was wir jetzt gemacht haben, ist, wir haben eine Initiative gestartet, gemeinsam mit den Partnern, um das autonome Fahren in den ÖPNV zu bringen. Wir haben ein sehr ehrgeiziges Ziel. Wir wollen 2030 hier die ersten Regelanwendungen auf die Straße bringen, mal bildlich gesprochen. Und das ist das, was wir vorantreiben. Und das setzt sich dann aus vielen Dingen zusammen. Was müssen wir in der Regulatorik machen? Wir haben auf der anderen Seite auch finanzielle Unterstützung für Forschungseinrichtungen, die auch dann zur, ich sag mal, Zertifizierung mit notwendig sind. So eine ganze Bandbreite. Und natürlich, ich sag mal, immer die enge Verzahnung mit den Verkehrsbetrieben, mit den Zweckverbänden, das muss alles an der Hand gehen. Sie haben ja auch dann einige Aufgaben, die dort mit zu umzusetzen sind.
1: Chemnitz könnte dabei eine besondere Rolle spielen. In der Region arbeiten bereits zahlreiche Unternehmen an automatisierter Mobilität. Das Know-how ist also vor Ort. Doch autonomes Fahren soll nicht nur zeigen, was technisch möglich ist. Entscheidend ist, wo es den Nahverkehr tatsächlich verbessern könnte. Für Jens Maywald von der Chemnitzer Verkehrs AG geht es vor allem darum, eine Lücke zu schließen, die der klassische Nahverkehr bislang nur schwer abdecken kann.
3: Und natürlich ist es so, dass ich das auch als ein System betrachte, wo wir Bereiche erschließen könnten, die dann in den ländlichen Bereich oder in den Vorortbereich gehen. Also dort, wo wir im Moment im ÖPNV nicht so stark sind. Und dort würde sich das besonders gut anbieten, natürlich für die Fahrgäste als in Qualitätszuwachs auch.
1: Den klassischen Busfahrer werden autonome Fahrzeuge deshalb aber nicht so schnell ersetzen. Gerade auf den großen Linien werden weiterhin Fahrer gebraucht. Stattdessen verändern sich die Aufgaben. Die Fahrzeuge müssen gewartet und überwacht werden. Und im Hintergrund braucht es eine Leitstelle, die eingreifen kann, wenn unterwegs etwas nicht nach Plan läuft. Für die Fahrgäste bedeutet das, auch ohne Fahrer an Bord bleibt ein Ansprechpartner erreichbar. Die größere Umstellung dürfte deshalb eine andere sein, überhaupt einzusteigen und der Technik die Kontrolle zu überlassen.
3: Ja, das ist natürlich nicht ausgeschlossen, dass Personen auch eine gewisse Schwelle haben, über die sie erstmal steigen müssen. Das geht einem ja selbst so in einem Fahrzeug, was so assistiert fährt, wenn man das Fahrzeug allein einparken lässt. Und natürlich ist auch so, im Moment ist der Fahrer immer der erste Ansprechpartner vor Ort. Auch über diese Schwelle muss man die Fahrgäste bringen. Aber wir brauchen eine Leitstelle dazu zu solchen Systemen, also auch einen Operator, der sich die Systeme anguckt, der also auch dort letzten Endes über Kamerasysteme als Ansprechpartner vor Ort ist, der sich in diese Systeme einbringt. Das ist ähnlich, als wenn Sie in einem Fahrstuhl fahren und der bleibt stecken. Ja? Dann müssen Sie auch über die Schwelle müssen Sie steigen, Sie müssen in den Fahrstuhl einsteigen. Und wenn die einen technischen Defekt haben, muss man den Weg finden, wie man dort geholfen bekommt.
1: Bis der leere Fahrerplatz in Chemnitz also zum normalen Bild gehört, sind noch einige Fragen offen. Erste autonome Fahrzeuge könnten in den kommenden Jahren auf den Straßen aber auftauchen. Die Technik ist bereit, wann aus der Zukunftsvision Alltag wird, hängt jetzt vor allem davon ab, wie schnell die nötigen Voraussetzungen dafür geschaffen werden.
4: Und vom autonomen Fahren der ferneren Zukunft kommen wir zu den Gefährten, die in sehr naher Zukunft schon in Dresden und noch weiter unterwegs sind. Denn beim Dresdner Weihnachtszirkus laufen die Vorbereitungen auf die 29. Saison. Dabei geht es nicht nur um Artisten, Zelte und Proben, auch auf den Straßen muss das Team mobil bleiben. Zwei neue Fahrzeuge sollen die Zirkusdirektoren künftig bei ihren zahlreichen Fahrten unterstützen.
5: Ein Zirkus braucht Autos im ersten Moment, dass wir nicht laufen müssen.
4: Und genau deshalb sollen zwei neue Fahrzeuge den Dresdner Weihnachtszirkus künftig durch den Alltag bringen. Ob zu Castings, Festivals oder anderen Großveranstaltungen. Das Team um Zirkusdirektor William Kölner ist während der Saison regelmäßig auf langen Strecken in Deutschland und Europa unterwegs.
5: Es gibt ganz viele Wege, die wir täglich zu bewältigen haben. Und da ist es schon ratsam, einen tollen Wagen unterm Hintern

0: zu haben.
1: Übergeben wurden dieses Mal zwei Fahrzeuge. Diese sollen vor allem eins sichern: zuverlässige Mobilität im oft hektischen Zirkusalltag. Auch für Sascha Köllner sind Fahrzeuge ein wichtiger Teil der täglichen Arbeit.
2: Ja, Autos sind bei uns nicht mehr wegzudenken, genauso wie Radlader, LKWs. Also wenn wir auf dem Platz sind, dann sitzen wir immer in unserem Radladern drin oder im LKW, fahren die großen 40-Tonner durch Weltgeschichte und alles andere mit PKWs. Und da braucht man einen zuverlässigen PKW.
1: Und dafür hat man einen Partner aus der Region ausgesucht.
3: Wir sorgen dafür, dass der Dresdner Weihnachtszirkus mit unseren Fahrzeugen mobil ist und freuen uns, in der Manege genauso Gast zu sein und uns inspirieren zu lassen von dem, was sie tun und was sie leben.
1: Parallel laufen die Vorbereitungen auf die 29. Saison auf Hochtouren. Die Künstler stehen fest, auf dem Zirkusplatz hat die Aufbauphase begonnen. Auch für Saschas Bruder William eine aufregende Phase.
4: Für die 29. Saison haben wir ganz tolle Künstler unter Vertrag genommen. Und befinden uns eigentlich jetzt so im Feintuning. Das heißt, wir sind die Zeltstadt am Aufbauen.
1: Wenn Anfang Dezember dann schließlich Artisten, Orchester und Technik zusammenkommen, dann geht's in die Probephase. Bis dahin bleibt noch einiges zu organisieren und entsprechend einiges an Strecke zurückzulegen.
2: Das machen wir ab dem 1. Dezember bis zum 8. Dezember. Da sind wir jeden Tag dann in der Manege und proben mit den Artisten, mit Orchester, mit Requisiteuren, mit Licht, Ton und so weiter. Und ansonsten befinden wir uns jetzt gerade schon voll in der Aufbauphase. Also wir haben 23.000 Quadratmeter bei uns, die jetzt gerade bebaut werden, wie in jedem Jahr.
1: Bis zur Premiere und dem Saisonstart am 10. Dezember sind also noch einige Kilometer zu fahren. Die neuen Fahrzeuge dürften dabei kaum stillstehen. Genauso wenig wie die Vorbereitungen für die 29. Saison des Dresdner Weihnachtszirkus. Und damit endet unsere heutige Folge Sachsen aktuell vom 6. Oktober 2026. Meine Damen und Herren, vielen Dank für Ihre Aufmerksamkeit und vielen Dank, dass Sie bis zum Ende mit dabei waren. 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Und damit verabschiede ich Sie in Ihren wohlverdienten Dienstagabend und morgen gibt es die nächste Folge Sachsen aktuell. Wie immer zur selben Zeit und am selben Ort. Bis dahin, ciao, ich freue mich auf Sie.

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0: lachende Kinder. Hier im Kinderspielparadies Arche Noah gibt's davon jede Menge. Und der Herr Pauk, ein Mitgeschäftsführer dieses wunderschönen Indoor-Spielplatzes, wird mir jetzt ein bisschen mehr darüber verraten und vor allem, was hier die Kinder und auch Erwachsenen erwartet. Hallo Herr Pauk, schön, dass wir hier sein dürfen.
1: Hallo, danke, dass Sie da sind.
0: Ja, vielleicht lassen Sie uns ja mal ein bisschen tiefer blicken. Was erwartet einen denn hier? Es ist ja wirklich riesig und jede Menge zu sehen und zu machen.
1: Ja, die Kinder haben hier so viel Platz bei uns im Kinderspielparadies Arche Noah, dass man sich hier wirklich mit

0: mehrere Stunden aufhalten kann. Und wir haben eine sehr große Anlage mit über 20, 25 verschiedenen Spielattraktionen. Wir haben das normale, in Anführungszeichen, Hüpfburg, Trampolin. Wir haben aber auch einige Besonderheiten. Das ist ein Pool, wo man auf dem Wasser in Booten fahren kann, wo man in Rollen laufen kann. Dann haben wir ein Bungee-Trampolin. Das kennen die Kinder vom Rummel von Volksfesten immer beliebt. Und wir haben auch Spiele, die wir selber entworfen haben. Das heißt, Designer haben für uns Spiele, Spielattraktionen, tolles Bällebad entworfen und hier gebaut. Das ist wirklich einmalig. Das gibt es nur bei uns.
1: Ja. Und wir haben ja auch schon ein bisschen rumgeguckt und da ist mir natürlich auch der Laserraum aufgefallen. Das ist ja auch was ganz Besonderes, das kennt man ja so sonst nicht.
0: Der Laserraum ist nicht so verbreitet, das stimmt. Deswegen lieben die Kinder ihn auch sehr. Vor allen Dingen auch so etwas größere Kinder, 7, 8, 9 Jahre. Weil natürlich diese Idee, ich habe einen Laserstrahl und muss drunter hergehen, drüber hergehen, das ist einfach toll und macht Spaß.
1: Ja, selbst ich mit 26 hatte auch einiges zu erleben hier auf der Go-Kart-Bahn zum Beispiel. Da waren ja jetzt auch noch verschiedene Sachen, die man ja auch vielleicht als größeres Kind auch noch machen kann.
0: Go-Kart fahren ist auch ideal für 10-, 12-Jährige und wir haben Doppelsitzer, da kann sich der Papa, wenn er will, oder die Mama mit draufsetzen. Klar, warum nicht?
1: Sehr schön. Gibt es denn hier in der Arche Noah auch ein Highlight für Sie? Irgendwas, was Ihnen am besten oder ganz besonders gefällt?
0: Da muss ich nicht lange überlegen. Es gibt ein Highlight. Nicht nur für uns, also auch für die Kinder, für die Eltern. Das ist die Murmelbahn. Und die Murmelbahn ist also eine auf mehrere hundert Quadratmeter große Holzkugelbahn, wo so Holzkugeln herunterlaufen. Das ist absolut einmalig. Das ist von einem Spielzeugdesigner aus dem Erzgebirge, Professor Kaden, entwickelt worden. Und das ist das Highlight, eindeutig. Das gibt es sonst nirgendwo.
1: Und was natürlich aber in keinem Kinderspielparadies fehlen darf, ist das Bällebad. Und deswegen würde ich sagen, schauen wir doch gleich mal da vorbei zu einem der Klassiker.
0: Genau, das machen wir.
2: Ja, grüße liebe Zuschauer und Zuschauerinnen. Ich melde mich hier direkt aus der Oberlausitz. Man nennt es auch Oberland übrigens. Und zwar aus dem Möbelhaus Ebersbach. Hier kann man sich nämlich fantastisch einrichten und einfach nur wohlfühlen, wie Sie schon hier sehen. Also eine richtige Oase ist hier noch. Ja, und heute geht es um das Thema Traumcouch. So, und jetzt bin ich hier mittendrin im Möbelhaus Ebersbach. Neben mir sitzt Steffen Grimm, der Marketing-Experte. Wir haben es uns schon ein bisschen gemütlich gemacht, denn man muss ja sagen, ihr habt natürlich auch Küchen, ihr habt Schlafzimmer und so weiter, aber eine riesige wirklich Ausstellung, was jetzt Polstermöbel anbetrifft. Und ihr wisst natürlich, worauf es ankommt bei Polstermöbeln. Vielleicht kannst du da ein bisschen was sagen, wenn ich auf der Suche nach meinem neuen Traumsofa bin.
3: Also wir haben Qualitätsmöbel, du hast es angesprochen, für unsere Kunden im Angebot. Qualität heißt erstmal Langlebigkeit. Mhm. Ja. Das heißt also gute Materialauswahl, qualitative Handwerksarbeit und vor allen Dingen, das ist mir auch immer wichtig zu sagen, sind alles Firmen, die wir hier in der Region haben, in dem Sortiment widerspiegeln. Und das möchten wir unseren Kunden auch gern anbieten. Ein ganz wichtiger Punkt, der mit reinkommt, das heißt also, du siehst ja hier schon die Stoffauswahl, ne? Du kannst mal dran schnuppern. Also alles zertifiziert.
2: Ja, es riecht nicht nach Chemie oder irgendwas.
3: Zertifiziert,
2: ja.
3: Wir haben also auch im Holzbereich zertifiziertes Holz. Das ist uns wichtig, dass wir nachhaltig denken.
2: Was mir ja auch aufgefallen ist, ihr habt ja exklusiv eine bestimmte Möbelmarke, Accador.
3: Accador ist bei uns eine exklusive Polstermarke, die es im Möbelhaus Ebersbach exklusiv gibt.
2: Ja, und ich habe jetzt hier Manuela Appelt neben mir mit einer ganz tollen Software, die du mir gleich erklären wirst. Ich muss sagen, ich bin ja auch schon in ein paar Möbelhäusern unterwegs gewesen. Das habe ich noch nicht gesehen, so ein Terminal. Was habt ihr denn hier für ein Teilchen?
4: Ja, das ist halt ein Computer, wo man individuell Polstermöbel halt zusammenstellen kann von verschiedenen Firmen.
2: Das heißt, du kannst hier nochmal und auch man als Kunde kann herkommen und schon mal gucken, wie es am besten zu Hause ins Wohnzimmer zum Beispiel das Ganze dann auch reinpasst.
4: Es macht sich gut mit hauptsächlich mit der Maßzusammenstellung.
2: Nicht nur Möbel hier Sofas anschauen, sondern ich kann ja wirklich individuell nach meinen Gegebenheiten auch in meinem Raum, den ich ja damit bestücken will, planen. Das heißt, am besten auch vorbereitet ins Möbelhaus Ebersbach kommen. Was braucht ihr da?
4: Am besten ist es ein Grundriss oder eben zumindest die Wandmaße, wichtig die Höhe, weil in der Lausitz hat man ja meistens Umgebindehäuser. Und natürlich, was möchte ich, was brauche ich für Funktionen etc.
2: Dass man da schon so ein bisschen sich Gedanken macht, aber auf alle Fälle, wenn jetzt kein Grundriss vorhanden ist, schon mal das Längenmaß, ne, wo soll das Sofa hin? Und dann kann man das hier super abbilden, auch mit den Teilen. Es gibt ja dann so ganz viel, was man noch dazwischen setzen kann. Ich gucke mich jetzt weiter um. Manu, dann vielen Dank dir erstmal für diesen digitalen Einblick, kann man ja sagen. Na, bin begeistert. Das gefällt mir, Steffen. Darf ich mich da mal kurz hinsetzen?
3: Natürlich.
2: So, da mache ich es mir bequem. Was haben wir denn hier jetzt für ein Modell?
3: Das ist eine Ledercouch, die Mendoza. Du siehst das ja schon, das ist Funktionalität und Eleganz auf den ersten Blick. Ne? Das spricht schon an. Wir haben diese Farbe im Design. Das ist ein 2,5-Sitzer. Und ja, du hast hier zum Beispiel die Lehne, die kannst du manuell verschieben, so. Kannst es dir bequem machen, dann geht das wieder hochzunehmen. Und du hast hier, Sophia...
2: Warte, ich guck mal, was hast du hier versteckt? Knöpfe?
3: Wo im Prinzip...
2: Genau. Ah, na das ist doch... Deine Füße hochfahren, und jetzt bequem... Oh, was passiert denn jetzt?
3: Und jetzt kannst du dich... Jetzt kannst du dich...
2: Oh.
3: In die Relax-Funktion... Kannst du dich legen?
2: Ja. Geht ja noch weiter, Steffen.
3: Kennst du die Funktion, Sophia?
2: Woher denn?
3: Herz-Waage-Funktion. Ja?
2: Was?
3: Herz-Waage-Funktion. Und zwar sollst du deine Füße...
2: Ja, es gibt was doch.
3: So eine Ebene. Stopp. Genau. Vom Herzen haben.
2: Jetzt nach hinten?
3: Zum Beispiel. Du kannst auch die Linie noch rausfahren. Und das ist absolut entspannt. Hier können wir jetzt praktisch nochmal rausfahren. Warte, ich helfe dir.
2: Das ist ja multifunktional, wie du schon sagst. Da kriegt jeder die perfekte Sitzposition für den Fernsehabend hin und das auch noch gesund sozusagen.
3: Genau, entlastet einfach dein Herz-Kreislauf-System.
2: Wunderbar, so, dann lasse ich mich mal wieder langsam, obwohl es wirklich sehr entspannt war, wieder ziehe ich hier alles raus. Oh, das ist Wahnsinn, was heutzutage alles möglich ist.
3: Fühlt man sich auch wohl, ne? Oder?
2: Ja. Ich sitze bequem.
3: Du merkst das auch wieder, wenn du hier drüber fasst, von der Qualität, die spürst du schon. Ja. Das ist einfach vom Stil. Ne? Das ist so Landhausmöbel, wo es reinpasst, auch in allen Variationen. Ihr seht auch direkt, wir haben also hier Holz, echtes Holz verbaut als Füße. Ja. Das ist auch nicht mehr selbstverständlich.
2: Wie heißt der Hersteller?
3: Ponzel.
2: Ah, okay. Und natürlich auch die passende Schrankwand steht hier auch.
3: Genau. Um die Ecke aus Wehrsdorf. Unsere schöne Schrankwand. Wehrsdorfer Möbel ist einfach auch ein Design, was zeitlos ist. Das heißt, eine hohe Qualität, das kann man weitergeben, auch in die nächste Generation. Und Langlebigkeit, made in Sachsen, made in Germany.
2: So, was sehe ich hier Schönes? Meine Endstation, zumindest im Möbelhaus Ebersbach. Denn mir wurde ja versprochen, ich darf mich heute noch ein bisschen relaxen.
3: Ja, natürlich. Immer doch.
2: Ich drücke hier nebenbei. Du kannst mal ein bisschen erzählen, ich drücke schon mal.
3: Genau. Das sind also mehrere Motoren. Das ist also diese Spezialität, wo wir verschiedene Programme fahren können. Du hast jetzt praktisch das Fenster. Jetzt merkst du, in die Waagerechte geht das besser jetzt. Die dritte Taste kannst du hier drücken. Da geht es also wieder zurück. Ja. Von der Lehne kannst du dich stabilisieren. Also man kann ja schon ein bisschen spielen.
2: Steffen, dann danke dir erstmal für die Einladung. Ich habe hier einen guten Einblick bekommen im Möbelhaus Ebersbach. Und jetzt ruhe ich mich noch ein bisschen aus. Und ich kann nur sagen, gucken Sie hier mal vorbei in der Oberlausitz, wenn Sie auf der Suche nach Ihrem Traumsofa sind.
5: Kunst verbindet Menschen, indem man die Menschen auf Augenhöhe bringt und Raum schafft, dass sie zusammen was gestalten. Der Der Tanzsaal von der Heimannbauer war ursprünglich eine Gaststätte-Saal. Und seit 3 Jahren ungefähr haben wir das Haus übernommen und haben angefangen, hier kulturelle Aktivitäten

0: zu veranstalten und vor allem Tanz. Das Wunderschöne im Tanz ist, dass wir arbeiten an einer Ebene, die wir alle haben aus eigener Erfahrung. Der Körper ist erfahrbar. Tanz macht diese Erfahrung bewusst. Und je mehr man bewusst wird von diesem Haus, wo wir wohnen, wie wir uns damit ausdrücken können und wie wir andere Menschen durch diesen Mittelkörper begegnen können, dann schafft Tanz ganz viele und vor allem, dass Menschen zusammenkommen. Wir haben Kinder ab 3 Jahren bis Erwachsene ganz nach oben. Unsere älteste Schülerin ist 87 Jahre alt. Wir haben heute zum Beispiel Probe für einen Auftritt mit der Frauengruppe. Und dieser Auftritt ist eine ganz besondere Sache. Es geht einerseits um die Sichtbarkeit von Frauen im öffentlichen Raum und andererseits auf das Thema Warten, die Frustrationen, Sehnsucht, Wünsche, alles, was man mit Warten verbindet. Ich glaube, man nimmt mit diesem Mut von diesen Frauen, sich auszudrücken, wie sie sind, ohne eine vorgegebene Form. Dann, ich glaube, man nimmt Mut, nimmt mit dieser Gemeinschaft, die Frauen durch diese Arbeit kreiert haben. Und ich glaube, man nimmt auch ganz viele Geschichten mit.
1: Wir treffen uns ja jeden Freitag zum Tanzen mit der Helena und den Frauen. Und das ist für mich einmal der Wochenabschluss und Start ins Wochenende. Das ist immer sehr spannend, weil man ja mit dem Körper spricht und jetzt nicht so viel sagen kann. Mal aus sich rauskommt, mal über sich hinauswächst oder vielleicht auch mal Sachen ausprobiert, wo man im Alltag jetzt nicht so die Gelegenheit dazu hat.
0: Was das hier zu einer Gemeinschaft macht, ist die Neugierde und die Bereitschaft, was Neues zu lernen.
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3: Wir sind jetzt hier im Bällebad vom Arche Noah Kinderspielparadies. Und so ein Bällebad und vor allem auch diese ganzen anderen Attraktionen, denen bedarf es ja auch einiges an Platz. Wo befinden wir uns denn da jetzt überhaupt?
4: Wir haben einen Teil eines ehemaligen Schulgebäudes. Das ist wirklich ein Schulgebäude mit Klassen. Und in den einzelnen Klassenräumen gibt es immer unterschiedliche Attraktionen. Zum Beispiel unser Bällebad hier, Geburtstagsräume, ein Laserraum und ähnliches halt.
3: Ja, und diese ganzen Sachen müssen ja irgendwie auch, zumindest denke ich das, auch irgendwann mal gereinigt werden. Aber steht da tatsächlich jemand da und putzt jeden einzelnen Ball oder gibt es da vielleicht auch eine leichtere Methode?
4: Also wir haben allein in diesem Raum etwa 15.000 Bälle. Wenn Sie die einzeln waschen wollen, keine Chance. Wir haben das mal früher versucht mit einem Stampfstrahler. Es gibt tatsächlich eine professionelle Ballwaschmaschine. Da schmeißen wir die Dinger rein und am anderen Ende kommen sie sauber raus.
3: Ja, und apropos Räume, Sie hatten es ja auch schon erwähnt, es gibt ja diese Geburtstagsräume in verschiedensten Varianten. Was gibt es denn da für Varianten, für Ausführungen und vor allem, warum bieten Sie sowas überhaupt an?
4: Man kann den Geburtstag bei uns jederzeit feiern, man kriegt auch seinen eigenen Tisch reserviert. Wer was Besonderes will, kann einen Geburtstagsraum buchen. Für entweder vormittags oder nachmittags am Wochenende. Und ja, das kann jetzt der Prinzessinnenraum sein, eher vielleicht für ein Mädchen. Wir haben einen Ritterraum, wir haben einen Erdbeerraum, was völlig verrückt ist. Der Raum ist mit Erdbeeren dekoriert und einen Achenhoher-Raum. Und die stehen zur Verfügung und sind auch beliebt.
3: Ja, dann würde ich sagen, bevor wir dann meinen Geburtstag hier feiern, schauen wir uns doch nochmal die Wasserangelegenheiten an, weil das ist ja auch was total Besonderes. Also so ein Kinderspielparadies mit einem quasi Indoor-Pool habe ich auch noch nie gesehen.
4: Und wir sind ja heute in einem Bällebad. Also, ja. Auf geht's!
5: Wir sind Zoe und
6: Paul.
5: Wir sind 20 und 19 und wir wohnen schon immer in Leipzig, aber sind jetzt ausgezogen von zu Hause beide, das erste Mal zusammen und haben hier in der Delitzscher Straße 3 unsere Traumwohnung erstmal so gefunden.
6: Also wir wollten eigentlich zuerst eher Leipzig Süd oder West gehen. Das sind die Gegenden, wo wir auch groß geworden sind, wo wir uns ein bisschen auskennen. Und dann haben wir aber da Wohnungen geguckt, gesehen und die waren aber auch echt gut teuer immer dann, weil das ist halt auch die Lage. Oder sind runtergekommen gewesen und das hat uns nicht so angesprochen.
5: Also meine Oma hatte dann mir den Tipp gegeben, dass man einen Wohnberechtigungsschein beantragen kann, wenn man halt auch Student ist und nicht so viel Geld hat vielleicht. Und wir dachten immer, dass die Wohnungen dann alle so ein bisschen vielleicht auch eher heruntergekommen sind. Also wir haben uns dann unter solchen Sozialwohnungen eigentlich nicht so was ganz Besonderes vorgestellt. Hier hat uns dann auch überzeugt irgendwie, dass es halt alles noch neu war, weil oft ist es schwierig, wenn man in eine Wohnung reinkommt, die noch bewohnt ist und man soll sich dann selber vorstellen, da drinnen irgendwann mal zu wohnen.
6: Und die Anbindung ist halt super. Mit 3 Straßenbahnen, einer S-Bahn hier, näher Hauptbahnhof. Ich glaube einmal dieser Wintergarten mit der Aussicht, der war schon sehr überzeugend. Dann aber auch, finde ich, der Tresen in der Küche ist auch ein Highlight. Und halt das große Schlafzimmer einfach.
5: Wir brauchen halt ein großes Bett, weil ein großer Mann, also und ich will ja auch meinen Platz haben. Und dann hat halt jeder von uns auch seinen eigenen Kleiderschrank. Paul hat mir von Anfang an gesagt, dass ich, also weil meine Lieblingsfarbe grün ist, darf ich ein Zimmer grün machen. Und da habe ich mich dann fürs Schlafzimmer entschieden.
6: Ja, sonst wollten wir halt noch versuchen, dass jedes Zimmer irgendwie so einheitlich aussieht. Zum Beispiel jetzt hier im Wohnzimmer halt wollten wir dieses Bronzen-Orange-mäßige und so mit diesem dunklen Holz, hat uns ja gefallen. Den Wintergarten wollten wir ein bisschen heller machen, vielleicht auch ein bisschen metallisch. Hat es jetzt noch nicht so gut geklappt.
5: Wir sind noch nicht ganz fertig, glaube ich, mit manchen Sachen. Das Wichtigste, was jetzt Tisch oder auch eine Couch angeht, das haben wir halt dann erstmal als erstes erledigt. Ja, wir haben auf jeden Fall ganz viel Unterstützung von unseren Eltern, überhaupt eine Küche zu finden oder eine Lösung für diese Küche, weil es halt eben sehr klein ist. Und da waren wir wirklich sehr, sehr drauf angewiesen, dass uns da irgendjemand sowohl finanziell als auch mit irgendwie Kontakten, die sich da auskennen, unterstützt.

Mein Name ist Dr. Steffi Lehmann. Ich bin 1987 geboren. Ich komme aus dem Südraum von Leipzig. Und ich bin jetzt hier die wissenschaftliche Leiterin der Gedenkstätte Lern- und Gedenkort Kasperr-Gefängnis e.V. Und ich bin Politikwissenschaftlerin, promovierte Politikwissenschaftlerin. Hier werden Veranstaltungen geplant und durchgeführt. Hier werden Bildungsangebote geplant und durchgeführt. Und ein großer Teil meiner Arbeit macht wirklich die Betreuung der Zeitzeuginnen und Zeitzeugen aus. Aber in allererster Linie geht es darum, Vertrauen aufzubauen und eine Anlaufstelle zu sein. Wir arbeiten mit Menschen. Wir arbeiten mit den Schülerinnen und Schülern, die hierher kommen. Und wir arbeiten natürlich auch mit den Betroffenen selbst. Dieser Ort ist wichtig für unsere Stadt, denn wir zeigen hier, was es bedeutet, in einer Diktatur seine Grundrechte zu verlieren, seine elementaren Menschenrechte nicht mehr wahrnehmen zu können, und sensibilisieren so eben für die Demokratie im Heute, im Jetzt und in der Zukunft. Dieser Ort ist für die Stadt gemacht, für die Bewohnerinnen und Bewohner unserer Stadt, aber eben auch für alle, die es interessiert. Wir müssen uns entwickeln, denn die politischen Verhältnisse ändern sich, die Generationen werden andere sein, aber die Themen werden nie in Vergessenheit geraten, die wir hier ausstellen. Was ich auch besonders mutig finde, wenn Zeitzeuginnen den Weg zu uns finden, die vorher noch nie über ihre Geschichte gesprochen haben, weil sie sich nicht getraut haben, weil es die Lebensumstände nicht hergegeben haben. Aber irgendwann bricht es eben auf, und dann bin ich immer sehr froh und dankbar, wenn sie zu uns kommen und beginnen damit, ihre persönliche Aufarbeitung praktisch vorzubereiten, denn es ist ja der erste Schritt. Ich habe das Gefühl, dass wir in Sachen Emanzipation jetzt eine Rolle rückwärts machen. In den sozialen Medien, dass da jetzt wieder ein Frauenbild verkörpert wird, was uns nicht dienlich ist. Ich würde mir wünschen, dass viele junge Mädchen und junge Frauen mehr Selbstbewusstsein entwickeln und ihren eigenen Weg gehen und auch mal laut sind.

Jeder, der sich hier bei uns engagiert oder für die Gedenkstätte arbeitet, brennt dafür. Das ist, ich sage gerne, so ein kleines Lebenswerk von uns allen. Und ich bin sehr stolz, Teil dieses Vereins sein zu dürfen. Und ich bin auch sehr dankbar, Teil dieser Gedenkstätte zu sein, also dass ich hier mitwirken darf. Weil ich glaube, wir machen hier wirklich was Elementares für unser Demokratieverständnis. Ich würde gerne den Chemnitzerinnen und Chemnitzern mitgeben, dass sie stolz sein können auf ihre Stadt. Und ich mir wünsche für die Kulturhauptstadt, dass noch viele andere Menschen zur Kenntnis nehmen, was für tolle Leute hier wohnen, was für großartige Projekte hier entstehen, und zwar auf einer ganz unterschwelligen Ebene. Also dass es nicht von oben diktiert ist, sondern dass sich hier Menschen wirklich zusammenfinden, um was zu bewegen. Und die Chemnitzerinnen und Chemnitzer können wirklich ein Selbstbewusstsein entwickeln. Das haben die sich selber verdient. Und ich glaube an diese Stadt, ich glaube an das Potenzial, was wir haben. Wir gehören ja mit dazu. Und ich gehe hier wirklich davon aus, dass wir noch viele gute Jahre vor uns haben werden. Das ist der Anfang.

0: mit dem neuen Wirtschaftsbuch gibt es natürlich nochmal ein ganz neues Bild. Der Zoo hat einen ganz anderen Charakter dann. Also der Besucher nimmt das ja auch wahr. Und in der Zukunft kann man dort auch viel näher rangehen, muss man auch sehen, was getan wird. Die Mitarbeiter haben kurze Wege, also das ist eigentlich eine wunderschöne Sache. Also wir befinden uns mal im Zoo in Hoyerswerda. Das ist immerhin der drittgrößte Zoo von Sachsen. Und dass wir uns derzeit in den letzten Monaten auch im Rahmen des Strukturwandels damit tragen, den Zoo größer zu machen. Summa summarum soll es nachher einen größeren Wohlfühlcharakter geben, natürlich für die Besucher. Aber ganz wichtig ist auch, die Arbeitsbedingungen für unsere Mitarbeiter im Zoo zu verbessern.
1: Wir sind jetzt konkret im neuen Wirtschaftshof mittendrin, der aus einer Heu- und Strohscheune neu gebauten bestehen wird, aus einem großen Lager für Futtermittel mit der Futterküche gleich angrenzend und der ganzen Kühl- und Tiefkühltechnik und indem wir auch unsere neuen Sozialräume für die Tierpflege integrieren werden. Wir erweitern unser Bildungsangebot hier mit dem Wirtschaftshof. Es wird Futterzubereitungen geben, durch die der Besucher dann durch eine große Scheibe in die Futterküche reinschauen kann. Das ist aber für unsere internen Abläufe absolut wichtig. Und weil wir jetzt teilweise Teile des jetzigen neuen Wirtschaftshofs noch mitten im Zoo haben, ist es natürlich auch wieder die Voraussetzung, die hier an den Rand des Zoos zu bringen, damit wir im Zoo den Platz gewinnen, um unsere neue Asienanlage zu bauen. Uns war wichtig, dass wir eine Photovoltaikanlage auf einem Dach installieren können, um unsere Kühl- und Tiefkühltechnik zu betreiben.
0: Man hat die Tiere und dann hat man im Schloss die Möglichkeit, Kindern oder anderen auch Erwachsenen, Menschen, Bürgern etwas zu vermitteln von der Geschichte der Stadt Hoyerswerda. Wenn man das miteinander verbindet, dann hat man nach außen hin eine ganz andere Darstellung, als wenn man nur in einen Zoo hineingeht, um Tiere zu sehen.
1: Der Tourismus im Lausitzer Seenland wächst und entwickelt sich gut und wir sehen uns als eine der Touristendestinationen hier im Umkreis, bei der man zu gutem wie auch schlechtem Wetter hinfahren kann.
0: Die Verknüpfung, die wir hergestellt haben seit dem Jahr 2011 zwischen Schloss und Zoo, ist ein hervorragendes Beispiel, wie man Geschichte der Stadt spielerisch für Kinder darstellen kann, weil das ist drinnen mit vorhanden, aber auf der anderen Seite auch die Stadtgeschichte darstellen kann, wo man zieht durch einen Zoo oder auch Schlossbesucher durch das Schloss zieht, also die unterschiedliche Interessen haben, aber einfach durch dieses Kombi-Ticket nachher Besucher von beiden Städten werden. Und wenn dann wieder rausgegangen wird, hat der Mensch mehr erlebt, als er eigentlich vorhatte.

0: von den Bällen ins Wasser. Nicht ganz, wir sitzen noch davor, sind noch ganz trocken. Aber Herr Pauk, verraten Sie mir doch mal, diese ganzen Attraktionen, das kostet mich doch bestimmt auch eine halbe Niere, oder? Wenn ich hier mit meiner Familie, meinen drei Kindern vorbeikomme, was kostet mich das? Wann kann ich überhaupt kommen? Verraten Sie mir das.
1: Ein paar organisatorische Hinweise. Also zum Eintritt, ein Erwachsener zahlt 7,90 Euro und ein Kind 11,90 Euro. Das ist dann Tagespreis. Also am Samstag, Sonntag kann man so lang bleiben, wie man will. Gerade für jemanden, der vielleicht eine Stunde Anfahrtzeit hat, ist das dann interessant, dass er wirklich das genießen kann hier. Ansonsten empfehle ich die Familienkarte. Zwei Erwachsene, zwei Kinder.

0: Pizza, Flammkuchen und ganz neu, seit 3 Wochen haben wir auch gesunde Bowls. Die sind ja auch lecker und da muss man die Kinder dran gewöhnen, dann geht das auch.
1: Ja, die Kinder dran gewöhnen an die Bowls. Ich glaube, selbst die Bowls würden den Kindern schmecken. Hier macht ja wirklich alles Spaß. Da, glaube ich, geht selbst das Gemüse rein. Sie haben vorhin auch schon von quasi einem Ganztagesaufenthalt gesprochen. Von wann bis wann ist denn das immer so zeitlich?
0: Also am Wochenende und natürlich dann an Feiertagen, an Ferientagen, ganztags von 10 Uhr bis 19 Uhr. Und werktags, das heißt Mittwoch bis Freitag halt nachmittags von 14 Uhr bis 19 Uhr. Die eine weitere Anfahrt haben, kommen meistens eher am Wochenende. Da empfehle ich eher sonntags zu kommen, da ist es nicht so voll wie am Samstag. Wir haben genügend Parkplätze, die sind auch kostenlos und da kann man hier sich stundenlang austoben.
1: Ja, das ist mir vorhin auch schon aufgefallen, wie intuitiv man hier einiges auch lernt. Da braucht es ja dann vielleicht auch gar nicht unbedingt die Eltern an allen Stationen. Das können dann die Kinder gut auch mal selber herausfinden und die Eltern sich vielleicht auch eine kleine Auszeit gönnen, oder?
0: Wir freuen uns, wenn die Eltern mitmachen. Und ich muss wirklich sagen, die große Mehrheit der Eltern ist mit Begeisterung dabei. Die Spielgeräte sind auch darauf ausgelegt. Zum Beispiel unser großer Kletterturm und so. Die Kinder können überall mit drauf, mit den Erwachsenen zusammen. Ja, und natürlich macht Mama und Papa mal eine Mittagspause und die Kinder toben allein, das ist klar.
1: Ja, nicht schlecht. Also ich würde sagen, für jeden, der vielleicht mal eine Auszeit braucht, aber sich vielleicht auch mal wieder wie ein Kind ausprobieren möchte mit seinen Kindern, der sollte unbedingt hier in die Arche Noah, ins Kinderspielparadies in Halle kommen, weil also hier ist nun wirklich für jeden was mit dabei.
0: Danke.

Seuslitz, am Ende der Sächsischen Weinstraße gelegen, hätte große Bedeutung erlangen können, als Heinrich der Erlauchte, der Markgraf von Meißen, in der Mitte des 13. Jahrhunderts eine Burg errichtete und erwog, seine Hauptresidenz von Meißen in das Dorf an der Elbe zu verlegen. Stattdessen schenkte er die Burg sowie die alte Dresdner Frauenkirche dem Orden der Klarissinnen. Als Heinrich Graf von Bünau 1722 das Anwesen erwarb, beauftragte er den Architekten George Bär mit dem Neubau eines dreiflügeligen Schlosses im Barockstil anstelle der älteren Bausubstanz. Im selben Jahr erhielt Bär auch den Auftrag zum Bau der neuen Frauenkirche, seinem berühmtesten Werk. Während Schloss Seuslitz in Privatbesitz ist, sind der Park und Bärs Schlosskirche für die Öffentlichkeit zugänglich.

0: Wie entsteht denn dieses Vertrauen, gerade wenn es um Geld geht?
1: Vertrauen entsteht, wenn meine Kundin im Gespräch spürt, hier bewertet mich keiner. Frauen entscheiden, wenn sie sich sicher fühlen, nicht wenn man sie überredet. Und Sicherheit entsteht durch Zuhören, zwischen den Zeilen lesen und mitdenken.
0: Hallo und herzlich willkommen zur 6. Podcast-Folge von Yvonne Pet Show. Ich bin David Hanek und wir starten direkt rein. Yvonne, heute sprechen wir über Beratung von Frau zu Frau. Warum ist dir das Thema so wichtig?
1: Weil ich seit 2009 in so vielen Gesprächen erlebe, dass Frauen einerseits unglaublich viel tragen, Familie, Job, Verantwortung, Care-Arbeit, und andererseits trotzdem oft das Gefühl haben, bei Geld und Absicherung nicht mitreden zu dürfen. Ich sehe da so viel Stärke, aber gleichzeitig auch Unsicherheit und Zögern. Und genau da will ich ansetzen, weil Finanzen, Versicherungen und Vorsorge selten nur Zahlen sind. Es geht um Leben, um Kinder, Jobs, Trennungen, Elternzeit und um das Gefühl, ich bin sicher, selbstbestimmt und ich verstehe, was ich brauche und warum ich bestimmte Themen nicht benötige. Viele Frauen öffnen sich leichter, wenn ihnen jemand gegenüber sitzt, der ähnliche Rollen kennt: Mutter, Partnerin, Unternehmerin. Dann traut man sich eher, ehrlich zu sein. Und genau das ist

0: der Nährboden für einen guten Austausch.
1: Was erlebst du, wenn Frauen über Finanzen und Versicherungen sprechen?
0: Drei Sätze höre ich sehr oft. Erstens, ich kenne mich da gar nicht aus und weiß zu wenig. Ich glaube, viele trauen einfach ihrem Finanzwissen nicht. Zweitens, das macht mein Partner oder der Makler meines Mannes. Ehrlich, diese Blauäugigkeit erschreckt mich, denn wenn sich was ändert, zum Beispiel Trennung, hängt sie dann meist in der Luft. Oder drittens, Finanzgespräche sind anstrengend, zu technisch, zu belehrend. Da macht der Kopf einfach zu und es entsteht nicht wirklich Leidenschaft. Gleichzeitig aber lauert im Hintergrund natürlich ein großes Thema. Frauen bekommen im Durchschnitt weniger Rente. Sie haben öfter Erwerbspausen durch Kinder- und Pflegethemen und sie leben länger. Viele wissen das, kommen aber nicht in die Aktion, weil der Alltag oft lauter und präsenter ist als zum Beispiel das Thema Altersvorsorge.
1: Es ging nach Bauch- und Kopfthema gleichzeitig.
0: Genau. Frauen entscheiden oft über jemanden, für die Kids, in Familienangelegenheiten, für die Eltern. Sie tragen viel und das emotional, organisatorisch und mental. Und ich wünsche mir einfach, dass sie irgendwann auch bewusst spüren, ich darf auch an mich denken. Ich darf mich absichern, ohne mich dafür zu rechtfertigen.
1: Was erwarten Frauen deiner Erfahrung nach von einer guten Beratung?
0: Ganz einfach. Ehrlichkeit, Sicherheit, Zeit und Verständnis. Viele haben erlebt, dass über sie geredet wurde, nicht mit ihnen. Oder sie wurden mit Zahlen bombardiert und haben am Ende etwas unterschrieben, ohne wirklich zu wissen, warum. Frauen wollen, glaube ich, keine Verkäuferin. Sie wollen eine Wegbegleiterin. Jemand, der ihm sagt, ich erkläre es dir so lange, bis du dich sicher fühlst und es auch wirklich verstanden hast. Das ist Beratung auf Augenhöhe. Es gibt keine dummen Fragen. Es gibt nur Berater, die zu wenig zuhören und nicht die Sprache ihres Gegenübers sprechen.
1: Wo stolpern Frauen am häufigsten?
0: Ja, wie eben schon gesagt, bei der falschen Sprache. Fachwörter ohne Erklärung. Sie stolpern über ihre eigene Unsicherheit. Ist das wirklich das Richtige? Sie stolpern über Prioritäten im Alltag. Kinder, Haushalt, Job. Versicherung rutscht nach unten und verschwindet irgendwo hinter Elternabend und Steuererklärung. Sie stolpern über ihre Angst, falsche Entscheidungen zu treffen bezüglich Produkt oder Preis. Und sie stolpern leider auch immer noch über das anerzogene Rollenbild. Er kümmert sich ums Geld, es hat Tradition, hilft aber langfristig leider nicht mehr weiter.
1: Und warum läuft ein Gespräch von Frau zu Frau in deinen Augen runder?
0: Weil ich als Frau selbst weiß, wie voll ein Tag sein kann und dass Finanzen da oft erst abends zwischen Zähneputzen und Wäschekorb stattfinden, wenn überhaupt. Ich erkläre nichts von oben, sondern wir sprechen einfach über Alltag und Leben. Welche Themen machen dir nachts Stress oder lassen dich nicht schlafen? Was soll in 10 Jahren verlässlich stehen? Es geht nicht nur um Zahlen, sondern um die Frage, fühle ich mich mit meiner Absicherung rundum wohl und weiß ich, warum ich genau diesen Vertrag habe? Aus Forschung und Praxis wissen wir, Frauen zeigen im Schnitt mehr Empathie, sie lesen Gefühle feiner, sie fragen nicht, um primär zu antworten, sondern um in erster Linie erstmal hinzuhören. In der Beratung heißt das mehr Ermutigung zur Selbstbestimmung, weniger Druck und das baut Hürden ab. Natürlich gibt es großartige männliche Kollegen, unbestritten. Am Ende zählt neben der fachlichen Expertise auch die Qualität der Beziehung, die im Gespräch aufgebaut wird. Aber Frau zu Frau fühlt sich für viele langfristiger vertrauensvoller an. Ich erkläre keine Produkte im luftleeren Raum. Ich übersetze Versicherungen in Bilder. So wird aus Papier und einer Police ein gutes Gefühl. Zum Beispiel, wenn dein Handy runterfällt, ist es ärgerlich. Wenn dein Einkommen runterfällt, ist es einfach mal existenziell. Oder wenn ich erkläre, warum eine Risikoversicherung sinnvoll ist, dann rede ich nicht über Summen, sondern ich sage, das ist der Vertrag, der dafür sorgt, dass dein Kind auch dann noch studieren kann, wenn du vielleicht nicht mehr da bist.

0: Gibt es noch ein paar echte Geschichten aus deinem Beratungsalltag?
1: Ja, letztens saß ich mit einer Kundin im Gespräch, nur sie und ich. Sie ging kurz raus, da kam ihr Mann rein und meinte leise hinter vorgehaltener Hand: "Ich habe Angst, dass meine Rente mal für uns beide reichen muss." Und dabei wirkte er nicht glücklich. Genau sowas bleibt oft unausgesprochen. Ich habe das im weiteren Gespräch dann, das dann plötzlich zu dritt weiterging, aufgegriffen und meine eigene Geschichte erzählt. Nach der Geburt unseres Sohnes im Jahr 2 meiner Selbstständigkeit hatten wir in der Familie mit dem Gedanken gespielt, ein Au-pair zu nehmen. Wir wollten aber am Ende doch niemanden im Haus wohnen haben. Aber bei der Recherche wurde mir klar, wenn ich die Betreuung selbst stemme, mit Kind und Business, sparen wir uns ja das Au-pair-Geld in Höhe von 500 Euro. Und unsere gemeinsame Entscheidung, dieses vermeintlich gesparte Geld klug und gezielt in meine Altersvorsorge zu stecken, hat meinen Mann sichtbar entlastet und war für mich echte Wertschätzung seinerseits. Genau das habe ich dem Paar vorgeschlagen. Wir haben also den mentalen Kloß genommen und eine klare Strategie daraus gestrickt. Ergebnis: Er fühlt sich nicht mehr allein zuständig für den gemeinsamen Ruhestand. Sie ist sichtbar abgesichert und ihre Erziehungszeit wird auch monetär wertgeschätzt und beide haben Ruhe im Kopf. Denn am Ende ist es nur fair, wenn das Familieneinkommen auch die Altersvorsorge der Frau mit abdeckt.
0: Ja, manchmal muss man scheinbar auch um die Ecke denken und neue Ideen entwickeln und gemeinsam durchspielen. Gibt es noch mehr Beispiele, wo Frauen von einem Gespräch mit dir profitieren?
1: Erstens, zum Beispiel alleinerziehende Mütter. Sie haben oft nicht so viel Einkommen, um auch ein lebensbegleitendes Sparen für die Kids anzuschieben. Gleichzeitig wollen die Großeltern aber oft was für die Kinder tun, für ihre Enkel. Wir holen also die Großeltern klug und nachhaltig als Sponsoren ins Boot. Und statt Süßigkeiten oder Spielzeug wird das Geld von Oma und Opa sinnstiftender investiert. Oder zweitens, junge Mädels, die zum ersten Mal eine eigene Wohnung beziehen. Erster eigener Haushalt, eigene Verantwortung. Da macht ein Exkurs zum Thema finanzielle Bildung richtig Sinn, da in der Schule dazu kaum was gelehrt wird. Hausrat, Haftpflicht, Rechtsschutz, Unfallversicherungsschutz. Drittens, Berufseinsteigerinnen, die gern mit Sicherheitsnetz starten möchten. Denn nur ihre Arbeitskraft erwirtschaftet am Ende ihr Vermögen. Und jung heißt oft auch deutlich gesünder, denn um die Risikoprüfung kommt auch keine Frau drumherum. Und im ersten Job mit dem ersten wirklichen Gehalt dürfen Frauen zum ersten Mal über Investieren und Sparen nachdenken. Und viertens, natürlich leider auch Frauen nach einer Trennung, wenn Verträge gesplittet werden müssen und plötzlich angstvoll gefragt wird: "Was gehört eigentlich von den Verträgen zu mir und wo habe ich gefährliche Lücken?"
0: Trennung und Scheidung sind in der Tat immer häufiger und erfordern besonderes Fingerspitzengefühl, oder?
1: Ja, ich hatte erst kürzlich eine Kundin Mitte 40, frisch geschieden. Alles lief über ihn. Wir haben mehrere Termine gebraucht, Emotionen mussten raus. Wir haben wirklich alles aufgedröselt, Budgets festgelegt, Vertrauen aufgebaut. Und am Ende sagt sie: "Ich habe endlich den Überblick und schlafe wieder."
0: Wie entsteht denn dieses Vertrauen, gerade wenn es um Geld geht?
1: Vertrauen entsteht, wenn meine Kundin im Gespräch spürt: "Hier bewertet mich keiner." Viele Frauen stehen mitten im Leben. Job, Kinder, Elternpflege. Sie brauchen Verständnis statt Druck, Vorwurf und erhobene Zeigefinger. Frauen entscheiden, wenn sie sich sicher fühlen, nicht wenn man sie überredet. Und Sicherheit entsteht durch Zuhören, zwischen den Zeilen lesen und mitdenken. Oft geht es nicht primär um einen neuen Versicherungsvertrag. Es geht um die Geschichte dahinter. Denn ich weiß, was meine Kundin nachts nicht schlafen lässt. Erst dann kann ich sie wirklich gut begleiten.
0: Wenn wir Produkte mal als Emotionen oder Gefühl denken, wie klänge das?
1: Spannende Frage. Ich würde sagen, bei der Privathaftpflicht: kleine Panne, großer Frieden. Bei Hausrat, Gebäude: was ich mir aufgebaut habe, bleibt meins. Stichwort Berufsunfähigkeit: mein Einkommen hat einen Bodyguard. Risikolebensversicherung: ich schütze euch, egal was mir passiert.

0: Kinderunfall und Schüler-BU, Stolpern erlaubt, wir fangen auf. Und Altersvorsorge, heute leise einzahlen, später lauter leben. Ich liebe solche Bilder und Frauen spüren schnell, wozu sie Resonanz haben. Und dort starten wir dann.
1: Hast du kurz und knackig drei Dinge, mit denen jede Frau heute starten kann?
0: Punkt 1, Basics prüfen. Ist die Haftpflicht da? Ist die Arbeitskraft abgesichert? Und habe ich beide Verträge auch wirklich verstanden? Punkt 2, Sechs-Augen-Gespräch mit dem Partner zum Thema. Das Familieneinkommen darf auch die Altersvorsorge der Frau mit abdenken. Und drittens, die sogenannten Freundinnentermine. Die mache ich oft und gerne. Drei, vier, fünf Frauen, die sich bereits kennen, die sich vertrauen und die locker und effektiv 60 Minuten online mit dem Ziel zusammensitzen. Wir sammeln Fragen, wir gewinnen Klarheit, wir tauschen uns aus und wir sehen, wie es die anderen lösen.
1: Was überrascht Frauen am meisten?
0: Dass es nicht so kompliziert ist, wie sie am Anfang denken und dass sie manchmal auch schon richtig viel gemacht haben. Meist gibt es ein Fundament, auf dem wir aufbauen können und wenn nicht, errichten wir es gemeinsam und die selbstbestimmten Ergebnisse und die damit verbundenen Gefühle machen die Mädels dann stolz. Und Stolz ist ein viel besserer Motor als Angst.
1: Wenn du zum Schluss eine Sache sagen könntest, warum deine Zuhörerin jetzt starten darf, was wäre das konkret?
0: Liebe Mädels, Mütter, Frauen, Unternehmerinnen, jede einzelne von euch kann heute entscheiden, ob sie sich morgen sicher fühlen möchte. Niemand kennt deine Geschichte zum Thema Vorsorge und Versicherung so gut wie du selbst. Erzähl sie mir und ich helfe dir, den roten Faden zu finden und ein paar Knoten zu lösen. Es geht nicht primär um Verträge, es geht vor allem um Klarheit, Wissen, Bewusstsein, Selbstbestimmung und um Unabhängigkeit. Und darum, dass du am Ende sagen kannst, boah, ich habe es verstanden und ich habe es im Griff. Und das fühlt sich verdammt frei und beruhigend an. Wenn du magst, buch dir gern einen 20-Minuten-Kennenlerntermin, allein mit deinem Partner oder als kleinen Freundinnen-Call. Wir schauen gemeinsam hin, mit Expertise, Geduld, mit Herz und Verstand und versprochen auch mit Humor. Und weißt du was? Wenn du im Monat 150 Euro in Schuhe oder andere schöne Dinge investieren kannst, dann kannst du auch 150 Euro in dich, deine Vorsorge und deine Zukunft investieren. Das ist kein Verzicht, das ist Selbstfürsorge und Selbstliebe mit Wirkung. Und ich weiß, dass du jetzt erst schmunzelst und dann wahrscheinlich nickst. Und was das Schönste ist, wenn Frauen, die für sich Klarheit gewonnen haben, plötzlich sagen, jetzt will ich wirklich auch, dass meine Kinder mal stark starten können.
1: Das ist eine sehr, sehr schöne Überleitung zu unserem nächsten Thema, alles rund um Kinder, nämlich die finanzielle Bildung oder auch die Absicherung. Wir werden darüber sprechen, wie Eltern ihre Kinder finanziell und auch versicherungstechnisch stark machen können. Also von klein auf bis zum Start dann in ihr eigenes Leben. Freue dich jetzt schon auf Inhalte wie lebensbegleitendes Sparen für Kinder, Kinderunfallversicherung, Schüler-BU, Krankenzusatzversicherung, erste eigene und die erste eigene Versicherung für junge Erwachsene. Wenn euch das Ganze gefallen hat, unbedingt ein Like dalassen. Abonniert den Kanal, dass ihr auch nächste Woche die Folge sehen werdet. Aktiviert die Glocke, dann wird euch das nicht entgehen. Und natürlich auch gerne einen Kommentar, falls ihr etwas zu dem Thema beitragen möchtet. Wir freuen uns, euch das nächste Mal wieder dabei zu haben. Ciao.

Reichsgraf August Christoph von Wackerbarth, eines der wichtigsten Regierungsmitglieder in der Zeit August des Starken, wollte stilvoll in den Ruhestand gehen. Dafür hatte er den Palast und die Barockgärten in Großsedlitz errichtet, die er aber an seinen Landesherrn abtreten musste, nachdem dieser Gefallen an der Anlage gefunden hatte. Also beschloss er, auf Nummer sicher zu gehen und ließ gleichzeitig das Kurländerpalais in Dresden, das Palais in Zabeltitz und ein Herrenhaus an den Weinbergen der heutigen Stadt Radebeul errichten. Letzteres nannte er Wackerbarths Ruh, konnte sich aber nur kurzer Zeit an seinem Ruhesitz erfreuen, bevor er starb. Die schöne Anlage mit dem barocken Terrassengarten ist heute Sitz des sächsischen Staatsweinguts Schloss Wackerbarth, Europas erstem Erlebnisweingut.

Die Brüder Ernst und Albrecht, die Sachsen gemeinsam regierten, beauftragten im Jahr 1471 den Architekten Arnold von Westphalen, eine neue Residenz in Meißen zu errichten. So entstand das erste deutsche Schloss, ein herrschaftliches Bauwerk, das ausschließlich zu repräsentativen Zwecken diente. Inspiriert von französischen Schlössern, entwickelte Arnold von Westphalen eine ganz neue Architektursprache, die sich durch Netzgewölbe, Vorhangbogenfenster und Wendelsteine auszeichnet. Während die Dekorelemente noch in der Gotik verwurzelt waren, wies die Gebäudestruktur schon auf die Renaissance. Nachdem das Schloss lange als erste Produktionsstätte für das Meißener Porzellan gedient hatte, wurde es im 19. Jahrhundert in Albrechtsburg umbenannt, restauriert und mit Szenen aus der sächsischen Geschichte dekoriert.

Das grüne Gewölbe zählt zu den reichhaltigsten Schatzkammern auf der Welt. Das bekannteste Kunstwerk ist der Hofstaat des Großmoguls Aurangzeb. Die großformige Miniatur zeigt den indischen Mogul-Kaiser an seinem Geburtstag, wo er Geschenke aus allen Teilen seines großen Reiches erhält. Schöpfer dieses einzigartigen Meisterstücks aus dem 18. Jahrhundert waren der Hofjuwelier August des Starken, Johann Melchior Dinglinger und seine Brüder. Sie verwendeten nur Gold, Silber und Edelsteine und benötigten 7 Jahre für die Herstellung. Es handelt sich keineswegs um ein Produkt ihrer Fantasie, sondern um eine detailgetreue Nachbildung auf Basis der Schilderung eines Reisenden, der an Aurangzebs Geburtstagsfeier teilgenommen hatte.

Durch den eisernen Vorhang und die neuen Grenzen wurden die sächsischen Autofabriken von ihren Stahllieferanten abgeschnitten. Das Ruhrgebiet war nun Teil der Westzone und das oberschlesische Revier war an Polen gefallen. Als man einen neuen Kleinwagen entwickelte, der in der ehemaligen Audi-Fabrik in Zwickau produziert werden sollte, griff man daher für die Karosserie auf Baumwolle aus der Sowjetunion zurück, die zusammen mit Phenolharz aus einheimischer Braunkohledestillation zu Duroplast gepresst wurde. Die Produktion des Trabant, des ostdeutschen Volkswagens, lief von 1958 bis 1991. Am Ende seiner Fertigung war der Wagen hoffnungslos veraltet, wurde aber zu einem Kultobjekt. So sind heute noch immer viele Exemplare auf den Straßen unterwegs. In der Fabrikationsstätte befindet sich heute das August-Horch-Museum.

Der von außen eher unscheinbar wirkende Freiberger Dom ist eine wahre Schatzkammer. Zu seinen herausragenden Kunstwerken zählen die Tulpenkanzel und die Goldene Pforte. Der Chor fungierte im 16. und 17. Jahrhundert als Grablege der sächsischen Herrscherfamilie. Er ist im manieristischen Stil gestaltet, der nördlich der Alpen eher selten zu finden ist. An der Decke befindet sich ein himmlisches Orchester. Bei einer vor wenigen Jahren durchgeführten Restaurierung wurde festgestellt, dass die meisten dort vorhandenen Instrumente echt sind, während es sich bei den anderen um naturgetreue Nachbildung handelt. Das war eine echte Sensation, da Instrumente aus dem 16. Jahrhundert sonst kaum noch vorhanden sind. Nun konnten Nachbauten erstellt werden, die es möglich machen, Musik aus der Renaissance endlich authentisch wiederzugeben. Danke, Freiberg.

Die älteste und größte Dampfschiffflotte auf der Welt bietet von Dresden aus viele Fahrten auf der Elbe an, die auch in die sächsische Weinregion um Meißen und in die sächsische Schweiz führen. Das Flaggschiff ist die Dresden, die 628 Passagiere befördern kann und 1928 in der sächsischen Hauptstadt erbaut wurde. Nachdem der nordkoreanische Diktator Kim Il-jung 1984 eine Fahrt auf der Dresden unternommen hatte, war er so begeistert, dass er um die Konstruktionspläne des Dampfschiffes bat, was ihm als Führer eines sozialistischen Bruderlandes auch gewährt wurde. So entstand eine getreue Kopie des Schiffes, die heute noch in Pjöngjang ihren Dienst verrichtet.

Was einst ein Meeresboden war, zeigt sich heute als dramatisches Elbsandsteingebirge mit bizarren Felsformationen, Tafelbergen und dichten Märchenwäldern. Es überrascht nicht, dass sich davon schon viele Künstler inspiriert lassen haben. So kamen auch im 19. Jahrhundert die beiden Schweizer Adrian Zing und Anton Graff, die an der Dresdner Kunstakademie unterrichteten, in diese wildromantische Region, um zu zeichnen und zu malen. Da sie sich an ihre Heimat erinnert fühlten, sandten sie Grüße nach Hause aus der Sächsischen Schweiz. Diese Bezeichnung setzte sich danach gegen allen Widerstand in den Behörden durch und wurde auch für den 1990 neu entstandenen Nationalpark verwendet.

Zu Eheschließungen auf der ganzen Welt erklingen die Hochzeitsmärsche von Mendelssohn und Wagner. Das Verhältnis zwischen Felix Mendelssohn Bartholdy, der 1847 viel zu jung in Leipzig verstarb, und dem 4 Jahre jüngeren Leipziger Richard Wagner kann nicht als einfach bezeichnet werden. Wagner bewunderte zwar Mendelssohn und wurde von seiner Musik inspiriert, nachdem sein Idol ihm aber die kalte Schulter gezeigt hatte, griff Wagner in seinem späteren Leben Mendelssohn an und schädigte seinen Ruf. Wagner komponierte seinen Hochzeitsmarsch für Lohengrin in Graupa bei Dresden, wo sich heute die musealen Richard-Wagner-Stätten befinden. Mendelssohns letzte Wohnstätte in Leipzig ist heute auch ein Museum. Im sogenannten Effektorium können Besucher auch seinen Hochzeitsmarsch, der aus dem Sommernachtstraum stammt, selbst dirigieren.

Als 1719 die Hochzeit des sächsischen Kronprinzen Friedrich August mit der Tochter des deutschen Kaisers anstand, ließ sein Vater August der Starke die Paraderäume im Dresdner Schloss einrichten, nur um die frisch Vermählten standesgemäß empfangen zu können. Von Raum zu Raum wurden die Dekorationen prachtvoller und die Gäste wichtiger, bis das Paar das Audienzgemach erreichte, das dem sächsischen Herrscher und den wichtigsten Mitgliedern seines Hofstaats vorbehalten war. Danach zog man sich in das Paradeschlafzimmer für ein privates Gespräch mit den Eltern des Bräutigams zurück. Die anschließenden Feierlichkeiten dauerten 4 Wochen, länger als bei jeder anderen Hochzeit der Barockzeit.

Das sehr mittelalterlich wirkende Bautzen hat eine Oberstadt auf einem Granitfelsen und eine Unterstadt entlang der Spree. Der berühmteste der vielen Türme ist der Reichenturm, einst Teil der Stadtbefestigung. Während der untere Teil des Turms in Stein ausgeführt war, bestand der obere Abschnitt aus einer Holzkonstruktion. Nachdem diese viermal abgebrannt war, reichte es den Verantwortlichen und man beschloss, den Neubau des oberen Teils aus Stein im damals modischen Barockstil. Unglücklicherweise waren die Fundamente nicht für so viel Gewicht ausgelegt und der Turm geriet in Schieflage. In den 50er Jahren konnte er bei 1,41 Meter Abweichung vom Lot stabilisiert werden. So gewährt der schiefe Turm von Bautzen heute schöne Ausblicke. Musik.

Im malerischen Seifen im Erzgebirge ist scheinbar immer Weihnachten. Schon im 16. Jahrhundert wurden in dem Dorf Gebrauchsgegenstände aus Holz hergestellt, um neben dem Bergbau weitere Einkünfte zu erzielen. Ab Mitte des 17. Jahrhunderts wurde Spielzeug aus Seifen in andere europäische Länder exportiert. Um 1870 verlieh Friedrich Wilhelm Füchtner dem Nussknacker sein heutiges Auftreten. Immer mit einem grimmigen Gesicht versehen, tauchte er zunächst als König auf, später aber auch in anderen Formen, die die Autorität repräsentierten. Der Nussknacker wurde zunächst auch als Spielzeug verwendet, ist aber mittlerweile zu einem unverzichtbaren Element der Weihnachtsdekoration in vielen Ländern der Welt geworden. Die Füchtner-Familie stellt auch in sechster Generation Nussknacker her, die man von Nachahmern durch ihre typische Nasenform unterscheiden kann.

Das Kosel-Palais neben der Dresdner Frauenkirche wurde für den Sohn errichtet, den der sächsische Herrscher August der Starke mit seiner Mätresse und Favoritin, Reichsgräfin Anna Constantia von Kosel, hatte. Wie alle anderen Gebäude in der Dresdner Altstadt wurde das Kosel-Palais bei den Bombenangriffen im Februar 1945 zerstört. Als das Kosel-Palais in den 90er Jahren wieder aufgebaut wurde, fand man die Fundamente des ehemaligen Pulverturms der Stadt Dresden wieder, die man in das Gebäude integrierte und zu einem urigen Kellerrestaurant umgestaltete. Im Pulverturm wird den Gästen deftige Hausmannskost serviert. Für Unterhaltung sorgen Kleinkünstler, sodass die Mahlzeit zu einem echten Erlebnis werden kann. In Annaberg-Buchholz sticht die St. Annenkirche besonders hervor. Sie ist von unglaublicher Schönheit und hat sich in den 500 Jahren ihres Bestehens nicht verändert. Von außen schlicht zeigt das Innere den damaligen Reichtum der Stadt. Auf der Rückseite des Bergaltars befindet sich eine einzigartige Darstellung des mittelalterlichen Bergbaus. Damals waren am Schreckenberg reiche Silbervorkommen gefunden worden. Alle Emporen sind mit Szenen aus der Bibel geschmückt. An ihren jeweiligen Enden sind augenzwinkernd die Lebenszyklen von Männern und Frauen dargestellt, wobei jedem Lebensabschnitt ein Tier zugeordnet ist. Noch ungewöhnlicher sind der Taufstein und die schöne Tür, unverwechselbare Meisterwerke des spätgotischen Künstlers Hans Witten.

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1: Hallo und herzlich willkommen zur Drehscheibe Lausitz am Dienstag, dem 6. Oktober. Schön, dass Sie wieder eingeschaltet haben. Gestern durften erste Patientinnen und Patienten eine neue Station im Krankenhaus in Spremberg beziehen, die P5 für Psychiatrie, Psychotherapie

0: Psychotherapie und Psychosomatik. Wir waren vergangene Woche dabei, als die Station offiziell eröffnet wurde und konnten einen Blick in die Räumlichkeiten werfen.
1: Im Klinikum in Spremberg ist eine umfassend modernisierte Station für Psychiatrie, Psychotherapie und Psychosomatik offiziell eröffnet worden. Die sogenannte P5 gehört zu einem 4-jährigen Umstrukturierungsplan des Krankenhauses. Von der alten Station ist kaum noch etwas zu erkennen. Böden und Wände wurden erneuert, ebenso die Möbel und die technische Ausstattung. Einige Räume sind inzwischen auch klimatisiert. Insgesamt stehen auf der P5 27 Betten zur Verfügung, davon 18 für die psychiatrische und 9 für die internistische Versorgung.
2: Die 5. psychiatrische Station hat dabei die Besonderheit, dass wir dort den Schulterschluss zwischen psychiatrischer und somatischer Medizin schließen und dort internistisch auffällige psychiatrische Patienten und psychiatrisch auffällig internistische Patienten quasi behandeln. Und das ist besonders, als dass wir in unserem Krankenhaus sowohl akut als auch psychiatrische Patienten behandeln.
1: Die neue Station soll dabei nicht nur technisch moderner, sondern auch freundlich und angenehm gestaltet sein. Dafür sorgen unter anderem große Wandbilder mit idyllischen Motiven aus der Lausitz. Sie begleiten die Patientinnen und Patienten durch die Flure und holen ein Stück der vertrauten Umgebung in die Station.
2: Die Station haben wir im April fertiggestellt und mit dieser neuen Station, die ja leer war, haben wir die Zeit genutzt, unsere anderen psychiatrischen Stationen immer interimsweise umzuziehen und dann jeweils auch zu sanieren, sodass wir nicht nur diese eine Station neu machen konnten, sondern gleich 4. Und das im Budget und im Zeitrahmen.
1: Nach dem Festakt und Ehrungen der am Umbau Beteiligten konnten sich die Gäste bei einem Rundgang selbst ein Bild von den neuen Räumen der P5 machen. Die Station ist damit nun offiziell Teil der neu aufgestellten Krankenhausstruktur.
3: In Weißwasser fand am 2. Oktober die langersehnte Eröffnung des neu gestalteten Bahnhofs statt. Nach umfangreichen Bauarbeiten präsentiert sich das Bahnhofsgebäude nun modernisiert und aufgewertet. Mit der Eröffnung soll der Bahnhof künftig wieder stärker als zentraler Anlaufpunkt für Reisende und als Eingangstor zur Stadt wahrgenommen werden. Die zentrale Rolle des Bahnhofs für die Entwicklung von Weißwasser und der gesamten Region unterstrich Oberbürgermeisterin Katja Dietrich in ihrer Rede.
4: Es bedeutet aber nicht nur Ansiedlung von Unternehmen, das Herrichten von Gewerbegebieten. Es bedeutet auch die Investition in die stärkste Ressource, die wir in unserer Region haben und in unserem Land haben. Und da sind wir.
3: Der Bahnhof soll dabei nicht nur für Reisende von Bedeutung sein. Mit der Neugestaltung erhält der Standort auch neue Aufenthalts- und Nutzungsmöglichkeiten. So zog beispielsweise auch die Stadtbibliothek in das neue Gebäude mit ein und wurde zur Eröffnung ausgiebig von Jung und Alt erkundet. Ebenfalls gehört auch das neue Café im Bahnhofsgebäude dazu. Zur Eröffnung konnten Besucher hier bei einem Kuchenbazar das neue Angebot kennenlernen. Für Unterhaltung sorgte außerdem ein musikalisches Rahmenprogramm. Neben Klavierstücken erklangen auch Lieder der Kinder der Kita Regenbogen. Mit diesen fröhlichen Tönen und Tänzen gestalteten sie einen Teil des Eröffnungsprogramms.

0: Damit wurde die Eröffnung zu einem Fest für die Weißwasseranerinnen und Weißwasseraner und zu einem ersten Vorgeschmack darauf, wie der neu gestaltete Bahnhof künftig genutzt werden soll.
1: Die Westlausitz ist geprägt von prächtigen Schlössern, weitgestreckten Hügellandschaften, Traditionen und Sagengestalten. Doch Hinweisschilder, Wanderrouten oder Veranstaltungen bleiben unauffällig ohne das nötige Engagement vieler Akteure. Der Verein Touristische Gebietsgemeinschaft Westlausitz, kurz TGG, hat es sich daher zum Ziel gesetzt, gemeinsam die Region Westlausitz überregional bekannt zu machen. Für dieses Ziel haben sich vor 10 Jahren Kommunen und weitere Partner zusammengefunden und einzigartige Projekte wie die Erlebnisschleifen Westlausitz ins Leben gerufen. Dabei handelt es sich um Audiotouren durch die Region, bei denen Besucher Orte, Städte oder Gemeinden auf spielerische Weise kennenlernen können. Die Erlebnisschleifen sind dabei nur eines von vielen Projekten, die in den vergangenen 10 Jahren entstanden sind. Aus dem anfänglichen Zusammenschluss ist ein stetig wachsendes Netzwerk geworden. Die Kommunen arbeiten Hand in Hand, um die Westlausitz touristisch weiterzuentwickeln und bekannter zu machen. Und auch für die kommenden Jahre hat die TGG viel vor. Das Netzwerk soll weiter wachsen und noch mehr Akteure aus der Region zusammenbringen. Denn eines zeigt das 10-jährige Bestehen der TGG ganz deutlich. Die Westlausitz hat viel zu erzählen und gemeinsam lässt sich dafür sorgen, dass diese Geschichten auch gehört werden.
2: Wir kommen zu unseren Kurznachrichten für die Lausitz, direkt aus ihrer Region. Wer im Krankenhaus landet, wünscht sich vor allem eines, in guten Händen zu sein. Und genau dafür gibt es jetzt Rückenwind von ganz oben. Zumindest im sächsischen Klinikvergleich. Das Epilepsiezentrum Kleinwachau hat sich dabei einen Spitzenplatz gesichert.
3: Das Epilepsiezentrum Kleinwachau erhielt den ersten Platz der besten kleinen Krankenhäuser Sachsens mit bis zu 150 Betten. Mit 95,6 Punkten überzeugte das Lausitzer Krankenhaus beim Ranking des FAZ-Instituts. Dieses bewertet die besten Krankenhäuser Deutschlands anhand verschiedener Kriterien wie der Qualität der Beratung und medizinischen Behandlung und der Zufriedenheit der Patienten und Patientinnen. In der Wertung aller Krankenhäuser in Sachsen landet das Haus auf Platz 3 und konnte sich neben 2 Leipziger Kliniken auf dem Treppchen beweisen. Von der Ende März abgebrannten Windkraftanlage bei Crosswitz gehen laut der sächsischen Staatsregierung keine schädlichen Umweltauswirkungen mehr aus. Dies hat der Staatsminister für Umwelt und Landwirtschaft Georg Ludwig von Breitenbuch auf Anfrage des Landtagsabgeordneten Jörg Urban von der AfD erklärt. Der beauftragte Schadstoffgutachter habe bereits Ende Juli festgestellt, dass keine weiteren Sanierungsmaßnahmen mehr erforderlich seien. Die Fläche sei daher zur Bewirtschaftung freigegeben worden. Die Ermittlungen der Staatsanwaltschaft und der Polizeidirektion Görlitz dauert zum Zeitpunkt der Beantwortung, also Ende August, noch an. Der Abschlussbericht des Brandursachenermittlers liege noch nicht vor. Der Freistaat Sachsen, vertreten durch den Staatsbetrieb Immobilien- und Baumanagement, kurz SIB, will das frühere Offizierscasino an der Löhrstraße in Bautzen verkaufen. Dies geht aus einem entsprechenden, im Internet veröffentlichten Exposé hervor. Der bisher im Casino ansässige unabhängige Seniorenverband Bautzen löst sich auf, wie die Vorsitzende Monika Petrick auf Anfrage erklärt. Es seien seitens der Stadt Vorschläge zu neuen Räumlichkeiten unterbreitet sowie die Finanzierung notwendiger Umbaumaßnahmen mit dem Landkreis besprochen worden. Trotz der genannten Angebote habe der unabhängige Seniorenverband seine Auflösung bekannt gegeben, da kein neuer Vorstand gebildet werden konnte, erklärt dazu die Stadtverwaltung. Die Zahnarztpraxis Haus Hoch hat ihr 25-jähriges Bestehen gefeiert. Gründer Dr. Thomas Hoch eröffnete seine erste Praxis vor 25 Jahren in Ossling. Seit 10 Jahren ist die Praxis in Kamenz ansässig. Neben der zahnmedizinischen Versorgung engagiert sich das Team auch im Pflegeheim sowie in Schulen und Kindergärten. Insgesamt 34 junge Menschen wurden bislang in der Praxis ausgebildet. Görlitz hat sich gemeinsam mit den drei anderen Zipfelorten beim Bürgerfest zum Tag der Deutschen Einheit in Bremen präsentiert. Vom 2. bis 4. Oktober war das Zipfelbündnis auf der Ländermeile vertreten. Die vier Orte aus Deutschlands äußersten Regionen warben mit touristischen Angeboten, regionalen Spezialitäten und einem Gewinnspiel für ihre Heimat. Ein Höhepunkt war die Verleihung des Zipfelpreises am 2. Oktober. Die Auszeichnung ging in diesem Jahr an die DRF Luftrettung. Die fünf abschließbaren Fahrradboxen am Egon-Wochertz-Platz in Spremberg können ab sofort genutzt werden. Die Schlüssel gibt es bei der Reiseagentur am Bahnhof direkt am Bahnsteig 1. Die Boxen waren ein Vorschlag für den Bürgerhaushalt und wurden nach einer erfolgreichen Abstimmung umgesetzt. Die Fläche dafür hat der städtische Betriebshof gepflastert. Die Pfadfinder Hoyerswerda haben Oberbürgermeister Thorsten Ruban C. im Rathaus besucht. Dabei ging es neben dem Alltag der Gruppe auch um konkrete Pläne für die Zukunft. Der Oberbürgermeister sagt Unterstützung bei der Anschaffung einer eigenen Jurte, also eines großen Pfadfinderzeltes, zu. Außerdem soll geprüft werden, ob die Wiese neben dem FEG-Erlebnishof künftig für Gruppenstunden und Aktivitäten genutzt werden kann. Seit Mai trifft sich dort regelmäßig eine gemischte Gruppe von Kindern und Jugendlichen.

0: Bereits am vergangenen Donnerstag haben Betrüger bei einem Mann aus dem Landkreis Bautzen Beute gemacht. Die Polizei warnt vor dem vielseitigen Tricks der Kriminellen. In diesem Fall rief zunächst ein vermeintlicher Mitarbeiter des Landeskriminalamtes und anschließend einer der Krypto-Plattformen bei dem Geschädigten an. Letzterer erklärt dem 31-Jährigen mit zahlreichen Fachbegriffen, dass sein Wallet offenbar durch einen Virus angegriffen wurde. Er sollte daraufhin auf seinem PC eine Seite öffnen. Dort klickte der Geschädigte einen Link an und musste mehrere Angaben machen. So erhielten die Täter jedoch Zugriff auf das Konto des Betrogenen. Sie täuschten einen Umzug auf ein sauberes, neu erstelltes Konto vor. Der Geschädigte beklagte den Verlust von mehreren 10.000 Euro. Ein E-Bike-Fahrer ist bei einem Unfall im Mordgar am Sonntagnachmittag schwer verletzt worden. Die Polizei sucht Zeugen. Der 86-Jährige war mit seinem dreirädrigen S-Pedelec auf dem Kaminauer Weg unterwegs. Dabei führte er an der rechten Lenkerseite seinen Hund an der Leine. In Höhe der Hausnummer 8 stürzte der Radfahrer aus ungeklärter Ursache und kippte mit seinem E-Bike auf die linke Seite. Rettungskräfte brachten den Schwerverletzten ins Krankenhaus. Am E-Bike entstand ein Sachschaden in Höhe von ca. 50 Euro. Zeugen, die den Verkehrsunfall beobachtet haben, werden gebeten, sich bei jeder Polizeidienststelle zu melden.
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0: Kunst aus der Oberlausitz bekommt eine neue Bühne und die ist gleichzeitig analog und digital. In Kirschau ist die zweite Online-Kunstauktion der Stiftung für Kunst und Kultur in der Oberlausitz gestartet. Gleichzeitig geht eine neue Plattform für junge Künstlerinnen und Künstler an den Start. Sie soll Nachwuchskünstlern zwischen 6 und 19 Jahren eine Möglichkeit geben, ihre Arbeiten zu zeigen und vielleicht auch den Weg zum ersten Jugendkunstpreis zu ebnen.
1: 80 Kunstwerke, 44 Künstlerinnen und Künstler und eine neue Plattform für den Nachwuchs. In der Art Factory Vlogs in Kirschau dreht sich seit wenigen Tagen alles um die Kunst aus der Region. Gleich zwei Projekte wurden im Rahmen einer Eröffnungsfeier vergangene Woche auf den Weg gebracht. Ein großer Meilenstein für die Vorsitzende der federführenden Stiftung für Kunst und Kultur in der Oberlausitz, Birgit Weber.
2: Wir haben zwei tolle Projekte, die wir gemeinsam präsentieren möchten. Einmal die junge Jugendkunstplattform Oberlausitz. Das folgt dem Ziel, dass wir junge Künstler präsentieren möchten, weil wir der Auffassung sind, dass wir genau diese jungen Leute motivieren müssen, sich künstlerisch zu betätigen. Und zum anderen startet die zweite Online-Kunstauktion der Stiftung für Kunst und Kultur. Und auch dort steht natürlich unsere Kunst, die Kunst der Oberlausitz, im Mittelpunkt.
1: Beide Vorhaben profitieren voneinander, denn die Erlöse durch die Online-Auktion landen zum einen bei den Künstlerinnen und Künstlern selbst, zum anderen aber eben auch bei der Stiftung für Kunst und Kultur, die dann wiederum Projekte wie die neue Jugendkunstplattform Jukopo umsetzen kann. Doch bevor die Klicks bei der Online-Auktion entscheiden, können die Besucher die Kunstwerke natürlich auch ganz analog erleben. Die Originale werden die nächsten Wochen

0: Wochen hier in den Räumen der Art Factory in Kirschau ausgestellt. Die Galerie befindet sich in der ehemaligen Textilfabrik. Nach Jahren des Leerstands zog die Kunst ein. Heute finden hier Ausstellungen, Konzerte und Lesungen der Kunstinitiative im Friese statt.
1: Früher hat man das ja analog gemacht. Man ist hergekommen, hat gesagt, das gefällt mir und hat dann gesteigert. Das ist nicht mehr so, aber man kann sich die Dinge anschauen. Man kann sich die Dinge anschauen, weil Fotos, bei Kunst ist das sehr emotional. Fotos sind nicht so oft aussagefähig. Besser, man steht vor dem Original. Und jeder hat die Möglichkeit, jetzt hier die nächsten 5 Sonntage bis zum 6. November sich die Originale anzuschauen und kann dann ins Netz gehen und voten.
0: Genau diese Verbindung zwischen den Originalen vor Ort und der digitalen Welt ist ein wichtiger Bestandteil der Auktion. Noch bis zum 6. November kann über die Internetseite shop.kunstkulturstiftung-oberlausitz.de geboten werden. Und während bei der zweiten Kunstauktion etablierter Künstlerinnen und Künstler aus der Region im Mittelpunkt stehen, richtet sich die neue Jugendkunstplattform Oberlausitz ganz bewusst an die nächste Generation. Abgekürzt wird der neue Name JUKUPO. Er soll sich in den nächsten Wochen und Monaten in der Oberlausitz etablieren. Kinder und Jugendliche zwischen 6 und 19 Jahren können ab sofort ihre Arbeiten digital einreichen. Daraus soll unter anderem der neue Jugendkunstpreis entstehen. Die Idee dafür gab es schon länger. Nun ist sie mit Unterstützung der Rotary-Clubs Bautzen, Kamenz und Dreiländereck, der Jugendkunstschule Oberlausitz Niederschlesien und weiterer Partner umgesetzt worden.
2: Ich hatte diesen Gedanken ursprünglich gehabt, weil ich merkte, es gibt erfolgreiche Jugendkunstpreise überall in den Regionen von Sachsen, aber auch natürlich darüber hinaus. Es gibt auch einen sächsischen Jugendkunstpreis, nur leider in dieser Region noch nicht. Hatte daraufhin auch schon mal Kontakt aufgenommen zu den rotarischen Clubs und auch Fördermittel beantragt, die leider im ersten Anlauf nicht bewilligt wurden, sodass ich das Projekt erstmal auf Eis gelegt hatte. Frau Weber kam dann ein Jahr später auf mich zu mit viel Tatendrang und Energie und Leidenschaft und hat das nochmal mit frischem Schwung vorangetrieben und jetzt auch final durchgeführt, kann man fast schon sagen. Es ist jetzt alles startklar.
0: Und das mit einer extra entwickelten Online-Plattform von Spreedesign aus Bautzen. Über die Webseite jukupo.de werden unterschiedliche Angebote miteinander verbunden.
3: Also wir konzeptionieren das dann mit der Frau Weber zusammen, dann ist es irgendwann klar, was rauskommen soll, was wie gemacht wird. Und dann entwickeln wir bei uns im Haus Designs, Optiken, die eigentliche Programmierung, was dahinter steht. Die Kunstplattform zum Beispiel ist so eine autarke Plattform, da werden die Künstler, die geben ihre Daten ein und so weiter und die Daten werden wieder in unterschiedlichen Formaten verarbeitet. Und zum Beispiel kommt eine Auktion dann bei raus oder halt jetzt der Jugendkunstpreis nochmal so als alternative Anwendung. Also unterschiedliche Anwendungsformate und wir kriegen immer so den Input und machen den Output.
0: Damit soll Kunst aus der Oberlausitz auch dort sichtbar werden, wo sich gerade junge Menschen bewegen, im digitalen Raum. Entsprechend wurde auch die Internetseite entworfen. Mit modernem und einmaligem Design sollen die Künstler der Zukunft angesprochen werden. Jugendkunstplattform und die zweite Online-Kunstauktion. Beide Projekte haben eine gemeinsame Idee. Sie sollen zeigen, wie viel Kreativität, Talent und kulturelle Energie in der Oberlausitz steckt. Schon heute und mit Blick auf die nächste Generation. Die zweite Online-Auktion der 44 Künstler läuft noch bis Anfang November. Für die Jugendkunstplattform JUKUPO beginnt dagegen erst die eigentliche Arbeit. Junge Künstlerinnen und Künstler sollen die Chance bekommen, ihre Arbeiten zu zeigen und mit ihren Ideen das Publikum zu erreichen.
4: 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In unserem Blick in die Geschichte geht's heute 17 Jahre zurück in die Stadt Hoyerswerda.
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6: Ein Großbrand auf der Kinder- und Jugendfarm sorgte am 6. Oktober 2009 für Entsetzen. In den frühen Morgenstunden war das Feuer durch einen technischen Defekt ausgebrochen. Der Pferdestall und die Sattelkammer brannten vollständig nieder. Vier Pferde, zwei Ponys und ein Esel kamen in den Flammen um. Nach dem Unglück setzte eine Welle der Hilfsbereitschaft ein. 50.000 Euro kamen von fast 400 Spendern zusammen. Firmen der Region stellten Arbeitsleistungen und Material im Wert von gut 100.000 Euro kostenlos zur Verfügung. Im Juni 2011 konnte auf der Farm ein neuer Stall eingeweiht werden.
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4: Hoffentlich konnten Sie heute noch einmal ordentlich Vitamin D tanken. Die Sonne hat sich ja heute noch mal richtig Mühe gegeben. Die weiteren Aussichten auf diese Woche hat Hanna jetzt für uns. Passende Veranstaltungstipps hat sie direkt nach dem Wetterbericht parat.
7: Der heutige Tag verlief bei 19 bis 21 Grad recht freundlich. Zwar gab es am Morgen im Bergland ein paar Wölkchen zu sehen, spätestens am Nachmittag klarte sich der Himmel jedoch auf. Somit konnte heute mit bis zu 11 Sonnenstunden ein warmer Herbsttag genossen werden. In der Nacht wird es mit 6 bis 11 Grad jedoch wieder recht frisch. Auch der Mittwoch bringt uns bei etwa 18 bis 21 Grad voraussichtlich trockenes Wetter. Zwar soll der Start in den Tag vor allem in Südbrandenburg durchaus wolkiger sein als am Vortag, die Sonne wendet ihren Blick jedoch trotzdem nicht von der Lausitz ab. Später erobert sie sich ihren Platz am Himmel wieder zurück. In der Nacht müssen wir uns mit etwa 7 bis 8 Grad zufrieden geben. Am Donnerstag können wir uns mit Höchstwerten von 19 Grad auf einen typischen Herbsttag einstellen. Ganztägig soll es bei überwiegend bewölktem Wetter zu leichten bis moderaten Regenschauern kommen. Außerdem wird ein mäßiger Wind erwartet, der vor allem in Ostsachsen von Windböen begleitet wird. Die Nacht kühlt sich voraussichtlich auf um die 9 Grad ab. Auch der letzte Tag der Arbeitswoche wird mit etwa 14 Grad dem Oktober gerecht. Lausitzwald soll ein auffrischender Wind wehen, der von einem überwiegend bewölkten Himmel begleitet wird. Während im Flachland nicht mit nassem Wetter gerechnet wird, muss sich das Bergland ab dem Abend auf leichte Schauer einstellen. In der Nacht werden Tiefstwerte von 6 Grad erwartet.

0: Licht und Schatten können im Zusammenspiel atemberaubende Bilder kreieren. Bis zum Donnerstag können Kinder ab 6 Jahren sowie Jugendliche die Welt der Schatten spielerisch entdecken. Dabei werden kuriose sowie alltägliche Gegenstände wie bunte Flaschen, Federn und verwachsene Äste in Szene gesetzt und gemeinsam eine kleine Welt erschaffen. Während Sie mit den Perspektiven spielen, lernen Sie gleichzeitig etwas über Nachhaltigkeit und Ressourcennutzung. Die Veranstaltung ist kostenlos und eine Anmeldung ist erforderlich. Am 8. Oktober von 14 bis 18 Uhr kann am Workshop jedoch auch ohne Termin teilgenommen werden. Am Freitag ist es wieder soweit. Ab 17 Uhr wird der Konrad-Wachsmann-Preis an Architekturstudentinnen und Studenten aus Brandenburg, Sachsen, Sachsen-Anhalt und Thüringen in Niesky verliehen. Diese konnten zuvor ihre Ideen zu aktuellen Baukulturdebatten wie beispielsweise den nachhaltigen Städtebau einreichen. Auch nach dem Verleih werden ihre Arbeiten im Konrad-Wachsmann-Haus in Niesky ausgestellt sein. Vogelfreunde, aufgepasst! Am 8. Oktober können Sie gemeinsam mit dem Landschaftspflegeverband Oberlausitz verschiedene Wasservögel am Berzdorfer See beobachten. Hier legen Sie sich mit Fernglas und Spektiv auf die Lauer und schauen, welche Federfreunde sich in Ihr Sichtfeld begeben. Es wird um eine Anmeldung gebeten und die Teilnahme ist kostenlos.
1: Heute ist der erste Dienstag im Monat und das heißt in unserem Kulturfenster wieder Zeit für Geschichten aus der Bücherkiste. Entstanden durch das Gemeinschaftsprojekt der Brigitte Reimann Stadtbibliothek Hoyerswerda, der RAA Hoyerswerda Ostsachsen und der RAA Sachsen. Verpassen Sie nicht, welche Kunstwerke der Kleinen heute durchs Bild flattern. Den vollständigen Beitrag finden Sie auf lausitzwelle.de und auf youtube.com/lausitzwelle. Viel Spaß! Im Anschluss folgt hier dann die Regionalzeit für das Oberlausitzer Bergland rund um Bautzen mit Antonia Naumann. Wir sehen uns dann morgen wieder zu einer neuen Ausgabe.

und da sollte ein Blaubeerkuchen gebacken werden. Die Freunde beobachteten das Ganze aus der Ferne. »Oh je, die Menschen«, stöhnte August der Regenwurm und verschwand blitzschnell wieder in seinem kleinen Erdloch. Sicher war sicher. Die anderen nickten und rollten mit den Augen. Da war Vorsicht geboten. Nur die kleine Spinne krabbelte blitzschnell auf die Jacke des kleinen Franz, die dieser achtlos auf den Boden geworfen hatte, und verschwand in der Jackentasche, um von dort aus alles genau beobachten zu können. Doch weil es dort so schön kuschelig und warm war, schlief die kleine Spinne einfach ein. Nach einer Weile hatten die Menschen genug von den Früchten gesammelt. Franz hob seine Jacke auf, ohne Firlefanz zu bemerken, stieg ins Auto und schon ging die Fahrt los. Bei den Menschen zu Hause angekommen, wurden die Früchte schnell ins Haus getragen. Franz beförderte seine Jacke auf einen Stuhl in seinem Zimmer und dann begab er sich in die Küche, um den Eltern beim Backen zu helfen. Da wurde erzählt und gelacht, es klapperte und surrte und schon bald durchströmte ein wunderbarer Duft nach frisch gebackenem Blaubeerkuchen das ganze Haus. Als Firlefanz erwachte, wusste sie zunächst gar nicht, was geschehen war. Sie kletterte aus der Jacke auf den Tisch und schaute sich verschlafen um. »Das ist ja eine schöne Bescherung«, flüsterte sie. Da vernahm sie plötzlich ein lautes Summen und durch das halb geöffnete Fenster flog eine wunderschöne Biene herein. »Hm, Blaubeerkuchen, genau das Richtige für mich«, säuselte sie. Firlefanz grüßte ihr zu, doch die Biene sah die kleine Spinne nur kurz an. »Keine Zeit, bin in Eile«, sagte sie mit vornehmer Stimme, und dann war sie auch schon in der Küche verschwunden, kehrte kurze Zeit später zurück und erklärte, »Köstlich, ganz köstlich«, dann verschwand sie wieder in den Garten hinaus.

0: Meine Damen und Herren, es ist der 6. Oktober 2026 und damit ist es natürlich wieder Zeit für eine aktuelle Ausgabe von 04 Plus, dem Magazin für die Landkreise Nordsachsen und Leipzig. Seit nunmehr 20 Jahren gibt es die Liederförderung auch im Leipziger Muldenland. Und es werden viele, viele konkrete Projekte gefördert. Fast 1000 Vorhaben wurden in 14 Kommunen der Region bereits umgesetzt. Und das zu verschiedenen Themen, Jugendarbeit und andere Dinge. In der Fahrscheune Küren wird nun zurückgeblickt und man wollte wissen, ob man 2028 dafür noch Geld hat und wie es dann verwendet werden soll.
1: In einem Rückblick auf rund 20 Jahre Lieder in der Region Leipziger Muldenland konnten verschiedenste Akteure und Kooperationspartner am 17. September in der Pfarrscheune Küren eintauchen. Dies ist nur eines der fast 1000 Projekte, die in den vergangenen Jahren durch die EU-Förderung umgesetzt wurden. Egal in welche der 14 Kommunen der Region ein Blick geworfen wird, überall ist die Wirkung der Förderung sichtbar. Dorfgemeinschaftshäuser, Jugendprojekte und Austausch, Pfarrscheunen, Kulturkirche, Coworking, Beteiligungsformate. Nahezu überall, wo Begegnung nachhaltig ermöglicht wird und Orte gestaltet werden, steckt Lieder, wie an diesem Abend verdeutlicht wurde. Über die Jahre gewachsen, erst als Teil des Landschaftspflegeverbandes, dann als Regionalmanagement in Vereinsstruktur, konnte vieles in Bewegung gesetzt werden. Für Landrat Henrik Reichen sind Liederförderprojekte Erfolgsgeschichten. Jede Investition habe weitere angeschoben. Programme, in denen die Richtlinien vor Ort mitgestaltet werden können, finden sich kaum noch, weshalb eine Fortführung dieser Förderung für die Region und die Kommunen

0: Moonen einen enormen Stellenwert hat. Neben dem Rückblick in die Historie wurde vor allem der künftige Weg diskutiert. Es bleibt fraglich, inwiefern jetzige Budgets und Finanzierungsmodelle in der kommenden EU-Förderphase ab 2028 gehalten werden können oder inwiefern eine regionale Selbstbestimmung möglich bleibt. Hartmut Berndt von der Bundesarbeitsgemeinschaft der LEADER-Regionen gab Einblicke in den Stand der Diskussionen. Sollten sich Beteiligungssätze ändern, ist eine Kofinanzierung künftig kaum umsetzbar. Der Freistaat Sachsen ist im bundesweiten Vergleich in seinen 30 LEADER-Regionen bisher sehr ambitioniert aufgestellt, mit dem Ziel, die ländlichen Räume zu fördern. LEADER könne bei der aktuell vorherrschenden Mangelverwaltung der Kommunen, wie sie hier bezeichnet wurde, positive Akzente setzen durch bedarfsorientierte und sektorenübergreifende Projekte. Bereits an diesem Abend wurden neue Projektideen diskutiert. Was wiederum zeigt, dass es vor Ort engagierte Projektträger gibt, die auch künftig alles daran setzen werden, ihre Ideen und positiven Impulse für die Region umzusetzen.
1: Herzlich willkommen zu den Nachrichten, hier die Meldungen. Sachsen bündelt Förderung für regionale Innovationsprojekte. Sachsen stellt die Förderung von Modellprojekten und regionalen Mitmachwettbewerben im Simul Plus Innovation Hub neu auf. Das Kabinett hat dafür eine gemeinsame Förderrichtlinie beschlossen. Unterstützt werden Projekte, die neue Lösungen für regionale Herausforderungen erproben. Dazu zählen beispielsweise nachhaltige Mobilität, neue Formen der Daseinsvorsorge sowie innovative Ansätze beim Bauen und Wohnen. Ein zweiter Förderbereich unterstützt Mitmachwettbewerbe im ländlichen Raum, bei denen Bürger eigene Ideen für ihre Region entwickeln können. Die neue Richtlinie soll nach ihrer Veröffentlichung in Kraft treten und bis Ende 2030 gelten. Für das Jahr 2026 stehen insgesamt 3,7 Millionen Euro zur Verfügung. Landrat Kai Emanuel fordert grundlegende Sozialstaatsreform. Nordsachsens Landrat Kai Emanuel hat seine Forderung nach einer Agenda 2035 bekräftigt. Gemeinsam mit den Präsidenten der drei mitteldeutschen Landkreistage setzt er sich für eine langfristige Reform der Sozial- und Kommunalfinanzen ein. Hintergrund ist die angespannte Finanzlage der Kommunen. Deutschlandweit wird für dieses Jahr ein Defizit von rund 30 Milliarden Euro erwartet. Emanuel fordert den Bund auf, die seit Ende Januar vorliegenden Vorschläge der Sozialstaatskommission umzusetzen. Steigende Sozialausgaben schränken den finanziellen Spielraum der Landkreise zunehmend ein. Mit der Agenda 2035 soll nach seiner Vorstellung ein langfristiger Reformfahrplan entstehen.
0: Auf dem Sportplatz der Grundschule Beuscher wurde am 26. September der diesjährige Pokallauf der Kreisjugendfeuerwehr ausgetragen. 26 Teams aus 10 Jugendfeuerwehren des Landkreises Leipzig stellten sich dabei dem Wettkampf in der Disziplin Löschangriff. Insgesamt waren rund 220 Jugendliche, Betreuer, Wertungsrichter und Gäste vor Ort. Eröffnet wurde die Veranstaltung durch Kreisjugendwartin Maria Fichtner und Landrat Henrik Reichen. Anschließend gingen die Mannschaften in zwei Wertungsläufen an den Start. Nach der Auswertung wurden die Sieger der jeweiligen Wertungsgruppen ausgezeichnet. Unterstützt wurde die Veranstaltung unter anderem von der Feuerwehr und dem Feuerwehrverein Beuscher sowie zahlreichen weiteren Helfern.
1: Thurgauer Schlosskapelle kommt Welterbetitel näher. Die Schlosskapelle auf Schloss Hartenfels in Thurgau hat eine weitere Stufe auf dem Weg zum UNESCO-Welterbe gemeistert. Nach Angaben des Landkreises hat die Bewerbung das sogenannte Preliminary Assessment erfolgreich durchlaufen und kommt damit in die nächste Auswahlrunde. Die 1544 eingeweihte Schlosskapelle gilt als bedeutendes Zeugnis der Reformation und als Vorbild für spätere protestantische Kirchenbauten. Sie ist zudem die einzige Kirche, die Martin Luther persönlich eingeweiht hat. Seit 2023 läuft das Bewerbungsverfahren. Wann über eine mögliche Aufnahme in die Welterbeliste entschieden wird, geht aus der Mitteilung nicht hervor. Bundesförderung für Naturfreibad Frohburg. Das Naturfreibad Frohburg erhält 281.250 Euro aus dem Bundesprogramm Sanierung Kommunal.

0: kommunaler Sportstätten. Mit dem Geld soll die Sanierung des Freibades unterstützt und die Anlage langfristig erhalten werden. Der Bundestagsabgeordnete Holger Mann und die Landtagsabgeordnete Petra Köpping begrüßten die Förderung. Sie betonten die Bedeutung wohnortnaher Schwimmbäder für den Schwimmunterricht, den Vereinssport und die Erholung von Familien. Bundesweit stehen im Förderprogramm insgesamt 250 Millionen Euro für die Sanierung kommunaler Sportstätten zur Verfügung.
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0: Ja, das Grimmer Stadtfest ist ja noch nicht so lange her und am gleichen Wochenende gibt es traditionell auch im Dorf der Sinne in Höfgen den traditionellen Handwerkermarkt. Man konnte wieder vielen Handwerkern über die Schulter schauen und schauen, was regionales Handwerk so kann.
1: Auf dem Weg nach Kössern stand am Abzweig Kaditz schon das Schild, das auf das Dorf der Sinne Höfgen und seinen Handwerkermarkt hinwies. An diesem Wochenende wurden die Sinne bereits frühzeitig auf die Probe gestellt. Denn schon am zeitigen Vormittag standen Autoschlangen in Höfgen, um einen Platz auf der Parkfläche zu ergattern. Vom Parkplatz kommend konnte man sich an einer Fotoausstellung in Richtung Markt begeben. Und dann ging es hinein in den Trubel des traditionellen Handwerkermarktes. Am Eingang war das Mittelalterdorf eingerichtet. Ein Benediktinermönch war eifrig dabei, am offenen Feuer ein schmackhaftes Mittagessen zuzubereiten. In einer Hütte saß ein junger Mann, der offensichtlich mit Handarbeit beschäftigt war. Sein Werkzeug ist nicht Nadel und Faden, sondern verschiedene Formen von Zangen. Das Handwerk nennt sich Sarwirker, moderner ausgedrückt Panzermacher. Er flochte Teile für eine Rüstung eines Ritters, die dann zu einem Kettenhemd verbunden werden. Mit Pfeil und Bogen ging es weiter, Kraft und Ruhe sind erforderlich, um das Bogenschießen auszuüben. Vom regionalen Gemüse und Obst bis hin zu viel Kunsthandwerk ist alles vorhanden. Wo eine Dampfwolke bei einem solchen Markt aufsteigt, ist der Stand für Rostbratwürste und Co. leicht zu lokalisieren. Seit Jahren sieht man auf dem Höfgener Handwerkermarkt nicht nur Limonade und Bier, sondern auch das eine oder andere Glas Wein. Ein Stand präsentierte Produkte aus Schiefergestein, ein Material, das in der Leipziger Tieflandsbucht nicht gefunden wird und somit etwas Besonderes für die Region ist. Und wenn der Handwerkermarkt in Höfgen Geschichte ist, dann ist das Weihnachtsfest nicht mehr allzu weit. Entsprechende Deko in Form von Sternen und Laternen sind bereits zu sichten. Eine alte Bekannte stand auch am Wegesrand, die Windmühle aus Strohballen, die ihren Ursprung in Schkortitz zur 775-Jahrfeier hat. Und gleich dahinter ein Zimmermann, der Modelle von Dachstuhlteilen zeigte, die Auszubildende anfertigten, um ihr räumliches Verständnis zu trainieren. In Villen der vergangenen Zeit sind die Treppenaufgänge oft mit verzierten Holzsäulen ausgestattet. Hier waren die Schritte zur Herstellung einer solchen zu sehen. Der Besucherstrom führte an gepflegten Vorgärten vorbei in Richtung Wassermühle. Auf dem Vorplatz der Wassermühle weitere Stände von Handwerkern, so eine Schuhmacherei, die den Besuchern das alte Handwerk an modernen Schuhen zeigte. Die Uhrmacherei war mit einem Stand vertreten, allerdings ist da das Zuschauen bei dem Service an heutigen Uhren schwer zu realisieren. Aber wer eine defekte Standuhr oder einen defekten Regulator hat, konnte sich hier über die Möglichkeiten der Instandsetzung informieren.

0: Blumenstände mit herbstlicher Dekoration brachten die bunten Punkte auf den Markt. Und hier wartete dann die nächste lukullische Herausforderung: Brot und Zuckerkuchen aus dem altdeutschen Ofen. In der Mühle selbst wurde mit einem Unterhaltungsfeuer die Temperatur des Backofens für das anschließende Kuchenbacken gehalten. Im Hof der Wassermühle dann Live-Musik, ein kleines Festzelt und reichlich Verpflegung. Und über allem steht die Wehrkirche von Höfken und schaut wie seit Jahrhunderten dem Treiben zu ihren Füßen zu.
1: In den 70er Jahren entsandte die damalige DDR medizinisches Personal nach Angola. Da war auch ein Chirurg aus Grimma dabei mit seiner Frau. Er hat diesen Reisebericht, Einsatz in Angola, so heißt das ganz genau, in Bilder malerisch erfasst. Das Ganze kann man jetzt in der Hospitalkapelle besichtigen.
2: Einsatz in Angola, ein Reisebericht. Dies ist der Name der neuen Ausstellung der Kleingalerie St. Georg in der Hospitalkapelle Grimma. Gemäß ihrer Außenpolitik der antiimperialistischen Solidarität sandte die ehemalige DDR in den 1970er und 80er Jahren medizinisches Fachpersonal in afrikanische Nationalstaaten. Unter ihnen waren auch der Grimmaer Chirurg Dr. Karl Heinrich Vogel mit seiner Ehefrau, der Physiotherapeutin Uta Vogel. Anfang 1988 flogen beide zu ihrem Einsatzort nach Luanda, der Hauptstadt von Angola, um das dortige Hospital zu unterstützen. Während seines Aufenthaltes drückte Karl Heinrich Vogel seine dortigen Eindrücke mit Hilfe der Malerei aus. Diese Leidenschaft für die Kunst begann jedoch schon viel früher.
3: Na, die Malerei ist eigentlich schon in der Kindheit bei mir gerne gemacht und auch die Leute dazu gesehen, die ein bisschen sagen können, hier musst du mal dort, da musst du was verändern und so weiter und so fort. Ich muss ja sagen, ich habe gerne gemalt, bis heute.
2: Die Arbeit als Chirurg war dabei seine größte Inspiration, sodass er seine täglichen Eindrücke und Erlebnisse mit Hilfe der Malerei festhielt. So entstanden in dieser Zeit die unterschiedlichsten Werke. Von Landschaftsansichten und belebten Marktszenen bis hin zu Porträts und sogar einer Ansicht der Stadt Leipzig. Diese turbulente Zeit als Arzt in einem Land, in welchem seit 1975 ein brutaler Bürgerkrieg tobte, blieb natürlich tief im Gedächtnis und löst bis heute noch ganz bestimmte Gefühle aus.
3: Ja, eigentlich das Gefühl, es ist mit mir, mit meiner Frau auch viel passiert. Es ist ja nicht so, dass also der Einsatz in Angola mal so daneben ist, sondern das will gut bedacht sein. Und wir haben Kinder zu Hause gehabt, wir haben noch Eltern zu Hause gehabt und wir haben praktisch uns gesagt, in jeder Woche ein Brief nach Hause. Und diese 80 Briefe, die haben wir später dann aufgearbeitet. Und daraus ist ein Buch geworden. Und dieses Buch, das kann man hier auch sehen und lesen.
2: Neben diesen Briefen präsentiert die kleine Galerie St. Georg die in dieser Zeit entstandenen Ölmalereien und Schwarz-Weiß-Malereien. Aber auch Gastgeschenke von Freunden und Kollegen aus Angola sowie Hintergrundmaterial zur damaligen Situation. Die Ausstellung ist bis zum 25. Oktober, jeweils samstags und sonntags von 14 bis 17 Uhr zu sehen. Und es ist das erste Mal, dass alle in Angola entstandenen Werke zusammen präsentiert werden.
1: Es wurde Jubiläum gefeiert bei uns hier in Grimma. 30 Jahre Kreativhaus Ziegler. Was 1996 mit einem kleinen Bastelladen begann, umfasst inzwischen eine Fläche von 400 Quadratmetern. Wir waren dabei.

Dieser Herbst im Kreativhaus Ziegler in Grimma ist ein besonderer. Denn der 1996 als kleiner Bastelladen startende Ort feiert in diesem Jahr 30. Jubiläum. Vom 21. bis 27. September lud das Kreativhaus Ziegler zu seiner großen Festwoche ein. Dabei hieß es nicht nur zuschauen, sondern vor allem selbst kreativ werden. Materialien entdecken, verschiedene Techniken ausprobieren, gestalten, Neues kennenlernen und am Ende vielleicht sogar das eigene kleine Kunstwerk mit nach Hause nehmen. Für Inhaberin Uschi Ziegler ist seit den 30 Jahren hier jeder Tag ein Sonnen- oder Freudentag.

0: Tag. Das Haus ist für sie ein besonderer Ort.
1: Das ist mein Elfenbeinturm. Hier kann ich es aushalten.
0: Auf die Festwoche und all die Begegnungen blickte sie freudig zurück.
1: Es war eine schöne Woche. Es waren viele Kunden da, von auch ältere Kunden, die sich gefreut haben. Viele, die es von früher noch kennen, auch die früher Kurse gemacht haben bei mir. Ja, war schön.
0: Viele Torten und Geschenke säumten das Haus, welches sich in den vergangenen 3 Jahrzehnten stetig weiterentwickelt hat.
1: Wir haben angefangen mit dem kleinen Laden mit 84 Quadratmetern. Aber das war dann schnell zu klein. Da sind wir 2000 hier rein in das Haus. Dann haben wir nur den vorderen Laden gehabt. Da gehörte das Haus, war in der Insolvenzverwaltung. Und dann 2002, wie gesagt, kam das Hochwasser. Und dann hatten wir Glück und konnten 2004 das Objekt kaufen. Haben es eigentlich von Anfang an wie unser Objekt behandelt. Wir haben losgebracht, Ärmel hoch.
0: Ärmel hoch und mit Herz, Liebe und Verstand jeden Tag das Beste geben. Das ist Uschi Zieglers Credo, welches sie mit ihrem Team umsetzt. Während in den Anfangsjahren mehr Künstlerbedarf angeboten wurde, entwickelte sich das Repertoire stetig weiter, um den Kunden ihre Wünsche zu erfüllen.
1: Und haben wir das verkleinert, haben dafür andere Sachen noch erweitert. Ja, dann kam die Wolle, die Stoffe hatten wir schon von Anfang an, aber nicht so viel. Und schöne Wohnaccessoires, die sie nirgendwo anders kriegen, nur bei uns. Das sind ein bisschen was Extras. Ja, wir haben versucht, so eine schöne Nische zu finden. Und Gott sei Dank, bis heute ist es uns ja auch gelungen, das zu halten.
0: In dieser Woche wurde nicht nur gemeinsam gefeiert und zurückgeblickt, sondern Kunst und Kreativität in verschiedenen Facetten gelebt. Gemeinsam wurde gesungen und Kunst präsentiert. Der Austausch über Kreativität ist in diesem Haus seit jeher wichtig.
1: Jeder ist kreativ. Jeder kann nicht kreativ sein, jeder ist kreativ. Das große Problem ist nur, dass irgendwann jemand einem mal gesagt hat, du kannst das nicht oder mach das mal so rum, fass den Stift mal andersrum an und guck mal da.
0: Das Team hier fördert gern das Ausleben der individuellen Kreativität. Über die Jahrzehnte hinweg wurden verschiedene Kurse angeboten, denen unter anderem im Innenhof neben vielen besonderen Momenten mit zahlreichen Aufnahmen gedacht wurde. Daran wird auch weiterhin angeknüpft.
1: Wir haben die Kindermalschule hier, die macht gerade momentan Elisabeth. Wir sind auf der Suche immer noch nach jemandem. Ich habe so eine tolle Strickmaschine. Wir sind immer auf der Suche nach jemandem, der dafür ein Herz hat. Den haben wir noch nicht gefunden. Und wir könnten auch jemanden gebrauchen, der bei uns die Nähkurse macht.
0: Ganz wie in den Anfangsjahren soll auch zukünftig gemeinsam gebastelt, ausprobiert und die Freude am Selbermachen geteilt werden. Nicht nur in Grimma, sondern auch darüber hinaus. Das Einzugsgebiet erstreckt sich weit.
1: Es gibt viele Grimma, die kreativ sind, viele kreative Leute auch aus dem Umland. Aber unser Einzugsbereich war und ist immer noch sehr groß. Also es kommen heute immer noch Leute, selbst aus Dresden, Meißen, Riesa, Buschatz. Unser Einzugsgebiet ist da doch recht groß. Leipzig sowieso viele, aber auch aus anderen Städten.
0: Diese Festwoche und die Eindrücke hier könnten dabei doch durchaus ein Impuls sein, der eigenen Kreativität wieder einen Schub zu geben und diesem magischen Ort einen Besuch abzustatten.
2: Vielleicht erinnert sich der eine oder andere von Ihnen noch an die Werner Seelenbinder-Regatta. Geht ein Licht auf? Sowas gibt es heute noch. Seit 2017 gibt es nämlich die Markranstädter Kanu-Regatta auf dem Kulkwitzer See. Immer traditionell am 2. Septemberwochenende.
3: Aus der Werner Seelenbinder-Regatta, der größten Regatta der DDR, wurde die seit 2017 immer am 2. Septemberwochenende ausgerichtete Markranstädter Kanu-Regatta. Damals wie heute ausgerichtet vom KFC Markranstädt. Vom 12. bis zum 13. September ging es zum mittlerweile 10. Mal auf den Kulkwitzer See und man konnte ein Wochenende mit vielen spannenden Rennen und einer großartigen Atmosphäre erwarten. Kevin Kolster, Vorsitzender des KFC Markranstädt, stimmt auf das umfangreiche Wettkampfprogramm ein.
4: Also wir haben vorrangig die 200 Meter, früher gab es mal noch eine Langstrecke, die musste aber halt leider weichen, weil die Teilnehmerzahl so hoch ist. Wir schicken hier alle 2 Minuten, 3 Minuten schicken wir hier ein Rennen runter von 8 bis 18.38 Uhr und von allen Klassen gibt es was, also sitzend im Kajak, 1er, 2er, 4er plus Kanadier gibt es dann noch den 1er, 2er, 4er plus heute Abend das Großboot, den 8er. Da gehen hier erstmalig

0: Start 9C8 heute Abend in der Abenddämmerung. Am Nachmittag gibt es dann noch was ganz Besonderes, das hast du im Kanu sonst so nicht so häufig, das sind dann die Staffeln. Da gibt es dann quasi eine Frau, die macht den Start, dann wird übergeben an einen Mixzweier, also bestehend aus einem Mann und einer Frau, und der übergibt dann einen Schussfahrer an den letzten Herren, wirklich mit Staffelstab, also da kann es dann auch zu Kenterungen kommen. Das ist dann auch noch das Besondere, das hat man nicht so oft bei Wettkämpfen.
1: Die Gefahr zu kentern besteht also allemal. Jedoch war für die Sicherheit auf dem Wasser bestens gesorgt.
0: Genau, wir haben draußen am Start haben wir ein Motorboot von uns liegen, die komplett diesen Vorstartbereich absichern. Und dann sind vom Deutschen Roten Kreuz zwei Großboote draußen mit geschultem Personal. Wir haben auch hier vor Ort im Verein selber drei Ärzte und Ersthelfer, die sich dann um Wehwehchen dann halt kümmern. Aber Gott sei Dank bis auf mal einzelne Schnittwunden, wenn mal irgendjemand reingetreten ist, wo hatten wir Gott sei Dank noch nichts.
1: Insgesamt haben 960 Sportler und Sportlerinnen aus insgesamt 38 verschiedenen Vereinen teilgenommen. Wobei die sportliche Bandbreite groß war. So war die Regatta für einige der Jüngsten der erste Wettkampf überhaupt, währenddessen andere Teilnehmer schon erfolgreich bei deutschen Meisterschaften oder internationalen Nachwuchswettbewerben vertreten waren. Somit können Nachwuchsfahrer sicher die richtige Technik erlernen, aber auch schon mal erste Wettkampferfahrung und Erfolge sammeln. Die größte Regatta im nationalen Kanurennsport bot somit in der Jubiläumsausgabe wieder für nahezu alle Rennklassen spannende Wettkämpfe.
2: Tja, meine Damen und Herren, bis zum heutigen Dienstag war es ja noch spätsommerlich. Viele, viele Sonnenstrahlen, wunderschöne Herbsttage. Ob das so bleibt, das sagen wir Ihnen jetzt im Wetter.
3: Am morgigen Mittwoch erwartet die Landkreise Leipzig und Nordsachsen noch einmal ein überwiegend freundlicher und für die Jahreszeit ungewöhnlich milder Herbsttag. Der Morgen beginnt zunächst wolkig mit Temperaturen um 8 Grad. Im Laufe des Vormittags lockert die Bewölkung jedoch zunehmend auf und die Sonne kann sich immer häufiger zeigen. Am Nachmittag werden noch einmal rund 21 Grad erreicht. Dazu weht ein schwacher bis mäßiger Wind aus östlichen bis südöstlichen Richtungen. Regen ist tagsüber kaum zu erwarten. Die Niederschlagswahrscheinlichkeit bleibt gering. Auch am Abend bleibt es zunächst trocken und teilweise locker bewölkt. In der Nacht zum Donnerstag ändert sich die Wetterlage allerdings deutlich. Die Wolken nehmen zu und später können erste Schauer aufziehen. Die Temperaturen gehen auf etwa 11 Grad zurück. Insgesamt erwartet uns damit noch einmal ein milder, überwiegend trockener und zeitweise sonniger Mittwoch, bevor am Donnerstag deutlich unbeständigeres und kühleres Wetter aufzieht.

Ja, das, meine Damen und Herren, war sie auch schon. 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

Wir sind Indonesien und treffen einen weiteren außergewöhnlichen Künstler. Auf Bali kann man erleben, dass Füße keine groben Gliedmaße sind, die lediglich dazu dienen, dass wir uns fortbewegen können. Hier lebt ein Mann, der mit seinen Füßen künstlerische Tätigkeiten in einer ungeheuren Präzision ausführen kann. Mein Name ist Muhammad Asruel. Ich werde gewöhnlich Asruel genannt. Ich wurde 1979 in Gundang, Tanggul, Ostjava geboren. Mit unerschütterlicher Gelassenheit und überaus konzentriert führt Asruel den Zeichenstift. Es ist beeindruckend, wie der Künstler die Dinge mit seinem rechten Fuß bewerkstelligt. In wenigen Minuten entsteht ein ganzes Bild. Ein Prozess, der fasziniert. Geboren wurde Asruel mit nur einer normal entwickelten Gliedmaße, seinem rechten Fuß. Sein linker Arm war gar nicht erst angelegt. Sein rechter Arm lediglich ein Stumpf. An meinem Geburtsort konnte ich nicht arbeiten. Dort war Landwirtschaft vorherrschend. Ich ging nach Yogyakarta, um meinen Hobbys und Talenten entsprechend Kunst zu studieren und als Maler zu arbeiten. Doch nicht der Traum vom Kunststudium erwartete den damals 20-Jährigen in der Stadt, sondern die kalte Realität. In den ersten Jahren ging es für ihn vor allem ums Überleben. In Yogyakarta habe ich in einem Einkaufszentrum Accessoires verkauft. Nebenbei malte ich und lernte Skizzen und Zeichnungen anzufertigen. Zu dieser Zeit kannte ich weder Leinwand oder Gemälde auf Leinwand. Von Ölfarbe wusste ich ebenfalls nichts. Denn ich konzentrierte mich auf den Verkauf von indigenem Schmuck. Viel Zeit für die Kunst blieb ihm nicht. Asruel ließ den Mut nicht sinken und hielt mit Zuversicht an seinem Traum fest. Die Arbeit als Händler in Yogyakarta sicherte währenddessen seine Existenz. Zu dieser Zeit versuchte er zu malen, hörte wieder auf, versuchte es wieder und hörte wieder auf. Es war unmöglich, die finanzielle Situation ließ es nicht zu. Doch das Leben in der Stadt hatte auch seine guten Seiten. Der Fußmaler konnte seine Kontakte in die Kunstszene intensivieren. Auch als Gemüseverkäufer schlug er sich durch. Vor einem Hotel in Marioboro verkaufte er von 9 Uhr morgens bis 21 Uhr abends Gemüse. Danach waren seine Skizzen wieder an der Reihe. Etwa 5 Jahre lang lebte und schlief Asruel in dieser Zeit auf der Straße, bis sein Geld für ein kleines Zimmer in einer Pension auf dem Land reichte. Asruel lernte Skizzen von Gesichtern zu malen. Damit verdiente er nachts als Stand zusätzliches Geld. Manchmal bekam er den Auftrag, nach Fotos Bilder zu malen. Nachdem ich fast 7 Jahre lang in Malioboro gehandelt und zusätzlich Gesichtsskizzen gemacht hatte, traf ich jemanden, der mich nach Bali einlud, unter einer Bedingung. Ich musste einige Bilder auf Leinwand malen. Von da an musste ich mehr über das Malen auf Leinwand lernen. 2006 zog Asruel nach Bali. Das Haus, in dem der Künstler heute lebt, ist voll von Gemälden der unterschiedlichsten Genres. Eine große Inspirationsquelle waren die Werke Salvador Dalís und René Magritte, von denen Asruel aus den Kunstbüchern erfuhr. Asruel ist indonesischer Muslim. Während die Menschen in Zentralindonesien fast vollständig dem Islam angehören und Buddhisten die Minderheit sind, zeigt sich auf Bali ein komplett gegensätzliches Bild. Die balinesische Verbundenheit mit dem Buddhismus zeigt sich insbesondere an heiligen Stätten. Dort finden sich Menschen ein, die Heilung und spirituelle Reinigung suchen. Muhammad Asruel pendelt künstlerisch zwischen diesen Welten.
Buddhismus und Islam sind in Bali friedlich vereint. Die besondere Kultur der Insel hat er in seine Kunst aufgenommen und setzt fortwährend Motive daraus um.

Und dann las ich einen Artikel über VDMFK, die Vereinigung von Mund- und Fußmalern, und darüber, wie Künstler der VDMFK ihren Mund oder ihre Füße zum Malen benutzten. Ich war daran interessiert, dem Verband beizutreten, weil ich das Gefühl hatte, dass meine Fähigkeiten, mein Talent und meine Bilder, die ich gemalt habe, bei der VDMFK angenommen werden könnten. Im Jahr 2008 wurde Asruel offizielles Mitglied der VDMFK. Nachdem er 3 Jahre lang von 2008 bis 2010 studentisches Mitglied bei der Vereinigung der Mund- und Fußmalenden Künstler Mitglied war, ist er 2011 zu einem assoziierten Mitglied geworden. Bevor ich Mitglied der VDMFK wurde, war es schwierig, in Bali zu leben, da die Lebenshaltungskosten sehr hoch sind. Es reicht nicht aus, sich nur auf Aufträge zu verlassen. Wenn wir Mitglied der VDMFK werden, können wir kreativ, frei und finanziell abgesichert arbeiten, weil unsere Bilder reproduziert und wir so unterstützt werden können.

0: Lukisan-lukisan kita sudah bisa direproduksi dan VDMFK juga mensupport.
1: Sie bieten nicht nur wirtschaftliche Sicherheit, sondern auch genügend Freiraum für Künstler wie mich, damit ich mehr und besser arbeiten kann. 2011 entwickelte sich für Asruel zu einem Schicksalsjahr. Die Freude über seine Erfolge in der Vereinigung und das persönliche Leid lagen dicht beieinander. Seine Frau erkrankte an Brustkrebs. Ihre beiden Söhne waren zu diesem Zeitpunkt 2 und 5 Jahre alt. 2012 musste Asruel bei der Malerei viele Pausen einlegen. Er begleitete seine Frau ins Krankenhaus. Die Krankheit war gravierend. Nach 3 Jahren Behandlung im Krankenhaus starb seine Frau. Seitdem musste ich der einzige Ernährer für meine Familie sein und meine beiden Kinder Mandala und Bintang betreuen. Mehr als 3 Jahre lang habe ich alles selbst gemacht, wobei ich in dieser Zeit wenig produktiv in der Malerei war, obwohl ich weiterhin für die Vereinigung malte. Aber qualitativ hochwertige Bilder konnte ich in den letzten 3 Jahren nicht malen, weil die Gelegenheit dazu fehlte. Ich bin sicher, dass es von Generation zu Generation immer einige geben wird, die zwar körperliche Einschränkungen haben, aber in der Welt der Malerei über großes Talent verfügen.

0: Lars Höllerer wurde am 27. September 1969 in Überlingen am Bodensee geboren. Er besuchte die Grund- und Hauptschule sowie eine zweijährige Wirtschaftsschule. Sein Leben hätte verlaufen können wie das jedes anderen Jungen, mit einer Ausbildung und einem Berufsleben. Aber es kam anders. Es gibt in Höllerers Biografie einen bestimmten Zeitpunkt, der alles veränderte. Mai 1991. Lars hatte gerade seinen Grundwehrdienst beendet, als er mit dem Motorrad nach Hause fuhr und aus einer Kurve herausgetragen wurde. Er musste neu beginnen zu leben, musste sich in einem anderen Leben, gelähmt im Rollstuhl, zurechtfinden. Die Kunst half ihm dabei und sein Glaube an Gott.
1: Und dann kam eben der Unfall und danach

0: die Reha-Klinik und da war ich 10 Monate. Und da hat dann die Ergotherapie gesagt, was ich noch so machen könnte mit meinen Fähigkeiten. Dann haben sie mir einen Pinsel in den Mund gesteckt und mit einer Farbe und ich sollte da erstmal meinen Namen probieren zu schreiben. Und das hieß dann, glaube ich, weniger Lars als Uf, hat keiner erkannt, was das sein sollte. Und mir hat auch der Hals wehgetan und immer dieses. Und dann habe ich versucht, ein Haus zu malen oder ganz klein einfach.
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0: Und als ich dann nach 10 Monaten aus der Klinik kam, habe ich eben auch dieses Hobby dann mitgenommen, das wurde dann auch ein Hobby geworden ist bis dato. Also, wenn man mich jetzt fragen würde, woran man mich erkennt oder was jetzt ein richtiger Höllerer sei, da bin ich überfragt einerseits. Auf der anderen Seite höre ich immer wieder auch diese Farben. Das ist das Schöne, dass so leuchtende Farben sind. Und ja, vielleicht macht mich das aus, dass ich recht wie ein Farbtopf gefallen meine Bilder mal. Aber selbst wenn ich manchmal denke, okay, jetzt versuche ich das mit gedeckteren Farben zu machen oder so, kommt dann oft auch wieder eine Farbexplosion raus. Die Malerei ist nicht nur ein Hobby für mich, sondern das ist ja Leidenschaft und auch ja, was ganz Besonderes, ein großer Lebensinhalt. Arbeit und Geld verdienen und also hat ganz viele Facetten, was die Malerei für mich ist. Und es ist natürlich schön, sowas zu haben.
2: Überall auf der Welt leben Menschen, die sich in einer Umgebung zurechtfinden müssen, die von anderen gestaltet wird. Ein paar von ihnen haben sich zusammengefunden und selbst organisiert, um miteinander an einem gemeinsamen Ziel zu arbeiten. Lars Höllerer ist Künstler jener Vereinigung.
0: Heute, wenn ich mal 2, 3 Tage nichts mache oder so, da bin ich richtig unausgeglichen. Einmal, weil die Malerei mir so Spaß macht. Und es ist immer wieder schön, wenn man vor einem Bild sitzt und dann am Abend das Resultat anguckt und sagt, man hat irgendwas geschaffen.
2: Er hat dort sein Auskommen und seine Erfüllung gefunden. Und er ist einer der jungen Künstler.
0: Ja, das macht was mit einem, denn ist man zufrieden. Das kann wohl jeder irgendwie nachvollziehen, der wo irgendwas gearbeitet hat und gesagt hat, ja, darauf kann ich jetzt zufrieden sein und ja, das macht was mit einem und das ist befriedigend einfach. So, ich male eigentlich fast täglich. Das fängt an vorm Mittagessen mal 2 Stunden, dann nachmittags 3, 4 Stunden. Dann gibt es wieder Tage, wo es mir gesundheitlich nicht so gut geht. Da male ich dann aber auch nicht, weil irgendwie der Antrieb dann nicht bei mir da ist, weil einfach die Schmerzen wieder zu groß sind. Aber sonst zieht mich immer wieder an die Staffelei. Ich bin manchmal überrascht, wie fleißig ich bin, weil vor dem Unfall war ich da das Gegenteil.

Roberto, mit dem war ich schon in der Grundschule zusammen. Und sein kleiner Bruder, der Franco. Ja, das

unter Freundschaft verstehe ich. Ja, auch wenn man sich nicht jeden Tag sieht, wenn man sich selbst nach 10 Jahren wieder sieht, dass dann doch irgendwie, ja, man gleich wieder im Gespräch mal sich auf Anhieb versteht, man weiß, man sieht sich und man kann sich trotzdem aufeinander verlassen.

0: Und irgendwie nach ein paar Jahren kam eine Bekannte von mir, hat gesagt, ja, ich mache gerade eine Mappe, ich möchte studieren. In Düsseldorf, in einer Kunstakademie. Und da hat sie eine Mappe gebraucht und ist eben zu einer Kunstakademie hier in der Nähe gegangen. Davon habe ich gar nichts gewusst, dass es in der Nähe sowas gibt. Und die hat mich dann mal mitgenommen. Und dann hat die Direktorin da gesagt, ja, versuchen wir es mal. Komm für das erste Semester da mit rein. Und habe dann mit anderen Anfängern da angefangen zu malen, die halt mit der Hand und ich dann mit dem Mund. Und wieder erwartend, da hat das ganz gut geklappt.
1: War es für Lars anfänglich sehr mühsam, den Pinsel im Mund zu halten und gezielte Striche zu ziehen, übte er so lange, bis er das Kunststück mühelos zu Wege brachte. Höllerer malt zumeist expressionistische Bilder sowie moderne abstrakte Bilder, die mit Ölfarbe auf Leinwand gemalt sind. Teilweise sind sie mit Tusche unterlegt.
0: Ich habe dann auch schnell gemerkt, dass ich eigentlich ganz verschiedene Stile gerne male. Und dann kann es heute sein, dass ich eine Zeit lang ganz plakativ male und nach einer Zeit dann wieder realistisch oder bunt oder Popart oder ja, das ist das Schöne an der Malerei. Ich habe dann auch immer manchmal gedacht, was wäre aus mir geworden, wenn ich jetzt den Unfall nicht gehabt hätte oder so. Und ich bin immer wieder zum Resultat gekommen, nichts wäre aus mir geworden. Wahrscheinlich, kann man natürlich nicht sagen. Die Frage, ob jetzt die Malerei was mit mir gemacht hat oder der Unfall, das kann ich nicht so beantworten. Ich glaube, das ist beides. Das ist einfach der Lauf des Lebens hat was mit mir gemacht und ich bin jetzt da, wo ich jetzt bin, durch eben die ganzen Ereignisse, die ich erleben durfte oder musste. Viel Schönes, natürlich auch viel Schreckliches durch den Unfall. Aber die Malerei gehört auf jeden Fall zu den schönen Dingen, die mir der Unfall gebracht hat.

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1: Spatenstich für neuen Sparkassenstandort. Herbstblues, was tun? Und Vereins des Kaninchenparks soll wieder aufgebaut werden.
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1: Liebe Zuschauer, ich begrüße Sie ganz herzlich zur Dienstagsausgabe von Tag aktuell. Schön, dass Sie wieder eingeschaltet haben. In der Gemeinde Reinsdorf entsteht ein neues Beratungscenter der Sparkasse Zwickau. Am gestrigen Montag wurde dafür nun der erste Schritt gemacht. Mit dem Spatenstich fiel der offizielle Startschuss für das neue Wohn- und Geschäftsgebäude. Dazu kamen Bauherren, Architekten, Bauausführende und zahlreiche Reinsdorfer zusammen. Sehen Sie mehr dazu im folgenden Beitrag.
3: Für die herbstliche Jahreszeit zeigte sich das Wetter an diesem Tag von seiner besten Seite. Auf dieser Fläche an der Lößnitzer Straße soll künftig das neue Beratungscenter der Sparkasse Zwickau entstehen. Wie das Gebäude einmal aussehen soll, ließ sich bereits an der Bautafel erkennen. Zum offiziellen Spatenstich waren neben den geladenen Gästen auch zahlreiche Reinsdorferinnen und Reinsdorfer gekommen. Begrüßt wurden die Gäste vom Oberhaupt der Gemeinde, Bürgermeister Steffen Ludwig, der sich über diesen Tag sichtlich freute.
4: So wie die Sonne heute scheint, wunderschön. Und ein Meilenstein geht heute in Erfüllung. Wir haben also seit 2017 daran gearbeitet, haben das Grundstück aufgekauft, haben den Bebauungsplan drüber gelegt, sodass das Baurecht hergestellt werden konnte. Ja, und an diesem Tag gibt es heute nichts Schöneres. Wir haben die Kinder mit vor Ort, die Zukunft unserer Gemeinde. Und es ist eine große Freude, dass hier ein neues Sparkassencenter mit Wohnungen und auch mit Praxisräumen entsteht.
3: Auch Andreas Vormann, Vorstandsvorsitzender der Sparkasse Zwickau, richtete ein Grußwort an die Anwesenden.
5: Ja, vielleicht etwas ungewöhnlich. Wir als Sparkasse bauen eine Filiale. Wir bauen nämlich in Reinsdorf ein modernes Wohn- und Geschäftshaus, das im Erdgeschoss eine schöne, große, moderne Filiale beinhalten wird. Wir sagen, wo Sparkasse draufsteht, muss auch Sparkasse drin sein. Wir sind das Kreditinstitut, das vor Ort sein will, das in der Region sein will, das auch den ländlichen Raum nicht vergessen will. Und deshalb sind wir überzeugt, dass sich unser Modell von anderen Banken unterscheiden muss. Und dazu gehört eben,

0: auch die Präsenz in der Fläche. Und wir hatten in 3 kleinen Dörfern, ich sage mal nur ganz punktuell geöffnete kleine Kontaktpositionen. Und wir machen daraus jetzt eine große Filiale, räumlich gut erreichbar durch öffentliche Verkehrsmittel, durch die Bundesstraße, hier direkt daneben, hier in Reinsdorf.
1: Nach den Grußworten konnten sich die Gäste auf ein kleines Programm von 2 Kindergartengruppen aus Reinsdorf freuen.
2: Ja.

0: Dann schritt man gemeinsam mit den Kindern zur Tat und vollzog den Spatenstich.
1: Und los!
0: Nach dem Spatenstich bot sich dann ein schönes Bild, als die Verantwortlichen und die Kinder gemeinsam Luftballons in den Himmel steigen ließen.
1: 3, 2, 1, los!
0: Überall wird gespart, während es vielerorts eher die Regel ist, dass Bankfilialen von Kreditinstituten geschlossen werden, entsteht in Reinsdorf ein neues Beratungscenter. Bis Dezember 2027 soll der Neubau an der Lößnitzer Straße fertiggestellt sein. Die Pläne für den Bau eines solchen Gebäudes in der Gemeinde gibt es bereits seit längerer Zeit.
2: Ja, als ich vor 4 Jahren kam, erbte ich einen da schon 6 Jahre alten Verwaltungsratsbeschluss, dieses Zentrum in Reinsdorf zu bauen. Und ich weiß nicht warum, auf jeden Fall wurde es nicht weiter verfolgt. Und wir haben dann in unserem Maßnahmenplan, in der Neuausrichtung der Sparkasse auch relativ schnell Kontakt zum Bürgermeister aufgenommen. Und Steffen Ludwig hat uns unwahrscheinlich unterstützt, gemeinsam mit der Gemeinde ein gutes Bauvorhaben zu planen. Und wir haben auch in einer enormen Geschwindigkeit die Baugenehmigung erhalten, sodass wir jetzt schon vielleicht sogar bis zum Winter den Keller bauen können. Schauen wir mal. Aber es war eine hervorragende Zusammenarbeit.
3: Ja, die Umsetzung hat etwas länger gedauert und es müsste natürlich insbesondere die Finanzierung geklärt werden für diese Investition. Aber nun ist alles durch. Und wir waren eigentlich schon 2025 so weit und dann gibt es natürlich immer Baugenehmigungen, alles positiv gelaufen, aber immer wieder weitere Abstimmungen, unter anderem zum städtebaulichen Konzept.
0: Mit dem Neubau soll es in Reinsdorf künftig nicht nur ein neues Beratungscenter geben. Geplant sind weitere Angebote und Möglichkeiten, die mit dem Bauvorhaben verbunden sind.
2: Ja, wenn man schon, ich sag mal, so eine große Fläche von fast 400 Quadratmetern bebaut, dann wäre das, glaube ich, an diesem exponierten Platz komisch, nur so einen Erdgeschossbau hinzusetzen. Das soll dann auch ein ansehnliches Objekt in Reinsdorf sein. Und deshalb kamen wir in Übereinstimmung mit der Gemeinde dazu, zu sagen, es wird ein Wohnungsgeschäftshaus. Es wird also neben dem Erdgeschoss darüber die Möglichkeit haben, für zum Beispiel eine Physiotherapie Räume anzumieten und sich dort zu beschäftigen. Und dann haben wir noch Wohnungen, die Balkons haben, schöne Dachterrassen, die sich nach Süden hin öffnen werden und hier auch einen wunderbaren Blick ermöglichen. Also wirklich eine gemischte Nutzung.
0: Auch für die Gemeinde ist das Projekt von Bedeutung.
3: Ja, ohne dem wird es heute nicht mehr gehen. Wir kennen diese Wohnungsgeschäftshäuser. Sie müssen finanziert werden, ich brauche den Ertrag. Und ja, wenn man hier ein neues Center städtebaulich eingeordnet, wunderschöner Bau, dann ist das also ganz einfach was und etwas für die Zukunft.
0: Nach dem offiziellen Teil war dann die Feuerwehr Reinsdorf für die Versorgung der Gäste zuständig und das wurde gut angenommen. Mit dem feierlichen Spatenstich wurde der erste Schritt im Bau nun getan. Auf dem derzeit noch freien Gelände an der Lößnitzer Straße wird man dann in den kommenden Monaten beobachten können, wie sich die Fläche Stück für Stück verändert und bald ein neues und modernes Beratungscenter entsteht. Die Blätter leuchten rot, gelb und orange. Ein leichter Wind treibt sie über die Wege. Die Sonne steht schon deutlich tiefer und die Tage werden spürbar kürzer. Für viele ist das die gemütliche Seite des Herbstes. Spaziergänge im bunten Laub, warme Getränke und die ersten ruhigen Abende zu Hause. Doch nicht jeder kommt so.

gut durch die dunkle Jahreszeit. Bei manchen Menschen schlägt der Herbst buchstäblich aufs Gemüt. Die Stimmung wird gedrückter, die Energie lässt nach. Morgens fällt das Aufstehen schwerer, tagsüber fehlt der Antrieb und am liebsten würde man sich einfach zurückziehen. Herbstblues wird dieses Stimmungstief häufig genannt. Und tatsächlich kann die Umstellung auf weniger Tageslicht unseren Körper beeinflussen. Denn Licht spielt eine wichtige Rolle für unsere innere Uhr. Wird es draußen früher dunkel und bleibt es morgens länger finster, verändert sich unser Schlaf-Wach-Rhythmus. Auch Botenstoffe im Gehirn, die unter anderem Schlaf, Wachheit und Stimmung beeinflussen, können dabei eine Rolle spielen. Das Ergebnis kann sich ganz unterschiedlich zeigen. Manche fühlen sich häufiger müde und erschöpft, andere sind weniger motiviert, können sich schlechter konzentrieren oder haben einfach das Gefühl, dass alles ein bisschen schwerer fällt. Doch gegen den Herbstblues lässt sich einiges tun. Der vielleicht einfachste Tipp: rausgehen, und zwar dann, wenn der Himmel grau ist. Selbst an einem bewölkten Tag ist es draußen in der Regel deutlich heller als in geschlossenen Räumen. Schon ein Spaziergang durch den Park kann deshalb helfen. Bewegung bringt den Kreislauf in Schwung, frische Luft tut gut. Und vor allem bekommt der Körper dabei Tageslicht. Dabei muss es nicht gleich die große Joggingrunde sein. Ein zügiger Spaziergang, eine Runde mit dem Fahrrad oder einfach ein paar Minuten draußen können bereits eine willkommene Unterbrechung des grauen Alltags sein. Auch regelmäßige Schlafenszeiten können helfen, den eigenen Rhythmus zu stabilisieren. Dazu kommen kleine Dinge, die im Herbst besonders gut tun. Freunde treffen, Hobbys nachgehen, bewusst Zeit außerhalb der eigenen vier Wände verbringen und sich nicht komplett von der dunkleren Jahreszeit zurückziehen. Denn ein Stimmungstief im Herbst ist zunächst einmal nichts Ungewöhnliches. Nicht jeder schlechte Tag ist gleich ein Herbstblues und nicht jeder Herbstblues ist eine Depression. Wichtig ist deshalb, genauer hinzuschauen. Hält die Niedergeschlagenheit über längere Zeit an, wird der Alltag zunehmend schwieriger und kommen weitere Beschwerden hinzu, sollte man sich Unterstützung holen und mit einem Arzt oder einer anderen Fachperson darüber sprechen. Für die meisten aber gilt, der Herbst darf auch einfach mal ein bisschen langsamer sein. Während draußen die Blätter fallen und sich die Natur auf den Winter vorbereitet, können auch wir einen Gang zurückschalten. Und vielleicht liegt genau darin die andere Seite dieser Jahreszeit. Nicht jeder graue Tag muss ein schlechter Tag sein. Manchmal reicht schon ein Spaziergang durch das bunte Laub, ein bisschen Bewegung und ein paar Minuten Tageslicht, um wieder etwas mehr Farbe in den Alltag zu bringen.

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1: Es gibt deutschlandweit viele Menschen, die sich ehrenamtlich in Vereinen engagieren. Ob beim Sport, im kulturellen Bereich oder wenn es um Tiere geht. Eine lange Tradition hat auch der Kaninchenzuchtverein Wilkau-Haslau, der sein Domizil im Vereinsheim Kaninchenpark an der Sandbergstraße hat. Aber nicht nur die Hasenfreunde haben in der Vergangenheit mit Ausstellungen hier ihre Freizeit verbracht. Das Vereinsheim diente auch dazu, Feiern der verschiedensten Art durchzuführen. Seit August diesen Jahres ist das vorerst nicht mehr möglich. Sehen Sie mehr im folgenden Beitrag.
0: In der Nacht auf Freitag, den 31. Juli, war das Heulen der Sirenen in ganz Wilkau-Haslau zu hören. Als wir gegen 7 Uhr am Ort des Geschehens eintrafen, war das Feuer bereits gelöscht.
2: Genau, also die Feuerwehr wurde gegen ca. 1.30 Uhr zum Vollbrand eines Gebäudes in die Sandbergstraße 4 gerufen. Vor Ort bestätigte sich die Lage, da stand bereits das Vereinsheim des Kaninchenparkes in Vollbrand im Bereich des Dachgeschosses. Wir wurden zusammen mit der Feuerwehr Reinsdorf, Vielau, Friedrichsgrün, Silberstraße, Kulitsch und der Leiter der Berufsfeuerwehr Zwickau hierher alarmiert. Der Einsatz dauerte bis in die Morgenstunden, dauert auch jetzt noch an mit den restlichen Arbeiten. Wir waren insgesamt ca. 80 Einsatzkräfte im Einsatz.
3: Der Schaden, die Ausmaße, Totalschaden, nur noch Abriss?
2: Also nach der derzeitigen Einschätzung ist am Gebäude leider nichts mehr zu retten und müssen von dem Totalschaden ausgehen.
0: Unmittelbar nach dem Brand startete im Netz eine Welle der Solidarität. Die Wilkau-Haslauer wollten nicht zulassen, dass ihr Vereinsheim der Vergangenheit angehören solle, und es wurden Geldspenden gesammelt. Um dem Ganzen noch einmal Nachdruck zu verleihen, fand am Samstag letzter Woche eine Benefizveranstaltung auf dem Gelände des Vereinsheimes statt. Los ging's um 15 Uhr. Nach der Einstimmung durch den DJ gab es emotionale Momente auf der Bühne. In ihren Ausführungen brachte Nicole Westphal noch einmal die Bedeutung des von den Flammen verwüsteten Vereinsheims zum Ausdruck und erinnerte sich dann auch für uns.
4: Also als allererstes habe ich gedacht, das ist ein Scherz, ne? Und als ich dann die ersten Bilder so auf mein Handy reingeflogen bin, habe ich das vernommen. Also lieben sofort die Tränen. Und als ich nach meiner Arbeit dann hier gleich hierher gefahren bin und das auch noch live gesehen habe und dass die Feuerwehr noch hier teilweise am Löschen waren und schon ein bisschen am... Ich bin erst mal körperlich zusammengebrochen, ne? Weil ich verbinde hier sehr viel mit den Räumlichkeiten. Ne? Persönliche Erinnerungen, was wir hier alles schon gefeiert haben und erlebt haben, ist eine kleine Welt für mich zusammengebrochen.
5: Die Geschichte des Vereinsheims reicht ja ganz lang zurück.
4: Ja, also wie ich schon vorne in meiner Rede gesagt habe, ne, 1893 wurde das aufgebaut, ne, und da wurden dann, wie gesagt, die Züchter dort auch geehrt und Treffen immer vereinbart und dann wurde das auch so gemacht. Das war auch dann mal noch ein Gaststättenbetrieb, also wo dann wirklich auch jemand drin war und das wirklich eine Gaststätte war. Ja, es hat eine lange Geschichte, das Gebäude.
5: Wir haben es heute gehört, es ist unwahrscheinlich, dass es erhalten werden kann. Es wird wohl einen Abriss geben, aber es gibt ja lichte Momente. Das haben wir heute gesehen, die Scheckübergabe, was schon an Spenden hereingekommen ist. Also die Wilkauer haben sich zusammengeschlossen, sind ganz rege und man darf wahrscheinlich guter Hoffnung sein, dass es hier wieder ein Vereinsheim geben wird.
4: Ja, also wir wollen wirklich dafür kämpfen, dass es wieder aufgebaut wird, dass wir das auch wieder weiter nutzen können zu Vermietungen, dass hier Leute, Freunde feiern können, Familienfeste auch, ne? Wir und zusammensitzen können. Wir hoffen dafür.
5: Die Menschen, die diesen Beitrag heute bei uns sehen, wie könnten Sie denn unterstützen und helfen, wenn die sagen, wir würden auch gern spenden?
4: Also wir würden uns auch gerne, wie gesagt, uns fehlt jetzt gerade eine, auch Möbeläer, Stühle, Tische, vielleicht hat auch jemand Gastrogeschirr, eine alte Gaststätte noch, die er nicht mehr nutzt. Sowas sind auch alles, was man auch, wo wir uns auch freuen würden, ne? Wenn wir dann wieder aufbauen können, dass wir da irgendwo anfangen können.
0: Mit vor Ort war auch der frisch gebackene Bürgermeister von Wilkau-Haslau, der sich am Feiertag, dem Tag der Deutschen Einheit und zugleich seinem dritten Tag im Amt nicht nehmen ließ, hier einige Worte zu sprechen. Patrick Jüstiak war natürlich nicht mit leeren Händen gekommen. Gemeinsam mit dem Feuerwehrverein Wilkau-Haslau hatte er einen Spendencheck im Gepäck. Uns erzählte er dann, weshalb ihm diese Sache so am Herzen liegt.
6: Ja, na, weil ich ja auch selber viele Erinnerungen habe. Wir haben ja auch viele Familienfeiern hier stattgefunden und es ist ja auch ein Mittelpunkt hier in Wilkau-Haslau. Da muss man auf jeden Fall mal vor Ort kommen und das unterstützen.
5: Das ging ja so los, der Brand war da und dann gab es Initiatoren. Wir haben es heute gehört, Jürgen Bauer, der gesagt hat, wir müssen hier unterstützen. Wir hatten Aufruf gemacht zu spenden, das hat alles Lauf aufgenommen und endet praktisch heute in einer Benefizveranstaltung. Toll, wie sich eigentlich die Wilkauer engagieren.
6: Ja, der Zusammenhalt der Menschen in Wilkau-Haslau ist ganz große Klasse und man kann das einfach nur unterstützen und hoffen, dass das Vereinsleben weitergeht hier.
0: Hatten wir den neuen Bürgermeister von Wilkau-Haslau schon mal vor der Kamera, interessierte uns natürlich, wie er sich jetzt fühlt und was seine Visionen sind.
6: Also erstmal ist es schon viel, was da auf einen einprasselt, logisch. Aber bisher gibt es nur positives Feedback. Die Leute freuen sich. Es ist wie als wenn Wilkau-Haslau so aus dem dornröschen Schlaf erwacht und eine Aufbruchsstimmung herrscht. Und das ist ein ganz tolles Gefühl. Und ja, ich würde halt gerne mehr für Kinder anbieten. Da ist in meinen Augen in den letzten Jahren zu wenig passiert in Wilkau-Haslau. Auch für die Alten war es. Einfach die Leute mehr zusammenbringen, so wie hier heute. Das wäre schön.
0: Dann wurde ein Mann auf die Bühne gerufen, dem seine Heimatstadt am Herzen liegt. Jürgen Bauer sitzt nicht nur im Stadtrat, sondern ist auch immer an den Brennpunkten vor Ort. Als einer der Ersten hat er nach dem Bekanntwerden des Brandes reagiert.
7: Richtig. Also als ich die Nachricht in der Nacht gehört habe, schon ging das natürlich viral. Und ich war sehr erschüttert über diesen Vorfall. Jetzt sind wir so weit, dass wir immer noch nicht wissen, zahlt die Versicherung oder zahlt sie nicht. Es geht um irgendwelche Geschichten, die da am Dachboden gleich gelegen haben könnten. Es ist noch nicht raus, was die Versicherung bezahlt, was sie überhaupt bezahlt. Deswegen habe ich den Verein nicht bloß vorher schon unterstützt bei Feierlichkeiten und bei Festen, um die Stadt ein bisschen zusammenzuhalten und um die Feierlichkeit überhaupt zu ermöglichen. Sondern habe dann über GoFundMe eine Spendenaktion gestartet, wo irgendwas mit 3.500 Euro zusammengekommen sind. Nochmal recht herzlichen Dank an die Spender. Und ja, da kann man sich, oder sollen sie sich irgendwas davon leisten, wenn das mal durch ist irgendwann. Ich hoffe, dass die Versicherung das im vollen Umfang trägt und wir wieder ein schönes Sportlerheim oder Gartenheim bekommen, wo wir wieder mal gemütlich abends ein Bier trinken können und miteinander Spaß haben und uns austauschen können.
0: Mittlerweile waren immer mehr Wilkauer eingetroffen. Nach dem offiziellen Teil wurde hier mit Kaffee und Kuchen und dem einen oder anderen Gläschen noch gemütlich zusammengesessen. Für beste Unterhaltung war dann auch weiterhin gesorgt.

Auch die Jüngsten haben an diesem Tag ihren Beitrag geleistet, um Mittel zu sammeln, dass das Vereinsheim hoffentlich bald wieder aufgebaut werden kann und für die Stadt an der Mulde ein alter, neuer Begegnungsort entsteht.

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1: Vielleicht konnten Sie heute die Sonne genießen, die auch am morgigen Mittwoch nochmals unser Begleiter sein wird. Die Tageshöchstwerte liegen dann bei angenehmen 22 Grad. Ab Donnerstag ändert sich die Wetterlage. Bei 18 Grad in der Spitze starten wir mit einem Sonne-Wolken-Mix in den Tag. Ein auffrischender Wind treibt im weiteren Tagesverlauf die Wolken zusammen und es beginnt zu regnen. Am Freitag wird es mit Maxiwerten von gerade einmal 13 Grad deutlich kühler. Dicke Wolken dominieren dann das Wettergeschehen im Sendegebiet. Nur am Vormittag lässt sich mal kurz die Sonne blicken. Am Abend beginnt es zu regnen. Der Start ins Wochenende gestaltet sich bei ähnlichen Werten wie am Vortag grau und verregnet. Sonnenschein bleibt dann Mangelware.
2: Ja, liebe Zuschauer, genießen Sie diesen einen Tag Sonne nochmal, diesen schönen Herbsttagmorgen, bevor uns dann wohl die dicken Wolken und der Regen wieder haben. In diesem Sinne, das war Tag aktuell vom Dienstag. Wir danken Ihnen fürs Einschalten, wünschen natürlich einen schönen Abend und bis morgen. Machen Sie es gut. Tschüss.

Herzlich willkommen zu Sachsen aktuell vom 6. Oktober 2026. Hier Ihre Themen. Marschflugzeuge aus Leipzig. Standort sorgt für Debatte. Und ohne Fahrer durch Chemnitz. Autonome Fahrzeuge sollen kommen. Außerdem neue Fahrzeuge für den Dresdner Weihnachtszirkus.

0: Wir starten in Leipzig. Denn dort sollen künftig tausende Marschflugkörper produziert werden. Das US-Rüstungsunternehmen Covenant hat dafür einen neuen Standort im Leipziger Norden eröffnet. Die Ansiedlung sorgt allerdings für Diskussionen. Gerade in einer Stadt, die bundesweit eng mit der friedlichen Revolution von 1989 verbunden ist. Wie die Leipziger auf den neuen Rüstungsstandort blicken und was bisher über die Produktion bekannt ist, das erfahren Sie jetzt.
1: In der Leipziger Lagerhalle sollen künftig tausende Marschflugkörper gebaut werden.
2: Problem an der Sache ist, ich könnte mir vorstellen, dass es dann ein Ziel für den Herrn Putin wird. Leipzig. Ich hoffe es mal nicht.
3: Also Chancen sehe ich da jetzt keine positiven. Also wenn, dann geht das alles nur nach hinten los, meiner Meinung nach.
1: Das US-Rüstungsunternehmen Covenant soll hier an der alten Seehausener Straße im Industriepark Leipzig-Nord eine mehr als 10.000 Quadratmeter große Halle auf dem Gelände des Logistikunternehmens CEWA übernommen haben. Der konkrete Standort wird aus Sicherheitsgründen nicht öffentlich vom Unternehmen genannt. Die mutmaßliche Produktionshalle liegt in unmittelbarer Nähe zum BMW-Werk in Leipzig. Leipzigerinnen und Leipziger sind bei der Ansiedlung des US-Waffenherstellers gespaltener Meinung.
4: Ich habe nichts gegen den US-Bereich. Also wenn das Firmen sind, die uns nützen und Arbeitsplätze bringen und Leute beschäftigen zu günstigen, vernünftigen Bedingungen, ist das ja in Ordnung. Aber Rüstung ist was ganz anderes.
5: Ja, und Waffen herstellen, man macht dann sich zur Zielscheibe.
2: Ich könnte mir vorstellen, dass andere Länder auch damit nicht einverstanden sind und vielleicht einen gewissen Anschlag dann verüben könnten. Also es sind ja schon genug Risiken da, man hat es ja gesehen.

0: Jetzt in Leipzig auf dem Flughafen.
1: Gerade jetzt hier, man wohnt ja hier und alles, das muss nicht sein.
2: Ab Januar 2027 soll nach Angaben von Covenant das Waffensystem Anthem gefertigt werden. Im ersten Jahr seien rund 1000 Marschflugkörper geplant, ab 2028 bis zu 5000 jährlich. Anthem ist laut Hersteller für Präzisionsschläge tief im gegnerischen Gebiet vorgesehen und soll eine Reichweite von mehr als 1000 Kilometern haben. Leipzig solle zum weltweit größten Standort von Covenant werden und vor allem europäische Kunden beliefern, heißt es. Die Flugkörper sollen hier montiert werden. Sprengstoff werde nach Unternehmensangaben in Leipzig nicht verarbeitet. Die Ansiedlung hat in Leipzig eine besonders historische Dimension. Die Stadt steht bundesweit für Frieden und Freiheit durch die friedliche Revolution von 1989. Dass hier künftig Waffen in großer Stückzahl produziert werden sollen, sorgt deshalb für besondere Aufmerksamkeit. Mehrere Parteien und Bürgerinitiativen haben sich gegen die Ansiedlung ausgesprochen. Eine Petition der Initiative Leipzig bleibt friedlich hatte nach Angaben der Initiatoren zuletzt mehr als 7000 Unterstützer. Die sächsische Landesregierung begrüßt den Standort dagegen. Ministerpräsident Michael Kretschmer verweist unter anderem auf Sicherheit, Arbeitsplätze und Wertschöpfung in Sachsen.
3: Eine Demokratie, eine freie Gesellschaft muss sich verteidigen können. Und man verteidigt sich am besten, indem Abschreckung da ist. Dass niemand auf die Idee kommt, überhaupt uns irgendetwas antun zu wollen.
2: So Michael Kretschmer am Rande einer Veranstaltung in Leipzig Anfang Oktober. Noch ist die Umwandlung der bisherigen Lagerhalle in eine Produktionsstätte offenbar nicht vollständig genehmigt. Covenant sucht dennoch bereits Personal. Zunächst sollen rund 50 Menschen beschäftigt werden, später könnten es mehrere hundert sein. Auch Gespräche mit der Bundeswehr soll es bereits geben. Ob Deutschland das System tatsächlich beschaffen wird, ist bislang offen. Ob die Produktion wie geplant im Januar 2027 starten kann, dürfte auch von weiteren Genehmigungsverfahren abhängen.
4: Und thematisch bleiben wir direkt beim Thema Waffen. Aber wir machen einen Sprung in die Kabinettspressekonferenz nach Dresden. Denn dort hat Innenminister Armin Schuster über die Gespräche des Sicherheitskabinetts unter anderem zur Abwehr von hybriden Bedrohungen sowie dem Schutz kritischer Infrastruktur informiert.
5: Wir müssen im Moment von einer hohen Bedrohungslage ausgehen. Das gilt natürlich auch für den Freistaat Sachsen.
6: Innenminister Armin Schuster zieht nach dem dritten Sicherheitskabinett Bilanz. Künftig soll das Gremium häufiger und kompakter tagen. Nach der allgemeinen Lage richtet sich der Blick auf Sachsen.
5: Das gilt natürlich auch für den Freistaat Sachsen. Nehmen Sie den Vorfall am Flughafen Zwick. Ich denke, immer noch mit 2 Jahre vorher der versuchte Anschlag auf den Flug, der glücklicherweise deshalb nicht gelang, weil die Maschine Verspätung hatte und die Detonation im Frachtzentrum erfolgte.
6: Die Staatsregierung will Sicherheitsfragen ressortübergreifend bündeln. Informationen sollen künftig schneller zusammenlaufen. Denn mögliche Einflussnahmen haben viele Gesichter.
5: Das sind Cyberattacken, das sind Desinformationskampagnen, das sind Spionage, Sabotage, prinzipiell das Agieren eines fremden staatlichen Akteurs auf unserem Hoheitsgebiet. Das ist das, was wir als Aufgabe haben im SMI. Und da ist natürlich ein Wort, ein Schlüsselwort für alle Ressorts, das Thema Kritis. Und mit denen, also mit den Kritis-Sektoren, mit den neuen und mit den Kritis-Betreibern, wollen wir möglichst schnell in einen engen Austausch kommen.
6: Dafür entsteht ein neues Koordinierungsgremium für Sicherheit und Bevölkerungsschutz. Ministerien und Sicherheitsbehörden sollen dort enger zusammenarbeiten. Neben Strategie geht es auch um konkrete Fähigkeiten.
5: Wir haben eine Drohnenabwehrstaffel der Polizei, die werden wir aufrüsten. Vor allem personell und materiell entscheidet sich das dann im Haushalt, ob da was geht. Eine kleine Summe habe ich schon, jetzt im Regierungsentwurf, da müssen wir abwarten. Aber wir wollen möglichst in der Alltagsorganisation bleiben und die, ich sag mal, empowern durch das neue Koordinierungsgremium.
6: Neue Landesämter oder ein eigenes Abwehrzentrum sind nicht geplant. Sachsen setzt stattdessen auf bestehende Strukturen. Verantwortung sieht

0: Die Regierung aber nicht nur beim Staat.
1: Beim Thema, wie soll ich das nennen, mentale oder psychische Resilienz der Bevölkerung geht es mir darum, das ist die Aufgabe, deutlich zu machen, dass Eigen- und Selbstvorsorge nichts mit, das höre ich häufiger mal, nichts mit Militarisierung zu tun hat, sondern dass es eine Gesellschaft resilient und handlungsfähiger macht, wenn wir es schaffen, dafür zu sensibilisieren, wie bereite ich mich vor auf alltägliche Situationen wie Brownout, Blackout, Situationen in einer Pandemie, Naturkatastrophe.
0: Auch der Schutz sensibler Anlagen soll rechtlich erleichtert werden. Beim Bund werden dafür neue Möglichkeiten beraten. Sachsen will anschließend prüfen, ob eigene Regeln nötig sind.
2: Nach einer kurzen Unterbrechung sind wir gleich wieder da mit Sachsen aktuell. Da wird's erfinderisch beim Sächsischen Innovationspreis. Bis gleich und bleiben Sie gespannt.

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1: Willkommen zurück zu Sachsen aktuell. Schön, dass Sie dran geblieben sind. Wie kann Weiterbildung in Sachsen moderner, zugänglicher und wirkungsvoller werden? Genau darum ging es beim Innovationspreis Weiterbildung des Freistaats. Im Panometer Dresden wurden am Montagabend 4 Projekte mit insgesamt 40.000 Euro Preisgeld ausgezeichnet.
2: Denn ich glaube, es ist uns allen bewusst, es gibt eigentlich keine wichtigere Zeit für Weiterbildung als jetzt, als heute.
3: Sachsens Kultusminister Konrad Clemens eröffnete am Montagabend im Panometer Dresden die Verleihung des Innovationspreises Weiterbildung. Die Auszeichnung des Freistaates Sachsen wurde in diesem Jahr bereits zum 25. Mal vergeben.
2: Welchen Beruf gibt es eigentlich in 10 Jahren noch? Welchen Beruf gibt es eigentlich in 20 Jahren noch? Und deswegen kommen wir um das Thema Weiterbildung nicht herum. Wir bilden die Grundlagen in der Schule, man kriegt einen Schulabschluss und danach muss man lebenslang weiter lernen.
3: Ausgezeichnet wurden besondere und innovative Ideen in der allgemeinen, beruflichen, wissenschaftlichen, politischen oder kulturellen Weiterbildung.
2: Es waren 27 Bewerberinnen und Bewerber. Es haben 4 gewonnen, also 4 von 27. Und das ist natürlich, wenn man sich so in so einer Jury-Sitzung trifft, nicht so einfach, das auszuwählen. Und deswegen herzlichen Dank für diese Arbeit.
3: Ausgezeichnet wurden das Universitätsklinikum Karl Gustav Karus, Kopfsachen e.V. aus Leipzig sowie die Landesarbeitsgemeinschaft Reha Sachsen. Den ersten Platz und 16.000 Euro erhielt die Volkshochschule Dresden mit ihrem Projekt mit dem Tandem zum Computerführerschein. Bei dem Kurs übernimmt ein Beschäftigter einer Werkstatt für Menschen mit Behinderung selbst die Rolle des Lehrers und vermittelt Computerwissen. Für Annika Grenz von der Volkshochschule ist der Preis vor allem eine Anerkennung jahrelanger Arbeit.
4: Es ist wirklich eine wunderbare Würdigung von einer Arbeit, die ich jetzt seit mittlerweile 13 Jahren tue. Das zeigt aber, glaube ich, auch ganz hervorragend, dass wir solche Angebote eben nicht aus dem Boden stampfen, sondern dass das in der Regel einfach eine ganz, ganz lange Zeit ist, wo wir Netzwerke aufbauen und wo wir auch versuchen, die Menschen überhaupt zu erreichen. Und wie es schon gesagt wurde, ja, in der Inklusion ist es einfach so. Gelder werden gekürzt, es ist sehr schwer, überhaupt noch an Fördergelder ranzukommen. Und die 16.000, mit denen das dotiert ist, die bringen mir auch fürs nächste Jahr erstmal einen Puffer.
3: Der Innovationspreis blickt inzwischen auf 25 Jahre zurück. Mehr als 60.000 Menschen wurden mit den ausgezeichneten bzw. beteiligten Projekten erreicht und mit der diesjährigen Vergabe überschreitet Sachsen bei den Preisgeldern für Weiterbildung die Millionengrenze. Auch nach dem Jubiläum soll es mit der Auszeichnung weitergehen. Wie genau, ist allerdings noch offen.
2: Ein schöner Preis, wir haben uns aber zum Anlass genommen zu sagen, vielleicht setzen wir ihn auch noch mal irgendwie auf neue Füße, auf ein neues Fundament, überlegen uns das noch mal, wie wir ihn für die nächsten 25 Jahre aufstellen. Also es wird in irgendeiner Form eine Wertschätzung für die Weiterbildung auch weiterhin geben. Aber wir überraschen euch mal, vielleicht mit einem etwas neuen Format.
3: Für die 4 Preisträger ist die Auszeichnung vor allem eine Bestätigung ihrer Arbeit und eine Unterstützung für die weitere Entwicklung ihrer Projekte.
1: Und damit wechseln wir nach Chemnitz. Aber der Blick bleibt nach vorne gerichtet. Mit einer Frage. Wie sieht der Nahverkehr der Zukunft in Chemnitz aus? Eine Antwort darauf könnten autonome Fahrzeuge liefern. Sie sollen das bestehende Angebot von Bus und Bahn ergänzen und vor allem dort zum Einsatz kommen, wo sich klassische Linienverbindungen kaum lohnen. Unternehmen, Verkehrsbranche und Politik arbeiten bereits an den Voraussetzungen. Bis zum regulären Betrieb gibt es allerdings noch einige Hürden.
5: Einsteigen, hinsetzen, losfahren. Nur der Platz hinterm Steuer bleibt leer. Was in Ländern wie den USA oder China bereits zum Alltag gehört, soll in Chemnitz Realität werden. Autonome Fahrzeuge könnten künftig selbstständig Fahrgäste von A nach B bringen. Auch in Deutschland zeigen Pilotprojekte, dass die Fahrzeuge sicher unterwegs sein können. Doch wenn die Technik bereit ist, warum fahren die Fahrzeuge dann nicht längst im Regelbetrieb? Für Carsten Schulze, Geschäftsführer von Future Driving Technologies, liegt die größte Hürde derzeit nicht auf der Straße.
6: Der Ansatz ist einfach ein anderer. Die Regulatorik, die wir in Europa lieben und schätzen gelernt haben, behindert uns quasi hier schnell am Markt zu sein. Und das funktioniert in den Ländern einfach einfacher, weil dort auch in den Modell- und Pilotbetrieben die Fahrzeuge schon, ich sage jetzt mal, im Dienstleistungsbereich genutzt werden können. Also da können einfach auch Bürger wie du und ich entsprechend mitfahren. Und das ist hier in Europa aktuell nicht möglich.
5: Denn ein Fahrzeug, das selbstständig fährt, braucht mehr als Kameras, Sensoren und Software. Es geht um Zulassungen, Versicherungen und Haftungsfragen und um die Frage, wer den Aufbau eines solchen Systems bezahlt. Politik, Verkehrsbetriebe und Entwickler wollen dafür nun gemeinsam Lösungen finden. Wie schnell daraus ein reguläres Angebot werden soll, macht Staatssekretär Sören Trillenberg deutlich.
7: Was wir jetzt gemacht haben, ist, wir haben eine Initiative gestartet, gemeinsam mit den Partnern, um das autonome Fahren in den ÖPNV zu bringen. Wir haben ein sehr ehrgeiziges Ziel. Wir wollen 2030 hier die ersten Regelanwendungen auf die Straße bringen, mal bildlich gesprochen. Und das ist das, was wir vorantreiben. Und das setzt sich dann aus vielen Dingen zusammen. Was müssen wir in der Regulatorik machen? Wir haben auf der anderen Seite auch finanzielle Unterstützung für Forschungseinrichtungen, die auch dann zur, ich sag mal, Zertifizierung mit notwendig sind. So eine ganze Bandbreite. Und natürlich, ich sag mal, immer die enge Verzahnung mit den Verkehrsbetrieben, mit den Zweckverbänden, das muss alles an der Hand gehen. Sie haben ja auch dann einige Aufgaben, die dort mit zu umzusetzen sind.
5: Chemnitz könnte dabei eine besondere Rolle spielen. In der Region arbeiten bereits zahlreiche Unternehmen an automatisierter Mobilität. Das Know-how ist also vorhanden.

0: Ort. Doch autonomes Fahren soll nicht nur zeigen, was technisch möglich ist. Entscheidend ist, wo es den Nahverkehr tatsächlich verbessern könnte. Für Jens Maywald, Chemnitzer Verkehrs AG, geht es vor allem darum, eine Lücke zu schließen, die der klassische Nahverkehr bislang nur schwer abdecken kann.
1: Und natürlich ist es so, dass ich das auch als ein System betrachte, wo wir Bereiche erschließen könnten, die dann in den ländlichen Bereich oder in den Vorortbereich gehen, also dort, wo wir im Moment im ÖPNV nicht so stark sind. Und dort würde sich das besonders gut anbieten, natürlich für die Fahrgäste als in Qualitätszuwachs auch.
0: Den klassischen Busfahrer werden autonome Fahrzeuge deshalb aber nicht so schnell ersetzen. Gerade auf den großen Linien werden weiterhin Fahrer gebraucht. Stattdessen verändern sich die Aufgaben. Die Fahrzeuge müssen gewartet und überwacht werden. Und im Hintergrund braucht es eine Leitstelle, die eingreifen kann, wenn unterwegs etwas nicht nach Plan läuft. Für die Fahrgäste bedeutet das, auch ohne Fahrer an Bord bleibt ein Ansprechpartner erreichbar. Die größere Umstellung dürfte deshalb eine andere sein, überhaupt einzusteigen und der Technik die Kontrolle zu überlassen.
1: Ja, das ist natürlich nicht ausgeschlossen, dass Personen auch eine gewisse Schwelle haben, über die sie erstmal steigen müssen. Das geht einem ja selbst so in einem Fahrzeug, was so assistiert fährt, wenn man das Fahrzeug allein einparken lässt. Und natürlich ist auch so, im Moment ist der Fahrer immer der erste Ansprechpartner vor Ort. Auch über diese Schwelle muss man die Fahrgäste bringen. Aber wir brauchen eine Leitstelle dazu zu solchen Systemen, also auch einen Operator, der sich die Systeme anguckt, der also auch dort letzten Endes über Kamerasysteme als Ansprechpartner vor Ort ist, der sich in diese Systeme einbringt. Das ist ähnlich, als wenn Sie in einem Fahrstuhl fahren und der bleibt stecken. Ja? Dann müssen Sie auch über die Schwelle müssen Sie steigen, Sie müssen in den Fahrstuhl einsteigen. Und wenn die einen technischen Defekt haben, muss man den Weg finden, wie man dort geholfen bekommt.
0: Bis der leere Fahrerplatz in Chemnitz also zum normalen Bild gehört, sind noch einige Fragen offen. Erste autonome Fahrzeuge könnten in den kommenden Jahren auf den Straßen aber auftauchen. Die Technik ist bereit. Wann aus der Zukunftsvision Alltag wird, hängt jetzt vor allem davon ab, wie schnell die nötigen Voraussetzungen dafür geschaffen werden.
2: Und vom autonomen Fahren der ferneren Zukunft kommen wir zu den Gefährten, die in sehr naher Zukunft schon in Dresden und noch weiter unterwegs sind. Denn beim Dresdner Weihnachtszirkus laufen die Vorbereitungen auf die 29. Saison. Dabei geht es nicht nur um Artisten, Zelte und Proben, auch auf den Straßen muss das Team mobil bleiben. Zwei neue Fahrzeuge sollen die Zirkusdirektoren künftig bei ihren zahlreichen Fahrten unterstützen.
3: Ein Zirkus braucht Autos im ersten Moment, dass wir nicht laufen müssen.
2: Und genau deshalb sollen zwei neue Fahrzeuge den Dresdner Weihnachtszirkus künftig durch den Alltag bringen. Ob zu Castings, Festivals oder anderen Großveranstaltungen. Das Team um Zirkusdirektor William Kölner ist während der Saison regelmäßig auf langen Strecken in Deutschland und Europa unterwegs.
3: Es gibt ganz viele Wege, die wir täglich zu bewältigen haben. Und da ist es schon ratsam, einen tollen Wagen unterm Hintern zu haben.
2: Übergeben wurden dieses Mal zwei Fahrzeuge. Diese sollen vor allem eins sichern: zuverlässige Mobilität im oft hektischen Zirkusalltag. Auch für Sascha Kölner sind Fahrzeuge ein wichtiger Teil der täglichen Arbeit.
4: Ja, Autos sind bei uns nicht mehr wegzudenken, genauso wie Radlader, LKWs. Also wenn wir auf dem Platz sind, dann sitzen wir immer in unserem Radladern drin oder im LKW, fahren die großen 40-Tonner durch Weltgeschichte und alles andere mit PKWs. Und da braucht man einen zuverlässigen PKW.
2: Und dafür hat man einen Partner aus der Region ausgesucht.
5: Wir sorgen dafür, dass der Dresdner Weihnachtszirkus mit unseren Fahrzeugen mobil ist und freuen uns, in der Manege genauso Gast zu sein und uns inspirieren zu lassen von dem, was sie tun und was sie leben.
2: Parallel laufen die Vorbereitungen auf die 29. Saison auf Hochtouren. Die Künstler stehen fest, auf dem Zirkusplatz hat die Aufbauphase begonnen. Auch für Saschas Bruder William eine aufregende Phase.
3: Für die 29. Saison haben wir ganz tolle Künstler unter Vertrag genommen. Und befinden uns eigentlich jetzt so im Feintuning. Das heißt, wir sind die Zeltstadt am Aufbauen.
2: Wenn Anfang Dezember dann schließlich Artisten, Orchester und Technik zusammenkommen, dann geht's in die Probephase. Bis dahin bleibt noch einiges zu organisieren und entsprechend einiges an Strecke zurückzulegen.
4: Das machen wir ab dem 1. Dezember bis zum 8. Dezember. Da sind wir jeden Tag dann in der Manege und proben mit den Artisten, mit Orchester, mit Requisiteure, mit Licht, Ton und so weiter. Und ansonsten befinden wir uns jetzt gerade schon voll in der Aufbauphase. Also wir haben 23.000 Quadratmeter bei uns, die jetzt gerade bebaut werden, wie in jedem Jahr.
2: Bis zur Premiere und dem Saisonstart am 10. Dezember sind also noch einige Kilometer zu fahren. Die neuen Fahrzeuge dürften dabei kaum stillstehen. Genauso wenig

wie die Vorbereitungen für die 29. Saison des Dresdner Weihnachtszirkus. Und damit endet unsere heutige Folge Sachsen aktuell vom 6. Oktober 2026. Meine Damen und Herren, vielen Dank für Ihre Aufmerksamkeit und vielen Dank, dass Sie bis zum Ende mit dabei waren. 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Und damit verabschiede ich Sie in Ihren wohlverdienten Dienstagabend und morgen gibt es die nächste Folge Sachsen aktuell. Wie immer zur selben Zeit und am selben Ort. Bis dahin, ciao, ich freue mich auf Sie.

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0: Guten Abend und herzlich willkommen zu Chemnitz Aktuell am Dienstag. Schön, dass Sie mit uns in Ihren Abend starten. In unserer heutigen Sendung geht es unter anderem um ein architektonisches Highlight auf dem städtischen Friedhof. Hier konnte mühsam ein Stück Geschichte gerettet werden. Doch dazu später mehr. Außerdem haben wir wieder die aktuellen Nachrichten aus Chemnitz und Sachsen für Sie. Zunächst geht es bei uns jedoch um die Mobilität der Zukunft. Wie sieht der Nahverkehr der Zukunft in Chemnitz aus? Eine Antwort darauf könnten autonome Fahrzeuge liefern. Sie sollen das bestehende Angebot von Bus und Bahn ergänzen und vor allem dort zum Einsatz kommen, wo sich klassische Linienverbindungen kaum lohnen. Unternehmen, Verkehrsbranche und Politik arbeiten bereits an den Voraussetzungen. Bis zum regulären Betrieb gibt es allerdings noch einige Hürden.
1: Einsteigen, hinsetzen, losfahren. Nur der Platz hinterm Steuer bleibt leer. Was in Ländern wie den USA oder China bereits zum Alltag gehört, soll in Chemnitz Realität werden. Autonome Fahrzeuge könnten künftig selbstständig Fahrgäste von A nach B bringen. Auch in Deutschland zeigen Pilotprojekte, dass die Fahrzeuge sicher unterwegs sein können. Doch wenn die Technik bereit ist, warum fahren die Fahrzeuge dann nicht längst im Regelbetrieb? Für Carsten Schulze, Geschäftsführer von Future Driving Technologies, liegt die größte Hürde derzeit nicht auf der Straße.
2: Der Ansatz ist einfach ein anderer. Die Regulatorik, die wir in Europa lieben und schätzen gelernt haben, behindert uns quasi hier schnell am Markt zu sein. Und das funktioniert in den Ländern einfacher, weil dort auch in den Modell- und Pilotbetrieben die Fahrzeuge schon im Dienstleistungsbereich genutzt werden können. Also da können einfach auch Bürger wie du und ich entsprechend mitfahren. Und das ist hier in Europa aktuell nicht möglich.
1: Denn ein Fahrzeug, das selbstständig fährt, braucht mehr als Kameras, Sensoren und Software. Es geht um Zulassungen, Versicherungen und Haftungsfragen und um die Frage, wer den Aufbau eines solchen Systems bezahlt. Politik, Verkehrsbetriebe und Entwickler wollen dafür nun gemeinsam Lösungen finden. Wie schnell daraus ein reguläres Angebot werden soll, macht Staatssekretär Sören Trillenberg deutlich.
3: Was wir jetzt gemacht haben, ist, wir haben eine Initiative gestartet, gemeinsam mit den Partnern, um das autonome Fahren in den ÖPNV zu bringen. Wir haben ein sehr ehrgeiziges Ziel. Wir wollen 2030 hier die ersten Regelanwendungen auf die Straße bringen, mal bildlich gesprochen. Und das ist das, was wir vorantreiben. Und das setzt sich dann aus vielen Dingen zusammen. Was müssen wir in der Regulatorik machen? Wir haben auf der anderen Seite auch finanzielle Unterstützung für Forschungseinrichtungen, die auch dann zur, Zertifizierung mit notwendig sind. So eine ganze Bandbreite. Und natürlich, immer die enge Verzahnung mit den

0: Verkehrsbetrieben, mit den Zweckverbänden. Das muss alles an der Hand gehen. Sie haben ja auch dann einige Aufgaben, die dort mit umzusetzen sind.
1: Chemnitz könnte dabei eine besondere Rolle spielen. In der Region arbeiten bereits zahlreiche Unternehmen an automatisierter Mobilität. Das Know-how ist also vor Ort. Doch autonomes Fahren soll nicht nur zeigen, was technisch möglich ist. Entscheidend ist, wo es den Nahverkehr tatsächlich verbessern könnte. Für Jens Maywald von der Chemnitzer Verkehrs AG geht es vor allem darum, eine Lücke zu schließen, die der klassische Nahverkehr bislang nur schwer abdecken kann.
2: Und natürlich ist es so, dass ich das auch als ein System betrachte, wo wir Bereiche erschließen könnten, die dann in den ländlichen Bereich oder in den Vorortbereich gehen. Also dort, wo wir im Moment im ÖPNV nicht so stark sind. Und dort würde sich das besonders gut anbieten, natürlich für die Fahrgäste als in Qualitätszuwachs auch.
1: Den klassischen Busfahrer werden autonome Fahrzeuge deshalb aber nicht so schnell ersetzen. Gerade auf den Grundlinien werden weiterhin Fahrer gebraucht. Stattdessen verändern sich die Aufgaben. Die Fahrzeuge müssen gewartet und überwacht werden. Und im Hintergrund braucht es eine Leitstelle, die eingreifen kann, wenn unterwegs etwas nicht nach Plan läuft. Für die Fahrgäste bedeutet das, auch ohne Fahrer an Bord bleibt ein Ansprechpartner erreichbar. Die größere Umstellung dürfte deshalb eine andere sein, überhaupt einzusteigen und der Technik die Kontrolle zu überlassen.
2: Ja, das ist natürlich nicht ausgeschlossen, dass Personen auch eine gewisse Schwelle haben, über die sie erstmal steigen müssen. Das geht einem ja selbst so in einem Fahrzeug, was so assistiert fährt, wenn man das Fahrzeug allein einparken lässt. Und natürlich ist auch so, im Moment ist der Fahrer immer der erste Ansprechpartner vor Ort. Auch über diese Schwelle muss man die Fahrgäste bringen. Aber wir brauchen eine Leitstelle dazu zu solchen Systemen, also auch einen Operator, der sich die Systeme anguckt, der also auch dort letzten Endes über Kamerasysteme als Ansprechpartner vor Ort ist, der sich in diese Systeme einbringt. Das ist ähnlich, als wenn Sie in einem Fahrstuhl fahren und der bleibt stecken. Ja? Dann müssen Sie auch über die Schwelle müssen Sie steigen, Sie müssen in den Fahrstuhl einsteigen. Und wenn die einen technischen Defekt haben, muss man den Weg finden, wie man dort geholfen bekommt.
1: Bis der leere Fahrerplatz in Chemnitz also zum normalen Bild gehört, sind noch einige Fragen offen. Erste autonome Fahrzeuge könnten in den kommenden Jahren auf den Straßen aber auftauchen. Die Technik ist bereit. Wann aus der Zukunftsvision Alltag wird, hängt jetzt vor allem davon ab, wie schnell die nötigen Voraussetzungen dafür geschaffen werden.
3: Die TU Chemnitz startet mit deutlich mehr Studienanfängern ins neue Wintersemester. Bis Anfang Oktober haben sich bereits mehr als 2300 Erstsemester eingeschrieben. Das sind 19% mehr als zum gleichen Zeitpunkt im vergangenen Jahr. Besonders auffällig, auch techno- und naturwissenschaftliche Studiengänge legen deutlich zu.
1: Die Technische Universität Chemnitz verzeichnet zum Start des Wintersemesters einen deutlichen Zuwachs bei den Studienanfängern. Bis Anfang Oktober haben sich 2300 Einstudierende für ihr erstes Fachsemester eingeschrieben. Das sind 367 mehr als zum gleichen Zeitpunkt im vergangenen Jahr, ein Plus also von 19%. Besonders stark wächst das Interesse an technischen und naturwissenschaftlichen Fächern. 53% der neuen Studierenden haben sich für einen Studiengang im MINT-Bereich entschieden. Vor einem Jahr waren es noch 43%. Zu den derzeit gefragtesten Studiengängen gehören Psychologie, Web Engineering, Embedded Systems, Foundations in Data Science und das Lehramt an Grundschulen. Sie verzeichnen jeweils mehr als 100 neue Studierende. Die endgültigen Zahlen stehen allerdings noch nicht fest. Einschreibungen für das Wintersemester sind an der TU Chemnitz noch bis zum 31. Oktober möglich. Die Universität rechnet deshalb mit einem weiteren Anstieg. Am 9. Oktober werden die neuen Studierenden offiziell an der TU begrüßt. Unter dem Motto Let's Start Together findet ab 17 Uhr die Immatrikulations- und Auftaktfeier statt.
3: Bei uns im Programm geht es jetzt weiter mit aktuellen Einsätzen des Tages von Polizei, Feuerwehr und Rettungsdiensten.
4: Eine Flucht vor der Polizei auf einem manipulierten E-Scooter ist für einen 15-Jährigen in Chemnitz mit einem Unfall geendet. Der Jugendliche war einer Polizeistreife am Sonntag auf einem Parkplatz zwischen Wildparkstraße und Röhrsdorfer Allee aufgefallen. Als er den Streifenwagen bemerkte, fuhr er laut Polizei mit hoher Geschwindigkeit davon. Trotz mehrfacher Aufforderung hielt der 15-Jährige nicht an. Auf seiner Flucht fuhr er unter anderem entgegen einer Einbahnstraße und stieß dabei beinahe mit mehreren Autos zusammen.

0: In der Ringstraße kam es schließlich zum Zusammenstoß mit dem Streifenwagen. Dabei entstand ein Sachschaden von insgesamt rund 2.500 Euro. Die Beamten konnten den Jugendlichen anschließend stoppen. Er und zwei Polizisten beim Zugriff leicht verletzt. Bei der Kontrolle stellte sich heraus, der E-Scooter war offenbar zur Leistungssteigerung manipuliert worden. Die Polizei stellte das Fahrzeug sicher. Gegen den 15-Jährigen wird nun unter anderem wegen Fahrens ohne Fahrerlaubnis und des Verdachts auf ein verbotenes Kraftfahrzeugrennen ermittelt. Nach einer gewalttätigen Auseinandersetzung bei einer Festveranstaltung in Beicher bei Döbeln gibt es neue Erkenntnisse. Insgesamt 10 Menschen im Alter zwischen 17 und 48 Jahren wurden bei der Schlägerei am letzten Septemberwochenende verletzt, einige von ihnen schwer. Nach bisherigen Ermittlungen begann der Vorfall mit einem Streit zwischen mehreren Festgästen. Die Situation beruhigte sich zunächst. Später sollen zwei Männer ein angrenzendes Privatgrundstück betreten haben, um dort zu urinieren. Als sie aufgefordert wurden, das zu unterlassen, kam es erneut zum Streit. Weitere Personen mischten sich ein. Daraus entwickelte sich eine größere körperliche Auseinandersetzung. Dabei sollen auch abgebrochene Glasflaschen eingesetzt worden sein. 6 Verletzte mussten zeitweise im Krankenhaus behandelt werden. Die Kriminalpolizei Chemnitz ermittelt wegen gefährlicher Körperverletzung derzeit gegen 4 Beschuldigte im Alter zwischen 14 und 22 Jahren. Die mögliche Beteiligung von 4 weiteren Personen wird geprüft. Mehr als ein Dutzend Zeugen wurden inzwischen vernommen. Die Ermittlungen zum genauen Ablauf dauern an. Zwei brennende Autos haben in der Nacht zu Sonntag Anwohner in der Seilergasse aufgeschreckt. Mehrere Menschen hatten Knallgeräusche gehört und anschließend die Feuerwehr alarmiert. In Flammen standen ein Mercedes und ein Skoda. Rund 50 Meter entfernt brannte außerdem ein Anhänger. Diesen konnten Anwohner noch vor dem Eintreffen der Feuerwehr löschen. Die Einsatzkräfte verhinderten, dass die Flammen auf angrenzende Wohnhäuser übergriffen. Verletzt wurde niemand. An den beiden Autos und dem Anhänger entstand nach ersten Schätzungen ein Schaden von insgesamt rund 23.000 Euro. Die Polizei geht von vorsätzlicher Brandstiftung aus und sucht nun nach Zeugen. Wer in der Nacht verdächtige Beobachtungen in der Seilergasse gemacht hat, soll sich beim Polizeirevier Rochlitz melden. Ein Motorradfahrer ist am Sonntag auf der B173 zwischen Öderan und Flöha verunglückt. Der 56-Jährige war am Mittag mit seiner BMW in Richtung Flöha unterwegs. Am Ausgang einer Rechtskurve geriet das Motorrad nach Angaben der Polizei ins Schlingern. Der Fahrer kam daraufhin nach rechts von der Straße ab und stürzte. Der 56-Jährige wurde bei dem Unfall leicht verletzt. Rettungskräfte brachten ihn zur weiteren Behandlung in ein Krankenhaus. Am Motorrad entstand ein Sachschaden von rund 6.000 Euro.
1: Ja, und wir machen jetzt eine kurze Pause und sind gleich mit den aktuellen Meldungen aus Chemnitz und Sachsen zurück. Außerdem werfen wir dann einen Blick auf den städtischen Friedhof. Dort wurde ein besonderes architektonisches Werk aufwendig restauriert.
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2: Herzlich willkommen zurück. Schön, dass Sie dran geblieben sind. Fast 100 Jahre alt und zuletzt sogar einsturzgefährdet. Der Monopteros auf dem Chemnitzer Friedhof ist aufwendig saniert worden. Rund 270.000 Euro hat die Stadt dafür investiert. Damit ist die historische Grabanlage nicht nur vor dem Verfall gerettet. Sie kann jetzt auch wieder für ihren ursprünglichen Zweck genutzt werden. Und hinter dem unscheinbaren Bauwerk steckt ein besonderes Kapitel Chemnitzer Bestattungsgeschichte.
3: 270.000 Euro hat die Stadt Chemnitz investiert, um ein fast 100 Jahre altes Bauwerk vor dem Verfall zu retten. Was hinter dieser Summe steckt, ist ein Stück Chemnitzer Bestattungs- und Architekturgeschichte. Fast ein Jahrhundert steht er hier, unscheinbar, mitten auf dem Chemnitzer Friedhof. Jahrelang war der Zutritt verwehrt, heute ist das Vergangenheit.
4: Der Zustand war schon so weit verschlechtert, dass wir den Bereich absperren mussten. Es droht auch ein Einsturz.
3: Jetzt ist der Monopteros saniert. Was heute wie ein historischer Pavillon wirkt, erzählt dabei von einem Wandel, der die Bestattungskultur grundlegend verändert hat.
4: Der Monopteros ist eine historische Grabanlage, 1930 von Erich Basarke, einem recht bedeutenden Chemnitzer Architekten, entworfen und dann nach seinen Plänen gebaut worden.
3: Basarke steht für eine Architektur, die ihrer Zeit voraus war. Denn Anfang des 20. Jahrhunderts war die Feuerbestattung noch längst nicht gesellschaftlicher Standard. In Chemnitz wurde mit dem ersten Krematorium Sachsens ein neues Kapitel aufgeschlagen. Der Monopteros wurde Teil dieser Entwicklung.
4: Ist damals schon eine Urnenanlage quasi gewesen, um dem damals relativ neumodischen, wenn man so will, Krematorium, also schlicht dem Verbrennen von Leichnamen nachzukommen und die Urnen quasi angemessen bestatten zu können. Und dem gleichen Zweck dient er auch heute noch.
3: Doch irgendwann verschwand das Bauwerk aus dem Blick. Anders als ein Denkmal mitten in der Stadt liegt der Monopteros dort, wo ihn viele Menschen kaum wahrnehmen, auf dem Friedhof. Und während sich außen die Stadt weiterentwickelte, nagte hier die Zeit an der historischen Substanz.
4: War leider ein bisschen hier im Friedhof in Vergessenheit geraten. Es steht eben nicht direkt auf dem Marktplatz, sondern hier im Friedhof und damit nicht für jeden sofort optisch vorhanden immer.
3: Nun sind die Spuren des Verfalls beseitigt. Die Sanierung bewahrt nicht nur die historische Architektur, sondern gibt dem Monopteros auch seine ursprüngliche Funktion zurück.
4: Im Prinzip genau dieses. Sie ist jetzt wieder zugänglich, sie ist wieder nutzbar und kann im Prinzip auch wieder für die Beisetzung von Urnen verwendet werden. Ich glaube, Plätze sind sogar noch frei.
3: Damit wird aus einem lange abgesperrten Ort wieder ein Teil des Friedhofs. Und zugleich bleibt sichtbar, wie sich der Umgang mit Tod und Bestattung über Generationen verändert hat. Für die Stadt ist die Sanierung deshalb auch eine Frage des kulturellen Erbes.
4: Natürlich ist dieses architekturhistorische Bauwerk, wenn man so will, eine absolute Bereicherung für den Friedhof und schlicht im Sinne von Baukultur hätte man es auch nicht verfallen lassen dürfen.
3: Und der Monopteros ist nicht das einzige Bauwerk, das Aufmerksamkeit braucht. Auf den Chemnitzer Friedhöfen gibt es zahlreiche historische Grabmale und Anlagen. Das bedeutet,

0: wird. Für manche dieser steinernen Zeitzeugen kommt Hilfe noch rechtzeitig. Andere warten weiterhin darauf, dass ihre Geschichte nicht dem Zahn der Zeit zum Opfer fällt.
1: Es ist vorgesehen, in den nächsten Jahren weiterhin die historischen Grabmale, von denen es sehr, sehr viele gibt und natürlich auch sehr viele, die durchaus einen Instandsetzungsbedarf haben. Die werden also kontinuierlich weiter bearbeitet und instand gesetzt.
0: Der Monopteros hat es geschafft. Fast 100 Jahre nach seiner Entstehung steht er wieder offen und kann erneut das sein, wofür er einst gebaut wurde.
2: Ein beeindruckendes Denkmal abseits der üblichen Touristenspots. Bei uns im Programm geht es jetzt weiter mit Meldungen aus Sport, Kultur und Politik, kurz und kompakt für Sie zusammengefasst.
3: Steigende Kosten könnten für weniger Züge in Sachsen sorgen. Verkehrsministerin Regina Kraushaar warnt vor Einschnitten im regionalen Bahnverkehr. Grund sind deutlich höhere Gebühren für die Nutzung des Schienennetzes. Betroffen ist auch die Region Chemnitz. Dem Verkehrsverbund Mittelsachsen fehlen in diesem Jahr rund 5.300.000 Euro durch die gestiegenen Trassenpreise. Auch Einschränkungen bei Verbindungen der Citybahn stehen im Raum. Verkehrsministerin Kraushaar fordert deshalb kurzfristige finanzielle Hilfen vom Bund und neue Regeln für die Gebühren. Ziel sei es, das bestehende Zugangebot zu erhalten. Hintergrund ist ein Urteil des Europäischen Gerichtshofs vom März. Dadurch fiel die bisherige Begrenzung der Trassenpreise weg. Für Regionalzüge und S-Bahnen sind die Kosten für die Schienennutzung in diesem Jahr um rund 9% gestiegen. Ohne zusätzliche Mittel könnten deshalb künftig auch in Mittelsachsen weniger Züge unterwegs sein. Die geplanten Kürzungen bei Theatern und Orchestern in Sachsen sorgen für Protest. Auch aus Chemnitz kommt deutliche Kritik. Rund 1000 Kulturschaffende haben am Montag vor der Dresdner Semperoper gegen die Pläne der Landesregierung demonstriert. Mit dabei Christoph Dittrich, Intendant der Theater Chemnitz und Landesvorsitzender des Deutschen Bühnenvereins. Er warnt, die Kürzungen könnten nicht nur einzelne Projekte treffen, sondern Arbeitsplätze, ganze Sparten und gewachsene kulturelle Strukturen gefährden. Hintergrund sind sinkende Landeszuschüsse. In diesem Jahr erhalten die kommunalen Theater und Orchester rund 14.600.000 Euro. 2027 sollen es nur noch knapp 13.700.000 sein, 2028 rund 12.900.000 Euro. Der Bühnenverein fordert deshalb, die Förderung mindestens auf dem Niveau dieses Jahres zu halten. Denn gleichzeitig belasten steigende Löhne und Energiekosten die Einrichtungen. Auch für die Theater Chemnitz stellt sich damit die Frage, wie das bisherige kulturelle Angebot langfristig finanziert werden kann. Die schönsten Schlösser und Burgen der Region. Festgehalten mit der Kamera. Genau darum geht es beim Fotowettbewerb Deine Schlossmomente des Tourismusverbandes Chemnitz-Zwickau. Gesucht werden besondere Aufnahmen von Schlössern und Burgen aus der Region, außergewöhnliche Perspektiven, Architekturdetails oder stimmungsvolle Bilder im Abendlicht. Unterstützt wird die Aktion vom Schlösserland Sachsen. Mitmachen können sowohl Hobbyfotografen als auch alle anderen, die einen besonderen Schlossmoment eingefangen haben. Die Bilder können noch bis zum 31. Oktober eingereicht werden. Per E-Mail beim Tourismusverband oder über Instagram unter dem Hashtag Schlossmomente. Nach Einsendeschluss wählt der Verband zunächst die Finalisten aus. Anschließend ist die Öffentlichkeit gefragt. Über Instagram kann über die besten Aufnahmen abgestimmt werden. Die Bilder mit den meisten Stimmen gewinnen. Zusätzlich sollen Sonderpreise vergeben werden.
2: Und damit schauen wir noch einmal auf das Wetter. Auch der heutige Dienstag zeigte sich von seiner goldenen Herbstseite. Bei wolkenlosem Himmel gab es noch einmal milde Temperaturen. Wie das Wetter in den kommenden Tagen wird, das erfahren Sie jetzt in unseren Wetteraussichten für Chemnitz.
4: Der heutige Tag zeigte sich in Chemnitz von seiner schönsten Seite. Bei strahlendem Sonnenschein kletterten die Temperaturen auf angenehme 20 Grad, sodass es sich fast schon frühsommerlich anfühlte. In der kommenden Nacht bleibt der Himmel überwiegend klar und es bleibt trocken. Die Temperaturen gehen dabei auf rund 11 Grad zurück. Der morgige Mittwoch knüpft nahtlos an das freundliche Wetter an. Es wird heiter mit viel Sonnenschein und nur wenigen Wolken und erneut erreichen die Temperaturen angenehme 20 Grad. In den darauffolgenden 3 Tagen schlägt das Wetter deutlich um. Am Donnerstag ziehen dichte Wolken auf und es kommt mit hoher Wahrscheinlichkeit zu teils kräftigem Regen bei höchstens 17 Grad. Am Freitag bleibt es stark bewölkt mit vereinzelten Schauern. Dazu frischt der Wind spürbar auf mit Böen bis 46 Kilometer pro Stunde, während die Temperaturen auf nur noch 11 Grad zurückgehen. Auch der Samstag bringt wiederholt Regen und böigen Wind mit Spitzen bis 50 km pro Stunde bei maximal 13 Grad.
5: Auch am Mittwoch gibt es wieder teure Fotos in und um Chemnitz. Polizei und Ordnungsamt stehen unter anderem auf der Jagdschenkenstraße und auf der Gaußstraße. Wir wünschen Ihnen trotzdem eine gute und vor allem blitzfreie Fahrt. Kommen Sie sicher an Ihrem Ziel an.

Das war Chemnitz aktuell am Dienstag. 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Das gesamte Team wünscht Ihnen noch einen entspannten Abend. Machen Sie es gut. Bis morgen.

0: Einen wunderschönen guten Abend und herzlich willkommen zu Leipzig aktuell an diesem Dienstag. Schön, dass Sie wieder mit dabei sind. Heute Marschflugkörper aus Leipzig. Im Norden der Stadt hat ein US-Rüstungsunternehmen einen neuen Produktionsstandort eröffnet. Doch die Ansiedlung sorgt für Diskussionen. Außerdem ein bisschen New York in Leipzig. Das Sellerhäuser Viadukt ist jetzt schon für alle geöffnet und wird mit der berühmten Highline verglichen. Und später wird es pink auf dem Eis. Die Eisfighters machen im Oktober auf Brustkrebs und die Bedeutung der Früherkennung aufmerksam. Das und die wichtigsten Meldungen des Tages jetzt bei Leipzig aktuell. In Leipzig sollen künftig tausende Marschflugkörper produziert werden. Das US-Rüstungsunternehmen Covenant hat dafür einen neuen Standort im Leipziger Norden eröffnet. Die Ansiedlung sorgt allerdings für Diskussionen, gerade in einer Stadt, die bundesweit eng mit der Friedlichen Revolution von 1989 verbunden ist. Wie die Leipzigerinnen und Leipziger auf den neuen Rüstungsstandort blicken und was bisher über die Produktion bekannt ist, jetzt bei Leipzig aktuell.
1: In dieser Leipziger Lagerhalle sollen künftig tausende Marschflugkörper gebaut werden.
2: Problem an der Sache ist, ich könnte mir vorstellen, dass es dann ein Ziel für den Herrn Putin wird. Leipzig. Ich hoffe es mal nicht.
3: Also Chancen sehe ich da jetzt keine positiven. Also wenn, dann geht das alles nur nach hinten los, meiner Meinung nach.
1: Das US-Rüstungsunternehmen Covenant soll hier an der alten Seehausener Straße im Industriepark Leipzig Nord eine mehr als 10.000 Quadratmeter große Halle auf dem Gelände des Logistikunternehmens CEWA übernommen haben. Der konkrete Standort wird aus Sicherheitsgründen nicht öffentlich vom Unternehmen genannt. Die mutmaßliche Produktionshalle liegt in unmittelbarer Nähe zum BMW-Werk in Leipzig. Leipzigerinnen und Leipziger sind bei der Ansiedlung des US-Waffenherstellers gespaltener Meinung.
4: Ich habe nichts gegen den US-Bereich. Also wenn das Firmen sind, die uns nützen und Arbeitsplätze bringen und Leute beschäftigen, zu günstigen, vernünftigen Bedingungen, ist das ja in Ordnung. Aber Rüstung ist was ganz anderes.
5: Ja, und Waffen herstellen, man macht sich zur Zielscheibe.
2: Ich könnte mir vorstellen, dass andere Länder auch damit nicht einverstanden sind und vielleicht einen gewissen Anschlag dann verüben könnten. Also es sind ja schon genug Risiken da. Man hat es ja gesehen, jetzt in Leipzig auf dem Flughafen.
3: Gerade jetzt hier, man wohnt ja hier und alles, das muss nicht sein.
1: Ab Januar 2027 soll nach Angaben von Covenant das Waffensystem Anthem gefertigt werden. Im ersten Jahr seien rund 1.000 Marschflugkörper geplant, ab 2028 bis zu 5.000 jährlich. Anthem ist laut Hersteller für Präzisionsschläge tief im gegnerischen Gebiet vorgesehen und soll eine Reichweite von mehr als 1.000 Kilometern haben. Leipzig solle zum weltweit größten Standort von Covenant werden und vor allem europäische Kunden beliefern. Liefern, heißt es. Die Flugkörper sollen hier montiert werden. Sprengstoff werde nach Unternehmensangaben in Leipzig nicht verarbeitet. Die Ansiedlung hat in Leipzig eine besonders historische Dimension. Die Stadt steht bundesweit für Frieden und Freiheit durch die Friedliche Revolution von 1989. Dass hier künftig Waffen in großer Stückzahl produziert werden sollen, sorgt deshalb für besondere Aufmerksamkeit. Mehrere Parteien und Bürgerinitiativen haben sich gegen die Ansiedlung

0: Siedlung ausgesprochen. Eine Petition der Initiative Leipzig bleibt friedlich hatte nach Angaben der Initiatoren zuletzt mehr als 7000 Unterstützer. Die sächsische Landesregierung begrüßt den Standort dagegen. Ministerpräsident Michael Kretschmer verweist unter anderem auf Sicherheit, Arbeitsplätze und Wertschöpfung in Sachsen.
1: Eine Demokratie, eine freie Gesellschaft muss sich verteidigen können. Und man verteidigt sich am besten, indem Abschreckung da ist. Dass niemand auf die Idee kommt, überhaupt uns irgendetwas antun zu wollen.
0: So Michael Kretschmer am Rand einer Veranstaltung in Leipzig Anfang Oktober. Noch ist die Umwandlung der bisherigen Lagerhalle in eine Produktionsstätte offenbar nicht vollständig genehmigt. Covenant sucht dennoch bereits Personal. Zunächst sollen rund 50 Menschen beschäftigt werden, später könnten es mehrere hundert sein. Auch Gespräche mit der Bundeswehr soll es bereits geben. Ob Deutschland das System tatsächlich beschaffen wird, ist bislang offen. Ob die Produktion wie geplant im Januar 2027 starten kann, dürfte auch von weiteren Genehmigungsverfahren abhängen.
2: Von New York nach Leipzig sind es eigentlich mehr als 6000 Kilometer. Im Leipziger Osten fühlt sich die Entfernung seit einigen Tagen zumindest ein kleines bisschen kürzer an. Seit dem 2. Oktober ist das Sellerhäuser Viadukt für alle geöffnet. Doch wie gut kommt der neue Abschnitt des Parkbogens Ost tatsächlich an? Reporterin Lotte Wiffling hat sich vor Ort umgehört.
3: Sehr schöner Ausblick, so, da kann man sich auf jeden Fall hier auch immer mal hinschillen, mal ein alkoholfreies Bierchen oder ein Spaßgetränk trinken und sich mit Freunden treffen.
4: Da kann ich nur hoffen und beten, dass die Leute vernünftig sind.
5: Nein, ich stehe gerade nicht in New York, sondern tatsächlich im Leipziger Osten, auch wenn es hier auf den ersten Blick ein wenig an die Highline in Manhattan erinnert. Seit dem 2. Oktober 2026 hat das sogenannte Sellerhäuser Viadukt offiziell eröffnet. Man kann hier spazieren gehen, Radfahren oder den Panoramablick über Leipzig genießen. Doch was sagen die Leipziger und Leipzigerinnen zu diesem neuen Aufenthaltsort? Ich frage nach.
6: Die ersten Reaktionen fallen ziemlich positiv aus.
4: Da ist einfach großartig gemacht, ja. Sehr aufwendig und sehr schön, ja. Mit den vielen Bäumen und Pflanzen, das macht Spaß.
7: Ja, also die Anlage gefällt mir ganz gut. Ich habe mich gefreut, es hat ja so lange gedauert, bis sie fertig war. Und ich freue mich jetzt, dass es so toll geworden ist.
6: Und verändert hat sich hier tatsächlich einiges. 58 Bäume, rund 6500 Stauden und Gräser sowie 90 Sträucher sind hinzugekommen. Dazu Sitzmöglichkeiten und Beleuchtung. Aus der alten Bahnstraße ist damit mehr geworden als nur ein neuer Weg. Das Viadukt soll auch ein Ort sein, an dem man einfach bleiben kann. Genau das gefällt einem Besucher besonders.
8: So, das ist erstmal ein Ort, wo ich keinen Eintritt bezahle, wo ich irgendwie den Zweck, warum ich hier bin, selber wählen kann. Und nicht irgendwie in einem fremden diene, also so, weiß nicht, in einem Supermarkt muss ich einkaufen und Geld dafür hergeben. Im Kino muss ich Geld bezahlen und hier kann ich halt einfach erstmal sein und gucken, wonach ist mir.
6: Ganz billig war der neue Freiraum nicht. An dem rund 250 Meter langen Abschnitt wurde seit 2022 gebaut. Rund 8,1 Millionen Euro kostete der Bau. Zwei Drittel davon kam aus einem Förderprogramm des Bundes, gut 2,6 Millionen Euro übernahm die Stadt Leipzig selbst. Und damit ist erst ein Teil geschafft. Insgesamt soll sich der Parkbogen Ost einmal über rund 8 Kilometer durch den Leipziger Osten ziehen. Wann das Samtprojekt fertig ist, steht noch nicht fest. Die Idee dafür entstand ursprünglich aus der Stadtgesellschaft. Eine Radfahrerin verfolgt das Projekt schon seit vielen Jahren.
9: Vor vielen, weiß ich gar nicht, wie vor 20 Jahren oder 25 Jahren, Demonstrationen, wo welche das Schild hochgehoben haben und das vorgeschlagen haben, das hier umzubauen. Und da habe ich immer gedacht, träumen weiter. Und deshalb finde ich schön, dass das jetzt in die Hand genommen worden ist.
6: Heute ist aus diesem damaligen Wunsch ein echter Aufenthaltsort geworden. Mit der Eröffnung beginnt aber auch die Phase, in der sich zeigt, wie gut der Platz im täglichen Gebrauch funktioniert. Besonders bei einem Thema sehen einige noch Verbesserungsbedarf.
9: Ich würde mir wünschen, dass Papierkörbe da wären, die auch verschlossen sind oder etwas größer sind, dass jetzt auch, was weiß ich, Vögel oder dass nicht so viel daneben liegt.
3: Das wäre schön, wenn hier, keine Ahnung, alle 50 Meter oder alle 100 Meter wenigstens ein Müll stehen würde. Das wäre nicht schlecht, dass das dann halt nicht so ein schöner Ort dann so schnell versaut wird.
6: Auch erst

0: Die Graffiti sind bereits zu sehen. Für die einen gehören sie zum Stadtbild, für die anderen sind sie ein erster Makel am neuen Aufenthaltsort. Wie der Ort in ein paar Monaten aussehen wird, wenn hier bereits deutlich mehr Menschen unterwegs waren, wird sich zeigen. Ein Besucher hat jedenfalls schon eine ziemlich konkrete Vorstellung davon, wie das Viadukt künftig genutzt werden könnte.
1: Kann ich mir auch im Sommer sehr gut vorstellen, dass es hier mit den Bäumen dann auch ein bisschen Schatten gibt, wo es nicht zu warm ist und man sich hinsetzen kann, halt einfach ein bisschen frohlocken kann, sag ich mal.
0: Bleibt zum Schluss noch die Frage, die sich bei all den Vergleichen mit der Highline geradezu aufdrängt. Fühlt sich das hier wirklich ein wenig nach New York an?
2: Also für mich fühlt es sich nach Leipzig an, nach meinem Leipzig. Aber ich finde es schön, dass man sich dann solche großen Städte als Vorbild nimmt.
0: Ob der neue Lieblingsort auch auf Dauer so schön bleibt, entscheidet sich jetzt vor allem Alltag.
3: Und jetzt schauen wir auf die wichtigsten Einsätze von Polizei, Feuerwehr und Rettungsdiensten aus Leipzig und der Umgebung, kurz und kompakt für Sie zusammengefasst.
4: Am Dienstagmorgen ist in Leipzig ein Radfahrer bei einem Verkehrsunfall auf Höhe der Lagerhofstraße schwer verletzt worden. Gegen 6:50 stieß er im Bereich Lagerhofstraße und Brandenburger Straße mit einem stadteinwärts fahrenden Auto zusammen. Die Polizei ermittelt zur Ursache, die Straße war zeitweise gesperrt. Der Radfahrer kam mit schweren Verletzungen in ein Krankenhaus. In Markranstädt ist am Montagabend ein Getränkemarkt überfallen worden. Ein unbekannter Täter bedrohte gegen 19 Uhr einen 38-jährigen Mitarbeiter mit einem gefährlichen Gegenstand und erbeutete einen hohen dreistelligen Bargeldbetrag. Der Täter flüchtete anschließend und der Angestellte blieb unverletzt. Am Montagnachmittag ist die Polizei wegen einer Auseinandersetzung zum Leipziger Hauptbahnhof gerufen worden. Gegen 4:45 waren mehrere Personen auf dem Willy-Brandt-Platz aneinander geraten. Auch der Rettungsdienst war im Einsatz. Zu möglichen Verletzten gab es zunächst keine Angaben. Was den Streit ausgelöst hatte und wie genau er verlief, war zunächst unklar. Die Polizei hat Ermittlungen zu den Hintergründen aufgenommen. Im Leipziger Stadtteil Holzhausen sind am Montagvormittag zwei Autos auf einer Kreuzung zusammengestoßen. Mindestens eine Person kam vorsorglich ins Krankenhaus, beide Fahrzeuge mussten abgesteppt werden. Wegen des Unfalls war auch die Buslinie 74 zeitweise eingeschränkt. Zum genauen Hergang des Unfalls muss noch ermittelt werden.
3: Wir machen jetzt eine kurze Werbepause, danach wird es pink. Die Ice Fighters Leipzig nutzen ihre Heimspiele im Oktober für ein Thema, das weit über den Sport hinausgeht. Was hinter der Aktion steckt und worauf jeder selbst achten kann beim Thema Brustkrebs, sehen Sie gleich. Bleiben Sie dran.
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7: Und das ist Leipzig aktuell an diesem Dienstag. Willkommen zurück. Pink auf dem Eis. Normalerweise geht es bei den Eisfighters um Tore, Punkte und Siege. Im Oktober rückt bei den Heimspielen allerdings ein anderes Thema in den Mittelpunkt. Gemeinsam mit dem Universitätsklinikum Leipzig macht der Verein auf Brustkrebs, Warnzeichen und die Bedeutung der Früherkennung aufmerksam.
8: Jede achte Frau wird im Laufe ihres Lebens an Brustkrebs erkranken und auch Männer sind betroffen.
9: Pink auf dem Eis. Dahinter ein ernstes Thema. Im Brustkrebsmonat Oktober nutzen die Eisfighters ihre Heimspiele, um gemeinsam mit dem Uniklinikum Leipzig auf Brustkrebs aufmerksam zu machen.
10: Also wir haben ja hier die pinken Trikots an. Ich glaube, das ist alleine schon so ein Hingucker, wo man vielleicht auch als Kind oder egal wer dann nachfragt, okay, um was geht's da? Das ist vielleicht ein bisschen untypisch.
9: Die Farbe fällt auf. Doch dahinter steckt eine wichtige Frage. Was sollte man über Früherkennung eigentlich wissen? Beim Heimspiel gegen die Tilburg Trappers ist deshalb auch das Brustzentrum des Universitätsklinikums Leipzig in der Halle vertreten. Der Sport soll eine Bühne für ein Thema schaffen, mit dem sich viele sonst kaum beschäftigen.
11: Ich hoffe, dass der Sport zumindest da helfen kann, dass Leute, wenn es ein Flyer ist, der vielleicht bei den Spielen rumliegt oder Ansprechpersonen auch vor Ort sind, dass man einfach ins Gespräch kommt bzw. sich was mitnimmt, um einfach mal sich vielleicht ein paar Minuten investiert.
10: Sportvereine, man hat Fans, viele Leute, die dem Ganzen einfach folgen und mal viele Augen, die auf einen schauen. Und dann ist es natürlich eine gute Sache, wenn man ein wichtiges Thema anspricht.
9: Für den Eisfighters-Spieler Daniel Schweiger ist Krebs dabei nicht nur ein abstraktes Gesundheitsthema. In seiner eigenen Familie hat er bereits erlebt, was eine solche Erkrankung bedeuten kann.
10: Also jetzt nicht genau der Brustkrebs, aber in der Familie doch schon auch nochmal Krebs gehabt. Und ja, ich glaube, natürlich, wenn man selber sowas schon mal erlebt hat, weiß man vielleicht ein bisschen mehr, wie schlimm sowas sein kann. Und genau deswegen ist es eben so wichtig, dass man sich drum kümmert und Aussage macht.
9: Was man selbst beobachten kann, erklärt Professor Baye Aktas. Sie ist Klinikdirektorin der Universitätsfrauenklinik Leipzig.
8: Man sollte die Untersuchungen in gleichen Abläufen machen. Gerne auch vor einem Spiegel, indem man auch die Arme mal anhebt. So kann man zum Beispiel auch Veränderungen der Haut wahrnehmen. Die wichtigste Veränderung ist, wenn Sie zum Beispiel einen Knoten tasten oder eine Verziehung der Brustwarze. Und insbesondere, wenn das einseitig vorkommt, dann sollte das abgeklärt werden.
9: selbst abtasten, ersetzt dabei keine ärztliche Untersuchung. ACTAS verweist deshalb auch auf die regulären Angebote zur Früherkennung.
8: Ab 30 ist die Abtastung beim Frauenarzt gesetzlich geregelt und ab 50 bis 75 ist das Mammographie-Screening hier in Deutschland verbreitet, angeboten und sollte natürlich auch angenommen werden.
9: Dass ausgerechnet

0: Eishockey Aufmerksamkeit für Brustkrebs schaffen kann, kennt Icefighters Verteidiger Vincent Hessler schon seit seiner Kindheit.
1: Also ich war damals noch relativ klein, ich würde sagen um die 10 Jahre, vielleicht 12 Jahre. Und fand es damals eigentlich immer ja, cool, dass in pinken Trikots gespielt wurden, weil es halt mal was ganz anderes war. Und habe mir auch damals in dem Alter natürlich keine Gedanken gemacht, worum es da eigentlich ging.
0: Heute weiß Hessler, was hinter der Farbe steckt. Und die Botschaft richtet sich nicht ausschließlich an Frauen.
2: Und auch Männer sind betroffen. Auch wenn sie nur 1% ausmachen, bekommen in Deutschland etwa 770 Männer pro Jahr Brustkrebs, weil sie haben auch einen Drüsenkörper. Insbesondere weil man beim Mann nicht daran denkt, wird leider diese Erkrankung beim Mann sehr spät erkannt. Und je früher die Erkrankung festgestellt wird, desto besser sind auch die Heilungschancen beim Mann.
0: Für ACTAS geht es darum, die Männer beim Thema Brustkrebs bewusst einzubeziehen.
2: Ich finde das ganz wichtig, dass auch Männer für diese Awareness zur Verfügung stehen und vor allem, dass sie sagen, ja, wir befassen uns mit dieser Thematik, weil fast zu jedem Mann gehört auch eine Frau, gehört auch eine Schwester, eine Mutter, eine Tochter. Dementsprechend ist es schon wichtig, dass wir nicht nur Frauen aufklären, weil auch Frauen können nachlässig mit der Vorsorge umgehen. Es ist wichtig, dass wir auch die Männer mit an Bord nehmen.
0: Die pinken Trikots sind damit vor allem eins, ein Türöffner. Sie sollen Aufmerksamkeit schaffen für das, worauf es danach ankommt. Den eigenen Körper kennen, Veränderungen ernst nehmen und die Möglichkeit der Früherkennung nutzen. Und was Leipzig und die Region an diesem Dienstag sonst noch bewegt hat, erfahren Sie jetzt in unseren Kurznachrichten.
3: Die Partien für die Achtelfinale des Sachsenpokals stehen fest. Lok spielt beim HFC Kolditz, Chemie bei IFA Chemnitz. Beide Leipziger Vereine müssen damit zwar auswärts antreten, treffen aber auf unterklassige Gegner. Anspruchsvoller dürfte die Aufgabe für den Chemnitzer FC werden, der beim FC Eilenburg antreten muss. Ausgelost wurden die Achtelfinalpartien am Dienstag in Leipzig vom früheren RB-Profi Dominik Kaiser. Am Flughafen Leipzig-Halle soll noch in dieser Woche ein neues System zur Erkennung von Drohnen in Betrieb gehen. Die Technik der deutschen Flugsicherung soll mögliche Gefahren früh melden und Informationen schneller an die Sicherheitsbehörden weitergeben. Für die eigentliche Gefahrenabwehr und mögliche Maßnahmen gegen Drohnen bleibt die Bundespolizei verantwortlich. Leipzig-Halle ist laut Bundesverkehrsministerium der 8. deutsche Großflughafen, der mit einem solchen System ausgestattet wird. In Markleberg steht am Mittwoch eine wichtige Entscheidung über den geplanten Ausbau der Parkplätze am Kospudener See an. Die Stadt will zunächst Zufahrten neu ordnen und 31 zusätzliche Stellplätze schaffen. Der Umweltverein Ökolöwe kritisiert die Pläne und spricht von bis zu 1,3 Hektar Wald, die bei einem vollständigen Ausbau verloren gehen könnten. Erste Baumaßnahmen wären nach den bisherigen Planungen frühestens ab 2030 oder 2031 denkbar.
4: Der heutige Tag in Leipzig war ausgesprochen angenehm. Von früh bis spät schien die Sonne von einem weitgehend wolkenlosen Himmel. Die Temperaturen kletterten dabei auf angenehme 21 Grad und sorgten für einen milden Herbsttag. In der kommenden Nacht bleibt der Himmel klar bis leicht bewölkt. Dabei kühlt es spürbar ab, die Temperaturen sinken auf rund 9 Grad. Niederschlag ist nicht zu erwarten, es bleibt durchweg trocken. Der morgige Mittwoch wird überwiegend bewölkt. Die Sonne zeigt sich nur zeitweise, Regen ist aber nicht zu erwarten. Mit Höchstwerten um 21 Grad bleibt weiterhin angenehm mild. Auch am Abend bleibt es trocken. In den darauffolgenden Tagen wird es unbeständiger und deutlich nasser. Am Donnerstag ziehen Regenwolken auf. Nachmittag sind Schauer zu erwarten. Die Temperaturen erreichen noch 18 Grad. Auch am Freitag bleibt es wechselhaft mit zeitweiligem Regen bei rund 14 Grad. Am Samstag setzt sich das regnerische Wetter fort. Über den Tag verteilt wird es vermehrt zu Schauern kommen. Die Höchstwerte liegen bei 15 Grad.
0: Und das war Leipzig aktuell an diesem Dienstag. Vielen Dank, dass Sie auch heute wieder mit dabei waren. 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

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Mein Team und ich wünschen Ihnen einen angenehmen Dienstagabend und einen guten Start in den Mittwoch. Machen Sie es gut und bis morgen bei Leipzig aktuell.

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jetzt kommt alles anders, als du denkst. 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

0: Herzlich willkommen zu unserem ersten Regionalmagazin im Monat Oktober. Wir haben in dieser Woche ein volles Programm für Sie vorbereitet und den Start machen wir auf der A14 mit dem aktuellen Stand zu den Sicherungs- und Abbrucharbeiten der Muldebrücke.
1: Ein wenig erinnert das eingehüllte Brückenbauwerk an Christus Verhüllungskunst und doch ist das Vlies nur Teil der Vorbereitung zur Teilsprengung der Bestandsbrücke am Ersatzneubau der Muldebrücke. Die Arbeiten dafür laufen seit Anfang September. Über die einzelnen Schritte informierten die Fachleute vor Ort.
2: Jetzt sind wir auf der alten Brücke und wir haben schon kräftig angefangen, die alte Brücke abzubrechen. Man sieht schon im Hintergrund, es ist schon eine große Lücke über der Mulde vorhanden. Die Fahrbahnplatten sind rausgehoben, die Stahlträger von der ersten alten Brücke sind rausgehoben. Es hat den Trennschnitt an der zweiten Brücke gegeben. Die Stahlträger werden in den nächsten Tagen rausgehoben, sodass dann die Mulde frei ist. Also über der Mulde ist dann keine Brücke mehr. Und danach beginnen wir dann Richtung Leipzig weiterzuarbeiten. Das heißt, dann laufen die Vorbereitungen für den Sprengabbruch, weil zu Mitte November soll der Teil über der Muldewiese mit Sprengen runtergeholt werden. Und das heißt, es werden noch einzelne Fahrbahnplattenabschnitte rausgehoben und es müssen die Pfeiler vorbereitet werden. Es werden Löcher gebohrt für den Sprengstoff. Es werden Öffnungen reingestemmt, um den Querschnitt zu reduzieren. Und das ist für die nächsten 6 Wochen die Herausforderung.
1: Bei diesem konventionellen Rückbau werden die Spannbetonplatten in Stücke von 3 bis 6,5 Tonnen geschnitten, die Stahlträger in Stücke von bis zu 21 Tonnen geteilt. Für die Vorbereitung der Sprengung der Brücke ist es den Fachleuten wichtig, Baufreiheit über der Mulde zu erreichen, um zu verhindern, dass bei der Teilsprengung Brückenteile in den Fluss fallen. 119 Meter Brücke werden in konventioneller Weise abgebrochen. Unterhalb des alten Bauwerks gibt es ebenfalls allerhand Bewegung.
2: Mit dem Sprengen fallen ja jeweils 4000 Tonnen Material aus 20 Meter Höhe runter. Und um den Aufprall unten zu minimieren, werden sogenannte Fallbetten hergestellt. Das heißt, es werden Erdhaufen hingeschüttet und die sind auch schon, damit dann da die alten Stahlträger sich ablegen können. Auch sind ja schon unter der Brücke die neuen Gründungen für die neuen Pfeiler hergestellt. Die müssen geschützt werden, sodass auch durch eine umfangreiche Konstruktion, durch eine Überbauung, sage ich mal, durch alte Träger verhindert werden soll, dass die neu hergestellten Gründungen Schaden nehmen.
1: Mitte November soll das Brückenteil mittels einer Sprengung kontrolliert zum Einsatz gebracht werden. Das ist natürlich mit Einschränkungen verbunden.
2: Es ist vorgesehen, am Sonntag, den 15. November, die Brücke zu sprengen. Es wird um die Brücke selbst wird ein 300 Meter Sperrkreis eingerichtet, der auch über Polizei und Ordnungsdienst abgesichert ist. Straßenmäßig wird dann an dem Sonntag die S11 gesperrt und es wird auch die Gemeindeverbindungsstraße, die ist ja jetzt schon zwischen Barn und Trebsen, die ist gesperrt. Und es wird dann auch am Sonntagvormittag

0: wird die Autobahn für den Zeitraum der Sprengung einschließlich Vor- und Nachbereitung auch gesperrt. Also es wird ungefähr 3-4 Stunden am Sonntagvormittag über Mittag wird die Autobahn in beiden Richtungen gesperrt sein.
1: Für die Brückenbauer geht dann die Arbeit weiter, denn nach dem Sprengabbruch heißt es, die Baufreiheit wiederherzustellen.
0: Also wenn die Brücke dann unten liegt, dann wird die alte Brücke, ich sag mal, herkömmlich konventionell auseinandergenommen. Das heißt, es werden die Betonfahrbahnplatten runtergehoben, es werden die Stahlträger zertrennt und dann jeweils der Wiederverwertung zugeführt.
1: Bis Ende März wird die alte Gründung zurückgebaut. Parallel soll ab Februar die Herstellung der neuen Pfeiler und Widerlager beginnen.
2: Um das ehemalige Sachsenpelzgelände in Naunhof wirtschaftlich nutzbar zu machen, wurden die Gebäude bereits abgerissen. Aktuell wird der chemisch verseuchte Boden dekontaminiert. Wie der aktuelle Stand ist und was für die Zukunft mit dem Grundstück geplant ist, dazu hat die Bürgermeisterin im Stadtgespräch Auskunft gegeben.
1: Termin vor Ort. Am 1. September lud die Naunhofer Bürgermeisterin Anna-Luise Konrad zum Stadtgespräch auf die Baustelle in der alten Bolcher Straße 9. Das ehemalige Gelände der VEB Sachsenpelz Naunhof soll einer gewerblichen Nutzung zugeführt werden, auch um die Wirtschaft der Stadt zu stärken. Im Jahr 2023 hatte es dafür rund 9,1 Millionen Euro Fördermittel aus dem Investitionsgesetz Kohleregionen des Bundes gegeben. Seitdem wurden die Gebäude auf dem knapp 16.000 Quadratmeter großen Gelände abgebrochen. Aktuell wird das Gelände von chemischen Altlasten befreit. Steffen Klömich vom Bauamt der Stadt und Tina Marke vom planenden Ingenieurbüro Dr. Born Dr. Ärmel gingen detailliert auf den Fortschritt und die Durchführung der Arbeiten und die Planung für die Zukunft ein.
3: Aktuell sind wir dabei, die unterirdischen Kanäle zurückzubauen und die Bauwerke, die im Laufe der Nutzungshistorie dem Gelände hinzugefügt wurden. Das umfasst Trinkwasserkanäle, kleinere Schmutzwasser, aber auch Kanäle, die zum Beispiel die Gerbstoffe oder die Lösungsmittel transportiert haben, welche dann auch den eigentlichen Schaden im Boden verursacht haben.
1: Anschließend werden die kontaminierten Böden saniert. In einer Sanierungszone befinden sich Schwermetalle. Hier muss der belastete Boden komplett ausgetauscht werden. Eine weitere Zone ist mit Lösungsmitteln verseucht. Hier ist eine thermische Sanierung möglich.
3: Dieses Lösungsmittel liegt im Untergrund mit Wasser gemischt vor. Dadurch ist der Dampfdruck erniedrigt. Das heißt, bei einer geringen Temperatur, also unter 100 Grad, bekommt man den Schadstoff in die Gasphase, also das heißt in die Mikro- und Makroporen im Bodengefüge und kann die dann absaugen. Und diese abgesaugte Bodenluft ist dann mit dem Schadstoff befrachtet. Und diesen Schadstoff lässt man dann kondensieren in einer Luftreinigungsanlage und kriegt so den Schadstoff aus dem Boden raus.
1: 3 Monate wird der Boden dafür aufgeheizt. Die Absaugung der Schadstoffgase dauert dann noch mal mehrere Monate. Ein Bodenaustausch in dieser Tiefe wäre allerdings deutlich teurer und mit erhöhtem Lkw-Aufkommen für den Transport verbunden. Während der Abbrucharbeiten wurden im Boden immer wieder überraschende Strukturen gefunden, neue Bodenproben mussten gemacht und im Labor analysiert werden. Das hat Zeit gekostet, sodass das Projekt nicht mehr rechtzeitig bis Ende 2026 fertig wird. Die aktuelle Planung sieht bis Ende 2027 die Beseitigung der Altlasten, den Rückbau der Bauinfrastruktur und die Flächenwiederherstellung vor. Bis zu 6 Gewerbeparzellen mit 1400 bis 2900 Quadratmetern sollen auf dem Gelände zum Verkauf stehen. Außerdem wird auf 2100 Quadratmetern ein Regenrückhaltebecken eingeplant. Wegen der umliegenden Wohngrundstücke wird die gesamte Fläche auf stille Gewerbe mit wenig Verkehrs- und Publikumsaufkommen beschränkt. Einigen der zahlreichen Bürger und Anwohner brannten Fragen auf den Nägeln. Beschwerden kamen zum Beispiel wegen des Baulärms und der Staub- und Dreckbelastung für direkte Anwohner der Baustelle. Auch die Lage der Baufelder und eine mögliche Bebauung direkt an der Grenze zu Wohngrundstücken bereiteten Sorgen. Bisher ist jedoch laut Bürgermeisterin Konrad kein Grundstück verkauft und die genaue Nutzung der Grundstücke nicht festgelegt. Wie die Arbeiten auf dem Gelände aussehen, konnten die Nauenhoferinnen und Nauenhofer bei einem geführten Rundgang auf dem Gelände in Augenschein nehmen. Im vorderen Bereich ist zu erkennen, wo die alten Kanäle in Richtung Parthe verliefen. Weiter hinten auf dem Gelände ist zu sehen, wo die thermische Sanierung des Bodens begonnen wurde. Auch Teile der Absaugungsanlage für die nach der Erwärmung gasförmigen Schadstoffe sind erkennbar. Nach der Begehung des Geländes befanden sich Stadtverwaltung, Experten und Bürger in regem Austausch. Kommunikationsformate wie das Stadtgespräch sorgen für einen direkten Austausch und können so vorhandene Ideen, aber auch Sorgenprobleme und Lösungsvorschläge untereinander aushandeln.
2: Rund um den oberen Bahnhof in Grimma stehen in den kommenden Jahren umfangreiche Veränderungen an. Die erste Baumaßnahme ist die Umgestaltung des Bahnhofsparks. Damit wurde jetzt am 1. Oktober begonnen und 31 Bäume entnommen. Dafür werden aber auch 90 neue Bäume gepflanzt. In den frühen Morgenstunden des 1. Oktober startete eine der größten Baumaßnahmen in Grimma. Das gesamte Quartier im Förderareal zwischen ehemaligen Kasernengelände und oberen Bahnhof soll ganzheitlich entwickelt werden. Eine der ersten Baumaßnahmen ist die Sanierung des Bahnhofsparks. Dieser wird in den kommenden Monaten umfassend neu gestaltet. Ein wichtiger Bestandteil des Konzeptes ist die Pflege und Erneuerung des Gehölzbestandes.
4: Wir fangen heute an mit den Entnahmen der Bäume, die letztendlich aufgrund von Hitzestress und auch durch Pilze und auch Wettereinflüsse geschädigt sind, um Bauplatz zu machen. Aber die Bäume stehen per se auch gar nicht der Baumaßnahme im Wege. Sie sind wirklich krank und werden entnommen. Und wir freuen uns, dass wir mit der Maßnahme auch entsprechende Neupflanzungen bringen können.
2: Für Oberbürgermeister Tino Kiesig ist die Entwicklung des Areals ein persönlich sehr wichtiges Projekt. Im Vorfeld der Entnahmen wurden die einzelnen Bäume und Gehölze umfassend untersucht.
4: Also tatsächlich sind die Bäume schon länger unter Kontrolle, ja fortwährend durch unseren eigenen Baumkontrolleur, aber auch jetzt für diese Maßnahme mit der unteren Naturschutzbehörde, auch immer in Abhängigkeit von der Baumschutzsatzung der Stadt Grimma, die auch relativ wenig zulässt. Und unser Baumkataster, was jetzt mittlerweile auch digital gepflegt wird, war Grundlage dafür, um das zu bewerten, mit dem Planungsbüro, was ein Landschaftsarchitekturbüro ist, wo auch entsprechende Fachleute sitzen.
2: Die Stadt war im Zuge der Baumentnahmen mit Kritik konfrontiert. Ein Großteil der Bäume bleibe erhalten. Jedoch haben die Kontrollen ergeben, dass entsprechende Bäume in dieser großen Anzahl entnommen werden müssen. Die Ergebnisse nach Fällung bestätigen diese Sichtweise. Vor allem die heißen und trockenen Sommer haben den Bäumen im Bahnhofspark stark zugesetzt. Trotz regelmäßiger Pflege schreitet das Absterben bei mehreren Gehölzen dadurch weiter voran und könne nicht mehr aufgehalten werden. Aus Gründen der Verkehrssicherheit müssten deshalb einige der Bäume entfernt werden. Ziel ist es jedoch nicht, das Grün der Stadt zu minimieren, sondern einen langfristig gesunden und zukunftsfähigen Baumbestand entstehen zu lassen.
4: Das Verhältnis ist 1:3, also 31 müssen entfernt werden. Dafür freuen wir uns aber, dass wir ganze 90, also eigentlich 100 Neupflanzungen kriegen, davon 90 Bäume. Und da aber wirklich mit einem Sortenmix, der auch den aktuellen Klimaansprüchen gerecht wird. Wir haben zum Beispiel Platanen, Eschen, auch Zierkirschen. Also es wurde auch an die Insektenwelt gedacht, sodass wir von April bis Ende August, Anfang September ein immer blühende Sortenvielfalt haben, wo auch die Insekten unterkommen können. Und ich denke, es ist eine ganz tolle Maßnahme, wo wir wirklich auch mit 1:3 eine echte grüne Lunge in Grimma etablieren, weiter ausbauen, weil der Park wird auch ganze 30% größer.
2: Für die neuen Bäume sind symbolische Herzensbaumpatenschaften geplant. Bürger, Vereine, Unternehmen und Institutionen können einem Baum beispielsweise einem persönlichen Anlass, Jubiläum oder einer Erinnerung widmen. Mit der Patenschaft ist weder Eigentum noch Verpflichtung zur Pflege verbunden. Die Beiträge daraus sollen für Pflanzung und Erhalt der Bäume sowie weitere nachhaltige Grünprojekte im Stadtgebiet verwendet werden. Weitere Informationen will die Stadt nach Abschluss der Vorbereitungen bekannt geben. Die Einzelmaßnahme der Sanierung des Bahnhofsparkes reiht sich in ein Gesamtkonzept ein.
4: Aktuell kämpfen wir um die Baugenehmigung am Bahnhof mit dem Investor. Da sieht es aber gut aus. Da gibt es noch letzte Abstimmungen mit dem Denkmalschutz. Und das Gleiche auch mit dem Bahnhofsvorplatz, was dann ein weiterer Bauabschnitt sein wird, wo wir sehr stark auch in den Planungen sitzen mit dem Planungsbüro, aber auch mit ZVNL und dem Landkreis Leipzig und der Regionalbus Leipzig, weil wir ja wissen, dass Grimma der größte Verkehrsknoten im Landkreis ist und da eben auch eine vernünftige

0: vernünftige Bus-Bahn-Verbindung und Anbindung notwendig ist. Und ja, das wird dann der nächste Bauabschnitt sein, also der Bahnhofsvorplatz. Und parallel natürlich auch ganz wichtig der neue Busbahnhof, worauf wir uns sehr freuen.
1: In der kommenden Zeit wird sich das Bild im Südwesten der Stadt damit grundlegend ändern und einem der Eingangstore Grimmas ein ganz neues Gesicht verleihen. Bestes Spätsommerwetter, volle Straßen und ein Riesenrad mitten auf dem Markt. Das heißt Grimma Stadtfest, welches jetzt zum 35. Mal zelebriert wurde.
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1: Da grüßt selbst die Sonne. Hoch hinaus ging es zum 35. Grimmaer Stadtfest, bei dessen Jubiläum der Gewerbeverein, der diese Veranstaltung organisiert, den Gästen ein besonderes Geschenk machte. Das beliebte Riesenrad stand wieder im Herzen der Stadt, auf dem bereits schon vor der Eröffnung gut gefüllten Markt. Um 19 Uhr setzte sich der Tross am Freitagabend aus den Spielmannszügen Mutschen und Wurzen mit zahlreichen gut gelaunten und grußfreudigen Menschen und ihren Lampions in Bewegung. Einmal durch die Altstadt und zurück zum Markt. Der Zuspruch hier zeugte bereits von einem erfolgreichen Wochenende, welches in Grimma bevorstand. Gewerbevereinsvorsitzender Anke Rüssel und Oberbürgermeister Tino Kiesig eröffneten dann den festlichen Reigen. Deren Dank ging an die Sponsoren und vor allem die Helfer, die jedes Jahr aufs Neue dieses Festwochenende möglich machen. Die drei Tage waren gespickt mit einem vollen Bühnenprogramm, ob auf dem Markt, hinter dem Markt oder am Leipziger Platz. Bands, Vereine, Unternehmen und Institutionen erhielten die Möglichkeit, sich hier zu präsentieren und das Publikum zu unterhalten. Nicht nur auf den Bühnen der Stadt, sondern auch in den unterschiedlichen Meilen. Verschiedenste Shopping-, Präsentations- und Mitangebote konnten in der Langen Straße erlebt werden. Die Genussmeile in der Brückenstraße sorgte neben vielen weiteren Angeboten für kulinarische Akzente. In der Grimmachermeile, der Heimat der Händler, waren richtige Macher vor Ort, die nicht nur ihre Unternehmen und Dienstleistungen präsentierten, sondern auch im regionalen Engagement Schülerinnen und Schülern die Möglichkeit boten, ihre Klassenkasse aufzubessern. In der Blaulichtmeile in der Hohenstädter Straße sorgten die Kameradinnen und Kameraden der Hilfsorganisationen für ordentlich Alarm und begrüßten, wie hier bei der Feuerwehr Grimma, auch mit freundlicher Unterstützung des Oberbürgermeisters an diesem Wochenende sicherlich das ein oder andere Fördermitglied mehr im Verein. Das Riesenrad drehte seine Runden. Nicht nur von hier konnte ein guter und weiter Blick über die Perle des Muldentals geworfen werden. Für die Adleraugen konnte der Gruß bis an die Frauenkirche gerichtet werden, wo es mit dem Kran hoch hinausging. Nicht nur am Samstag, sondern auch am Sonntag, als es bereits in den frühen Morgenstunden die ersten wieder in die Stadt zog. Währenddessen füllten andere noch den Getränkevorrat auf, um auch am sonnigen Sonntag die Gläser wieder für den guten Zweck heben zu können. Und mit vielen weiteren Akteuren den Besuchern einen erlebnisreichen Tag zu bieten.
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0: Wirtschaft und Kultur, das sind zwei Bereiche, die auf den ersten Blick vielleicht etwas unterschiedlich erscheinen, aber gemeinsam doch auch viel bewegen können. Wie wichtig Austausch und Vernetzung gerade in herausfordernden Zeiten ist, zeigt dieses Format der IHK zu Leipzig, welches vor kurzer Zeit in Grimma stattgefunden hat.
1: Wirtschaft und Kultur. Beides elementare Bereiche in der Stadt Grimma, die es zu pflegen und weiterzuentwickeln gilt. Passend dazu reiht sich das Format der IHK zu Leipzig Wirtschaft trifft Kultur ein, welches am 10. September Station im Ratssaal der Stadt Grimma machte. Die Veranstaltungsreihe richtet sich an Unternehmerinnen und Unternehmer, um diese mit Kulturschaffenden und engagierten Akteurinnen und Akteuren aus der Region zusammenzubringen. Bis auf den letzten Platz gefüllt, erzielte die Veranstaltung bereits vor Beginn den erwünschten Erfolg mit einem regen Austausch untereinander sowie laut Feedback der Teilnehmenden inspirierenden Gesprächen. Eingeleitet wurde der Abend mit einem Wirtschaftstalk. Unter dem Thema Zusammenrücken in herausfordernden Zeiten ging es darum, wie der gesellschaftliche Zusammenhalt gestärkt werden kann. Grimmas Oberbürgermeister Tino Kiesig setzt viel auf Beteiligungsformate und das Fördern von Initiativen in den Orten. Im Gewerbebereich sieht er positive Tendenzen, denn die Nachfrage übersteige aktuell die Kapazitäten an Flächen. Um Unternehmen zu unterstützen, benötige es dringend einen Bürokratieabbau. Um Aspekte wie diese mit einer stärkeren Vernetzung zu vereinen, wurde erst kürzlich das Netzwerk Grimma gegründet. Eine Möglichkeit, um Distanzen abzubauen und miteinander zu fördern. Für Vereinsvorsitzenden Konrad Hempel benötige die Seele Kultur, weshalb diese hier in der Satzung fest verankert ist. Persönliche Kontakte seien der Weg zur Menschlichkeit. Daran knüpfte Corinne Zieger aus Wurzen an. Ihr Unternehmen agiert global. Delegationen führt sie gern durch die Region und sieht sich dadurch auch als Botschafter der hiesigen Region. Gäste zeigen sich immer begeistert vom Miteinander und den Gegebenheiten hier. Dr. Gerd Ziener, Abteilungsleiter Wirtschafts- und Standortpolitik der IHK zu Leipzig, zieht es gern nach Grimma. Der Austausch hier sei rege und gewinnbringend und zeige, wie sich Netzwerke und Miteinander entwickeln können. Mit begeisternden kulturellen Aspekten setzte der Verein Leipjatzig fort, der für diesen Abend Laura Liebeskind die Bühne in der Stadt an der Mulde bereitete. Gemeinsam mit Pianist Florian Kästner verstand sie es auf beeindruckende Weise, das Publikum zu verzaubern und mitzunehmen sowie zu vernetzen. Facettenreich wie die musikalischen Darbietungen waren auch die teilnehmenden Akteure aus Wirtschaft und Kultur, die bleibende Erinnerungen von diesem Abend mitnahmen und sicherlich auch den ein oder anderen Impuls für künftige Projekte.
0: Was bleibt nach dem Ende von weit über 100 Jahren Kohletagebau im mitteldeutschen Revier? Damit die für viele Menschen der Region prägende Industrie- und Wirtschaftsgeschichte weiterhin erfasst und dokumentiert wird und erhalten bleibt, wurde in Borna ein neues Dokumentationszentrum nun feierlich eröffnet.
2: Gute zwei Jahre nach der Grundsteinlegung am 28. Mai 2024 wurde am 1. September dieses Jahres die Eröffnung gefeiert. Das neue Dokumentationszentrum zur Regional- und Wirtschaftsgeschichte Sachsens in Borna beherbergt nun das Kreisarchiv des Landkreises Leipzig, das Sächsische Wirtschaftsarchiv und die Sammlung des Vereins DOCMIT zur Bergbau- und Industriegeschichte Mitteldeutschlands. 2021 kamen erste Ideen zur Zusammenlegung der drei Archive auf, auch da die Suche nach einem neuen Standort für das Sächsische Wirtschaftsarchiv notwendig war. Das Konzept konnte die Fördermittelgeber des Freistaats Sachsen und des Bundes

0: überzeugen, die 95% der Kosten des fast 18 Millionen Euro teuren Bauprojekts übernommen haben. Mit der benachbarten Volkshochschule und der Musik- und Kunstschule des Landkreises entsteht so in der Jahnstraße 24a in Borna ein umfassendes Bildungs- und Wissenszentrum quasi auf einem Gelände.
1: Das ist für die Region auch ein Wettbewerbsvorteil, weil hier Geschichte bewahrt wird, zugänglich gemacht wird für verschiedene Interessenten, weil an dieser Stelle ein Bildungscampus entsteht, der nicht nur die sächsische Wirtschaftsgeschichte und die regionale Wirtschaftsgeschichte bewahrt, sondern aus dieser Synergie der drei vorhandenen Partner vielleicht auch noch mehr entstehen kann, als wenn sie solitär an verschiedenen einzelnen Standorten untergebracht sind. Das versprechen wir uns davon und möchten uns mit dem heutigen Tag bei all denjenigen bedanken, die dazu beigetragen haben.
0: Für die sächsische Ministerin für Infrastruktur und Landesentwicklung Regina Kraushaar ist das Dokumentationszentrum ein Beitrag zur Bewahrung regionaler Identität und Geschichte, auch wenn die einstigen Tagebaue bereits zu Seen und Landschaften geworden sind.
2: Mit diesem Dokumentationszentrum sichern wir und machen wir sicher, dass Erinnerung nicht vergraben wird, verblasst, aufgebrochen wird, irgendwo verbleibt in irgendeinem Keller- oder Bodenarchiv, sondern tatsächlich hier gezeigt wird. Und ich glaube, eine ganz, ganz wichtige Funktion dieses Dokumentationszentrums ist es, schon für die heutige Generation, aber natürlich erst recht für die nachfolgenden Generationen, die noch sehr viel weniger, glaube ich, vielleicht 260, 280 von einem Braunkohletagebau werden sehen können oder müssen, sondern die eine Landschaft sehen, die umgestaltet worden ist, aber wo halt vieles, was wichtig ist, was den nachfolgenden Generationen übergeben werden sollte, eben auch hier nicht bloß aufbewahrt wird, sondern gezeigt wird, aufbereitet wird. Ich glaube, das ist auch ganz, ganz wichtig.
0: Ein wichtiger Vereinszweck des DocMIT erfüllt sich mit der Eröffnung des Dokumentationszentrums. Der Vorstandsvorsitzende Peter Krümmel hob auch Zeitpunkt und Ort für die Umsetzung eines solchen Projekts hervor.
3: Es ist ein seltener und großer Moment, dass eine kulturelle Einrichtung wie das Dokumentationszentrum für Regional- und Wirtschaftsgeschichte angesichts angespannter und herausfordernder Zeiten das Licht der Welt erblickt. Und das auch noch im ländlichen Raum, der so oft unterschätzt wird mit seinen Leistungen und Angeboten, seiner Lebensqualität und seiner reichen und wechselvollen Geschichte. Mit dem Zentrum wurde ein Ort geschaffen, der nicht nur die große Geschichte beherbergt, sondern vor allem die vielen persönlichen Begebenheiten und Erinnerungen. Das Fundament von Identität und Gemeinschaft.
0: Die Musik- und Kunstschule des Landkreises Leipzig steuerte die musikalische Begleitung für den Festakt bei. Die Live-Aufführung des Steigerlieds motivierte viele der Anwesenden zum

0: Mit der Übergabe neuer Archivalien fand der offizielle Teil der Eröffnungsveranstaltung seinen Höhepunkt. Fotograf Christian Bedeschinski übergab 98 Mittelformat-Diafilme mit Aufnahmen des Bergbaus und dessen Folgelandschaft aus den Jahren 2000 bis 2005. Auch das Sächsische Wirtschaftsarchiv konnte sich über einen wahren Schatz freuen. Das Bornaer Traditionsunternehmen Schröter übergab eine Innungslade mit Dokumenten aus über 140 Jaren Firmengeschichte. Wie rar solche Gegenstände sind, hob der Vorstandsvorsitzende des Sächsischen Wirtschaftsarchivs Klaus-Michael Rohrwacher hervor.
1: Ganz seltene Handwerker haben das noch. Viele sind im Krieg oder nach dem Krieg verschwunden. Leider Gottes, unser eigen auch, vom Steinmetz- und Bildhauerhandwerk. Aber es wird uns ein Stück weit formen hier im SWA. Weil das ist für die Nachwelt, für Jüngere immer so was, wo die auch anfangen, darüber nachzudenken. Wo kommen wir überhaupt her und wo wollen wir hin?
0: Der Eröffnungstag gab den zahlreichen Besuchern außerdem die Möglichkeit, das neue Gebäude von innen zu erkunden. Dazu gehörten auch die fensterlosen Magazine, die bereits teilweise befüllt sind. Auf 3 Etagen sind sie mit platzsparenden Verschieberegalen ausgestattet und bieten so ausreichend Platz für die aktuellen Sammlungen und das, was noch dazukommt. In den Räumen ließen sich schon jetzt so einige interessante Fundstücke bewundern. Ein ausgeklügeltes Heizungs- und Klimasystem sorgt für die optimalen Lagerbedingungen. Das Kreisarchiv zeigte außerdem die diversen Geräte zum Betrachten, Dokumentieren und Aufbereiten von unterschiedlichem Archivgut. Im Obergeschoss befinden sich neben den Büros der Mitarbeiter ein Empfangsbereich mit gemütlichen Sitzecken. Unterschiedlich große Lese-, Arbeits- und Konferenzräume bieten die Möglichkeit zum Arbeiten mit den archivierten Dokumenten. Welche Synergien sich in diesen Räumen durch die Zusammenarbeit der 3 Partner im Dokumentationszentrum zur Regional- und Wirtschaftsgeschichte entwickeln, wird sich zeigen, wenn der Umzug abgeschlossen ist. Denn noch sind hier einige Kisten auszupacken und einige Regalmeter zu füllen.
2: 150.000 Euro Fördermittel für die Kita Ganz schön fit in Nerschau und 1,8 Millionen Euro Fördermittel für die Grundschule Hohenstedt. Das waren einige Themen, über die im Grimmer Stadtrat beschieden wurde.
3: Eine Stadtratssitzung ohne Nachfragen zu den Beschlussvorlagen oder Diskussionsrunden, das ist schon äußerst selten. So aber zur letzten Sitzung der Stadträte im Monat September in Grimmer geschehen. Mit einer kurzen, übersichtlichen Tagesordnung wollte man starten. Doch zunächst gab es einen Antrag durch Uwe Krah, AfD, zur Aufnahme einer pauschalen Rüge ins Protokoll. Erneut ging es um die ordnungsgemäße Zustellung der Sitzungsunterlagen und deren Vollständigkeit. Grimmers Oberbürgermeister Tino Kiesisch wies dies zurück. Auch für diese Sitzung sind die Unterlagen ordnungsgemäß zugestellt worden, so Kiesisch. Nach Prüfung der geltenden Rechtsunterlagen für die Zusendung werden künftig, für alle Stadträte, die Sitzungsunterlagen nur noch online zugestellt. Nach der Erweiterung der Widmung des Fährweges in Fürstgen, welches sich aufgrund des Flurbereinigungsgesetzes erforderlich machte und damit auf die Stadt Grimma übergeht, ging es in der nächsten Beschlussvorlage um die Bereitstellung überplanmäßiger Finanzmittel in Höhe von 150.000 Euro für den Ersatzneubau und die Ertüchtigung der Sanitäranlagen in der Kindertageseinrichtung Ganz schön fit in Nerschau. Im Zuge der Rückbaumaßnahmen erfordert die vorgefundene Bausubstanz zusätzliche Leistungen. Im Erdgeschoss wurde eine Schwächung der Tragfähigkeit der Decke über dem Kellergeschoss und Durchtrennung der Deckenbewehrung festgestellt. Zudem muss nach der labortechnischen Untersuchung des verbauten Dämmmaterials im Dachgeschoss dieses komplett ausgetauscht werden. Mit einer Enthaltung wurde dem Beschluss zugestimmt. Beschlossen wurde auch, die Comtreu GmbH mit der Prüfung des Jahresabschlusses des Eigenbetriebes Breitband Grimma zu beauftragen. Durch Grit Naujoks, Amtsleiterin Finanzen, wurde der Beteiligungsbericht der großen Kreisstadt Grimma vorgestellt. Dieser gibt einen Überblick über unmittelbare und mittelbare Beteiligungen der großen Kreisstadt Grimma für das Wirtschaftsjahr 2024. Beteiligungen gibt es unter anderem an den Stadtwerken Grimma GmbH, dem Eigenbetrieb Breitband Grimma und der Grimma Wohnungs- und Baugesellschaft MBH. Bevor die Stadträte in den nicht öffentlichen Teil übergingen, konnte Tino Kiesisch berichten, dass der Förderbescheid über 1,8 Millionen Euro für die Grundschule Hohenstedt eingegangen ist. Damit erfolgt der Spatenstich für den Anbau Anfang November dieses Jahres.
2: Wir gehen noch einmal zurück zum Grimmer Stadtfest und auf die Grimmachermeile, denn dort haben einige Händler und Unternehmen ihre Dienstleistungen und Angebote präsentiert und einige davon zeigen wir Ihnen jetzt.

0: Unsere Dächer machen glücklich. Damit werben die Dachdeckermeister der Johannes Heine GmbH, die seit fast 4 Jahrzehnten in der Region aktiv sind. Seit Beginn an ist das Team, welches mittlerweile von der nachfolgenden Generation Tobias Heine geführt wird, auch fester Bestandteil des Stadtfestes in Grimma. Passend in der Grimmachermeile bot das Wochenende die Möglichkeit, mit Kunden, Freunden, Bekannten oder denen, die es noch werden wollen, ins Gespräch zu kommen. Was die Arbeit mit Dach Heine ausmacht, wurde hier direkt auf den Punkt gebracht.
1: Familiär, freundlich, wunderbar.
0: Vom Fassaden- und Dachbau, der Neueindeckung moderner Dächer, Dachklempnerarbeiten, fachgerechten Reparaturen und Wartungen inklusive Abdichtung. Die Bandbreite reicht weit.
2: Dach Heine haben bei uns einen Schornstein verkleidet mit Schiefer. Sehr gute Arbeit, ohne Probleme, pünktlich, wie es ist, wie es sein soll.

0: Und ja, klasse Arbeit.
1: Unter anderem wird geschätzt.
0: Ein sehr qualitatives Team, Familienteam, das merkt man. Und ja, Qualität zahlt sich halt aus.
1: Dafür investiert das Unternehmen viel und bildet regelmäßig den eigenen Nachwuchs aus, die Kenntnisse im handwerklichen Geschick an diesem Wochenende direkt weitergaben.
2: Das ist hervorragend. Hier ist ganz kompetent. Aber Lehrling, erstes Lehrjahr. Ich handwerklich gar nichts. Und guck mal an, was rausgekommen ist. Absolut. Ja. Aber jetzt muss ich mich kurz konzentrieren.
1: Dazu kommt das regionale Engagement. Seit vielen Jahren arbeitet das Unternehmen mit der Oberschule Grimma zusammen und bietet dabei nicht nur die Gelegenheit, praktische Erfahrungen für die berufliche Perspektive zu sammeln, sondern auch hier in Form eines Kuchenbasares die Klassenkasse aufzubessern. Kaffee und Kuchen zogen auch den ein oder anderen Gesprächspartner zum Stand und zum Austausch.
3: Wir sind zufriedene Kunden. Wir haben vor einem Jahr unser Haus umgebaut und Dachdecker Heine hat uns sofort kompetent geholfen. Und das Schöne war, wir mussten nicht lange warten und haben für jede Frage eine Antwort bekommen und einen super Service. Also immer wieder gerne.
4: Ich bin erstmal grundsätzlich total zufriedener Kunde mit der Firma Heine. Und das Hauptargument oder die Hauptgründe ist tatsächlich die Stelligkeit, die Flexibilität, die Kompetenz. Und es ist halt immer ein guter Lösungsansatz verfügbar und das macht das Ganze für mich wirklich rund.
1: Für neue Kunden, die hier einen ersten Blick erhalten konnten, oder andere, mit denen seit vielen Jahren zusammengearbeitet wird.
5: Wir als Caritas Einrichtung arbeiten ja schon eigentlich zwei Generationen zusammen. Ne? Unsere Einrichtungen sowohl in Grimma und Seligenstedt existieren seit über 20 Jahren und alles, was dort irgendwie ein Dach hat, ist von Firma Heine. Und ich sag mal, mir sind wichtig einfach Verbindlichkeit und ich sag mal, ein Handschlag und da weiß ich, das läuft dann und da muss ich auch nicht hinterher rennen und das ist mir sehr wichtig, gerade ich sag mal, wo es dann auch zunehmend Probleme gibt, auch mit Dienstleistern und oder wenn mal ein Thema ist, eine Reklamation, das ist überhaupt kein Thema und deswegen arbeiten wir auch vorzugsweise auch wirklich mit regionalen Partnern zusammen und ja, freuen uns auf eine weitere Zusammenarbeit.
1: Damit ist der Blick positiv auf die Zukunft gerichtet und die kommenden Aufträge scheinen sicher.

0: Die Grimmachermeile beim Stadtfest Grimmar ist eine beliebte Adresse für Unternehmen und Dienstleister der Region, die ihre Angebote präsentieren möchten. Das Küster-Autohaus Muldental ist hier fester Bestandteil. Das Team um Inhaber Stefan Küster hat sich für diesen Herbst viel vorgenommen und bietet eine besondere Aktion.
1: Wir starten hier beim Stadtfest, beim sonnigen Stadtfest, mit unserer 5.555-Euro-Aktion. Das bedeutet, wir haben ausgewählte Fahrzeuge deutlich im Preis nochmal reduziert. Und ja, wenn man an die Tankstelle fährt, um dort den Schock sozusagen ein bisschen zu minimieren, packen wir nochmal obendrauf 555 € Tankgutschein. Und ich glaube, das kann man zurzeit ganz gut gebrauchen. Und wir setzen damit bei dem einen oder anderen tatsächlich auch einen guten Kaufimpuls.
0: Wer das Stadtfest verpasst hat, dem muss diese Möglichkeit nicht entgehen.
1: Bis Ende Oktober lassen wir die Aktion laufen und ja, freuen uns auf die vielen Besucher und Interessierten, um einfach dann das individuelle Angebot für jeden zu rechnen.
0: An dem Wochenende wurden bereits zahlreiche Gespräche geführt, bei denen es unter anderem auch um die momentane Situation und die Perspektiven im Autokauf ging.
1: Grundsätzlich ist es ja so, dass die letzten Jahre das Gebrauchtwagenangebot schon deutlich reduziert worden ist. Und wir schon beobachten, dass so seit Mitte des Jahres das Angebot deutlich größer wird und damit natürlich auch die Preise wieder attraktiver werden. Und genau das ist jetzt die Zeit, sich wieder mit einem Neukauf zu beschäftigen oder Kauf eines Gebrauchtwagens zu beschäftigen, weil einfach die Preise sehr, sehr attraktiv geworden sind.
0: Neben dieser Aktion bereitet das Autohaus im Herbst noch mehr vor. Im Januar hat die Nachtschicht viele Menschen ins Autohaus gezogen. Das erfolgreiche Format, welches neben dem Netzwerkcharakter auch Impulse geben soll, findet am 5. November seine Fortsetzung. Freunde der Musik und speziell des Ostrocks sollten sich diesen Termin vormerken.
1: Wir haben den Toni Kral bei uns im Haus, der über sein Leben erzählt und auch musikalisch das eine oder andere darbieten wird. Ja, und darauf freuen wir uns und fokussieren uns nach dem Stadtfest tatsächlich auf diese nächste schöne Veranstaltung.
0: Stefan Küster freut sich auf einen schönen Abend mit vielen Gesprächen, was neben dem

0: musikalischen Impuls im Vordergrund des Veranstaltungsformates stehen soll.
1: Business Talk hat grundsätzlich natürlich den Ursprung, dass sich die Unternehmen verbinden und einfach hier in der Region weiter zusammenwachsen. Dazu, klar, auch andere Interessierte gerne mit dabei. Und das ist tatsächlich das Ziel, dass wir die Stärken unserer Region zusammenbringen und ja, gemeinsam uns für die Zukunft wappnen. Und dann, glaube ich, haben wir alle gemeinsam ein gutes Gefühl.
0: Mit einem guten Gefühl geht das Team nun aus diesem Wochenende und damit in den aktionsreichen Herbst.

0: Politische Veränderungen auf Landes- und vor allem auch Bundesebene werden vor allem auch vor Ort wahrgenommen. Doch wie groß ist das Vertrauen in die Politik und wo zeigen sich die Folgen im Alltag für Menschen und Kommunen? Dazu sind wir ins Gespräch mit drei politischen Vertretern aus unserer Region gekommen. Bei den Landtagswahlen in mehreren Bundesländern im September haben sich die politischen Kräfteverhältnisse deutlich verschoben. Was bedeuten diese Ergebnisse für das Vertrauen in die Politik und sind die Folgen auch in unserer Region zu spüren? Dazu haben wir mit drei politischen Vertretern aus der Region gesprochen. Viele Zuschauer beschäftigen die derzeitigen Wahlergebnisse in anderen Bundesländern. Die Landtagswahlen zeigen, dass der Zuspruch für die politischen Ränder steigt, sowohl für rechts als auch für links, was Berlin auch zeigt. In Mecklenburg-Vorpommern hat es die CDU zum Beispiel nicht einmal über die 5%-Hürde geschafft. Wie schätzen Sie diese Entwicklung ein? Geht jetzt die Mitte völlig verloren?
1: Ja, also es hat verschiedene Konsequenzen. Der Fakt, dass aus meiner Sicht völlig überraschend in Meck-Pommern die CDU eben nicht mehr im Landtag sitzt, das ist natürlich ein Novum, genau genommen aus deren Sicht ein Desaster. Und der Trend setzt sich fest, für mich nicht überraschend, ich erlebe es auch im Sächsischen Landtag. Eigentlich ist die Mitte der Gesellschaft, die Mitte des Parlaments, die CDU, SPD, die gibt es faktisch nicht mehr, sondern die sind ja alle in dem Fall nach links abgetaucht, da leben wir auch im Landtag in Sachsen. Es gibt ja quasi eine faktische Regierung aus CDU, SPD, Links-Grün. Auch der Haushalt übrigens, entgegen jeder Beteuerung, wird so beschlossen werden. Das BSW in Sachsen dient bloß dem Zweck, die Preise runterzuhalten quasi, damit Links-Grün für ihre Zustimmung nicht über die Stränge schlägt. Aber das gesamtpolitische Ergebnis ist wirklich aus Sicht der ehemaligen Volksparteien eine schlichte Katastrophe. Die Ränder sind gestärkt, also wir haben die AfD auf der einen Seite und auf der anderen Seite eben jetzt die Linken. Das ist schon die Katastrophe.
0: Der fraktionslose Landtagsabgeordnete Matthias Berger bewertet die Entwicklung aus seiner Sicht als grundlegende Verschiebung der politischen Mitte. Er kritisiert dabei insbesondere die Ausrichtung der bisherigen Volksparteien.
1: Ich halte das für eine echte Gefahr, für das, was hier in Deutschland passieren könnte, weil die Grundwerte bei uns waren eben schon soziale Marktwirtschaft und Eigentum. Und wenn man jetzt im Prinzip jetzt mit diesem Sozialpopulismus durch die Gegend zieht und Stimmen fängt, ist das eine echte Gefahr? Aus meiner Sicht ein Knaller war ja auch das, was der sächsische Innenminister gesagt hat, um mal zu Sachsen zu kommen. Der hat ja vor 3 Tagen gesagt, oder vor 2 Tagen, das Ergebnis in Berlin, sinngemäß, ist ein Schlag ins Gesicht der bürgerlichen Mitte oder so. Also, und da gab es eine witzige Reaktion von Frau Schaber, von Linken, die hat gesagt, unser Innenminister hat den Schuss nicht gehört. Wirklich. Und wenn ich sage mal jetzt zynisch, wenn das einer von der AfD gesagt hätte, gibt es wahrscheinlich dann ein Ermittlungsverfahren, weil hier ist ein Schuss gefallen. Warum hat sie den Schuss gehört? War sie es? Also, das ist teilweise auch das Niveau, wie das so abgleitet, das ist schon erschreckend, aber das ist schon eine echte Zäsur in der deutschen Nachkriegsgeschichte. Die Mitte ist quasi entkernt politisch, haltlich, und es wird extremer. Es ist gespannt, wie es weitergeht.
0: Matthias Berger beschreibt, dass die Mitte aus seiner Sicht quasi entkernt sei. Für ihn erschweren diese veränderten Kräfteverhältnisse auch die Bildung von Koalitionen. Doch warum wenden sich Wählerinnen und Wähler von etablierten Parteien ab? Der Landrat des Landkreises Leipzig, Henrik Reichen, sieht einen wesentlichen Grund in der Distanz zwischen politischen Entscheidungen und dem Alltag vor Ort.
2: Aus meiner Sicht nicht wirklich verwunderlich, dass so ein Trend eintritt, weil die Politik in Berlin immer weniger wahrnimmt, was uns hier, ich sag mal, an der Basis beschäftigt. Das merkt vielleicht auch jeder privat, merken aber auch wir als Kommunen, das merkt auch jeder Landwirt, das merken auch viele Unternehmen, dass die Themen, die uns im Alltag umtreiben, vielleicht manchmal gar nicht richtig reflektiert werden in Berlin und dort schon gar nicht auf die Themen eine Antwort gegeben werden kann.
0: Für die Kommunen sieht er die Entwicklungen besonders konkret. Sie müssen zahlreiche staatliche Aufgaben umsetzen und gleichzeitig mit knappen finanziellen Mitteln auskommen.
2: Nehmen wir unser kommunales Thema heraus. Bei all den Themen, die in Berlin täglich diskutiert werden, da kommen die Kommunen nicht vor. Die kommen
0: Dabei
2: überhaupt nicht
0: wird
2: vor.
0: dort ja die Arbeit in allen Bereichen durchgeführt.
2: Ja, genau. Und das mittlerweile am Limit. Es gab ja sogar eine Demonstration bundesweit dazu, Kommunen am Limit. Das Finanzierungsdefizit aller deutschen Kommunen, nicht nur der Landkreise, auch der Städte und Kommunen, beträgt das zweite Jahr in Folge über 30 Milliarden Euro. Und was passiert? Es werden bei Gesetzesänderung, bei Reformen, die ja für die Pflege jetzt aktuell in der Diskussion sind. Krankenhausreform ist ja im Sommer beschlossen worden, aber Pflege wird jetzt andiskutiert, sicher auch wird es zu einer Beschlussfassung kommen, sind die Leidtragenden die Kommunen, weil wir mit der Hilfe zur Pflege immer weiter belastet, aber nicht entlastet werden. Und wenn man mitbekommt, dass man, obwohl man in einer extremen Schieflage, wie es seit 1990 finanzierungsdefizitseitig noch nie der Fall gewesen ist, und da spielt Ost und West keine Rolle, da spielt Nord und Süd keine Rolle, weil mittlerweile auch die süddeutschen Kommunen durch die Wirtschaftskrise in der Automobilindustrie und im Maschinenbau auch in enorme Schieflagen gekommen sind. Wenn man merkt, dass man mit seinen Themen nicht ernst genommen wird, aber fast den ganzen Tag staatlichen Aufgabenvollzug macht, dann fragt man sich schon, nehmen die uns wahr, hören die uns überhaupt noch? Und das ist ja nicht nur was, was vielleicht ein einzelner Bürgermeister mitbekommt oder man im Landratsamt spürt, das spüren die Unternehmen ja auch und die Menschen auf der Straße auch. Insofern ist das eine Folge dessen, davon, dass über Dinge gesprochen und entschieden wird, die an der Lebensrealität oftmals vorbeigehen und Diskussionen und Entscheidungen vielen viel zu lange dauern.
0: Das sind Entwicklungen, aus denen politische Spannungen resultieren. Auch Grimmas Oberbürgermeister Tino Kiesig, der seit rund anderthalb Jahren im Amt ist, erlebt diese. Im Stadtrat stehen jedoch die Arbeiten an konkreten Sachfragen im Vordergrund.
3: Ich sag mal, im Stadtrat selber sind die politischen Spannungen schon ab und zu da. Ich muss aber sagen, dass wir die Sachthemen beraten und tatsächlich auch so eine typische Brandmauer-Thematik gar nicht leben können, weil in der praktischen Umsetzung das nicht funktioniert. Ich glaube, das muss man dazu sagen. Und ich glaube, dass diese Grundeinstellung, und das wurde ja auch gerade kurz vor dem Amtsantritt groß diskutiert, ja, er ist nicht für Brandmauern, ja, bin ich auch nicht, weil wir Sachthemen eben diskutieren müssen. Und die werden dann wirklich auf der Sachebene diskutiert, zum Teil bewertet, sicherlich auch nochmal politisch jede Fraktion für sich vorbesprochen in den Fraktionssitzungen. Und ja, es ist spürbar, aber tatsächlich nicht so kontrovers, wie wir es in der großen Politik erleben, was ja scheinbar unterm Strich überhaupt keinen weiterbringt.
0: Man müsse miteinander sprechen.
3: Meine ganz persönliche Meinung dazu ist, dass Ausgrenzung nie zum Erfolg führt und dass es immer dann einen Gegenwind und einen Gegendruck geben wird. Und wo das hinführt, wenn man auch nicht mitgenommen sich fühlt, wenn praktisch auch die abgegebene politische Stimme nicht gehört wird, das erleben wir ja letztendlich in den Ergebnissen. Und ich glaube, dass der Bürger mündig und klug genug ist, dass ihm dann nicht noch extra was erklärt werden muss, sondern wir müssen die Themen dieser Zeit besprechen. Und aus meiner Sicht ist es ja so, also das erleben wir ja auch im Stadtrat hier in unserer Stadt, dass die Parteilosigkeit, also alles, was Wählervereinigungen sind, durchaus eine gute Lösung ist. Und dass wir eben da die wirklichen Themen unserer Gesellschaft mitdiskutieren und lösen und besprechen. Und ja, da gibt es natürlich auch immer wieder mal Themen, wo wir nicht einer Meinung sind, aber dann muss man es halt miteinander besprechen und immer im Konsens arbeiten.
0: Doch nicht jedes Problem, das Bürgerinnen und Bürger an die Stadt herantragen, lässt sich auch im Rathaus lösen.
3: Also tatsächlich in den Einzelgesprächen ist es so, dass dann oft auch Themen vermischt werden, dass dann Landes- und Bundesthemen rüberschwappen. Und das gelingt uns auch nicht immer, so ehrlich muss man sein, das abzuarbeiten oder auch dann wirklich so zu erklären, dass man es verstehen kann. Die Reichweite und Handlungsreichweite auch der kommunalen Ebene ist natürlich begrenzt und wir können auch nicht alles machen. Und wir bekommen auch Vorgaben, die aus meiner Sicht oder aus unserer Sicht völlig sinnlos sind und die auch kein normaler Mensch mehr versteht. Und das erschwert die Diskussion per se schon sehr in den Einzelthemen.
0: Wie lässt sich der Austausch verbessern? Die Gesprächspartner betonen dabei unterschiedliche Ansätze. Landrat Greichen zum Beispiel fordert einen engeren Kontakt zwischen Bundespolitik

0: Politik und kommunaler Ebene. Kiesig sieht auch im gesellschaftlichen Leben vor Ort einen wichtigen Ansatzpunkt.
1: Aus meiner Sicht ist das Ehrenamt und die Vereinsarbeit deutlich zu stärken, weil tatsächlich dort generationsübergreifend Menschen zusammenkommen. Und da ist es egal, ob man Schach spielt, ob man einem Sport nachgeht, ob man vielleicht irgendeine kulturelle Interessen verfolgt. Da kann man durchaus für sehr viel Kommunikation und auch Transparenz sorgen. Aber wir merken es ja, dass die Gelder insbesondere für die ehrenamtliche Tätigkeit, egal ob das Vereinsunterstützung sind, ob das eine Sanierung einer Turnhalle betrifft, die Sportmilliarde gab es ja erst, gehen in ganz große Projekte in die Großstädte, da werden wir dem ländlichen Raum auch nichts Gutes tun können. Und man fördert es eigentlich gar nicht, das merken wir ja, und das macht es natürlich nicht einfacher. Und auf der kommunalen Ebene sind wir natürlich interessiert, dass wir auch zum Beispiel hier in Grimma die über 400 Vereine unterstützen können. 1.6. Vergangenheit, ne, Gründung Netzwerk Grimma, wo wir wirklich auch für uns was aufbauen wollen, um uns gegenseitig zu helfen. Aber in erster Linie müsste das aus Land und Bund kommen. Aber dort merken wir ja gerade, dass es genau dadurch oder überhaupt keine Lösung gibt, weil man sich immer nur also übereinander spricht statt miteinander.
0: Was würden Sie dort den höheren politischen Ebenen empfehlen, um dahingehend auch wieder diesen Zuspruch gerade für die politischen Ränder wieder etwas zurückentwickeln zu lassen?
1: Ja, man merkt mal gerade genau, dass die politische Mitte sich auflöst, beziehungsweise dass auch Grundwerte und Grundnormen in einzelnen Parteien scheinbar keine Rolle mehr spielen. Und das ist jetzt immer, also ich bin immer der Meinung, schlau reden kann man immer schnell. Ne? Die wirklichen Probleme, die es vielleicht auch parteipolitisch gibt, möchte ich mir auch gar nicht anmaßen zu bewerten. Aber meiner Meinung nach ist dort in erster Linie der Diskurs zu führen und vor allen Dingen diese Ausgrenzung abzuschaffen. Weil das ist genau das, wo sich auch der Wähler aus meiner Sicht berechtigterweise gar nicht mehr wahrgenommen fühlt, weil das, was er politisch abstimmt, sowieso keine Bedeutung hat. Und man versucht dann praktisch durch einen Zusammenschluss von Minderheiten eine Mehrheit zu erlangen. Aber es ist halt auch nicht im Wesentlichen dann die große Gruppe der Wähler, die irgendwas gewählt hat. Und ich glaube, das ist in erster Linie ist es Kommunikation, das ist wie in vielen Lebensbereichen, man muss miteinander sprechen. Und das möglichst auch nicht über irgendwelche großen Schlagzeilen in Zeitungen, medial, bei irgendwelchen Talkrunden. Aus meiner Sicht wirklich auf Spitzenpolitiker-Ebene, hinter verschlossenen Türen, mit einer klaren Haltung und mit einem klaren Normen- und Werteverständnis für unser Land. Und das ist eigentlich auch ein wesentlicher Punkt aus meiner Sicht, dass wir wirklich auch die Wertschöpfung, die wir in unserem Land erreichen, selbst in dieser schwierigen Lage, auch in diesem Land lassen. Und dann in erster Linie auch wirklich für unsere Zukunft einstehen, das, was wir auf kommunaler Ebene jeden Tag machen müssen. Und wir haben leider nicht den Luxus zu sagen, der nicht und jener nicht, weil wir vielleicht da Geld haben und dort was hinschicken und da das umsetzen, was uns gerade gefällt. Und das fehlt in der Spitzenpolitiker-Ebene im Land und vor allen Dingen im Bund. Und ich glaube, dass dort ein bisschen Basisarbeit, ich sage immer, mal 2 Jahre Endkundenkontakt, also praktisch wirklich an der Basis in den kommunalen Gremien, ganz nah an den Geschehnissen, dem einen oder anderen sehr gut tun würde.
0: Ob sich die politische Mitte dauerhaft verändert, lässt sich aus einzelnen Wahlergebnissen nicht abschließend beantworten. Die Gespräche zeigen jedoch, politische Entscheidungen werden auch daran gemessen, wie sie im Alltag der Menschen ankommen. Für die Kommunen bedeutet das, trotz unterschiedlicher Positionen handlungsfähig zu bleiben und Möglichkeiten für Austausch und Beteiligung zu schaffen. Ein Grimma-Wahrzeichen ist zurück. Nach einem Verkehrsunfall im Februar wurde die Postmeilensäule abgebaut. Jetzt ist sie im Schwanenteichpark wieder zu sehen. Dieser 23. September birgt einen Meilenstein für die große Kreisstadt Grimma. Die Steinrestauratoren verrichten die letzten Handgriffe an der historischen Postmeilensäule. Der Meißner Fachbetrieb Hein hatte diese wieder aufgestellt, sehr zur Freude des Grimmer Stadtchefs.
2: Natürlich ein ganz besonderer Tag. Wir haben auch extra gutes Wetter bestellt. Die alte historische Postsäule steht wieder im vollen Glanze und wir können das hinter mir auch sehen. Es sind tolle Farben verwendet worden und wir haben das echte Wahrzeichen wieder im Schwanenteichpark und freuen uns insbesondere, dass neben der umfangreichen Baumaßnahme, die ja im Schwanenteichpark immer noch stattfindet, jetzt dieses historische Wahrzeichen seinen Platz wiedergefunden hat.
0: Nun erinnert die Säule wieder an Grimma als Station an der historischen kursächsischen Poststraße. Die Geschichte der Postmeilensäule am Schwanenteich ist spannend. Bei dieser handelt es sich um eine Nachbildung einer kursächsischen Postmeilensäule. Das Original war bereits 1723 aufgestellt worden, bis es 1870 verschwand. Für die 1997 an den historischen Standort in Höhe des Leipziger Tores zurückgekehrte Nachbildung diente die Postdistanzmeilensäule in Mutschen als Vorlage. Zur damaligen Neufassung der Grimmauer Postmeilensäule hat der Meißner Restaurationsbetrieb eine besondere Verbindung.
2: Tatsächlich ist es so, dass aus der Historie heraus schon der Vater des jetzigen Meisters sozusagen die erste Restaurierung dieser Säule durchgeführt hat. Und nach dem Unfall, wo die Säule erheblichen Schaden genommen hat, hat man dann auch selbst den Impuls verspürt, sich zu melden. Und so sind wir zueinander gekommen. Und wir sind sehr, sehr glücklich darüber, dass doch durch so historische Hände oder auch jetzt durch Meisterkunst diese Säule wieder aufgewertet, aufbereitet wurde.
0: Im Februar dieses Jahres wurde die Säule bei einem Verkehrsunfall beschädigt. Weil die Standsicherheit nicht mehr gegeben war, wurde die Säule abgebaut und in Meißen restauriert.
2: Ja, also tatsächlich ist es so, dass die Instandsetzungskosten mit allem Drum und Dran einen mittleren fünfstelligen Betrag verursacht haben, der aber Gott sei Dank, das muss man auch fairerweise sagen, mit Bravour durch die Versicherung des Unfallgegners reguliert wurde. Und somit haben wir tatsächlich ein echtes Wahrzeichen wiederbekommen im neuen Glanze und sind ganz froh, dass es so glimpflich und gut über die Bühne gegangen ist.
0: Und die strahlende Hauptdarstellerin dieses Bühnenstücks ist von allen Seiten bewundernswert. Keine Tore, aber immerhin ein Punkt. Der FC Grimma kam im vergangenen Heimspiel nicht über ein 0:0 hinaus, konnte dafür aber ungeschlagen bleiben.
3: Die Fußballer des FC Grimma luden am Stadtfestwochenende zum Heimspiel in den Husarensportpark. Vor mageren 40 Zuschauern empfingen sie in der Landesliga die Herrenmannschaft des FC Oberlausitz-Neugersdorf. Bereits im Erstspielabschnitt sollten bei zwei ebenbürtigen Gegnern die Gastgeber sich leichte Vorteile erarbeiten können. Auch wenn der Gast das ein und andere Mal etwas gefährlich in die Nähe des Grimmaer Strafraums vorstoßen sollte, so spielte sich doch das Geschehen eher zwischen den Strafräumen ab. Immerhin sollte es dann doch bis zur 20. Spielminute dauern, bis Grimma sich eine erste 100-prozentige erarbeiten konnte. Nach einem langgeschlagenen Freistoß von Philipp Katzenberger setzt Toni Ziffert das Streitobjekt am langen Pfosten vorbei. Auch 5 Minuten später sollte es im Grimmaer Lager wegen Abseitsstellung von Lukas Bartsch keinen Torjubel geben. Die Verletzungspause von Gästekeeper Ron Wochnik nach dieser Grimmaer Gelegenheit nutzten beide Trainer, um ihr Team nochmals auf Vordermann zu bringen. Trotzdem sollte auch im weiteren Spielverlauf vorerst kein Tor fallen. Die beste Gelegenheit auf gegnerischer Seite hatte Christoph Buscher, dessen Schluss aber für Grimmas Schlussmann Artem Zarenko kein Problem darstellte. Auch ein abgefälschter Kopfballversuch von Karl Petrik nach einer Hermann-Ecke verfehlte das Grimmaer Gehäuse. Langsam stellten sich alle auf einen torlosen ersten Spielabschnitt ein, denn auch ein Jan Hübner Freistoß nach einem Foul an Buchmann konnte Ziffert kurz vorm Pausenpfiff nicht verwerten. Auch wenn Grimma mit Elan aus der Kabine kam, sah man doch im zweiten Spielabschnitt eine mehr und mehr stärker aufspielende Neugersdorfer Mannschaft. Jakob Zellinger per Kopf am langen Pfosten vorbei. Und nur eine Minute später setzt David Halbig das Runde aus Spitzenwinkel an das Außennetz. Grimma wurde mehr und mehr in die eigene Hälfte gedrängt. Eckball Niklas Herrmann und den anschließenden Kopfball von Benjamin Ventschuh kann Lukas Bartsch noch vor der Linie köpfen. Auch wenn der Gastgeber mächtig unter Druck stand, konnten sie dennoch hin und wieder selbst die Initiative ergreifen. Ob Jan Hübner oder Adrian Hohlfeld, Grimma gab noch nicht auf. Neugersdorf hingegen hatte dennoch die klareren Chancen. Halbig, Buscher oder der Flachschuss eingewechselten Ladislav Martan, Grimmas Schlussmann, bekam zum Spielende hin mächtig zu tun. In der Nachspielzeit hatte der Gast dann den Torjubel schon auf den Lippen, doch sollte der Schuss von Buscher, welcher noch von Lukas Bartsch abgefälscht wurde, glücklicherweise nur den Pfosten treffen.

0: Ganz getreu meines Nachnamens wünsche ich Ihnen jetzt nicht nur einen wunderschönen Samstagabend, sondern vor allem auch einen noch schöneren Sonntag und dann einen guten Start in die neue Woche. Wenn Sie mögen, schalten Sie auch gern bei unserer taktuellen Sendung 04 Plus ein, denn da werde ich Sie am Montagabend auch wieder begrüßen.
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1: Hallo und herzlich willkommen zur Drehscheibe Lausitz am Dienstag, dem 6. Oktober. Schön, dass Sie wieder eingeschaltet haben. Gestern durften erste Patientinnen und Patienten eine neue Station im Krankenhaus in Spremberg beziehen, die P5 für Psychiatrie, Psychotherapie und Psychosomatik. Wir waren vergangene Woche dabei, als die Station offiziell eröffnet wurde und konnten einen Blick in die Räumlichkeiten werfen.
2: Im Klinikum in Spremberg ist eine umfassend modernisierte Station für Psychiatrie, Psychotherapie und Psychosomatik offiziell eröffnet worden. Die sogenannte P5 gehört zu einem 4-jährigen Umstrukturierungsplan des Krankenhauses. Von der alten Station ist kaum noch etwas zu erkennen. Böden und Wände wurden erneuert, ebenso die Möbel und die technische Ausstattung. Einige Räume sind inzwischen auch klimatisiert. Insgesamt stehen auf der P5 27 Betten zur Verfügung, davon 18 für die psychiatrische und 9 für die internistische Versorgung.
3: Die 5. psychiatrische Station hat dabei die Besonderheit, dass wir dort den Schulterschluss zwischen psychiatrischer und somatischer Medizin schließen und dort internistisch auffällige psychiatrische Patienten und psychiatrisch auffällig internistische Patienten quasi behandeln. Und das ist besonders, als dass wir in unserem Krankenhaus sowohl akut als auch psychiatrische Patienten behandeln.
2: Die neue Station soll dabei nicht nur technisch moderner, sondern auch freundlich und angenehm gestaltet sein. Dafür sorgen unter anderem große Wandbilder mit idyllischen Motiven aus der Lausitz. Sie begleiten die Patientinnen und Patienten durch die Flure und holen ein Stück der vertrauten Umgebung in die Station.
3: Die Station haben wir im April fertiggestellt und mit dieser neuen Station, die ja leer war, haben wir die Zeit genutzt, unsere anderen psychiatrischen Stationen immer interimsweise umzuziehen und dann jeweils auch zu sanieren, sodass wir nicht nur diese eine Station neu machen konnten, sondern gleich 4. Und das im Budget und im Zeitrahmen.
2: Nach dem Festakt und Ehrungen der am Umbau Beteiligten konnten sich die Gäste bei einem Rundgang selbst ein Bild von den neuen Räumen der P5 machen. Die Station ist damit nun offiziell Teil der neu aufgestellten Krankenhausstruktur.
4: In Weißwasser fand am 2. Oktober die langersehnte Eröffnung des neu gestalteten Bahnhofs statt. Nach umfangreichen Bauarbeiten präsentiert sich das Bahnhofsgebäude nun modernisiert und aufgewertet. Mit der Eröffnung soll der Bahnhof künftig wieder stärker als zentraler Anlaufpunkt für Reisende und als Eingangstor zur Stadt wahrgenommen werden. Die zentrale Rolle des Bahnhofs für die Entwicklung von Weißwasser und der gesamten Region unterstrich Oberbürgermeisterin Katja Dietrich in ihrer Rede.
5: Es bedeutet aber nicht nur Ansiedlung von Unternehmen, das Herrichten von Gewerbegebieten. Es bedeutet auch die Investition in die stärkste Ressource, die wir in unserer Region haben und in unserem Land haben. Und da sind wir.
4: Der Bahnhof soll dabei nicht nur für Reisende von Bedeutung sein. Mit der Neugestaltung erhält der Standort auch neue Aufenthalts- und Nutzungsmöglichkeiten. So zog beispielsweise auch die Stadtbibliothek in das neue Gebäude mit ein und wurde zur Eröffnung ausgiebig von Jung und Alt erkundet. Ebenfalls gehört auch das neue Café im Bahnhofsgebäude dazu. Zur Eröffnung konnten

Besucher hier bei einem Kuchenbazar das neue Angebot kennenlernen. Für Unterhaltung sorgte außerdem ein musikalisches Rahmenprogramm. Neben Klavierstücken erklangen auch Lieder der Kinder der Kita Regenbogen. Mit diesen fröhlichen Tönen und Tänzen gestalteten sie einen Teil des Eröffnungsprogramms.

0: Damit wurde die Eröffnung zu einem Fest für die Weißwasseranerinnen und Weißwasseraner und zu einem ersten Vorgeschmack darauf, wie der neu gestaltete Bahnhof künftig genutzt werden soll.
1: Die Westlausitz ist geprägt von prächtigen Schlössern, weitgestreckten Hügellandschaften, Traditionen und Sagengestalten. Doch Hinweisschilder, Wanderrouten oder Veranstaltungen bleiben unauffällig ohne das nötige Engagement vieler Akteure. Der Verein Touristische Gebietsgemeinschaft Westlausitz, kurz TGG, hat es sich daher zum Ziel gesetzt, gemeinsam die Region Westlausitz überregional bekannt zu machen. Für dieses Ziel haben sich vor 10 Jahren Kommunen und weitere Partner zusammengefunden und einzigartige Projekte wie die Erlebnisschleifen Westlausitz ins Leben gerufen. Dabei handelt es sich um Audiotouren durch die Region, bei denen Besucher Orte, Städte oder Gemeinden auf spielerische Weise kennenlernen können. Die Erlebnisschleifen sind dabei nur eines von vielen Projekten, die in den vergangenen 10 Jahren entstanden sind. Aus dem anfänglichen Zusammenschluss ist ein stetig wachsendes Netzwerk geworden. Die Kommunen arbeiten Hand in Hand, um die Westlausitz touristisch weiterzuentwickeln und bekannter zu machen. Und auch für die kommenden Jahre hat die TGG viel vor. Das Netzwerk soll weiter wachsen und noch mehr Akteure aus der Region zusammenbringen. Denn eines zeigt das 10-jährige Bestehen der TGG ganz deutlich. Die Westlausitz hat viel zu erzählen und gemeinsam lässt sich dafür sorgen, dass diese Geschichten auch gehört werden.
2: Wir kommen zu unseren Kurznachrichten für die Lausitz, direkt aus ihrer Region. Wer im Krankenhaus landet, wünscht sich vor allem eines, in guten Händen zu sein. Und genau dafür gibt es jetzt Rückenwind von ganz oben. Zumindest im sächsischen Klinikvergleich. Das Epilepsiezentrum Kleinwachau hat sich dabei einen Spitzenplatz gesichert.
3: Das Epilepsiezentrum Kleinwachau erhielt den ersten Platz der besten kleinen Krankenhäuser Sachsens mit bis zu 150 Betten. Mit 95,6 Punkten überzeugte das Lausitzer Krankenhaus beim Ranking des FAZ-Instituts. Dieses bewertet die besten Krankenhäuser Deutschlands anhand verschiedener Kriterien wie der Qualität der Beratung und medizinischen Behandlung und der Zufriedenheit der Patienten und Patientinnen. In der Wertung aller Krankenhäuser in Sachsen landet das Haus auf Platz 3 und konnte sich neben 2 Leipziger Kliniken auf dem Treppchen beweisen. Von der Ende März abgebrannten Windkraftanlage bei Crosswitz gehen laut der sächsischen Staatsregierung keine schädlichen Umweltauswirkungen mehr aus. Dies hat der Staatsminister für Umwelt und Landwirtschaft Georg Ludwig von Breitenbuch auf Anfrage des Landtagsabgeordneten Jörg Urban von der AfD erklärt. Der beauftragte Schadstoffgutachter habe bereits Ende Juli festgestellt, dass keine weiteren Sanierungsmaßnahmen mehr erforderlich seien. Die Fläche sei daher zur Bewirtschaftung freigegeben worden. Die Ermittlungen der Staatsanwaltschaft und der Polizeidirektion Görlitz dauert zum Zeitpunkt der Beantwortung, also Ende August, noch an. Der Abschlussbericht des Brandursachenermittlers liege noch nicht vor. Der Freistaat Sachsen, vertreten durch den Staatsbetrieb Immobilien- und Baumanagement, kurz SIB, will das frühere Offizierscasino an der Löhrstraße in Bautzen verkaufen. Dies geht aus einem entsprechenden, im Internet veröffentlichten Exposé hervor. Der bisher im Casino ansässige unabhängige Seniorenverband Bautzen löst sich auf, wie die Vorsitzende Monika Petrick auf Anfrage erklärt. Es seien seitens der Stadt Vorschläge zu neuen Räumlichkeiten unterbreitet sowie die Finanzierung notwendiger Umbaumaßnahmen mit dem Landkreis besprochen worden. Trotz der genannten Angebote habe der unabhängige Seniorenverband seine Auflösung bekannt gegeben, da kein neuer Vorstand gebildet werden konnte, erklärt dazu die Stadtverwaltung. Die Zahnarztpraxis Haus Hoch hat ihr 25-jähriges Bestehen gefeiert. Gründer Dr. Thomas Hoch eröffnete seine erste Praxis vor 25 Jahren in Ossling. Seit 10 Jahren ist die Praxis in Kamenz ansässig. Neben der zahnmedizinischen

Versorgung engagiert sich das Team auch im Pflegeheim sowie in Schulen und Kindergärten. Insgesamt 34 junge Menschen wurden bislang in der Praxis ausgebildet. Görlitz hat sich gemeinsam mit den drei anderen Zipfelorten beim Bürgerfest zum Tag der Deutschen Einheit in Bremen präsentiert. Vom 2. bis 4. Oktober war das Zipfelbündnis auf der Ländermeile vertreten. Die vier Orte aus Deutschlands äußersten Regionen warben mit touristischen Angeboten, regionalen Spezialitäten und einem Gewinnspiel für ihre Heimat. Ein Höhepunkt war die Verleihung des Zipfelpreises am 2. Oktober. Die Auszeichnung ging in diesem Jahr an die DRF Luftrettung. Die 5 abschließbaren Fahrradboxen am Egon-Wochertz-Platz in Spremberg können ab sofort genutzt werden. Die Schlüssel gibt es bei der Reiseagentur am Bahnhof direkt am Bahnsteig 1. Die Boxen waren ein Vorschlag für den Bürgerhaushalt und wurden nach einer erfolgreichen Abstimmung umgesetzt. Die Fläche dafür hat der städtische Betriebshof gepflastert. Die Pfadfinder Hoyerswerda haben Oberbürgermeister Thorsten Ruban C. im Rathaus besucht. Dabei ging es neben dem Alltag der Gruppe auch um konkrete Pläne für die Zukunft. Der Oberbürgermeister sagt Unterstützung bei der Anschaffung einer eigenen Jurte, also eines großen Pfadfinderzeltes, zu. Außerdem soll geprüft werden, ob die Wiese neben dem FEG-Erlebnishof künftig für Gruppenstunden und Aktivitäten genutzt werden kann. Seit Mai trifft sich dort regelmäßig eine gemischte Gruppe von Kindern und Jugendlichen.

0: Bereits am vergangenen Donnerstag haben Betrüger bei einem Mann aus dem Landkreis Bautzen Beute gemacht. Die Polizei warnt vor dem vielseitigen Tricks der Kriminellen. In diesem Fall rief zunächst ein vermeintlicher Mitarbeiter des Landeskriminalamtes und anschließend einer der Krypto-Plattformen bei dem Geschädigten an. Letzterer erklärt dem 31-Jährigen mit zahlreichen Fachbegriffen, dass sein Wallet offenbar durch einen Virus angegriffen wurde. Er sollte daraufhin auf seinem PC eine Seite öffnen. Dort klickte der Geschädigte einen Link an und musste mehrere Angaben machen. So erhielten die Täter jedoch Zugriff auf das Konto des Betrogenen. Sie täuschten einen Umzug auf ein sauberes, neu erstelltes Konto vor. Der Geschädigte beklagte den Verlust von mehreren 10.000 Euro. Ein E-Bike-Fahrer ist bei einem Unfall im Mordgar am Sonntagnachmittag schwer verletzt worden. Die Polizei sucht Zeugen. Der 86-Jährige war mit seinem dreirädrigen S-Pedelec auf dem Kaminauer Weg unterwegs. Dabei führte er an der rechten Lenkerseite seinen Hund an der Leine. In Höhe der Hausnummer 8 stürzte der Radfahrer aus ungeklärter Ursache und kippte mit seinem E-Bike auf die linke Seite. Rettungskräfte brachten den Schwerverletzten ins Krankenhaus. Am E-Bike entstand ein Sachschaden in Höhe von ca. 50 Euro. Zeugen, die den Verkehrsunfall beobachtet haben, werden gebeten, sich bei jeder Polizeidienststelle zu melden.
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0: Kunst aus der Oberlausitz bekommt eine neue Bühne und die ist gleichzeitig analog und digital. In Kirschau ist die zweite Online-Kunstauktion der Stiftung für Kunst und Kultur in der Oberlausitz gestartet. Gleichzeitig geht eine neue Plattform für junge Künstlerinnen und Künstler an den Start. Sie soll Nachwuchskünstlern zwischen 6 und 19 Jahren eine Möglichkeit geben, ihre Arbeiten zu zeigen und vielleicht auch den Weg zum ersten Jugendkunstpreis zu ebnen.
1: 80 Kunstwerke, 44 Künstlerinnen und Künstler und eine neue Plattform für den Nachwuchs. In der Art Factory Vlogs in Kirschau dreht sich seit wenigen Tagen alles um die Kunst aus der Region. Gleich zwei Projekte wurden im Rahmen einer Eröffnungsfeier vergangene Woche auf den Weg gebracht. Ein großer Meilenstein für die Vorsitzende der federführenden Stiftung für Kunst und Kultur in der Oberlausitz, Birgit Weber.
2: Wir haben zwei tolle Projekte, die wir gemeinsam präsentieren möchten. Einmal die junge Jugendkunstplattform Oberlausitz. Das folgt dem Ziel, dass wir junge Künstler präsentieren möchten, weil wir der Auffassung sind, dass wir genau diese jungen Leute motivieren müssen, sich künstlerisch zu betätigen. Und zum anderen startet die zweite Online-Kunstauktion der Stiftung für Kunst und Kultur. Und auch dort steht natürlich unsere Kunst, die Kunst der Oberlausitz, im Mittelpunkt.
1: Beide Vorhaben profitieren voneinander, denn die Erlöse durch die Online-Auktion landen zum einen bei den Künstlerinnen und Künstlern selbst, zum anderen aber eben auch bei der Stiftung für Kunst und Kultur, die dann wiederum Projekte wie die neue Jugendkunstplattform Jukopo umsetzen kann. Doch bevor die Klicks bei der Online-Auktion entscheiden, können die Besucher die Kunstwerke natürlich auch ganz analog erleben. Die Originale werden die nächsten Wochen hier in den Räumen der Art Factory in Kirschau ausgestellt. Die Galerie befindet sich in der ehemaligen Textilfabrik. Nach Jahren des Leerstands zog die Kunst ein. Heute finden hier Ausstellungen, Konzerte und Lesungen der Kunstinitiative im Friese statt.
3: Früher hat man das ja analog gemacht. Man ist hergekommen, hat gesagt, das gefällt mir und hat dann gesteigert. Das ist nicht mehr so, aber man kann sich die Dinge anschauen. Man kann sich die Dinge anschauen, weil Fotos, bei Kunst ist das ja emotional. Fotos sind nicht so oft aussagefähig. Besser, man steht vor dem Original. Und jeder hat die Möglichkeit, jetzt hier die nächsten 5 Sonntage bis zum 6. November sich die Originale anzuschauen und kann dann ins Netz gehen und voten.
1: Genau diese Verbindung zwischen den Originalen vor Ort und der digitalen Welt ist ein wichtiger Bestandteil der Auktion. Noch bis zum 6. November kann über die Internetseite shop.kunstkulturstiftung-oberlausitz.de geboten werden. Und während bei der zweiten Kunstauktion etablierter Künstlerinnen und Künstler aus der Region im Mittelpunkt stehen, richtet sich die neue Jugendkunstplattform Oberlausitz ganz bewusst an die nächste Generation. Abgekürzt wird der neue Name Jukopo. Er soll sich in den nächsten Wochen und Monaten in der Oberlausitz etablieren. Kinder und Jugendliche zwischen 6 und 19 Jahren können ab sofort ihre Arbeiten digital einreichen. Daraus soll unter anderem der neue Jugendkunstpreis entstehen. Die Idee dafür gab es schon länger. Nun ist sie mit Unterstützung der Rotary-Clubs Bautzen, Kamenz und Dreiländereck, der Jugendkunstschule Oberlausitz Niederschlesien und weiterer Partner umgesetzt worden.
4: Ich hatte diesen Gedanken ursprünglich gehabt, weil ich merkte, es gibt erfolgreiche Jugendkunstpreise überall in den Regionen von Sachsen, aber auch natürlich darüber hinaus. Es gibt auch einen sächsischen Jugendkunstpreis, nur leider in dieser Region noch nicht. Hatte daraufhin auch schon mal Kontakt aufgenommen zu den rotarischen Clubs und auch Fördermittel beantragt, die leider im ersten Anlauf nicht bewilligt wurden, sodass ich das Projekt erstmal auf Eis gelegt hatte. Frau Weber kam dann ein Jahr später auf mich zu mit viel Tatendrang und Energie und Leidenschaft und hat das nochmal mit frischem Schwung vorangetrieben und jetzt auch final durchgeführt, kann man fast schon sagen. Es ist jetzt alles startklar.
1: Und das mit einer extra entwickelten Online-Plattform von Spree Design aus Bautzen. Über die Webseite jukopo.de werden unterschiedliche Angebote miteinander verbunden.
5: Also wir konzeptionieren das dann mit der Frau Weber zusammen, dann ist es irgendwann klar, was rauskommen soll, was wie gemacht wird. Und dann entwickeln wir bei uns im Haus Designs Optiken, die eigentliche Programmierung, was dahinter steht. Die Kunstplattform zum Beispiel ist so eine autarke Plattform, da werden die Künstler, die geben ihre Daten ein und so weiter und die Daten werden wieder in unterschiedlichen Formaten verarbeitet und zum Beispiel kommt eine Auktion dabei raus

0: Oder halt jetzt der Jugendkunstpreis, nochmal so als alternative Anwendung. Also unterschiedliche Anwendungsformate und wir kriegen immer so den Input und machen den Output.
1: Damit soll Kunst aus der Oberlausitz auch dort sichtbar werden, wo sich gerade junge Menschen bewegen, im digitalen Raum. Entsprechend wurde auch die Internetseite entworfen. Mit modernem und einmaligem Design sollen die Künstler der Zukunft angesprochen werden. Jugendkunstplattform und die zweite Online-Kunstauktion. Beide Projekte haben eine gemeinsame Idee. Sie sollen zeigen, wie viel Kreativität, Talent und kulturelle Energie in der Oberlausitz steckt. Schon heute und mit Blick auf die nächste Generation. Die zweite Online-Auktion der 44 Künstler läuft noch bis Anfang November. Für die Jugendkunstplattform Jukopo beginnt dagegen erst die eigentliche Arbeit. Junge Künstlerinnen und Künstler sollen die Chance bekommen, ihre Arbeiten zu zeigen und mit ihren Ideen das Publikum zu erreichen.
2: 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In unserem Blick in die Geschichte geht's heute 17 Jahre zurück in die Stadt Hoyerswerda.
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4: Ein Großbrand auf der Kinder- und Jugendfarm sorgte am 6. Oktober 2009 für Entsetzen. In den frühen Morgenstunden war das Feuer durch einen technischen Defekt ausgebrochen. Der Pferdestall und die Sattelkammer brannten vollständig nieder. 4 Pferde, 2 Ponys und ein Esel kamen in den Flammen um. Nach dem Unglück setzte eine Welle der Hilfsbereitschaft ein. 50.000 Euro kamen von fast 400 Spendern zusammen. Firmen der Region stellten Arbeitsleistungen und Material im Wert von gut 100.000 Euro kostenlos zur Verfügung. Im Juni 2011 konnte auf der Farm ein neuer Stall eingeweiht werden.
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2: Hoffentlich konnten Sie heute noch einmal ordentlich Vitamin D tanken. Die Sonne hat sich ja heute noch mal richtig Mühe gegeben. Die weiteren Aussichten auf diese Woche hat Hanna jetzt für uns. Passende Veranstaltungstipps hat sie direkt nach dem Wetterbericht parat.
5: Der heutige Tag verlief bei 19 bis 21 Grad recht freundlich. Zwar gab es am Morgen im Bergland ein paar Wölkchen zu sehen, spätestens am Nachmittag klarte sich der Himmel jedoch auf. Somit konnte heute mit bis zu 11 Sonnenstunden ein warmer Herbsttag genossen werden. In der Nacht wird es mit 6 bis 11 Grad jedoch wieder recht frisch. Auch der Mittwoch bringt uns bei etwa 18 bis 21 Grad voraussichtlich trockenes Wetter. Zwar soll der Start in den Tag vor allem in Südbrandenburg durchaus wolkiger sein als am Vortag, die Sonne wendet ihren Blick jedoch trotzdem nicht von der Lausitz ab. Später erobert sie sich ihren Platz am Himmel wieder zurück. In der Nacht müssen wir uns mit etwa 7 bis 8 Grad zufrieden geben. Am Donnerstag können wir uns mit Höchstwerten von 19 Grad auf einen typischen Herbsttag einstellen. Ganztägig soll es bei überwiegend bewölktem Wetter zu leichten bis moderaten Regenschauern kommen. Außerdem wird ein mäßiger Wind erwartet, der vor allem in Sachsen von Windböen begleitet wird. Die Nacht kühlt sich voraussichtlich auf um die 9 Grad ab. Auch der letzte Tag der Arbeitswoche wird mit etwa 14 Grad dem Oktober gerecht. Lausitzwald soll ein auffrischender Wind wehen, der von einem überwiegend bewölkten Himmel begleitet wird. Während im Flachland nicht mit nassem Wetter gerechnet wird, muss sich das Bergland ab dem Abend auf leichte Schauer einstellen. In der Nacht werden Tiefstwerte von 6 Grad erwartet.

Licht und Schatten können im Zusammenspiel atemberaubende Bilder kreieren. Bis zum Donnerstag können Kinder ab 6 Jahren sowie Jugendliche die Welt der Schatten spielerisch entdecken. Dabei werden kuriose sowie alltägliche Gegenstände wie bunte Flaschen, Federn und verwachsene Äste in Szene gesetzt und gemeinsam eine kleine Welt erschaffen. Während Sie mit den Perspektiven spielen, lernen Sie gleichzeitig etwas über Nachhaltigkeit und Ressourcennutzung. Die Veranstaltung ist kostenlos

0: eine Anmeldung ist erforderlich. Am 8. Oktober von 14 bis 18 Uhr kann am Workshop jedoch auch ohne Termin teilgenommen werden. Am Freitag ist es wieder soweit. Ab 17 Uhr wird der Konrad-Wachsmann-Preis an Architekturstudentinnen und Studenten aus Brandenburg, Sachsen, Sachsen-Anhalt und Thüringen in Niesky verliehen. Diese konnten zuvor ihre Ideen zu aktuellen Baukulturdebatten wie beispielsweise den nachhaltigen Städtebau einreichen. Auch nach dem Verleih werden ihre Arbeiten im Konrad-Wachsmann-Haus in Niesky ausgestellt sein. Vogelfreunde, aufgepasst! Am 8. Oktober können Sie gemeinsam mit dem Landschaftspflegeverband Oberlausitz verschiedene Wasservögel am Berzdorfer See beobachten. Hier legen Sie sich mit Fernglas und Spektiv auf die Lauer und schauen, welche Federfreunde sich in Ihr Sichtfeld begeben. Es wird um eine Anmeldung gebeten und die Teilnahme ist kostenlos.
1: Heute ist der erste Dienstag im Monat und das heißt in unserem Kulturfenster wieder Zeit für Geschichten aus der Bücherkiste. Entstanden durch das Gemeinschaftsprojekt der Brigitte Reimann Stadtbibliothek Hoyerswerda, der RAA Hoyerswerda Ostsachsen und der RAA Sachsen. Verpassen Sie nicht, welche Kunstwerke der Kleinen heute durchs Bild flattern. Den vollständigen Beitrag finden Sie auf lausitzwelle.de und auf youtube.com/lausitzwelle. Viel Spaß! Im Anschluss folgt hier dann die Regionalzeit für das Oberlausitzer Bergland rund um Bautzen mit Antonia Naumann. Wir sehen uns dann morgen wieder zu einer neuen Ausgabe, wie immer um 18 Uhr im Lausitzwelle Fernsehen und 18.30 Uhr auf Sachsen 1. Auf Wiedersehen.
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3: Oh, hallo Kinder, hier sind Geschichten aus der Bücherkiste.
4: Die kleine Spinne Firlefanz und der Blaubeerkuchen. In dem Blaubeerfeld nahe der großen Wiese, wo die kleine Spinne Firlefanz und ihre Freunde zu Hause sind, waren der kleine Franz und seine Eltern emsig damit beschäftigt, die leckeren Beeren zu pflücken. Morgen kam die Tante zu Besuch und da sollte ein Blaubeerkuchen gebacken werden. Die Freunde beobachteten das Ganze aus der Ferne. »Oh je, die Menschen«, stöhnte August der Regenwurm und verschwand blitzschnell wieder in seinem kleinen Erdloch. Sicher war sicher. Die anderen nickten und rollten mit den Augen. Da war Vorsicht geboten. Nur die kleine Spinne krabbelte blitzschnell auf die Jacke des kleinen Franz, die dieser achtlos auf den Boden geworfen hatte, und verschwand in der Jackentasche, um von dort aus alles genau beobachten zu können. Doch weil es dort so schön kuschelig und warm war, schlief die kleine Spinne einfach ein. Nach einer Weile hatten die Menschen genug von den Früchten gesammelt. Franz hob seine Jacke auf, um Firlefanz zu bemerken, stieg ins Auto und schon ging die Fahrt los. Bei den Menschen zu Hause angekommen, wurden die Früchte schnell ins Haus getragen. Franz beförderte seine Jacke auf einen Stuhl in seinem Zimmer und dann begab er sich in die Küche, um den Eltern beim Backen zu helfen. Da wurde erzählt und gelacht, es klapperte und surrte und schon bald durchströmte ein wunderbarer Duft nach frisch gebackenem Blaubeerkuchen das ganze Haus. Als Firlefanz erwachte, wusste sie zunächst gar nicht, was geschehen war. Sie kletterte aus der Jacke auf den Tisch und schaute sich verschlafen um. »Das ist ja eine schöne Bescherung«, flüsterte sie. Da vernahm sie plötzlich ein lautes Summen und durch das halb geöffnete Fenster flog eine wunderschöne Biene herein. »Hm, Blaubeerkuchen, genau das Richtige für mich«, säuselte sie. Firlefanz grüßte ihr zu, doch die Biene sah die kleine Spinne nur kurz an. »Keine Zeit, bin in Eile«, sagte sie mit vornehmer Stimme, und dann war sie auch schon in der Küche verschwunden, kehrte kurze Zeit später zurück und erklärte, »Köstlich, ganz köstlich«, dann verschwand sie wieder in den Garten hinaus.

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1: Hallo, ich freue mich, Sie zu einer neuen Ausgabe Ihrer Lausitzwelle Regionalzeit begrüßen zu dürfen. Wie gewohnt geht der Blick am zweiten Tag der Woche in das Oberlausitzer Bergland und seine Gefilde. Auf allerhand Straßen in der Lausitz tut sich etwas. Das nächste Ziel soll die B96 werden. Welchen Abschnitt es betrifft und was genau gemacht werden soll, zeigen wir Ihnen jetzt.
2: Die B96 soll auf etwa 1350 Metern Länge zwischen Königswartha und seinem Ortsteil Kaminau ausgebaut werden. Die Planunterlagen für das Vorhaben haben unlängst öffentlich ausgelegen. Demnach ist der derzeitige Ausbauzustand ungenügend, die Fahrbahn zu schmal und schadhaft. Selbiges gelte auch für den begleitenden Radweg. Dies stellt laut dem Landesamt für Straßen und Verkehr ein Sicherheitsdefizit dar. Im Zuge der Arbeiten soll die Fahrbahn außerorts auf 8 Meter, in Königswartha auf 7 Meter und in Kaminau auf 6,5 Meter verbreitert werden. Der Radweg auf der Ostseite der Straße wird auf 2,50 Meter verbreitert. Dafür muss die Straßenachse um zu 4 Meter in Richtung Westen verschoben werden. Dies erfordert die Fällung von 87 Bäumen. 3 neue Durchlässen für Fischotter und 11 für Amphibien sollen zwischen den Teichen entstehen. Ansonsten orientiert sich die Gestaltung an dem bereits ausgebauten Abschnitt nördlich von Kaminau bis zum Kaolinwerk. Sowohl Königswartha als auch Kaminau sollen an den Ortseingängen Mittelinseln erhalten.
3: In der Gemeinde Malschwitz wird der barrierefreie Ausbau der Bushaltestellen weiter vorangetrieben, so heißt es in einer Pressemitteilung des Bürgermeisters Matthias Seidel. In Brösa, Dubrauke, Pliskowitz und Warta wurden die neuen barrierefreien Bushaltestellen für die Nutzung freigegeben. Neben einem barrierefreien Einstieg wurden an allen 5 Standorten auch Überdachungen sowie Haltebügel für Fahrräder geschaffen. Die Gesamtkosten für die 5 Maßnahmen belaufen sich auf rund 260.000 Euro. Davon wurden etwa 90% durch den Freistaat Sachsen und den Zweckverband Verkehrsverbund Oberlausitz-Niederschlesien gefördert. In den vergangenen Jahren konnten bereits 15 Bushaltestellen umgebaut werden. Mit dem weiteren Ausbau setzt die Gemeinde Malschwitz ihren Weg zu einem modernen, sicheren und für alle Bürgerinnen und Bürger gut erreichbaren öffentlichen Personennahverkehr konsequent fort.
2: Junggesellen ziehen an einem Strang für die Zukunft des Handwerks. Das haben sich die Teilnehmer des ersten Netzwerktreffens Junges Handwerk in Bautzen vorgenommen. In der Denkbar versammelten sich rund ein Dutzend junge Gesellen, Handwerker und Meisterinnen und Meister. Das Ziel ist ganz klar: engagierte junge Menschen aus unterschiedlichen Gewerken zusammenbringen und sie auf ihrem weiteren beruflichen Weg unterstützen. Das geht nur auf einem gemeinsamen Weg, wie Thorsten Schölzel, Geschäftsführer der Kreishandwerkerschaft Bautzen, weiß.
4: Wir tauschen uns aus. Warum sollen junge Handwerker tiefer von den alten Handwerkern nochmal mitmachen? Also dort kann man davon lernen und einfach auch Informationen mitnehmen. Wir wollen, dass junge Leute, junge Menschen, junge Meister oder auch Gesellen sich für das Handwerk interessieren, vielleicht auch mal eine Firma mit übernehmen. Deswegen würde ich mich auch freuen, wenn alte Handwerksmeister da wären.
2: Beim ersten Treffen am Montag stand vor allem der Austausch von persönlichen Erfahrungen im Handwerk und das Kennenlernen der Teilnehmer im Vordergrund. Auch Überlegungen für die künftigen Treffen fanden ihren Platz. Denn ganz offensichtlich war, dies soll auf keinen Fall die letzte Runde gewesen sein. Bereits im Frühjahr 2027 wird wieder eingeladen und für Thorsten Schölzel steht fest, es sollen noch mehr junge Gesellen, Facharbeiter und Meister den Weg zum Netzwerktreffen finden. Denn sie sind die Führungskräfte von morgen und nur gemeinsam lassen sich Lösungen finden, die das regionale Handwerk nach vorne bringen.
5: Im neuen Schloss in Bad Muskau ist Polizeipräsident Manfred Weißbach am 29. September offiziell verabschiedet worden. Nach mehreren Jahren an der Spitze der Polizeidirektion übergibt er seine Amtsgeschäfte und verabschiedet sich damit aus seiner bisherigen Funktion. Die Feierlichkeit brachte zahlreiche Wegbegleiter, Vertreter der Polizei und Gäste aus Politik und Gesellschaft zusammen. Der Abschied ist dabei nicht nur ein formeller Amtswechsel. Für viele Gäste ist es auch die Gelegenheit, auf die gemeinsame Zusammenarbeit zurückzublicken.

0: Auch Sachsens Innenminister Armin Schuster nahm an der Veranstaltung teil und richtete einige Worte an den scheidenden Präsidenten, nachdem dieser zuvor per Videobotschaft von Sachsens Ministerpräsident Michael Kretschmer gegrüßt wurde.
1: Sehr herzlich danken und für die vielen gemeinsamen Begegnungen.
0: Der Abschied ist zugleich ein Moment des persönlichen Rückblicks auf gemeinsame Einsätze, Entscheidungen und Begegnungen und auf die Menschen, mit denen er in den vergangenen Jahren zusammengearbeitet hat. Seit seinem Amtsantritt stand Weißbach an der Spitze der Polizeidirektion Görlitz. Ein besonderes Highlight seiner Laufbahn war der Empfang des ehemaligen US-Präsidenten Barack Obama in Dresden, so Weißbach. Für ihn endet eine großartige Polizeikarriere. Mit der Verabschiedung von Manfred Weißbach steht gleichzeitig ein Wechsel an der Spitze der Polizeidirektion Görlitz bevor. Sein Nachfolger ist Hendrik Schlicke.
2: Ja, ich freue mich auf diese neue, jetzt nun anstehende Aufgabe als Leiter der Polizeidirektion Görlitz. Ich bin jetzt zuständig für den Landkreis Bautzen und den Landkreis Görlitz hier im Dreiländereck. Es ist eine Polizeidirektion mit Grenzbezug. Wir haben also die polnische Seite und die tschechische Seite hier in unserer unmittelbaren Zusammenarbeit. Und ich möchte diese Beziehungen mit Polen und Tschechien weiter ausbauen und für die Bürgerinnen und Bürger hier in unserer Direktion gern da sein.
0: Schlicke übernimmt ab heute offiziell das Amt des Polizeipräsidenten und damit die Verantwortung für die Polizeidirektion Görlitz und ihre rund 1450 Bediensteten. Für Manfred Weißbach heißt es damit Abschied nehmen. Was bleibt, sind viele Jahre an der Spitze der Behörde und eine Amtsübergabe, mit der für die Polizei in Ostsachsen ein neues Kapitel beginnt.
3: Das Unternehmen Drafto Hotels und Resorts aus dem mittelsächsischen Rochlitz will das Spreehotel am Bautzner Stausee zum Ferienhotel Bautzen-Oberlausitz umnutzen. Dies geht aus einem Banner hervor, das vor wenigen Tagen vor dem Objekt aufgehängt wurde. Bei dem Unternehmen Drafto Hotels und Resorts handelt es sich laut Selbstdarstellung um ein 2005 gegründetes mittelständisches Familienunternehmen, das sich auf Standorte in touristisch interessanten ländlichen Regionen spezialisiert hat. Drafto verfügt derzeit über 26 Hotels mit insgesamt fast 3000 Betten. Das in den 1990er Jahren errichtete Spreehotel diente seit 2014 wiederholt als Asylbewerberheim. Der Landkreis Bautzen beendete den entsprechenden Vertrag zu Ende Februar 2026. Die Jugendfeuerwehren der Gemeinde Malschwitz werden künftig von zwei jungen Feuerwehrleuten geführt. Laura Seidel und Johannes Hinatschke sind zu neuen Gemeinde-Jugendfeuerwehrwarten berufen worden. Die Funktion war zuvor längere Zeit unbesetzt. Die 19-jährige Seidel und der 21-jährige Hinatschke wollen die Aufgabe gemeinsam übernehmen. Als erstes größeres Vorhaben planen sie für das kommende Jahr ein Jugendfeuerwehrcamp. Dabei soll der Nachwuchs der verschiedenen Ortsfeuerwehren zusammenkommen und neben der feuerwehrtechnischen Ausbildung auch die Gemeinschaft gestärkt werden. Wegen Vandalismusschäden am Stellwerk Bautzen ist der Zugverkehr zwischen Bischofswerda und Görlitz derzeit massiv eingeschränkt. Auf den Linien RE1 und RB60 können nur vereinzelt Züge fahren. Es gibt Busnotverkehr. Reisende müssen sich auf längere Fahrzeiten einstellen und werden gebeten, auf nicht notwendige Fahrten möglichst zu verzichten. Als Alternative können unter anderem Regionalbusse genutzt werden. Die Echtzeitauskunft und der DB-Navigator liefern wegen der Störung derzeit keine zuverlässigen Informationen.
4: Seit 2016 hat es im Landkreis Bautzen 9 Anträge von Kommunen auf Geschwindigkeitszonen gegeben. Davon wurde von Seiten der Verkehrsbehörde 8 Anträgen zugestimmt, 3 davon mit zeitlicher Befristung. Dies geht aus der Antwort der sächsischen Infrastrukturministerin Regina Kraushaar auf eine parlamentarische Anfrage hervor. Der einzige abgelehnte Antrag bezog sich demnach auf den Bautzener Ortsteil Oberkainer. Bewilligt und umgesetzt wurden die Reduzierungen dagegen am Pflege- und Seniorenheim Königswarter sowie am Knoten B6110 in Hochkirch. In Großpostwitz an der Pilgerschenke gilt die Reduzierung bis zur Herstellung einer Querungsmöglichkeit in Putzkau bis Ende 2026. Im Malschwitzer Ortsteil Kleinsaubernitz ist seit dieser Woche die erste autarke Straßenbeleuchtung der Gemeinde im Betrieb. Die 4 neuen Leuchten werden vollständig mit Sonnenenergie betrieben und benötigen keinen Anschluss an das öffentliche Strom.

0: Stromnetz. Die für den Betrieb erforderlichen Solarpaneele sind direkt in den Masten der Leuchten integriert. Der erzeugte Strom wird in Akkus gespeichert und soll auch bei längeren bewölkten Wetterperioden, wie sie insbesondere in den Wintermonaten vorkommen können, eine zuverlässige Beleuchtung gewährleisten. Die Kosten für die vier Leuchten belaufen sich auf rund 27.000 Euro. Damit ist die Anschaffung zwar zunächst teurer als bei einer herkömmlichen Straßenbeleuchtung, da an diesem Standort jedoch kein Anschluss an das vorhandene Stromnetz möglich war, hätten umfangreiche Erdarbeiten für die Verlegung entsprechender Stromleitungen durchgeführt werden müssen. Die Kosten hierfür hätten sich in einer ähnlichen Größenordnung bewegt. Seit Mitte September ist das Naturschutzzentrum Neukirch Besitzer einer mobilen Apfelpresse. Diese konnte im Rahmen eines LIDA-Projektaufrufes finanziert und soll nun für Veranstaltungen und zu Umweltbildungszwecken genutzt werden. Aus rund einer halben Tonne Äpfel sind beim ersten Einsatz etwa 350 Liter Apfelsaft entstanden. Für den Testlauf mussten zunächst 455 Kilogramm Äpfel von einer Streuobstwiese gesammelt werden. Anschließend wurden die Früchte gereinigt, sortiert und zu einer breiigen Masse verarbeitet. Diese wurde unter hohem Druck ausgepresst, sodass der rohe Saft gewonnen werden konnte. Durch Erhitzen wurde er haltbar gemacht und anschließend in praktische 5-Liter-Beutel abgefüllt. Bis alle Äpfel verarbeitet waren, wiederholte sich der Ablauf mehrere Male. Am Ende standen nicht nur viele Kartons mit Saft, sondern auch jede Menge Reinigungsarbeit. Ein aufwendiger, aber anschaulicher Weg von der Streuobstwiese bis ins Saftregal.
1: Von der Ende März abgebrannten Windkraftanlage bei Crosswitz gehen laut der sächsischen Staatsregierung keine schädlichen Umweltauswirkungen mehr aus. Dies hat der Staatsminister für Umwelt und Landwirtschaft Georg Ludwig von Breitenbuch auf Anfrage des Landtagsabgeordneten Jörg Urban von der AfD erklärt. Der beauftragte Schadstoffgutachter habe bereits Ende Juli festgestellt, dass keine weiteren Sanierungsmaßnahmen mehr erforderlich seien. Die Fläche sei daher zur Bewirtschaftung freigegeben worden. Die Ermittlungen der Staatsanwaltschaft und der Polizeidirektion Görlitz dauert zum Zeitpunkt der Beantwortung, also Ende August, noch an. Der Abschlussbericht des Brandursachenermittlers liege noch nicht vor. Der Freistaat Sachsen, vertreten durch den Staatsbetrieb Immobilien- und Baumanagement, kurz SIB, will das frühere Offizierscasino an der Löhrstraße in Bautzen verkaufen. Dies geht aus einem entsprechenden, im Internet veröffentlichten Exposé hervor. Der bisher im Casino ansässige unabhängige Seniorenverband Bautzen löst sich auf, wie die Vorsitzende Monika Petrick auf Anfrage erklärt. Es seien seitens der Stadt Vorschläge zu neuen Räumlichkeiten unterbreitet sowie die Finanzierung notwendiger Umbaumaßnahmen mit dem Landkreis besprochen worden. Trotz der genannten Angebote habe der unabhängige Seniorenverband seine Auflösung bekannt gegeben, da kein neuer Vorstand gebildet werden konnte, erklärt dazu die Stadtverwaltung.
2: Kunst aus der Oberlausitz bekommt eine neue Bühne. Und die ist gleichzeitig analog und digital. In Kirschau ist die zweite Online-Kunstauktion der Stiftung für Kunst und Kultur in der Oberlausitz gestartet. Gleichzeitig geht eine neue Plattform für junge Künstlerinnen und Künstler an den Start. Sie soll Nachwuchskünstlern zwischen 6 und 19 Jahren eine Möglichkeit geben, ihre Arbeiten zu zeigen und vielleicht auch den Weg zum ersten Jugendkunstpreis zu ebnen.
3: 80 Kunstwerke, 44 Künstlerinnen und Künstler und eine neue Plattform für den Nachwuchs. In der Art Factory Vlogs in Kirschau dreht sich seit wenigen Tagen alles um die Kunst aus der Region. Gleich zwei Projekte wurden im Rahmen einer Eröffnungsfeier vergangene Woche auf den Weg gebracht. Ein großer Meilenstein für die Vorsitzende der federführenden Stiftung für Kunst und Kultur in der Oberlausitz, Birgit Weber.
4: Wir haben zwei tolle Projekte, die wir gemeinsam präsentieren möchten. Einmal die junge Jugendkunstplattform Oberlausitz. Das folgt dem Ziel, dass wir junge Künstler präsentieren möchten, weil wir der Auffassung sind, dass wir genau diese jungen Leute motivieren müssen, sich künstlerisch zu betätigen. Und zum anderen startet die zweite Online-Kunstauktion der Stiftung für Kunst und Kultur. Und auch dort steht natürlich unsere Kunst, die Kunst der Oberlausitz, im Mittelpunkt.
3: Beide Vorhaben profitieren voneinander, denn die Erlöse durch die Online-Auktion landen zum einen bei den Künstlerinnen und Künstlern selbst, zum anderen aber eben auch bei der Stiftung für Kunst und Kultur, die dann wiederum Projekte wie die neue Jugendkunstplattform Jukopo umsetzen kann. Doch bevor die Klicks bei der Online-Auktion entscheiden, können die Besucher die Kunstwerke natürlich auch ganz analog erleben. Die Originale werden die nächsten Wochen hier in den Räumen der Art Factory in Kirschau ausgestellt. Die Galerie befindet sich in der ehemaligen Textilfabrik. Nach Jahren des Leerstands zog die Kunst ein. Heute finden hier Ausstellungen, Konzerte und Lesungen der Kunstinitiative im Friese statt.
5: Früher hat man das ja analog gemacht. Man ist hergekommen, hat gesagt, das gefällt mir und hat dann gesteigert. Das ist nicht mehr so, aber man kann sich die Dinge anschauen. Man kann sich die Dinge anschauen, weil Fotos, bei Kunst ist das emotional, Fotos sind nicht so oft aussagefähig, besser man steht vor dem Original. Und jeder hat die Möglichkeit, jetzt hier die nächsten 5 Sonntage bis zum 6. November sich die Originale anzuschauen und kann dann ins Netz gehen und voten.
3: Genau diese Verbindung zwischen den Originalen vor Ort und der digitalen Welt ist ein wichtiger Bestandteil der Auktion. Noch bis zum 6. November kann über die Internetseite shop.kunstkulturstiftung-oberlausitz.de geboten werden. Und während bei der zweiten Kunstauktion etablierter Künstlerinnen und Künstler aus der Region im Mittelpunkt stehen, richtet sich die neue Jugendkunstplattform Oberlausitz ganz bewusst an die nächste Generation. Abgekürzt wird der neue Name Jukopo. Er soll sich in den nächsten Wochen und Monaten in der Oberlausitz etablieren. Kinder und Jugendliche zwischen 6 und 19 Jahren können ab sofort ihre Arbeiten digital einreichen. Daraus soll unter anderem der neue Jugendkunstpreis entstehen. Die Idee dafür gab es schon länger. Nun ist sie mit Unterstützung der Rotary-Clubs Bautzen, Kamenz und Dreiländereck, der Jugendkunstschule Oberlausitz Niederschlesien und weiterer Partner umgesetzt worden.
6: Ich hatte diesen Gedanken ursprünglich gehabt, weil ich merkte, es gibt erfolgreiche Jugendkunstpreise überall in den Regionen von Sachsen, aber auch natürlich darüber hinaus. Es gibt auch einen sächsischen Jugendkunstpreis, nur leider in dieser Region noch nicht. Hatte daraufhin auch schon mal Kontakt aufgenommen zu den rotarischen Clubs und auch Fördermittel beantragt, die leider im ersten Anlauf nicht bewilligt wurden, sodass ich das Projekt erstmal auf Eis gelegt hatte. Frau Weber kam dann ein Jahr später auf mich zu mit viel Tatendrang und Energie und Leidenschaft und hat das nochmal mit frischem Schwung vorangetrieben und jetzt auch final durchgeführt, kann man fast schon sagen. Es ist jetzt alles startklar.
3: Und das mit einer extra entwickelten Online-Plattform von Spreedesign aus Bautzen. Über die Webseite jukopo.de werden unterschiedliche Angebote miteinander verbunden.
7: Also wir konzeptionieren das dann mit der Frau Weber zusammen, dann ist es irgendwann klar, was rauskommen soll, was wie gemacht wird. Und dann entwickeln wir bei uns im Haus Designs, Optiken, die eigentliche Programmierung, was dahinter steht. Die Kunstplattform zum Beispiel ist so eine autarke Plattform, da werden die Künstler, die geben ihre Daten ein und so weiter und die Daten werden wieder in unterschiedlichen Formaten verarbeitet. Und zum Beispiel kommt eine Auktion dann bei raus oder halt jetzt der Jugendkunstpreis nochmal so als alternative Anwendung. Also unterschiedliche Anwendungsformate und wir kriegen immer so den Input und machen den Output.
3: Damit soll Kunst aus der Oberlausitz auch dort sichtbar werden, wo sich gerade junge Menschen bewegen, im digitalen Raum. Entsprechend wurde auch die Internetseite entworfen. Mit modernem und einmaligem Design sollen die Künstler der Zukunft angesprochen werden. Jugendkunstplattform und die zweite Online-Kunstauktion. Beide Projekte haben eine gemeinsame Idee. Sie sollen zeigen, wie viel Kreativität, Talent und kulturelle Energie in der Oberlausitz steckt. Schon heute und mit Blick auf die nächste Generation. Die zweite Online-Auktion der 44 Künstler läuft noch bis Anfang November. Für die Jugendkunstplattform Jukopo beginnt dagegen erst die eigentliche Arbeit. Junge Künstlerinnen und Künstler sollen die Chance bekommen, ihre Arbeiten zu zeigen und mit ihren Ideen das Publikum zu erreichen.
2: Und Und damit sind Sie auf dem neuesten Stand mit den Themen, die das Oberlausitzer Bergland in den letzten Tagen bewegt haben. Vielen Dank fürs Einschalten und vielleicht sehen wir uns ja morgen wieder, wenn ich Ihnen alle Neuigkeiten aus der Westlausitz näher bringe. Bis dahin schauen Sie doch gerne auf unserer Homepage vorbei, unserem YouTube-Kanal oder schalten Sie das Lausitzwelle Radio ein. Für weitere spannende Themen aus der Lausitz. In dieser Woche begleitet Sie meine Kollegin Annika Hirche durch den Morgen im fröhlichen Wecker. Ich verabschiede mich nun aber erstmal und wünsche Ihnen bis zum nächsten Mal eine angenehme Zeit. Tschüss!

0: Vereinsheim des Kaninchenparks soll wieder aufgebaut werden.
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0: Liebe Zuschauer, ich begrüße Sie ganz herzlich zur Dienstagsausgabe von Tag aktuell. Schön, dass Sie wieder eingeschaltet haben. In der Gemeinde Reinsdorf entsteht ein neues Beratungscenter der Sparkasse Zwickau. Am gestrigen Montag wurde dafür nun der erste Schritt gemacht. Mit dem Spatenstich fiel der offizielle Startschuss für das neue Wohn- und Geschäftsgebäude. Dazu kamen Bauherren, Architekten, Bauausführende und zahlreiche Reinsdorfer zusammen. Sehen Sie mehr dazu im folgenden Beitrag.
2: Für die herbstliche Jahreszeit zeigte sich das Wetter an diesem Tag von seiner besten Seite. Auf dieser Fläche an der Lößnitzer Straße soll künftig das neue Beratungscenter der Sparkasse Zwickau entstehen. Wie das Gebäude einmal aussehen soll, ließ sich bereits an der Bautafel erkennen. Zum offiziellen Spatenstich waren neben den geladenen Gästen auch zahlreiche Reinsdorferinnen und Reinsdorfer gekommen. Begrüßt wurden die Gäste vom Oberhaupt der Gemeinde, Bürgermeister Steffen Ludwig, der sich über diesen Tag sichtlich freute.
3: So wie die Sonne heute scheint, wunderschön. Und ein Meilenstein geht heute in Erfüllung. Wir haben also seit 2017 daran gearbeitet, haben das Grundstück aufgekauft, haben den Bebauungsplan drüber gelegt, sodass das Baurecht hergestellt werden konnte. Ja, und an diesem Tag gibt es heute nichts Schöneres. Wir haben die Kinder mit vor Ort, die Zukunft unserer Gemeinde. Und es ist eine große Freude, dass hier ein neues Sparkassencenter mit Wohnungen und auch mit Praxisräumen entsteht.
2: Auch Andreas Vormann, Vorstandsvorsitzender der Sparkasse Zwickau, richtete ein Grußwort an die Anwesenden.
4: Ja, vielleicht etwas ungewöhnlich. Wir als Sparkasse bauen eine Filiale. Wir bauen nämlich in Reinsdorf ein modernes Wohn- und Geschäftshaus, das im Erdgeschoss eine schöne, große, moderne Filiale beinhalten wird. Wir sagen, wo Sparkasse draufsteht, muss auch Sparkasse drin sein. Wir sind das Kreditinstitut, das vor Ort sein will, das in der Region sein will, das auch den ländlichen Raum nicht vergessen will. Und deshalb sind wir überzeugt, dass sich unser Modell von anderen Banken unterscheiden muss. Und dazu gehört eben auch die Präsenz in der Fläche. Und wir hatten in drei kleinen Dörfern, ich sage mal nur ganz punktuell geöffnete kleine Kontaktpositionen. Und wir machen daraus jetzt eine große Filiale, räumlich gut erreichbar durch öffentliche Verkehrsmittel, durch die Bundesstraße, hier direkt daneben. Hier in Reinsdorf.
2: Nach den Grußworten konnten sich die Gäste auf ein kleines Programm von zwei Kindergartengruppen aus Reinsdorf freuen.

0: Und dann schritt man gemeinsam mit den Kindern zur Tat und vollzog den Spatenstich.
1: Und los!
0: Nach dem Spatenstich bot sich dann ein schönes Bild, als die Verantwortlichen und die Kinder gemeinsam Luftballons in den Himmel steigen ließen.
1: 3, 2, 1, los!
0: Überall wird gespart, während es vielerorts eher die Regel ist, dass Bankfilialen von Kreditinstituten geschlossen werden, entsteht in Reinsdorf ein neues Beratungscenter. Bis Dezember 2027 soll der Neubau an der Lößnitzer Straße fertiggestellt sein. Die Pläne für den Bau eines solchen Gebäudes in der Gemeinde gibt es bereits seit längerer Zeit.
2: Ja, als ich vor 4 Jahren kam, erbte ich einen da schon 6 Jahre alten Verwaltungsratsbeschluss, dieses Zentrum in Reinsdorf zu bauen. Und ich weiß nicht warum, auf jeden Fall wurde es nicht weiter verfolgt. Und wir haben dann in unserem Maßnahmenplan, in der Neuausrichtung der Sparkasse auch relativ schnell Kontakt Bürgermeister aufgenommen. Und Steffen Ludwig hat uns unwahrscheinlich unterstützt, hier gemeinsam mit der Gemeinde ein gutes Bauvorhaben zu planen. Und wir haben auch in einer enormen Geschwindigkeit die Baugenehmigung erhalten, sodass wir jetzt schon vielleicht sogar bis zum Winter den Keller bauen können. Schauen wir mal. Aber es war eine hervorragende Zusammenarbeit.
3: Ja, die Umsetzung.

0: Umsetzung hat etwas länger gedauert und es müsste natürlich insbesondere die Finanzierung geklärt werden für diese Investition. Aber nun ist alles durch und wir waren eigentlich schon 2025 so weit. Und dann gibt es natürlich immer Baugenehmigungen, alles positiv gelaufen, aber immer wieder weitere Abstimmungen, unter anderem zum städtebaulichen Konzept.
1: Mit dem Neubau soll es in Reinsdorf künftig nicht nur ein neues Beratungscenter geben. Geplant sind weitere Angebote und Möglichkeiten, die mit dem Bauvorhaben verbunden sind.
2: Ja, wenn man schon, ich sag mal, so eine große Fläche von fast 400 Quadratmetern bebaut, dann wäre das, glaube ich, an diesem exponierten Platz komisch, nur so einen Erdgeschossbau hinzusetzen. Das soll dann auch ein ansehnliches Objekt in Reinsdorf sein. Und deshalb kamen wir in Übereinstimmung mit der Gemeinde dazu zu sagen, es wird ein Wohnungsgeschäftshaus. Es wird also neben dem Erdgeschoss darüber die Möglichkeit haben, für zum Beispiel eine Physiotherapie Räume anzumieten und sich dort zu beschäftigen. Und dann haben wir auch Wohnungen, die Balkons haben, schöne Dachterrassen, die sich nach Süden hin öffnen werden und hier auch einen wunderbaren Blick ermöglichen. Also wirklich eine gemischte Nutzung.
1: Auch für die Gemeinde ist das Projekt von Bedeutung.
0: Ja, ohne dem wird es heute nicht mehr gehen. Wir kennen diese Wohnungen, Geschäftshäuser. Sie müssen finanziert werden, ich brauche den Ertrag. Und ja, wenn man hier ein neues Center städtebaulich eingeordnet, wunderschöner Bau, dann ist das also ganz einfach was und etwas für die Zukunft.
1: Nach dem offiziellen Teil war dann die Feuerwehr Reinsdorf für die Versorgung der Gäste zuständig und das wurde gut angenommen. Mit dem feierlichen Spatenstich wurde der erste Schritt im Bau nun getan. Auf dem derzeit noch freien Gelände an der Lößnitzer Straße wird man dann in den kommenden Monaten beobachten können, wie sich die Fläche Stück für Stück verändert und bald ein neues und modernes Beratungscenter entsteht. Die Blätter leuchten rot, gelb und orange. Ein leichter Wind treibt sie über die Wege. Die Sonne steht schon deutlich tiefer und die Tage werden spürbar kürzer. Viele ist das die gemütliche Seite des Herbstes. Spaziergänge im bunten Laub, warme Getränke und die ersten ruhigen Abende zu Hause. Doch nicht jeder kommt so gut durch die dunkle Jahreszeit. Bei manchen Menschen schlägt der Herbst buchstäblich aufs Gemüt. Die Stimmung wird gedrückter, die Energie lässt nach. Morgens fällt das Aufstehen schwerer, tagsüber fehlt der Antrieb und am liebsten würde man sich einfach zurückziehen. Herbstblues wird dieses Stimmungstief häufig genannt. Und tatsächlich kann die Umstellung auf weniger Tageslicht unseren Körper beeinflussen. Denn Licht spielt eine wichtige Rolle für unsere innere Uhr. Wird es draußen früher dunkel und bleibt es morgens länger finster, verändert sich unser Schlaf-Wach-Rhythmus. Auch Botenstoffe im Gehirn, die unter anderem Schlaf, Wachheit und Stimmung beeinflussen, können dabei eine Rolle spielen. Das Ergebnis kann sich ganz unterschiedlich zeigen. Manche fühlen sich häufiger müde und erschöpft, andere sind weniger motiviert, können sich schlechter konzentrieren oder haben einfach das Gefühl, dass alles ein bisschen schwerer fällt. Doch gegen den Herbstblues lässt sich einiges tun. Der vielleicht einfachste Tipp: rausgehen, und zwar dann, wenn der Himmel grau ist. Selbst an einem bewölkten Tag ist es draußen in der Regel deutlich heller als in geschlossenen Räumen. Schon ein Spaziergang durch den Park kann deshalb helfen. Bewegung bringt den Kreislauf in Schwung, frische Luft tut gut. Und vor allem bekommt der Körper dabei Tageslicht. Dabei muss es nicht gleich die große Joggingrunde sein. Ein zügiger Spaziergang, eine Runde mit dem Fahrrad oder einfach ein paar Minuten draußen können bereits eine willkommene Unterbrechung des grauen Alltags sein. Auch regelmäßige Schlafenszeiten können helfen, den eigenen Rhythmus zu stabilisieren. Dazu kommen kleine Dinge, die im Herbst besonders gut tun. Freunde treffen, Hobbys nachgehen, bewusst Zeit außerhalb der eigenen vier Wände verbringen und sich nicht komplett von der dunkleren Jahreszeit zurückziehen. Denn ein Stimmungstief im Herbst ist zunächst einmal nichts Ungewöhnliches. Nicht jeder schlechte Tag ist gleich ein Herbstblues und nicht jeder Herbstblues ist eine Depression. Wichtig ist deshalb, genauer hinzuschauen. Hält die Niedergeschlagenheit über längere Zeit an, wird der Alltag zunehmend schwieriger und

0: kommen weitere Beschwerden hinzu, sollte man sich Unterstützung holen und mit einem Arzt oder einer anderen Fachperson darüber sprechen. Für die meisten aber gilt, der Herbst darf auch einfach mal ein bisschen langsamer sein. Während draußen die Blätter fallen und sich die Natur auf den Winter vorbereitet, können auch wir einen Gang zurückschalten. Und vielleicht liegt genau darin die andere Seite dieser Jahreszeit. Nicht jeder graue Tag muss ein schlechter Tag sein. Manchmal reicht schon ein Spaziergang durch das bunte Laub, ein bisschen Bewegung und ein paar Minuten Tageslicht, um wieder etwas mehr Farbe in den Alltag zu bringen.
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5: Es gibt deutschlandweit viele Menschen, die sich ehrenamtlich in Vereinen engagieren. Ob beim Sport, im kulturellen Bereich oder wenn es um Tiere geht. Eine lange Tradition hat auch der Kaninchenzuchtverein Wilkau-Haslau, der sein Domizil im Vereinsheim Kaninchenpark an der Sandbergstraße hat. Aber nicht nur die Hasenfreunde haben in der Vergangenheit mit Ausstellungen hier ihre Freizeit verbracht. Das Vereinsheim diente auch dazu, Feiern der verschiedensten Art durchzuführen. Seit August diesen Jahres ist das vorerst nicht mehr möglich. Sehen Sie mehr im folgenden Beitrag.
0: In der Nacht auf Freitag, den 31. Juli, war das Heulen der Sirenen in ganz Wilkau-Haslau zu hören. Als wir gegen 7 Uhr am Ort des Geschehens eintrafen, war das Feuer bereits gelöscht.
6: Genau, also die Feuerwehr wurde gegen ca. 1.30 Uhr zum Vollbrand eines Gebäudes in die Sandbergstraße 4 gerufen. Vor Ort bestätigte sich die Lage, da stand bereits das Vereinsheim des Kaninchenparkes in Vollbrand im Bereich des Dachgeschosses. Wir wurden zusammen mit der Feuerwehr Reinsdorf, Vielau, Friedrichsgrün, Silberstraße, Kulitsch und der Leiter der Berufsfeuerwehr Zwickau hierher alarmiert. Der Einsatz dauerte bis in die Morgenstunden, dauert auch jetzt noch an mit den restlichen Arbeiten. Wir waren insgesamt ca. 80 Einsatzkräfte im Einsatz.
7: Der Schaden, die Ausmaße, Totalschaden, nur noch Abriss?
6: Also nach der derzeitigen Einschätzung ist am Gebäude leider nichts mehr zu retten und müssen von dem Totalschaden ausgehen.
0: Unmittelbar nach dem Brand startete im Netz eine Welle der Solidarität. Die Wilkau-Haslauer wollten nicht zulassen, dass ihr Vereinsheim der Vergangenheit angehören solle und es wurden Geldspenden gesammelt. Um dem Ganzen noch einmal Nachdruck zu verleihen, fand am Samstag letzter Woche eine Benefizveranstaltung auf dem Gelände des Vereinsheimes statt. Los ging's um 15 Uhr. Nach der Einstimmung durch den DJ gab es emotionale Momente auf der Bühne. In ihren Ausführungen brachte Nicole Westphal noch einmal die Bedeutung des von den Flammen verwüsteten Vereinsheims zum Ausdruck und erinnerte sich dann auch für uns.
8: Also als allererstes habe ich gedacht, das ist ein Scherz. Ne? Und als ich dann die ersten Bilder so auf mein Handy reingeflogen bin, habe ich das vernommen. Also lieben sofort die Tränen. Und als ich nach meiner Arbeit dann hier gleich hierher gefahren bin und das auch noch live gesehen habe und dass die Feuer dann noch hier teilweise am Löschen waren und schon ein bisschen am... Ich bin erstmal körperlich zusammengebrochen, ne? Weil ich verbinde hier sehr viel mit den Räumlichkeiten. Ne? Persönliche Erinnerungen, was wir hier alles schon gefeiert haben und erlebt haben, ist eine kleine Welt für mich zusammengebrochen.
9: Die Geschichte des Vereinsheims reicht ja ganz lang zurück.
8: Ja, also wie ich schon vorne in meiner Rede gesagt habe, ne, 1893 wurde das aufgebaut, ne, und da wurden dann, wie gesagt, die Züchter dort auch geehrt und Treffen immer vereinbart und dann wurde das auch so gemacht. Das war auch dann mal noch ein Gaststättenbetrieb, also wo dann wirklich auch jemand drin war und das wirklich eine Gaststätte war. Ja, es hat eine lange Geschichte, das Gebäude.
9: Wir haben es heute gehört, es ist unwahrscheinlich, dass es erhalten werden kann. Es wird wohl einen Abriss geben, aber es gibt ja lichte Momente. Das haben wir heute gesehen, die Scheckübergabe, was schon an Spenden hereingekommen ist. Also die Wilkauer haben sich zusammengeschlossen, sind ganz rege und man darf wahrscheinlich gute Hoffnung sein, dass es hier wieder ein Vereinsheim geben wird.
8: Ja, also wir wollen wirklich dafür kämpfen, dass es wieder aufgebaut wird, dass wir das auch wieder weiter nutzen können zu Vermietungen, dass hier Leute, Freunde feiern können, Familienfeste auch, ne, hier und zusammensitzen können. Wir hoffen dafür.
9: Die Menschen, die diesen Beitrag heute bei uns sehen, wie könnten Sie denn unterstützen und helfen, wenn die sagen, wir würden auch gern spenden?
8: Also wir würden uns auch gerne, wie gesagt, uns fehlt jetzt gerade auch Möbeläer, Stühle, Tische, vielleicht hat auch jemand Gastrogeschirr, eine alte Gaststätte noch, die er nicht mehr nutzt. Sowas sind auch alles, was man auch, wo wir uns auch freuen würden, ne, wenn wir dann wieder aufbauen können, dass wir da irgendwo anfangen können.
0: Mit vor Ort war auch der frisch gebackene Bürgermeister von Wilkau-Haslau, der sich am Feiertag, dem Tag der Deutschen Einheit und zugleich seinem dritten Tag im Amt nicht nehmen ließ, hier einige Worte zu sprechen. Patrick Jüstiak war natürlich nicht mit leeren Händen gekommen. Gemeinsam mit dem Feuerwehrverein Wilkau-Haslau hatte er einen Spendencheck im Gepäck. Uns erzählte er dann, weshalb ihm diese Sache so am Herzen liegt.
10: Ja, na, weil ich ja auch selber viele eigene Erinnerungen habe. Wir haben ja auch viele Familienfeiern hier stattgefunden und es ist ja auch ein Mittelpunkt hier in Wilkau-Haslau. Da muss man auf jeden Fall mal vor Ort kommen und das unterstützen.
9: Das ging ja so los, der Brand war da und dann gab es Initiatoren. Wir haben es heute gehört, Jürgen Bauer, der gesagt hat, wir müssen hier unterstützen. Wir hatten Aufruf gemacht zu spenden, das hat alles Lauf aufgenommen und endet praktisch heute in einer Benefizveranstaltung. Toll, wie sich eigentlich die Wilkauer engagieren.
10: Ja, der Zusammenhalt der Menschen in Wilkau-Haslau ist ganz große Klasse und man kann das einfach nur unterstützen und hoffen, dass das Vereinsleben weitergeht hier.
0: Hatten wir den neuen Bürgermeister von Wilkau-Haslau schon mal vor der Kamera, interessierte uns natürlich, wie er sich jetzt fühlt und was seine Visionen sind.
10: Also erstmal ist es schon viel, was da auf einen einprasselt, aber bisher gibt es nur positives Feedback, die Leute freuen sich, es ist wie als wenn Wilkau-Haslau so aus dem Dornröschenschlaf erwacht und eine Aufbruchsstimmung herrscht und das ist ein ganz tolles Gefühl. Und ja, ich würde halt gerne mehr für Kinder anbieten. Da ist in meinen Augen in den letzten Jahren zu wenig passiert in Wilkau-Haslau. Auch für die Alten war es. Einfach die Leute mehr zusammenbringen, so wie hier heute. Das wäre schön.
0: Dann wurde ein Mann auf die Bühne gerufen, dem seine Heimatstadt am Herzen liegt. Jürgen Bauer sitzt nicht nur im Stadtrat, sondern ist auch immer an den Brennpunkten vor Ort. Als einer der Ersten hat er nach dem Bekanntwerden des Brandes reagiert.
11: Richtig. Als ich die Nachricht in der Nacht gehört habe, schon ging das natürlich viral. Und ich war sehr erschüttert über diesen Vorfall. Jetzt sind wir so weit, dass wir immer noch nicht wissen, zahlt die Versicherung oder zahlt sie nicht. Es geht um irgendwelche Geschichten, die da am Dachboden gleich gelegen haben könnten. Es ist noch nicht raus, was die Versicherung bezahlt, was sie überhaupt bezahlt. Deswegen habe ich den Verein nicht bloß vorher schon unterstützt bei Feierlichkeiten und bei Festen, um die Stadt ein bisschen zusammenzuhalten und um die Feierlichkeit überhaupt zu ermöglichen. Sondern

0: dann über GoFundMe eine Spendenaktion gestartet, wo irgendwas mit 3.500 Euro zusammengekommen sind. Nochmal recht herzlichen Dank an die Spender. Und ja, da kann man sich, oder sollen sie sich irgendwas davon leisten, wenn das mal durch ist irgendwann. Ich hoffe, dass die Versicherung das im vollen Umfang trägt und wir wieder ein schönes Sportlerheim oder Gartenheim bekommen, wo wir wieder mal gemütlich abends ein Bier trinken können und miteinander Spaß haben und uns austauschen können.
1: Mittlerweile waren immer mehr Wilkauer eingetroffen. Nach dem offiziellen Teil wurde hier mit Kaffee und Kuchen und dem einen oder anderen Gläschen noch gemütlich zusammengesessen. Für beste Unterhaltung war dann auch weiterhin gesorgt.

Auch die Jüngsten haben an diesem Tag ihren Beitrag geleistet, um Mittel zu sammeln, dass das Vereinsheim hoffentlich bald wieder aufgebaut werden kann und für die Stadt an der Mulde ein alter, neuer Begegnungsort entsteht.

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Die Uhr schlägt 5:45 Uhr. 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
1: Vielleicht konnten Sie heute die Sonne genießen, die auch am morgigen

0: Mittwoch nochmals unser Begleiter sein wird. Die Tageshöchstwerte liegen dann bei angenehmen 22 Grad. Ab Donnerstag ändert sich die Wetterlage. Bei 18 Grad in der Spitze starten wir mit einem Sonne-Wolken-Mix in den Tag. Ein auffrischender Wind treibt im weiteren Tagesverlauf die Wolken zusammen und es beginnt zu regnen. Am Freitag wird es mit Maxiwerten von gerade einmal 13 Grad deutlich kühler. Dicke Wolken dominieren dann das Wettergeschehen im Sendegebiet. Nur am Vormittag lässt sich mal kurz die Sonne blicken. Am Abend beginnt es zu regnen. Der Start ins Wochenende gestaltet sich bei ähnlichen Werten wie am Vortag grau und verregnet. Sonnenschein bleibt dann Mangelware.
1: Ja, liebe Zuschauer, genießen Sie diesen einen Tag Sonne nochmal, diesen schönen Herbsttagmorgen, bevor uns dann wohl die dicken Wolken und der Regen wieder haben. In diesem Sinne, das war Tag aktuell vom Dienstag. Wir danken Ihnen fürs Einschalten, wünschen natürlich einen schönen Abend und bis morgen. Machen Sie es gut. Tschüss.

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1: Spatenstich für neuen Sparkassenstandort. Herbstblues, was tun und

0: Vereinsheim des Kaninchenparks soll wieder aufgebaut werden.
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0: Liebe Zuschauer, ich begrüße Sie ganz herzlich zur Dienstagsausgabe von Tag aktuell. Schön, dass Sie wieder eingeschaltet haben. In der Gemeinde Reinsdorf entsteht ein neues Beratungscenter der Sparkasse Zwickau. Am gestrigen Montag wurde dafür nun der erste Schritt gemacht. Mit dem Spatenstich fiel der offizielle Startschuss für das neue Wohn- und Geschäftsgebäude. Dazu kamen Bauherren, Architekten, Bauausführende und zahlreiche Reinsdorfer zusammen. Sehen Sie mehr dazu im folgenden Beitrag.
2: Für die herbstliche Jahreszeit zeigte sich das Wetter an diesem Tag von seiner besten Seite. Auf dieser Fläche an der Lößnitzer Straße soll künftig das neue Beratungscenter der Sparkasse Zwickau entstehen. Wie das Gebäude einmal aussehen soll, ließ sich bereits an der Bautafel erkennen. Zum offiziellen Spatenstich waren neben den geladenen Gästen auch zahlreiche Reinsdorferinnen und Reinsdorfer gekommen. Begrüßt wurden die Gäste vom Oberhaupt der Gemeinde, Bürgermeister Steffen Ludwig, der sich diesen Tag sichtlich freute.
3: So wie die Sonne heute scheint, wunderschön. Und ein Meilenstein geht heute in Erfüllung. Wir haben also seit 2017 daran gearbeitet, haben das Grundstück aufgekauft, haben den Bebauungsplan drüber gelegt, sodass das Baurecht hergestellt werden konnte. Ja, und an diesem Tag gibt es heute nichts Schöneres. Wir haben die Kinder mit vor Ort, die Zukunft unserer Gemeinde. Und es ist eine große Freude, dass hier ein neues Sparkassencenter mit Wohnungen und auch mit Praxisräumen entsteht.
2: Auch Andreas Vormann, Vorstandsvorsitzender der Sparkasse Zwickau, richtete ein Grußwort an die Anwesenden.
4: Ja, vielleicht etwas ungewöhnlich. Wir als Sparkasse bauen eine Filiale. Wir bauen nämlich in Reinsdorf ein modernes Wohn- und Geschäftshaus, das im Erdgeschoss eine schöne, große, moderne Filiale beinhalten wird. Wir sagen, wo Sparkasse draufsteht, muss auch Sparkasse drin sein. Wir sind das Kreditinstitut, das vor Ort sein will, das in der Region sein will, das auch den ländlichen Raum nicht vergessen will. Und deshalb sind wir überzeugt, dass sich unser Modell von anderen Banken unterscheiden muss. Und dazu gehört eben auch die Präsenz in der Fläche. Und wir hatten in drei kleinen Dörfern, ich sage mal nur ganz punktuell geöffnete kleine Kontaktpositionen. Und wir machen daraus jetzt eine große Filiale, räumlich gut erreichbar durch öffentliche Verkehrsmittel, durch die Bundesstraße, hier direkt daneben. Hier in Reinsdorf.
2: Nach den Grußworten konnten sich die Gäste auf ein kleines Programm von zwei Kindergartengruppen aus Reinsdorf freuen.
5: Ja.

0: Und dann schritt man gemeinsam mit den Kindern zur Tat und vollzog den Spatenstich.
1: Und los!
0: Nach dem Spatenstich bot sich dann ein schönes Bild, als die Verantwortlichen und die Kinder gemeinsam Luftballons in den Himmel steigen ließen.
1: 3, 2, 1, los!
0: Überall wird gespart, während es vielerorts eher die Regel ist, dass Bankfilialen von Kreditinstituten geschlossen werden, entsteht in Reinsdorf ein neues Beratungscenter. Bis Dezember 2027 soll der Neubau an der Lößnitzer Straße fertiggestellt sein. Die Pläne für den Bau eines solchen Gebäudes in der Gemeinde gibt es bereits seit längerer Zeit.
2: Ja, als ich vor 4 Jahren kam, erbte ich einen da schon 6 Jahre alten Verwaltungsratsbeschluss, dieses Zentrum in Reinsdorf zu bauen. Und ich weiß nicht warum, auf jeden Fall wurde es nicht weiter verfolgt. Und wir haben dann in unserem Maßnahmenplan, in der Neuausrichtung der Sparkasse auch relativ schnell Kontakt zum Bürgermeister aufgenommen. Und Steffen Ludwig hat uns unwahrscheinlich unterstützt, hier gemeinsam mit der Gemeinde ein gutes Bauvorhaben zu planen. Und wir haben auch in einer enormen Geschwindigkeit die Baugenehmigung erhalten, sodass wir jetzt schon vielleicht sogar bis zum Winter den Keller bauen können. Schauen wir mal. Aber es war eine hervorragende Zusammenarbeit.
3: Ja, die Umsetzung.

0: Die Umsetzung hat etwas länger gedauert und es müsste natürlich insbesondere die Finanzierung geklärt werden für diese Investition. Aber nun ist alles durch und wir waren eigentlich schon 2025 so weit. Und dann gibt es natürlich immer Baugenehmigungen, alles positiv gelaufen, aber immer wieder weitere Abstimmungen, unter anderem zum städtebaulichen Konzept.
1: Mit dem Neubau soll es in Reinsdorf künftig nicht nur ein neues Beratungscenter geben. Geplant sind weitere Angebote und Möglichkeiten, die mit dem Bauvorhaben verbunden sind.
2: Ja, wenn man schon, ich sag mal, so eine große Fläche von fast 400 Quadratmetern bebaut, dann wäre das, glaube ich, an diesem exponierten Platz komisch, nur so einen Erdgeschossbau hinzusetzen. Das soll dann auch ein ansehnliches Objekt in Reinsdorf sein. Und deshalb kamen wir in Übereinstimmung mit der Gemeinde dazu zu sagen, es wird ein Wohn- und Geschäftshaus. Es wird also neben dem Erdgeschoss darüber die Möglichkeit haben, für zum Beispiel eine Physiotherapie Räume anzumieten und sich dort zu beschäftigen. Und dann haben wir noch Wohnungen, die Balkons haben, schöne Dachterrassen, die sich nach Süden hin öffnen werden und hier auch einen wunderbaren Blick ermöglichen. Also wirklich eine gemischte Nutzung.
1: Auch für die Gemeinde ist das Projekt von Bedeutung.
0: Ja, ohne dem wird es heute nicht mehr gehen. Wir kennen diese Wohn- und Geschäftshäuser. Sie müssen finanziert werden, ich brauche den Ertrag. Und ja, wenn man hier ein neues Center städtebaulich eingeordnet, wunderschöner Bau, dann ist das also ganz einfach was und etwas für die Zukunft.
1: Nach dem offiziellen Teil war dann die Feuerwehr Reinsdorf für die Versorgung der Gäste zuständig und das wurde gut angenommen. Mit dem feierlichen Spatenstich wurde der erste Schritt im Bau nun getan. Auf dem derzeit noch freien Gelände an der Lößnitzer Straße wird man dann in den kommenden Monaten beobachten können, wie sich die Fläche Stück für Stück verändert und bald ein neues und modernes Beratungscenter entsteht. Die Blätter leuchten rot, gelb und orange. Ein leichter Wind treibt sie über die Wege. Die Sonne steht schon deutlich tiefer und die Tage werden spürbar kürzer. Für viele ist das die gemütliche Seite des Herbstes. Spaziergänge im bunten Laub, warme Getränke und die ersten ruhigen Abende zu Hause. Doch nicht jeder kommt so gut durch die dunkle Jahreszeit. Bei manchen Menschen schlägt der Herbst buchstäblich aufs Gemüt. Die Stimmung wird gedrückter, die Energie lässt nach. Morgens fällt das Aufstehen schwerer, tagsüber fehlt der Antrieb und am liebsten würde man sich einfach zurückziehen. Herbstblues wird dieses Stimmungstief häufig genannt. Und tatsächlich kann die Umstellung auf weniger Tageslicht unseren Körper beeinflussen. Denn Licht spielt eine wichtige Rolle für unsere innere Uhr. Wird es draußen früher dunkel und bleibt es morgens länger finster, verändert sich unser Schlaf-Wach-Rhythmus. Auch Botenstoffe im Gehirn, die unter anderem Schlaf, Wachheit und Stimmung beeinflussen, können dabei eine Rolle spielen. Das Ergebnis kann sich ganz unterschiedlich zeigen. Manche fühlen sich häufiger müde und erschöpft, andere sind weniger motiviert, können sich schlechter konzentrieren oder haben einfach das Gefühl, dass alles ein bisschen schwerer fällt. Doch gegen den Herbstblues lässt sich einiges tun. Der vielleicht einfachste Tipp: rausgehen, und zwar dann, wenn der Himmel grau ist. Selbst an einem bewölkten Tag ist es draußen in der Regel deutlich heller als in geschlossenen Räumen. Schon ein Spaziergang durch den Park kann deshalb helfen. Bewegung bringt den Kreislauf in Schwung, frische Luft tut gut. Und vor allem bekommt der Körper dabei Tageslicht. Dabei muss es nicht gleich die große Joggingrunde sein. Ein zügiger Spaziergang, eine Runde mit dem Fahrrad oder einfach ein paar Minuten draußen können bereits eine willkommene Unterbrechung des grauen Alltags sein. Auch regelmäßige Schlafenszeiten können helfen, den eigenen Rhythmus zu stabilisieren. Dazu kommen kleine Dinge, die im Herbst besonders gut tun. Freunde treffen, Hobbys nachgehen, bewusst Zeit außerhalb der eigenen vier Wände verbringen und sich nicht komplett von der dunkleren Jahreszeit zurückziehen. Denn ein Stimmungstief im Herbst ist zunächst einmal nichts Ungewöhnliches. Nicht jeder schlechte Tag ist gleich ein Herbstblues und nicht jeder Herbstblues ist eine Depression. Wichtig ist deshalb, genauer hinzuschauen. Hält die Niedergeschlagenheit über längere Zeit an, wird Alltag zunehmend schwieriger und kommen weitere Beschwerden hinzu, sollte man sich Unterstützung holen und mit einem Arzt oder einer anderen Fachperson darüber sprechen. Für die meisten aber gilt, der Herbst darf auch einfach mal ein bisschen langsamer sein. Während draußen die Blätter fallen und sich die Natur auf den Winter vorbereitet, können auch wir einen Gang zurückschalten. Und vielleicht liegt genau darin die andere Seite dieser Jahreszeit. Nicht jeder graue Tag muss ein schlechter Tag sein. Manchmal reicht schon ein Spaziergang durch das bunte Laub, ein bisschen Bewegung und ein paar Minuten Tageslicht, um wieder etwas mehr Farbe in den Alltag zu bringen.
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5: Es gibt deutschlandweit viele Menschen, die sich ehrenamtlich in Vereinen engagieren. Ob beim Sport, im kulturellen Bereich oder wenn es um Tiere geht. Eine lange Tradition hat auch der Kaninchenzuchtverein Wilkau-Haslau, der sein Domizil im Vereinsheim Kaninchenpark an der Sandbergstraße hat. Aber nicht nur die Hasenfreunde haben in der Vergangenheit mit Ausstellungen hier ihre Freizeit verbracht. Das Vereinsheim diente auch dazu, Feiern der verschiedensten Art durchzuführen. Seit August diesen Jahres ist das vorerst nicht mehr möglich. Sehen Sie mehr im folgenden Beitrag.
0: In der Nacht auf Freitag, den 31. Juli, war das Heulen der Sirenen in ganz Wilkau-Haslau zu hören. Als wir gegen 7 Uhr am Ort des Geschehens eintrafen, war das Feuer bereits gelöscht.
6: Genau, also die Feuerwehr wurde gegen ca. 1.30 Uhr zum Vollbrand eines Gebäudes in die Sandbergstraße 4 gerufen. Vor Ort bestätigte sich die Lage, da stand bereits das Vereinsheim des Kaninchenparkes in Vollbrand im Bereich des Dachgeschosses. Wir wurden zusammen mit der Feuerwehr Reinsdorf, Vielau, Friedrichsgrün, Silberstraße, Kulitsch und der Leiter der Berufsfeuerwehr Zwickau hierher alarmiert. Der Einsatz dauerte bis in die Morgenstunden, dauert auch jetzt noch an mit den restlichen Arbeiten. Wir waren insgesamt ca. 80 Einsatzkräfte im Einsatz.
7: Der Schaden, die Ausmaße, Totalschaden, nur noch Abriss?
6: Also nach der derzeitigen Einschätzung ist am Gebäude leider nichts mehr zu retten und müssen von dem Totalschaden ausgehen.
0: Unmittelbar nach dem Brand startete im Netz eine Welle der Solidarität. Die Wilkau-Haslauer wollten nicht zulassen, dass ihr Vereinsheim der Vergangenheit angehören solle und es wurden Geldspenden gesammelt. Um dem Ganzen noch einmal Nachdruck zu verleihen, fand am Samstag letzter Woche eine Benefizveranstaltung auf dem Gelände des Vereinsheimes statt. Los ging's um 15 Uhr. Nach der Einstimmung durch den DJ gab es emotionale Momente auf der Bühne. In ihren Ausführungen brachte

0: Nicole Westphal noch einmal die Bedeutung des von den Flammen verwüsteten Vereinsheims zum Ausdruck und erinnerte sich dann auch für uns.
1: Also als allererstes habe ich gedacht, das ist ein Scherz, ne? Und als ich dann die ersten Bilder so auf mein Handy reingeflogen bin, habe ich das vernommen. Also lieben sofort die Tränen. Und als ich nach meiner Arbeit dann hier gleich hierher gefahren bin und das auch noch live gesehen habe und dass die Feuerwehr noch hier teilweise am Löschen waren und schon ein bisschen am... Ich bin erstmal körperlich zusammengebrochen, ne? Weil ich verbinde hier sehr viel mit den Räumlichkeiten. Ne? Persönliche Erinnerungen, was wir hier alles schon gefeiert haben und erlebt haben, ist eine kleine Welt für mich zusammengebrochen.
2: Die Geschichte des Vereinsheims reicht ja ganz lang zurück.
1: Ja, also wie ich schon vorne in meiner Rede gesagt habe, ne, 1893 wurde das aufgebaut, ne, und da wurden dann, wie gesagt, die Züchter dort auch geehrt und Treffen immer vereinbart und dann wurde das auch so gemacht. Das war auch dann mal noch ein Gaststättenbetrieb, also wo dann wirklich auch jemand drin war und das wirklich eine Gaststätte war. Ja, es hat eine lange Geschichte, das Gebäude.
2: Wir haben es heute gehört, es ist unwahrscheinlich, dass es erhalten werden kann. Es wird wohl einen Abriss geben, aber es gibt ja lichte Momente. Das haben wir heute gesehen, die Scheckübergabe, was schon an Spenden hereingekommen ist. Also die Wilgauer haben sich zusammengeschlossen, sind ganz rege und man darf wahrscheinlich guter Hoffnung sein, dass es hier wieder ein Vereinsheim geben wird.
1: Ja, also wir wollen wirklich dafür kämpfen, dass es wieder aufgebaut wird, dass wir das auch wieder weiter nutzen können zu Vermietungen, dass hier Leute, Freunde feiern können, Familienfeste auch, ne, hier und zusammensitzen können. Wir hoffen dafür.
2: Die Menschen, die diesen Beitrag heute bei uns sehen, wie könnten Sie denn unterstützen und helfen, wenn die sagen, wir würden auch gern spenden?
1: Also wir würden uns auch gerne, wie gesagt, uns fehlt jetzt gerade auch Möbeläer, Stühle, Tische, vielleicht hat auch jemand Gastrogeschirr, eine alte Gaststätte noch, die er nicht mehr nutzt. Sowas sind auch alles, was man auch, wo wir uns auch freuen würden, ne, wenn wir dann wieder aufbauen können, dass wir da irgendwo anfangen können.
0: Mit vor Ort war auch der frisch gebackene Bürgermeister von Wilgau-Haslau, der sich am Feiertag, dem Tag der Deutschen Einheit und zugleich seinem dritten Tag im Amt nicht nehmen ließ, hier einige Worte zu sprechen. Patrick Jüstiak war natürlich nicht mit leeren Händen gekommen. Gemeinsam mit dem Feuerwehrverein Wilgau-Haslau hatte er einen Spendencheck im Gepäck. Uns erzählte er dann, weshalb ihm diese Sache so am Herzen liegt.
3: Ja, na, weil ich ja auch selber viele eigene Erinnerungen habe. Wir haben ja auch viele Familienfeiern hier stattgefunden und es ist ja auch ein Mittelpunkt hier in Wilgau-Haslau. Da muss man auf jeden Fall mal vor Ort kommen und das unterstützen.
2: Das ging ja so los, der Brand war da und dann gab es Initiatoren. Wir haben es heute gehört, Jürgen Bauer, der gesagt hat, wir müssen hier unterstützen. Wir hatten Aufruf gemacht zu spenden, das hat alles Lauf aufgenommen und endet praktisch heute in einer Benefizveranstaltung. Toll, wie sich eigentlich die Wilgauer engagieren.
3: Ja, der Zusammenhalt der Menschen in Wilgau-Haslau ist ganz große Klasse und man kann das einfach nur unterstützen und hoffen, dass das Vereinsleben weitergeht hier.
0: Hatten wir den neuen Bürgermeister von Wilgau-Haslau schon mal vor der Kamera, interessierte uns natürlich, wie er sich jetzt fühlt und was seine Visionen sind.
3: Also erstmal ist es schon viel, was da auf einen einprasselt, logisch. Aber bisher gibt es nur positives Feedback. Die Leute freuen sich. Es ist wie als wenn Wilgau-Haslau so aus dem Dornröschenschlaf erwacht und eine Aufbruchsstimmung herrscht. Und das ist ein ganz tolles Gefühl. Und ja, ich würde halt gerne mehr für Kinder anbieten. Da ist in meinen Augen in den letzten Jahren zu wenig passiert in Wilgau-Haslau. Auch für die Alten war es. Einfach die Leute mehr zusammenbringen, so wie hier heute. Das wäre schön.
0: Dann wurde ein Mann auf die Bühne gerufen, dem seine Heimatstadt am Herzen liegt. Jürgen Bauer sitzt nicht nur im Stadtrat, sondern ist auch immer an den Brennpunkten vor Ort. Als einer der Ersten hat er nach dem Bekanntwerden des Brandes reagiert.
4: Richtig. Also als ich die Nachricht in der Nacht gehört habe, schon ging das natürlich viral. Und ich war sehr erschüttert über diesen Vorfall. Jetzt sind wir so weit, dass wir immer noch nicht wissen, zahlt die Versicherung oder zahlt sie nicht. Es geht um irgendwelche Geschichten, die da am Dachboden gleich gelegen haben könnten. Ja, es ist noch nicht raus, was die Versicherung bezahlt, was sie überhaupt bezahlt. Deswegen habe ich den Verein nicht bloß vorher schon unterstützt bei Feierlichkeiten und bei Festen, um die Stadt ein bisschen zusammenzuhalten und um die Feierlichkeit überhaupt zu ermöglichen. Sondern

0: dann über GoFundMe eine Spendenaktion gestartet, wo irgendwas mit 3.500 Euro zusammengekommen sind. Nochmal recht herzlichen Dank an die Spender. Und ja, da kann man sich, oder sollen sie sich irgendwas davon leisten, wenn das mal durch ist irgendwann. Ich hoffe, dass die Versicherung das im vollen Umfang trägt und wir wieder ein schönes Sportlerheim oder Gartenheim bekommen, wo wir wieder mal gemütlich abends ein Bier trinken können und ja, miteinander Spaß haben und uns austauschen können.
1: Mittlerweile waren immer mehr Wilkauer eingetroffen. Nach dem offiziellen Teil wurde hier mit Kaffee und Kuchen und dem einen oder anderen Gläschen noch gemütlich zusammengesessen. Für beste Unterhaltung war dann auch weiterhin gesorgt. Den Abend

Auch die Jüngsten haben an diesem Tag ihren Beitrag geleistet, um Mittel zu sammeln, dass das Vereinsheim hoffentlich bald wieder aufgebaut werden kann und für die Stadt an der Mulde ein alter, neuer Begegnungsort entsteht.

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Die Uhr schlägt 5 vor 12. 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
1: Vielleicht konnten Sie heute die Sonne genießen, die auch am morgigen

0: Mittwoch nochmals unser Begleiter sein wird. Die Tageshöchstwerte liegen dann bei angenehmen 22 Grad. Ab Donnerstag ändert sich die Wetterlage. Bei 18 Grad in der Spitze starten wir mit einem Sonne-Wolken-Mix in den Tag. Ein auffrischender Wind treibt im weiteren Tagesverlauf die Wolken zusammen und es beginnt zu regnen. Am Freitag wird es mit Maxiwerten von gerade einmal 13 Grad deutlich kühler. Dicke Wolken dominieren dann das Wettergeschehen im Sendegebiet. Nur am Vormittag lässt sich mal kurz die Sonne blicken. Am Abend beginnt es zu regnen. Der Start ins Wochenende gestaltet sich bei ähnlichen Werten wie am Vortag grau und verregnet. Sonnenschein bleibt dann Mangelware.
1: Ja, liebe Zuschauer, genießen Sie diesen einen Tag Sonne nochmal, diesen schönen Herbsttagmorgen, bevor uns dann wohl die dicken Wolken und der Regen wieder haben. In diesem Sinne, das war Tag aktuell vom Dienstag. Wir danken Ihnen fürs Einschalten, wünschen natürlich einen schönen Abend und bis morgen. Machen Sie es gut. Tschüss.

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1: 90 Jahre Eishockey in Schönheide. Zum Auftakt des Jubiläumswochenendes richtet sich der Blick zunächst nach vorn. Im Festzelt wird die Mannschaft für die Saison 2026/27 vorgestellt. Die Geschichte dahinter beginnt 1936. Nach dem Zweiten Weltkrieg wird der Spielbetrieb neu aufgebaut. 1952 wird Schönheide Sachsenmeister. 1956 gelingt sogar der Aufstieg in die DDR-Oberliga. Große Erfolge für einen kleinen Ort, dessen Eishockey trotzdem jahrzehntelang von einfachen Bedingungen geprägt bleibt.
2: Ja, für Schönheide, es ist eine Tradition für uns. Ich bin jetzt seit 30 Jahren dort Mitglied und es ist ganz einfach Schönheide und Eishockey ist fast untrennbar.
1: Gespielt wird lange auf Natureis. Frost und Wetter bestimmen den Rhythmus. Nach der politischen Wende wird aus der BSG Aufbau der IHV Schönheide. Mitte der 90er Jahre folgt dann ein Schritt, der den Standort dauerhaft verändert.
2: Genau, als ich angefangen habe, 96, haben wir die Kunsteisfläche bekommen. Das war natürlich der erste Fortschritt. Wir haben von unten Unterstützung bekommen. Das heißt also, wir waren nicht mehr auf die kalten Nächte so unbedingt angewiesen.
1: 2001 wird das Stadion überdacht. Damit entstehen verlässlichere Bedingungen für Mannschaft und Nachwuchs. Sportliche Erfolge folgen, aber auch wirtschaftlich schwierige Phasen. 2017 steht der Verein kurz vor einer Insolvenz. Ob und wie es mit dem Schönheider Eishockey weitergeht, ist zu diesem Zeitpunkt offen.
3: Das war natürlich schon eine schwierige Situation für den Standort, ich sag mal, wo keiner so richtig wusste, wie geht es weiter mit den Schulden, mit Neuanfang. Wo fängt man an, wie fängt man an? Ist überhaupt Personal da? Ist jemand da, der das Ganze in die Hand nimmt?
1: Der Neustart gelingt. Ein neuer Verein und neue Strukturen führen die Tradition weiter. 9 Jahre später bringt das Jubiläumswochenende mehrere Generationen zusammen. Die aktuelle Mannschaft präsentiert sich den Fans. Beim Nachwuchsturnier stehen die U7 und U9 auf dem Eis. Beim Traditionsspiel treffen ehemalige und aktive Spieler aufeinander. In einer Gesprächsrunde erinnern ehemalige Spieler und Verantwortliche an prägende Jahre und Entwicklungen des Schönheider Eishockeys. Auch Erinnerungsstücke erzählen von dieser Geschichte, darunter einige der ersten Wölfe-Trikots. Von ihnen sind heute nur noch wenige Exemplare erhalten.
4: Das ist das Original-Trikot vom Seidelhelm.
1: Zum Jubiläumswochenende gehören auch Partner aus der Region. Der Sicherheitsdienstleister SecoSurf übernimmt Aufgaben rund um die Veranstaltung. Torben Lange ist dort unter anderem für Veranstaltungs- und Eventsicherheit verantwortlich.
5: An erster Stelle steht natürlich die Sicherheit der Besucher. Und das können wir natürlich in verschiedensten Formen abbilden. Am Ende des Tages ist erstmal wichtig, was möchte der Veranstalter von uns. Und dann geben wir natürlich Ratschläge, sei es mit Eigenprodukten, die natürlich auf den Veranstalter angepasst sind. Das sind Zufahrtssperren, Kameratrumtechniken, aber auch unsere Mitarbeiter, die natürlich extra geschult werden, die Veranstaltung, dass natürlich alles bestmöglich abläuft, damit keiner in Gefahr gerät. Aber auch, was man nicht vergessen darf, der Veranstalter an sich, dass seine Bedürfnisse auch nicht hinten angestellt werden.
1: Für die Zukunft zählt neben dem Nachwuchs auch, ob der Verein seine Strukturen dauerhaft tragen kann. Dafür braucht es verlässliche Partner und Unterstützung aus der Region. Gerade diese Suche wird für den Verein zunehmend anspruchsvoller.
3: Aber man muss natürlich schon sagen, die allgemeine wirtschaftliche Lage momentan, die macht es jetzt nicht einfach, Sponsoren zu finden, auch Sponsoren zu finden, die irgendwo mal mehr geben können, als sie bisher gegeben haben. Da sind wir auch immer sehr dankbar über die, die wir alle haben und auch über jeden, den wir neu dazugewinnen können. Aber ich sag mal, es ist immer wieder schwierig, da ich sag mal, den Grundstock, den wir wirklich brauchen, um dieses ganze Projekt Eishockey hier am Leben zu halten, jedes Jahr wieder aufrecht wieder hinzubekommen, wieder zusammenzukratzen.
1: 90 Jahre Eishockey in Schönheide. Von den ersten Jahren auf Natureis über den Bau des heutigen Wolfbaus bis zu Krisen und Neuanfängen. Vieles hat sich verändert. Geblieben ist die Tradition, die von einer Generation an die nächste weitergegeben wird.
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2: Der Sonntag in Zwönitz beginnt feierlich. Die Trinitatiskirche ist zum Erntedank reich geschmückt. Gemüse, Getreide und liebevoll arrangierte Erntegaben bestimmen das Bild. Für die Gemeinde ist es der ruhige Auftakt zu einem Tag, der später noch deutlich lebhafter wird.
3: Und für uns ist es auch besonders wichtig, daran zu erinnern, dass also es nicht selbstverständlich ist, dass wir die Ernteprodukte vom Felde holen, sondern da steckt viel Fleiß, viel Arbeit dabei mit dahinter. Und natürlich ist es eine höhere Kraft, die alles wachsen und gedeihen lässt. Und deswegen danken wir auch Gott für das Gelingen hier.
2: Nur wenig später wird aus dem feierlichen Erntedank ein lebendiges Stadtfest. Auf dem Marktplatz begrüßt Bürgermeister Wolfgang Triebert die Gäste. Das Orchester spielt auf. Mit dabei ist auch der Pferdezuchtverein Ehrenfriedersdorf, der den Pferdetag gemeinsam mit weiteren Pferdefreunden mitträgt. Deshalb übernimmt beim Fassbieranstich die Bürgermeisterin von Ehrenfriedersdorf den Hammer. Nach ein paar kräftigen Schlägen heißt es schließlich Freibier für die Besucher. Vom Gottesdienst zum Frühschoppen sind es in Zwönitz an diesem Sonntag nur wenige Schritte. Und der Marktplatz ist dabei nur ein Teil des Programms. Das Fest hat über die Jahre deutlich an Größe gewonnen und soll längst auch Gäste von außerhalb nach Zwönitz locken.
3: Wir hatten zwei große Feste, kurz aufeinanderfolgend und jeweils einen Tag lang. Und wir haben das mal entschieden, dass wir versuchen, das zu bündeln miteinander und haben ein wunderbares Mehrtagesfest jetzt dadurch stehen lassen, was für Touristen noch attraktiver ist, die jetzt hier kommen.
2: Dass das funktioniert, zeigt sich schon beim Blick über den Markt. Zwischen den Einheimischen sitzen Besucher, die ihren Sonntag ganz spontan ein bisschen länger in Zwönitz verbringen.
4: Ja, also wir sind ja hier in Urlaub und jetzt haben wir gehört, das ist erstmal eine schöne Stadt und verbinden das dann eben mit dem Fest. Also wir haben jetzt keine besonderen Prioritäten, aber allein schon mal hier zu sitzen, das ist schon toll. Schöne Innenstadt, wunderbar, muss man sagen. Ja.
2: Spätestens am Mittag sattelt Zwönitz um. Jetzt übernehmen die Pferdestärken und die geben dem Fest im wahrsten Sinne neuen Zug. Der Festumzug des 33. Erzgebirgischen Pferdetages setzt sich in Bewegung. Mit insgesamt 33 Bildern ziehen Reiter, Kutschen und Gespanne durch Zwönitz und weiter in Richtung Reitplatz nach Kühnheide. Mittendrin ist auch Johannes Weiser. Er gehört zu den Männern, ohne die es diesen Pferdetag heute so wohl nicht geben würde.
5: Ich habe dieses Event gegründet. 1971 ging ich auf der Suche dorthin und bis das stand, das ganze Programm, hat 2 Jahre gedauert. Ich konnte es nicht alleine durchführen. Ich habe genügend andere Leute gebraucht und deshalb heute so lang gedauert.
2: Mehr als 5 Jahrzehnte später ist aus den damaligen Anfängen eine große Schau geworden. Nach dem Festzug verlagert sich das Geschehen auf den Reitplatz. Jetzt gehört die Bühne ganz den Tieren und ihren Haltern.
5: Die Vielfalt. Gucken Sie, wir haben Kaltblutpferde, das hat kaum ein anderer Verein in Sachsen. In dieser Menge, in dieser Präsentation, wunderschön. Dann gehört der Haflinger dazu, auch in einer unwahrscheinlichen geschichtlichen Vielfalt.

0: Reitpferde, Fahrpferde, Reitponys, das sei alles Höhepunkte.
1: Auf dem Rasen wird gezeigt, was Pferd und Mensch gemeinsam können. Mal braucht es Kraft, mal Präzision, mal einfach ein gutes Zusammenspiel. Und das Publikum verfolgt die Vorführungen dicht am Geschehen mit reichlich Gelegenheit, persönliche Lieblinge zu entdecken.
2: Highlight ist eigentlich der Festumzug und hier die Pferdeberater.
3: Alles. Ganze Pferde da. 100% klappt alles. 100%.
4: Alles ist alles gut.
3: Glückwunsch an Zwene, zweiter Höhe und da kommen wir nicht höher.
1: Am Nachmittag ist der Reitplatz gut gefüllt. Die einen verfolgen konzentriert das Programm, andere treffen Bekannte, bleiben am Rand stehen und genießen einfach den Trubel. Für langjährige Zwönitzer offenbar nichts Ungewöhnliches.
3: In Zwönitzer sind wir was los. Da sind wir einfach mit dabei.
1: Und während auf dem Reitplatz noch einmal Pferde und Gespanne ihre Runden ziehen, denken viele Besucher noch lange nicht ans Heimgehen. Bei bestem Wetter und voller Zuschauerringe bekommt dieser Festtag in Zwönitz noch einen letzten, ganz entspannten Ausklang.
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1: Ringe werfen, hochstapeln und Büchsen schießen. Bei einem Projekt der Generationen hatten Schülerinnen auch eine speziell eigens erdachte Station aufgebaut, bei der Gefühl und Zielgenauigkeit gefragt war. Gleich mehr dazu. Vorher zum Thema Berufsausbildung.
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3: Hallo, wir stehen hier vor dem Eishaus in Aue, da wo heute der Makers Day stattfindet. Nach Annaberg ist es die zweiterzgebirgische Ausbildungsmesse in diesem Jahr. Für mich Premiere. Schauen wir gleich mal rein. Wusstet ihr, dass es in Deutschland mehr als 300 Ausbildungsberufe gibt? Woher will man da wissen, welcher zu einem passt?
4: Deshalb ist es gut, wenn man verschiedene Möglichkeiten ausprobieren und kennenlernen kann. So wie bei der Ausbildungsmesse in Aue-Bad Schlema, wo am 26. September rund 100 Aussteller 4 Stunden lang interessierte Schülerinnen und Schüler sowie ihre Eltern zu den breit gefächerten Themen Studium und Ausbildung informierten. Neben Institutionen und Bildungseinrichtungen stellten auch viele Unternehmen ihre Berufe vor und gaben den Kindern und Jugendlichen wichtige Tipps mit auf den Weg. Zum Beispiel die Erzgebirgische Krankenhaus- und Hospitalgesellschaft Schwarzenberg, wo die Arbeit mit einem hohen Qualitätsanspruch und viel Herz verbunden ist. Ausbildung steht bei der EKH an vorderster Stelle. Derzeit absolvieren hier 42 Auszubildende aus 6 verschiedenen Nationen ihre Ausbildung. Ein respektvolles und gutes Miteinander hat daher einen

0: besonders hohen Stellenwert. Das zeigte auch kürzlich ein Azubi-Tag im EKH-Pflegeheim Zwönitz, wo der Pflegenachwuchs unter dem Motto »Schön, dass ihr da seid« eingeladen war. So ist das Besondere an der EKH nicht nur die Vielfalt der Ausbildungsberufe, sondern auch die Vielfalt der Azubis selbst, wie uns Linda Bittermann berichtete.
1: Ziemlich bunt, ziemlich spannend, auch manchmal herausfordernd. Natürlich, dass wir das Miteinander stärken. Wir haben zum Beispiel unseren Auszubildendentag, wo dann alle Auszubildenden auch zusammenkommen, sich kennenlernen, ein bisschen spielerisch, ein bisschen einen theoretischen Input, und wir fördern einfach das Miteinander. Das ist uns ganz wichtig.
2: Wir bieten verschiedene Berufe an. Einmal die Pflegefachausbildung, die Pflegefachassistenzausbildung. Wir bilden Hauswirtschafter aus, wir bilden den Betriebselektroniker aus und wir bieten auch als Studienpartner, sind wir Kooperationspartner für Gesundheitsmanagement und soziale Arbeit. Bei uns ist die Ausbildung geprägt von intensiver individueller Betreuung. Ja? Wir begleiten die Auszubildenden und führen sie zu einem Abschluss, der sie in ihrem Leben weiterbringt. Ne? Wir sind geprägt von Vielfalt, das heißt, wir sind 42 Auszubildende momentan aus 6 verschiedenen Nationen. Wir bieten ab nächsten Jahr ein neues Azubi-Portal an. Es ist ein Lernportal, wo unsere Azubis sich mit einloggen können und individuell noch dazulernen können. Außerdem bieten wir an die Ticket-Shopping-Card und verschiedene Fitnessangebote.
0: Wenige Meter weiter treffen wir Susanne Müller vom Azurit-Seniorenzentrum Alte Glesberg-Schule. Der Ruf als Top-Ausbilder eilt der Azurit-Gruppe nicht ohne Grund voraus. Wurde diese doch im letzten Jahr mit dem renommierten Siegel Top-Ausbildung Deutschland 2025 ausgezeichnet. Da wollten wir es dann genauer wissen.
3: Also bei uns in der Alten-Glesberg-Schule bilden wir zum einen die Pflegefachleute aus und die Krankenpflegehelfer. Also die Ausbildung ist in der Pflege ist absolut besonders. Man arbeitet täglich mit Menschen und trägt natürlich zu deren Wohlbefinden und Lebensqualität bei. Zudem ist die Ausbildung absolut abwechslungsreich. Kein Tag ist wie der andere. Die Auszubildenden erwerben nicht nur sehr viel fachliches Wissen, sondern entwickeln sich auch persönlich stark weiter. Mitbringen sollten die Auszubildenden natürlich ein hohes Maß an Empathie, an Kommunikationsfähigkeit, Verantwortungsbewusstsein und natürlich die Freude an der Arbeit in einem großen Team. Also der Arbeitsalltag unserer Auszubildenden ist natürlich sehr abwechslungsreich. Die Azubis sind bei uns von Anfang an Teil eines festen Teams und werden Stück für Stück durch den Alltag begleitet. Wir haben 3 Praxisanleiter bei uns in der Einrichtung, davon eine komplett freigestellt, die sich wirklich ausschließlich um unsere Azubis kümmert. Also die werden komplett durch die Ausbildung begleitet und werden Schritt für Schritt an den Beruf oder an die Tätigkeiten herangeführt. Also wir als Azurit sind natürlich immer bestrebt, unsere Auszubildenden nach der Ausbildung auch zu übernehmen. Ja? Und die haben auch je nach Interesse oder auch nach Stärken verschiedene Möglichkeiten der Weiterbildung. Also die können zum Beispiel Weiterbildungen machen in Hinsicht Wundmanagement oder Pain Nurse. Es gibt ganz viele verschiedene Möglichkeiten. Oder vielleicht auch eine Qualifizierung zur Pflegedienstleiterin. Also je nach persönlichen Interessen und ich denke auch Fähigkeiten. Ja, also ich kann den jungen Leuten wirklich nur mit auf den Weg geben, kommt einfach vorbei, lasst uns in den persönlichen Austausch gehen. Wir beantworten gerne alle Fragen und können vielleicht so gemeinsam schon abwägen, ist der Beruf was oder ist es eher nicht das Richtige. Und wir empfehlen natürlich auch immer ein Praktikum im Rahmen von einem Schülerpraktikum oder einfach mal ein paar Schnuppertage bei uns in der Einrichtung, um wirklich mal den Alltag live mitzuerleben.
0: Organisiert wird der Make-Erz-Day von der Wirtschaftsförderung Erzgebirge gemeinsam mit zahlreichen starken Partnern. Durch diese enge Zusammenarbeit entsteht ein vielfältiges Angebot zur Berufsorientierung für junge Menschen. Ansprechpartnerin für den Make-Erz-Day ist Cindy Pritsche, Teamleiterin Berufsorientierung bei der WFE.
1: Ja, also tatsächlich ist es immer so, es ist ja jetzt die zweite von vier Messen und wir haben ja in Annaberg gestartet, da war die Halle schon übervoll und ja, wenn man jetzt so sieht, seit 8 Minuten haben wir geöffnet, der Ansturm ist auch jetzt schon wieder riesig, also wir freuen uns heute wirklich wieder auf viele Besucher. Also ich würde sagen, das ist die wichtigste Plattform hier im Erzgebirge für die Berufsorientierung. Na, das ist die Chance, dass Jugendliche und Unternehmen in Kontakt treten, auch mal live. Viele orientieren sich hier das erste Mal, also Siebtklässler, Achtklässler, die noch gar keinen Überblick haben, die schauen hier, was könnte ich überhaupt machen. Andere, die schon ein Stück weiter sind, die machen hier auch vielleicht schon mal das ein oder andere Praktikum fest.
0: Ein weiterer interessanter Ausbildungsbetrieb ist die Antritz Aweber GmbH, deren erfolgreiche Ausbildungsleistungen bekannt sind. Seit 2007 wurde bereits mehrfach der landesbeste Auszubildende im Berufsbild Werkzeugmechaniker in dem Unternehmen ausgebildet.
4: Also zuerst möchte ich mal voranstellen, wir sind ganz stolz, dass wir in diesem Jahr seit 2007 das 9. Mal den besten Anbieter Sachsen stellen können. Ich denke, unser Erfolg ist einfach die Zusammenarbeit mit einer guten Bildungs-, mit einer guten Lehrwerkstatt im BZE, die Verbindung Theorie und Praxis und einfach, dass unsere Teams sich gut in der Ausbildung auskennen, viel Erfahrungen haben und natürlich die Azubis immer mitnehmen. Wir wollen denen schon mal Verantwortung übergeben. Wir bieten abwechslungsreiche Tätigkeiten und ich denke, das macht Spaß und damit kommen die Azubis auch immer wieder zu Höchstleistungen. Also ich würde jetzt mal mit dem Zerspannungsmechaniker anfangen, um einfach den Prozess ganz kleines bisschen zu erklären. Der Zerspannungsmechaniker arbeitet an computergesteuerten Werkzeugmaschinen, also an Fräsmaschinen, an Drehmaschinen, an Schleifmaschinen, die er programmiert, wo er dort aufs Tausendstel Millimeter genau arbeiten muss. Und diese Teile, die der Zerspannungsmechaniker herstellt, verarbeitet der Werkzeugmechaniker dann weiter im Werkzeug, montiert er dann, ich sag mal, hat ein großes Puzzle, sage ich immer, so erkläre ich das immer so ein bisschen. Ein großes Puzzle hat eine Zeichnung dazu und muss die Teile an den richtigen Platz bringen, um solche Werkzeuge, wie wir es hier auch auf dem Bildschirm sehen, dann herstellen zu können. Und es wird technisches Vorstellungsvermögen und vor allem auch Freude am handwerklichen Geschick, an Arbeit mit den Händen, das ist eigentlich wichtig, dass diese Freude da ist und dieses Interesse da ist. Ja, ganz einfach, das Handwerk ist ja egal, als Handwerker ist ja jetzt in Anführungsstrichen nicht nur Maler, Klempner oder so, sondern wir sagen auch, das ist Handwerk, aber das ist irgendwo die Basis unserer Industrie, unserer Firma von Antritz Aweber. Also wir brauchen das ganz einfach, um die Werkzeuge herzustellen. Das ist einfach unser Herz. Und da sollten sich immer mehr, sollten sich wieder mehr Jugendliche dafür interessieren, auch mit den Händen was zu tun, Werte zu schaffen. 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Die Ferienarbeit kann als Berufsorientierung genutzt werden und nur so könnt ihr mitbekommen, Ist dieses Berufsbild etwas für euch oder passt es gar nicht? Weil im Praktikum kann man sich immer noch ausprobieren. Wenn man einen Vertrag unterschrieben hat, dann sieht es schon etwas anders aus. 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
0: Großer Andrang herrschte auch bei Melliki Automotive. Der international agierende Automobilzulieferer mit mehreren Produktionsstandorten hat sich auf die Entwicklung und Produktion von Strukturbauteilen und komplexen Karosseriebaugruppen spezialisiert. Das Werk in Lauterbernsbach gilt als das höchstgelegene Presswerk Europas und hat sich zu einem echten Hightech-Standort im Erzgebirge entwickelt. Zudem engagiert man sich stark in der Nachwuchsförderung und bietet regelmäßig Ausbildungsplätze, Praktika und Ferienjobs an.
5: Also wir bilden aus den Werkzeugmechaniker, Industriemechaniker und den Konstruktionsmechaniker. Dazu kommen noch die elektronischen Berufe mit dem Elektroniker für Betriebstechnik und den Mechatroniker. Aber auch die Kauffrau bilden wir mit aus, dementsprechend die Industriekauffrau. Also was uns besonders macht, sind unsere eigenen Lehrwerkstätten. In jedem Werk haben wir eine eigene Lehrwerkstatt mit eigenem Personal, die zu 100% für die Azubis da sind. Und die Besonderheit ist natürlich durch unsere GmbH mit dem Standort Reinsdorf und Bernsbach, dass wir jederzeit die verschiedenen Ausbildungsinhalte in den Werken aufteilen können. Große Voraussetzungen gibt es eigentlich gar nicht, ne? Es ist eigentlich so, dass wir Lust und Laune brauchen, ne? Und daraus formen wir unsere Eigenschaften, die wir in der Firma brauchen dann. Also Praktikum kann man jederzeit machen und dementsprechend große Vorkenntnisse brauchen wir nicht, weil wir bilden, wie gesagt, intern aus. Wir zeigen den jungen Leuten, wie es geht, wie man was machen kann in verschiedenen Richtungen. Ja, das ist eine schwierige Frage. Bei der Automobilbranche wissen wir alle, wie es läuft derzeit auf dem Markt. Da muss man ganz ehrlich sein. Aber das Allgemeine mit Metall zu arbeiten und den Fuß da reinzubringen, ist eigentlich das Coole daran.
0: Ein bunter Branchenmix, entspannte Stimmung und richtig gute Gespräche. Die Zeit verging wie im Fluge. Am Ende nutzten hunderte junge Menschen die Gelegenheit, verschiedene Berufe aus der Ausbildungsmesse im Eishaus Aue kennenzulernen und Ideen für ihre Zukunft zu sammeln. Und wer weiß, vielleicht konnten einige an dem Tag sogar schon die Weichen zu ihrem Traumberuf stellen. Auch Eva war vom Make-Arts Day begeistert. Ihr Fazit?
6: Ich fand, der Maker's Day ist eine echt gute Gelegenheit, verschiedene Berufe und Firmen kennenzulernen. Am besten fand ich, dass man direkt mit den Azubis und den Leuten aus dem Unternehmen sprechen konnte. So bekommt man einen besseren Eindruck davon, wie der Berufsalltag wirklich aussieht. Die Mitmachaktionen machen außerdem Spaß und man kann viele Berufe einfach mal ausprobieren. Ich würde auf jeden Fall empfehlen, schon ab der 7. Klasse hinzugehen. So kann man sich früh informieren, Ideen für Praktika sammeln und später leichter entscheiden, welcher Beruf zu einem passt.
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0: Dabei sein ist alles. Kaum ein Satz bringt den olympischen Gedanken so treffend auf den Punkt. Denn im Sport wie im Leben zählen nicht nur Siege, sondern vor allem das gemeinsame Erleben, Fairness und das Miteinander. Genau dieser Gedanke wurde beim generationsübergreifenden Projekt der DRWS-Pflege lebendig. Unter dem Monatsmotto Sport waren am 3. September Mädchen der Evangelischen Oberschule Schneeberg zu Gast bei den Seniorinnen und Senioren im DRWS-Haus Gut Glesberg. Gemeinsam verbrachten sie unbeschwerte Stunden voller Freude, Bewegung und herzlicher Begegnungen, die einmal mehr zeigten, wie wertvoll das Miteinander der Generationen ist.
8: Es ist eine sehr wertschätzende Arbeit. Die Bewohner freuen sich jedes Mal tierisch drauf, wenn es heißt, die Kinder kommen oder in dem Fall heute mal die Teenies kommen. Die kennen sie mittlerweile auch schon, da freuen sie sich richtig drauf, haben teilweise auch schon Freundschaften geknüpft zwischen den Mädels. Wird man vielleicht nachher auch sehen, wenn die jetzt gleich kommen. Und auch einfach, wie soll man sagen, also Kinder und Jung und Alt, das läuft von ganz alleine. Da muss man teilweise gar nichts planen. Heute ist man ein bisschen geplanter, aber manchmal auch, wenn man nicht so richtig geplant hat, von ganz alleine kommen die in ihre ganz organische Handlung eigentlich. Die machen dann einfach zusammen was, unterhalten sich oder wer sich nicht mehr so unterhalten kann, die gehen spazieren. Also es ist wirklich sehr schön immer. Genau, diesen Monat ist so das Überbegriffsthema, das Spür dich, bleib in Bewegung. Und Bewegung gibt es ja in allen Facetten. Wo wir jetzt gedacht haben, mit Jugendlichen ist Sport einfach das Einfachste zum Umsetzen. Hier geht es aber halt heute vor allem darum, dass kein Sieger gekürt wird oder irgendwas, sondern diese teilnehmen. Dass alle teilnehmen dürfen, die wollen. Und wir versuchen, die Angebote auch so zu gestalten, dass sie niedrigschwellig sind. Also dass auch wirklich Bewohner mit doch schon sehr fortgeschrittener Demenz trotzdem heute teilnehmen können, die halt nicht bewegungseingeschränkt sind. Und da haben wir gesagt, Sport ist eigentlich, muss man immer mitmachen. Also wir machen ja jeden Tag eigentlich eine Bewegung für die Bewohner.

Herzlich willkommen zur Glück auf TV-Zeitreise. Auch im Monat Oktober stöbern wir wieder im Fernseharchiv, um uns an bewegende Momente, spannende Ereignisse und unvergessene Geschichten zu erinnern.

0: Lassen Sie uns gemeinsam zurückblicken auf das, was unsere Region, die Menschen und ihre Orte im Erzgebirge und in Mittelsachsen damals bewegt hat. 3 Jahrhunderte Geschichte, eine starke Gemeinschaft und ein rundes Jubiläum, das gebührend gefeiert werden musste. Wir blicken zu Beginn genau 25 Jahre zurück auf den Marienberger Ortsteil Niederlauterstein. Im Herbst 2001 stand der Ort ganz im Zeichen seines 300-jährigen Bestehens. Mit einer abwechslungsreichen Festwoche feierte Niederlauterstein seine Ortsgründung. Ein Höhepunkt der Festlichkeiten war eine feierliche Veranstaltung, wenige Tage vor dem Tag der Deutschen Einheit, in der das Ortsjubiläum gebührend gewürdigt wurde.
1: Geehrte Damen und Herren, zum Festakt anlässlich unserer 300-Jahr-Feier darf ich Sie im Namen des Stadtrates, der Stadtverwaltung und des Festausschusses von Niederlauterstein recht herzlich begrüßen. Besonders begrüßen möchte ich den Landrat Herrn Pulsdorf, unseren Bürgermeister Herrn Wittig mit Gattin und alle Sponsoren, die mit einer Geld- bzw. Sachspende an der Ausgestaltung und am Gelingen unserer Festwoche beigetragen haben. 300 Jahre Niederlauterstein und der Tag der Deutschen Einheit am kommenden Mittwoch sind natürlich ein Grund zum Feiern. Mit der Vertragsunterzeichnung und der Nutzungserlaubnis der Grundstücke ab Michaelis 1701 begann der Ort Niederlauterstein, der zunächst Neudörfel hieß, zu existieren. Durch die Bürgermeister Abdaster Richter Gerhard, Irmtraut Oehme, Wolfgang Richter und nicht zuletzt Helmut Bayer waren, die durch viele fleißige Bürger wurde alles getan, um den Ort und das Leben im Ort für alle lebenswert zu gestalten. Der Bau der Kaufhalle, des Kindergartens, der Wasserleitungsbau und zuletzt der Bau des Gasthofes waren eine große Bereicherung für den Ort. Ab 1996 erfolgte die Eingemeindung von Niederlauterstein zur Stadt Marienberg. Ich glaube aber im Namen aller Einwohner von Niederlauterstein zu sprechen, dass die Eingemeindung für unsere Einwohner keine Nachteile brachte. Wir finden immer ein offenes Ohr bei der Stadtverwaltung, ob das ein Gespräch mit dem Bürgermeister oder auch mit den Amtsleitern ist. Ich möchte mich auch in diesem Rahmen für die Unterstützung bei den Vorbereitungen und bei der Durchführung unserer 300-Jahr-Feier recht herzlich bedanken.
2: Einen Blumengruß an Frau Walter für diese Eröffnungsrede.
3: Die heutige Festversammlung soll jedoch ihren Höhepunkt in einer besonderen Würdigung finden. Der Verwaltungsausschuss des Stadtrates der Stadt Marienberg, wie bereits von Frau Walter erwähnt, hat einstimmig beschlossen, der Sektion Radball des Sportvereins Niederlauterstein die höchste Auszeichnung unserer Stadt, die Ehrenplakette der Stadt Marienberg in Weiß, zu verleihen. Seit Jahrzehnten ist die jetzt 24 Mitglieder zählende Sektion Radball nicht nur ein sportlicher Aktivposten in Niederlauterstein. 5 Männermannschaften sind in allen sächsischen Spielklassen Punktspielbetrieb vertreten. Größtes Ziel ist der Aufstieg in die zweite Bundesliga. Am 29. September diesen Jahres beginnen die Aufstiegsspiele dazu. Ich wünsche von dieser Stelle aus und hoffentlich auch Ihre aller Wünsche dafür guten Erfolg.
2: Das mit der Gründungsurkunde hat mich schon interessiert. In der ehemaligen Schule des Ortes gab es zum Fest eine Ausstellung. Mehr dazu von Frau Walter.
4: Das ist die Gründungsurkunde vom Ort Lauterstein, Niederlauterstein dann später genannt. Das ist die Originalurkunde, die 1701 von Kurfürst August dem Starken unterschrieben wurde.
5: Wo hat man denn das Ding her?
4: Das Ding, da gab es natürlich vorher schon einiges hin und her, aber die war in Privatbesitz.
5: Aha. Wussten Sie von der Existenz dieser Urkunde?
4: Also, dass es diese Urkunde gibt, habe ich gewusst, weil die schon vor, also in den 50er Jahren, hat die mein Mann mal weitergetragen, also ein Forsthaus zu Bekannten getragen, wo der Vater Bürgermeister war und dort hat er sie hingeschafft. Von diesem

Haus Fritsch ist die dann zur Gemeinde gekommen und war eigentlich jahrelang in der Gemeinde Niederlauterstein. Wir gehören ja zur Kirchgemeinde Lauterbach. Niederlauterstein hat ja bekanntlich keine Kirche und die Lauterbacher Kirchgemeinde, besonders Herr Pfarrer Nentwich und der Kirchenvorstand, haben uns bei dieser Ausstellung auch gut unterstützt. Sie haben hier einen Raum bekommen, wo Sie Kirchenbilder bzw. auch alte Grabdenkmale, die jetzt vor der Wehrkirche in Lauterbach standen, im Moment sind sie leider weg und werden restauriert, aber wir haben es hier auf dieser Ausstellung dokumentiert und freuen uns natürlich auch, dass die Berbisdorfer hier erscheinen, die ja natürlich im Zusammenhang mit Niederlauterstein stehen. Weiterhin wurde der Straßenbau alt und neu dokumentiert, was auch sehr lehrreich ist. Man kann hier wirklich sehen, wie sie früher die Straße gebaut haben und wie es heute aussieht. Interessant war für uns natürlich auch aus dem Archiv, dass wir 1906 in Lauterstein schon ein Hochwasser hatten, 1932 und das letzte 1999. Und diese Bilder können wir hier auch sehen. Also es gab alles schon mal. Dann haben wir die alten Vereine, diese als alte Heimatfest von 1952 mit auf den Bildern. Hier haben wir die Radballvereine, Sportvereine, der Schanzenbau, die Einweihung, natürlich unser Chor, den es leider nicht mehr gibt, das Mundart-Theater von Mänerhilde, die morgen auch am Festumzug mit teilnimmt.

0: Vom Kreise Sängertreffen nun ein weiterer Höhepunkt. Am 30. September der große Festumzug. Getrübt leider vom schlechten Wetter. Es regnete fast durchgängig. Kein Grund, das Ganze abzusagen. Standen doch viele hunderte Leute am Straßenrand und zollten den Akteuren Beifall. Auch er sorgte natürlich für Ordnung. Der Polizeiwachtmeister Andreas Hollerith, also der ABV zu DDR-Zeiten. Und weil er fast jeden Besucher persönlich begrüßte am Straßenrand, staute sich ab und zu der Umzug. Spaß beiseite. Für Sie nun einige Ausschnitte vom Umzug 2001. Er gehört natürlich dazu und ist fast bei jedem Festumzug dabei. Mein Freund aus Wünschendorf. Mit Esel gespannt. Was hat er denn diesmal auf Lager?
1: Ja. Hier! Oh, der hat ja noch warm ist! Ich war wieder warm im Fies! Nein. Hi, hi, hi, hi!
0: Sie hatten es besser im Pferdegespann. Sie trotzten den Regen. Die ältesten Bürger von Niederlauterstein. Und jetzt wird es musikalisch. Der Siegfried und der Fritz von der Bergschenk auf diesem Festwagen.

0: Ja, diese zwei Musiker musizieren schon lange nicht mehr. Der nächste Wagen mit Theatergruppe aus Niederlauterstein. Natürlich mit dabei die Mählert-Hilde. Und das in Niederlauterstein gut Radball gespielt wird, haben wir schon zur Festsitzung gehört, mit der weißen Medaille ausgezeichnet. Sie waren natürlich auch dabei und auch Gäste mit einem Bierglas in der Hand aus Groß-Olbersdorf. Was stand auf diesem Werbeplakat? Radballsport im Jahre 2026. Also, Sie sind der Zeit weit voraus. Technik, die begeistert. Hier hätte der ABV ruhig mal eingreifen können. Sie merken, gesungen wurde viel, trotz des schlechten Wetters.
1: Zwei Sterne, sie haben zwei Daumen.
0: Irgendwie fehlen noch welche beim Umzug. Natürlich der Karnevalsverein aus Niederlauterstein. Und auch zum Schützenfest marschierten sie meist auf. Auch dazu gab es ein entsprechendes Bild. So ein Festumzug macht durstig. Und da war er schon da, Herr Reichel. Er hat natürlich uns auch befriedigt.
2: Den Besten, den es gibt.
0: Ja, gearbeitet wurde auch zum Festumzug. Das waren sie, die Bilder, einige Ausschnitte von der 300-Jahr-Feier aus Niederlauterstein.
3: Wenn wir uns in der Redaktion die Beiträge aus dem Archiv anschauen, sagen wir manchmal, ist dieses oder jenes Ereignis tatsächlich schon so lange her? Uns ging es beim folgenden Beitrag so. Denn 30 Jahre nun schon trägt das Lautengrundstadion in Marienberg seinen Namen. Wir waren in jenem Jahr am 3. Oktober 1996 bei der Namensgebung mit dabei.
4: Tja, die Namensweihe ist nur ein Akt von wenigen Sekunden. Aber es wurde mehr geboten an diesem 3. Oktober 1996 im neuen Lautengrundstadion in Marienberg. Ein Behördenfußballspiel am Vormittag. Eine Siegerin bei der Namensverleihung für dieses Stadion. Ein Torwandschießen wurde zu Ende gebracht. Zwei prominente Sportler waren geladen. Hubertus Brauner und Olympiasieger Lars Riedel. Ja, und viele Gäste waren gekommen zur Eröffnung und zur Namensweihe des neuen Stadions in Marienberg.
5: Meine sehr verehrten Damen und Herren, liebe Gäste aus nah und fern. Anlässlich der Namensverleihung des neuen Marienberger Stadions heiße ich Sie alle auf das Herzlichste willkommen. Ich erbitte nun Ihre geschätzte Aufmerksamkeit für die Ausführungen des stellvertretenden Bürgermeisters der Stadt Marienberg und des ersten Beigeordneten des Stadtparlaments Marienberg, Herrn Andreas Hausstein.
6: Ich freue mich ganz besonders, dass Sie so zahlreich erschienen sind und wir heute auch viele Leichtathleten unserer Region begrüßen können. Dabei ist es uns eine ganz besondere Ehre, dass zwei Spitzenathleten unseres Landes, Herr Lars Riedel und Herr Hubertus Brauner, die neu geschaffenen Leichtathletikanlagen im Anschluss an die Namensweihe offiziell ihrer Bestimmung übergeben werden. Ich darf an dieser Stelle Herrn Riedel als fünffachen deutschen Meister, dreifachen Weltmeister und Olympiasieger 1996 in Atlanta im Diskus werfen und Herrn Brauner als zweifachen Bronzemedaillengewinner im Kugelstoßen und Diskuswerfen bei den Paralympics 1992 in Barcelona und Silber- und Bronzemedaillengewinner bei der Weltmeisterschaft 1994 in Berlin unseren ganz besonderen Dank für Ihr Kommen aussprechen. Beide.
5: Meine lieben Sportfreunde, ein historischer Augenblick steht uns bevor. Lange darauf gewartet, vor 2 Jahren bereits mit einem tollen Fußballspiel hier eingeweiht. Aber noch kein Namen gegeben. Ist es nun soweit, dass entsprechend eines Ausschreibungswettbewerbes und eines Beschlusses des Marienberger Stadtrates in wenigen Sekunden von den prominenten Sportlern Lars Riedel und Hubertus Brauner die Namensweihe vollzogen wird? Und da steht es. Lautengrundstadion Marienberg ist natürlich selbstverständlich und Ihr Applaus beweist es. Eine solche Sportstätte hat diesen Applaus verdient und wird uns allen, die wir sportbegeistert sind, sicherlich in Zukunft noch viel Freude bereiten. Ein ganz herzliches Dankeschön an den Hubertus Brauner und den Lars Riedel.
4: Das war sie, die offizielle Einweihung, die offizielle Namensgebung des Lautengrundstadions hier in Marienberg. Das Ganze vom 3. Oktober 1996.
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3: Unsere Region hat eine lange und bewegte Geschichte, die bei Einheimischen und Gästen auf großes Interesse stößt. Zahlreiche Menschen aus allen Generationen erhalten und bewahren diese in Vereinen und Interessensgruppen. Der militärhistorische Verein Grenadierbataillon von Spiegel gehört hier auch dazu. 1995 wurde der Verein gegründet, bekam ein Jahr darauf eine eigene Fahne, die im September 1996 festlich und feierlich geweiht wurde.
10: Und hier sehen wir das Grenadierbataillon von Spiegel e.V. Es setzt sich aus jeweils 2 Grenadierkompanien, dem Regimenter von Rechten und Maximilian, zusammen. Der Verein hat sich das Ziel gesetzt, das schwere, opferreiche Leben der Soldaten des königlich-sächsischen Infanterieregiments Prinz Maximilian aus der Zeit von 1806 bis 1815 so originalgetreu wie möglich darzustellen. Das geschieht durch die Durchführung von historischen Biwaks und Darstellung historischer Schlachten.
0: Genauso konnte man das Grenadierbataillon von Spiegel e.V. bei vielen Aufzügen in der Region, aber auch darüber hinaus erleben. Der am 1. Februar 1995 gegründete Verein mit Sitz in Wolkenstein trägt, wie man sehen konnte, eine Vereinsfahne. Hier beim Tag der Sachsen im Jahre 2006 waren die Mitglieder des Vereines natürlich auch alle dabei. 10 Jahre zuvor, also exakt am 8. September 1996, war ich in Wolkenstein auf dem Schlosshof. Hier gab es ein ganz besonderes Erlebnis. Vom Vereinsmitglied und Vorsitzenden Ralf Görner erfuhren wir damals Folgendes.
11: Der Kurfürst von Sachsen, als Dienstherr des Regimentes Prinz Maximilian zu Chemnitz, als auch der Stadtherr der Stadt Schobau und Wolkenstein, die ruhmreiche Traditionen des Regimentes Prinz Maximilian veranlassen uns, Verzeihung, Ihre Hoheit, dem Kurfürsten von Sachsen, dem Regiment zu ehren, eine von den Jungfrauen der Garnison der Bergstädte Wolkenstein und Schobau gestickte Fahne zu überreichen. Der Standort der Fahne soll der gleiche sein,

0: wie auch die Garnison, wo der gleiche Regiment steht, nämlich die Burg mit dem Namen der Wehr auf dem Wölbenstein, nahe der Bergstadt gleichen Namens. Eintreten. Herr Unteroffizier, Salut auf unsere Fahnenweihe.
1: Fertig, fertig. Legt hoch ein. Vor!
2: Hat sich gelohnt.
1: Werft, grüß.
2: Klingt von der Ohren weg.
0: Werden wir die Möglichkeit nutzen, unseren langjährigen Fahnenjunker, Unteroffizier Gottfried Görner, aus den Reihen unseres Regimentes zu verabschieden. Lange Jahre hat er unsere Fahne in Ehren gehalten, hat sie getragen zum Stolz der sächsischen Nation, hat an vielen Schlachten teilgenommen, hat unsere Fahne geschützt und hat sich würdig um das Regiment Prinz Maximilian gemacht. Dankeschön.
3: Nach der Fahnenweihe und der Übergabe gab es im Anschluss noch ein Schießen vor dem Wolkensteiner Schloss. Ein Grund, natürlich mit dabei zu sein. Übrigens war dieser 8. September 1996 gleichzeitig der Tag des offenen Denkmals und in der Stadt wurde der erste Naturmarkt begangen. Nochmals zur Erinnerung auch zur 750-Jahr-Feier in Olbernhau im Jahre 2010 war der Verein beim Aufzug dabei.
4: Daran kommt jetzt das Sachsenregiment Prinz Maximilian. Das Sachsenregiment Prinz Maximilian in Stadt 1701.
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6: Ja, meine lieben Zuschauer, es waren wieder zwei erfolgreiche Tage für den Offroad Club, natürlich für alle Motorsportbegeisterten Fans. Auf zum vierten Motocross nach Großrickerswalde. Eingeladen dazu hatte der Offroad Club. Und wir nehmen es vorweg. 6.000 Besucher werden diese zwei Tage genutzt haben, um sich umzuschauen, was unsere motorbegeisterten Sportfans so bewerkstelligen. Auch Sie, meine lieben Zuschauer, sollen in einigen Minuten etwas mitbekommen von diesem Flair hier in Großrickerswalde. Sind Sie dazu unsere Gäste? Und wie man sehen kann, er hatte es nicht leicht und er hatte auch im wahrsten Sinne des Wortes gleich die Schnauze voll. Was war geschehen?
7: Was ist passiert gerade soeben bei dir? Ja.
8: Kein Bock mehr.
7: Die Strecke heute ist schwer.
8: Ja. Ja. Ich hab's Motorrad noch nicht lange und.
7: In welcher Klasse startest du?
8: 125.
3: Gehen wir das Feld durch, da werden wir natürlich auch Fahrer treffen, die uns allzeit bekannt sind. Er feierte 2026 seinen 70. Geburtstag. Ich rede von Harald Sturm, der sich natürlich als Weltmeister

0: in Sachen Enduro oder eben wie dieser Sportart hier Motocross auskennt.
1: Das ist eine super Veranstaltung, haben die Bernd Hoffmann und seine Freunde gut organisiert. Und man sieht ja an den Zuschauern, sind relativ wetterentsprechend hier, genügend Leute hier. Ich leider kann nicht teilnehmen, ich habe mich vor uns beim Rallycross verletzt und kann nicht starten.
2: Dann erzähl mal, wer ist dabei? Kannst du Namen nennen?
1: Mike Hennig, Carlo Breuer, zum Beispiel die guten Fahrer.
2: Bist du aussagekräftig, wie viele Leute am Start waren in diesem Lauf?
1: Ich glaube, insgesamt waren 250 Starter. Des gesamten Feldes, alle zusammen.
2: Wie sind die äußeren Bedingungen?
1: Heute nicht ganz so gut.
2: Aber auch schon gestern hat es geregnet. Wie sind die Fahrer zurechtgekommen?
1: Ja, manche waren das ganz gut beherrscht, aber vielen hat das doch schon Probleme gemacht.
2: Harald, ich bedanke mich und toi, toi, toi.
1: Ja, danke.
2: Carlo, du hast wieder alle Leute auf deiner Seite mit Beifall. Wie ist es gelaufen, diese zwei Tage?
3: Also gestern gewonnen, jetzt es wird schwer.
2: Hast du Konkurrenz oder sind viele, ich sag's mal so, das ist nicht abwertend, Hobbyfahrer dabei?
3: Es sind viele Hobbyfahrer, aber viele gute Fahrer. Es wird auch deutsche Motocross-Meister als Seifen mit Schröder. Das wäre mal erwähnenswert.
2: Ich habe meine lieben Zuschauer, Nebel über dem Erzgebirge, aber ich glaube, es hat dieser Veranstaltung trotzdem keinen Abbruch getan. Vierter Motocross hier in unserer Region im mittleren Erzgebirgskreis. Zweimal waren wir schon dabei, damals war das alles unter privater Obhut. In diesem Falle gibt es aber jetzt einen Club, den Offroad Club, der diese Veranstaltung hier organisiert hat. Bernd Hoffmann, wir kennen dich. Einige Gedanken zu diesen zwei Tagen hier in Großigerswalde.
4: Ja, die Veranstaltung läuft jetzt unter der Regie des Offroad Clubs und gleichzeitig sind wir natürlich um eine Erfahrung reicher, denn so ein Wetter hatten wir noch nicht, obwohl wir uns eigentlich nicht beklagen können. Sonnabend eigentlich die erste Hälfte schönes Wetter, dann Regen, ging aber eigentlich ganz gut. Heute für die Zuschauer einwandfreie Schlammschlacht, ansonsten von oben her trocken, hat uns eigentlich gut gefallen. Das einzige, organisationstechnisch war es natürlich etwas schwieriger, 250 Fahrer, neuer Rekord, riesen Zuschauerzahlen, man wird es dann vielleicht sehen im Rundumblick. Parkplätze überfüllt, also ein Wahnsinnszulauf. Wir sind also dermaßen positiv überrascht, dass selbst bei diesem Regenwetter stellenweise, bei diesem Schlamm und Schmutz überall so viele Leute an. Ich denke einmalig und ich glaube nicht, dass sich das zersplittert, sondern es werden sich lediglich die Richtungen ergeben, dass der eine richtig Motocross fährt, der andere mal was für die Amateure tut oder der nächste Bereich mehr für die Enduro-Fahrer was tut. Aber Zersplitterung glaube ich eigentlich nicht.
2: Und da könnte auch nicht die Gefahr eintreten, dass die Profis, ich sag's mal so, die richtig Lizenz fahren, mit den Hobbyfahrern nicht klarkommen und die sagen, das ist eigentlich überhaupt keine Konkurrenz für uns.
4: Nein, im Gegenteil. Also einige aktive Fahrer haben sich ganz schön umgeguckt, wie sie von den Profis hier zu Deutsch versägt worden sind. Also da gibt es eigentlich nicht die Probleme. Im Gegenteil, da gibt es ein gutes Miteinander. Da sehen wir eigentlich keine Probleme. Es hat zumindest bis jetzt keine Probleme.
2: Bernd, hoffen wir, dass diese Veranstaltung weiterhin ein Erfolg bleibt, dass der Zuspruch auch bleibt für den mittleren Erzgebirgskreis, damit man eigentlich eins erreicht, den Jugendlichen, die diesen Motorsport frönen, eine sinnvolle Freizeitbeschäftigung zu geben und natürlich auch einen entsprechenden Leistungsvergleich, der sicherlich heute auch eine gewichtige Rolle mitgespielt hat. Bernd, ich bedanke mich.
4: Ich möchte mich ebenfalls bedanken.
2: Ja, für Carlo Breuer ist das nicht ganz so gut gelaufen, zweimal gestürzt, aber hier ist der Endlauf, der Zieleinlauf, Platz Nummer 1, die 179, Mike Hennig, Platz Nummer 2, 170, Mario Stübner. Und auch Carlo Breuer kommt dann ins Ziel.
5: So schnell geht's. 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

0: 3 Tage rund um den Balaton. Und schnell wird klar, diesen See erlebt man mit wirklich allen Sinnen. Ich beginne mit dem Duft von Lavendel.
1: Ja, tiefenentspannt.
0: Probiere mich durch.
2: Oha, ich bin richtig baff.
0: Süß, deftig, regional und manchmal etwas gewöhnungsbedürftig.
3: Hier ist die wichtigste Quelle des Sauerwassers.
2: Okay, Eggeschegedre.
4: Eggeschegedre.
2: Ich pfeife mir jetzt einen rein, Aprikosenpalinka.
0: Lerne, dass im Mittelalter offenbar wenig

0: Mmh, sehr schokoladig.
1: Willkommen bei Lieblingsorte.
0: So lässt es sich doch Urlaub machen.
1: Diesmal reise ich mit allen Sinnen um den Balaton. Oder um das Ungarische Meer, wie der See auch gerne genannt wird.
2: Gefällt dir?
0: Ja.
2: Was?
0: Ja!
2: Okay.

0: Unsere Ungarnreise startet direkt duftend hier in Tihany, die Halbinsel des Balatonsees. Heute finden wir heraus, warum der Lavendel so besonders ist für Tihany.
1: Guck mal, die Farbe. Richtig schön.
0: Und was letzten Endes für Produkte daraus entstehen können.
2: Esther Bietmann und ihre Familie arbeiten seit 1991 mit Lavendel. Hier bleibt möglichst viel in einer Hand. Vom Anbau über die Destillation bis zum fertigen Produkt.
3: Lavendel hat in Tihany eine über 100-jährige Geschichte. Meine Familie arbeitet seit 1991 mit Lavendel. Uns ist es wichtig, den gesamten Prozess selbst zu begleiten. Vom Anbau über die Destillation bis hin zur Verwendung des ätherischen Öls in unseren Produkten.
0: Das riecht so fantastisch. Ja, tief entspannt.
3: Tihany ist ein idealer Ort für den Lavendelanbau. Die Halbinsel ist fast vollständig vom Wasser des Balatons umgeben. Dadurch entsteht hier ein ganz besonderes Mikroklima. Wir haben eine große Auswahl an Produkten: Körperöl, Shampoo, Massageöl, Lavendel-Gin, Lavendelbier, Lavendel-Rosé und noch vieles mehr. Wir möchten also sehr kreativ sein.
0: Wow, also von bis ist hier alles dabei, ob jetzt die Creme, die Schlafmaske oder dann doch das Bier aus Lavendel. Und nur wenige Minuten entfernt findet sich hier einer der bedeutendsten Orte Ungarns, und zwar die Benediktinerabtei.
2: Von einer jüngeren Familientradition geht es für mich zu einem Ort, dessen Geschichte weit zurückreicht.
4: Dieser Kloster ist sehr bedeutend für ungarische Geschichte. Vierte König Ungarns hat uns unser Kloster gegründet und auch in unserer Kirche ist begraben. Der Gründungsbrief von diesem Kloster ist das erste Dokument der ungarischen Sprache geschrieben und was wir heute haben.
2: Die Gründungsurkunde hat für die ungarische Sprach- und Landesgeschichte eine besondere Bedeutung.
4: Tihany ist ein Ort der Tourismus auch geworden und kommen von sehr vielen Nationalitäten hier, auch wegen geistlicher Gründe. Wir Benediktiner haben eine Aufgabe, geistlich begleiten die verschiedenen Leute, die hier kommen.
0: Zwischen Lavendelfeldern und Klostermauern wird mir auf jeden Fall ganz schnell klar, warum Tihany zu einem der absoluten Lieblingsorte hier am Balaton gehört.
2: Jetzt wartet Balaton-Fürit auf mich. Die Stadt blickt auf eine lange Geschichte als Kurort zurück und verbindet diese Vergangenheit heute mit Museen, Galerien und einem lebendigen Ufer. Ich beginne mit einer Sammlung, die ich an einem Feriensee nicht unbedingt erwartet hätte.
0: Mode ist für mich mehr als Stil. Es bedeutet Identität, Zeit, Handwerk und vor allem, wie Menschen gesehen werden wollen. Hier im Modemuseum Kati Soop in Balaton-Fürit werden wir sehen, was Mode überhaupt so richtig bedeutet. Wir sind jetzt hier mit Chilla und sie verrät uns, warum Balaton-Fürit als Kulturhauptstadt des Balatons gilt.
5: Balaton-Fürit hat sehr viel mit Kultur zu tun. Das war eine der ältesten Kurorte. Wir haben wunderschön renovierte Villa-Gebäude. Heute ist Balaton-Fürit sozusagen die Hauptstadt des Plattensees. Hier finden wir sehr schöne Ausstellungen, Privatsammlungen und Museen.
0: Warum ist denn das Modemuseum für Balaton-Fürit so besonders und warum spielt Mode überhaupt eine Rolle in diesem kulturellen Kontext?
5: Mode war nicht nur heute, sondern in der Vergangenheit eine sehr große Rolle. Und diese Ausstellungen wechseln alle 3 Monate.
2: Die Exponate zeigen mir nicht nur Kleider, sondern auch gesellschaftliche Vorstellungen ihrer jeweiligen Zeit. Und sie beweisen, Stilfragen enden

0: offenbar nicht am Strand.
1: Das ist der Wahnsinn.
2: Bötibor ist deshalb interessant, das ist auch eine Villa mit Geschichte und wurde schon in dem Öffnungsjahr Michelin-Kategorie erreicht.
1: So lässt es sich doch Urlaub machen.
2: Wir sind hier im Esterházy-Schloss, Besucherzentrum. Das ist ein Museum, eine Ausstellung, wo man mehr über die Geschichte der Stadt erfahren kann, wie eigentlich die Stadt zum Kurort erzählt wurde.
1: Das gefällt mir.
0: Im Esterházy-Besucherzentrum kann ich nachvollziehen, wie sich Balaton Füred vom Ort am See zu einem bekannten Kur- und Treffpunkt entwickelte.
2: Hier ist die wichtigste Quelle des Sauerwassers.
1: Du willst, dass ich es noch mal trinke?
3: Nein! Freiwillig noch einmal.
1: Okay. Ecke, Schecke, Dreck.
0: Das Wasser gehört zur Geschichte der Stadt und geschmacklich definitiv zu den Erlebnissen, die ich so schnell nicht vergessen werde. Geteiltes Leid ist bekanntlich halbes Leid. Deshalb lasse ich natürlich auch meinen Kameramann probieren. Auch Literaturgeschichte gehört zu Balaton Füred. Das Jokai Moore Gedenkhaus erinnert an den ungarischen Schriftsteller und seine Verbindung zur Stadt. Persönliche Gegenstände und eingerichtete Räume machen für mich aus einem bekannten Namen wieder einen Menschen, der hier gelebt und gearbeitet hat. Und nur wenige Schritte später wechsle ich erneut die Perspektive. In der Vasari-Galerie treffen historische Architektur und wechselnde Kunstausstellungen aufeinander.
1: Zu einer echten Kulturreise gehört natürlich auch ein bisschen Zucker. Deswegen probiere ich jetzt eine traditionelle Füred-Torta.
0: Nach dem Sauerwasser ist die Torte für mich nicht nur Kulturprogramm.
1: Sehr schokoladig.
0: Sondern auch ein geschmacklicher Ausgleich.
1: Balaton Füred zeigt mir, dass der Balaton weit mehr ist als ein Sommerziel. Hier verbindet sich das Leben am Wasser mit Geschichte, Kunst und einem ganz besonderen Lebensstil. Also ein richtiger Lieblingsort. Nach der ganzen Kultur geht's für uns jetzt endlich aufs Wasser, denn der Balaton ist weit mehr als einfach nur Landschaft. Er prägt die Menschen, die hier leben, arbeiten und auch ihre Freizeit verbringen.
0: Vom See aus wirken die Orte am Ufer plötzlich ganz klein. Der Wind wird ruhiger, die Geräusche der Stadt verschwinden und nach einem vollen Tag bleibt für mich vor allem das Abendlicht.

erster Tag am Balaton begann mit Lavendelduft und endet auf dem Wasser. Morgen wird es deutlich sportlicher.

0: Neuer Tag, neue Seite des Balaton. Heute sind wir in Schiofock und entdecken, was der Balaton noch so zu bieten hat, außer Wasser, Strand, Hafen und Sommerurlaub. Denn heute wird es für uns richtig aktiv.
1: Mein Tag beginnt zunächst wetterunabhängig. Denn das Galerius-Bar zeigt mir, dass Schiofock sich nicht nur auf seine Strandtage verlässt. Die Becken- und Wellnessangebote ergänzen das Erlebnis am See. Besonders dann, wenn der Balaton selbst gerade keine Badetemperatur hat.
0: Wir sind jetzt hier in Schiofock und um genau zu sein im Rosengarten mit 6000 Rosen, die hier gepflanzt wurden, und unterhalten uns mit Nora. Sie erzählt uns ein bisschen was über die Stadt und was Schiofock so zu einem Lieblingsort macht.
2: Man kann sich mit vielen Aktivitäten unterhalten. Balaton friert auch zu. Man kann hier Schlittschuh laufen. Aber wenn der See nicht zufrieren würde, haben wir jedes Jahr auch eine Eislaufbahn, eine künstliche Eislaufbahn direkt am Ufer. Das zeigt auch, dass Schiofock nicht nur im Sommersaison etwas zu bieten hat, sondern auch in den

0: Wintermonaten.
1: Siofok wird oft auf Sommer, Strand und Nachtleben reduziert. Nora zeigt mir, dass die Stadt auch außerhalb der Hauptsaison funktioniert.
0: Jedes Jahr das Tal ist wert, hierher zu kommen. Also Frühling, Sommer, Herbst und Winter, Siofok.
2: Wenn man jetzt hier in Siofok ist, was kannst du besonders empfehlen? Was muss man auf jeden Fall machen?
0: Oh, Siofok bietet sehr vieles. Ich arbeite in Touristinformation richtig in der Mitte der Stadt. Dort steht der Wasserturm. Auf dem Wasserturm sind zwei schöne Ausstellungen und es bietet einen herrlichen Blick auf die Stadt.
2: Der Balaton spielt hier eine sehr große Rolle, das Wasser, das Leben mit dem Wasser. Und genau das werden wir nachher auch noch entdecken. Und zwar geht's dann aufs Kajak.
1: Doch so ruhig das Wasser auch sein mag, einfacher macht es das Kajakfahren nun wirklich nicht.
2: Fütelisch, ich pfeife mir jetzt einen rein. Aprikosenpalinka.
1: Bevor es für mich sportlich weitergeht, kommt erstmal etwas ungarische Stärkung auf den Tisch.
2: Ich bin richtig baff. So, wir haben jetzt hier Palatschinken. Das ist quasi wie ein Pfannkuchen. Der ist gefüllt mit einer Fleischsoße, Rahmen drüber und eine Art Paprikasoße noch dazu. Das lassen wir uns jetzt schmecken.
1: Leicht ist anders. Aber für den nächsten Programmpunkt können ein paar zusätzliche Reserven nicht schaden.
2: Nach dem ganzen deftigen Essen geht's jetzt weiter mit was Süßem. Ach, ich bin eigentlich schon ganz schön voll. Nach Siofok ist vor Balaton Völdfa. Wir wechseln jetzt die Perspektive. Sportlich bleibt's trotzdem. Für uns geht's jetzt auf die Fahrräder und wir erkunden den Balaton mal ein bisschen anders. Normalerweise verbindet man den Balaton mit der klassischen Fahrradtour ringsherum, 210 Kilometer. Für uns geht's jetzt aber ein bisschen weg vom Wasser, rein ins Gelände. Hi István,
3: hallo.
2: Du wirst ja heute mit uns hier ein bisschen das Gelände erkunden. Kannst du uns vielleicht mal erklären, warum ist denn der Balaton so perfekt auch für Fahrradfahren geeignet?
3: Ja, Balaton ist eine der schönsten Urlaubsregionen. Jeder kennt das nur als eine Baderegion. Aber heute möchte ich euch zeigen, dass es wirklich auch als ein schönes Fahrradregion gehört. Es gibt nicht nur diese 200 Kilometer Rundweg rund ums Plattensee, was schon jeder kennt, aber außerdem haben wir mehr als 1200 Kilometer sehr schöne Radtouren. Auch für Familien und auch für Profis haben wir was hier.
2: Ja, dann lass uns doch direkt mal reinstarten und ein paar Strecken erkunden. So. Los geht's.
1: Das E-Bike hilft mir kräftig mit. Ganz von allein fährt es allerdings auch nicht.
2: Was ist denn so deine Lieblingsstrecke, die man hier am Balaton fahren kann?
3: Ich mag sehr auch diese direkte Runde rund um den See. Ja. Mit den Freunden so einfach zu fahren. Wenn ich doch etwas Sportlicheres möchte, dann mag ich sehr den Balaton Obergelände am Nordufer. Wenn du richtig was Besonderes sehen möchtest, dann sag ich immer, dann lohnt es sich etwas weiter vom See zu kommen.
1: Und genau das ist einer der wiederkehrenden Entdeckungen dieser Reise. Viele der spannendsten Orte liegen nicht direkt am Wasser.
3: Wir sagen, dass es keine sogenannte Hauptsaison für Radfahren. Wenn du im April hier bist, dann ist das schon auch perfekt für Radfahren. Und auch im November machen wir richtig geile Touren.
1: Das Fahrrad passt damit zu einer Idee, die mir schon in Siofok begegnet ist. Denn der Balaton ist weit mehr als ein reines Sommerziel.
2: István, ich habe gehört, ihr habt noch eine Menge Projekte hier. Kannst du mir da noch was von erzählen?
3: Dieses Jahr starten wir unser Balaton Bike Hotel Projekt. Das bedeutet, wenn du mit einem solchen Fahrrad da ankommst, dann bekommst du einen richtigen Fahrradabstellplatz, was sicher ist. Da kannst du dein E-Bike laden, kannst du auch waschen. Da bekommst du wirklich alles, was du als Biker brauchst.
2: Perfekt. Also Balaton nur noch mit dem Fahrrad.
1: Geschafft. Mein zweiter Tag endet mit müden Beinen und einer neuen Perspektive. Morgen tausche ich Bewegung gegen Wellness. Zumindest zunächst.
2: Neuer Tag, neuer Ort. Trotzdem dreht sich, Überraschung, alles weiterhin um Wasser. Diesmal aber nicht um den Balaton, sondern um etwas ganz Besonderes. Und zwar das Heilwasser in Hevis. Und dafür schauen wir uns jetzt mal die Thermalquelle an.

0: Ein natürlicher See mit warmem Wasser, das klingt irgendwie ungewöhnlich. Was den See so besonders macht, das erklärt uns jetzt Maximilian.
1: Ja, erstens muss man sagen, er ist ein einmaliges Naturphänomen, oder? Es ist der einzige biologisch aktive Thermalsee der Welt. Noch dazu wird er für verschiedene Heilungspraktiken quasi genutzt, für Badekuren und so weiter. Also das macht mit dem ganzen Ökosystem, was sich hier herausgebildet hat, macht es zu einem absoluten einmaligen Ort. Also in erster Linie wird der See für Heilung von Krankheiten des Bewegungsapparates verwendet. Aber natürlich ist die Rekreation, also quasi der Besuch in der Freizeit, natürlich auch ein sehr wichtiger Aspekt.
2: Das Wasser ist nicht nur angenehm warm. Der See bildet zugleich ein besonderes Ökosystem und prägt den gesamten Kurort.
1: Nicht nur für die Stadt, sondern auch für die Region kann man sagen, dass abgesehen vom Bollaturm eigentlich der größte Anziehungsfaktor wahrscheinlich der Heilsee von Hewis ist.
0: Was muss ich denn beachten, wenn ich hier im See baden gehe?
1: Man muss natürlich wissen, dass der See sehr tief ist an gewissen Stellen. Die sogenannte Trichter der Quelle ist bis zu 40 Meter tief. Also es ist empfohlen, dass man natürlich die entsprechenden Schwimmfähigkeiten hat. Abgesehen von dem gibt es eine grundlegende Empfehlung, dass man am Tag nicht mehr als 1,5 Stunden circa in dem Heilwasser verbringt.
2: Für den Besuch gelten also besondere Hinweise. Wer gesundheitliche Beschwerden hat, sollte sich vor dem Baden fachlich beraten lassen.
0: Ich habe erstmal keine weiteren Fragen, würde ich sagen. Probieren wir es doch direkt mal aus.
2: Das wohlig warme Wasser fühlt sich für mich zunächst eher nach Freibad an, als nach natürlichem See. Die Seerosen und der leichte Dampf erinnern mich aber schnell daran, dass ich hier in einem besonderen Gewässer schwimme.
0: Zum Thermalsee gehört natürlich auch die Natur rundherum. Der Schutzwald ist was ganz Besonderes für Hewis. Wie besonders aber tatsächlich, das erzählt uns heute Christina.
3: Der Name ist schon Schutzwald. Das schützt der See vom kalten Wind, vom Abkühlen, vom Luftverschmutzung, vom Lärm. Und natürlich, das ist Lebensraum für besondere Flora und Fauna. Und das ist ein gemischter Wald von vielen unterschiedlichen Bäumen. Wir können hier wunderschöne Spaziergänge machen. Wir haben hier einen Lehrpfad.
2: Der Schutzwald ist mehr als grüne Kulisse. Er gehört zum natürlichen Umfeld des Thermalsees und bietet zugleich einen ruhigen Gegenpol zum Badebetrieb.
0: Abseits des Thermalsees, was ist denn noch so besonders an Hewis? Warum kommen die Leute so gerne hierher?
3: Wir haben sehr viele Cafés, sehr viele Geschäfte, nette Plätzchen. Das ist ein guter Ausgangspunkt für die westliche Balaton oder ganzen Balaton zu entdecken. Das ist ein internationaler, netter, freundlicher, kleiner Ortschaft mit einem Heilsee.
0: Wer eine Region wirklich verstehen möchte, der muss auf den Markt. Wir sind jetzt auf dem Bauernmarkt und ich schau mal, was ich hier vielleicht alles so probieren kann.
2: Hier wird es für mich noch einmal sehr direkt. Regionale Produkte, persönliche Gespräche und vieles mehr, das sich am besten nicht erklären, sondern probieren lässt. Denn auch meine Oma sagt immer, ein Land lernt man erst so richtig kennen, wenn man auf dem Bauernmarkt war.
0: Also wir probieren jetzt auch was traditionell Ungarisches und zwar Babos Sasuka. Ja? Ja. Wow.
2: Nach dem ruhigen Vormittag mache ich jetzt eine 180-Grad-Wendung. Denn ich verlasse den Kurort und fahre direkt ins Mittelalter. Und das Ganze auch ohne Zeitmaschine.
0: Nach Thermalwasser wechseln wir jetzt noch einmal komplett die Zeit. Denn für uns geht's jetzt ins Mittelalter hier in Schümeck.
2: Bevor es für mich hinauf zur Burg geht, zeigt sich Schümeck zunächst von seiner repräsentativen Seite. Prunkvolle Räume und kunstvolle Details stehen im deutlichen Kontrast zu dem, was mich wenig später auf der Burg erwartet.

0: So, mal schauen, wer uns jetzt hier erwartet.
1: Wer ist das?
0: Lilly?
1: Hallo Lilly. Mein Name ist Thomas Turci. Ich bin der Kastellan der Schumägerburg. Kommt rein, ich zeige dir unsere Burg.
0: Ich freue mich. Soll ich es ganz zumachen?
1: Ja.
0: Das dauert doch ewig.
1: Und ein bisschen schneller, bitte.
0: Noch schneller.
1: Noch schneller.
2: Die Rollen sind damit sofort geklärt. Der Kastellan gibt das Tempo vor und ich versuche, hinterherzukommen.
0: Wir sind jetzt hier in der Burg von Schümeck und ich fühle mich tatsächlich auch schon ein bisschen wie eine kleine Prinzessin. Neben mir steht der Kastellan, das ist ein ungarisches Wort für den Burgherrn. Und Tomasz wird uns jetzt ein bisschen was über seine Arbeit hier erzählen. Hallo Tomasz, schön, dass wir hier sein dürfen. Was macht denn ein Kastellan?
1: Ich komme zu der Burg, ich trinke ein gutes Kaffee und dann die Arbeit ist beginnt. Die Burg muss leben. Dafür wir machen viele, viele Programme in der Burg. Für die Kinder, für Erwachsene, für Damen, für Prinzessinnen auch. Wir haben ein schönes Kapelle. Wir machen Bogenschießen-Show hier. Wir haben viele Tiere. Die Burg ist jeden Tag offen. Die Gäste kommt hier, muss fühlen wie im Theater.
2: Die Burg soll also nicht nur besichtigt werden. Sie soll Geräusche, Bewegung und Geschichten zurück in die alten Mauern bringen.
0: Seit über 900 Jahren steht diese Burg hier also schon. Aber was macht die Burg von Schümeck so besonders? Ich frage nach bei Betty.
3: Wenn man hierher diese Burg besucht, dann kann man eine echt lebendige Burg besichtigen. Die Geschichte begann im 12. Jahrhundert und im 17. Jahrhundert erreichte die Burg ihre heutige Ausdehnung. Seit 1989 ist diese Burg im Privatbesitz und sie leben hier so. Also sie fühlen sich, wie diese Burg ihre eigene Burg ist.
2: Für Betty ist die Anlage nicht nur ein Arbeitsplatz. Sie begleitet sie schon seit ihrer Jugend.
3: Ich bin auch in diese Burg verliebt. Ich war eigentlich 14 Jahre alt, als ich das erste Mal hierher gekommen bin. Ich war Reiseleiterin und jetzt bin ich 49 und ich bin noch wieder da. Wenn du nach Schümeck ankommst, das ist egal aus welcher Straße, von hier oder von der anderen Richtung, du beobachtest zuerst immer die Burg. Also diese Burg ist die wichtigste Sehenswürdigkeit hier in Schümeck. Außerdem haben wir noch mehrere, aber das ist echt cool.
2: Damit bekommt der Begriff Lieblingsort noch eine sehr persönliche Bedeutung.
0: Okay, der Burgherr hat jetzt schon das ganze Volk verjagt, weil das scheinbar echt gefährlich wird jetzt.
1: Noch einmal bitte. Oh, sehr gut, Lilly.
0: Ist davon anzünden oder du beide?
4: Gettbeschwendige Klönigfugung.
0: Okay, das, was er sagt. Wow.
1: Na, das war gut?
0: Ja.
1: Gefällt dir?
0: Ja.
1: Was?
0: Ja.
1: Okay.
0: Und ich habe vorhin schon gehört, hier haben früher auch die Ritterturniere stattgefunden. Wir gehen ja nachher noch auf ein Ritterturnier. Aber was macht so ein Ritterturnier aus? Warum gab es sie überhaupt? Und ja, wie sieht das aus? Was passiert da?
3: Also das Ritterspiel war im Mittelalter die bekannteste Sport- und Spielart. Und es hat sich aus den Übungen entwickelt, mit denen die Ritter auf die richtigen Schlachten vorbereitet wurden. Die Waffen der Ritter waren zum Beispiel die Lanze, das Schwert, der Streitkolben und der Kampfstock. Und die Ritter haben mit ihren eigenen Waffen gekämpft.
2: Die heutige Vorführung greift historische Bilder auf, ist aber natürlich eine inszenierte Show für das Publikum.

0: Nach dem Programm gibt es die Möglichkeit, an einer mittelalterlichen Festmahl teilzunehmen. Als Aperitif wird Pogácsa und Pálinka angeboten, mittelalterliche Suppe, im Backofen gebratene Gänsekeule, Obstkuchen, Kräutersalat und den damaligen Traditionen erfolgt sich das Essen mit Händen und Füßen.
1: Und mein Highlight? Eine im Ofen gebratene Gänsekeule.

3 Tage Balaton sind jetzt für mich vorbei. Und wow, was für eine Zeit. Zwischen Lavendelfeldern, Klostermauern, Thermalwasser, Fahrradtouren, Skiofog und seine Partymeile und noch so, so viel mehr. Ich weiß gar nicht mehr, was überhaupt Ungarn vorher war. Der Balaton hat so viel mehr zu bieten als einfach nur Sommerurlaub. Und deswegen ist das für mich einziger Lieblingsort.

0: Ich habe ein paar Schlachtfelder hier schon erlebt. Also das ist hier alles harmlos.
1: Hätte ich mir nicht getraut.
2: Doch, doch, doch.
3: Hab vor nicht Angst.
4: Das ist auch tatsächlich diesmal in die Richtung gegangen, wie wir uns das beim Einkaufen so ein bisschen gedacht haben. Ne?
2: Du hast jetzt zweimal drauf gepustet und dann hat es trotzdem geschmeckt.
1: Geht gar nicht für mich.
5: Ja, aber das
0: macht man den Schmarrn noch herrlich.
5: Geht mir schon Mühe.
2: Also wenn da nichts draus wird, dann...
0: Ja, grüß Sie, liebe Zuschauer und Zuschauerinnen. Ich bin wieder im Küchenzentrum Dresden. Dirk Hähnchen steht an meiner Seite und das heißt, Sie wissen genau, auf was Sie sich jetzt eingelassen haben, sozusagen, nämlich auf unsere Mitkochshow bei Sachsenfernsehen. Wir haben wieder zwei Hobbyköche heute am Start und wie immer rätseln wir. Dirk, was ist denn die große Unbekannte bei uns im Spiel?
6: Na, ich würde sagen, das ist der Kühlschrankinhalt und diese Unbekannte, die weiß halt niemand. Außer die zwei, die es eingekauft haben.
0: Ja, da würde ich auch sagen, wir schalten direkt mal hin zu unserem Profikoch Gerd Kastenmeier und unseren anderen Mitjuroren Steffen Köckeritz und sind sowas von gespannt, was wir dann auf die Teller bekommen.
6: Eben.
7: So, herzlich willkommen bei einer neuen Folge der Mitkochshow. Der Sommer geht langsam zu Ende und wir haben neue Kandidaten.
2: Es herbstelt, ja.
7: Es fängt langsam an zu herbsteln. Gerd, was machen wir?
2: Es gibt ausnahmsweise einen Wunsch der Kandidaten. Die möchten gerne was Fischiges haben.
7: Da müssen wir was mit Fisch machen. Entweder wir gehen an die Frischtheke oder man könnte auch gefrorene Forelle nehmen oder sowas.
2: Wir schauen
7: eine Müllerin-Art.
2: Bei Rewe gibt es ja alles, deswegen genau. Schauen wir einfach mal durch.
7: Los geht's.
2: No?
8: One, two, three, go!
7: Egerlinge.
2: Egerlinge, Kräutersaitlinge, oder? So was hier.
7: Ja.
2: 1-1.
7: 1-1. Gerd, guck mal, rote Beete. Aber schlecht zu verarbeiten, oder?
2: Kriegst du in der Zeit nicht hin. So, also jetzt
7: so,
2: haben wir hier.
7: Pilze, Lauchzwiebeln.
2: Genau,
7: brauchen wir noch was Kräuteriges dazu?
2: Gemüsiges auf alle Fälle hier noch was dazu.
7: Sellerie, bisschen Milch und Sahne noch mit dazu.
2: Ja, logisch. Das sind Pro, ne? Ist immer gut. Dankeschön.
7: Entschuldigung.
2: Der gute Lachs, der Profilachs. Der gute Norweger. Gestern noch in Norwegen, heute schon bloß auf dem Teller. Wir brauchen bloß eine Vorspeise. Sollen wir was machen, wo sie ein bisschen was Salatiges oder Gemüsiges, ein Gemüsesalat, Zucchini oder sowas? Oder
7: geräucherten Fisch noch mitnehmen?
2: Wenn sie schon Fisch wünscht.
7: Dann kriegen sie Fisch.
2: Hast du Fleischtomaten sowas?
7: Wie bitte?
2: Große Fleischtomaten so, oder Ochsenherz?
7: Hier auf der anderen Seite vielleicht,
2: oder Ochsenherz oder sowas?
7: Nee, Ochsenherz hab ich am Wochenende meistens.
2: Drei große schon, ja, für jeden?
7: Können wir machen.
2: Okay. Habe ich noch gesehen, habe ich noch wunderschöne, also wunderschöne Himbeeren habe ich gesehen.
7: Klar.
2: Okay. Dann machen wir noch ein bisschen Fischfang-Sahne.
7: Sahne haben wir hier noch. So, Rind. Ui, jetzt haben wir keinen Fischfang, das kann doch nicht sein. Warte mal, nee, ich habe hier noch mehr irgendwo.
2: Neutral ist alles gut. Passt. Nimm Gemüsefond, alles gut.
7: Ja, Gemüse?
2: Ja, logisch, klar.
7: Wir sind der Anforderung gerecht geworden, ein bisschen Fisch reinzutun. Da haben wir was Geräuchertes, was Frisches.
2: Also, wenn da nichts draus wird, dann.
7: Schön, schöner Korb. Dann geht's los. Ab ins Küchenzentrum.
1: Hallo, ich bin Konstanze. Ihr seht mich hier in meiner Küche. Hier bin ich gerne und koche zum Beispiel Suppen. Ich finde es gut, dass ich hier diese Spüle habe. Und auch gleich die Sonne sehe, wenn sie mal da ist. Weil die Herausforderung war, 7 Quadratmeter mit allem zu füllen, was man braucht, was das Herz braucht. Frische Minze muss sie immer sein. Und dann geht es los.
9: Glück auf aus Freiberg. Mein Name ist Bärbel, bin 65, in Rente und momentan noch etwas im Minijob tätig. Hinter mir seht ihr meine Leidenschaft zum Fußball. Ansonsten koche ich sehr gern, auch wenn ich alleine bin.
10: Hier gibt's zuerst einen Vorrat. Eine super lange Theke lädt zum Biertrinken ein. Richtung Balkontür. Gewürzschrank darf nicht fehlen. Dann sind wir im Kühlschrank. Was gibt es da? Natürlich auch ein Bier. Weiter geht's zum Herd. Das war meine kleine Küchenführung.
0: Ja, jetzt haben wir schon von den beiden Kandidaten die Küchen zu Hause gesehen. Und jetzt sind sie hier bei uns im Küchenzentrum endlich. Bärbel und Konstanze. Und ich glaube, ich habe das Gefühl, ihr seid gar nicht so aufgeregt. Konntet ihr aber ruhig schlafen? Wie ist es denn, Bärbel?
3: Schlafen geht immer.
0: Schlafen?
3: Oh, immer.
0: Okay.
3: Schlafen geht immer.
0: Und bei dir, Konstanze, alles?
1: Ich habe nicht so drüber nachgedacht. Ja,
0: also, wunderbar.
1: Ich bin hier und dann leg mal los.
0: Genauso sollte es sein. Das merke ich nämlich. Ihr seid die Ruhe selbst. Ihr seid hier gestandene Frauen sozusagen. Ich denke, ihr werdet gleich auch einen Plan haben, sofort, wenn ihr die Zutaten seht in unserem Kühlschrank. Denn wir wissen es ja wirklich, Dirk und ich können nicht mal einen Tipp geben. Aber was mich vorab jetzt noch interessieren würde, gäbe es was, Bärbel, wo du sagst, oh, das wäre jetzt schon der Horror, wenn das da drin liegen würde?
3: Eigentlich hab's vor nichts Angst.
5: Ach. Also du kannst mit allem umgehen, was auch immer da drin ist.
3: Oh, wenn ein toter Fisch drin ist, passt.
0: Dirk, nicht so, Dirk mag keinen Fisch, aber ja.
5: Alles.

0: Nee, ich esse tatsächlich schon Fisch, aber ich sag mal die ganz Spezialitäten, also von der Languste über die Garnele und Pulpo und so, das muss jetzt nie für mich unbedingt sein.
1: Nee, ja. Eher noch so Niere sowas. Niere sowas.
2: Ja, ich glaube aber nicht, dass es da was gibt. Mal gucken, wer weiß es, wer weiß es, was sie ausgedacht haben.
1: Leber ist gut.
0: Leber ist gut, okay. Oh,
1: das also noch mit Zwiebel, genau. Mit Zwiebel.
0: Ja, wunderbar.
2: Aber Konstanze, wie sieht es da bei dir aus?
3: Muse. Also, Leber geht gar nicht für mich. Das ist wie Schülerspeisung.
2: Ich würde sagen, wir sind gespannt. Mehr als gespannt.
0: Würde ich sagen. Also ich selber würde jetzt gerne wirklich den Kühlschrank aufmachen, weil ich möchte wissen, was da drin ist.
2: Los. Ja. Sesam, öffne dich.
0: Los.
2: Uiuiui. Was ist es denn geworden?
1: Fisch. Was haben wir außer Pilze? Haben wir noch? Schlagsahne?
2: Makrele.
3: Wir können Soße, wir können
1: was
3: alles.
1: Was ist das Butter noch? Ne?
3: Ja. Und Makrele. Was frisch ist, hatte ich mir gewünscht.
2: Also ich sehe schon, das Rezept steht, oder?
3: Ja.
2: Ja, okay. Wahrscheinlich in 20 Minuten sind sie fertig. Wir nehmen mal die Zutaten und gehen in die Küche. Los geht's.
1: Na, schauen wir mal.
4: So, Mädels, auf geht's und los geht's. Ich darf dir beim Sellerie schneiden helfen.
3: Genau, das ist die größte Herausforderung, die übernimmst du bitte.
4: Ist kein Problem, das haben wir so ausgemacht, genau. Logisch, du bist ja ein bisschen krank, habe ich gehört, gell? Aber das
3: ja,
4: machen wir. Das
3: aber machen wir. Nicht unfähig, gesund zu kochen.
4: Genau so schaut's aus, deswegen
3: das
4: machen wir das
3: beste
4: mit zwei
3: Medizin.
4: Du weißt, eine gesunde Seele braucht einen gesunden Körper und ein gesundes Essen.
2: Die Zeit läuft, liebe Bärbel. Ich habe gerade die Starttaste gedrückt. Du hast noch 39 Minuten und 50 Sekunden. Habe ich aber lang gebraucht hierher.
1: Na, hoppel nur mal hier.
2: Also das ist ja, aber es riecht gut.
1: Der ist aber schön frisch.
2: Mmh. Also und es ist ja sehr gesund, ein Selleriechen. Ne? Jetzt verrat doch erstmal, Bärbe, bevor wir so ein bisschen natürlich über dich auch was erfahren wollen. Was hast du dir ausgedacht? Was würdest du Leckeres jetzt hier aus den ganzen Zutaten
1: also hier,
2: machen?
1: Damit beginne ich jetzt und mache Püree. Sellerie-Püree. Ah. Wir hatten kein Wasser weiter. Ne?
2: Na, aber Wasser steht hier. Warte, ich kann es dir... Das wird aber nach dem Umbau dann nicht mehr sein. Also du hast hier zwei Wassereimer.
1: Ja,
2: da kannst du einmal nehmen, ist quasi Frischwasser und das andere dann. Ist beides jetzt frisch, aber du musst dich jetzt entscheiden, wenn du jetzt hier sagst.
1: Das ist das jetzt, ja.
2: Du weißt, was ich meine?
1: Das zum Putzen nehmen.
2: Genau.
1: Ja, okay. Das nehme ich zum Putzen.
4: Genau, aber ich würde schon mal die Pfanne schon mal einschalten. Weil du kannst den Sellerie jetzt durchaus schon mal rein machen.
3: So, weil der länger. Sozusagen länger braucht.
4: Der braucht am längsten, genau. Ja. Da machst du ein bisschen Olivenöl mit rein. Genau.
3: Ich mach das immer so und dann Olivenöl.
4: Schau mal her, Leute, schaut mal her. Das erste Mal hier, dass meine Teigkarte verwendet wird.
3: Ja, die ist doch super.
4: Ja, ich weiß, ja, deswegen habe ich sie ja da liegen, aber die nimmt keiner her. Ja. So, da machst du jetzt ein bisschen Olivenöl schon mit rein hier.
3: Genau.
4: Na, dass da ein bisschen was schmilzt hier. Olivenöl ist hier.
3: Ich kann
4: es beides nehmen, das ist wurscht. Das ist egal. Ich mach das mal leer hier, komm her.
3: Ja, wie gesagt, ich tue immer erst alles rein und dann Olivenöl.
4: Dann Öl. Ah, ich mach's normal immer andersrum, aber sehr gut. Ist schon mal leer, schau mal her. Sehr gut.
2: Aber im Moment ist der Plan, du reichst einen kleinen Salat zur Vorspeise und natürlich Hauptgang. Den norwegisches Lachsfilet. Ich war erst in Norwegen, es war so schön.
1: Ach, da ist schön.
2: Erinnere ich mich gleich wieder.
1: Da ist aber schöner wie hier.
2: Da hier ist natürlich auch wunderschön, unserem Sachsen. Aber es ist landschaftlich natürlich.
1: Aber der Fisch
2: schon
1: ist besser.
2: Sehr, sehr, was ist gut zu machen. Ja, der Fisch ist natürlich ja direkt von dort. Kannst du natürlich nicht vergleichen. Ne?
1: Nein.
2: Na, kannst du jetzt nicht mit hier Moritzburger Teig vergleichen, was du da rausfischst.
3: Eine Frage zum Fachmann.
4: Ja.
3: Wie wäschst du ab? Ich wasche alles sozusagen warm ab, weil dass die Bakterien weg sind.
4: Welche Bakterien denn?
3: Bei Obst, Gemüse, also ist das notwendig?
4: Ich esse mal ganz ehrlich, ich bei mir daheim, ich wasche daheim gar nichts ab.
3: Nee,
4: wirklich. Ich bin doch groß geworden. Nee, ich Also,
3: ja gut, ich habe Kinder, die waren auch im Sandkasten, ja, Alter, waren trotzdem was meinst, gesund.
4: Wir hatten früher, wie ich groß geworden bin, hatten wir früher teilweise nicht einmal nicht um Teerstraßen, wir hatten also Schotter. Und wenn uns mal so ein Gummibärchen runtergefallen ist, ja, dann hast du das hochgehoben, hast du einmal drauf gepustet, okay, und dann hat es trotzdem geschmeckt. Ne? Also, ja, so mei, bin ich groß geworden.
3: Ja, mei.
4: Ja, mei.
3: Wo bist du aufgewachsen?
4: In Niederbayern.
3: Ich in Leipzig, da gab es keine Gummibären.
4: Ja,
3: die hießen irgendwie anders.
4: Die gab es aber bei uns auch bloß ganz rationiert. Die hat es einzeln gegeben. Da hat einer halt einen Cent gekostet, also einen Pfennig seinerzeit.
2: Liebe Bärbel, wenn ich mich hier so über die Schulter gucke, fällt mir natürlich gleich dein besonderer Ohrschmuck auf.
1: Ja.
2: Du hast doch hier gleich irgendwie was Erzgebirgisches, oder?
1: Genau.
2: Am Ohr.
1: Die Liebe zum Fußball.
2: Ach. Deswegen bist du auch ein bisschen in Lila hier unterwegs.
1: Ja, nur dezent heute.
2: Aber dezent heute.
1: Nicht
2: kräftiges Lila.
1: Ich habe mich nicht getraut weiter.
2: Naja, hier in Dresden wäre ich auch vorsichtig.
1: Ja,
2: betrifft
1: deswegen,
2: ja schon ein
1: genau.
2: Feindes Land, oder? Kann man schon so sagen.
1: Ja, das sind ein bisschen Konkurrenten.
2: Und das heißt, du gehst dann zu jedem Spiel? Oder wie kann man sich das vorstellen?
1: Ja, solange wie es Zeit erlaubt.
2: Ja.
1: Weil ich ja Rentner bin.
2: Ja, bist schon dann aber...
1: Dann bin ich dabei und gerne dabei.
2: Ja, und da?
1: Auswärts oder jetzt im...
2: Auch auswärts?
1: Ja. Und jetzt sind wir ja nicht mehr dritte Liga. Jetzt sind wir ja vierte Liga.
2: Da geht man doch nicht drüber.
1: Das lassen wir weg.
3: Sag mir mal bitte, wie ist das mit Zitrone?
4: Ist jetzt immer gut.
3: Schon,
4: sorry,
3: oder?
4: Ist immer gut, aber du hast ja dann sowieso gleich die Essiggurken noch.
3: Ich wollte gerade sagen, du hattest einen anderen Vorschlag.
4: Genau.
3: Gleich mit rein.
4: Ich würde jetzt ein paar Gurkel mit reinmachen, genau. Schauen wir
3: du sagst ja auch das Wasser.
4: Das Wasser mit dazu,
3: hätte genau. Ich mir nicht getraut.
4: Doch. Ein bisschen lang schon vom Wasser her. Schauen wir ein paar Gurken mit rein.
3: Vielleicht einen Löffel.
4: Das machen wir mit dem Finger schon. Deutsche Handarbeit.
3: Du sagst, bist du aufgewachsen, dann übernimm die Verantwortung.
2: Jetzt hast du noch 28 Minuten. Ich lasse dich jetzt mal in Ruhe schnippeln und gucke mal hier. Kann man auch schon, guck mal, hier kann man sogar, dass da Dampf abgezogen wird. Siehst du, wie schön es da reinzieht jetzt.
1: Genau.
2: Ja, mach ich gleich mal
1: jetzt
2: an.
1: Ich brauche gleich noch die andere Platte.
2: So. Und dann gehe ich mal zur Konstanze gucken, dass der Gärtner mal hier auch guckt, was du machst.
4: So, dann gehe ich mal ein bisschen nach hinten. Und überlasse jetzt der Sophie, okay? Wenn du da wieder bist, in 10 Minuten bin ich wieder da.
2: Es läuft ja alles, Gerd.
4: Ja, super, spektakulär. Es ist fertig, du.
2: Du bist ja auch neu hergezogen.
3: Ja.
2: Also es ist für dich ja auch so ein bisschen Umbruchszeit dann.
3: Umbruchszeit, aber vor 25 Jahren lebte ich schon mal hier in Dresden.
2: Hat es dir in Dresden so gut gefallen, dass du wieder zurückkehrst?
3: Sehr gut, ja.
2: Ist ja auch bei Dresden, kann man wirklich jetzt nichts Falsches sagen.
3: Du, Leipzig, Dresden können wir nicht diskutieren. Das mögen die Leipziger nicht. Ich mag aber Dresden mehr.
4: So, da kommen wir zur Bärbel her.
1: Ja?
4: Bärbel, wie läuft's? Alles gut? Sellerie für dich gekocht? Sehr gut. Hast du es auch gewürzt ein bisschen, hoffentlich?
1: Salz und Muskat habe ich drin.
4: Sehr gut, wunderbar. Ja? Das wird mir, aber sowas kannst du her, Bärbel, sowas kannst du super hier drin machen. Schau mal her.
1: Da hätte schon meine Dings rein tun können, ja.
4: Schau her, zack, drin ist es.
1: Genau.
4: Okay. Das machen wir so rum. Dann hast du nämlich die Pfanne für deinen Fisch gleich noch.
1: Ja.
4: Okay, gut.
1: Dann können wir hier auch noch was rein.
4: Das reicht.
1: Und den Formale nicht?
4: Du hast jetzt bloß Champignons drin,
1: ja?
4: Ja, mach noch ein paar mit rein, aber...
1: Mach ich nicht viel.
4: Ja, nur ein paar noch.
1: Das ist zu viel.
4: Denk dran, wir brauchen 3 Portionen, nicht 30. Okay,
1: ich kann nur groß.
2: Du hast ja auch einen Sohn, glaube ich, ne? Und er ist er auch in
3: der,
2: Sachsen noch?
3: Der ist der Künstler, der ist so ähnlich wie ich.
2: Ja.
3: So vom Gefühl, der kocht auch gerne, der hat genauso wie ich da so eine Bräute. Und der studiert an der Hochschule für bildende Künste hier in Dresden.
2: Ah ja, und du bist ja auch künstlerisch, das hat er ja von dir dann anscheinend, so ein bisschen die kreative Ader.
3: Auf jeden Fall.
2: Ja. Du bist ja richtig auch und malst, ne, auch.
3: Genau, ich male mit Acryl früher, jetzt mit Gouache-Farbe.
2: Mhm.
3: und so groß wie möglich. Also,
2: so groß wie möglich, aber hast du dann eine richtige Werkstatt?
3: Ich habe keine Werkstatt, das geht alles am Küchentisch.
2: Das ist ein Schreibtisch. Ja, aber wir zeigen das mal. Du hast ja auch einen Instagram-Account, wo du deine Kunst veröffentlichst und ein bisschen was zeigst. Das blendet man hier auch mal ein. Und dass auch die Leute sich ein Bild

0: im wahrsten Sinne des Wortes machen können.
1: Du kochst auch gerne, sieht man schon, gell? Und einen Kochplan hier, das ist immer wichtig.
2: Plan habe ich keinen heute hier.
1: Ja, freilich. Nee. So. Alles gut hier.
2: Wenn man so von der Aufregung her
1: ja, so soll's
2: das machen
1: sein.
2: Soll.
1: Ich passe auf deine Pilze hier auf. Okay?
2: Ja, das ist ja, sehr schön.
1: Logisch, wenn ich schon mal hier rumstehe. Hier.
2: Oh, da, oh ja, das geht
1: jetzt langsam runter. Ja, drehen wir so ein bisschen, dann drehen wir so ein bisschen runter hier. Haben wir fünf, aber ist er schon weich? Ja, braucht nee. Ein bisschen mehr Milch rein.
2: Machen
1: ja.
2: Ein bisschen.
1: Ja. Na, hau ruhig rein, mach noch ein bisschen ja? rein. Ja, ja, so das bedeckt ist, ist immer cool. Ja.
2: Alles gut. Macht passt. Ja runter, ne?
1: Ja, ja, deswegen. Alles gut, passt. So, den Salat, genau, Salat machst du mit Makrele, Tomaten, ein bisschen Frühlingslauch mit rein, oder?
2: Genau.
1: Ein bisschen Zwiebeln mit rein, sehr gut. Kannst du Essiggurken mit reinmachen, Essiggurkenwasser ein bisschen, ne?
2: Genau, das wollte ich nur mit ja. reinmachen. Oh, das ist schön fettig hier. Oh,
1: ja, logisch. Hilfe. Wenn eine Makrele mager wäre, dann wäre es keine Makrele geworden, du.
3: Möchte die mal abwaschen. Das darf er nicht sehen, aber ich wasche alles ab.
4: Hat er gesagt, sollst du nicht machen?
3: Ja, ich finde immer beim Kochen wichtig, also deshalb sage ich, das verbindet mich mit meinem Sohn.
4: Ja.
3: Der ist so am Anfang seines Studiums und eben, das ist wie Meditation. Wenn wir schneiden, schnippeln, erzählen,
4: ja.
3: ist ja irgendwie super.
4: Ja, ist auch schön, dass er das so als Familie ja. dann macht, finde ich.
3: Genau. Ja. Du siehst schon, ich schneide klein, groß. Hm. Soll so sein.
4: Ja.
3: Ist nicht aus Faulheit. Erstens, du sagst es, bei mir muss alles gut aussehen.
4: Ja, ja, ja.
3: Die Ästhetin.
4: Na klar, als Künstlerin, ne?
3: Ich schätze so die asiatische Küche
4: bisschen
3: auch.
4: Bisschen bissfester auch.
3: So ein bisschen ja. bissfester.
4: Ja, also nicht ganz durch alles.
3: Genau.
4: Nicht latschig.
2: Dankeschön.
1: Öl hast du auch davon drin, ne? Olivenöl, wenn du magst, oder Pflanzenöl.
2: Ja, schön fettig.
1: Ja, ja, ein bisschen Oliven, das kann nicht schaden. Da. Oh, die ist schon leer schon. Haben wir gleich einen Mülleimer, komm, gleich weg damit. Ja.
2: Ey, das
1: noch. Daneben ist noch mehr Öl schon. Ja, ja dann probieren.
2: Darfst du so?
1: Gut, ja. Gleich auf die Teller. Komm, machen wir gleich weg. Schau mal, ja. Anfang.
2: Ja, mein Anfang.
1: Da ist er wieder. Da,
2: Dankeschön.
1: Ja. Bitte sehr.
2: Dankeschön, Chef.
1: Kein Problem, muss ich meine Jungs in der Küche auch immer nachlaufen.
0: Und was ich ja wirklich bemerkenswert finde, dass du so aktiv, man kann das ja auch, ich will es jetzt aber kurz ansprechen, du hast ja MS.
3: Ja.
0: Ja, und das finde ich schon auch wahnsinnig, als wir miteinander telefoniert haben, toll und bewundernswert, wie aktiv du ja auch dir am Leben teilnimmst und dich auch da öffentlich auch drüber sprichst. Ja, ne? Du versteckst dich jetzt nicht da und sagst so, das erzählst du jetzt keinem.
3: Ja, es war natürlich auch mal anders. Ich war nach dem Studium sehr erschrocken. Da war die Diagnose noch nicht. Und damals frag mich nicht, was ich da gegessen habe. Keine Ahnung.
0: Ja.
3: Und jetzt erst habe ich erkannt, Nahrung ist Medizin.
0: Ja.
3: Und vor allen Dingen auch diese Meditation, von der ich sprach. Ja. Also das hilft mir.
0: Und was kannst du denn da empfehlen? Was sollte man auf alle Fälle vielleicht täglich auf seiner
3: auf
0: seinem Teller haben?
3: Öle.
0: Ah, okay.
3: So Omega-Öle. Und wir haben sie jetzt zum Braten genommen. Das ist gar nicht so gut, weil lieber frisch. Ja. Deshalb hatten wir das nur so gespurt. Gut. Dass man so das noch hat, dieser Omega-Öle.
0: Ja, ja, ich schluck's in Kapseln auch extra.
3: So, ja.
0: Damit ich es auch dann zu mir nehme. Also ich esse auch Lachs und Fisch, ne? Auch alles gut. Aber ich führe es sogar noch extra zu mir, damit ich mir bestenfalls dann auch noch ein paar Jahren merke, wie er alle heißt. Ja, ich guck erstmal, ich dachte, jetzt lasse ich dich erstmal die harte Arbeit machen, bevor ich hier wieder zu sabbeln anfange. Ja, und zufrieden? Salz, ich kann nur sagen, Salz nicht vergessen. Unsere Juroren.
5: Viel Salz dran.
0: Ist viel Salz dran. Na, wenn du sagst, ist viel Salz dran, ist, ja, dann ist das gut.
2: Machen wir den Schmarrn noch. Ja,
0: machen
2: wir das?
0: Machen wir den Schmarrn noch, herrlich.
2: Ich gebe mir schon Mühe.
0: Ja, alles gut.
2: Nicht so.
0: Du musst dir so. Aber treu bleiben. So wie du redest, kannst du hier auch reden. Wir sind doch hier.
2: Nein, das geht
0: doch. Nein, das geht nicht. Authentisches Fernsehen.
1: Mittig, nein. mittig, ja.
3: Wir sind ein wirklich gutes Team.
1: Ja, das sage ich dir, ja, Mensch.
3: Du sagst auf die Haut.
1: Auf die Haut, genau. Sehr gut. So, ein bisschen drüber würzen.
3: Wie machst du das? In der Panne oder vorher?
1: Ich mach das nach dem Braten.
3: Wieso? Gibt's da einen Trick?
1: Ja, er klebt nicht so beim Braten. Dann.
4: So, jetzt die Nachspeise. Was möchtest du? Eine gute hier Frischkäse?
2: Ja.
4: Creme fraiche.
2: Creme fraiche. Ein bisschen Zucker müssen wir noch reinmachen.
4: Zucker, es steht hier Zucker. Muss ich mal gucken.
2: Nee,
4: da
2: ich nehme Honig. Lass.
4: Hast du Honig da? Ja. Ansonsten gucke ich, ob ich Zucker finde.
2: Nee, wir haben Honig, das habe ich schon so,
4: das heißt, du rührst eine Creme schön zusammen und machst ein paar Himbeeren drauf.
2: Genau, ich habe ja eine Unordnung hergestellt.
4: Du, ich habe schon ein paar Mitkochshows erlebt, glaube mir. Ich habe ein paar Schlachtfelder hier schon erlebt. Also das ist hier alles harmlos.
1: Dann habt ihr keine Garnelen bei dabei, weil der Dirk mag keine Garnelen. Makrele haben wir genommen, mag der Dirk. Ja, eine schöne Rewe-Makrele. Deutsche See-Rewe, frische Paradies, Transgourmet. So, hast du deine Pilze, hast du deinen Lachs, was willst du noch machen? 10 Minuten hast du noch?
3: Mal Lachs, auf jeden Fall.
1: Jetzt kannst du noch was mit deinen Himbeeren machen zum Beispiel. Ja. Schau mal her.
3: Muss ich den Lachs wenden?
1: Nein, nimmst deine Himbeeren, schau mal her, nimmst deine Löffel, packst den Frischkäse.
3: Ja.
1: Deine Frischkäse hier. Hier, schau mal her. Sehr gut, gut. Jetzt nimmst du ein bisschen saure Sahne hier. Schau her, Creme fraiche. Auch nur die Hälfte.
3: Sag mal, du bist der erste Mann, bei dem ich nach Anweisung arbeite. Vielen Dank.
1: Irgendeiner ist immer der Erste.
3: Noch nie genommen.
4: Isst du denn selber gerne Fisch?
2: Ja, ich arbeite da.
4: Also, ja.
2: Arbeite doch beim Fisch.
4: Also, das ist ja quasi ein Heimspiel dann für dich.
2: Ja, genau.
4: Es gibt ja schon ein paar Sorten Fisch. Was kannst du empfehlen? Was ist denn so, wo du sagst?
2: Was ich gestern Abend erst gegessen habe.
4: Hm?
2: Top, frische, blaue Forelle. Lieb ich.
4: Aber das ist ja auch mit den Kreten, ne? Das ist ja,
2: ja,
4: das muss
2: man
4: können,
2: ein bisschen,
4: ne?
2: Das.
4: Naja, jetzt stelle ich mir, weil das ist immer da, wo ich.
2: Ja.
4: Bisschen zimperlich, oder wie sagt man? Ja, Respekt habe vor den Kreten. Du hast noch 5 Minuten 40, du brauchst nicht nervös werden, weil ich denke, du hast gar kein Problem, das jetzt hier alles anzurichten in der Zeit.
1: So, wir gehen noch ein bisschen noch mal nach hinten gucken. Du bist soweit durch, sage ich mal. Kannst du ein bisschen dekomäßig mit Zitrone was zaubern, okay?
3: Deko muss sein. Soll immer gut aussehen.
4: Wir sind fertig. Also, Bärbe überlegt nur noch, wie sie es verschönern kann. Ja, das ist ja herrlich. Na, 3 Minuten sind das nur. Bärbe macht noch fürs Auge was Rotes drauf. Und da können wir servieren.
2: Ja,
4: herzlichen Glückwunsch!
3: Das ist super, das kaufe ich mir gleich.

0: die Juroren haben getestet, liebe Konstanze, liebe Bärbe. Wir sind natürlich jetzt sehr gespannt, ob es ihnen gemundet hat. Lasst mal hören.
1: Liebe Bärbel, liebe Konstanze, herzlichen Dank für zwei wunderbare Menüs. Weil das ist es ja. Wir haben von beiden Kandidaten jeweils eine Vorspeise, einen Hauptgang und einen Nachtisch. Also sehr schön die Produkte genutzt. Fast alles aus dem Einkaufskorb verwendet.
0: Also die Qualität ist schon mal da.
1: So stellen wir uns das ja meistens vor, wenn wir einkaufen gehen. Und siehe da, das ist auch tatsächlich diesmal in die Richtung gegangen, wie wir uns das beim Einkaufen so ein bisschen gedacht haben. Ne? Makrele so ein bisschen zum Salat verarbeitet auf beiden Tellern. Den Lachs natürlich gebraten. Hier ein Sellerie dabei. Da ein Pilzgemüse. Die Himbeeren und der Schmand oder der Creme Fraiche waren natürlich prädestiniert für ein Dessert. Beide haben ähnlich gut gekocht, ähnlich gut abgeschmeckt. Also da seid ihr wirklich ganz nah beieinander. Hier gibt es meines Erachtens auch nur ganz, ganz wenig zu kritteln. Also Bärbe, vielleicht bei dir ein Lachs 30 Sekunden eher aus der Pfanne.
2: War doch ein bisschen drüber, ja.
1: Aber, ja, aber ein Hauch, ein Hauch. Ja. Hätte können drin noch ein bisschen glasiger sein, aber...
3: Ich habe es extra noch mal bei dir stehen lassen, zum Zeigen nochmal.
1: Ja. Aber geschmacklich überhaupt kein Abbruch. Ich finde es total toll, dass du dich getraut hast, hier ein Sellerie-Püree anzurichten. Auch das ist dir gelungen. Also geschmacklich wirklich sehr schön. Auch bei dir gibt es da überhaupt nichts auszusetzen. Der Fisch war wirklich auf den Punkt gegart. Da gibt es überhaupt nichts zu meckern. Ja, beim Würzen hier mal ein kleines bisschen, vielleicht noch ein bisschen mehr Salz oder... Hier, was würde mir dort noch einfallen? Die Haut vom Fisch vielleicht abmachen. Aber ansonsten, wirklich, das ist im Minimalbereich gewesen. Hat mir wirklich beides sehr gut gemundet, deshalb von mir 8 Punkte. Vielen lieben Dank.
0: Für beide.
4: Für beide.
0: Gleichstand erstmal.
5: Ja, das ist wirklich... Es,
0: jetzt kommt der Profi hier.
5: Jeder hat so ein bisschen kleine Schwächen, aber auch sehr viel Positives. Aber im Endeffekt gleicht sich das wieder komplett aus. Also. Hier ist Schwierigkeitsgrad mit Selleriepüree ist natürlich ein bisschen höher. Und dafür ist hier... Also, lange Rede, kurzer Sinn. Beide von mir 7 Punkte.
0: Wunderbar. Krass, ist auch krass, Gleichstand.
6: Krass. Ja, jetzt tatsächlich das Zünglein an der Waage. Jetzt muss ich also der Böse sein oder der Gute oder wie auch immer man das bezeichnen mag. Ja, eine Jury ist ja auch gleichzeitig, sind ja Kritiker. Ne? Also das muss ja was Gutes sein oder auch was Schlechtes. Ich weiß auch nicht wirklich viel. Aber mir hat tatsächlich, ich sage es einfach nur geschmacklich, mir hat der Teller von Bärbel am besten gefallen. Der Lachs ist er schon eingegangen, der Selleriepüree und die Pilze waren für mich jetzt tatsächlich, ich würde gerne, ich habe alle, zwei Scheibchen sind noch da, aber tatsächlich, mir hat der Teller hier am besten gefallen, die Pilze noch ein bisschen mit Butter gemacht, verfeinert noch ein bisschen mehr, Selleriepüree hat mir sehr gut gefallen, deswegen würde ich dir gerne 8 Punkte geben und es ist nicht schlecht, das Konstanze, um Gottes Willen, aber... Das war wirklich richtig, richtig gut. Ja? Und dir würde ich in dem Falle 7,5. Ich muss das Zünglein sein. Sorry, tut mir leid. Aber 7,5 Punkte. Und du weißt, es gibt ja bei uns, oder ihr wisst, es gibt bei uns keine Verlierer. Und deswegen ist der Verlierer mit einem wunderschönen.
5: Genau, also der Konstanze, du kommst mit mir zum Essen. Genau. Zu zweit zum schönen Menü mit passenden Wein und alles, was dazugehört.
7: Wir haben uns gut verstanden.
5: Wir sind am Tisch, bleiben wir dann alle ganzen Spielchen, was wir so machen hier bei uns. Ne? Und die Bärbel?
1: Bärbel, ich weiß ganz genau, in Freiberg gibt es einen Rewe-Markt. Um Freiberg gibt es noch Nahkaufmärkte. Genau, da kannst du für einen 300-Euro-Gutschein schön einkaufen gehen und zu Hause. Ja, vielleicht mal einen Lachs kochen oder eine Makrele.
2: Alleine. Bin ja alleine.
1: Na, da machst du eine Party, da kommen wir vorbei.
2: Ja, ein Kasten Bier ist immer da.
1: Da bin ich am Start.
2: Da könnt ihr ein bisschen Fußball gucken.
1: Also, herzlichen Glückwunsch an beide. Dankeschön. Das war wirklich auf Augenhöhe. Vielen Dank.
0: Wunderbar. Also, danke euch beiden und viel Freude dann. Ich denke auch, wie ihr schon sagt, es gibt keine Verlierer. Ihr werdet damit auch eine gute Zeit haben und Sie hoffentlich auch, liebe Zuschauer und Zuschauerinnen. Und damit verabschieden wir uns. Kulinarische Grüße nach Hause. Bis zum nächsten Mal.

0: Wie entsteht denn dieses Vertrauen, gerade wenn es um Geld geht?
1: Vertrauen entsteht, wenn meine Kundin im Gespräch spürt, hier bewertet mich keiner. Frauen entscheiden, wenn sie sich sicher fühlen, nicht wenn man sie überredet. Und Sicherheit entsteht durch Zuhören, zwischen den Zeilen lesen und mitdenken.
0: Hallo und herzlich willkommen zur 6. Podcast-Folge von Yvonne Pet Show. Ich bin David Hanek und wir starten direkt rein. Yvonne, heute sprechen wir über Beratung von Frau zu Frau. Warum ist dir das Thema so wichtig?
1: Weil ich seit 2009 in so vielen Gesprächen erlebe, dass Frauen einerseits unglaublich viel tragen, Familie, Job, Verantwortung, Care-Arbeit, und andererseits trotzdem oft das Gefühl haben, bei Geld und Absicherung nicht mitreden zu dürfen. Ich sehe da so viel Stärke, aber gleichzeitig auch Unsicherheit und Zögern. Und genau da will ich ansetzen, weil Finanzen, Versicherungen und Vorsorge selten nur Zahlen sind. Es geht um Leben, um Kinder, Jobs, Trennungen, Elternzeit und um das Gefühl, ich bin sicher, selbstbestimmt und ich verstehe, was ich brauche und warum ich bestimmte Themen nicht benötige. Viele Frauen öffnen sich leichter, wenn ihnen jemand

0: Adler meines Mannes. Ehrlich, diese Blauäugigkeit erschreckt mich, denn wenn sich was ändert, zum Beispiel Trennung, hängt sie dann meist in der Luft. Oder drittens, Finanzgespräche sind anstrengend, zu technisch, zu belehrend. Da macht der Kopf einfach zu und es entsteht nicht wirklich Leidenschaft. Gleichzeitig aber lauert im Hintergrund natürlich ein großes Thema. Frauen bekommen im Durchschnitt weniger Rente. Sie haben öfter Erwerbspausen durch Kinder- und Pflegethemen und sie leben länger. Viele wissen das, kommen aber nicht in die Aktion, weil der Alltag oft lauter und präsenter ist als zum Beispiel das Thema Altersvorsorge.
1: Es klingt nach Bauch- und Kopfthema gleichzeitig.
0: Genau. Frauen entscheiden oft über jemanden, für die Kids, in Familienangelegenheiten, für die Eltern. Sie tragen viel und das emotional, organisatorisch und mental. Und ich wünsche mir einfach, dass sie irgendwann auch bewusst spüren, ich darf auch an mich denken. Ich darf mich absichern, ohne mich dafür zu rechtfertigen.
1: Was erwarten Frauen deiner Erfahrung nach von einer guten Beratung?
0: Ganz einfach. Ehrlichkeit, Sicherheit, Zeit und Verständnis. Viele haben erlebt, dass über sie geredet wurde, nicht mit ihnen. Oder sie wurden mit Zahlen bombardiert und haben am Ende etwas unterschrieben, ohne wirklich zu wissen, warum. Frauen wollen, glaube ich, keine Verkäuferin. Sie wollen eine Wegbegleiterin. Jemand, der ihm sagt, ich erkläre es dir so lange, bis du dich sicher fühlst und es auch wirklich verstanden hast. Das ist Beratung auf Augenhöhe. Es gibt keine dummen Fragen. Es gibt nur Berater, die zu wenig zuhören und nicht die Sprache ihres Gegenübers sprechen.
1: Wo stolpern Frauen am häufigsten?
0: Ja, wie eben schon gesagt, bei der falschen Sprache. Fachwörter ohne Erklärung. Sie stolpern über ihre eigene Unsicherheit. Ist das wirklich das Richtige? Sie stolpern über Prioritäten im Alltag. Kinder, Haushalt, Job. Versicherung rutscht nach unten und verschwindet irgendwo hinter Elternabend und Steuererklärung. Sie stolpern über ihre Angst, falsche Entscheidungen zu treffen bezüglich Produkt oder Preis. Und sie stolpern leider auch immer noch über das anerzogene Rollenbild. Er kümmert sich ums Geld, das ist Tradition, hilft aber langfristig leider nicht mehr weiter.
1: Und warum läuft ein Gespräch von Frau zu Frau in deinen Augen runder?
0: Weil ich als Frau selbst weiß, wie voll ein Tag sein kann und dass Finanzen da oft erst abends zwischen Zähneputzen und Wäschekorb stattfinden, wenn überhaupt. Ich erkläre nichts von oben, sondern wir sprechen einfach über Alltag und Leben. Welche Themen machen dir nachts Stress oder lassen dich nicht schlafen? Was soll in 10 Jahren verlässlich stehen? Es geht nicht nur um Zahlen, sondern um die Frage, fühle ich mich mit meiner Absicherung rundum wohl? Und weiß ich, warum ich genau diesen Vertrag habe? Aus Forschung und Praxis wissen wir, Frauen zeigen im Schnitt mehr Empathie, sie lesen Gefühle feiner, sie fragen nicht, um primär zu antworten, sondern um in erster Linie erstmal hinzuhören. In der Beratung heißt das mehr Ermutigung zur Selbstbestimmung, weniger Druck und das baut Hürden ab. Natürlich gibt es großartige männliche Kollegen, unbestritten. Am Ende zählt neben der fachlichen Expertise auch die Qualität der Beziehung, die im Gespräch aufgebaut wird. Aber Frau zu Frau fühlt sich für viele langfristiger vertrauensvoller an. Ich erkläre keine Produkte im luftleeren Raum. Ich übersetze Versicherungen in Bilder. So wird aus Papier und einer Police ein gutes Gefühl. Zum Beispiel, wenn dein Handy runterfällt, ist es ärgerlich. Wenn dein Einkommen runterfällt, ist es einfach mal existenziell. Und wenn ich erkläre, warum eine Risikoversicherung sinnvoll ist, dann rede ich nicht über Summen, sondern ich sage, das ist der Vertrag, der dafür sorgt, dass dein Kind auch dann noch studieren kann, wenn du vielleicht nicht mehr da bist.
1: Gibt es noch ein paar echte Geschichten aus deinem Beratungsalltag?
0: Ja, letztens saß ich mit einer Kundin im Gespräch, nur sie und ich. Sie ging kurz raus, da kam ihr Mann rein und meinte, leise hinter vorgehaltener Hand, ich habe Angst, dass meine Rente mal für uns beide reichen muss.

0: und dabei wirkte er nicht glücklich. Genau sowas bleibt oft unausgesprochen. Ich habe das im weiteren Gespräch dann, das dann plötzlich zu dritt weiterging, aufgegriffen und meine eigene Geschichte erzählt. Nach der Geburt unseres Sohnes im Jahr 2 meiner Selbstständigkeit hatten wir in der Familie mit dem Gedanken gespielt, ein Au-pair zu nehmen. Wir wollten aber am Ende doch niemanden im Haus wohnen haben, aber bei der Recherche wurde mir klar, wenn ich die Betreuung selbst stemme, mit Kind und Business, sparen wir uns ja das Au-pair-Geld in Höhe von 500 Euro. Und unsere gemeinsame Entscheidung, dieses vermeintlich gesparte Geld klug und gezielt in meine Altersvorsorge zu stecken, hat meinen Mann sichtbar entlastet und war für mich echte Wertschätzung seinerseits. Genau das habe ich dem Paar vorgeschlagen. Wir haben also den mentalen Kloß genommen und eine klare Strategie daraus gestrickt. Ergebnis? Er fühlt sich nicht mehr allein zuständig für den gemeinsamen Ruhestand. Sie ist sichtbar abgesichert und ihre Erziehungszeit wird auch monetär wertgeschätzt und beide haben Ruhe im Kopf. Denn am Ende ist es nur fair, wenn das Familieneinkommen auch die Altersvorsorge der Frau mit abdeckt.
1: Ja, manchmal muss man scheinbar auch um die Ecke denken und neue Ideen entwickeln und gemeinsam durchspielen. Gibt es noch mehr Beispiele, wo Frauen von einem Gespräch mit dir profitieren?
0: Erstens, zum Beispiel alleinerziehende Mütter. Sie haben oft nicht so viel Einkommen, um auch ein lebensbegleitendes Sparen für die Kids anzuschieben. Gleichzeitig wollen die Großeltern aber oft was für die Kinder tun, für ihre Enkel. Wir holen also die Großeltern klug und nachhaltig als Sponsoren ins Boot. Und statt Süßigkeiten oder Spielzeug wird das Geld von Oma und Opa sinnstiftender investiert. Oder zweitens, junge Mädels, die zum ersten Mal eine eigene Wohnung beziehen. Erster eigener Haushalt, eigene Verantwortung. Da macht ein Exkurs zum Thema finanzielle Bildung richtig Sinn, da in der Schule dazu kaum was gelehrt wird. Hausrat, Haftpflicht, Rechtsschutz, Unfallversicherungsschutz. Drittens, Berufseinsteigerinnen, die gern mit Sicherheitsnetz starten möchten. Denn nur ihre Arbeitskraft erwirtschaftet am Ende ihr Vermögen. Und jung heißt oft auch deutlich gesünder, denn um die Risikoprüfung kommt auch keine Frau drumherum. Und im ersten Job mit dem ersten wirklichen Gehalt dürfen Frauen zum ersten Mal über Investieren und Sparen nachdenken. Und viertens, natürlich leider auch Frauen nach einer Trennung, wenn Verträge gesplittet werden müssen und plötzlich angstvoll gefragt wird, was gehört eigentlich von den Verträgen zu mir und wo habe ich gefährliche Lücken?
1: Trennung und Scheidung sind in der Tat immer häufiger und erfordern besonderes Fingerspitzengefühl, oder?
0: Ja, ich hatte erst kürzlich eine Kundin Mitte 40, frisch geschieden. Alles lief über ihn. Wir haben mehrere Termine gebraucht, Emotionen mussten raus. Wir haben wirklich alles aufgedröselt, Budgets festgelegt, Vertrauen aufgebaut. Und am Ende sagt sie, ich habe endlich den Überblick und schlafe wieder.
1: Wie entsteht denn dieses Vertrauen, gerade wenn es um Geld geht?
0: Vertrauen entsteht, wenn meine Kundin im Gespräch spürt, hier bewertet mich keiner. Viele Frauen stehen mitten im Leben. Job, Kinder, Elternpflege. Sie brauchen Verständnis statt Druck, Vorwurf und erhobene Zeigefinger. Frauen entscheiden, wenn sie sich sicher fühlen, nicht wenn man sie überredet. Und Sicherheit entsteht durch Zuhören, zwischen den Zeilen lesen und mitdenken. Oft geht es nicht primär um einen neuen Versicherungsvertrag. Es geht um die Geschichte dahinter. Denn ich weiß, was meine Kundin nachts nicht schlafen lässt. Erst dann kann ich sie wirklich gut begleiten.
1: Wenn wir Produkte mal als Emotionen oder Gefühl denken, wie klänge das?
0: Spannende Frage. Ich würde sagen, bei der Privathaftpflicht kleine Panne, großer Frieden. Bei Hausrat Gebäude, was ich mir aufgebaut habe, bleibt meins. Stichwort Berufsunfähigkeit. Mein Einkommen hat einen Bodyguard. Risikolebensversicherung. Ich schütze euch, egal was mir passiert. Kinderunfall und Schüler-BU. Stolpern erlaubt. Wir fangen auf. Und Altersvorsorge. Heute leise einzahlen, später lauter leben. Ich liebe solche Bilder. Und Frauen spüren schnell, wozu sie Resonanz haben Und dort starten wir dann.
1: Hast du kurz und knackig drei Dinge, mit denen jede Frau heute starten kann?
0: Punkt 1, Basics prüfen. Ist die Haftpflicht da? Ist die Arbeitskraft abgesichert? Und habe ich beide Verträge auch wirklich verstanden? Punkt 2, Sechs-Augen-Gespräch mit dem Partner zum Thema. Das Familieneinkommen darf auch die Altersvorsorge der Frau mit abdenken. Und drittens, die sogenannten Freundinnen-Termine. Die mache ich oft und gerne. 3, 4, 5 Frauen, die sich bereits kennen, die sich vertrauen und die locker und effektiv 60 Minuten online mit dem Ziel zusammensitzen. Wir sammeln Fragen, wir gewinnen Klarheit, wir tauschen uns aus. Wir sehen, wie es die anderen lösen.
1: Was überrascht Frauen am meisten?
0: Dass es nicht so kompliziert ist, wie sie am Anfang denken. Und dass sie manchmal auch schon richtig viel gemacht haben. Meist gibt es ein Fundament, auf dem wir aufbauen können. Und wenn nicht, errichten wir es gemeinsam. Und die selbstbestimmten Ergebnisse und die damit verbundenen Gefühle machen die Mädels dann stolz. Und Stolz ist ein viel besserer Motor als Angst.
1: Wenn du zum Schluss eine Sache sagen könntest, warum deine Zuhörerin jetzt starten darf, was wäre das konkret?
0: Liebe Mädels, Mütter, Frauen, Unternehmerinnen, jede einzelne von euch kann heute entscheiden, ob sie sich morgen sicher fühlen möchte. Niemand kennt deine Geschichte zum Thema Vorsorge und Versicherung so gut wie du selbst. Erzähl sie mir und ich helfe dir, den roten Faden zu finden und ein paar Knoten zu lösen. Es geht nicht primär um Verträge. Es geht vor allem um Klarheit, Wissen, Bewusstsein, Selbstbestimmung und um Unabhängigkeit. Und darum, dass du am Ende sagen kannst, boah, ich habe es verstanden und ich habe es im Griff. Und das fühlt sich verdammt frei und beruhigend an. Wenn du magst, buch dir gern einen 20-Minuten-Kennenlerntermin, allein, mit deinem Partner oder als kleinen Freundinnen-Call. Wir schauen gemeinsam hin, mit Expertise, Geduld, mit Herz und Verstand und versprochen auch mit Humor. Und weißt du was? Wenn du im Monat 150 Euro in Schuhe oder andere schöne Dinge investieren kannst, dann kannst du auch 150 Euro in dich, deine Vorsorge und deine Zukunft investieren. Das ist kein Verzicht, das ist Selbstfürsorge und Selbstliebe mit Wirkung. Und ich weiß, dass du jetzt erst schmunzelst und dann wahrscheinlich nickst. Und was das Schönste ist, wenn Frauen, die für sich Klarheit gewonnen haben, plötzlich sagen, jetzt will ich wirklich auch, dass meine Kinder mal stark starten können.
1: Das ist eine sehr, sehr schöne Überleitung zu unserem nächsten Thema, alles rund um Kinder, nämlich die finanzielle Bildung oder auch die Absicherung. Wir werden darüber sprechen, wie Eltern ihre Kinder finanziell und auch versicherungstechnisch stark machen können. Also von klein auf bis zum Start dann in ihr eigenes Leben. Freue dich jetzt schon auf Inhalte wie lebensbegleitendes Sparen für Kinder, Kinderunfallversicherung, Schüler-BU, Krankenzusatzversicherung, erste eigene und die erste eigene Versicherung für junge Erwachsene. 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Abonniert den Kanal, dass ihr auch nächste Woche die Folge sehen werdet. Aktiviert die Glocke, dann wird euch das nicht entgehen. Und natürlich auch gerne einen Kommentar, falls ihr etwas zu dem Thema beitragen möchtet. Wir freuen uns, euch das nächste Mal wieder dabei zu haben. Ciao.

Reichsgraf August Christoph von Wackerbarth, eines der wichtigsten Regierungsmitglieder in der Zeit August des Starken, wollte stilvoll in den Ruhestand gehen. Dafür hatte er den Palast und die Barockgärten in Großsedlitz errichtet, die er aber an seinen Landesherrn abtreten musste, nachdem dieser Gefallen an der Anlage gefunden hatte. Also beschloss er, auf Nummer sicher zu gehen und ließ gleichzeitig das Kurländerpalais in Dresden, das Palais in Zabeltitz und ein Herrenhaus an den Weinbergen der heutigen Stadt Radebeul errichten. Letzteres nannte er Wackerbarths Ruh, konnte sich aber nur kurzer Zeit an seinem Ruhesitz erfreuen, bevor er starb. Die schöne Anlage mit dem barocken Terrassengarten ist heute Sitz des sächsischen Staatsweinguts Schloss Wackerbarth, Europas erstem Erlebnisweingut.

Die Brüder Ernst und Albrecht, die Sachsen gemeinsam regierten, beauftragten im Jahr 1471 den Architekten Arnold von Westphalen, eine neue Residenz in Meißen zu errichten. So entstand das erste deutsche Schloss, ein herrschaftliches Bauwerk, das ausschließlich zu repräsentativen Zwecken diente. Inspiriert von französischen Schlössern, entwickelte Arnold von Westphalen eine ganz neue Architektursprache, die sich durch Netzgewölbe, Vorhangbogenfenster und Wendelsteine auszeichnet. Während die Dekorelemente noch in der Gotik verwurzelt waren, wies die Gebäudestruktur schon auf die Renaissance. Nachdem das Schloss lange als erste Produktionsstätte für das Meißener Porzellan gedient hatte, wurde es im 19. Jahrhundert in Albrechtsburg umbenannt, restauriert und mit Szenen aus der sächsischen Geschichte dekoriert.

Das grüne Gewölbe zählt zu den reichhaltigsten Schatzkammern auf der Welt. Das bekannteste Kunstwerk ist der Hofstaat des Großmoguls Aurangzeb. Die großformige Miniatur zeigt den indischen Mogulkaiser an seinem Geburtstag, wo er Geschenke aus allen Teilen seines großen Reiches erhält. Schöpfer dieses einzigartigen Meisterstücks aus dem 18. Jahrhundert waren der Hofjuwelier August des Starken, Johann Melchior Dinglinger und seine Brüder. Sie verwendeten nur Gold, Silber und Edelsteine und benötigten 7 Jahre für die Herstellung. Es handelt sich keineswegs um ein Produkt ihrer Fantasie, sondern um eine detailgetreue Nachbildung auf Basis der Schilderung eines Reisenden, der an Aurangzebs Geburtstagsfeier teilgenommen hatte.

Durch den eisernen Vorhang und die neuen Grenzen wurden die sächsischen Autofabriken von ihren Stahllieferanten abgeschnitten. Das Ruhrgebiet war nun ein Teil der Westzone und das oberschlesische Revier war an Polen gefallen. Als man einen neuen Kleinwagen entwickelte, der in der ehemaligen Audi-Fabrik in Zwickau produziert werden sollte, griff man daher für die Karosserie auf Baumwolle aus der Sowjetunion zurück, die zusammen mit Phenolharz aus einheimischer Braunkohledestillation zu Duroplast gepresst wurde. Die Produktion des Trabant, des ostdeutschen Volkswagens, lief von 1958 bis 1991. Am Ende seiner Fertigung war der Wagen hoffnungslos veraltet, wurde aber zu einem Kultobjekt. So sind heute noch immer viele Exemplare auf den Straßen unterwegs. In der Fabrikationsstätte befindet sich heute das August-Horch-Museum.

Der von außen eher unscheinbar wirkende Freiberger Dom ist eine wahre Schatzkammer. Zu seinen herausragenden Kunstwerken zählen die Tulpenkanzel und die Goldene Pforte. Der Chor fungierte im 16. und 17. Jahrhundert als Grablege der sächsischen Herrscherfamilie. Er ist im manieristischen Stil gestaltet, der nördlich der Alpen eher selten zu finden ist. An der Decke befindet sich ein himmlisches Orchester. Bei einer vor wenigen Jahren durchgeführten Restaurierung wurde festgestellt, dass die meisten dort vorhandenen Instrumente echt sind, während es sich bei den anderen um naturgetreue Nachbildung handelt. Das war eine echte Sensation, da Instrumente aus dem 16. Jahrhundert sonst kaum noch vorhanden sind. Nun konnten Nachbauten erstellt werden, die es möglich machen, Musik aus der Renaissance endlich authentisch wiederzugeben. Danke, Freiberg.

älteste und größte Dampfschiffflotte auf der Welt bietet von Dresden aus viele Fahrten auf der Elbe an, die auch in die sächsische Weinregion um Meißen und in die sächsische Schweiz führen. Das Flaggschiff ist die Dresden, die 628

Passagiere befördern kann und 1928 in der sächsischen Hauptstadt erbaut wurde. Nachdem der nordkoreanische Diktator Kim Il-jung 1984 eine Fahrt auf der Dresden unternommen hatte, war er so begeistert, dass er um die Konstruktionspläne des Dampfschiffes bat, was ihm als Führer eines sozialistischen Bruderlandes auch gewährt wurde. So entstand eine getreue Kopie des Schiffes, die heute noch in Pjöngjang ihren Dienst verrichtet.

Was einst ein Meeresboden war, zeigt sich heute als dramatisches Elbsandsteingebirge mit bizarren Felsformationen, Tafelbergen und dichten Märchenwäldern. Es überrascht nicht, dass sich davon schon viele Künstler inspiriert lassen haben. So kamen auch im 19. Jahrhundert die beiden Schweizer Adrian Zing und Anton Graff, die an der Dresdner Kunstakademie unterrichteten, in diese wildromantische Region, um zu zeichnen und zu malen. Da sie sich an ihre Heimat erinnert fühlten, sandten sie Grüße nach Hause aus der Sächsischen Schweiz. Diese Bezeichnung setzte sich danach gegen allen Widerstand in den Behörden durch und wurde auch für den 1990 neu entstandenen Nationalpark verwendet.

Zu Eheschließungen auf der ganzen Welt erklingen die Hochzeitsmärsche von Mendelssohn und Wagner. Das Verhältnis zwischen Felix Mendelssohn Bartholdy, der 1847 viel zu jung in Leipzig verstarb, und dem 4 Jahre jüngeren Leipziger Richard Wagner kann nicht als einfach bezeichnet werden. Wagner bewunderte zwar Mendelssohn und wurde von seiner Musik inspiriert, nachdem sein Idol ihm aber die kalte Schulter gezeigt hatte, griff Wagner in seinem späteren Leben Mendelssohn an und schädigte seinen Ruf. Wagner komponierte seinen Hochzeitsmarsch für Lohengrin in Graupar bei Dresden, wo sich heute die musealen Richard-Wagner-Stätten befinden. Mendelssohns letzte Wohnstätte in Leipzig ist heute auch ein Museum. Im sogenannten Effektorium können Besucher auch seinen Hochzeitsmarsch, der aus dem Sommernachtstraum stammt, selbst dirigieren.

Als 1719 die Hochzeit des sächsischen Kronprinzen Friedrich August mit der Tochter des deutschen Kaisers anstand, ließ sein Vater August der Starke die Paraderäume im Dresdner Schloss einrichten, nur um die frisch Vermählten standesgemäß empfangen zu können. Von Raum zu Raum wurden die Dekorationen prachtvoller und die Gäste wichtiger, bis das Paar das Audienzgemach erreichte, das dem sächsischen Herrscher und den wichtigsten Mitgliedern seines Hofstaats vorbehalten war. Danach zog man sich in das Paradeschlafzimmer für ein privates Gespräch mit den Eltern des Bräutigams zurück. Die anschließenden Feierlichkeiten dauerten 4 Wochen, länger als bei jeder anderen Hochzeit der Barockzeit.

Das sehr mittelalterlich wirkende Bautzen hat eine Oberstadt auf einem Granitfelsen und eine Unterstadt entlang der Spree. Der berühmteste der vielen Türme ist der Reichenturm, einst Teil der Stadtbefestigung. Während der untere Teil des Turms in Stein ausgeführt war, bestand der obere Abschnitt aus einer Holzkonstruktion. Nachdem diese viermal abgebrannt war, reichte es den Verantwortlichen und man beschloss, den Neubau des oberen Teils aus Stein im damals modischen Barockstil. Unglücklicherweise waren die Fundamente nicht für so viel Gewicht ausgelegt und der Turm geriet in Schieflage. In den 50er Jahren konnte er bei 1,41 Meter Abweichung vom Lot stabilisiert werden. So gewährt der schiefe Turm von Bautzen heute schöne Ausblicke.

Zwischen Seifen im Erzgebirge ist scheinbar immer Weihnachten. Schon im 16. Jahrhundert wurden in dem Dorf Gebrauchsgegenstände aus Holz hergestellt, um neben dem Bergbau weitere Einkünfte zu erzielen. Ab Mitte des 17. Jahrhunderts wurde Spielzeug aus Seifen in andere europäische Länder exportiert. Um 1870 verlieh Friedrich Wilhelm Füchtner dem Nussknacker sein heutiges Auftreten. Immer mit einem grimmigen Gesicht versehen, tauchte er zunächst als König auf, später aber auch in anderen Formen, die die Autorität repräsentierten. Der Nussknacker wurde zunächst auch als Spielzeug verwendet, ist aber mittlerweile zu einem unverzichtbaren Element der Weihnachtsdekoration in vielen Ländern der Welt geworden. Die Füchtner-Familie stellt auch in sechster Generation Nussknacker her, die man von Nachahmern durch ihre typische Nasenform unterscheiden kann.

Das Kosel-Palais neben der Dresdner Frauenkirche wurde für den Sohn errichtet, den der Sekelherrscher August der Starke mit seiner Mätresse und Favoritin, Reichsgräfin Anna Constantia von Kosel, hatte. Wie anderen Gebäude in der Dresdner Altstadt wurde das Kosel-Palais bei den Bombenangriffen im Februar 1945 zerstört. Als das Kosel-Palais in den 90er Jahren wieder aufgebaut wurde, fand man die Fundamente des ehemaligen Pulverturms der Stadt Dresden wieder, die man in das Gebäude integrierte und zu einem urigen Kellerrestaurant umgestaltete. Im Pulverturm wird den Gästen deftige Hausmannskost serviert. Für Unterhaltung sorgen Kleinkünstler, sodass die Mahlzeit zu einem echten Erlebnis werden kann. In Annaberg-Buchholz sticht die St. Annenkirche besonders hervor. Sie ist von unglaublicher Schönheit und hat sich in den 500 Jahren ihres Bestehens nicht verändert. Von außen schlicht, zeigt das Innere den damaligen Reichtum der Stadt. Auf der Rückseite des Bergaltars befindet sich eine einzigartige Darstellung des mittelalterlichen Bergbaus. Damals waren am Schreckenberg reiche Silbervorkommen gefunden worden. Alle Emporen sind mit Szenen aus der Bibel geschmückt. An ihren jeweiligen Enden sind augenzwinkernd die Lebenszyklen von Männern und Frauen dargestellt, wobei jedem Lebensabschnitt ein Tier zugeordnet ist. Noch ungewöhnlicher sind der Taufstein und die schöne Tür, unverwechselbare Meisterwerke des spätgotischen Künstlers Hans Witten.

0: Hallo und herzlich willkommen, liebe Zuschauer, zu einer neuen Folge von Chefsache. Osianta ist eines der ältesten Familienunternehmen Deutschlands, 1596 gegründet, heute mit rund 60 Buchhandlungen, vor allen Dingen in Süddeutschland. Mein heutiger Gast führt das Unternehmen durch einen der größten Umbrüche der Branche, bedingt durch KI, Social Media und letztendlich der Buchpreisbindung.
1: Tübingen 1596. Aus einer kleinen Druckerei entsteht ein Familienunternehmen, das bis heute Bestand hat. Osianta zählt mit 430 Jahren zu den ältesten Buchhandlungen Deutschlands. Heute mit über 500 Mitarbeitenden an 63 Standorten. Seit 2021 fusioniert mit Ravensbuch und in strategischer Partnerschaft mit Thalia. Doch die Branche steht unter Druck. Lesekompetenz sinkt, künstliche Intelligenz flutet den Markt, während BookTok und die Romance-Welle für einen überraschenden Boom bei jungen Leserinnen und Lesern sorgen.
0: Und ich begrüße ganz herzlich hier im Chefsache-Studio Martin Riedmüller, er ist Geschäftsführer der Osianderschen Buchhandlung. Herzlich willkommen, lieber Martin. Schön, dass du da bist.
2: Vielen Dank für die Einladung.
0: Und du bist ja ursprünglich, will man ja so sagen, nicht ein gelernter Bücherwurm, um es so zu sagen, sondern Wirtschaftsinformatiker. Wie passt das zusammen und wie ist es dazu gekommen, dass du jetzt heute das machst, was du machst?
2: Ich würde sagen, bedingt. Also ich bin unterm Packtisch praktisch aufgewachsen in der Buchhandlung meiner Eltern und ich komme aus einer Familie mit einer langen Buchhandelstradition. Und dann habe ich zum Studieren woanders hingegangen und habe dann gemerkt, dass es doch vielleicht das ist, was ich gerne machen würde und bin dann zurückgekommen und so über einige Umwege.
0: Eure Familie gehört hier jetzt zu der, sag mal, großen Osianta-Familie Riedmüller. Ursprünglich, das wissen auch die wenigsten, gab es da ja nicht diese enge Zusammenarbeit, sondern das waren verschiedene Unternehmen. Was hat sich da verändert und warum?
2: Ja, es waren verschiedene Unternehmen, wie das so ein Familienunternehmen ist. Waren es einfach, glaube ich, zu viele Menschen einer Familie im Unternehmen. Und dann haben meine Eltern gesagt, sie ergreifen die Chance und haben sich selbstständig gemacht im schönen Oberschwaben und sind dann letztendlich hier gelandet. Das war damals die richtige Entscheidung zur richtigen Zeit.
0: Und jetzt ist das Unternehmen wie aufgestellt?
2: Wir haben fusioniert 2021, weil wir vor ähnlichen Herausforderungen stehen und da eben nicht nur eine Fusion des Unternehmens, sondern auch wieder der Familie und auch wieder die richtige Entscheidung zur richtigen Zeit.
0: Warum war das denn aus deiner Sicht notwendig?
2: Was heißt notwendig? Also wir haben ähnliche Probleme oder haben die identischen Probleme und warum die Kräfte nicht bündeln und zusammen aufzutreten. Und mein Cousin, mit dem ich zusammen das Unternehmen führe, Christian, hat viele Fähigkeiten, die ich nicht habe. Und wir ergänzen uns, glaube ich, auf vielen unterschiedlichen Ebenen sehr, sehr gut.
0: Wir möchten ja zum einen dich besser kennenlernen, zum anderen auch die Branche besser kennenlernen. Nun bist du ja auch Vorsitzende im Sortimenterausschuss eures Verbandes. Wie würdest du denn die Lage eurer Branche aktuell beschreiben?
2: Ich bin stellvertretender Vorsitzender, also mit 3 Leute sind wir insgesamt. Mhm. Die Lage ist herausfordernd. Also wir sind natürlich an Beispiel, also der Handel steht natürlich unter Druck, die Konsumstimmung ist zurückhaltend gerade und dann natürlich auch die Buchbranche. Also man liest es ja immer wieder in den Medien, es wird weniger gelesen. Können wir vielleicht nachher nochmal drüber sprechen, aber aus mehreren Gründen.
0: Ja, da können wir vielleicht sogar gleich drüber sprechen, denn auch dazu gab es kürzlich eine Studie, muss ich gerade mal nachschauen. Jedes 4. Kind verlässt die Grundschule ohne ausreichende Lesekompetenz. Also will ja heißen, wo keine Kompetenz, da brauchst du auch kein Buch sozusagen. Was ist da los? Was passiert da?
2: Ja, also ich finde das tatsächlich sehr dramatisch und das sage ich nicht nur als Buchhändler, sondern es ist wirklich einfach, viele Kinder verlassen die Schule, können nicht richtig lesen und das ist die Grundvoraussetzung für Bildung, für Empathie, Perspektivwechsel, um auch komplexe Zusammenhänge zu verstehen und da haben wir tatsächlich unheimlich Nachholbedarf.
0: Und wie ist es dazu gekommen aus deiner Sicht?
2: Ja, es gibt ganz viele unterschiedliche Gründe. Bücher spielen bei vielen Eltern zu Hause nicht mehr die Rolle, die sie spielen sollten zur Anregung der Fantasie. Natürlich digitale Medien nehmen immer weiter zu. Also es gibt ganz, ganz unterschiedliche Gründe.
0: Mhm. Ihr habt ja auch einige, sagen wir mal, Spezifika bei euch in der Branche, die in anderen Branchen anders ist. Also zum Beispiel das Wort Buchpreisbindung. Wabert darum und diejenigen, die es noch nie gehört haben, was ist es?
2: Buchpreisbindung. Alle Bücher kosten exakt gleich viel, egal wo ich sie kaufe, also neue Bücher.
0: Ist ja erstmal gut, weil damit könnt ihr auch euch nicht gegenseitig runterdampfen sozusagen, oder?
2: Genau, das Buch ist ein schützenswertes Kulturgut, deswegen gibt es diese Buchpreisbindung und gibt es auch einen besonderen Mehrwertsteuersatz von 7%. Mhm. Gleichzeitig hat das natürlich auch wieder ein bisschen Nachteile, dass man weniger aktionsgetrieben unterwegs sein kann. Aber ich halte die Buchpreisbindung für unheimlich wichtig, um dieses Kulturgut, das eben nicht nur ein Wirtschaftsgut ist, weiter zu schützen.
0: Wie machen das andere Länder? Also beispielsweise Frankreich, da habe ich gehört, da gibt es jetzt verpflichtende Versandkosten. Warum das eigentlich?
2: Auch aus dem identischen Grund, dass man eben das Kulturgut Buch und eben das, den Wert des Lesens einer lebenden Literaturszene schätzt. Und das wäre sonst eine Aushöhlung der Buchpreisbindung, wenn man eben, wenn normalerweise 4 € Versandkosten anfallen, große Player sagen können, na, bei mir eben nicht.
0: Ja, wir sprechen auch über große Player. Da gibt es beispielsweise einen Amazon. Wie spürt ihr Amazon und andere große Player?
2: Wir spüren natürlich Amazon, jede Innenstadt spürt Amazon. Und die Antwort auf Amazon ist meines Erachtens gerade bei uns in der Branche ein bedingungsloses Omnichannel-Konzept, das wir zusammen mit unserem Partner Thalia auch wirklich nach vorne treiben. Also beide Welten wirklich eng zu verzahnen und zu vereinen.
0: Ein Omnichannel-Projekt erstmal auf die Beine zu stellen, macht ein regionaler Händler wie ganz genau? Es geht ja um die Verbindung von verschiedenen Welten sozusagen.
2: Das geht beispielsweise, also ganz unterschiedlich, man kann Bücher online sehen, was wir vor Ort haben, kann die bestellen, kann sie dann abholen. Wir verzahnen Buchtipps in die digitale Welt, in die Offline-Welt. Das bedingt sich gegenseitig und treibt sich an. Also wir könnten heutzutage schwer ein stationäres Geschäft betreiben, wenn wir nicht gleichzeitig die Kraft auch aus dem Internet ins Stationäre bringen würden und umgekehrt. Und vielleicht noch eine kleine Ergänzung, der regionale Partner oder die regionale Buchhandlung, wie wir so sind, wir schaffen das in der Professionalität eben mit unserem Partner Thalia an der Stelle.
0: Ihr seid Teil des Einzelhandels. Nun wissen wir ja beim Einzelhandel, dass er leidet und es gibt auch Buchhandlungen, die bisweilen verschwinden. Du hast es angesprochen, weil der Markt letztendlich auch sich verändert hat. Trotzdem könnt ihr ja wachsen. Wie passt das zusammen?
2: Also wir wachsen gerade von innen heraus, sagen wir das. Eben wir konzentrieren uns auf die Standorte, an denen wir sind, haben auch einige Standorte in den letzten Jahren noch mal eröffnet. Ja, durch das Omnichannel-Konzept und dass wir eben eine klare Strategie haben und die weiter verfolgen.
0: Wie sieht die Strategie ganz konkret aus? Weil du könntest ja theoretisch auch sagen, ich spare mir die Filialen, die auch teuer sind, die du bewirtschaften musst. Du musst Leute vor Ort haben und ich gehe jetzt quasi nur noch auf online.
2: Ja, Buchhandlungen vor Ort inspirieren. Also Bücher leben auch vom Austausch und Bücher werden empfohlen von den Kollegen, Kolleginnen bei uns auf der Fläche, die eben auch für ihre Leidenschaft und für die Literatur brennen. Und deswegen diese Sachen, also es funktioniert nicht einzeln. Es funktioniert, davon bin ich fest überzeugt, nur im Zusammenspiel richtig gut.
0: Was passiert denn eigentlich so an einem ganz normalen Tag in einer Buchhandlung? Also wenn das ja alles, da hast du Berater, Verkäufer, die stehen auf der Fläche. Du hast Menschen, die reingucken und die sagen im Zweifelsfall, ich will nur mal schauen. Und was passiert dann?
2: Also überwiegend haben wir ausgebildete Buchhändler und Buchhändlerinnen bei uns, aber auch Quereinsteiger und Quereinsteigerinnen. Ja, die Ware kommt morgens an. Wir haben mit das beste Logistiksystem. Also wenn ich das vor einer bestimmten Uhrzeit am Vortag bestelle, am Nachmittag, dann ist es am nächsten Morgen da, dann wird die Ware ausgepackt, wird verräumt. Kundenbestellungen werden natürlich priorisiert behandelt und dann geht es ans Beraten. Aber jede Buchhandlung ist ein kleines Wirtschaftsunternehmen an sich und so verstehen wir das auch und so verstehen es auch die Kollegen und Kolleginnen vor Ort, die natürlich dann auch da vor Ort ihre wirtschaften müssen und auch viele Freiheiten haben.
0: Das heißt, wenn ihr in die Beratung geht, weiß das Gegenüber, also der Kunde, schon ganz genau, was er will oder in welche Richtung es gehen soll? Wie geht ihr da dran?
2: Ganz unterschiedlich. Da gibt es ja die unterschiedlichsten Ansätze. Oft wissen sie es, das hat sich auch verändert, dass sich viele schon vorher informiert haben, wissen schon, welches Buch, wo steht es denn. Und ansonsten geht es ganz klar daran, das Bedürfnis herauszufinden und dann eben das passende Buch zu empfehlen. Und das ist eben das Tolle bei meinen Kollegen und Kolleginnen vor Ort, dass sie eben für das Thema und für die Bücher brennen. Und das ersetzt auch kein Algorithmus.
0: Nun gibt es ja aber durchaus Trends. Was sind denn momentan die Buchtrends, die ihr festmachen könnt?
2: Also wenn man über Trends spricht, dann kommt man eigentlich nicht drum rum, jetzt BookTok noch mal zu erwähnen. Ist jetzt nicht der neueste Trend, aber das ist schon wirklich was, was unsere Branche auch noch mal beflügelt hat.
0: Musst du mal erklären. BookTok ist im Prinzip eine Community zum Thema Lesen bei TikTok, richtig?
2: Ja, also das ist über TikTok, über Social Media gekommen, dass sich eben ganz viele überwiegend junge Menschen austauschen über Bücher, die gegenseitig bewerten, sich empfehlen. Und daraus ist dann auch das hauptsächlich in dem Genre Romance entstanden. Und das berücksichtigen wir auch in unseren Buchhandlungen vor Ort. Einerseits natürlich durch einen Sortimentausbau und andererseits aber auch durch ganz gezielte Jugend-Romance-Ecken.
0: Aber es ist ja schon erstaunlich, was da passiert. Ja, also einerseits sprechen wir über die Lesekompetenz, die du in der Grundschule hast. Andererseits sehen wir jetzt dieses Phänomen ja im Prinzip auch, dass junge Leute sich über eine Social-Media-Plattform wie TikTok über Bücher austauschen. Wie kam es dazu?
2: Ich glaube, umso digitaler die Welt wird, umso mehr hat man auch Lust, sich dann wirklich auch mit solchen Sachen zu beschäftigen. Also vielleicht so ein bisschen eine Gegenbewegung zu dem Ganzen.
0: Interessant, ja.
2: Und eben, was ich vorhin auch schon gesagt habe, die Kollegen und Kolleginnen sich auszutauschen über Bücher. Was hat das mit mir gemacht? Was habe ich da gelesen? Und dieser Drang ist natürlich toll.
0: Du hast ein Wort gesagt, das musst du mir noch mal genauer erklären, was dieser Trend beinhaltet, und zwar Romance-Bücher. Ich habt ihr eine gewisse Vorstellung, denke an Liebesromane oder wie auch immer. Was genau steckt hinter dem Trend Romance?
2: Ja, es trifft schon ganz gut, aber dieser Trend ist so facettenreich, da gibt es dann sogenannte Tropes, also verschiedene Themen nochmal mit Subgenres und Subgenres, und dann ist natürlich auch eine ganz große Affinität zu dem Buch an sich, welchen Farbschnitt hat es, wie sieht es aus, dann werden Bücherregale verglichen, wie ist das Lesesetting zu Hause aufgebaut.
0: Das Lesesetting? Also sprich, sitze ich im Stuhl oder liege ich im Bett? Oder was meinst du mit Lesesetting?
2: Ja, sitze ich im Stuhl, sitze ich im Sessel, wie sehen die Bücherregale dahinter aus, wie sind die dekoriert? Also das ist so ein richtiger, ja, nochmal ein Trend.
0: Ja, aber spannend ist natürlich schon auch, daraus kann man ja einiges ableiten, letztendlich auch für die Buchhandlungen selbst. Wenn ich mir eine Buchhandlung von damals anschaue im Vergleich zu der, wie sie jetzt heute aussieht, dann ist das ja ein gravierender Unterschied. Was denkst du, woran macht es sich am meisten fest, wenn du heute in eine Buchhandlung reinkommst im Vergleich zu früher?
2: Natürlich viele andere Sortimente auch mittlerweile. Also wir haben viele, ich nenne es dann immer so diesen Offline-Club, also auch Spiele, Spielwaren spielen eine große Rolle, auch Sachen, die einfach das Zuhause schöner machen.
0: Findet aber nicht jeder toll, oder? Also ich sag mal, wenn ich in eine Buchhandlung reingehe und da gibt es halt auch Spiele, dann würde ich sagen, ich weiß nicht, also das brauche ich ja jetzt eigentlich nicht, ich komme hierher, um Bücher zu kaufen.

0: Es ergänzt sich. Ich sage es mal so, wir hätten es nicht vor Ort, wenn es nicht auch funktionieren würde. Verstehe. Aber Buchhandlungen, um darauf zurückzukommen, sind heute zum Beispiel viel flexibler als früher. Also wir müssen viel schneller die Abteilungen erweitern, verkleinern können, um dann eben auch neuen Trends Rechnung zu tragen.
1: Das stelle ich mir extremst komplex vor, weil natürlich verschiedene Dinge darauf einwirken. Also vor allen Dingen eine Buchhandlung, die du jetzt vielleicht in Ravensburg hast, wird möglicherweise noch mal ein bisschen anders aussehen als jetzt in Tübingen, weil die Menschen noch mal anders ticken, noch mal einen anderen Bedarf haben. Ist das so?
0: Ja, also natürlich kann man die Städte nicht immer hundertprozentig miteinander vergleichen. Klar. Jede Stadt ist anders. Und dann ist aber auch so ein bisschen so ein Henne-Ei-Thema. Also wenn ich natürlich eine Buchhändlerin bin, die für einen oder ein Buchhändler für ein Thema richtig brennt und gebe das weiter an die Kunden und Kundinnen, dann werden die natürlich auch traditionell mehr in diesem Bereich kaufen.
1: Ihr seid auch eine Partnerschaft eingegangen, eine strategische Partnerschaft, möchte man sagen, mit Thalia. Wir werden gleich darüber sprechen, warum ihr das gemacht habt und vor allen Dingen, wo letztendlich auch die Synergien sind, aber wo auch die Unterschiede einer solchen Partnerschaft sind. Ich glaube, das ist auch extremst wichtig, wenn man auch ein lokales Geschäft letztendlich betreibt. Liebe Zuschauer, darüber möchten wir unter anderem sprechen, gleich hier im zweiten Teil bei Chefsache. Bleiben Sie dran. Bis gleich. Und damit herzlich willkommen zurück, liebe Zuschauer bei Chefsache. Zu Gast im Studio ist Martin Riedmüller. Er ist Geschäftsführer der Osianderschen Buchhandlung, eine der ältesten Buchhandlungen Deutschlands. Ihr seid vor 5 Jahren eine, ich würde es mal so sagen, strategische Partnerschaft mit Thalia eingegangen. Wenn du es dir aber von der Größe her anschaust, ja, ihr auf der einen Seite, Thalia auf der anderen Seite, ist das ja schon ein ziemliches Ungleichgewicht, oder nicht?
0: Von der Größe ja, aber genau darin liegt ja auch das Interessante für uns. Also wir sind mit Thalia vor 5 Jahren diese Partnerschaft gegangen und haben jetzt eben die Möglichkeit, auch in unserem Omnichannel-Konzept Sachen zu nutzen, IT zu nutzen, und die wir davor nicht hätten nutzen können aufgrund unserer Größe.
1: Was bietet unter Umständen ein großer Partner für einen kleineren an? Wo sind die Synergien, die ihr vor allen Dingen heben konntet, ad hoc heben konntet?
0: Das ist beispielsweise in der Logistik, das sind aber auch ganz klar die IT-Systeme, die wir im Hintergrund haben. Also wir haben wirklich ein sehr, sehr leistungsfähiges System, das diese ganze Omnichannel-Situation erst ermöglicht.
1: Und warum ist das so notwendig und so wichtig?
0: Wir hätten das alleine einfach in der Größe nicht geschafft. Und wir sagen das immer in dieser Partnerschaft, 1+1 gibt in unserem Fall eben nicht 2, sondern vielleicht 2,5 oder 3. Und heben so gegenseitig eben die Potenziale.
1: Und wo siehst du den Nutzwert insbesondere für den Kunden?
0: Ja, der Kunde kann genau auf diese Sachen zurückgreifen, hat eben wirklich ein nahtloses Omnichannel-Konzept, hat auch andere Sortimente nochmal, die wir sonst auch in der Vielzahl wahrscheinlich nicht anbieten könnten. Das sind einige Beispiele.
1: Und wo ist der größte Unterschied? Also wo differenziert man sich mit Osiander gegenüber Thalia?
0: Wir positionieren oder leben nicht gegeneinander, sondern man spricht wirklich, also wir leben diese Partnerschaft wirklich auf absoluter Augenhöhe, trotz der Größenunterschiede, tauschen uns regelmäßig zu strategischen Themen aus. Also das ist kein Gegeneinander, sondern wirklich ein Miteinander.
1: Ich glaube, das Wichtige ist auch, wenn man über Strategien spricht, dass man natürlich auch die Zukunft irgendwo versucht zu umreißen. Wohin geht denn die Branche eurer Meinung nach?
0: Vor 5 Jahren hätte ich wahrscheinlich dir ein konkreteres Bild geben können. Das kann ich nicht. Es verändert sich so unheimlich schnell. Ich glaube, das Wichtigste ist einfach wach zu bleiben, neugierig zu bleiben und versuchen, immer zu agieren und nicht zu reagieren.
1: Machen wir es mal konkret, machen wir mal ein Beispiel. Also, alle Welt spricht über KI und KI hat natürlich auch einen Einfluss auf eure Branche. Wie sieht die ganz genau aus, dieser Einfluss?
0: So richtig umreißen kann es noch keiner. Ja? Aber KI bietet, wie ganz viele Sachen, viele Herausforderungen, bieten aber auch gleich, in diesem platter Vergleich immer, oder diese Chancen. Ja? Wir können es natürlich zur Effizienzsteigerung nutzen, haben es auch schon in vielen Systemen, in Prozessen, im Einsatz. Gleichzeitig auf der anderen Seite unheimliche Chancen, weil ich davon überzeugt bin, dass gerade bei vielem ja, leblosen KI da auch das Bedürfnis, sich auszutauschen, zusammenzukommen. Bücher, die von Menschen geschrieben sind, mit Gefühlen, eben kein Algorithmus oder KI dahinter steht, auch nochmal ein richtiger Asset sein kann.
1: Also du sprichst da ja auch einen Effekt an, der ja tatsächlich auch spürbar ist in eurer Branche, KI-generierte Bücher. Tatsächlich ist es ja so, ich könnte mich jetzt irgendwie an Claude oder ChatGPT ransetzen und sagen, pass mal auf, ich bin der und der und hätte gerne dieses und jenes Buch, machen wir mal eine Struktur.

0: Und jetzt schreib mir einfach das Buch. Ist das so? Merkt ihr, dass mehr und mehr KI-generierte Bücher aufschlagen im Markt?
1: Klar, da muss man, glaube ich, noch mal differenzieren. Wenn die KI wirklich zum Inhalt ein bisschen also beiträgt und die Qualität vielleicht steigert, Korrektur lesen, das Cover gemacht wird, solche Sachen, da ist KI ja durchaus sinnvoll. Was es aber eben leider auch gibt, viele KI-Schrottbücher, die dann einfach den Markt fluten. Bei einem großen Mitbewerber von uns, der überwiegend im Digitalen unterwegs ist, da ist es zum Beispiel so, da ist wirklich ist unheimlich geflutet.
0: KI-Schrottbücher, das musst du mir genauer erklären. Was ist ein KI-Schrottbuch, deiner Meinung nach?
1: Ja, da gibt es ja auch ganz viele Tutorials auf YouTube beispielsweise, wie man eben eine hohe Anzahl an Content produziert, den dann hochlädt und dann eben hofft, dass durch die schiere Menge da Umsatz generiert wird.
0: Okay, aber ein Schrottbuch, vielleicht auch nochmal qualitativ, inhaltlich nochmal austariert. Was steckt in einem Schrottbuch bisweilen drin, KI-generiert, was eigentlich nicht auf die Leser losgelassen werden sollte?
1: Ja, uns sind auch schon Gesundheitsratgeber begegnet, die dann ja, auf etwas zweifelhafte Tipps zurückgreifen, die halt im Netz rumgeflogen sind und dann halt einfach blind übernommen wurden.
0: Das ist natürlich ein sensibles Thema. Viele haben ja in ihrem Leben eine Bucketlist, ja, Dinge, die man mal machen sollte, Reise in irgendein Land, aber auch mal ein Buch schreiben. Ist das tatsächlich auch für euch ein Thema, das ihr nach wie vor da draußen spürt, dass das ein Wunsch bei manchen Menschen ist, mal ein eigenes Buch zu schreiben?
1: Ja klar, also es ist ja wirklich, man öffnet ja die Welt zu den eigenen Gedanken. Und das ist natürlich absolut spannend, auch das dann preiszugeben, wenn man es kann. Große Fähigkeit von vielen Buchhändlern und Buchhändlerinnen ist, zu wissen, dass sie es vielleicht nicht können und es dann eben nicht zu schreiben.
0: Ja, und das ist ja wiederum auch der Filter, den ihr sozusagen anwendet. Du hattest von einem Mitbewerber gesprochen, der wird das Zeug in Anführungszeichen aufgenommen, hochgeladen und dann halt verkauft und in Echtzeit gedruckt, wenn einer bestellt. Ihr legt vorher diesen Filter an. Warum glaubst du, ist das notwendig?
1: Also man muss mal aufpassen, wir können den Filter natürlich nicht hundertprozentig anlegen. Mhm. Und dabei ist auch immer zu fragen, ist ein KI-generiertes Buch per se schlecht? Das glaube ich nicht. Aber natürlich haben wir da nochmal die Verlage, die natürlich auch mit ihrer Marke für die Qualität des Buches stehen. Und wir kaufen ja überwiegend oder bei den Verlagen auch ein. Dementsprechend ist es dann schon so ein Prozess, der eine gewisse Qualität meistens zu 99% gewährleistet. Muss nicht jedem gefallen, aber die Qualität.
0: Wenn du nach vorne schaust, was denkst du, welche Bücher braucht denn aus deiner Sicht der Markt? Gehen wir mal davon aus, da draußen gibt es jetzt den einen oder anderen Autoren, der sich mit dem Gedanken trägt, mal ein Buch zu schreiben zu einem Thema, von dem er hofft, dass es dann auch tatsächlich verkauft wird. Was müsste er inhaltlich bedienen?
1: Ja, das ist ja das Spannende an Kunst, an sich, an Literatur, dass man das nicht hundertprozentig weiß. Also wenn man jetzt überlegt, zum Beispiel eine Hose oder sowas, da gucke ich, was ist der Trend und dann produziere ich das. Ganz viel von dem Inhalt soll ja auch überraschen und wird letztendlich eigentlich ins Blinde hinaus produziert oder geschrieben. Das ist, glaube ich, auch nochmal ein sehr, sehr spannender Unterschied. Das trifft natürlich nicht auf Ratgeber, auf Politik in vielen Bereichen zu, aber für Belletristik mit Sicherheit. Klar, man kann sich schauen, was funktioniert ganz gut, kann sich daran orientieren, aber man weiß es letztendlich nicht, ob die Kunst angenommen wird.
0: Was war denn aus deiner Sicht eine der größten Überraschungen der letzten Jahre?
1: Von den Titeln her?
0: Ja.
1: Ein Dorf und 11 Geschwister habe ich unheimlich gerne gelesen. Ein Sachbuch, das wirklich für ein Sachbuch extrem häufig verkauft wurde. Eine absolute Leseempfehlung. Und dann freue ich mich sehr, dass zum Beispiel von Takis Würger für Polina jetzt gerade auch so ein wirklich durch die Decke gegangen ist.
0: Und warum freust du dich darüber?
1: Weil ich das Buch gut finde und weil ich ihn kenne und sehr schätze.
0: Wie gut kennt man denn als Buchhändler eigentlich auch die Autoren? Wir wissen natürlich, es gibt immer wieder auch Lesungen, manchmal auch Festivals. Auch ihr plant etwas in Stuttgart, wenn ich richtig informiert bin. Wie nah ist dieser Touch eigentlich zwischen demjenigen, der ein Buch verkauft und demjenigen, der es geschrieben hat?
1: Ganz unterschiedlich, wie man es lebt. Also da hat sich die Zeit sicher auch ein bisschen geändert, aber ich bin beispielsweise aufgewachsen mit unheimlich vielen Veranstaltungen, durfte dadurch auch unheimlich viele wirklich spannende Leute kennenlernen, die dann auch plötzlich am Frühstückstisch mit aufgetaucht sind. Also in der Buchbranche arbeiten per se, sei es jetzt Autor bei Verlagen oder in der Buchhandlung, unheimlich spannende Menschen und es ist schon wirklich toll, in so einer Branche arbeiten zu können.
0: Und wenn ihr jetzt nach vorne schaut und noch den Buchhandel noch mehr als vielleicht auch Erlebniswelt, denkt. Was bedeutet das am Ende, um Erlebnisse zu schaffen? Das eine ist ja die Handlung selbst, aber was passiert daneben noch? Auf was können wir uns einstellen?
1: Also wir machen per se schon immer sehr, sehr viele Veranstaltungen. Veranstaltungen einerseits natürlich sind die Werbung fürs Buch, aber ich finde, wir erfüllen auch einen gesellschaftlichen Auftrag, eben Debatten anzustoßen, auch über wirklich komplizierte Themen zu sprechen, auch manchmal ein bisschen kontroverse Themen. Das wird mit Sicherheit auch immer noch weiter an Bedeutung gewinnen.
0: Hast du denn die Wahrnehmung, dass das Thema Debatte, was du jetzt gerade adressierst, dass wir da einen Nachholbedarf in der Gesellschaft haben? Weil ich nehme bisweilen fest oder stelle bisweilen fest, dass die Leute irgendwo ihre Denkwelt haben, ihre Bubble, in der sie sich bewegen, manchmal auch Social Media bedingt, und dass gar nicht mehr so die Bereitschaft da ist, sich auch mal mit anderen Gedanken auseinanderzusetzen.
1: Und jetzt kommen wir zu einem, finde ich, einem richtig großen Asset von Büchern, von Literatur, die ermöglichen die Perspektivwechsel, die überraschen, und ich weiß eben nicht, was kommt, weil ich es dafür gelesen haben muss. Und das ist ja auch diese Erweiterung des Horizonts, was eben diese 30 Sekunden Daumenstopper eben nicht ermöglichen. Also insofern ein Plädoyer fürs Buch.
0: Ja, und letztendlich schon auch die Notwendigkeit, glaube ich, auch die Aufmerksamkeitsspanne mal wieder drastisch hochzudrehen. Denn du sprichst von diesen kurzen Clips an, die mal kurz durchgewandert werden sozusagen, durchgescrollt werden. Die Fähigkeit, sich wirklich auch mal durch einen Schmöker durchzubeißen und mehr als 5, 10, 50 oder 100 Seiten zu lesen, hat sich das verändert?
1: Massiv. Also man sieht ja auch, dass tatsächlich diese 30-Sekunden-Clips eine Auswirkung auf das Gehirn haben können, dass sich das Gehirn anders bildet. Und um komplexe Zusammenhänge in einer komplexen Welt zu verstehen, brauche ich die Fähigkeit, komplexe Sachverhalte zu verstehen, muss ich mich über eine längere Zeit mal konzentrieren können. Und alle KI hilft nichts, wenn ich es nicht schaffe, Zusammenhänge zusammenzubringen.
0: Du selbst hast auch kleine Kinder. Ich weiß von meinen Kindern, als die im Kindergarten waren, da hatte mal eine Erzieherin davon berichtet, dass das erste Mal, als das kleine Kind ein Buch in der Hand hatte, es gewischt hatte wie mit einem Tablet. Das ist ja eine ungewöhnliche Veränderung, die wir da draußen feststellen können, richtig?
1: Also wir sind ja auch sehr aktiv, deswegen auch nochmal als Buchhandel, zwar ein Wirtschaftsbetrieb, aber auch noch mit einem anderen Auftrag, so wie wir es verstehen. Wir sind sehr aktiv in der Leseförderung und haben auch verschiedene Aktionen, wo beispielsweise ein Buch verschenkt wird. Und wenn dann ein Kind mit 10 vor dir steht und sagt, das ist das erste Buch, das ich jetzt zu Hause im Schrank habe, dann fragt man sich schon, was da insgesamt zu Hause abgeht.
0: Abschließende Frage, was mich natürlich interessiert, Martin, was liegt auf deinem Nachttisch? Ja, du hast ja sozusagen vollen Zugang auf alle Bücher, die es gibt, im Zweifelsfall auf dieser Welt. Was liegt da? Was liest du gerade?
1: Bei mir ist es der Frühtisch, weil ich extra früh aufstehe, um noch lesen zu können.
0: Tatsächlich so? Wann stehst du auf?
1: Um 5. Und dann wird erstmal gelesen, noch eine Stunde.
0: Keine Nachrichten, kein Social Media, nichts dergleichen, sondern du liest ein ganz einfaches Buch.
1: Genau.
0: Und welches liest du aktuell?
1: Ich lese gerade 3 oder 4 Bücher parallel, weil ganz unterschiedliche Themen. Ich lese sehr viel zu Politik, zu Gesellschaft. Ich habe vor kurzem, das war für mich das Buch des letzten Jahres von Michel Friedmann, Mensch, eben sich nicht als Meinungsgegner zu begegnen, sondern eben auch miteinander zu ringen und die anderen Meinungen auszuhalten. Das ist ein Buch, das ich gerade lese. Und sonst von Kessler, Jim, liegt gerade einfach aufgrund meiner Sportbegeisterung schon länger auf meinem Stapel.
0: Also Sport lesen oder Sport machen ist dann auch nochmal ein Unterschied. Abschließende Frage, was treibt dich unterm Strich an? Du bist ein junger Unternehmer, dein Arbeitsleben steht ja eigentlich noch vor dir und die nächste Generation kommt vielleicht auch irgendwann. Was ist, man würde sagen, der Purpose, der dich jeden Tag antreibt?
1: Ganz einfach, macht es einfach unheimlich Spaß, in der Branche zu arbeiten, mit den Menschen bei mir im Unternehmen zu arbeiten, mit den Partnern zu arbeiten. Wir haben, und ich habe das ja versucht, im Gespräch auch noch mal ein bisschen deutlicher zu machen, für mich ist es nicht nur ein reines Wirtschaftsunternehmen, sondern wir haben wirklich auch einen Purpose oder einen Auftrag, den wir auch als Sender wahrnehmen.
0: Herzlichen Dank für diese Einblicke. Schön, dass du hier warst, lieber Martin.
1: Danke.
0: Liebe Zuschauer, das war es auch schon wieder soweit hier bei Chefsache. Herzlichen Dank für Ihr Interesse. Wir sehen uns spätestens in 2 Wochen wieder, wenn Sie wollen. Bis dahin, Ihnen alles Gute. Tschüss.

0: lachende Kinder. Hier im Kinderspielparadies Arche Noah gibt es davon jede Menge. Und der Herr Pauk, ein Mitgeschäftsführer dieses wunderschönen Indoor-Spielplatzes, wird mir jetzt ein bisschen mehr darüber verraten und vor allem, was hier die Kinder und auch Erwachsenen erwartet. Hallo Herr Pauk, schön, dass wir hier sein dürfen.
1: Hallo, danke, dass Sie da sind.
0: Ja, vielleicht lassen Sie uns ja mal ein bisschen tiefer blicken. Was erwartet einen denn hier? Es ist ja wirklich riesig und jede Menge zu sehen und zu machen.
1: Ja, die Kinder haben hier so viel Platz bei uns im Kinderspielparadies Arche Noah, dass man sich hier wirklich mehrere Stunden aufhalten kann. Und wir haben eine sehr große Anlage mit über 20, 25 verschiedenen Spielattraktionen. Wir haben das normale, in Anführungszeichen, Hüpfburg, Trampolin. Wir haben aber auch einige Besonderheiten. Das ist ein Pool, wo man auf dem Wasser in Booten fahren kann, wo man in Rollen laufen kann. Dann haben wir ein Bungee-Trampolin. Das kennen die Kinder vom Rummel von Volksfesten immer beliebt. Und wir haben auch Spiele, die wir selber entworfen haben. Das heißt, Designer haben für uns Spiele, Spielattraktionen, tolles Bällebad entworfen und hier gebaut. Das ist wirklich einmalig. Das gibt es nur bei uns.
0: Ja. Und wir haben ja auch schon ein bisschen rumgeguckt und da ist mir natürlich auch der Laserraum aufgefallen. Das ist ja auch was ganz Besonderes, das kennt man ja so sonst nicht.
1: Der Laserraum ist nicht so verbreitet, das stimmt. Deswegen lieben die Kinder ihn auch sehr. Vor allen Dingen auch so etwas größere Kinder, 7, 8, 9 Jahre. Weil natürlich diese Idee, ich habe einen Laserstrahl und muss drunter hergehen, drüber hergehen, das ist einfach toll und macht Spaß.
0: Ja, selbst ich mit 26 hatte auch einiges zu erleben hier auf der Go-Kart-Bahn zum Beispiel. Da waren ja jetzt auch noch verschiedene Sachen, die man ja auch vielleicht als größeres Kind auch noch machen kann.
1: Go-Kart-Fahren ist auch ideal für 10-, 12-Jährige und wir haben Doppelsitzer, da kann sich der Papa, wenn er will, oder die Mama mit draufsetzen. Klar, warum nicht?
0: Sehr schön. Gibt es denn hier in der Arche Noah auch ein Highlight für Sie? Irgendwas, was Ihnen am besten oder ganz besonders gefällt?
1: Da muss ich nicht lange überlegen. Es gibt ein Highlight. Nicht nur für uns, also auch für die Kinder, für die Eltern. Das ist die Murmelbahn. Und die Murmelbahn ist also eine auf mehrere

0: Klassiker.
1: Genau, das machen wir.
2: Ja, grüße liebe Zuschauer und Zuschauerinnen. Ich melde mich hier direkt aus der Oberlausitz. Man nennt es auch Oberland übrigens. Und zwar aus dem Möbelhaus Ebersbach. Hier kann man sich nämlich fantastisch einrichten und einfach nur wohlfühlen, wie Sie schon hier sehen. Also eine richtige Oase ist hier noch. Ja, und heute geht es um das Thema Traumcouch. So, und jetzt bin ich hier mittendrin im Möbelhaus Ebersbach. Neben mir sitzt Steffen Grimm, der Marketing-Experte. Wir haben es uns schon ein bisschen gemütlich gemacht, denn man muss ja sagen, ihr habt natürlich auch Küchen, ihr habt Schlafzimmer und so weiter, aber eine riesige wirklich Ausstellung, was jetzt Polstermöbel anbetrifft. Und ihr wisst natürlich, worauf es ankommt bei Polstermöbeln. Vielleicht kannst du da ein bisschen was sagen, wenn ich auf der Suche nach meinem neuen Traumsofa bin.
3: Also wir haben Qualitätsmöbel, du hast es angesprochen, für unsere Kunden im Angebot. Qualität heißt erstmal Langlebigkeit. Mhm. Ja, das heißt also gute Materialauswahl, qualitative Handwerksarbeit und vor allen Dingen, das ist mir auch immer wichtig zu sagen, sind alles Firmen, die wir hier in der Region haben, in dem Sortiment widerspiegeln. Und das möchten wir unseren Kunden auch gern anbieten. Ein ganz wichtiger Punkt, der mit reinkommt, das heißt also, du siehst ja hier schon die Stoffauswahl, ne? Du kannst mal dran schnuppern. Also alles zertifiziert.
2: Ja, es riecht nicht nach Chemie oder irgendwas.
3: Zertifiziert. Ja, wir haben also auch im Holzbereich zertifiziertes Holz. Das ist uns wichtig, dass wir nachhaltig denken.
2: Was mir ja auch aufgefallen ist, ihr habt ja exklusiv eine bestimmte Möbelmarke, Accador.
3: Accador ist bei uns eine exklusive Polstermarke, die es im Möbelhaus Ebersbach exklusiv gibt.
2: Ja, und ich habe jetzt hier Manuela Appelt neben mir mit einer ganz tollen Software, die du mir gleich erklären wirst. Ich muss sagen, ich bin ja auch schon in ein paar Möbelhäusern unterwegs gewesen. Das habe ich noch nicht gesehen, so ein Terminal. Was habt ihr denn hier für ein Teilchen?
4: Ja, das ist halt ein Computer, wo man individuell Polstermöbel halt zusammenstellen kann von verschiedenen Firmen.
2: Das heißt, du kannst hier nochmal und auch man als Kunde kann herkommen und schon mal gucken, wie es am besten zu Hause ins Wohnzimmer zum Beispiel das Ganze dann auch reinpasst.
4: Es macht sich gut mit hauptsächlich mit der Maßzusammenstellung.
2: Nicht nur Möbel hier Sofas anschauen, sondern ich kann ja wirklich individuell nach meinen Gegebenheiten auch in meinem Raum, den ich ja damit bestücken will, planen. Das heißt, am besten auch vorbereitet ins Möbelhaus Ebersbach kommen. Was braucht ihr da?
4: Am besten ist es ein Grundriss oder eben zumindest die Wandmaße, wichtig die Höhe, weil in der Lausitz hat man ja meistens Umgebindehäuser. Und natürlich, was möchte ich, was brauche ich für Funktionen etc.
2: pp. Dass man da schon so ein bisschen sich Gedanken macht, aber auf alle Fälle, wenn jetzt kein Grundriss vorhanden ist, schon mal das Längenmaß, ne, wo soll das Sofa hin? Und dann kann man das hier super abbilden, auch mit den Teilen. Es gibt ja dann so ganz viel, was man noch dazwischen setzen kann. Ich gucke mich jetzt weiter um. Manu, dann vielen Dank dir erstmal für diesen digitalen Einblick, kann man ja hier sagen. Na, bin begeistert. Das gefällt mir, Steffen. Darf ich mich da mal kurz hinsetzen?
3: Natürlich.
2: So, da mache ich es mir bequem. Was haben wir denn hier jetzt für ein Modell?
3: Das ist eine Ledercouch, die Mendoza. Du siehst das ja schon, das ist Funktionalität und Eleganz auf den ersten Blick. Ne? Das spricht schon an. Wir haben diese Farbe im Design. Das ist ein 2,5-Sitzer. Und ja, du hast hier zum Beispiel die Lehne, die kannst du manuell verschieben, so. Kannst es dir bequem machen, dann geht das wieder hochzunehmen. Und du hast hier, Sophia.
2: Warte, ich guck mal, was hast du mir versteckt? Knöpfe.
3: Wo im Prinzip
2: gerne. Ah, na das ist doch. Und jetzt bequem. Oh, was passiert denn jetzt?
3: Und jetzt kannst du dich in die Relax-Funktion. Kannst du dich legen?
2: Ja. Geht ja noch weiter, Steffen.
3: Kennst du die Funktion, Sophia?
2: Woher denn?
3: Herz-Waage-Funktion.
2: Ja? Was?
3: Herz-Waage-Funktion. Und zwar sollst du Stopp. Genau. Vom Herzen haben.
2: Jetzt nach hinten?
3: Zum Beispiel. Du kannst auch die Lehne noch rausfahren. Und das ist absolut entspannt. Hier

0: Wir jetzt praktisch nochmal rausfahren. Warte, ich helfe dir.
1: Das ist ja multifunktional, wie du schon sagst. Da kriegt jeder die perfekte Sitzposition für den Fernsehabend hin und das auch noch gesund sozusagen.
0: Genau, entlastet einfach dein Herz-Kreislauf-System.
1: Wunderbar, so, dann lasse ich mich mal wieder langsam, obwohl es wirklich sehr entspannt war, wieder ziehe ich hier alles raus. Das ist Wahnsinn, was heutzutage alles möglich ist.
0: Fühlt man sich auch wohl, ne? Oder?
1: Ja. Ich sitze bequem.
0: Du merkst das auch wieder, wenn du hier drüber fallst, von der Qualität, die spürst du schon. Ja. Ja, das ist einfach vom Stil. Ne? Das ist so Landhausmöbel, wo es reinpasst, auch in allen Variationen. Ihr seht auch direkt, wir haben also hier Holz, echtes Holz verbaut als Füße. Ja. Mhm. Das ist auch nicht mehr selbstverständlich.
1: Mhm. Wie heißt der Hersteller?
0: Ponzel.
1: Ah, okay. Und natürlich auch die passende Schrankwand steht hier auch.
0: Genau. Um die Ecke aus Wersdorf. Unsere schöne Schrankwand. Wersdorfer Möbel ist einfach auch ein Design, was zeitlos ist. Das heißt, eine hohe Qualität, das kann man weitergeben, auch in die nächste Generation. Und Langlebigkeit, made in Sachsen, made in Germany.
1: So, was sehe ich hier Schönes? Meine Endstation, zumindest im Möbelhaus Ebersbach. Denn mir wurde ja versprochen, ich darf mich heute noch ein bisschen relaxen.
0: Ja, natürlich. Immer doch.
1: Ich drück hier nebenbei. Du kannst mal ein bisschen erzählen, ich drück schon mal.
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1: Steffen, dann danke dir erstmal für die Einladung. Ich habe hier einen guten Einblick bekommen im Möbelhaus Ebersbach. Und jetzt ruhe ich mich noch ein bisschen aus. Und ich kann nur sagen, gucken Sie hier mal vorbei in der Oberlausitz, wenn Sie auf der Suche nach Ihrem Traumsofa sind.
2: Kunst verbindet Menschen, indem man die Menschen auf Augenhöhe bringt und Raum schafft, dass sie zusammen was gestalten. Der Tanzsaal von der Heimanbauer war ursprünglich eine Gaststätte-Saal. Und seit 3 Jahren ungefähr haben wir das Haus übernommen und haben angefangen, hier kulturelle Aktivitäten zu veranstalten und vor allem Tanz. Das Wunderschöne im Tanz ist, dass wir arbeiten an einer Ebene, die wir alle haben aus eigener Erfahrung. Der Körper ist erfahrbar. Tanz macht diese Erfahrung bewusst. Und je mehr man bewusst wird von diesem Haus, wo wir wohnen, wie wir uns damit ausdrücken können und wie wir andere Menschen mit diesem, durch diesen Mittelkörper begegnen können, dann schafft Tanz ganz viele und vor allem, dass Menschen zusammenkommen. Wir haben Kinder ab 3 Jahren bis Erwachsene ganz nach oben. Unsere älteste Schülerin ist 87 Jahre alt. Wir haben heute zum Beispiel Probe für einen Auftritt mit der Frauengruppe. Und dieser Auftritt ist eine ganz besondere Sache. Es geht einerseits um die Sichtbarkeit von Frauen im öffentlichen Raum und eine andere Seite ist auf das Thema Warten, die Frustrationen, Sehnsucht, Wünsche, alles, was man mit Warten verbindet. Ich glaube, man nimmt mit diesem Mut von diesen Frauen, sich auszudrücken, wie sie sind, ohne eine vorgegebene Form. Dann, ich glaube, man nimmt Mut, nimmt mit dieser Gemeinschaft, die die Frauen durch diese Arbeit kreiert haben. Und ich glaube, man nimmt auch ganz viele Geschichten mit.
3: Wir treffen uns ja jeden Freitag zum Tanzen mit der Helena. und den Frauen. Und das ist für mich einmal der Wochenabschluss und Start ins Wochenende. Das ist immer sehr spannend, weil man ja mit dem Körper spricht und jetzt nicht so viel sagen kann. Mal aus sich rauskommt, mal über sich hinauswächst oder vielleicht auch mal Sachen ausprobiert, wo man im Alltag jetzt nicht so die Gelegenheit dazu hat.
2: Was das hier zu einer Gemeinschaft macht, ist die Neugierde und die Bereitschaft, was Neues zu lernen.
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5: So, wir sind jetzt hier im Bällebad vom Arche Noah Kinderspielparadies. Und so ein Bällebad und vor allem auch diese ganzen anderen Attraktionen, denen bedarf es ja auch einiges an Platz. Wo befinden wir uns denn da jetzt überhaupt?
6: Wir haben einen Teil eines ehemaligen Schulgebäudes. Das ist wirklich ein Schulgebäude mit Klassen. Und in den einzelnen Klassenräumen gibt es immer unterschiedliche Attraktionen, zum Beispiel unser Bällebad hier, Geburtstagsräume, ein Laserraum und ähnliches halt.
5: Ja, und diese ganzen Sachen müssen ja irgendwie auch zumindest, denke ich das, auch irgendwann mal gereinigt werden. Aber steht da tatsächlich jemand da und putzt jeden einzelnen Ball oder gibt es da vielleicht auch eine leichtere Methode?
6: Also wir haben allein in diesem Raum etwa 15.000 Bälle. Wenn Sie die einzeln waschen wollen, keine Chance. Wir haben das mal früher versucht mit einem Dampfstrahler. Es gibt tatsächlich eine professionelle Ballwaschmaschine. Da schmeißen wir die Dinger rein und am anderen Ende kommen sie sauber raus.
5: Ja, und apropos Räume, Sie hatten es ja auch schon erwähnt, es gibt ja diese Geburtstagsräume in verschiedensten Varianten. Was gibt es denn da für Varianten, für Ausführungen und vor allem, warum bieten Sie sowas überhaupt an?
6: Man kann den Geburtstag bei uns jederzeit feiern, man kriegt auch seinen eigenen Tisch reserviert. Wer was Besonderes will, kann einen Geburtstagsraum buchen. Für entweder vormittags oder nachmittags am Wochenende. Und ja, das kann jetzt der Prinzessinnenraum sein, eher vielleicht für ein Mädchen. Wir haben einen Ritterraum, wir haben einen Erdbeerraum, was völlig verrückt ist. Der Raum ist mit Erdbeeren dekoriert und einen Achenhoher-Raum. Und die stehen zur Verfügung und sind auch beliebt.
5: Ja, dann würde ich sagen, bevor wir dann meinen Geburtstag hier feiern, schauen wir uns doch nochmal die Wasserangelegenheiten an, weil das ist ja auch was total Besonderes. Also so ein Kinderspielparadies mit einem quasi Indoor-Pool habe ich auch noch nie gesehen.
6: Und wir sind hier halt in einem Bällebad. Also, ja. Auf geht's!
7: Wir sind Zoe
8: und Paul.
7: Wir sind 20 und 19 und wir wohnen schon immer in Leipzig, aber sind jetzt ausgezogen von zu Hause beide, das erste Mal zusammen und haben hier in der Delitzscher Straße 3 unsere Traumwohnung erstmal so gefunden.
8: Also wir wollten eigentlich zuerst eher Leipzig Süd oder West gehen. Das sind die Gegenden, wo wir auch groß geworden sind, wo wir uns ein bisschen auskennen. Und dann haben wir aber da Wohnungen geguckt, gesehen und die waren aber auch echt gut teuer immer dann, weil das ist halt auch die Lage. Oder sind runtergekommen gewesen und das hat uns nicht so angesprochen.
7: Also meine Oma hatte dann mir den Tipp gegeben, dass man einen Wohnberechtigungsschein beantragen kann, wenn man halt auch Student ist und nicht so viel Geld hat vielleicht. Und wir dachten immer, dass die Wohnungen dann alle so ein bisschen vielleicht auch eher heruntergekommen sind. Also wir haben uns dann unter solchen Sozialwohnungen eigentlich nicht so was ganz Besonderes vorgestellt. Hier hat uns dann auch überzeugt irgendwie, dass es halt alles noch neu war, weil oft ist es schwierig, wenn man in eine Wohnung reinkommt, die noch bewohnt ist und man soll sich dann selber vorstellen, da drinnen irgendwann mal zu wohnen.
8: Und die Anbindung ist halt super. Mit 3 Straßenbahnen, einer S-Bahn hier, näher Hauptbahnhof. Ich glaube einmal dieser Wintergarten mit der Aussicht, der war schon sehr überzeugend. Dann aber auch, finde ich, der Tresen in der Küche ist auch ein Highlight. Und halt das große Schlafzimmer einfach.
7: Wir brauchen halt ein großes Bett, weil ein großer Mann, also und ich will ja auch meinen Platz haben. Und dann hat halt jeder von uns auch seinen eigenen Kleiderschrank. Paul hat mir von Anfang an gesagt, dass ich, also weil meine Lieblingsfarbe grün ist, darf ich ein Zimmer grün machen. Und da habe ich mich dann fürs Schlafzimmer entschieden.
8: Ja, sonst wollten wir halt noch versuchen, dass jedes Zimmer irgendwie so einheitlich aussieht. Zum Beispiel jetzt hier im Wohnzimmer halt, wollten wir dieses Bronzen, Orangemäßige und so mit diesem dunklen Holz. Haus hat uns ja gefallen. Den Wintergrad wollten wir ein bisschen heller machen, vielleicht auch ein bisschen metallisch. Hat es jetzt noch nicht so gut geklappt.
7: Wir sind noch nicht ganz fertig, glaube ich, mit manchen Sachen. Das Wichtigste, was jetzt Tisch oder auch eine Couch angeht, das haben wir halt dann erstmal als erstes erledigt. Ja, wir haben auf jeden Fall ganz viel Unterstützung von unseren Eltern, überhaupt eine Küche zu finden oder eine Lösung für diese Küche, weil es halt eben sehr klein ist. Und da waren wir wirklich sehr, sehr drauf angewiesen, dass uns da irgendjemand sowohl finanziell als auch mit irgendwie Kontakten, die sich da auskennen, unterstützt.

Mein Name ist Dr. Steffi Lehmann. Ich bin 1987 geboren. Ich komme aus dem Südraum von Leipzig. Und ich bin jetzt hier die wissenschaftliche Leiterin der Gedenkstätte Lern- und Gedenkort Kasper Gefängnis e.V. Und ich bin Politikwissenschaftlerin, promovierte Politikwissenschaftlerin. Hier werden Veranstaltungen geplant und durchgeführt. Hier werden Bildungsangebote geplant und durchgeführt. Und ein großer Teil meiner Arbeit macht wirklich die Betreuung der Zeitzeuginnen und Zeitzeugen aus. Aber in allererster Linie geht es darum, Vertrauen aufzubauen und eine Anlaufstelle zu sein. Wir arbeiten mit Menschen. Wir arbeiten mit den Schülerinnen und Schülern, die hierher kommen. Und wir arbeiten natürlich auch mit den Betroffenen selbst. Dieser Ort ist wichtig für unsere Stadt, denn wir zeigen hier, was es bedeutet, in einer Diktatur seine Grundrechte zu verlieren, seine elementaren Menschenrechte nicht mehr wahrnehmen zu können, und sensibilisieren so eben für die Demokratie im Heute, im Jetzt und in der Zukunft. Dieser Ort ist für die Stadt gemacht, für die Bewohnerinnen und Bewohner unserer Stadt, aber eben auch für alle, die es interessiert. Wir müssen uns entwickeln, denn die politischen Verhältnisse ändern sich, die Generationen werden andere sein, aber die Themen werden nie in Vergessenheit geraten, die wir hier ausstellen. Was ich auch besonders mutig finde, wenn Zeitzeuginnen den Weg zu uns finden, die vorher noch nie über ihre Geschichte gesprochen haben, weil sie sich nicht getraut haben, weil es die Lebensumstände nicht hergegeben haben. Aber irgendwann bricht es eben auf, und dann bin ich immer sehr froh und dankbar, wenn sie zu uns kommen und beginnen damit, ihre persönliche Aufarbeitung praktisch vorzubereiten, denn es ist ja der erste Schritt. Ich habe das Gefühl, dass wir in Sachen Emanzipation jetzt eine Rolle rückwärts machen in den sozialen Medien, dass da jetzt wieder ein Frauenbild verkörpert wird, was uns nicht dienlich ist. Ich würde mir wünschen, dass viele junge Mädchen und junge Frauen mehr Selbstbewusstsein entwickeln und ihren eigenen Weg gehen und auch mal laut sind. Jeder, der sich hier bei uns engagiert oder für die Gedenkstätte arbeitet, brennt dafür. Das ist, ich sage gerne, so ein kleines Lebenswerk von uns allen. Und ich bin sehr stolz, Teil dieses Vereins sein zu dürfen, und ich bin auch sehr dankbar, Teil dieser Gedenkstätte zu sein, also dass ich hier mitwirken darf, weil ich glaube, wir machen hier wirklich was Elementares für unser Demokratieverständnis. Ich würde gerne den Chemnitzerinnen und Chemnitzern mitgeben, dass sie stolz sein können auf ihre Stadt. Und ich mir wünsche für die Kulturhauptstadt, dass noch viele andere Menschen zur Kenntnis nehmen, was für tolle Leute hier wohnen, was für großartige Projekte hier entstehen, und zwar auf einer ganz unterschwelligen Ebene. Also dass es nicht von oben diktiert ist, sondern dass sich hier Menschen wirklich zusammenfinden, um was zu bewegen. Und die Chemnitzerinnen und Chemnitzer können wirklich ein Selbstbewusstsein entwickeln. Das haben die sich selber verdient. Und ich glaube an diese Stadt, ich glaube an das Potenzial, was wir haben. Wir gehören ja mit dazu. Und ich gehe hier wirklich davon aus, dass wir noch viele gute Jahre vor uns haben werden. Das ist der Anfang.

0: mit dem neuen Wirtschaftsbuch gibt es natürlich nochmal ein ganz neues Bild. Der Zoo hat einen ganz anderen Charakter dann. Also der Besucher nimmt das ja auch wahr. Und in der Zukunft kann man dort auch viel näher rangehen, muss man auch sehen, was getan wird. Die Mitarbeiter haben kurze Wege, also das ist eigentlich eine wunderschöne Sache. Also wir befinden uns mal im Zoo in Hoyerswerda. Das ist immerhin der drittgrößte Zoo von Sachsen. Und dass wir uns derzeit in den letzten Monaten auch im Rahmen des Strukturwandels damit tragen, den Zoo größer zu machen. Summa summarum soll es nachher einen größeren Wohlfühlcharakter geben, natürlich für die Besucher. Aber ganz wichtig ist auch, die Arbeitsbedingungen für unsere Mitarbeiter im Zoo zu verbessern.
1: Wir sind jetzt konkret im neuen Wirtschaftshof mittendrin, der aus einer Heu- und Strohscheune neu gebauten bestehen wird, aus einem großen Lager für Futtermittel mit der Futterküche gleich angrenzend und der ganzen Kühl- und Tiefkühltechnik und indem wir auch unsere neuen Sozialräume für die Tierpflege integrieren werden. Wir erweitern unser Bildungsangebot hier mit dem Wirtschaftshof. Es wird Futterzubereitungen geben, durch die der Besucher dann durch eine große Scheibe in die Futterküche reinschauen kann. Das ist aber für unsere internen Abläufe absolut wichtig. Und weil wir jetzt teilweise Teile des jetzigen neuen Wirtschaftshofs noch mitten im Zoo haben, ist es natürlich auch wieder die Voraussetzung, die hier an den Rand des Zoos zu bringen, damit wir im Zoo den Platz gewinnen, um unsere neue Asienanlage zu bauen. Uns war wichtig, dass wir eine Photovoltaikanlage auf einem Dach installieren können, um unsere Kühl- und Tiefkühltechnik zu betreiben.
0: Man hat die Tiere und dann hat man im Schloss die Möglichkeit, Kindern oder anderen auch Erwachsenen, Menschen, Bürgern etwas zu vermitteln von der Geschichte der Stadt Hoyerswerda. Wenn man das miteinander verbindet, dann hat man nach außen hin eine ganz andere Darstellung, als wenn man nur in einen Zoo hineingeht, um Tiere zu sehen.
1: Der Tourismus im Lausitzer Seenland wächst und entwickelt sich gut und wir sehen uns als eine der Touristendestinationen hier im Umkreis, bei der man zu gutem wie auch schlechtem Wetter hinfahren kann.
0: Die Verknüpfung, die wir hergestellt haben seit dem Jahr 2011 zwischen Schloss und Zoo, ist ein hervorragendes Beispiel, wie man Geschichte der Stadt spielerisch für Kinder darstellen kann, weil das ist drinnen mit vorhanden, aber auf der anderen Seite auch die Stadtgeschichte darstellen kann, wo man zieht durch einen Zoo oder auch Schlossbesucher durch das Schloss zieht, also die unterschiedliche Interessen haben, aber einfach durch dieses Kombi-Ticket nachher Besucher von beiden Städten werden. Und wenn dann wieder rausgegangen wird, hat der Mensch mehr erlebt, als er eigentlich vorhatte.

0: von den Bällen ins Wasser. Nicht ganz, wir sitzen noch davor, sind noch ganz trocken. Aber Herr Pauk, verraten Sie mir doch mal, diese ganzen Attraktionen, das kostet mich doch bestimmt auch eine halbe Niere, oder? Wenn ich hier mit meiner Familie, meinen drei Kindern vorbeikomme, was kostet mich das? Wann kann ich überhaupt kommen? Verraten Sie mir.
1: Ein paar organisatorische Hinweise. Also zum Eintritt, ein Erwachsener zahlt 7,90 Euro und ein Kind 11,90 Euro. Das ist dann Tagespreis. Also am Samstag, Sonntag kann man so lang bleiben, wie man will. Gerade für jemanden, der vielleicht eine Stunde Anfahrtzeit hat, ist das dann interessant, dass er wirklich das genießen kann. Ja. Ansonsten empfehle ich die Familienkarte. Zwei Erwachsene, zwei Kinder für 33 Euro ist das dann, denke ich, wirklich bezahlbar. Ja.
0: Ich finde auch, also ich habe jetzt wirklich mit viel höheren Preisen gerechnet für das, was Sie hier bieten. Ich habe jetzt auch gesehen, die Gastronomie, das ist ja natürlich auch für jeden eigentlich was dabei. Was bieten Sie hier an, wenn man so den ganzen Tag spielt, tobt, sich vielleicht auch noch mit den Müttern unter sich und so ein bisschen austauschen?
1: Wir haben ein kleines gastronomisches Angebot. Tatsächlich, die meisten Kinder wollen wirklich Pommes Nuggets, Standard. Aber es gibt natürlich auch Pizza, Flammkuchen. Und ganz neu, seit 3 Wochen haben wir auch gesunde Bowls. Die sind ja auch lecker und da muss man die Kinder dran gewöhnen, dann geht das auch.
0: Ja, die Kinder dran gewöhnen an die Bowls. Ich glaube, selbst die Bowls würden den Kindern schmecken. Hier macht ja wirklich alles Spaß. Da, glaube ich, geht selbst das Gemüse rein. Und Sie haben vorhin auch schon von quasi einem Ganztagesaufenthalt gesprochen. Von wann bis wann ist denn das immer so zeitlich?
1: Also am Wochenende und natürlich dann an Feiertagen, an Ferientagen, ganztags von 10 Uhr bis 19 Uhr. Und werktags, das heißt Mittwoch bis Freitag halt nachmittags von 14 Uhr bis 19 Uhr. Die eine weitere Anfahrt haben, kommen meistens eher am Wochenende. Da empfehle ich eher sonntags zu kommen, da ist es nicht so voll wie am Samstag. Wir haben genügend Parkplätze, die sind auch kostenlos und da kann man hier sich stundenlang austoben.
0: Ja, das ist mir vorhin auch schon aufgefallen, wie intuitiv man hier einiges auch lernt. Da braucht es ja dann vielleicht auch gar nicht unbedingt die Eltern an allen Stationen. Das können dann die Kinder gut auch mal selber herausfinden und die Eltern sich vielleicht auch eine kleine Auszeit gönnen, oder?
1: Wir freuen uns, wenn die Eltern mitmachen. Und ich muss wirklich sagen, die große Mehrheit der Eltern ist mit Begeisterung dabei. Die Spielgeräte sind auch darauf ausgelegt. Zum Beispiel unser großer Kletterturm und so. Die Kinder können überall mit drauf, mit den Erwachsenen zusammen. Ja, und natürlich macht Mama und Papa mal eine Mittagspause und die Kinder toben allein, das ist klar.
0: Ja, nicht schlecht. Also ich würde sagen, für jeden, der vielleicht mal eine Auszeit braucht, aber sich vielleicht auch mal wieder wie ein Kind ausprobieren möchte mit seinen Kindern,

Seuslitz, am Ende der Sächsischen Weinstraße gelegen, hätte große Bedeutung erlangen können, als Heinrich der Erlauchte, der Markgraf von Meißen, in der Mitte des 13. Jahrhunderts eine Burg errichtete und erwog, seine Hauptresidenz von Meißen in das Dorf an der Elbe zu verlegen. Stattdessen schenkte er die Burg sowie die alte Dresdner Frauenkirche dem Orden der Klarissinnen. Als Heinrich Graf von Bünau 1722 das Anwesen erwarb, beauftragte er den Architekten George Bär mit dem Neubau eines dreiflügeligen Schlosses im Barockstil anstelle der älteren Bausubstanz. Im selben Jahr erhielt Bär auch den Auftrag zum Bau der neuen Frauenkirche, seinem berühmtesten Werk. Während Schloss Seuslitz in Privatbesitz ist, sind der Park und Bärs Schlosskirche für die Öffentlichkeit zugänglich.

Die Bergzeit am Mittwoch begrüßt Sie im Programm von ERZ TV. Bleiben Sie dran und seien Sie gespannt auf diese Themen. Mitgemacht bei Sportfest. Geehrt, Ehepaar in Annaberg-Buchholz. Und genossen das Herbstwetter im Erzgebirge.

0: Na, Glück auf! Heute schauen wir auf etwas, das uns buchstäblich auf der Haut liegt. Baumwolle. Am 7. Oktober hat sie ihren eigenen Welttag. Der Name klingt nach Wald, der Stoff wächst aber nicht als Wolle an einem Baum. Baumwollpflanzen bilden Fruchtkapseln. Wenn diese reif sind und sich öffnen, kommen die hellen Fasern zum Vorschein. Sie wachsen um die Samen herum. Nach der Ernte werden Fasern und Samen voneinander getrennt. Anschließend lassen sich die Fasern zu Garn verspinnen und dann zu Stoff verarbeiten. Zwischen der Pflanze und unserem fertigen T-Shirt liegen also zahlreiche Arbeitsschritte. Und die Samen sind ebenfalls nutzbar. Aus ihnen lassen sich unter anderem Öl und Futtermittel gewinnen. Ein ziemlich vielseitiges Gewächs, das im Alltag meist nur als kleine Angabe im Kleidungsetikett auftaucht. Jetzt aber erstmal schön, dass Sie eingeschaltet haben.
1: RCV fragt, wo ist das? Wir sehen eine Aneinanderreihung von Marionetten, die hier im Erzgebirge in einer Ausstellung zu finden sind. Doch wo haben die kleinen Puppen ihr Zuhause? Hängen die Marionetten in A. Auerbach, B. Lauter-Bernsbach oder doch C. Krottendorf? Die Antwort erfahren Sie wie immer am Ende der Sendung. Hier sehen Sie noch einmal unseren gesuchten Ort.
0: Am Freitag, dem 2. Oktober, trafen sich rund

0: 240 Kinder aus allen Kindertageseinrichtungen der Volkssolidarität Westerzgebirge, um miteinander, füreinander einen sportlichen Nachmittag zu erleben. Bewegung, Teamgeist und viel Spaß standen für die 4- bis 10-Jährigen auf dem Programm des ersten gemeinsamen Sportfestes. Die Kindertageseinrichtung aus Aue, Lauter-Bernsbach, Schwarzenberg, Bermsgrün, Antonsthal und Raschau-Malkersbach fanden sich dazu auf dem Sportplatz an der Ludwig-Jahn-Straße in Lauter-Bernsbach ein. An zahlreichen Bewegungs- und Mitmachstationen, die der Kreissportbund Erzgebirge organisierte und betreute, konnten sich die Kinder ausprobieren, etwas Neues entdecken und aktiv sein. Der Polizeisportverein Schwarzenberg e.V. bot zudem eine Station an, an der die Kinder auf Skiern über den Rasen flitzen konnten oder sich einmal beim ungefährlichen Lasergewehrschießen ausprobieren durften. Zusätzliche Angebote wie die große Hüpfburg der Volkssolidarität Westerzgebirge oder das Smoothie-Bike vom Referat Öffentlicher Gesundheitsdienst des Erzgebirgskreises boten Abwechslung und gute Unterhaltung. Am Ende des Tages durften sich alle Kinder über eine Mitmachurkunde und kleine Präsente freuen. Das Erzgebirge ist dieses Jahr beim Deutschen Engagementpreis mit zwei Lößnitzer Vereinen vertreten. Die jungen Stadtführer aus dem Verein Lößnitzer Heimatfreunde und der Schnitz- und Bergverein Lößnitz haben sich durch die Erstplatzierung beim Erzgebirger dem Ehrenpreis im Landkreis für den Deutschen Engagementpreis qualifiziert. Aus dem Erzgebirgskreis ist zudem der Verein Friedensglocke Fichtelberg e.V. vertreten. Der Deutsche Engagementpreis macht sichtbar, was Menschen für andere und die Gesellschaft tun. Jedes Jahr werden engagierte Menschen, Initiativen und Projekte von Ausrichtern anderer Wettbewerbe nominiert. Eine Fachjury wählt die Preisträgerinnen und Preisträger in verschiedenen Kategorien und im Herbst entscheidet die Öffentlichkeit über den Publikumspreis. Das Voting läuft ab dem 1. Oktober 10 Uhr bis zum 29. Oktober 17.59 Uhr. Unter der Internetseite deutscher-engagementpreis.de/publikumspreis können Sie teilnehmen. Im vergangenen Jahr gaben fast 100.000 Menschen ihre Stimme ab.
1: Annaberg-Buchholz und seine Partnerstadt Weiden in der Oberpfalz haben den Tag der Deutschen Einheit gemeinsam begangen. Die Städtepartnerschaft besteht seit 1990 und wird bis heute durch persönliche Kontakte und Freundschaften gelebt. In diesem Jahr war Annaberg-Buchholz Gastgeber. Bei der traditionellen Feierstunde im Rathaus gab es für Doris und Eberhard Kronstein eine besondere Überraschung. Das Ehepaar durfte sich in das Goldene Buch der Stadt eintragen. Damit würdigte die Stadt ihr jahrzehntelanges Engagement für den AMC Annaberg-Buchholz, den Motorsport und insbesondere die Städtepartnerschaft mit Weiden. Die Verbindung zwischen den beiden Städten entstand bereits 1989 bei einem Treffen von Motorsportfreunden auf dem Pöhlberg. Seitdem folgten gemeinsame Veranstaltungen, Ausfahrten und gegenseitige Besuche. Die Kronsteins haben diese Kontakte über Jahrzehnte mitgeprägt und gepflegt.
0: Die Ursache für den Brand auf der Straße am Sportplatz in Tannenberg steht inzwischen fest. Ein Brandursachenermittler der Chemnitzer Kriminalpolizei konnte das Gebäude bereits am Montag betreten. Am wahrscheinlichsten ist demnach ein technischer Defekt an der ortsfesten Elektrik. Für den Bewohner des Hauses war der Brand am Sonntagabend lebensgefährlich. Er hatte sich vor den Flammen auf das Dach gerettet. Die Nachbarn Mike Engel und Toni Schablack setzten nicht nur den Notruf ab, sondern versuchten zunächst, selbst ihren Nachbar zu helfen. Eine Rettung über eine Leiter war jedoch nicht möglich. Erst die Einsatzkräfte der Feuerwehr konnten den Bewohner schließlich durch eine Drehleiter vom Dach retten. Der Brand konnte nach rund einer Stunde in Kontrolle gebracht werden. Schauen wir auf unsere Straßen. Bis voraussichtlich zum 23. Oktober finden im Annaberg-Buchholzer Ortsteil Kleinrückerswalde Tiefbauarbeiten an der Pflasterfläche im Bereich der Grundschule in Höhe am Zinnacker 1 statt. Hier ist eine Vollsperrung erforderlich. Der Zugang zum Parkplatz bleibt während der gesamten Bauzeit gewährleistet. Die derzeit geltende Einbahnstraßenregelung wird für die Dauer der Baumaßnahme aufgehoben. Ab Montag, den 12. Oktober,

Oktober bis voraussichtlich zum 24. Oktober ist im Oelsnitzer Ortsteil Neuwürschnitz die Hartensteiner Straße im Bereich Schrebergartenweg und August-Bebel-Straße aufgrund des Breitbandausbaus voll gesperrt. Eine Umleitung ist ausgewiesen. Die Änderungen im Linienverkehr sind den Aushängen an den Haltestellen oder der Homepage des RVE unter www.rve.de zu entnehmen. Ebenfalls ab dem 12. Oktober bis voraussichtlich zum 6. November ist in der Ortslage Raschau die Straße des Friedens zwischen der Hausnummer 7 und 7a wegen Erneuerungen der Trinkwasserleitung voll gesperrt. Eine Umleitung ist innerörtlich ausgewiesen. Auch hier sind die Änderungen in dem Linienverkehr, den Aushängen an den Haltestellen oder der Homepage des RVE unter rve.de zu entnehmen.

Derzeit herrscht vor allem in Mitteldeutschland und Süddeutschland goldenes Oktoberwetter. Bei Temperaturen von über 20 Grad und blauem Himmel lockte die warme Sonne zahlreiche Menschen am Dienstag in die Natur. Andere genossen noch einmal ein letztes Eis in der Eisdiele. Herbstlich geschmückt und in farbenfrohen Gelb-, Orange- und Rottönen zeigen sich derzeit die Bäume in der Stadt. Auch die Enten im Teich am Richterbüschel nutzten die warme Oktobersonne für ein Bad.

0: Gegen Ende der Woche kündigt sich bereits ein Wetterumschwung mit deutlich kühleren Temperaturen und wechselhaftem Wetter an. Wir hoffen, dass Sie die angenehmen Temperaturen am Mittwoch noch nutzen konnten. Bevor die kühle Seite des Herbstes Einzug hält, möchten wir Ihnen noch ein paar Tipps für die kommende Erkältungssaison mitgeben. Die erste Welle ist ja bereits durch das Erzgebirge gerollt. In geschlossenen Räumen, etwa im Büro, sollte deshalb regelmäßig gelüftet werden. Eine Wärmflasche und der Zwiebellook helfen gegen die Kälte. Und Herbstzeit ist schließlich auch Suppenzeit. Eine warme Suppe oder eine Tasse Tee sorgen für etwas Wärme von innen. Aber genug von Kälte und Erkältung, genießen wir lieber noch die letzten warmen Stunden des Herbstes. Jetzt gibt es aber erstmal den ein oder anderen klugen Spruch für Sie.
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2: Oh, wünsche nichts vorbei und nichts zurück. Nur ruhiges Gefühl der Gegenwart ist Glück. Friedrich Rückert.

Mit unseren klugen Sprüchen bleiben wir noch ein bisschen bei den Jahreszeiten und damit auch bei der Frage, welche davon eigentlich uns am besten gefällt. Bereits gestern haben wir die Menschen im Erzgebirge nach ihrer persönlichen Lieblingsjahreszeit gefragt. Denn während die einen den Frühling kaum erwarten können, freuen sich andere auf warme Sommertage, bunte Herbstwälder oder verschneite Winterlandschaften.

0: Ich persönlich fühle mich im Frühling und Sommer am wohlsten. Doch wie sehen die Menschen in Zschorlau das? Wir haben nachgefragt.
1: Welches ist denn Ihre Lieblingsjahreszeit?
2: Gibt es nicht. Ich liebe jede Jahreszeit.
3: Also eigentlich alle Jahreszeiten, aber Winter, weil ich mache Skisport. Und da ist das ja hier auch sehr gut. Ja.
4: Im Prinzip eigentlich der Sommer schon auch, weil wir halt viel Zeit draußen verbringen mit den Kindern. Und Herbst natürlich dann jetzt so die bunten Blätter bringt und das natürlich für die Kinder ein schönes Highlight auch ist.
5: Ich würde fast sagen, der Herbst. Nicht mehr so warm, man geht in die Schwemme ab und zu, ja.
6: Ist der Sommer, ja, weil man dann ja Sonne, Strand und im Erzgebirg, ja, da ist halt Wandern schön möglich und ja, im Sonne.
0: Kommen wir nun zurück auf unsere Mittwochsfrage von Beginn der Sendung. Wir wollten von Ihnen wissen, wo sich die gezeigte Aneinanderreihung von Marionetten befindet. Entweder in A. Auersbach-Erzgebirge, in B. Lauterbernsbach oder C. in Grottendorf. Die richtige Antwort lautet B. in Lauterbernsbach. Auch gesagt, befinden sich die Puppen in der Heimatstube Bernsbach. Dort wurde zur Museumsnacht des Städtebundes Silberberg eine neue Ausstellung eröffnet. Und die schauen wir uns jetzt noch einmal etwas genauer an.
7: Ein Stück Bernsbacher Ortsgeschichte stand bei der diesjährigen Museumsnacht Silberberg im Mittelpunkt. Die Freunde der Heimatstube widmen ihre Ausstellung dem Marionettentheater Emil Ficker. Chronist Matthias Herrmann nimmt die Besucher mit in dessen Geschichte.
8: Wir sind hier in der Heimatstube in Bernsbach und haben heute eine Ausstellung anlässlich des 150. Jubiläums des Marionettentheaters von Emil Ficker. Nun ist Ficker ja kein unüblicher Name in Bernsbach, aber wir haben hier auch ein Bild vom Gründer, der das 1876 gegründet hat. Und daran wollen wir erinnern, weil eigentlich das Erinnern wichtig ist, denn die Geschichte von dem Marionettentheater hat sich bis in die 30er Jahre gezogen, hat seinen Sohn dann weitergeführt nach dem Tod des Gründers. Und ein Teil der Marionetten sind jetzt oder heute noch im Stadtmuseum in München, kommen aber dort leider nicht zur Ausstellung und sind wahrscheinlich weltweit die größten Marionetten, sind fast einen Meter groß. Wir haben hier ein paar Bilder. Und aus dem Marionettentheater ging dann noch die obererzgebirgischen Sänger Geschwister Ficker hervor, die bis 1913 aufgetreten sind mit Humoresken, mit Liedern, mit Couplets. Und so weiter.
7: Mit 4 Tonnen Gepäck war die Marionettentheaterfamilie einst auf Tour. Darunter waren unter anderem Theaterkulissen und Textbücher inklusive der Marionetten.
8: Deswegen haben wir auch hier mal Anzeigen, wo sie überall waren: in Schwarzenberg, in Lauter, in Bernsbach, in Lösnitz, hier in der Gegend herum. Aber die sind bis runter in die Zwickauer Gegend und auch bis ins obere Erzgebirge gekommen. Allerdings findet man kaum noch Nachrichten darüber.
7: Die Ausstellung läuft bereits seit dem 2. Oktober und ist bis zum 31. Oktober samstags von 14 bis 16 Uhr geöffnet.
0: Das war unsere Bergzeit für heute. Der Welttag der Baumwolle entstand auf Initiative von 4 afrikanischen Ländern: Benin, Burkina Faso, Tschad und Mali. Sie brachten die Idee 2019 auf den Weg. Für diese Länder ist Baumwolle ein wichtiger Wirtschaftszweig. Deshalb geht es bei dem Tag auch um fairere Handelsbedingungen und die Frage, wer an einem fertigen Produkt verdient. Denn zwischen dem Verkauf eines Rohstoffs und dem Verkauf eines Kleidungsstücks liegt ein großer Unterschied. Verarbeitung schafft zusätzliche Arbeit und Einkommen, etwa beim Spinnen, Weben und Nähen. Die Vereinten Nationen setzen sich deshalb dafür ein, dass Anbauländer stärker von diesen weiteren Schritten profitieren können. Unser Kleidungsetikett erzählt davon nur einen kleinen Teil. Hinter der Faser steckt auch eine Geschichte über Arbeit und Welthandel. Kommen Sie gut durch den Tag. Bis zur nächsten Bergzeit. Glück auf!

Design, Beratung, Realisierung, Hosting. Ja, alles fürs Web. Und die IT dahinter? Klar, ne? Beratung, Installation, Sicherheit, Service, Support. Aus einer Hand? Natürlich. Und einen Shop. Einen Shop brauche ich auch. Machbar, ne? Und sogar in 3D. Denkarbeiter. Denken und arbeiten. Denken beim Arbeiten. Ja, gibt's nicht oft. Digital. Alles digital. 30 Jahre Erfahrung. Na dann, die kommen sogar ins Haus. Cool. Und sind bei Facebook. Like. Instagram. Like. Denkarbeiter. Eine Marke der Kabeljournal GmbH. Web und IT aus einer Hand. Macht Sinn. Like. 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
1: Sächsischer Verkehrssicherheitstag begeht Jubiläum. Stachelnasen für Publikumspreis nominiert und 30 Jahre Intertrap.
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1: Liebe Zuschauer, ich begrüße Sie ganz herzlich zur Mittwochsausgabe von Tag aktuell. Schön, dass Sie auch heute wieder dabei sind. Wenn ein Event die 25. Auflage erfährt, dann sollte es sich wohl bewährt haben. Zweifellos gilt das für den Sächsischen Verkehrssicherheitstag, der am vergangenen Sonntag am Sachsenring stattgefunden hat. Organisiert vom Landkreis Zwickau mit zahlreichen Partnern, gilt diese Veranstaltung als eine in dieser Form bundesweit einmalige.
3: Das brachte auch Landrat Carsten Michaelis zur offiziellen Begrüßung zum Ausdruck.
4: Genau, der ist entstanden heute zum 25. Mal und hat sich halt hier am Sachsenring etabliert, weil die Rahmenbedingungen sehr, sehr gut sind, weil es auch ein Stückchen, also 100-jährige Geschichte am Sachsenring und sich eben der Freistaat dann zu diesem Zentrum der Verkehrssicherheit hier bekannt hat. Und dann macht es ja keinen Sinn, dass man das jetzt in Sachsen an einer anderen Stelle wiederholt oder immer mal switcht. Und gut, jetzt, dass wir dann sogar der Mittelpunkt für die Verkehrssicherheit in ganz Deutschland sind, das macht uns ganz besonders stolz.
3: Gerne war am Sonntag auch Staatsministerin Regina Kraushaar gekommen und ihre einleitenden Worte ließen so manchen der Anwesenden schmunzeln.
5: Hand aufs Herz, wer von uns, von Ihnen hat im Straßenverkehr schon einmal über andere geschimpft? Ich gebe zu, das kommt auch bei mir vor, nicht oft, aber es kommt vor. Im Auto entwickeln selbst ausgeglichene Menschen erstaunliche Fähigkeiten als Verkehrskommentatoren. Der will jetzt nicht wirklich noch rüber. War der Blinker bei dem Modell Sonderausstattung? Und woran liegt es fast immer? An den anderen, meine Damen und Herren. An den anderen, Sie fahren zu schnell, Sie sind zu langsam, zu dicht, zu grundsätzlich auf der falschen Spur. Wir selbst sind natürlich besonnen, aufmerksam und jederzeit Herr, beziehungsweise Frau der Lage. Das Problem ist nur, die Anwendung.

0: Landkreis sich hier mit beteiligt, der das organisiert. Wir geben die entsprechenden finanziellen Mittel dazu. Und ich freue mich vor allen Dingen, dass gerade für Familien und Kinder hier viele Angebote sind, weil Familien und Kinder, das ist eine besonders vulnerable Gruppe. Das ist eine Gruppe, wo man besonders aufpassen muss, der Schulweg, der Kindergarten. Und insofern hoffe ich, dass viele hier heute gute Erkenntnisse finden und vor allen Dingen auch sehen, Verkehrssicherheit ist ein Anliegen, was die gesamte Gesellschaft angeht. Jeder muss mitwirken, wenn wir auf Rücksicht aufeinander nehmen. Und insofern freue ich mich sehr, dass ich heute hier sein kann.
1: An einem Stand waren Präparate von heimischen Wildtieren zu finden. Gerade jetzt, wenn die Tage kürzer werden, sollten Verkehrsteilnehmer achtsam sein, denn oft queren die tierischen Waldbewohner wie Rehe oder Wildschwein die Straßen. Aber was tun, wenn man mit einem Tier kollidiert ist? Das alles konnte man hier erfahren. Prägend für das Bild der knapp 10.000 Besucher war zum diesjährigen Verkehrssicherheitstag, dass alle Altersklassen vertreten waren. Von Familien mit Kindern, jungen Paaren bis hin zu Senioren, alle waren dabei. Die Organisatoren hatten einfach alle Bedürfnisse bedacht. Während sich die Jüngsten beim Kartfahren, Geschicklichkeitsspielen oder Mitmachaktionen ausprobierten, setzte sich die Enkelin mit der mutigen Oma schon mal in einen Fahrsimulator, um zu erleben, wie es ist, wenn sich ein Auto überschlägt. Andere testeten dann ihr Können auch bei einem Motorradsimulator. Mit vor Ort waren am Sonntag auch die Polizei und Rettungsdienste, die einen Blick hinter die Kulissen gewährten. Findet das Event schon mal am Sachsenring statt, dann durften hier natürlich auch die Rennfahrzeuge nicht fehlen. Ganz sicher sind die kleinen und großen Besucher am Sonntag mit bleibenden Eindrücken nach Hause gegangen. Vielleicht bleibt aber auch eines in Erinnerung, und zwar, dass wir im Straßenverkehr nicht alleine unterwegs sind. Unsere Straßen werden sicherer, wenn wir alle rücksichtsvoll, aufmerksam und respektvoll miteinander umgehen. Dann sehen wir uns ganz sicher in 2 Jahren zur 26. Auflage des Sächsischen Verkehrssicherheitstages am Sachsenring.
2: Es ist ein immenser Aufwand. Wir bekommen ja einen Zuschuss vom Freistaat. Der wurde auch seit D-Mark-Zeiten, wenn man so will, nur 1 Euro umgerechnet, etwas aufgerundet noch. Aber es ist natürlich heute eigentlich nicht mehr auskömmlich. Deswegen legt der Landkreis auch sehr gerne für dieses wichtige Thema noch Geld drauf. Aber wir sind uns beide einig, Freistaat muss jetzt das Geld zusammenhalten. Und bei uns ist es auch nicht jedes Jahr möglich, die Kapazitäten mindestens, dass man das alle zwei Jahre macht. Und vor allen Dingen, das weiß man ja, und wenn man das Angebot ein bisschen verknappt, wird es auch interessanter.
1: All jenen, die unser Programm regelmäßig schauen, ist bestimmt schon aufgefallen, dass wir uns seit längerer Zeit dem Thema Wildtiere widmen. Und hier im Mittelpunkt stehen die Igel. Gemeinsam mit dem Verein Stachelnasen Zwickauer Land e.V. haben wir immer wieder Aufklärungsarbeit geleistet. Tatsache ist, dass den putzigen Gesellen nach und nach der natürliche Lebensraum entzogen wird. Gärten werden zu cleanen Betonfestungen, Igel finden kaum noch Nahrung. Aber das Schlimmste ist, dass die Zahl der schwer verletzten Igel stetig steigt. Schuld daran hat einzig und allein der Mensch. Zum einen sind es Gartengeräte wie Heckenscheren, zum anderen Mähroboter, die in der Nacht zum Einsatz kommen und unseliges Leid bringen. Am Ende landen die verletzten Tiere oft beim Verein Stachelnasen Zwickauer Land. Die Zahlen sprechen für sich. In diesem Jahr wurden hier alleine rund 600 kranke und verletzte Tiere aufgenommen. Ein weiterer Fakt darf auch nicht außer Acht gelassen werden. In einigen Wochen begeben sich die kleinen Stachelnasen in den Winterschlaf. Was wird aus all jenen jungen Igeln, die dann keine 600 Gramm schwer sind? Eigentlich haben sie keine Überlebenschance, wären auch da nicht Sandra Kühnert und Christine Trodler, um nur 2 Namen der Vereinsmitglieder zu nennen, welche die Igel über den Winter aufnehmen und päppeln. Seit kurzem gibt es in Wilkau eine Station. Hierfür sucht der Verein nach wie vor ehrenamtliche Helfer, die beim Füttern, Säubern und der Pflege unter die Arme greifen. Fakt ist, dass man im Verein an seine Grenzen

0: Grenzen stößt. Familien werden hinten angestellt, weil das Ehrenamt die gesamte Freizeit in Anspruch nimmt. Auch finanziell ist der Verein auf Spenden angewiesen. Allein die Tierarztkosten sind ein hoher Kostenfaktor. Unterstützung von staatlicher Seite, Fehlanzeige. Aber jetzt gibt es einen Lichtblick am Horizont. Der Verein wurde nun für den Publikumspreis des Deutschen Tierschutzbundes nominiert und gehört damit zu den 5 Projekten auf den rund 3.000 Euro dotierten Preis. Nun ist es an Ihnen zu voten. Viel Zeit bleibt aber nicht mehr, denn am 14. Oktober endet die Frist. Unter dem eingeblendeten Link auf der Internetseite des Tierschutzbundes wählen Sie einfach das Projekt Stachelnasen Zwickauer Land e.V. aus und dann heißt es Daumen drücken, dass dieses besondere Engagement der Zwickauer Igelhelfer nicht nur in unserer Region, sondern auch bundesweit Anerkennung und Würdigung findet.
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6: Er war einst das Auto der DDR. Heute ist er ein Stück Automobilgeschichte, der Trabant. Seit 30 Jahren setzt sich der Verein Intertrab dafür ein, die Erinnerung an den kleinen Zwickauer Zweitakter lebendig zu halten. Am vergangenen Samstag feierte der Verein sein 30-jähriges Bestehen, und zwar genau dort, wo die Geschichte des Trabants begann, im August-Horch-Museum in Zwickau.
0: Die Geburtstagsfeier begann gegen 10 Uhr zunächst im kleinen Kreis direkt im Museum. Dort wurde kurz Rückschau gehalten. Zwickaus Oberbürgermeisterin Konstanze Arndt sprach ein Grußwort. Unter den Gästen weilte auch Matthias Müller, ehemaliger Vorstandsvorsitzender der Volkswagen AG. Natürlich nicht ohne Grund, aber dazu kommen wir später. Nach dem Anstoßen auf das Jubiläum und die kommenden Jahre begab man sich nebenan auf das Außengelände. Dort war für alle Trabant-Freunde einiges vorbereitet. Doch zunächst zur Geschichte des Vereins. 1996 wurde er ursprünglich mit dem Ziel gegründet, eine sogenannte Trabant-Registratur aufzubauen. Daher auch der Name.
7: Man hat dann später den Fokus etwas aus diesem Registrieren und Sammeln von Informationen über den Trabant gewandelt in den echten Trabant-Club, der sich um die Pflege des Trabant kümmert, Trabant als Kulturgut, als technisches Kulturgut.

0: Kulturgut, aber als Kulturgut im Raum Zwickau, im Raum Westsachsen und ist dann mehr in die Richtung gegangen. Unsere Aufgabe im Verein ist der Trabant als Kulturgut, seine Produktionsstätten und natürlich auch die Erinnerung an die Menschen, die den Trabant mal entwickelt und gebaut haben. Das ist der Fokus des internationalen Trabantregisters.
1: Natürlich sind auch jetzt noch einige Gründungsmitglieder mit dabei. Der Kreis hat sich aber enorm erweitert, nicht von der Anzahl her, aber es gibt auch Mitglieder in Österreich und in der Schweiz.
2: Ja, hallo, ich bin Reinhard Müller. Ich lebe in der Nähe von Basel in der Schweiz und ich bin beim Trabantclub Schweiz. Der Trabantclub Schweiz gibt es seit 2002. Wir haben 92 Mitglieder und versuchen, den Trabant als Kulturgut zu erhalten.
1: Fragt man Trabi-Freunde, was sie an dem Fahrzeug fasziniert, dann kommt ziemlich oft folgende Antwort.
2: Der Trabant fasziniert mich in seiner Einfachheit, in seiner Selbstreparatur. Man kann ihn selbst reparieren. Und er hat durchgehalten bis heute.
1: Zurück zum Verein.
0: Natürlich ist das Zentrum hier in der Region rund um Zwickau und wir freuen uns, dass wir auch junge Leute haben, Leute um die 30. Natürlich immer zu wenig, aber machen uns im Moment keine Sorgen, dass der Verein irgendwo mal nicht weiter existiert, weil uns dann junge Mitglieder fehlen, die dann das Ruder in die Hand nehmen.
1: Der Trabi steht tatsächlich bei vielen jungen Leuten hoch im Kurs. Dieser junge Mann kam extra aus Leipzig zum Jubiläum.
3: Das ist ein Trabant 601S Deluxe, Baujahr 87. Und wir haben den jetzt seit 3 Jahren.
4: Im täglichen Gebrauch.
3: Nee, eigentlich nur Schönwetterfahrzeug oder für Treffen.
4: Okay. Dann viel Spaß.
3: Danke.
1: Spaß hatten an diesem Tag sicher alle Besucher. Dafür hatte der Verein gesorgt.
0: Wir haben hier versucht, viele Attraktionen rund um den Trabant am Horchmuseum aufzubauen. Wir möchten gerne viele Besucher erreichen. Auch unter dem Motto Trabi and Friends freuen wir uns über jeden, der vorbeikommt und sagt, was hat Indertrab oder auch das August-Horch-Museum, was haben die heute zu bieten. Und wir wollen wirklich mit unseren Besuchern, mit unseren Freunden, mit unseren Vereinsmitgliedern feiern. Wir haben von jeder Trabantreihe, die irgendwann mal entwickelt und gebaut wurde, einen typischen Vertreter hier. Das ist die sogenannte Trabantstraße. Wir haben aber auch unsere Verkaufsstände hier. Man kann die Fanartikel kaufen, die Modellautos, Bücher gibt es zu kaufen, Zeitschriften. Wir haben aber auch für Essen und Trinken gesorgt. Also bei uns wird niemand hier hungrig oder durstig vom Platz gehen müssen.
1: Gezeigt wurde auch jede Menge Technik.
0: Wir haben also uns viel Mühe gegeben, Fahrzeuge hier zu präsentieren, die entwickelt worden sind, aber niemals in Serie gebaut worden sind. Und ich denke schon spannend zu wissen, dass es zum Beispiel mal einen Trabant mit Dieselmotor gab. Oder wir haben ein Fahrzeug hier, den Uni 1, ein Hybrid-Van aus den 1900 und Mitte der 90er Jahre. Also wo also das Thema Elektromobilität noch gar nicht so im Brennpunkt stand wie heute, hat Sachsenring schon so ein Auto auf die Beine gestellt. Wir haben den Uni 1 hier. Wir haben den Trabant NT, den New Trabant, ein Elektrofahrzeug entwickelt als Demofahrzeug. Also eine ganze Menge Fahrzeuge, wo man sagen kann, Mensch, das lohnt sich vorbeizukommen. Da kann ich was lernen, da kann ich was erfahren. Und wie gesagt, zum Schluss kann ich noch eine gute Bratwurst essen von unserem Grill-Trabi und ein Bier dazu trinken. Und ich denke, oder ja, wir hoffen, dass wir den Zwickauern damit einen runden Tag bereiten können.
1: Auch zwei Graffiti-Künstler zeigten ihr Können.
5: Also ich bin der Maximilian Dehne, bin hier mit meinem Kollegen Pavlin. Wir gestalten heute die Trabi-Wände neu, also die Decken von den Trabis. Und ja, mal gucken, was noch passiert. Mal sehen, was rauskommt.
1: Auch die Oberbürgermeisterin war im Gelände unterwegs. Sie schätzt den Verein sehr.
6: Der Verein, der das eins der wichtigsten Kulturgüter, welches die Stadt Zwickau hervorgebracht hat, pflegt und dafür sorgt, dass ja, dass zum einen alte Fahrzeuge aufgebaut werden, die Geschichte vom Sachsenring, der Trabantherstellung aufgearbeitet wird und sicherlich auch mit verschiedenen Veranstaltungen immer wieder dafür sorgt, dass man mit dem Trabi in Berührung kommt, was ja für junge Generationen gar nicht mehr so selbstverständlich ist. Und jemand, der Jahrgang 90 ist oder deutlich jünger, 2000, für die ist ja der Trabant quasi ein

0: Oldtimer.
1: Deshalb ist die Arbeit des Vereins auch wichtig für die junge Generation.
0: Wir bringen sie mit einem wichtigen Teil der Zwickauer Vergangenheit in Kontakt und lassen eben hier diese Tradition immer wieder leben, sodass man auch hoffentlich in 50 Jahren noch weiß, was ein Trabant war, wo der hergestellt wurde und was auch das Besondere an diesem Fahrzeug gewesen ist.
1: War Frau Arndt schon einmal mit einem Trabi unterwegs?
0: Selber gefahren nicht, aber sehr oft mitgefahren. Also ich kenne es natürlich aus meiner Kindheit auch noch. Da war das ein übliches Fahrzeug im Stadtbild. Also von daher kann ich es aus eigener Erzählung noch oder eigenem Erleben noch erzählen. Aber selber gefahren bin ich tatsächlich nie.
1: Das änderte sich auch heute nicht. Die Oberbürgermeisterin wurde auch am Samstag gefahren, und zwar in einem Trabant-Polizeiauto. Einen Trabant-Streifenwagen gab es zu DDR-Zeiten nicht. Das hier ist ein reines Fantasiefahrzeug.
2: Universal in Polizeiausstattung. Ja.
1: Gegen 12 Uhr stand dann ein besonderes Ereignis an. Matthias Müller, den ehemaligen Vorstandsvorsitzenden der Volkswagen AG, sahen wir immer wieder auf dem Gelände herumstreifen. Und das mit einem erwartungsvollen Ausdruck im Gesicht.
3: Wir haben auch noch ein paar Attraktionen eingebaut, haben wir vorhin gerade gehört. Der Herr Matthias Müller, ehemaliger Vorstandsvorsitzender des VW-Unternehmens, Aufsichtsrat Porsche und Audi. Ja, da hatte er die Idee, sich einen Trabi zu kaufen. Und den Trabi, den haben wir ihm organisiert und übergeben ihm heute den Trabi de facto, also mit ein bisschen Stimme ringsrum. Und wir sind echt froh, dass mal so ein Ereignis uns auch aufwertet als Verein, dass wir dann sagen, das war doch mal ein besonderes Erlebnis. Ja, vielleicht gewinnen wir auch mal das eine oder andere Mitglied, das sagt, Mensch, bei euch möchte ich auch gerne mitmachen.
1: Diese Aktion machte garantiert von sich reden. Nach einer kurzen Einweisung setzte sich Matthias Müller, geboren übrigens in Limbach-Oberfrohnah, in den von der Trabantwelt aufgehübschten Trabant P601 und gab Gas. Der Spaß stand ihm ins Gesicht geschrieben.
4: Ja, wie war das Fahrgefühl?
5: Ja, das war jetzt ein bisschen ungewohnt, aber ich bin überzeugt, nach 100 Kilometern fährt sich das ganz normal. Also von daher eine richtige Entscheidung, bin ich ganz sicher.
4: Okay.
1: Der Trabant wurde anschließend verladen und nach Ingolstadt gebracht. Das Jubiläum im August-Horch-Museum machte deutlich, auch 35 Jahre nach dem Produktionsende ist die Begeisterung für den Trabant ungebrochen. Und wenn ein ehemaliger VW-Chef einen Trabant 601 übernimmt, treffen Vergangenheit und Gegenwart der Zwickauer Automobilgeschichte auf besonders eindrucksvolle Weise aufeinander. Was steht demnächst im Inter-Trab-Veranstaltungskalender?
3: Nächstes Jahr sind wir auf jeden Fall mit dabei beim Museumsfest des August-Horch-Museums. Wir sind auf jeden Fall nächstes Jahr wieder auf dem Flugplatz, wenn es ums Trabant- und Ostfahrzeugtreffen geht. Dort sind wir, denke ich, auf jeden Fall da. Ob wir aus dem Trabant noch mal was machen, ja, müssen wir noch mal die Köpfe zusammenstecken. Aber es wird nicht langweilig nächstes Jahr.
1: Nunmehr schon zum 8. Mal wird am kommenden Samstag im Kainsdorfer Turnerheim der Hüttenpokal im Skat ausgetragen. Um 10 Uhr treffen sich die Skatfreunde im Turnerheim und duellieren sich mit den Karten aus Altenburg bis zum Nachmittag. Gespielt werden zwei 48er-Serien. Das Startgeld beträgt 10 Euro und an jedem Tisch wird ein Preis ausgespielt. Leiter des Wettkampfes ist in bewährter Weise Bodo Geier. Natürlich ist auch für das leibliche Wohl gesorgt. Der Veranstalter freut sich auf rege Teilnahme zum Hüttenpokal.
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1: Nachdem sich heute der Herbst nochmals mit viel Sonnenschein und angenehmen Temperaturen von seiner besten Seite gezeigt hat, wird es ab morgen ungemütlich. Am Donnerstag erzielen wir nochmals 18 Grad in der Spitze, aber der Tag zeigt sich grau und verregnet. Am Freitag schafft es das Quecksilber gerade einmal bis auf 14 Grad. Es erwartet uns ein Mix aus Sonne und wolkigen Abschnitten. Bei Höchstwerten von 12 Grad kommt der Samstag komplett verregnet daher. Am Sonntag bleibt es aus heutiger Sicht trocken. Gelegentlich blinzelt die Sonne durch die Wolkenlücken. An den Temperaturen ändert sich nichts im Vergleich zum Vortag.
2: Ja, liebe Zuschauer, ab morgen müssen wir uns dann vorerst von der Sonne verabschieden. Einheitsgrau und Regen, Sie haben es gerade gesehen, aber wir bleiben stark. Sie schalten einfach morgen wieder ein zu einer neuen Ausgabe von Tag aktuell. Und wir wünschen Ihnen jetzt erstmal einen schönen Abend. Machen Sie es gut. Tschüss.

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2: Hallo und herzlich willkommen zur Drehscheibe Lausitz am Mittwoch, dem 7. Oktober. Es war ein Schock für das Museum der Westlausitz, als der Bautzener Kreistag aus dem Nichts verkündete, die Trägerschaft der Einrichtung prüfen und abgeben zu müssen. Nicht zuletzt, da auch eine mögliche Schließung im Raum stehen könnte. Der Landkreis erklärte diesen Schritt mit Geldnöten im Haushaltsentwurf für das nächste Jahr.
3: Der Förderverein des Museums der Westlausitz stellt sich gegen die Pläne des Landkreises Bautzen, die Trägerschaft für das Kamenzer Museum Ende 2027 aufzugeben. Diese Pläne wurden im Rahmen des Haushaltsentwurfs am vergangenen Montag im Kreistag vorgestellt. In einem offenen Brief kritisiert der Förderverein vor allem die vom Landkreis genannten Kosten, welche nicht der Realität entsprechen würden. Der jährliche Zuschuss liege demnach im Schnitt bei rund 800.000 Euro und damit deutlich unter den vom Landkreis genannten 1,1 Millionen Euro. Auch die Sanierungskosten von 15 bis 20 Millionen Euro seien nicht nachvollziehbar. Nach früheren Studien liege die aktuelle Kostenprognose bei rund 7 Millionen Euro. Zudem bestehe laut Förderverein derzeit kein aktueller Sanierungsbedarf. Des Weiteren betont der Verein die Bedeutung des Museums für die Region. Jährlich kommen rund 26.000 bis 32.000 Besucher. Das Museum der Westlausitz kritisiert vor allem auch die fehlende Kommunikation zwischen Museumsleitung und Landkreis. Wie auf Nachfrage zu erfahren war, wurde dem Museum selbst nur wenige Tage vor dem Kreistag über das Vorgehen berichtet und es sei nicht mit einbezogen worden. Das Museum zeigt sich geschockt und überrumpelt. Der Förderverein fordert nun einen offenen Dialog über die Zukunft der Einrichtung und erklärt sich zu Gesprächen über mögliche Einsparungen oder eine Neuausrichtung bereit. Wie es mit dem Museum nach 2027 weitergeht und was mit den Ausstellungsstücken und Sammlungen geschehen sollte, ist derzeit offen.
4: Die Oberschule des Landkreises Bautzen im Malschwitzer Ortsteil Baruth geht voraussichtlich erst nach den Winterferien 2027 in Betrieb. Dies erklärte Landrat Udo Wütschers den Abgeordneten des Bautzener Kreistags auf deren jüngster Sitzung. Dies bedeutet, dass sich die Fertigstellung gegenüber der ursprünglichen Pläne um fast 1,5 Jahre verschiebt. Laut Landratsamt kam es zu zeitlichen Abweichungen bei den Rohbauarbeiten sowie zu witterungsbedingten Einschränkungen bei Fassaden- und Außenbereichsarbeiten. Einen weiteren Grund für den zeitlichen Rückstand bilden demnach umfangreiche archäologische Grabungen, welche immer wieder erforderlich waren. Mit all dem sind auch Kostensteigerungen verbunden, über die der Kreistag zu befinden hatte. Demnach erhöhen sich die Gesamtkosten um 400.000 auf 18.504.000 Euro. Die Einrichtung soll nach ihrer Eröffnung den Namen Schlosspark Oberschule Baruth tragen. Die Freibäder in Königsbrück und Pulsnitz erhalten Fördermittel vom Bund. Das hat der Haushaltsausschuss des Bundestages im Rahmen des Programms Sanierung kommunaler Sportstätten Schwimmbäder beschlossen. Für das Freibad Königsbrück stehen rund 544.000 Euro bereit. Das Waldmühlenbad in Pulsnitz erhält knapp 354.000 Euro. Bundesweit waren die Fördermittel stark gefragt. Für die 250 Millionen Euro standen Anträge mit einem Gesamtvolumen von rund 3,2 Milliarden Euro gegenüber. Die Förderung ist Teil der sogenannten Sportmilliarde.
2: Wir starten in die Kurznachrichten vom Tage und wandern wieder durch die ganze Lausitz. Mit aktuellen News beginnen wir im Landkreis Bautzen, dann geht es weiter nach Görlitz und auch das Elbe-Elsterland ist mit dabei. Bleiben Sie also dran.
4: Der Gutshof Dobberschau gehört erneut zu den beliebtesten Ferienunterkünften Sachsens und wurde mit dem Preis Gästeliebling Sachsen ausgezeichnet. Damit holt der historische Hof bereits zum zweiten Mal den Landessieg in der Kategorie Ferienwohnung. Die Auszeichnung basiert auf den Bewertungen von Gästen auf Online-Plattformen und wird vom Landestourismusverband Sachsen vergeben. Bei einem Besuch überbrachte Erik Weidner vom Kreisentwicklungsamt der Familie Proske die Glückwünsche des Landkreises. Für den Landkreis ist die Auszeichnung ein Zeichen für die Qualität und Bedeutung regionaler Tourismusangebote. Die kardiologische Praxis am Städtischen Klinikum Görlitz hat einen neuen Leiter. Thomas Petrik hat zum 1. Oktober die Praxis von Peter Ulrich übernommen. Ulrich bleibt dort weiterhin als Arzt tätig. Für Patienten soll sich am Standort nichts ändern, heißt es aus dem Klinikum. Die Praxis bleibt in Haus 7, auch die Telefonnummer bleibt bestehen, lediglich Sprechzeiten wurden erweitert. Das Puppentheater steht am 17. Oktober im Mittelpunkt einer besonderen Veranstaltung zum Tag des immateriellen Kulturerbes. Im Mitteldeutschen Marionettentheatermuseum in Bad Liebenwerda eröffnet an diesem Tag die neue Ausstellung Puppenkünstler in Schwarz-Weiß. Zu sehen sind Fotografien des Dresdner Fotografen Frank Höhler, der bekannte Puppenspieler, Puppenbauer und weitere Persönlichkeiten aus der Welt des Puppentheaters porträtiert hat. Die Ausstellung bleibt bis Ende Februar 2027 geöffnet. Ergänzend werden zwei kurze Dokumentarfilme über die Geschichte des Puppenspiels gezeigt. Am Abend steht dann das Märchen Rumpelstilzchen auf dem Programm, präsentiert vom Puppentheater Volkmar Funke aus Coswig. In Hoyerswerda erinnert jetzt ein Gedenkstein dauerhaft an Mike Zerner, der 1993 bei einem rechtsextremen Angriff auf das Nachtasyl ums Leben kam. Entstanden ist der Erinnerungsort nach dem gemeinsamen Gedenken zum 30. Tag der Tat im Jahr 2023. Zur Einweihung kamen mehr als 40 Menschen, darunter die Mutter und der Bruder von Mike Zerner. Oberbürgermeister Thorsten Ruban C. bat die Angehörigen im Namen der Stadt offiziell um Entschuldigung für das erlittene Leid. Er betonte, dass die Opfer rechter Gewalt in Hoyerswerda und der Region in den 1990er Jahren lange zu wenig Beachtung gefunden hätten. Das Schicksal von Mike Zerner soll künftig auch in die schulische Bildungsarbeit einbezogen werden. Im Rahmen des Bundesprogramms Demokratie leben hat das Bündnis Partnerschaft für Demokratie im Bischofswerder Land bereits zwei Veranstaltungen durchgeführt. Eine in Demitz-Tumitz zum Thema Ehrenamt und eine zum Thema gelingendes Zusammenleben im Bischofswerder. Die wenigen Akteure, die bisher den Mut hatten zu kommen, wurden mit spannenden Perspektiven belohnt, aus Verwaltung und Gesellschaft. Eine dritte und letzte Veranstaltung in dieser ersten Runde zum Sammeln von Ideen wird im Erbgericht Ramenau stattfinden, am Freitag, dem 9. Oktober ab 17.30 Uhr. Dann wird das Thema Beteiligung im Mittelpunkt der Ideenwerkstatt stehen. Die Ergebnisse der Diskussion aller Teilnehmer werden dann vom Bündnis zusammengefasst und sollen den Kommunen bereitgestellt werden. Vor der Johanneskirche in Zittau lädt jetzt eine neue Plauderbank zum Verweilen und Reden ein. Gestiftet wurde sie von der Zittauerin Heike Barmeier, die Idee im Urlaub kennengelernt hatte. Der Schriftzug auf der Bank soll dazu ermuntern, sich dazuzusetzen und miteinander ins Gespräch zu kommen. Der Standort an der Litfaßsäule ist dabei nicht zufällig gewählt. Schon die alte Bank war ein beliebter Treffpunkt. Im Spremberger Ortsteil Schwarze Pumpe ist das Projekt Sport vernetzt gestartet. Alba Berlin, die Stadt Spremberg, die Lausitzer BVG und weitere Partner wollen damit mehr Bewegung in den Alltag von Kindern bringen. Mitarbeiter der BVG werden dafür zu Übungsleitern ausgebildet und für die Arbeit mit Kindern freigestellt. Sportangebote sollen unter anderem an der Grundschule und im Kita-Zentrum entstehen. Ziel ist es, das Projekt langfristig im Ortsteil zu verankern und Bewegung direkt im Lebensumfeld der Kinder zu ermöglichen. Sachsens Vereine, Schulen, Kitas und andere gemeinnützige Einrichtungen können wieder kostenlos Obstbäume bekommen. Im Rahmen der Aktion Sachsen pflanzt gemeinsam werden 2 bis 5 Bäume aus sächsischen Baumschulen bereitgestellt. Auch bis zu 5 Beerensträuchern sind möglich. Wer im Frühjahr 2027 pflanzen möchte, muss sich bis zum 31. Januar bewerben.
2: Ein falscher Versicherungsvertreter hat am Montag in Radeberg sein Unwesen getrieben. Er klingelte an der Tür einer Seniorin in Radeberg. Der Mann gaukelte vor, von ihrer Pflegeversicherung zu kommen und Unterlagen zu benötigen. Er trat sehr bestimmt auf und ließ auch nicht zu, dass die Geschädigte ihre Tochter kontaktierte. Die Dame ließ den Unbekannten in ihre Wohnung und suchte die Papiere raus. Plötzlich war der Mann verschwunden und sie hörte nur noch die Tür ins Schloss fallen. Mit dem Täter war auch eine Geldkassette mit einem 5-stelligen Bargeldbetrag verschwunden. Der Kriminaldienst des Polizeireviers Kamenz hat die Ermittlungen aufgenommen und sucht nun Zeugen. Bei wem hat der falsche Versicherungsvertreter ebenfalls geklingelt? Hinweise nimmt das Polizeirevier Kamenz und jede andere Polizeidienststelle entgegen. Eine 58-Jährige, die offenbar stark alkoholisiert und daher völlig orientierungslos war, haben Bürger der Polizei am Montagmittag an der Schulstraße in Hoyerswerda gemeldet. Die Beamten fanden die Frau in Begleitung ihres Hundes. Sie lag auf dem Boden und wurde von ihrem Vierbeiner bewacht. Gegenüber den Rettungskräften konnte sie weder ihren Namen noch ihre Adresse angeben. Als Beamte versuchten, mit der Frau zu kommunizieren, packte diese einen der Ordnungshüter am Arm und versuchte, ihn zu kratzen. Deshalb wurde die Dame kurzzeitig fixiert, um ihren Transport ins Klinikum zu gewährleisten. Sie erhielt eine Anzeige wegen des tätlichen Angriffs auf Vollstreckungsbeamte. Ihren treuen Vierbeiner nahm die Feuerwehr vorerst in Obhut.
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2: Bürostuhl gegen Werkbank, Schreibtisch gegen Fahrradwerkstatt. Beim Schichtwechsel wird für einen Tag der Arbeitsplatz getauscht. Auch in Hoyerswerda haben Menschen mit und ohne Behinderung die Chance genutzt, in einen völlig anderen Berufsarg hineinzuschnuppern. Wir haben sie bei ihrem etwas anderen Arbeitstag begleitet.
6: Die haben es gut in ihren gemütlichen Büros. Ich würde liebend gern mal für einen Tag den Job mit denen tauschen. Diesen Gedanken hatten wohl schon viele beim Blick auf andere Berufsgruppen. Beim Aktionstag Schichtwechsel wird daraus Realität. Menschen mit und ohne Behinderungen tauschen für einen Tag ihre Arbeitsplätze und gewinnen neue Perspektiven. Die Lausitzer Werkstätten in Hoyerswerda sind seit 2023 mit dabei und bringen dafür Menschen aus den Werkstätten mit Partnern in der Stadt zusammen.
7: Diese dabei sind das Klinikum Hoyerswerda, die Stadt Hoyerswerda zweimal sogar, die

0: Die BMS, Berufsschule für Medizinalberufe, ist mit dabei. Die Agentur für Arbeit ist dabei. Und da fahren wir jetzt hin, gucken, wie unsere Leute sich dort auf dem ersten Arbeitsmarkt machen und wollen mal ein bisschen Erfahrungen und Eindrücke sammeln.
1: Diese abwechslungsreichen Arbeiten gefallen mir, dass ich austeilen konnte, die Tabletts und den Kontakt mit den Menschen und einpacken und so. Diese Abwechslung in Arbeit ist schön.
2: Ich bin psychisch erkrankt und habe auch schon mit dem sozialpsychiatrischen Dienst auf der anderen Seite des Tisches zu tun gehabt. Und jetzt interessiert mich einfach mal, wie die Hintergründe hier sind, welche Aufgaben der sozialpsychiatrische Dienst hat, wie sie arbeiten. Und auch mal ja, das Persönliche zu sehen, dass sozusagen, dass sie auch bloß Menschen sind. So ungefähr, also das Menschliche auch zu erleben. Genau. Aber eben auch die Aufgaben, sozusagen, wo die Grenzen sind, was machbar ist.
3: Wir arbeiten ja auch mit sehr, sehr vielen Netzwerken hier auch in Hoyerswerda und anderen zusammen, weil wir in unserer Arbeit gerne auch natürlich vermitteln wollen und vermitteln müssen, weil wir als Mitarbeiter können natürlich auch nicht alles abdecken von den Hilfen. Und es ist wichtig einfach, dass die Menschen eine Struktur haben, soziale Kontakte haben. Und ja, und auch einfach zu sehen, wie ist die Arbeitsweise in anderen Bereichen. Und deswegen haben wir uns dafür entschieden, auch einfach an diesem Projekt teilzunehmen.
4: Und damit war der psychologische Dienst nicht allein. Viele Einrichtungen und Unternehmen in der Stadt nahmen am Schichtwechsel teil und begrüßten die Teilnehmer der Lausitzer Werkstätten ganz besonders herzlich. So zum Beispiel die Bildungsstätte für Medizinal- und Sozialberufe.
5: Ich bin das erste Mal beim Schichtwechsel dabei und ich muss sagen, ich bin sehr überrascht, was so hinter den Menschen steckt, was für Geschichten dabei sind und wie das da so läuft in der Werkstatt und wie die Tagesabläufe sind und wie man sich strukturiert, ob man alleine leben kann oder nicht und darf oder nicht und was in den Werkstätten so ja auch produziert und gemacht wird. Und ganz persönlich war heute emotional, was da so für persönliche Geschichten hinter den Menschen steckt, wo man manchmal einfach gar nicht weiß, warum man in der Werkstatt ist oder was das für Hintergründe hat. Und das war halt doch sehr emotional und da denkt man doch noch bestimmt die nächsten Tage drüber nach.
4: Auch besondere Institutionen wie die Agentur für Arbeit öffneten ihre Türen.
6: Ich habe sehr viele Einblicke gefunden und auch mal die andere Seite zu sehen, hinterm Schreibtisch, was die Leute halt hier alles leisten und was sie halt den Menschen ermöglichen und so. Das finde ich sehr schön und so. Und die sind halt auch sehr, sehr bemüht, halt wirklich Menschen, die es wollen, zu helfen.
7: Also der Schichtwechsel bringt uns praktische Einblicke, weil wir einfach unsere alltägliche Arbeit anders reflektieren können, Erfahrungen sammeln können und uns auch besser in die Menschen mit Behinderungen einfühlen können, was sie bewegt, was sie vielleicht auch brauchen und wie wir sie in unserem alltäglichen Beratungsgeschäft unterstützen können.
4: Ganz praktisch wurde es dann zum Beispiel hier bei der Fahrradwerkstatt der Lausitzer Werkstätten.
8: Ich hatte heute direkten Bürgerkontakt, also Leute sind mit ihrem Fahrrad hergekommen, hatten ein Problem, das wurde angenommen, wurde sozusagen geschaut, was ist zu tun, dann mit dem Kunden beraten und dann am Ende eben der Auftrag erteilt. Oder es sind Leute vorbeigekommen, die ihr Fahrrad abholen wollten nach einer Reparatur und es ist natürlich angenehm zu sehen, wenn die freudestrahlend wieder rausgehen, weil das Fahrrad einfach wieder repariert ist.
4: Auch für Matthias Kummer, normalerweise in der Stadtverwaltung im Ordnungsamt tätig, war es mal eine ganz andere Erfahrung.
9: Herausfordernd war für mich, selbst mal einen Schrank allein und eigenständig zu montieren. Ich habe festgestellt, dass Leute mit gewisseren Krankheitsbildern oder Behinderungen tolle Arbeit leisten können. Jeder in seinem speziellen Bereich und jeder mit seinen Begabungen. Und

0: Das war für mich sehr aufschlussreich und das nehme ich mir mit nach Hause.
1: Der Aktionstag zeigt eindrücklich, wie wichtig dieser Austausch ist, um Berührungsängste abzubauen und echtes Verständnis füreinander zu schaffen. Laut Thomas Köhler werden die Fähigkeiten von Menschen mit Behinderungen auf dem ersten Arbeitsmarkt oft noch hochgradig unterschätzt. Umso bedeutender ist die dauerhafte Integration, wie sie die Lausitzer Werkstätten aktuell mit neuen Außenarbeitsplätzen im Lausitzbad vorantreiben. Damit das Projekt auch im nächsten Jahr ein voller Erfolg wird, sind die Betriebe in unserer Region schon jetzt herzlich aufgerufen, beim nächsten Mal selbst mitzumachen, ihre Türen zu öffnen und an nur einem Tag wertvolle neue Perspektiven zu gewinnen.
2: Schauen Sie gerne in die Sterne bzw. gehen Sie gerne ins Planetarium? Dann sollten Sie jetzt dranbleiben. Im Kalenderblatt reisen wir heute in das Jahr 1969 nach Hoyerswerda.
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4: Am 7. Oktober 1969 ist das Planetarium in Hoyerswerda eröffnet worden. Von 1966 an wurde es von mehr als 680 Bürgern der Stadt und des damaligen Kreises im Nationalen Aufbauwerk errichtet. Über 24.000 Aufbaustunden, freiwillig und ohne Bezahlung, wurden bis zur Fertigstellung geleistet. Die Kuppel hat einen Durchmesser von 8 Metern und im Planetarium können bis zu 60 Sitzplätze belegt werden. Am 7. April 1995 wurde der Astronomische Verein Hoyerswerda gegründet, der sich für den Erhalt einsetzt. Heute finden hier regelmäßig Veranstaltungen rund ums Thema Astronomie statt.
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2: Die Meteorologen kündigen an, das war's erst einmal mit dem goldenen Herbst. Wie es genau weitergeht, sehen Sie jetzt. Die Event-Tipps folgen direkt danach.
5: Heute verlief der Tag schon mit etwas mehr Wolken als die vergangenen Tage. Die Sonne ließ sich trotzdem nicht wegdrücken und gab sich hier und da nochmal von ihrer besten Seite. Im Flachland erreichten die Höchstwerte 21 Grad, im Bergland lag das Thermometer bei 18 Grad an der Spitze. Jedoch muss der Sonne erstmal bis bald gesagt werden, denn die nächsten Tage werden nun mehr grau als hell. In Hoyerswerda ist es tagsüber stark bewölkt mit vereinzelt leichtem Regen. In der Umgebung des Tschornobo wird es deutlich nässer. Hier erwartet uns eine Regenwahrscheinlichkeit von 90%. In der ganzen Lausitz sollte also unbedingt der Regenschirm zum Handgepäck gehören. Und den sollten Sie auch gut festhalten, denn hier und da ist mit stärkeren Böen zu rechnen. Wer nicht unbedingt raus muss, sollte es sich also drinnen gemütlich machen. Der Freitag wird grau, aber weniger nass. Über den ganzen Tag wird die Lausitz mit einer meist dichten Wolkendecke zugedeckt. Die Sonne hat so gut wie gar keine Chance, sich zu zeigen. Und mit maximal 14 Grad wird es auch wesentlich frischer als in den vergangenen Tagen. Auch der Samstag verspricht keine Lücke zwischen den Wolken. Im gesamten Sendegebiet ist über den ganzen Tag immer wieder mit Regenfällen zu rechnen. Mit 15 Grad bleibt es nasskalt. Der goldene Herbst ist wohl nun erstmal vorbei.

0: Der Lions Club Hoyerswerda veranstaltete am 8. Oktober ein Benefizkonzert in der Johanneskirche, dessen Erlös dem Projekt Region der Lebensretter zugutekommen soll. Zu hören sind ab 19 Uhr unter anderem der Mädchenchor des Lessing-Gymnasiums, junge Musiker aus der Region sowie der Dudelsackspieler Andreas Hetschel vom SNE. Die Veranstaltung ist kostenfrei, es wird jedoch um Spenden gebeten, um das Projekt weiter voranzubringen. Am 9. Oktober findet wieder der Tag des offenen Unternehmens auf dem Ebereschenweg im Gewerbegebiet Forst statt. Von 14 bis 18 Uhr können hier Interessierte, vor allem Schülerinnen und Schüler, verschiedene Firmen kennenlernen und sich so Ideen für den zukünftigen Karriereweg einholen. Zu sehen gibt es unter anderem Unternehmen in den Bereichen Handwerk, moderne Technik sowie innovative Produkte, die direkt aus Forst kommen. Vom 8. bis 10. Oktober findet die Fachmesse für Feuerwehr, Zivil- und Katastrophenschutz in der Messe Dresden statt. Interessierte können hier einiges rund um aktuelle Einsatzthemen wie Vegetationsbrandbekämpfung und technische Rettung mitnehmen, aber auch praktische Angebote finden ihren Platz auf der Messe. So können Sie an kostenlosen Workshops unter anderem zum Thema Luftrettung teilnehmen. Außerdem finden auf dem Freigelände 5 die Fire and Rescue Games statt, in denen die Nachwuchskräfte der Berufsfeuerwehren gegeneinander antreten.
1: Am Mittwoch beenden wir die Drehscheibe Lausitz immer mit der Umfrage der Woche. Haben Sie schon einmal Urlaub in einem Centerpark gemacht? Davon gibt es einige in Deutschland, aber bisher noch keinen im Osten. Das könnte sich in Zukunft ändern. Das Unternehmen hat die Lausitz als nächsten Standort ins Auge gefasst. Zwischen dem Partwitzer und dem Sedlitzer See könnte eine große neue Touristenattraktion entstehen. Wie sehen das die Bewohner der Region? Wir sind auf die Straßen gegangen, um das herauszufinden. Im Anschluss folgt dann die Regionalzeit aus der Westlausitz. Diese Woche mit Antonia Naumann. Die nächste Drehscheibe Lausitz gibt's dann morgen wieder. Ich wünsche Ihnen einen wunderschönen Abend. Auf Wiedersehen.
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3: Haben Sie von dem Centerpark gehört, der hier in der Region gebaut werden soll in Zukunft?
4: Ja, gehört haben wir schon. Aber solange wie noch nicht gebaut wird, denke ich nicht dran, dass was ist. Wir haben schon verschiedene mal was angefangen. Da sollte mal ein Hotel am Sedlitzer See kommen. Und in Hoyerswerda, da ist auch nichts passiert. Und am Stadthafen, das Hotel, die haben das Grundstück, aber das Hotel steht immer noch nicht. Das sollte schon längst fertig sein. Und solange wieder nicht der erste Grundstein gelegt ist und so, glaube ich nicht dran. Ansonsten wäre ich sehr offen dafür. Ja.
3: Wieso zum Beispiel?
4: Ja, das tut die Region ein bisschen beflügeln, dass noch mehr Urlauber kommen und so und nicht deswegen. Nicht? Und in Geierschwalde, wo es da hinkommt, in Nieske, da in der Ecke, nicht? Da passt es auch schön hin und alles. Nicht? Und das beim Fahrradfahren so ringsherum, so, nicht? Das macht sich gut.
5: Teils begrüße ich das für die Bevölkerung recht gut. Für mich wird das leider zu spät kommen. Mein Alter ist schon fortgeschritten. Also ich finde es recht gut, dass es gebaut wird.
3: Genau, warum ist es denn gut für die Leute? Was ist schön daran?
5: Ist alles in allen, wo man Kind und Enkel und Oma und Opa alle zusammen hingehen kann und so vielseitig ist. Also ich begrüße solche Ferienanlage eigentlich.
6: Ja, können wir machen.
3: Ja, wieso ist das zum Beispiel gut?
6: Für die Kinder oder so.
7: Ich finde das toll.
3: Wieso?
7: Schön, weil es ist eine Bereicherung für die ganze Seenlandschaft.
3: Und inwiefern? Also mehr Touristen, Arbeitsplätze?
7: Ja, mehr Freizeitvergnügen, eine neue Badegelegenheit. Auch im Winter ganzjähriger Betrieb. Ich finde es schön. Ja.
3: Wie stehen Sie zu sowas? Finden Sie es gut oder ist es eher schlecht?
7: Nö, finde ich gut.
3: Wieso zum Beispiel?
7: Naja, das hat man mehr Möglichkeiten dann wieder dort.
8: Ja, ne, vielleicht, gut, ja. Vielleicht schafft das ein paar Arbeitsplätze für aber unsere Region.
9: Aber man sollte erstmal eine Sedlitzer Gaststätte in Ordnung bringen, die es da gibt. Eine schöne Gaststätte war das früher.
3: Und wieso wären vielleicht Arbeitsplätze für die Region wichtig?
8: Na, wir haben ja wirklich ein schönes Senftenberg. Sedlitz gehört zu Senftenberg. Ist ja wunderschön hier bei uns. Unistadt, Seestadt, Hafenstadt, also wir haben ja einiges zu bieten. Aber eben die Arbeitsplätze fehlen. Die jungen Leute müssen alle weg. Also für Ältere ist es hier wunderschön und auch für Urlauber. Aber die jungen Menschen, die brauchen ja einen Arbeitsplatz. Das fehlt.
10: Das stimmt. Und macht es vielleicht so ein bisschen Angst zu wissen, dass dann so die Gegend auch von noch mehr Touristen geflutet werden könnte? Oder ist das...
9: Ach, das wird wahrscheinlich die Zeit bringen.
10: Muss man abwarten.
8: Aber wir haben ja jetzt im Sommer auch hier bestimmt, also mindestens dreimal so viele Menschen wie normal. Wir sind ja nicht mehr so viele Einwohner. Und im Sommer, das merkt man, wenn die Touristen hier sind. Aber das stört nicht.
10: So ein bisschen die Angst, dass so andere Touristenfleckchen, jetzt wie zum Beispiel hier in Großkoschen, dass der Familienpark davon so ein bisschen gefährdet wird?
4: Ach nee, das glaube ich nicht. Also man denkt ja, man versucht ja dann natürlich was Neues auszuprobieren. Nicht? Aber wer jahrelang nach Koschen gekommen ist und da hat sich ja auch vieles verbessert und so. Und da glaube ich nicht, dass das... dass die dann Abbruch erleihen. Nein.
10: Nee. Vielen Dank.
4: Bitteschön.
10: Einen schönen Tag noch.
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0: Hallo und herzlich willkommen, meine Damen und Herren, zur aktuellen Ausgabe Ihres Magazins Nur für Plus, dem Magazin für die Landkreise Nordsachsen und Leipzig. Schön, dass Sie wieder dabei sind. Meine Kollegin Astrid Sonntag hatte heute wieder Besuch bei uns hier im Studio. Brandisser Bürgermeister Arno Jesse, er war bei uns und bei ihr und er stellte sich den Fragen der Bürger in der Bürgersprechstunde.
1: Liebe Zuschauer, ich begrüße Sie zur Online-Bürgersprechstunde mit den Themen aus der Stadt Brandis. Dazu bei uns im Studio wieder Bürgermeister Arno Jesse. Herzlich willkommen.
2: Hallo.
1: Und vielen Dank, dass Sie sich den Fragen wieder stellen, die Sie jederzeit an bürgerdialog@muldenthal.tv senden können und die wir dann hier in diesem Format auch beantworten. Wir beginnen mit dem neuen alten Ratskeller. Das ist ja doch auch ein Thema, was uns die letzten Monate und auch Jahre Sie vor allem dann auch beschäftigt hat, in der Sanierung auch. Haben denn jetzt die ersten Sitzungen bereits stattgefunden? Stadtratssitzungen?
2: Nein, Stadtratssitzungen noch nicht, weil es dazu eines formellen Beschlusses bedarf.
1: Dass man den Ort wechseln darf?
2: Ja, wenn man es ganz korrekt machen will, dann schon, weil wir wollen ja auch nicht angreifbar sein. Wir müssen die Geschäftsordnung ändern und das haben wir haben zwar eine Diskussion schon, eine Vorbereitung zur Geschäftsordnung, aber noch keinen Beschluss. Der wird erst jetzt im Oktober vollzogen, der Beschluss. Und dann können wir offiziell auch umziehen. Tatsächlich ist es auch so, uns drängt ja keiner. Also im Moment sind die Temperaturen ja wieder erträglich, auch in unserem alten Ratssaal. Jetzt meine ich nicht den Ratssaal, alter Ratskeller, sondern wo wir immer sind. Und dann haben wir gesagt, okay, wir machen das lieber sehr korrekt, auch die Geschäftsordnung. Da wird ja nicht nur der Ort ergänzt, sondern wir haben die Chance genutzt, um auch viele Sachen anzupassen. Die Geschäftsordnung ist, glaube ich, 12, 13 Jahre alt. Das war auch mal notwendig. Und dann werden wir das beschließen im Oktober. Dann können wir im November dann offiziell sozusagen die Stadtratssitzung dort stattfinden lassen.
1: Da ist die Vorfreude durchaus noch ein bisschen groß und kann noch wachsen. Wie ist das Resümee zu den ersten Formaten, die schon stattgefunden haben? Es gab ja zum Beispiel auch einen deutsch-israelischen Jugendaustausch.
2: Ja, genau. Also grundsätzlich extrem positiv. Ich bin ja oft auch mal mit Menschen dort, die keine Ahnung, vielleicht Ideen haben, Ideen verwirklichen wollen, sich den Saal dann gerne angucken wollen oder aus anderen Anlässen vielleicht, wenn wir dann noch die Zeit haben. Also der Saal, und Sie waren ja selber da, der ist einfach schon sehr beeindruckend. Wir haben endlich einen schönen Veranstaltungssaal. Wir hatten so einen Saal ja bisher noch gar nicht. Nun, wenn Sie fragen nach den ersten Formaten, also im Plural, dann muss man es ja ganz stark relativieren. Ist tatsächlich, es gab eine Veranstaltung. Das war aber ja eine nur semi-öffentliche Veranstaltung. Sie war im Rahmen unseres Jugendaustausch mit

0: Eltern oder Verwandte oder engere Bekannte dann bei dem Konzert waren. Es war trotzdem so gut wie voll gewesen und solche Konzerte funktionieren einfach gut in diesem Ambiente. Das heißt, die eigentlichen Formate, die wir konzipieren, die starten alle erst. Und deswegen habe ich heute auch mal so einen Zettel, weil ich wusste, dass diese Frage kommt. Ist ja auch naheliegend und mache ein bisschen Werbung. Wir haben nämlich mehrere Formate dort geplant, sogar noch in diesem Jahr. Eine, auf der ich tatsächlich stolz bin und ich meine, ich jetzt auch schon angedeutet gehabt, ist eine Reihe, wo wir eine Zusammenarbeit, eine Kooperation mit der Hochschule der Künste Mendelssohn-Bartholdy aus Leipzig haben, die jedes Quartal ein Konzert anbieten wird mit sehr qualifizierten Studierenden, die zum Teil schon fertig sind, zum Teil auch mit den Professoren. Da wird es am 29. Oktober das erste Konzert geben mit sechs Cellisten unter dem Motto Campus trifft Konzertsaal. Also am 29. Oktober, das ist ein Donnerstag, ab ich meine 19 Uhr oder 18:30 Uhr, das habe ich mir jetzt ehrlich gesagt gar nicht gemerkt. Ich
1: Auf
0: glaube
1: jeden Fall
0: 19
1: am
0: Uhr,
1: Abend.
0: 15 € Eintritt. Und das zweite Konzert wird am 17. Dezember stattfinden mit 10 Waldhörnern. Ich glaube, das ist auch was sehr, sehr Spezielles, was es, glaube ich, so oft noch nicht gegeben hat. Aber auch dafür passt einfach dieser Raum auch unter der Reihe. Aber daneben, und wir hatten gestern eine Sitzung mit dem Stadtverein gehabt, auch der Stadtverein hat sich committed, er möchte gerne Kultur dort organisieren und hat die Idee, Salonkonzerte dort stattfinden zu lassen mit dem Mendelssohn Salonorchester. Und jetzt gucke ich nämlich, das wird am 20. November stattfinden. Da ist sogar gedacht, dass wir vielleicht so ein bisschen Catering mit austeilen, dass es so auch so einen Salon-Charakter hat. Im Januar wird das zweite Salon-Orchester oder Konzert stattfinden. Und dann haben wir ja noch unsere Bibliothek unten, die natürlich den Raum auch nutzt für Lesungen. Und zwar am 3. November gibt es die Lesung mit Nirit Sommerfeld, Beduinenmilch. Und am 10.12. haben wir wieder mal die Weinlese. Das ist ja so ein Projekt des Paterlandes, wo in jedem Ort, Bibliotheksort, eine Lesung stattfindet. Und bei uns wird sie ja am 10.12. stattfinden. Haben Sie sich bestimmt jetzt auch alle nicht so gemerkt, aber einfach mal ins
1: Aber die,
0: Stadtjournal gucken,
1: genau, die
0: auf die
1: Information
0: Website,
1: findet man.
0: sozialen Medien. Und es liegt mir natürlich jetzt sehr am Herzen, dass diese unterschiedlichen Formate auch wirklich angenommen werden, weil dafür ist dieser Raum und man investiert schon noch viel Kraft und viel Engagement, auch ehrenamtliches Engagement. Wir haben so einen Freundeskreis gegründet aus der Mitmachstadt, die uns unterstützen auch bei den Konzerten mit vielleicht so Kleinigkeiten zu essen und zu trinken, so in der Pause oder vor den Konzerten und gerne natürlich auch nach den Konzerten. Und das befriedigt natürlich umso mehr, wenn das auch gut besucht ist. Also deswegen ein Appell, bitte, wenn wir schon einen tollen Ort haben, wenn wir so tolle Veranstaltungsformate haben, einfach kommen und anhören. Das haben alle verdient, die daran mitgewirkt haben.
1: Das Haus und die verschiedenen Räume bieten da natürlich auch die verschiedensten Möglichkeiten, das dann auch
0: Natürlich.
1: so facettenreich gestalten zu können. Wir bleiben im Zentrum der Stadt, blicken auf das Feuerwehr- und Oldtimerfest, was jetzt erneut viele Menschen in das Zentrum gelockt hat. Inwiefern hat sich das als feste Tradition schon etabliert und kann das auch so fortgeführt werden?
0: Also man kann sagen, das war ein großer Erfolg gewesen. Man hatte natürlich Glück mit dem Wetter. Das gehört dazu, gerade beim Oldtimer-Treffen. Es ist ja immer die Verbindung Tag der offenen Tür, der Brandisser Feuerwehr und das Oldtimer-Treffen. Seit einiger Zeit machen wir das schon gemeinsam. Es hat sich extrem bewährt. Es war gut besucht. Es war eine tolle Atmosphäre gewesen. Es waren tolle Autos auch gewesen. Und dieser Mix, man schaut sich die Autos an, die werden ja prämiert. Taubert erzählt ja auch immer was dazu. Ist ja wirklich auch sehr kurzweilig. Und dann kann man daneben noch gehen, was zu essen, was zu trinken, sich holen, sich das anzuschauen, was die Feuerwehr auf die Beine gestellt haben. Das ist sehr erfolgreich schon über die letzten Jahre und diesmal ganz besonders, weil tolles Wetter war und wird definitiv weitergeführt, aber nicht im nächsten Jahr. Weil im nächsten
1: Da
0: Jahr
1: ist wohl
0: steht
1: das
0: was,
1: schlechte Wetter dann
0: nein,
1: angekündigt.
0: oh nee, hoffentlich nicht, nein, im nächsten Jahr steht was Besonderes an, nämlich die 160-Jahr-Feier der Feuerwehr. Und da wird es wirklich, das wird was Besonderes, das wird auch nicht nach den Ferien sein, sondern an dem Tag, wo normalerweise immer unser Stadtfest ist, nämlich vor den Ferien, eine Woche vor den Ferien. Und da wird es ein Stadtfest geben aus Anlass des 160. Jubiläums der Feuerwehr, organisiert alles die Feuerwehr. wird ein tolles Programm werden. Ich denke auch, dass der Kirchplatz mit einbezogen wird, mit vielen drumherum das Wochenende. Und da passt dann das Oldtimer-Treffen nicht ganz so rein. Zumal auch die Oldtimer gesagt haben, die Organisatoren meine ich natürlich, wir wollen doch gerne bei unserem klassischen Termin bleiben Ende August.

0: August. Also wird es im nächsten Jahr zwei Feiern geben. Muss ja auch
1: Das
0: nicht
1: ist
0: schlecht sein. Das
1: durchaus auch
0: Oldtimerfest,
1: positiv.
0: genau. Und das Stadtfest aus Anlass der Jubiläumsfeier der Feuerwehr. Danach soll es aber wieder zusammengeführt werden. Und da gibt es auch ein besonderes Ereignis. Ich meine, es ist dann 28, nämlich 25 Jahre Oldtimer-Treffen. Ist ja auch mal ein
1: Das ist
0: Anlass.
1: ja ein Highlight nach dem anderen, was dann in
0: Oh
1: den
0: Mensch,
1: nächsten
0: man
1: Jahren
0: kann es kaum
1: anstehen wird.
0: erwarten.
1: Man kann aus dem Feiern fast gar nicht herauskommen. Diese Feste und auch die Entwicklungen im Zentrum und auch im Ratskeller zeigen, wie die Innenstadt auch aktiv belebt werden kann. Ein Baustein war dort auch das Coworking, was sich im Zentrum der Stadt befindet. Wie wurde dieses Angebot angenommen? Wie sieht jetzt auch die Perspektive aus mit dem Blick auf das Gründerzentrum in Bolscha?
0: Ja, da muss man natürlich differenzieren, weil das ist natürlich ein privatwirtschaftliches Engagement. Es kam natürlich zustande auch aus einer Vermittlung heraus, weil ich den Besitzer, den Eigentümer des Hauses kannte, dann den Anbieter des Coworkings, dass wir gesagt haben, Mensch, wäre das nicht eine Gelegenheit? Und wir haben ja auch einige Formate, was Vorträge und Workshops angeht, auch dort abgebildet. Aber nochmal, das ist keine Initiative der Stadt Brandes, sondern wir unterstützen es gerne, vor allem ideell. Aber das ist ein Unternehmen, das gesagt hat, okay, wir probieren das. Wir probieren das auch sehr bewusst in Bezug, deswegen ist die Frage auch richtig, in Bezug auf das Kulturhaus in Borcher. Wie wird sowas angenommen? Was lernen wir daraus? Was dann auch die Ausstattung von Borcher angeht, was ja viel, viel größer ist und entsprechend natürlich auch anders skaliert werden muss. Und da muss man sagen, da lernt man schon einiges draus. Erstmal, dass sich einiges geändert hat in den letzten Jahren. Sie wissen selber, als Corona war, da hieß es überall Homeoffice und neue Arbeitsformen. Und wir haben ja über LIDE auch dann dieses Netzwerk der Coworking-Stationen, ob das nun Röcknitz ist oder Borsdorf oder Bennewitz, Grimma auch. Das war so ein Hype und danach ist es auch wieder ein bisschen zurückgegangen, weil es ging wieder zurück in die Büros. Das ist ein Aspekt. Der andere Aspekt ist sicherlich, man braucht eine gewisse Größe. Nur ein Raum ist dann doch zu wenig, der dann auch noch ÖPNV, SPNV-mäßig nicht gut angeschlossen ist, ist ein struktureller Nachteil. Daraus lernen wir jetzt.
1: Wird in Bolscha ja auch komplett anders
0: Das
1: sein,
0: wird
1: was gerade die
0: komplett
1: Anbindung
0: andere
1: angeht.
0: Voraussetzungen natürlich, was auch ein Catering angeht. Das gibt es auch hier alles nicht. Das ist alles so wichtig, dass der Mix muss einfach stimmen. Da kann man auch tatsächlich von den Großstädten, also hier von Leipzig, gerne auch Berlin, viel lernen. Das Gesamtpaket muss stimmen. Es ist nicht mehr das Bereitstellen von einem Arbeitsplatz und das ist gut, sondern es muss ein Mix sein von unterschiedlichen Meetingräumen, Catering-Angebot bis hin zur Übernachtung und eine wesentliche Grundvoraussetzung ist tatsächlich eine gute öffentliche Anbindung, Verkehrsanbindung. Das ist also komplett anders und trotzdem denke ich, haben wir ein Stück weit auch durchaus gelernt, was auch Technik angeht, ohne dass uns das wehgetan hat, weil das ganze Investment war ja privatwirtschaftlich fundiert. Insofern gehe ich auch sehr davon aus, dass der Mietvertrag nicht verlängert wird. Der geht meines Erachtens bis Mitte nächsten Jahres. Das war schon damals so ungefähr zeitgleich mit dem Kulturhaus angedacht, weil wenn dem Kulturhaus so ein Angebot ist, dann ist klar, dass man in Brandes kein zweites braucht. Das war von vornherein klar. Und jetzt muss man sehen, was dann mit den Räumlichkeiten neu wird.
1: Wie laufen denn die Arbeiten im Kulturhaus Bolscha voran?
0: Gut, wenn Sie vorbeifahren, sehen Sie, dass die Fassade jetzt fast fertig ist. Ansonsten ist man kräftig am Innenausbau. Wir gehen nach wie vor davon aus, dass wir den Eröffnungstermin, der irgendwann mal Ende Mai ist,
1: Da hat sich
0: auch
1: die
0: halten
1: Sächsische
0: werden.
1: Bläserphilharmonie ja schon in den
0: So
1: Kalender
0: ist
1: geschrieben.
0: es. Das wissen Sie.
1: Ich war
0: Interessant.
1: dabei bei der Eröffnung.
0: Ach so, alles klar. Ja, wir haben es sogar noch verbindlich gemacht. Letzte Woche habe ich mich noch mal getroffen. Wir haben schon ein bisschen das Programm durchdiskutiert. Also wir gehen fest davon aus, dass das klappt. Insofern, ja, muss ja auch, ne? Hat ja auch
1: Muss
0: noch
1: ja
0: lange
1: auch.
0: noch gedauert.
1: Ja, das stimmt. Wir bleiben im Bereich der Wirtschaft und gehen nach Waldpolenz zum Wind- und Solarparkentwickler JUWI, die aktuell wohl Stellen abbauen. Betroffen ist dann auch der Standort in Waldpolenz. Wie groß ist da Ihre Sorge um die Arbeitsplätze vor Ort und was bedeutet das auch für den Wirtschaftsstandort oder auch geplante Vorhaben dort?
0: Also in Bezug auf dessen hat es keine Auswirkungen. Nach meinen Informationen ist diese Niederlassung durchaus betroffen von Stellenabbau. Es sind ja dort 80 Mitarbeiter, die dort unterwegs sind. Das wird zurückgebaut um vielleicht ein Drittel, also ungefähr auf 50. Das ist mein letzter Stand. Also intern kommt es zur Umstrukturierung, aber der Standort selber ist in keinster Weise gefährdet. Das ist mein Stand von vor ungefähr einer guten Woche, wo ich mit dem Niederlassungsleiter telefoniert hatte, um da natürlich mich auch zu informieren. Aber selbst wenn 30 Stellen nicht besetzt werden,

0: Daten freigesetzt werden, umgesetzt werden, ist das natürlich nicht schön. Das ist so. Die Branche selber ist natürlich turbulent und virulent und wie man das ausdrücken soll. Die Politik macht ja auch kein gutes Bild mit dem Hin und Her und Her und Hin und nochmal anders und wie auch immer. Das hat dann Konsequenzen. Ich bin aber insofern froh, das ist ja auch ein schöner Standort insgesamt, dass der erhalten bleibt mit 50 Arbeitsplätzen. Also das ist die Information, die ich habe und das muss ich jetzt mal so zur Kenntnis nehmen. Ansonsten sehe ich keine weiteren Auswirkungen oder Implikationen für den Standort Brandis oder Waldpolenz.
1: Kommen wir nach Beuschert, dort auch zum Gewerbepark. Die Änderung des Bebauungsplanes ist jetzt inzwischen genehmigt. Was soll sich dort konkret entwickeln und welche Bedeutung hat das auch für die wirtschaftliche Entwicklung der gesamten
0: Ach
1: Stadt?
0: Gott, das hört sich jetzt so groß an, als wäre es ein riesengroßes neues B-Plan-Gebiet. Das ist ja nicht der Fall. Es ist ein uraltes B-Plan-Gebiet von 1992 und primär ging es darum, das jetzt mal neu anzupassen. Weil da ist ein Gewerbegebiet, ist ein Mischgebiet gewesen, das mal zu ordnen und anzupassen auf die Bedarfe, die nach dann über 30 Jahren adäquat sind. Darum ging es eigentlich. Es hat natürlich auch damit zu tun, dass ein Stück davon gehörte ja ganz früher mal Borcher und beziehungsweise der Stadt Brandis, wir es dann verkauft haben an den Gewerbetreibenden, der da auch eine große Halle gebaut hat, der dann aber auch noch Streifen hatte für eine Wohnbebauung, um das alles zu ordnen. Darum ging es. Ein Prozess im Übrigen, wenn ich mich richtig erinnere, der auch 5 Jahre gelaufen ist. So kompliziert sind manchmal Bauleitverfahren. Aber da sehen Sie auch, da ging es nicht um den Druck, dass jetzt unbedingt ganz schnell was entstehen sollte, sondern es ging um die verkehrliche Anbindung. Insider oder die das genau verfolgen, wissen, dass da eine Straße zwar im Planungsgebiet war, die aber nie weitergebaut worden ist. Dann ging es tatsächlich um neue Wohnbebauung zuzulassen, was ich für sinnvoll halte. Wir wollen ja da kein Industriegebiet haben, sonst ist eh schon dieser Mix mit dem Mischgebiet. Und es gibt da ein Biotop, das es auch zu sichern gab. Und dieser Gesamtmix wurde betrachtet, neu zugeschnitten ein Stück weit und insofern bereinigt. Da entsteht also kein großes neues Gewerbe, sondern tatsächlich eher sogar Wohneinheiten.
1: Ein Bebauungsplan wurde bei den Kleingartenanlagen in der Neubauernsiedlung jetzt kritisiert, denn im Leitbild der Stadt und im integrierten Stadtentwicklungskonzept heißt es sinngemäß, dass die Kleingartenvielfalt erhalten bleiben soll und auch private Erholungsräume geschaffen werden sollen. Jetzt wurde über die Erholungsgärten ein Bebauungsplan gelegt. Warum wird da dem Konzept widersprochen?
0: Naja, so die Frage, ob hier was widersprochen wird. Es ist ja die Entscheidung des Stadtrates. Ein Stadtentwicklungskonzept, in sich integriertes Gesamtkonzept, wie es so heißt, und ein Leitbild aufzusetzen, einen Flächennutzungsplan zu machen. Und genauso ist es natürlich die Entscheidung des Stadtrats in einer Interessensabwägung, auch Entscheidungen neu zu justieren. Hintergrund, wir haben ja auch in dem Leitbild beispielsweise, ich glaube, es ist unter Bildungssoziales, die Aufforderung, dass Wohnraum geschaffen werden soll. Und dort gab es jetzt einen Vorhabensträger, der gerne für sich im Grunde genommen dort Einfamilienhaus schaffen möchte. Und dafür bedarf es, weil es nicht ganz so einfach ist, eines B-Plans an der Stelle, wo er eh schon ist. Und der Stadtrat hat für sich entschieden, in Abwägung von verschiedenen Interessen, dass er das gutheißt. So, und so ist es zum B-Plan gekommen. Es ist nicht ganz falsch, wenn man sagt, es steht im Widerspruch zu dem Leitbild. Aber nochmal, das Leitbild besteht ja nicht nur aus einem Leitbild, sondern aus ganz vielen. Unter anderem, dass auch Wohnraum geschaffen werden soll und gefördert werden soll, wie auch verschiedene andere Sachen zur Verkehrsinfrastruktur und so weiter und so fort. Und an der Stelle ist es ja so, dass es einfach von der Bauleitplanung so ist, dass es ein Wochenendgrundstück, glaube ich, ist, wenn ich es nicht ganz vertue. Und deswegen musste erstmal die Grundlage geschaffen werden. Es ist nicht so, dass wir da jetzt Gärten platt machen. Es geht hier wirklich um ein relativ kleines Vorhaben. Für das es im Übrigen, das hat sich ja jetzt herausgestellt, nicht mal eines B-Plans bedarf. Es ist ein B-Plan aufgestellt worden. Ich kann das hier der Vollständigkeit vielleicht auch für den Frager oder die Fragerin sagen. Der ist überhaupt nicht rechtskräftig geworden, weil es schlichtweg nicht notwendig war. Inzwischen gibt es den Bauturbo und es wird im Rahmen des Bauturbos umgesetzt. Wir haben einen
1: Der
0: anderen Fall, wenn ich
1: Bauturbo.
0: das ergänzen darf. Weil es auch in den Medien war, in der LVZ. Wir haben im Kiebitzgrund auch einen B-Plan, der auch nicht kompatibel zum Flächennutzungsplan ist. Der B-Plan ist rechtskräftig, aber um Rechtssicherheit zu haben, werden wir jetzt den Flächennutzungsplan an der Stelle anpassen. Aber das ist legitim. Das höchste Organ ist der Stadt.

0: Stadtrat. Und wenn er sagt, uns ist wichtig, dass wir an den wenigen Stellen, wo wir noch verdichten können, und das unterstreiche ich komplett, wo wir noch verdichten können, auch Wohnraum schaffen, weil es eine hohe Nachfrage gibt, dann machen wir das auch. Und ich unterstütze das und bin froh, dass es Mehrheiten dafür gibt.
1: Dann knüpfen wir an den Bauturbo an. Es gibt einige Baustellen, die sich derzeit im Stadtgebiet befinden und wo es auch teilweise Verzögerungen gibt. Wo läuft es momentan nicht wie geplant und wann ist da tatsächlich Entlastung in Sicht?
0: Das ist so eine kleine ironische Spitze jetzt, weil Bauturbo ist ja ein Instrument aus dem Baugesetzbuch jetzt. Nein, wir sind ja froh, dass wir immer wieder auch Straßenvorhaben machen können. Ich wünschte mir manchmal mehr, aber jedes Straßenvorhaben ist immer eine Belastung, mindestens für die Anlieger. Wir haben im letzten Jahr eine Baustelle gehabt in der Feldstraße, die leider ein Jahr länger gedauert hat. Das heißt, man musste nochmal über den Winter bis zum Sommer extrem belasten. Ähnliches haben wir jetzt hier in Brandes im letzten Jahr gehabt. Die Baustelle ist zum Glück jetzt in dem ganzen Bereich Töpfergasse an den Linden jetzt zumindest in Teilen fertig geworden. Und wir haben im Bereich der Feldstraße, Birkenwege und so weiter, machen wir eine Deckensanierung neu, was absolut notwendig ist. Dann hat sich jetzt leider herausgestellt, dass die Abwässerkanäle nicht mehr so in Schuss sind, wie man das erhofft hatte. Irgendwo aber auch normal, wenn Sie irgendwo reingehen, dann sehen Sie halt, okay, da ist etwas und dann muss es halt mitgemacht werden. Ich weiß, dass es für die Anlieger nicht schön ist. Es ist Dreck, es ist belastend, man kann seine Autos nicht so parken, man kann vielleicht nicht so unkompliziert auf seine Grundstücke fahren, aber es ist eben notwendig und da muss man eben durch. Am Ende hat man ein gutes Ergebnis. Deswegen weiß ich, und wir leben ja so in einer Zeit, wenn irgendwo eine Einschränkung ist, hat man ja eine halbe Bürgerinitiative gegen sich. Ich frage mich nur, wie man das lösen soll. Wenn ich eine Deckensanierung mache, dann muss ich auch erstmal alles abfräsen und dann ist nun mal eine Zeit lang Baustelle. Wie soll ich das hinkriegen sonst? Ne? Also ich persönlich sehe das relax und ich kann wirklich von der Feldstraße zumindest sprechen. Da war ich ja selber betroffen. Ärgerlich, gar keine Frage, aber notwendig und gar nicht anders lösbar.
1: Nach welchen Kriterien wird denn immer entschieden, welche Baustelle zuerst dann durchgeführt wird?
0: Naja, ein Stück weit schon nach Priorität. Ich weiß, dass wir in den letzten 10 Jahren ja sehr viel in Waldsteinbeck gemacht haben. Dort haben wir so einen Maßnahmenplan gehabt, den hatten wir auch mal vorgestellt in der Bürgerversammlung in Waldsteinberg, wo wir gesagt haben, okay, die Straße, Finkenweg und diese ist notwendig. Wir versuchen das sukzessive abzuarbeiten. So, da gab es dann auch einen Beschluss. Da sind wir eigentlich ziemlich durch. Wir haben immer noch Straßen dort, Nachtigallenweg beispielsweise, das sind wirklich deutlich aufwendiger, das können wir nicht sozusagen über die normalen Haushaltsgelder und Haushaltszuweisungen machen. Und dann geht es nach Prioritäten. Feldstraße, dieser Bereich, alte Siedlung, Bäucher nennen wir das als Arbeitstitel, haben wir seit 10 Jahren auch auf der Agenda. Und jetzt haben wir gesagt, okay, nach Waldsteinberg gehen wir jetzt mal nach Bäucher. Wir haben die wichtige oder ja, sehr marode Straße, Dahlienweg in Brandes, eigentlich schon in der Vergabe gehabt. Da haben sich aber auch Schwierigkeiten herausgestellt, dass wir es nochmal vergeben müssen, technisch eine andere Lösung brauchen. Nach Priorität, natürlich nach Mitteln. Dahlienweg ist so ein Volumen über 1 Million, das können wir nicht einfach so stemmen. Da bedarf es Fördermittel, die haben wir aber generiert über Zuweisungen. Und so arbeiten wir es ab. Letztendlich Prioritäten, Entscheidung im Technischen Ausschuss, wie wird das dort bewertet, was ist wichtig. Ein gewisser Proporz natürlich auch, ne, dass die Ortsteile auch, dass nicht alles nur fokussiert wird. Möglicherweise in der Siedlung, wo ich wohne, sondern ein bisschen wirklich im Stadtgebiet auch verteilt. Also so ist das im Grunde genommen eine Meinungsbildung, die im Technischen Ausschuss in aller Regel stattfindet.
1: Lärm und Vandalismus werden am Bahnhof kritisiert. Da kommt es wohl häufiger zu Ruhestörungen. Bisherige Kontaktversuche mit der Stadtverwaltung und einfache Maßnahmen wie Mülleimer hätten nach Angaben der Anwohner wohl keine ausreichende Verbesserung bisher gebracht. Inwiefern plant die Stadt dort konkrete Maßnahmen, um die nächtliche Ruhestörung und Vandalismus auch eindämmen zu können? Inwiefern ist das möglich?
0: Ja, das ist genau die richtige Frage. Inwiefern ist es möglich? Also wir haben ja einen anderen Fall, den Kirchbruch, wo auch über Facebook ja sehr viel jetzt auch geschrieben worden ist. Und die Initiatoren waren jetzt auch im Stadtrat und im Ortschaftsrat. Wir können dort nur Gemeinschaft und auch viel über Ehrenamt vielleicht was bewirken. Weil ich sag mal, wir haben im Ordnungsamt 1,5 Planstellen und die sind ja nicht nur für Ordnung zuständig.
1: Können auch nicht 24 Stunden am Tag.
0: Genau, die haben viele andere Aufgaben, verkehrsrichtige Anordnung, was da alles noch eine Rolle spielt. Die können keinen Streifendienst 24/7 machen, die Polizei genauso wenig.

0: Das heißt, wir können punktuell was machen. Wir sind punktuell auch da, gemeinsam mit der Polizei. Aber das ist ein Tropfen auf dem heißen Stein, wie es so heißt, so frustrierend das ist. Deswegen flankierend Schilder, Papierkörbe, ab und zu mal da sein. Mehr geht leider nicht. Man muss auch wirklich mal feststellen, und das meine ich jetzt unabhängig von dem Platz, wir erleben schon auch eine Verrohung der Sitten. Das ist einfach so. Das beginnt bei Lärm, das geht mit Müll weiter, das geht und endet bei Vandalismus. Wenn ich an den Kirchspruch denke oder an unsere Sitzgruppe am Marktplatz, wie die Sitzbank jetzt wieder zum Herbst aussieht, wo wir sie ja sicherlich im November, Ende Oktober auch wieder überwintern lassen werden, wieder aufgeschlitzt zum Teil. Ja, da haben sie keine Antwort mehr. Das ist frustrierend.
1: Da haben wir keine Antwort mehr, da lassen
0: Nee,
1: wir
0: das
1: das
0: ja,
1: auch
0: kann ich ja nur so
1: direkt so
0: ehrlich sagen.
1: stehen,
0: Was sollen
1: ja.
0: wir machen? Also, wir haben nicht die Ressourcen, 24/7 zu kontrollieren. Und wenn wir kontrollieren und jemand mal erwischen, so beim Vandalismus, dann muss man in aller Offenheit auch so sagen, ist es nicht mehr an uns, dort für Sanktionen zu sorgen, sondern an anderen Stellen, und das funktioniert leider nicht gut.
1: Sie haben den Kirchspruch angesprochen, der wohl auch im Frühjahr von Müll beseitigt werden soll. Also Taucher sollen dort aktiv werden. Was steht dieser Aktion noch im Wege?
0: Ja, muss jetzt differenzieren. Der Müll
1: Also der
0: um
1: Müll
0: den See
1: im
0: herum.
1: Kirchspruch.
0: Sie meint tatsächlich, was im Wasser sozusagen
1: Ja.
0: abfällt. Viele steht dagegen. Die Idee ist gut. Grundsätzlich unterstützen wir das auch. Aber wie es eben so oft ist, es ist ausgesprochen kompliziert, und es beginnt damit, dass es ein Tauchverbot gibt an der Stelle. Und das entscheiden nicht wir, sondern in dem Fall das Oberbergamt, die auch vor Ort da war, aufgrund auch der medialen Präsenz dieses Themas. Und uns nicht in Aussicht gestellt haben, dass dieses Tauchverbot aus Sicherheitsgründen aufgehoben wird. Aber das ist ja nur das eine. Das andere, man muss gucken, ob ein Aktivismus oder die Aktion nicht zum Aktivismus wird, der am Ende mehr Schaden anrichtet als Nutzen. Weil wenn Sie reingehen, und ich habe ja wirklich sehr intensiv auch mit dem Tauchclub gesprochen, der das überhaupt nicht unterstützt, auch wenn das ein bisschen so dargestellt worden ist in den sozialen Medien, der sagt, wir rühren dort was auf, was über viele, viele Jahre quasi dort liegt, das ist am Ende mehr Schaden für die Natur und für das Ökosystem, als Nutzen entsteht, weil tatsächlich gibt es dort keine sensiblen Müll, der irgendwie eine Gefahrenquelle ist, sehr wahrscheinlich zumindest. Und dann kommen noch Haftungsdinge dazu, Unfallschutz und dieses und jenes. Da muss es ja entsorgt werden, das ist dann wieder Sondermüll, das muss ja alles vorher geklärt werden. Ich kann nicht einfach ein Plakat machen und dann wird gesagt, in 3 Wochen machen wir so eine Aktion, bitte kommt alle und helft alle mit. Funktioniert leider so nicht, und zwar aus guten Gründen, nicht weil wir es verhindern wollen. Ich habe der Initiatorin ja auch geschrieben und gesagt, okay, was müssen wir im Vorfeld klären? Da wusste ich übrigens noch nicht, dass das Oberbergamt das so restriktiv beurteilt mit dem Tauchverbot. Ich bin davon ausgegangen, das ist eher eine Formsache, dass man es beantragt und dann ist das möglich. Nee, es sieht wirklich schwieriger aus. Aber ich habe letztendlich eine Checkliste gemacht, was muss im Vorfeld geklärt werden. Es ist mir auch zugesagt worden, dass es gemacht wird, sodass wir vielleicht im Frühjahr nochmal einen neuen Anlauf nehmen. Unabhängig davon suche ich das Gespräch, das habe ich im Stadtrat so angekündigt, mit den Initiatoren, mit den Tauchern, mit dem Ortschaftsrat, mit unserem Ordnungsamt, mit unserem Bauhof, dass wir mal gucken, was können wir in der Sommerzeit, und darauf konzentriert sich das ja, ne? Wir können ja die Kirche in dem Sinne, wahrsten Sinne des Wortes, im Dorf lassen. Wir haben eine Hochzeit im Sommer, in den Sommerferien. Dann kommen viele junge Leute, insbesondere auch aus Leipzig, aber auch Einheimische, die dort sind und genauso unsorgsam umgehen mit der Natur. Das ist ja nicht nur Müll, das ist auch Lagerfeuer und so weiter und so fort. Wir müssen sehen, wie wir vielleicht auch übers Ehrenamt dort ein bisschen mehr die Situation im Griff kriegen.
1: Und durchaus sollte sich jeder ein wenig mehr selbst reflektieren
0: Ja,
1: im Umgang
0: natürlich.
1: mit der
0: Ja,
1: Natur und allem.
0: das wäre das Allerwichtigste. Und das ist ja das, was ich mit Verrohung auch meine. Das ist nicht mehr ganz nachvollziehbar zum Teil, weil wir wollen doch alle einen schönen See haben. Und wenn wir dort sitzen und die Natur genießen und von mir aus, auch wenn es offiziell gar nicht erlaubt ist, baden gehen, dann wollen wir doch das sauber um uns herum haben. Und das ist für mich überhaupt nicht nachvollziehbar.
1: Ist aber durchaus interessant, was dahinter solchen Aktionen alles noch
0: Ja,
1: mit
0: ist sehr, sehr
1: dahinter
0: kompliziert,
1: steckt.
0: definitiv. Ich habe auch eine Menge gelernt, gerade durch diese Initiative.
1: Dann würde ich jetzt den Zuschauern empfehlen, dass sie nochmal an den Anfang der Sprechstunde zurück sich führen lassen, um dann diesen vielen Veranstaltungstipps genau. dann auch gerecht zu werden und sich diese zu merken.
0: Oder am 29. Oktober die erste Veranstaltung. Die erste ist immer die wichtigste.
1: Das muss man sich merken.
0: Dann gibt es einen Flyer, dann sind auch die anderen Flyer dort, anderen Veranstaltungen aufgeführt. 29. Oktober, also direkt nach den Herbstferien an einem Donnerstag, Eröffnungskonzert.
1: Und da lassen wir die Vorfreude jetzt wachsen bis dahin und verabschieden uns für diese Sprechstunde und sind dann gespannt auf die Themen in der nächsten. Vielen Dank für Ihre Zeit und bis zum nächsten Mal.
0: Dankeschön.
2: Das war sie schon wieder, die aktuelle Ausgabe heute am 7. Oktober 2026 von 04 Plus. Schön, dass Sie dabei waren. Morgen sehen wir uns wieder 19 Uhr, wenn es wieder heißt 04 Plus am 8. Oktober. Bis morgen.

0: Mittwoch. Die Woche ist im vollen Gange und auch heute gibt es im Erzgebirge wieder einiges zu berichten. Gemeinsam schauen wir auf die Themen, die die Menschen in unserer Region heute und in den vergangenen Tagen beschäftigt haben. Was ist passiert? Was steht in den kommenden Tagen an und welche Entwicklungen sind für das Erzgebirge wichtig? Wir haben die wichtigsten Nachrichten und Ereignisse für Sie im Blick und bringen sie kompakt zu Ihnen nach Hause oder dorthin, wo Sie uns gerade einschalten. Willkommen bei Mekional am Mittwoch, dem 7. Oktober 2026, hier bei Glückauf TV. Guten Abend und Glück auf, liebe Zuschauerinnen und Zuschauer. In Brand-Erbesdorf haben sich am Wochenende zahlreiche Besitzer und Fans von Fahrzeugen aus dem ehemaligen Ostblock getroffen. Beim Ostblock-Treffen am Sporthotel standen unter anderem Simson-Mopeds, MZ-Motorräder, Trabant und Wartburg im Mittelpunkt. Neben der Ausstellung der Fahrzeuge ging es vor allem um den Austausch unter den Teilnehmern und um die gemeinsame Beschäftigung mit der Technik und Geschichte der Fahrzeuge.
1: Wenn in Mönchenfrei wieder die alten Motoren gestartet werden, ist schnell zu merken, hier geht es um mehr als nur alte Fahrzeuge. Am 4. Oktober 2026 wurde beim Sporthotel Glückauf Mönchenfrei wieder der Ossi-Kult gefeiert. Beim mittlerweile 10. Ostblock-Treffen kamen zahlreiche Besucher zusammen, um alte Autos, Motorräder und Technik aus vergangenen Zeiten zu bestaunen. Und natürlich auch, um sich mit anderen Enthusiasten auszutauschen. Für die Geschäftsführerin des Sporthotels, Christine Kaltofen, war die Veranstaltung dabei auch mit vielen Erinnerungen verbunden. Denn über Jahre hinweg wurde das Treffen von Enrico Klemm mitorganisiert und geprägt. Er verstarb vor einem Jahr bei einem tragischen Unfall.
2: Ja, heute findet unser 10. Ostblock-Treffen statt. Leider das erste ohne unseren Enni. Aber wir freuen uns trotzdem. Er ist garantiert bei allen von uns hier ununterbrochen dabei. Und ja, es sind ganz viele Leute wieder da, ganz viele Händler, unfassbar viele Helfer. Und ja, deswegen freuen wir uns, dass wir das wieder machen können.
1: Heute ist Enrico leider nicht mehr dabei. Und trotzdem war sein Einfluss auf das Treffen an vielen Stellen noch spürbar.
2: Das ist einfach ein Enni seine Idee und das war einfach sein Herzensprojekt. Er hat einfach viele Freunde von der LSTW Freiberg, von der Panzer Arena in Heidenau. Und die sind seit Wochen für uns im Einsatz und haben die Technik vorbereitet und haben dem Junior jetzt die Technik erklärt und alles gezeigt, wie es geht und alles flott gemacht und sind heute hier am Start.
1: Auch sein enger Freund Silvio Auerbach erinnert sich an die gemeinsame Zeit zurück.
3: Ja, Auerbach Silvio hat meinen Betrieb hier in Brand-Erbesdorf und war jahrelang hier mit dem Herrn Klemm gemeinsam befreundet, bis er dann leider tödlich verunglückt ist. Aber wir wollen und haben ganz einfach

0: das weiter betrieben wird. Von Firmen wie zum Beispiel LSDW oder die Firma Bündisch, von Leuten, die schon immer als Freunde mit dabei gewesen sind. Enrico, seine Freundin, die Kinder sind ganz wunderbar von Enrico und die haben das möglich gemacht, dass wir hier wieder so ein Treffen auf der Beine stellen konnten. Aus einer Laune heraus. Wir beide haben schon immer Ostfahrzeuge gerne gehabt, fanden das cool. Und so haben wir gesagt, wir können das doch immer machen mit so einem Treffen. Und was uns ganz wichtig war, dass wir eben auch, sagen wir mal, ein bisschen bewegen können, das Ganze. Hier hinten mit dieser Bahn und ja. Und das haben wir eben mit der Fräse und mit den anderen Ural oder die Panzer oder sowas, dass wir das immer live stehen, kann man es in jedem Museum sehen. Ne? Aber mal bewegen und damit hantieren, das kann man eben, sage ich, nie überall, sagen wir so.
1: Ganz im Zeichen der alten Technik standen natürlich auch in diesem Jahr die ausgestellten Fahrzeuge. Neben den zahlreichen Oldtimern aus dem Osten gab es auf der angrenzenden Wiese auch einiges an schwerem Gerät zu sehen. Alte Panzer zeigten die spektakulären Vorführungen, was noch in ihnen steckt. Dazu kamen Fahrzeuge, die bei einem solchen Treffen einfach nicht fehlen dürfen, darunter Karant, Ural und weitere historische Militärtechnik. Schon bei den früheren Treffen war die Auswahl außergewöhnlich. Sogar ein sowjetisches Buxierboot gehörte damals zu den Ausstellungsstücken.
2: Es kann jeder herkommen. Jeder, der irgendein Ostblock-Fahrzeug da hat oder sich dafür begeistert, ist herzlich willkommen. Wir wollen einfach die Tradition und die alte Technik am Leben erhalten, freuen uns über viele begeisterte Zuschauer, besonders die Jugend sind immer von den Panzern begeistert und können die jetzt hier einmal live und in Frieden erleben und müssen dafür nicht zur Bundeswehr.
0: Also ich denke, dass heute zwischen 3.000 und 4.000 Besucher schon da gewesen sind. Kulinarisch, ja, wir versuchen, dass wir sagen, wir machen ein bisschen Ostalgie essen, dass wir Spaghetti mit Tomatensauce machen oder wir haben einen DDR-Burger zum Beispiel, dann haben wir Erbsensuppe gemacht, wir haben verschiedene Roster, ja, Fischbrötchen und so, das haben wir kulinarisch gemacht.

0: Für einen besonderen Moment sorgte auch dieses Mal wieder der Ural-Schneepflug. Statt Schnee wurde kurzerhand ein Haufen Sägespäne durch die Gegend geschleudert, zur Freude der Zuschauer. Für die passende Stimmung im Festzelt sorgte schließlich ein im Erzgebirge bestens bekannter Musiker mit seiner derben Art, Lieder zu singen. Es war kein anderer als der Hauer und er brachte das Zelt zum Beben.
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2: Ach, ich glaube, das wird sehr, sehr gut angenommen und genießt jetzt mittlerweile einen hohen Stellenwert. Ich freue mich über ganz viele Zusprüche und ganz viele Fans, die einfach immer da waren und immer wieder gekommen sind. Also so wie sich die Dinge abzeichnen, gehe ich sehr davon aus, dass wir das wiederholen können.
0: So wurde das Ostblock-Treffen in diesem Jahr nicht nur zu einem Treffen für Freunde alter Technik, sondern auch zu einer Erinnerung an einen Menschen, der diese Veranstaltung über viele Jahre mit aufgebaut und geprägt hat.
3: In Zwönitz hat am vergangenen Wochenende der 33. Erzgebirgische Pferdetag gemeinsam mit dem Erntedankfest stattgefunden. In der Innenstadt erwarteten die Besucher unter anderem Händler, Handwerk, Musik und Angebote für Familien. Am Sonntag stand dann der Pferdetag im Mittelpunkt. Ein Festumzug führte durch die Zwönitzer Innenstadt bis zum Reitplatz in Kühnheide, wo anschließend ein Schauprogramm rund um das Pferd geboten wurde.
4: Der Sonntag in Zwönitz beginnt feierlich. Die Trinitatiskirche ist zum Erntedank reich geschmückt. Gemüse, Getreide und liebevoll arrangierte Erntegaben bestimmen das Bild. Für die Gemeinde ist es der ruhige Auftakt zu einem Tag, der später noch deutlich lebhafter wird.
5: Und für uns ist es auch besonders wichtig, daran zu erinnern, dass also es nicht selbstverständlich ist, dass wir die Ernteprodukte vom Felde holen, sondern da steckt viel Fleiß, viel Arbeit dabei.

0: mit dahinter. Und natürlich ist es eine höhere Kraft, die alles wachsen und gedeihen lässt. Und deswegen danken wir auch Gott für das Gelingen hier.
1: Nur wenig später wird aus dem feierlichen Erntedank ein lebendiges Stadtfest. Auf dem Marktplatz begrüßt Bürgermeister Wolfgang Triebert die Gäste. Das Orchester spielt auf. Mit dabei ist auch der Pferdezuchtverein Ehrenfriedersdorf, der den Pferdetag gemeinsam mit weiteren Pferdefreunden mitträgt. Deshalb übernimmt beim Fassbieranstich die Bürgermeisterin von Ehrenfriedersdorf den Hammer. Nach ein paar kräftigen Schlägen heißt es schließlich Freibier für die Besucher. Vom Gottesdienst zum Frühschoppen sind es in Zwönitz an diesem Sonntag nur wenige Schritte. Und der Marktplatz ist dabei nur ein Teil des Programms. Das Fest hat über die Jahre deutlich an Größe gewonnen und soll längst auch Gäste von außerhalb nach Zwönitz locken.
0: Wir hatten zwei große Feste, kurz aufeinanderfolgend und jeweils einen Tag lang. Und wir haben das mal entschieden, dass wir versuchen, das zu bündeln miteinander und haben ein wunderbares Mehrtagesfest jetzt dadurch stehen lassen, was für Touristen noch attraktiver ist, die jetzt hier kommen.
1: Dass das funktioniert, zeigt sich schon beim Blick über den Markt. Zwischen den Einheimischen sitzen Besucher, die ihren Sonntag ganz spontan ein bisschen länger in Zwönitz verbringen.
2: Ja, also wir sind ja hier in Urlaub und jetzt haben wir gehört, das ist erstmal eine schöne Stadt und verbinden das dann eben mit dem Fest. Also wir haben jetzt keine besonderen Prioritäten, aber allein schon mal hier zu sitzen, das ist schon toll. Schöne Innenstadt, wunderbar, muss man sagen. Ja.
1: Spätestens am Mittag sattelt Zwönitz um. Jetzt übernehmen die Pferdestärken und die geben dem Fest im wahrsten Sinne neuen Zug. Der Festumzug des 33. Erzgebirgischen Pferdetages setzt sich in Bewegung. Mit insgesamt 33 Bildern ziehen Reiter, Kutschen und Gespanne durch Zwönitz und weiter in Richtung Reitplatz nach Kühnheide. Mittendrin ist auch Johannes Weiser. Er gehört zu den Männern, ohne die es diesen Pferdetag heute so wohl nicht geben würde.
3: Ich habe dieses Event gegründet. 1971 ging ich auf der Suche dorthin. Und bis das stand, das ganze Programm, hat 2 Jahre gedauert. Ich konnte es nicht alleine durchführen. Ich habe genügend andere Leute gebraucht und deshalb heute so lang gedauert.
1: Mehr als 5 Jahrzehnte später ist aus den damaligen Anfängen eine große Schau geworden. Nach dem Festzug verlagert sich das Geschehen auf den Reitplatz. Jetzt gehört die Bühne ganz den Tieren und ihren Haltern.
3: Die Vielfalt. Gucken Sie, wir haben Kaltblutpferde, das hat kaum ein anderer Verein in Sachsen. In dieser Menge, in dieser Präsentation, wunderschön. Dann gehört der Haflinger dazu, auch in einer unwahrscheinlichen geschichtlichen Vielfalt. Reitpferde, Fahrpferde, Reitponys, das sei alles Höhepunkte.
1: Auf dem Rasen wird gezeigt, was Pferd und Mensch gemeinsam können. Mal braucht es Kraft, mal Präzision, mal einfach ein gutes Zusammenspiel. Und das Publikum verfolgt die Vorführungen dicht am Geschehen mit reichlich Gelegenheit, persönliche Lieblinge zu entdecken.
4: Highlight ist eigentlich der Festumzug und hier die Pferdeparade.
5: Alles, ganze Pferdeparade, 100% klappt alles, 100%.
6: Alles, alles
5: Glückwunsch an Zwönitz, weiter Höhe, und da kommen wir nicht höher.
1: Am Nachmittag ist der Reitplatz gut gefüllt. Die einen verfolgen konzentriert das Programm, andere treffen Bekannte, bleiben am Rand stehen und genießen einfach den Trubel. Für langjährige Zwönitzer offenbar nichts Ungewöhnliches.
7: In Zwönitz ist immer was los. Da sind wir einfach mit dabei.
1: Und während auf dem Reitplatz noch einmal Pferde und Gespanne ihre Runden ziehen, denken viele Besucher noch lange nicht ans Heimgehen. Bei bestem Wetter und voller Zuschauerringe bekommt dieser Festtag in Zwönitz noch einen letzten, ganz entspannten Ausklang.
8: Und damit schauen wir zunächst auf das Geschehen auf unseren Straßen und in den Städten und Gemeinden der Region. Unfälle, Einsätze

0: und weitere Polizeimeldungen haben die Einsatzkräfte beschäftigt. Wir haben die wichtigsten Blaulichtmeldungen für Sie zusammengefasst.
1: Auf der B174 hat sich am Mittwochvormittag ein schwerer Verkehrsunfall ereignet. Gegen 11.05 Uhr kollidierten im Ort ein LKW Mercedes und ein VW nahezu frontal. Bei dem Unfall wurden beide Fahrer verletzt. Der Rettungsdienst verbrachte sie für weitere Untersuchungen in ein Krankenhaus. Neben dem Rettungsdienst, einem Notarzt und der Polizei kamen auch 27 Einsatzkräfte der Feuerwehren Hohendorf und Groß-Olbersdorf sowie der diensthabende Kreisbrandmeister zum Einsatz. Bei Ankunft der Kameraden waren keine Personen mehr am Fahrzeug eingeklemmt. Die Feuerwehr sicherte die Unfallstelle ab und band ausgelaufene Flüssigkeiten mit Ölbindemittel. Zur Unfallursache hat die Polizei die Ergermittlungen aufgenommen. Für die Rettungs- und Bergungsarbeiten war die B174 voll gesperrt. Zahlreiche Verkehrsteilnehmer, darunter eine Vielzahl Lkw-Fahrer, standen im Stau. Die B174 gilt neben der A17 als Hauptverkehrsader des Transitverkehrs.
2: Öderan. Kriminaldienst ermittelt zu möglichen Sexualdelikt. Zeugen gesucht. Derzeit ermittelt der Kriminaldienst des Polizeireviers Freiberg zu einem möglichen Sexualdelikt und sucht Zeugen. Am Montagnachmittag war ein Junge im Bereich des Marktes unterwegs und wurde dort an einer Fußgängerampel über die B173 von einem unbekannten älteren Mann in ein Gespräch verwickelt. In der Folge gingen sie in eine öffentliche Toilette am Markt. Dort soll er das Grundschulkind dann unsittlich berührt haben. Nachdem sich der Junge aus der Situation befreit hatte, vertraute er sich letztendlich zu Hause seinen Eltern an. Der Junge schätzte das Alter des Mannes auf etwa 75 Jahre. Er beschrieb ihn als etwa 1,60 Meter groß und dick sowie mit Falten im Gesicht. Die Polizei hat die Ermittlungen aufgenommen. Zeugen, insbesondere Passanten und Verkehrsteilnehmer im Bereich des Marktes, die Beobachtungen im Zusammenhang mit dem Geschehen gemacht haben oder Hinweise zur Identität oder dem Aufenthaltsort des Tatverdächtigen geben können, werden gebeten, sich unter der Telefonnummer 03731 700 im Polizeirevier Freiberg zu melden. Flöha. Zwei Verletzte bei Frontalzusammenstoß. Am Montagvormittag befuhr der 77-jährige Fahrer eines PKW Toyota die B173 aus Richtung Niederwieser in Richtung Flöha. Als er in einer leichten Linkskurve ausscherte, um einen LKW zu überholen, kollidierte der Toyota frontal mit einem entgegenkommenden PKW Dacia. Danach schleuderte der Toyota noch gegen den überholten LKW. Der Toyota-Fahrer erlitt bei dem Unfall schwere Verletzungen. Der Dacia-Fahrer wurde leicht verletzt. Insgesamt beziffert sich der entstandene Sachschaden auf etwa 21.000 Euro. Die Bundesstraße war für etwa 4 Stunden voll gesperrt. Leisnig. Fahrweise fiel auf. Die S36 aus Richtung Leisnig in Richtung Mickwitz befuhr am Montagnacht ein PKW VW in Schlangenlinien. Eine Polizeistreife hielt das Auto daraufhin an. Bei den anschließenden Kontrollmaßnahmen bemerkten die Polizisten Alkoholgeruch bei dem VW-Fahrer. Ein mit dem Mann durchgeführter Atemalkoholtest ergab einen Wert von 2,12 Promille. Für den deutschen Staatsangehörigen folgten eine Blutentnahme, die Sicherstellung seines Führerscheins sowie eine Anzeige wegen Trunkenheit im Verkehr. Janatal. Mopedfahrer schwer verletzt. Am Montagmittag befuhr ein 64-jähriger PKW-Fahrer die Mittelstraße in Richtung Talstraße. Gleichzeitig war ein 66-jähriger Mopedfahrer auf der Straße zur Linde in Richtung B169 unterwegs. Auf der Kreuzung zur Linde Mittelstraße.
0: Und bevor wir zum Ende unserer Sendung kommen, werfen wir noch einen Blick auf das Wetter. Wie es heute Abend weitergeht und was uns in den kommenden Tagen erwartet, zeigen wir Ihnen jetzt in der Wettervorhersage. Schauen wir nun auf das Wetter. Der Mittwochabend zeigt sich zunächst noch von seiner freundlichen Seite. Der Himmel bleibt überwiegend klar und es ist trocken. Die Temperaturen liegen am Abend bei etwa 15 Grad. Im weiteren Verlauf der Nacht nimmt die Bewölkung dann zu. Aus dem zunächst klaren Himmel wird eine wechselnd bewölkte Nacht und örtlich kann auch leichter Regen fallen. Die Wahrscheinlichkeit dafür liegt bei rund 80%. Bei den Temperaturen tut sich dagegen nur wenig. Die Werte gehen auf etwa 14 Grad zurück und bleiben damit für die Jahreszeit vergleichsweise mild. Dazu weht ein schwacher bis mäßiger Wind aus südlichen Richtungen mit etwa 8 bis 10 Kilometern pro Stunde. Wer also am Abend noch unterwegs ist, kann zunächst mit ruhigem und trockenem Wetter rechnen. In der Nacht sollte dann vorsichtshalber der Regenschirm mit dabei sein.

Schauen wir auf das Wetter für Donnerstag. Der Tag startet deutlich unbeständiger. Im Erzgebirge ist immer wieder mit leichtem Regen zu rechnen. Zeitweise kann es auch kräftiger regnen. Dazu sind vereinzelt Gewitter möglich. Die Temperaturen steigen im Tagesverlauf auf bis zu 20 Grad. Der Wind weht aus südlichen Richtungen und frischt zeitweise etwas auf. Dabei sind Böen von bis zu 56 km pro Stunde möglich. Auch die Regenwahrscheinlichkeit ist mit rund 90% hoch. Insgesamt können voraussichtlich etwa 5 bis 6 Liter Regen pro Quadratmeter zusammenkommen. Wer am Donnerstag unterwegs ist, sollte sich also auf wechselhaftes und zeitweise windiges Wetter einstellen. Der Regenschirm gehört auf jeden Fall ins Gepäck. Und bei möglichen Gewittern ist zusätzlich Vorsicht geboten. Schauen wir auch auf den Ausblick für Freitag und Samstag. Nach dem wechselhaften Donnerstag wird es zum Ende der Woche deutlich kühler. Am Freitag zeigt sich nur selten die Sonne. Dazu kann es immer wieder leicht regnen. Insgesamt bleibt es also eher unbeständig. Die Temperaturen erreichen tagsüber noch etwa 12 Grad und gehen in der Nacht auf rund 6 Grad zurück. Der Wind dreht auf West und weht mit etwa 19 km pro Stunde. In Böen sind bis zu 45 km pro Stunde möglich. Auch der Samstag bleibt überwiegend bewölkt und windig. Zeitweise fällt leichter Regen. Längere trockene und sonnige Abschnitte sind dagegen eher die Ausnahme. Die Temperaturen liegen bei etwa 12 Grad am Tag und rund 10 Grad in der Nacht. Der Wind kommt aus südwestlichen Richtungen und erreicht rund 16 km pro Stunde, mit Böen bis zu 44 km pro Stunde. Unterm Strich erwartet uns also ein eher gemütlicher Start ins Wochenende, mit Regen, Wind und deutlich kühleren Temperaturen. Liebe Zuschauerinnen und Zuschauer, damit sind wir auch schon heute am Ende unserer Sendung angekommen. Das war der Mittwoch bei Mekional. Falls Sie heute nicht rechtzeitig einschalten konnten oder einen Beitrag noch einmal ansehen möchten, dann ist das natürlich kein Problem. 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Jederzeit und ganz nach Ihrem persönlichen Zeitplan. Bevor es gleich noch mit unseren Veranstaltungstipps weitergeht, verabschiede ich mich von heute von Ihnen. Ich wünsche Ihnen einen schönen Mittwochabend, später dann eine erholsame Nacht. Machen Sie es gut!

Es ist wieder Irish Folk Zeit. Die Brüder Tim und Brandon O'Shea gastieren am 9. Oktober um 20 Uhr in der Baldauf Villa Marienberg. Die irischen Brüder entstammen einer musikalischen Familie aus Killarney und traten bereits Anfang der 1990er Jahre erstmals gemeinsam in Deutschland auf. Nach erfolgreichen internationalen Tourneen und Auftritten mit renommierten Folkmusikern trennten sich 1997 ihre Wege. Brandon O'Shea zog nach New York, etablierte sich in der dortigen Singer-Songwriter-Szene, veröffentlichte mehrere Alben und tourte unter anderem durch Japan und die USA. Tim O'Shea blieb dem traditionellen Irish Folk treu, kollaborierte mit zahlreichen Musikern, veröffentlichte ebenfalls 4 Tonträger und erlangte durch regelmäßige Konzerte in Deutschland große Bekanntheit. Seit 2011 treten die beiden Brüder wieder gemeinsam auf und präsentieren ein Programm aus Klassikern, eigenen Werken und neuen Stücken. Karten zum Preis von jeweils 20 Euro erhalten Sie telefonisch unter der Rufnummer 03735 22045 oder per E-Mail an info@baldauf-villa.de. Das Musiktheater Spielart macht in den Herbstferien in der Baldauf Villa Marienberg Station. Am 15. Oktober beginnt um 9.30 Uhr ein Theaterprojekt für Kinder. Es geht in 50 Minuten um die Welt. Lieder und Geschichten aus aller Welt mit Texten und gespielten Szenen. Eine Weltreise zu unternehmen, das wäre schön, nur leider reicht das Geld dafür nicht aus. Aber das soll euch nicht daran hindern, auf große Fahrt zu gehen. In der Fantasie segeln wir mit dem Schiff um die Erde und

nehmen das Publikum gleich mit. Ihr feiert in Afrika gemeinsam die Rückkehr der Elefantenherden, friert mit dem Pinguin am Südpol, begegnet einem störrischen Esel in Mexiko, lauscht den Geschichten der Indianer in Nordamerika, stößt auf gefährliche Piraten. Nun, nicht alles sei hier verraten. Die Reisebegleiter ab 5 Jahren erwartet landestypische Lieder und spannende Geschichten aus aller Welt, nicht ohne nach erfolgreicher Erdumrundung auch allerlei Interessantes und Spannendes über diese auf unterhaltende Weise erfahren zu haben. Gruppen können zu dieser Veranstaltung nur mit einer Reservierung teilnehmen, aber auch für Einzelgäste empfiehlt sich die Kartenreservierung. Die Karte kostet 6 Euro und ist erhältlich telefonisch unter 03735 22045 oder per E-Mail an info@baldauf-villa.de. Alarm, Alarm! Der notorische Unruhestifter Dieter Krause alias Tom Gerhard ist am 16. Oktober um 20 Uhr im Haus des Gastes in Seifen. Und das gleich mit einem großen Drama. Nachdem der bockbeinige und stets übermotivierte Hausmeister 1 Jahrzehnt lang im TV seine Mitmenschen gequält hat, drängt er jetzt auf die Bühne. Und das natürlich mit seiner überaus bildungsfernen Familie und dem unvermeidlichen Dackelclub. Hausmeister Krause, du lebst nur zweimal, ist ein absurdes Stück Volkstheater mit den beliebtesten Figuren der Fernsehserie für alle, die nicht in den Keller gehen müssen, um zu lachen. Sichern Sie sich noch heute Ihre Karte für diesen lachmuskelstrapazierenden Abend. Online über die Seifener Homepage oder direkt in der Touristinformation in Seifen im Haus des Spielzeugmuseums.

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Herzlich willkommen zu Sachsen aktuell vom 7. Oktober 2026. Hier Ihre Themen. Pink auf dem Eis. Leipziger Eisfighters gegen den Brustkrebs. Und neue Rampe, große Pläne. So geht's mit der Skatehalle Chemnitz weiter. Außerdem Meisterfeier im Stadtforum. Dresden feiert ihre Monarchs.

0: Wir starten heute in Leipzig. Normalerweise geht es bei den Ice Fighters um Tore, Punkte und natürlich um Siege. Im Oktober rückt bei den Heimspielen allerdings ein anderes Thema in den Mittelpunkt. Gemeinsam mit dem Universitätsklinikum Leipzig macht der Verein auf Brustkrebs, Warnzeichen und die Bedeutung der Früherkennung aufmerksam.
1: Jede achte Frau wird im Laufe ihres Lebens an Brustkrebs erkranken und auch Männer sind betroffen.
2: Pink auf dem Eis. Dahinter ein ernstes Thema. Im Brustkrebsmonat Oktober nutzen die Ice Fighters ihre Heimspiele, um gemeinsam mit dem Uniklinikum Leipzig auf Brustkrebs aufmerksam zu machen.
3: Also wir haben ja hier die pinken Trikots an. Ich glaube, das ist alleine schon so ein Hingucker, wo man vielleicht auch als Kind oder egal wer dann nachfragt, okay, um was geht's da? Das ist vielleicht ein bisschen untypisch.
2: Die Farbe fällt auf. Doch dahinter steckt eine wichtige Frage. Was sollte man über Früherkennung eigentlich wissen? Beim Heimspiel gegen die Tilburg Trappers ist deshalb auch das Brustzentrum des Universitätsklinikums Leipzig in der Halle vertreten. Der Sport soll eine Bühne für ein Thema schaffen, mit dem sich viele sonst kaum beschäftigen.
4: Ich hoffe, dass der Sport zumindest da helfen kann, dass Leute, wenn es ein Flyer ist, der vielleicht bei den Spielen rumliegt oder Ansprechpersonen auch vor Ort sind, dass man einfach ins Gespräch kommt bzw. sich was mitnimmt, um einfach mal vielleicht ein paar Minuten investiert.
3: Sportvereine, man hat Fans, viele Leute, die dem Ganzen einfach folgen und mal viele Augen, die auf einen schauen. Und dann ist es natürlich eine gute Sache, wenn man ein wichtiges Thema anspricht.
2: Für den Ice Fighters-Spieler Daniel Schweiger ist Krebs dabei nicht nur ein abstraktes Gesundheitsthema. In seiner eigenen Familie hat er bereits erlebt, was eine solche Erkrankung bedeuten kann.
3: Also jetzt nicht genau der Brustkrebs, aber in der Familie doch schon auch nochmal Krebs gehabt. Und ich glaube, natürlich, wenn man selber sowas schon mal erlebt hat, weiß man vielleicht ein bisschen mehr, wie schlimm sowas sein kann. Und genau deswegen ist es eben so wichtig, dass man sich drum kümmert und Vorsorge macht.
2: Was man selbst beobachten kann, erklärt Professor Baye Aktas. Sie ist Klinikdirektorin der Universitätsfrauenklinik Leipzig.
1: Man sollte die Untersuchungen in gleichen Abläufen machen. Gerne auch vor einem Spiegel, indem man auf die Arme mal anhebt. So kann man zum Beispiel auch Veränderungen der Haut wahrnehmen. Die wichtigste Veränderung ist, wenn Sie zum Beispiel einen Knoten tasten oder eine Verziehung der Brust wahrnehmen.

0: Okay, Aufmerksamkeit für Brustkrebs schaffen kann, kennt Icefighters Verteidiger Vincent Hessler schon seit seiner Kindheit.
1: Also ich war damals noch relativ klein, ich würde sagen um die 10 Jahre, vielleicht 12 Jahre. Und fand es damals eigentlich immer ja, cool, dass in pinken Trikots gespielt wurden, weil es halt mal was ganz anderes war. Und habe mir auch damals in dem Alter natürlich keine Gedanken gemacht, worum es da eigentlich ging.
0: Heute weiß Hessler, was hinter der Farbe steckt. Und die Botschaft richtet sich nicht ausschließlich an Frauen.
2: Und auch Männer sind betroffen. Auch wenn sie nur 1% ausmachen, bekommen in Deutschland etwa 770 Männer pro Jahr Brustkrebs, weil sie haben auch einen Drüsenkörper. Insbesondere weil man beim Mann nicht daran denkt, wird leider diese Erkrankung beim Mann sehr spät erkannt. Und je früher die Erkrankung festgestellt wird, desto besser sind auch die Heilungschancen beim Mann.
0: Für ACTAS geht es darum, die Männer beim Thema Brustkrebs bewusst einzubeziehen.
2: Ich finde das ganz wichtig, dass auch Männer für diese Awareness zur Verfügung stehen und vor allem, dass sie sagen, ja, wir befassen uns mit dieser Thematik, weil fast zu jedem Mann gehört auch eine Frau, gehört auch eine Schwester, eine Mutter, eine Tochter. Dementsprechend ist es schon wichtig, dass wir nicht nur Frauen aufklären, weil auch Frauen können nachlässig mit der Vorsorge umgehen. Es ist wichtig, dass wir auch die Männer mit an Bord nehmen.
0: Die pinken Trikots sind damit vor allem eins, ein Türöffner. Sie sollen Aufmerksamkeit schaffen für das, worauf es danach ankommt. Den eigenen Körper kennen, Veränderungen ernst nehmen und die Möglichkeit der Früherkennung nutzen.
3: Und damit machen wir den Sprung nach Chemnitz. Denn da heißt es, eine neue Rampe, mehr Möglichkeiten, aber auch große Herausforderungen. Die Skatehalle Chemnitz will sich an ihrem neuen Standort weiterentwickeln. Unterstützung gibt es jetzt für das Außengelände. Warum die neue Rampe für die Skater wichtig ist und warum die Zukunft der Halle trotzdem kein Selbstläufer ist, das haben wir für Sie herausgefunden.
4: Mehr Platz, mehr Möglichkeiten und jetzt mehr Action unter freiem Himmel. Die Chemnitzer Skatehalle hat Zuwachs bekommen. Eine Mini-Rampe von Sachsen-Lotto erweitert ab sofort das Außengelände am neuen Standort in der Schönherr-Fabrik. Für Alex Beck, Projektleiter der Skatehalle, eröffnet sie ganz neue Möglichkeiten.
5: Ja, die neue Rampe ist eine sehr gute Rampe, eine Mini-Rampe, wo halt die Jugendlichen, die gerade so anfangen oder so am Anfang sind, halt sehr gut üben können, Tricks üben können, den Drop-In, also das Reinfahren in die Rampe üben können. Und gleichzeitig ist natürlich diese Rampe so der Auftakt für die Entwicklung unseres Außengeländes. Also wir haben ja jetzt die Halle drin, neu eröffnet, und wir wollen das ganze Außengelände hier noch dazu entwickeln. Und da ist das ein sehr guter Auftakt.
4: Die Rampe soll der Auftakt für die weitere Entwicklung des Außengeländes sein. Die Unterstützung für die Druckbude hat dabei schon vor der neuen Rampe begonnen. Bereits 2025 gingen im Rahmen der Sachsen-Lotto-Möglichmacher-Aktion 5.000 Euro an das Projekt. Das Geld unterstützte den Umzug und die Gestaltung des neuen Standorts. Übergeben wurde die Möglichmachersumme damals von der Chemnitzer Unternehmerin und Architektin Linda Hüttner. Sie engagierte sich unter anderem für Baukultur und das Lichtkunstfestival Light Our Vision. Für sie ist die Skatehalle deshalb weit mehr als nur ein Ort für Skater.
6: Ja, Skaterampe ist ganz viel. Es ist, am Ende ist es Jugendkultur. Es ist nicht reiner Sport, es ist eine Lebensform, die gut zu Chemnitz passt. Also sich zu treffen, zusammen Sport zu machen, zusammen so ein bisschen an die Grenzen zu gehen, mutig zu sein und auch wenn man hinfällt, sich zu schütteln, wieder aufzustehen. Ich finde, es transportiert ganz viel, was ich denke, was jungen Leuten auch im Leben mal hilft.
4: Denn die Druckbude gibt es bereits seit 2008. Inzwischen hat sie in der Schönherr-Fabrik ein neues Zuhause gefunden. Die neue Halle wurde im Juni diesen Jahres eröffnet und bietet Raum für verschiedene Rollsportarten. Und sie ist gleichzeitig Treffpunkt für Kinder, Jugendliche und die Chemnitzer Szene. Für Projektleiter Alex Beck erfüllt die Skatehalle deshalb auch eine wichtige Funktion für die Stadt.
5: Die Skatehalle ist sehr wichtig für die Jugend hier in Chemnitz und natürlich auch im Umland. Also es kommen auch viele Leute von außerhalb. Chemnitz ist ein Zeichen an die Jugend, dass die Stadt daran hier jetzt glaubt und das unterstützt. Und es gibt sehr viele Kinder, Jugendliche und eben auch dann bis über 18 hinaus, die diesen Sport machen. Dieser Sport entwickelt sich weiter. BMX Skateboarding ist olympisch geworden. Also es ist eine riesen Bewegung in diesen ganzen Sportarten. Und das ist natürlich braucht sein Angebot, wo man fahren kann. Und es ist natürlich sehr cool, halt für Chemnitz diese Halle hier zu haben. Und wir hatten jetzt gerade erst einen deutschlandweiten Contest hier, einen BMX-Contest in der Halle und war deutschlandweit besucht. Und das ist natürlich auch

0: sehr gut für die Stadt und in dem Sinne auch Marketing für die Stadt nach außen.
1: Doch eine solche Halle dauerhaft am Laufen zu halten, ist eine Herausforderung. Hinter Rampen, Kursen und offenen Angeboten steht auch die Frage, wie sich das Projekt langfristig wirtschaftlich tragen lässt. Für Alex Beck ist deshalb klar, mit der Eröffnung der neuen Halle ist die Arbeit noch lange nicht abgeschlossen.
0: Ja, es ist natürlich immer wichtig, finanzielle Unterstützung zu bekommen. Also rein wirtschaftlich ist es schwer, so eine Skatehalle zu betreiben. Und wir haben ja über die Stadt schon eine Förderung, die das Ganze hier mit unterstützt. Und natürlich ist es auch wichtig, wenn Unternehmen und Peter Hüttner als Unternehmerin hier uns mit unterstützen in Form von eben hier dieser Rampe und Material und Arbeitsleistung, was da alles reingeflossen ist. Und das hilft uns. Naja, in den kommenden Jahren brauchen wir natürlich weitere Rampen. Also geplant ist viel mehr, also im Außengelände noch weitere Mini-Rampen aufzubauen, verschiedene Größen. Die haben wir drinnen so nicht. Das sind so andere Rampen geplant gewesen. Und ja, wir brauchen in dem Sinne dafür natürlich insgesamt auch nochmal etwas Geld halt für den ganzen Boden und die Rampen und die ganze Gestaltung des Außengeländes.
1: Die neue Mini-Rampe ist damit nicht nur eine zusätzliche Möglichkeit für Skater, BMXer und andere Rollsportler, sie ist auch ein weiterer Baustein für die Zukunft der Druckbude. Im Schnitt kommen derzeit rund 50 Menschen pro Tag in die Skatehalle, im Winter sind es laut Projektleiter sogar etwa 100. Und mit der neuen Rampe soll nun auch das Außengelände Schritt für Schritt weiterentwickelt werden.
2: Nach einer kurzen Unterbrechung geht's hier gleich weiter mit Sachsen aktuell. Da geht's nach Taucher, zu einem hoffentlich bald wunderschönen blühenden Blumenmeer. Bleiben Sie dran und bleiben Sie gespannt. Bis gleich.

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3: Willkommen zurück zu Sachsen aktuell. Schön, dass Sie dran geblieben sind. 16.000 Einwohner, 16.000 Krokusse. Mit einer besonderen Pflanzaktion hat die Klimainitiative Taucher den Tag der Deutschen Einheit genutzt, um die viel zitierte blühende Landschaft ganz wortwörtlich zu nehmen. An der Bürgerruhe griff

0: zahlreiche Taucher gemeinsam eine Schaufel und Pflanzenzwiebeln. Was jetzt noch unscheinbar unter der Erde liegt, soll im kommenden Frühjahr zu einem großen Blumenmeer werden.
1: Schaufeln, Handschuhe, kleine nummerierte Flächen und jede Menge Leute, die an diesem Feiertag offenbar noch etwas vorhaben. Auf der Wiese an der Bürgerruhe in Taucha herrschte kurz vor 11 am 3. Oktober schon einiger Betrieb. Was war da los? Die Antwort steckt in diesen Tüten. 16.000 Krokuszwiebeln. Und diese Zahl ist kein Zufall. Sie orientiert sich an der Einwohnerzahl Tauchas. Für jeden Taucher soll hier symbolisch ein Krokus in die Erde.
2: Das ist wirklich eine ungewöhnliche Aktion. Wir pflanzen eigentlich für jeden Einwohner und jede Einwohnerin in Taucha einen Krokus, 16.000. Die Idee haben wir von Bad Doberan, die haben sogar 100.000 gepflanzt und haben das auch für die in der Stadt gespendet. So war das hier auch. Wir haben aufgerufen zum Spendensammeln und viele Leute haben tatsächlich mal 5 Euro und manche waren das sogar 100 Euro wert, dafür zu spenden. Und dann haben wir 1.800 Euro zusammenbekommen und konnten also gut dafür diese Krokusse kaufen. Und heute werden sie eingepflanzt.
1: Ausgedacht hat sich die Aktion die Klimainitiative Taucha. Und auch der Termin ist bewusst gewählt. Der 3. Oktober, Tag der Deutschen Einheit. Die viel zitierten blühenden Landschaften nimmt man hier heute ziemlich wörtlich und sorgt einfach selbst dafür. Auch Tauchas Bürgermeister ist gekommen. Er bedankt sich bei den Organisatoren, den Spendern und den vielen Tauchern, die an diesem Vormittag mit anpacken.
3: Die Idee, die ist wunderbar. Wir haben ja in den letzten Jahren einiges an unseren Grünanlagen getan. Auch, dass sie schön blühen im Frühjahr. Und wenn jetzt aus der Bürgerschaft noch mehr Engagement kommt, dann freut uns das natürlich, weil wir können die besten Ideen haben in Stadtverwaltung und Stadtrat. Aber wenn es nicht gewertschätzt wird und wenn es nicht unterstützt wird in der Bürgerschaft, bei den Taucherinnen und Tauchern und auch in den Ortsteilen, dann ist die beste Idee nichts wert. Und deshalb ist es wirklich toll, dass heute auch so viele Menschen aus Taucha hierher gekommen sind, um ein Zeichen zu setzen, dass wir nicht nur miteinander reden, so wie wir das gestern getan haben und zuhören, sondern dass wir auch anpacken können und Taucha ja, mit unserer Kraft noch verschönern.
1: Und dann geht es los. Tüten holen, Fläche aussuchen, Zwiebeln verteilen und ab damit in die Erde. Jung und alt pflanzen gemeinsam. Die einen setzen ihre Krokusse ordentlich nebeneinander, andere verteilen sie erst einmal über die ganze Fläche. Jeder entwickelt seine eigene Technik. Kinder buddeln neben ihren Eltern, Vereinsmitglieder neben Tauchern, die einfach vorbeigekommen sind. Und Spaß macht die Sache offenbar auch. Hinter der Aktion steckt ein Verein, der in Taucha schon seit einigen Jahren aktiv ist. Die Klimainitiative gibt es seit Januar 2020.
2: Die Idee war, den Klimaschutz lokal im Ort einfach ein bisschen voranzubringen. Und da waren am Anfang vielleicht 10 Leute, heute sind wir 20, die ganze Zeit auch dabei geblieben sind. Und wir organisieren das Stadtradeln. Wir haben ein Stück Wiese, wo wir versuchen, mal alternativ zu zeigen, es geht auch nicht bloß gemähter Rasen.
1: 16.000 Krokusse sind allerdings auch für den Verein kein Alltagsprojekt. Die Idee entsteht bereits im Februar. Dann begann die Suche nach Spendern über den Stadtanzeiger, soziale Medien und direkt auf dem Markt.
2: War günstig, weil das ist ja die Zeit, wo auch die Krokusse blühen. Und da kann man die Leute schon gut ansprechen. Haben auf dem Markt gesammelt und so weiter und waren wirklich erstaunlich, so viel Geld zusammenzubekommen. Und dann haben wir eine Firma gesucht, die recht gut mit uns kommuniziert und recht früh auch uns geantwortet haben und einen guten Rabatt auch gegeben haben.
1: Und wer vom Buddeln eine Pause braucht, wird gleich nebenan versorgt. Für die fleißigen Krokuspflanzer gibt es kostenlos Getränke und Kuchen. Viel zu sehen ist von der ganzen Arbeit am Ende erst einmal nicht. Das ändert sich hoffentlich im kommenden Frühjahr. dann soll aus der kleinen grünen

0: Fläche an der Bürgerruhe ein großes Blütenmeer werden.
1: Apropos Blumen, von denen haben die folgenden Herren in letzter Zeit bestimmt auch mehr als genug bekommen. Denn der Pokal, der ist wieder daheim. Nach ihrem Sieg im GFL Bowl wurden die Dresdner Monarchs am Dienstagabend im Stadtforum ordentlich gefeiert. Gemeinsam mit Fans und Oberbürgermeister Dirk Hilbert ließ das Team seinen zweiten deutschen Meistertitel so richtig hochleben.
2: Wow, a whirlwind.
1: Nach dem perfekten Saisonabschluss wurden die Monarchs im Dresdner Stadtforum noch einmal offiziell gefeiert. Für Head Coach Greg Seaman gehen damit ganz besondere Tage zu Ende.
3: In der Nacht vor dem Spiel war die Anspannung schon deutlich zu spüren. Und als wir dann ins Stadion kamen, waren da tausende Fans mit Fahnen, Hörnern, Trommeln und Rauch. Da wurde man sofort mitgerissen. Und dann dieses Spiel, das bis zur letzten Sekunde spannend blieb. Danach haben wir einfach nur noch gefeiert.
2: Then we partied.
1: Und bei so viel Euphorie wechselt auch mal das Mikrofon die Seiten. O-Liner Vincent Dank übernimmt kurzerhand und befragt Teamkollegen Timo Wieczorek zu dessen ersten Meistertitel.
4: Wie haben Sie das Finale wahrgenommen? Also das Ambiente war ja wirklich äußerst, ich denke mal, phänomenal. Was sagen Sie dazu?
5: Das war's, aber ich habe das alles relativ ausgeblendet bis zum Schluss des Spiels und dann habe ich das aufgenommen.
4: Sie sagen, Sie haben das Ganze ausgeblendet. Das heißt, Sie haben sich im Vorhinein äußerst gut vorbereitet, anders vielleicht wie ein anderes Spiel. Was macht man so in der Vorbereitung?
5: Ich habe die ganze Zeit eigentlich nur Musik gehört und war sehr im Fokus.
4: Ich nehme an Roland Kaiser.
1: Running Back und Publikumsliebling Yassan kennt den Titeljubel bereits. Nach einer schweren Verletzung musste er diese Saison allerdings aus einer ungewohnten Perspektive erleben.
6: Das heißt, man war einfach Zuschauer am Ende des Tages, eine andere Perspektive. Nachdem man den ersten gewonnen hat, ist man sehr hungrig auf den nächsten. Deswegen hat es sich eigentlich genauso gut angefühlt, wenn nicht sogar besser als den ersten. Vor allen Dingen, wenn man sich so schwer verletzt, ist es dann immer schön, das Jahr wenigstens mit diesem Hoch abzuschließen. Ja.
1: Wie es für ihn sportlich weitergeht, ist dagegen noch offen.
6: Also es war schon wirklich eine sehr komplizierte Verletzung, deswegen ist erstmal das Ziel, wieder richtig laufen zu können und alles, was dann drüber hinauskommt, ist ein dickes Bonus.
1: Auch bei Greg Seaman ist die Zukunft noch nicht abschließend geklärt.
3: Ich habe ihnen gesagt, dass ich gerne zurückkommen würde. Jetzt müssen wir sehen, ob und wann das passiert. Im Moment ist noch nichts entschieden. Die vergangenen 3 Jahre waren unglaublich. Im ersten Jahr hatten wir 12 Siege, im vergangenen Jahr 13. Und jetzt 15 Siege ohne Niederlage. Eine perfekte, magische Saison. Die genießen wir jetzt erst einmal und dann schauen wir weiter.
1: 3 Jahre in Dresden haben beim Head Coach einige Erinnerungen hinterlassen. Eine davon sticht für ihn besonders heraus.
3: Für mich war es das erste Spiel zurück im Stadion 2024. Das Stadion war umgebaut worden und wir konnten dort den ganzen Sommer nicht spielen. Bei unserem ersten Spiel zurück hatten wir dann zum ersten Mal in der Geschichte ein ausverkauftes Haus mit mehr als 10.000 Fans. Dieses Spiel war etwas Besonderes. Wir waren wieder zu Hause in diesem wunderschönen, neuen, alten Stadion. Für mich war das ein Wendepunkt.
1: Auch 2027 wird der GFL Bowl wieder in Dresden ausgetragen. Dass die Stadt große Veranstaltungen unterstützt, stößt allerdings nicht überall auf Zustimmung.
7: Ich bin insbesondere für die großen Events, wenn wir mehrere Funktionen damit erfüllen. Einmal, indem wir für den Sport werben, also dass Sportarten, die wir in unserer Region sehr stark haben, dadurch natürlich nochmal Attraktivität gewinnen, junge Leute zu dem Sport kommen. Und wir sehen das gerade beim American Football, wie stark die Monarchs gewachsen sind und wie stark die Nachfrage ist. Das ist ein Grund. Der zweite Punkt ist natürlich, es ist Stadtwerbung. Also überall da, wo wir natürlich auch dann live auf Sendung sind, wo viele, und es waren Rekordzahlen, die diesmal im Livestream dabei gewesen sind, und damit eine Bindung zur Stadt aufbauen, sagen, Mensch, wunderschöne Stadt, kann ich auch mal wieder zu Besuch hinkommen. Oder auch natürlich auch Investoren sind herzlich willkommen. Das ist genauso wichtig. Und natürlich wollen wir dann auch eine tolle Einzelveranstaltung haben, aber das ist dann am Ende der dritte Punkt. Und wenn das alles stimmt, dann ist das gut angelegtes Geld, was wir dann auch wieder mehrfach wieder zurückbekommen.
1: Für die Monarchs endet eine perfekte Saison damit noch einmal auf der großen Bühne. Der Meisterpokal bleibt, zumindest bis zur nächsten Saison, in Dresden. Meine Damen und Herren, vielen Dank.

für Ihre Aufmerksamkeit. Das war's für heute von Sachsen aktuell vom 7. Oktober 2026. Wenn Sie einzelne Beiträge oder ganze Sendungen nochmal erleben möchten, klicken Sie sich ganz einfach in unsere Mediathek unter www.sachsen-fernsehen.de oder Sie besuchen unsere sozialen Medien, beispielsweise Instagram, Facebook, TikTok oder gerne auch unseren YouTube-Kanal. Damit entlasse ich Sie jetzt in Ihren wohlverdienten Mittwochabend und morgen gibt's die nächste Episode Sachsen aktuell. Bis dahin, ciao und bis bald.

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0: Sie haben das Intro gehört, das kann nur eins bedeuten: Dresden aktuell vom 7. Oktober 2026. Meine Damen und Herren, schön, dass Sie wieder mit an Bord sind. Wir waren für Sie unter anderem bei der Meisterfeier der Dresdner Monarchs im Stadtforum mit dabei, um dort der Mannschaft noch einmal ordentlich zu applaudieren. Wir haben uns schon mal über das Adventskonzert im Rudolf-Habich-Stadion informiert und wir enthüllen für Sie das neue Moderationsduo für den Semperopernball 2027. Wir starten aber im Stadtforum mit den Helden des German Bowls 2026. Meine Damen und Herren, der Pokal, der ist wieder der Häme. Nach ihrem Sieg im GFL Bowl wurden die Dresden Monarchs am Dienstagabend im Stadtforum ordentlich gefeiert. Gemeinsam mit Fans und Oberbürgermeister Dirk Hilbert ließ das Team seinen zweiten deutschen Meistertitel so richtig hochleben.
1: Wow, a whirlwind.
0: Nach dem perfekten Saisonabschluss wurden die Monarchs im Dresdner Stadtforum noch einmal offiziell gefeiert. Für Head Coach Greg Seaman gehen damit ganz besondere Tage zu Ende.
2: In der Nacht vor dem Spiel war die Anspannung schon deutlich zu spüren. Und als wir dann ins Stadion kamen, waren da tausende Fans mit Fahnen, Hörnern, Trommeln und Rauch. Da wurde man sofort mitgerissen. Und dann dieses Spiel, das bis zur letzten Sekunde spannend blieb. Danach haben wir einfach nur noch gefeiert.
1: Then we partied.
0: Und bei so viel Euphorie wechselt auch mal das Mikrofon die Seiten. O-Liner Vincent Dank übernimmt kurzerhand und befragt Teamkollegen Timo Wieczorek zu dessen ersten Meistertitel.
3: Wie haben Sie das Finale wahrgenommen? Also das Ambiente war ja wirklich äußerst, ich denke mal, phänomenal. Was sagen Sie dazu?
4: Das war's, aber ich habe das alles relativ ausgeblendet bis zum Schluss des Spiels und dann habe ich das aufgenommen.
3: Sie sagen, Sie haben das Ganze ausgeblendet. Das heißt, Sie haben sich im Vorhinein äußerst gut vorbereitet, anders vielleicht wie ein anderes Spiel. Was macht man so in der Vorbereitung?
4: Ich habe die ganze Zeit eigentlich nur Musik gehört und war sehr im Fokus.
3: Ich nehme an Roland Kaiser.
0: Running Back und Publikumsliebling Yassan kennt den Titeljubel bereits. Nach einer schweren Verletzung musste er diese Saison allerdings aus einer ungewohnten Perspektive erleben.
5: Das heißt, man war einfach Zuschauer am Ende des Tages, eine andere Perspektive. Nachdem man den ersten gewonnen hat, ist man sehr hungrig auf den nächsten. Deswegen hat es sich eigentlich genauso gut angefühlt, wenn nicht sogar besser als den ersten. Vor allen Dingen, wenn man sich so schwer verletzt, ist es dann immer schön, das Jahr wenigstens mit diesem Hoch abzuschließen. Ja.
0: Wie es für ihn sportlich weitergeht, ist dagegen noch offen.
5: Also es war schon wirklich eine sehr komplizierte Verletzung, deswegen ist erstmal das Ziel, wieder richtig laufen zu können und alles, was dann drüber hinauskommt, ist ein dickes Bonus.
0: Auch bei Greg Seaman ist die Zukunft noch nicht abschließend geklärt.
2: Ich habe ihnen gesagt, dass ich gerne zurückkommen würde. Jetzt müssen wir sehen, ob und wann das passiert. Im Moment ist noch nichts entschieden. Die vergangenen 3 Jahre waren unglaublich. Im ersten Jahr hatten wir 12 Siege, im vergangenen Jahr 13. Und jetzt 15 Siege ohne Niederlage. Eine perfekte, magische Saison. Die genießen wir jetzt erst einmal und dann schauen wir weiter.
0: 3 Jahre in Dresden haben beim Head Coach einige Erinnerungen hinterlassen. Eine davon sticht für ihn besonders heraus.
2: Für mich war es das erste Spiel zurück im Stadion 2024. Das Stadion war umgebaut worden und wir konnten dort den ganzen Sommer nicht spielen. Bei unserem ersten Spiel zurück hatten wir dann zum ersten Mal in der Geschichte ein ausverkauftes Haus mit mehr als 10.000 Fans. Dieses Spiel war etwas Besonderes. Wir waren wieder zu Hause in diesem wunderschönen, neuen, alten Stadion. Für mich war das ein Wendepunkt.
0: Auch 2027 wird der GFL Bowl wieder in Dresden ausgetragen. Dass die Stadt große Veranstaltungen unterstützt, stößt allerdings nicht überall auf Zustimmung.
6: Ich bin insbesondere für die großen Events, wenn wir mehrere Funktionen damit erfüllen. Einmal, indem wir für den Sport werben, also dass Sportarten, die wir in unserer Region sehr stark haben, dadurch natürlich nochmal Attraktivität gewinnen, junge Leute zu dem Sport kommen. Und wir sehen das gerade beim American Football, wie stark die Monarchs gewachsen sind und wie stark die Nachfrage ist. Das ist ein Grund. Der zweite Punkt ist natürlich, es ist Stadtwerbung. Also überall da, wo wir natürlich auch dann live auf Sendung sind, wo viele, und es waren Rekordzahlen, die diesmal im Livestream dabei gewesen sind, Damit eine Bindung zur Stadt aufbauen, sagen, Mensch, wunderschöne Stadt, kann ich auch mal wieder zu Besuch hinkommen. Oder auch natürlich auch Investoren sind herzlich willkommen. Das ist genauso wichtig. Und natürlich wollen wir dann auch eine tolle Einzelveranstaltung haben, aber das ist dann am Ende der dritte Punkt. Und wenn das alles stimmt, dann ist das gut angelegtes Geld, was wir dann auch wieder mehrfach wieder zurückbekommen.
0: Für die Monarchs endet eine perfekte Saison damit noch einmal auf der großen Bühne. Der Meisterpokal bleibt, zumindest bis zur nächsten Saison, in Dresden. Und nach dem GFL Bowl bleiben wir thematisch direkt im Rudolf-Habich-Stadion. Denn das wird am 18. Dezember wieder zur Weihnachtskulisse. Beim großen Adventskonzert stehen Chöre, Solisten und ein bewusst breit angelegtes Programm auf dem Plan. Inklusive einiger Überraschungen, die die Veranstalter jetzt aber noch nicht verraten wollen. So einiges anderes haben sie aber verraten. Und die Infos bekommen sie jetzt von uns.
7: Es ist zeitiges Einnehmen der Sitzplätze geraten, denn ein Anfang des Konzertes, wie wir ihn in diesem Jahr haben werden, das gab es so auch noch nie.
8: Große Namen, große Bühne. Beim Adventskonzert wird das Rudolf-Habich-Stadion wieder zum musikalischen Treffpunkt. Produzent und Regisseur Thomas Reiche setzt dabei auf ein vielseitiges Programm.
7: Ja, wir versuchen auch in diesem Jahr wieder eine musikalische Mischung für jeden anzubieten. Der Kreuzchor als Gründer quasi des Konzertes wird den Rahmen bilden. Wir haben zwei andere Chöre dabei, erstmals den Philharmonischen Kinderchor aus Dresden, dann die Musical Company O-Töne, die ja auch schon ein bewährter Mitstreiter sind, und wir haben ganz tolle Solisten. Wir glauben, dass es eine Mischung wird, die den Zuhörerinnen und Zuhörern viel Freude macht.
8: Neben den Chören stehen auch mehrere bekannte Solisten auf der Bühne. Dabei treffen Klassik, Pop und moderne Arrangements aufeinander.
7: Howard Carpendale ist Vertreter des Pop-Schlagers, sag mal, der ganz wunderbare Versionen von Weihnachtsliedern mitbringen wird. René Pape wird klassische Weihnachtslieder vortragen, solistisch und auch mit dem Kreuzchor. Und er wird, was sehr, sehr spannend ist, Crossover präsentieren, also Titel, die man von einem Opernsänger vielleicht so nicht erwartet. Ja, und die Chöre sind ohnehin über die gesamte Bandbreite, amerikanische Weihnachtslieder zum Feiern, für Partymomente, auf der anderen Seite die ganz, ganz klassischen Weihnachtslieder. Und natürlich, das ist ja auch so ein wesentlicher Punkt des Adventskonzertes, das gemeinsame Singen mit dem Publikum. Stille Nacht, O du Fröhliche, leise rieselt der Schnee, also wir versuchen das wieder für jeden, was dabei ist.
8: Einer der prominentesten Gäste ist Opernstar René Pape. Der gebürtige Dresdner begann seine musikalische Laufbahn einst selbst beim Kreuzchor.
9: Jeder Auftritt, den ich in meiner Karriere gemacht habe, ist besonders. Mir geht es darum, den Menschen Freude zu bereiten, einen Glücksmoment zu bereiten. Und gerade zu Advent oder in der Weihnachtszeit, dass sie mit einem inneren, friedlichen Gefühl nach Hause gehen können.
8: Das Konzert geht in diesem Jahr bereits in seine 9. Ausgabe. Für die Veranstalter gehört dabei auch die Planung rund um den großen Stadionabend längst zur festen Vorbereitung.
7: Das Adventskonzert findet dieses Jahr erstmals an einem Freitag statt, am 18. Dezember. Wir haben den Zuschauern und unseren Gästen in den Vorjahren zugehört. Viele haben sich den Freitag gewünscht, deshalb erstmals an einem Freitag. Wir starten um 18 Uhr und auch pünktlich um 18 Uhr. Das heißt, zeitige Anreise bei viel Verkehrschaos ist geraten. Die Ticketpreise beginnen bei knapp über 40 Euro. Alles rund um die Tickets, zu Gruppentickets, zur Ermäßigung dergleichen mehr unter adventskonzert.de. Und wir freuen uns ganz doll auf Sie.
8: Musik allein soll an diesem Abend nicht im Mittelpunkt stehen. Das Adventskonzert will vor allem gemeinsam mit dem Publikum Weihnachtsstimmung entstehen lassen.
7: Das Schönste wäre, wenn die Menschen nach den 100 Minuten oder 110 Minuten

0: Und nach Hause gehen und ein bisschen berührt, angefasst sind, wenn sie lustige Momente gehabt haben, fröhliche Partymomente, vielleicht auch ein paar nachdenkliche. Und wenn wir sie erreicht und angefasst haben, das wäre schön. Und im Idealfall gehen sie dann auch raus und sagen, so, jetzt kann Weihnachten kommen.
1: Bis dahin bleibt den Veranstaltern noch Zeit für die letzten Vorbereitungen. Am 18. Dezember zeigt sich dann, welche Überraschungen sie tatsächlich für das Publikum bereithalten.
2: Nach einer kurzen Unterbrechung geht's hier gleich weiter mit Dresden aktuell. Da wird's bei uns glamourös, denn wir werfen einen Blick auf den Semperopernball 2027. Schon eine Weile fragt man sich, wer wird denn nächstes Jahr das Moderationsduo, das die Gäste vor und in der Semperoper durch den Abend führt? Wir haben jetzt die Antwort. Fußballfans unter Ihnen kennen eine von den beiden mit Sicherheit. Bleiben Sie dran und bleiben Sie gespannt. Bis gleich.
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1: Willkommen zurück zu Dresden aktuell. Schön, dass Sie dran geblieben sind. Wie Sie sicherlich wissen, der Semperopernball ist jedes Jahr eines der größten Events, die unsere schöne Stadt zu bieten hat. Prunk, Glanz, Glamour und natürlich auch ein Moderatoren-Duo. Dieses wird dieses Jahr komplett neu besetzt. Riccardo Simonetti und Esther Sedlacek führen am 5. Februar durch den Abend und bringen dabei jeweils ihren ganz eigenen Stil mit.
2: Ich fände es eigentlich total toll, auch einen Designer oder eine Designerin aus Dresden zu tragen.
3: Am 5. Februar führt Riccardo Simonetti erstmals durch den Semperopernball. Für den Entertainer ist es nicht nur die Premiere beim Ball, sondern auch sein erster Besuch in Dresden.
2: Ich finde, das ist eine der ehrenwertesten kulturellen Veranstaltungen, die wir in Deutschland noch haben. Und dass man mich ausgewählt hat und gefragt hat, ob ich das machen möchte, hat mich sehr, sehr gefreut. Es gab ja auch schon viele Freundinnen von mir, die das gemacht haben. Silvi Mais, Guido Maria Kretschmer. Und die haben immer so davon geschwärmt, dass ich es kaum erwarten kann, das auch zu machen.
3: Doch zu einem Moderationsduo gehören bekanntlich zwei. Wer neben Simonetti durch den Abend führt, verrät Gerhard Müller, Vorsitzender des Semper Opernballvereins.
4: Jemand aus einem ganz anderen Bereich haben, die sich aber gut kennen, die beiden, nämlich Esther Sedlacek, bekannt als Sportschau-Moderatorin und dann auch bei der WM war und die auch eine besondere Ausstrahlung hat. Und die beiden zusammen, das wird sicherlich ein besonderer Glanzpunkt im Ball.
3: Fest steht also, wer moderiert. Offen bleibt noch, wie die beiden den Abend prägen wollen.
2: Ich glaube, dass wir versuchen werden, mit sehr viel Humor und Leichtigkeit die verschiedenen Protagonistinnen der Show zu integrieren. Und wir werden das auf unsere eigene Art und Weise machen. Man hat mir vorhin gesagt, ich wäre der jüngste Moderator, den es je gab. Und ich finde, das soll man ruhig auch spüren. Aber gleichzeitig finde ich es auch schön, dass ich so ein bisschen mein Heimatland Italien vertreten kann. Es gibt ja ein italienisches Motto nächstes Jahr. Und deshalb glaube ich, dass es einfach eine bunte Mischung wird und gleichzeitig auch mit sehr viel Respekt aus den Traditionen, die sich in den vergangenen Jahren etabliert haben.
3: Zum Motto passt das ohnehin. Vivi il Momento, eine Nacht in Elbflorenz, soll diesmal italienisches Lebensgefühl nach Dresden bringen.
4: Besonders wird er wieder, indem wir neben den Gästen hier im Haus, und wir haben eine Aufstockung der Möglichkeiten, wir haben nämlich jetzt 2070 Tickets, das sind 150 mehr wie im Vorjahr, dass wir wieder draußen feiern wollen, ganz schön Open-Air-Ball, da sind wir gerade voll in der Vorbereitung, dass eben auch möglichst viele Dresdner und Dresdnerinnen oder aus dem Umfeld, dass die draußen mitfeiern, das ist immer das Besondere. Und dann natürlich die Debütanten, wenn die dann auftreten zum Schluss und die Eröffnung des Balls machen.
3: Bei aller Vorfreude hat Riccardo Simonetti aber auch ordentlich Respekt.
2: Ich nehme diese Aufgabe sehr ernst, weil ich das Gefühl habe, es ist ein sehr langer Abend. Es sind sehr viele Menschen involviert und es ist für viele Menschen das Highlight im ganzen Jahr und dem möchte ich gerecht werden. Gleichzeitig bin ich aber auch jemand, der Glamour liebt und es gibt leider nicht mehr so viele glamouröse Veranstaltungen. Und ich hoffe, dass mich dieser Abend einfach daran erinnern wird, dass Glamour noch nicht tot ist.
3: Und bei so viel Glamour spielt natürlich auch die Garderobe eine Rolle. Dafür könnte Simonetti am Ende sogar Unterstützung direkt aus Dresden bekommen.
2: Ich würde schon gerne auch zeigen, dass auch Männer tolle Outfits tragen können. Ich habe auch schon gesagt, ich weiß noch nicht genau, was ich anziehe. Und ich fände es eigentlich total toll, auch einen Designer oder eine Designerin aus Dresden zu tragen, falls es irgendwie jemanden gibt, der ausgefallene Sachen macht und der Lust hat, etwas für mich zu entwerfen, würde ich mich freuen, wenn sich die Person bei mir meldet, weil ich natürlich es immer schön finde, auch so einen lokalen Bezug zu haben zu den Veranstaltungen, die ich besuche.
3: Bis dahin bleibt noch etwas Zeit für die letzten Vorbereitungen.
5: In Dresden wollen Beschäftigte des Pharmakonzerns GSK am Donnerstag für den Erhalt ihres Standortes demonstrieren. Rund 1500 Teilnehmer werden erwartet. Der Demonstrationszug startet um 16 Uhr an der Zirkusstraße. Anschließend folgt eine Kundgebung auf dem Neumarkt. Auch Ministerpräsident Michael Kretschmer hat sein Kommen angekündigt. Hintergrund sind die geplante Schließung des Dresdner Serumwerks und damit 641 gefährdete Arbeitsplätze. Betriebsrat und Gewerkschaft IGBCE fordern mehr Zeit für die Suche nach einem Investor und den Erhalt des funktionsfähigen Werkes. Sachsen hat im ersten Halbjahr Waren im Wert von 1,9 Milliarden Euro nach China exportiert. Das sind 31% weniger als ein Jahr zuvor. Besonders stark brachen die Ausfuhren aus dem Fahrzeugbau ein, während die Importe aus China auf 2,56 Milliarden Euro stiegen. Der Elberadweg am Wasserwerk Hosterwitz ist seit heute bis zum 30. Oktober voll gesperrt. Grund sind Bauarbeiten zur Wiederherstellung des Weges. Radfahrer werden über die Dresdner Straße und die Lohmener Straße umgeleitet, Fußgänger über den Weg an der Pillnitzer Landstraße. Am Landgericht Magdeburg hat ein weiterer Prozess wegen versuchten Mordes an einem Polizisten begonnen. Angeklagt ist ein 31-Jähriger, der bei Ausschreitungen während des Spiels zwischen dem 1. FC Magdeburg und Dynamo Dresden einen rund 5 Kilogramm schweren Pflasterstein auf einen Beamten geworfen haben soll. Dessen Helm wurde dabei zerstört. Die Staatsanwaltschaft wirft dem Mann vor, tödliche Verletzungen billigend in Kauf genommen zu haben. Der Angeklagte sitzt seit März in Untersuchungshaft. Es gilt die Unschuldsvermutung. Ein Christstollen aus dem Erzgebirge ist per Dienstwagen von Dresden nach Rom gebracht worden. Nach Angaben der sächsischen Staatskanzlei war das etwa 4 Kilogramm schwere Gebäck für den Flug zu groß für die Kabine und zu zerbrechlich für den Gepäckraum. Zu den Kosten wurden keine Angaben gemacht. Ein ungewöhnlicher Aufbruchsversuch beschäftigt die Bundespolizei am Bahnhof Dresden-Neustadt. Ein 28-Jähriger soll dort versucht haben, ein Schließfach einer Packstation aufzuhebeln. Die Beamten trafen ihn direkt am Tatort an, Werkzeuge steckten noch im Rahmen. Kurios, der Inhalt des Fachs gehörte dem Mann tatsächlich selbst, seine Buchung war allerdings bereits abgelaufen. Bei der Kontrolle fanden die Polizisten zudem mutmaßliche Betäubungsmittel. Gegen den 28-Jährigen wird nun wegen Sachbeschädigung und unerlaubten Drogenbesitzes ermittelt. In Meißen haben Unbekannte am späten Abend Schottersteine auf die Gleise am Bahnübergang Plossenweg gelegt. Eine S-Bahn überfuhr die Steine und musste anhalten. Eine zweite konnte rechtzeitig bremsen. Verletzt wurde niemand, zwei Züge hatten aber rund 40 Minuten Verspätung. In Dresden-Gorbitz hat ein 85-jähriger Autofahrer auf einem Parkplatz beim Rangieren ein geparktes Auto gestreift. Es entstand ein Schaden von rund 500 Euro. Ein Alkoholtest ergab mehr als 1,3 Promille. Der Führerschein wurde sichergestellt. In Dresden-Strehlen haben Unbekannte einen Kinderwagen im Flur eines Mehrfamilienhauses in Brand gesetzt. Hausbewohner löschten das Feuer selbst. Zwei Menschen erlitten dabei eine Rauchgasvergiftung. In Dresden-Klotzsche ist in der Nacht zu Dienstag eine Rüttelplatte von einer Baustelle gestohlen worden. Unbekannte brachen ein Vorhängeschloss auf und nahmen die Maschine mit. Der Wert liegt bei etwa 4.000 Euro.
1: So, meine Damen und Herren, wenn es Ihnen genauso geht wie mir, dann haben Sie aktuell auch jeden Morgen noch Ihre Jacke dabei, vielleicht sogar noch einen Pulli drunter. Und am Nachmittag, da geht's dann mit T-Shirt und Sonnenbrille nach Hause. Für den Frühherbst zeigt sich die Sonne in Dresden aktuell doch recht oft. Ob sie sich auch noch in den nächsten Tagen weiter so verlässlich zeigen wird und wie Sie demnächst Ihre Garderobe für jede Tageszeit planen können, das erfahren Sie jetzt bei uns. Das Wetter für Dresden, nur jetzt hier bei Dresden aktuell.
6: Der heutige Tag in Dresden zeigte sich von seiner freundlichen Seite mit viel heiterem Sonnenschein und nur wenigen Wolken am Himmel. Die Temperaturen kletterten dabei auf angenehme 21 Grad und sorgten für einen rundum milden Tag. In der kommenden Nacht ziehen zunehmend Wolken auf, es bleibt aber trocken, die Tiefstwerte liegen bei milden 10 Grad. Der Donnerstag bringt deutlich unbeständigeres Wetter. Immer wieder fällt Regen und die Regenwahrscheinlichkeit liegt bei rund 74%, sodass man den Schirm besser griffbereit haben sollte. Trotz der nassen Aussichten erreichen die Temperaturen noch angenehme 20 Grad. In den darauffolgenden Tagen bleibt es wechselhaft und kühler. Am Freitag zeigt sich der Himmel überwiegend bewölkt bei etwa 15 Grad, wobei zeitweise Regen möglich ist. Der Samstag wird unbeständig mit einer hohen Regenwahrscheinlichkeit und ebenfalls rund 15 Grad. Auch am Sonntag bleibt es wechselhaft bei maximal 14 Grad mit einem Mix aus Wolken und einzelnen Schauern.
1: So, meine Damen und Herren, Und ob Sie es lieber sommerlich und sonnig mögen oder doch lieber ein bisschen herbstlicher oder ein bisschen regnerischer, das bleibt natürlich jedem selbst überlassen. Was nicht jedem selbst überlassen bleibt, ist die Tatsache, dass unsere heutige Folge Dresden aktuell hier sein Ende findet. Ich hoffe, Sie hatten mit der Sendung genauso viel Spaß wie ich und ich hoffe, Sie konnten ein paar wichtige Informationen aus unserer Zeit gemeinsam mitnehmen. 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Da hören Sie alles, um regional tiptop informiert zu sein. Das kann ich Ihnen nicht nur garantieren, das kann ich Ihnen sogar versprechen. Und damit verabschiede ich Sie jetzt in Ihren wohlverdienten Mittwochabend und morgen sehen wir uns wieder hier. Zur selben Zeit, am selben Ort und wie immer natürlich nur bei Dresden aktuell. Bis dahin, ciao, auf Wiedersehen. Ich freue mich jetzt schon auf Sie.

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Seuslitz, am Ende der Sächsischen Weinstraße gelegen, hätte große Bedeutung erlangen können, als Heinrich der Erlauchte, der Markgraf von Meißen, in der Mitte des 13. Jahrhunderts eine Burg errichtete und erwog, seine Hauptresidenz von Meißen in das Dorf an der Elbe zu verlegen. Stattdessen schenkte er die Burg sowie die alte Dresdner Frauenkirche dem Orden der Klarissinnen. Als Heinrich Graf von Bünau 1722 das Anwesen erwarb, beauftragte er den Architekten George Bär mit dem Neubau eines Dreiflügels.

hügeligen Schlosses im Barockstil anstelle der älteren Bausubstanz. Im selben Jahr erhielt Bär auch den Auftrag zum Bau der neuen Frauenkirche, seinem berühmtesten Werk. Während Schloss Seuslitz in Privatbesitz ist, sind der Park und Bärs Schlosskirche für die Öffentlichkeit zugänglich.

0: Einen wunderschönen guten Abend und herzlich willkommen, liebe Zuschauerinnen und Zuschauer, zu Leipzig aktuell an diesem Mittwoch. Schön, dass Sie auch zur heutigen Ausgabe wieder eingeschaltet haben, um mit uns auf die Themen des Tages zu blicken. Fällt das Kapperwäldchen RB Leipzig zum Opfer? Das ist eine der großen Fragen, die aktuell in Leipzig für Aufregung sorgen. Denn RB will sich vergrößern, möglicherweise aber auf Kosten des Kapperwäldchens, einer der Orte, der für viele Leipzigerinnen und Leipziger von großer Bedeutung ist. Doch nun gibt es auch eine neue mögliche Lösung, mehr dazu gleich. Und wir schauen auf die aktuellen Bevölkerungszahlen in Leipzig, denn die Stadt wächst weiter auch in den kommenden Jahren und soll immer mehr Richtung der Millionenmarke gehen. Doch was bedeutet das für die Stadt und ist irgendwann die Obergrenze erreicht? Dazu kommen wir später. Zunächst schauen wir aber auf das Thema des Tages. Die Leipziger Polizei schaut in dieser Woche besonders genau hin. Bei einer dreitägigen Schwerpunktaktion wird in Leipzig und im Umland kontrolliert. Am Mittwoch waren dabei sogar Polizeiexperten aus mehreren Bundesländern und europäischen Nachbarländern im Einsatz.
1: Großkontrolle Tag 2 am Schlössiger Weg in Leipzig. 3 Tage lang nimmt die Verkehrspolizei Alkohol und Drogen am Steuer besonders ins Visier. Heute lief die Großkontrolle von 11 bis 18 Uhr. Martin Sauter, Leiter der Verkehrspolizeiinspektion, gibt ein kurzes Update.
2: Zum Stand jetzt sind 9 Blutentnahmen durchgeführt worden. In 2 Fällen bestand sogar der Verdacht eines Verkehrsdelikts bei den Personen, die hier kontrolliert wurden. Zum einen einen Vortest absolviert haben, der auf einen Cannabiskonsum hinweist, aber gleichzeitig so starke Ausfallerscheinungen körperlicher Art aufgezeigt haben, dass wir jetzt aufgrund eines Verkehrsdelikts die Ermittlung eingeleitet haben.
1: Wer auffällt, wird direkt an der Kontrollstelle genauer untersucht. Dazu zählen übliche Verfahren wie Urin- oder Speicheltests.
2: Wir haben hier aber auch einen Rechtsmediziner da, der dann im Falle eines Verdachts, einer Beeinflussung durch Alkohol oder Drogen, eine Blutentnahme durchführt. Wir werden heute auch unterstützt vom Zoll. Wir haben Diensthunde hier, die bei Verdachtsmomenten nochmal nach Rauschgift suchen können.
1: Dabei arbeiten nicht nur verschiedene Abteilungen der sächsischen Polizei hier zusammen.
2: Wir haben aber auch Vertreterinnen und Vertreter von 10 Bundesländern hier und wir werden auch unterstützt von 2 Kollegen aus der Schweiz, einer Kollegin und einem Kollegen aus Österreich und einem niederländischen Polizeibeamten.
1: Bereits am Dienstag hatte die Polizei auf der B2 im Norden Leipzigs rund 750 Fahrzeuge kontrolliert. Bei 39 Verkehrsteilnehmern bestand der Verdacht, unter dem Einfluss von Drogen oder Medikamenten unterwegs gewesen zu sein, darunter ein Fahrschüler und eine Frau, die bereits im Vorjahr unter Kokaineinfluss aufgefallen war. Am Donnerstag geht die Aktion im Leipziger Umland weiter. Wo genau kontrolliert wird, verrät die Polizei vorher nicht.
0: Die Leipziger Kleinmesse, das RB-Trainingszentrum und mittendrin ein kleines Wäldchen, das zum Politikum geworden ist. Monatelang schien es, als müsse Leipzig sich zwischen mehreren Interessen entscheiden. Jetzt bringt die Stadt aber eine neue Lösung ins Spiel. Die Kleinmesse könnte auf die Festwiese am Sportforum umziehen. Doch so einfach ist der Plan nicht. Jonas Juckeland mit den Einzelheiten.
3: Ein Wald gerodet für RB Leipzig? Genau darüber wurde in Leipzig zuletzt heftig gestritten.
4: Da kam in der Tat die Idee auf, kann man nicht sozusagen unter dem Verlust des Waldes diese ganzen Fragen lösen. Aber ich bin eigentlich jetzt sehr, sehr froh, wir haben eine viel, viel bessere Lösung.
3: Doch bei den bisherigen Plänen wäre auch das Kapperwäldchen betroffen gewesen. Umweltschützer schlagen Alarm.
5: Wir sind nicht dafür da, eine Lösung zu finden. Wir sind auch nicht dafür da, irgendeinen Kompromiss einzugehen, sondern wir sind ganz klar auf der Seite des Waldes, auf der Seite des Auenwaldes.
3: Jetzt versucht die Stadt Leipzig, den Konflikt anders zu lösen.
4: Und dadurch hätten wir die Möglichkeit, den Wald komplett zu erhalten.
3: Doch wie soll das funktionieren und ist das Kapperwäldchen damit wirklich gerettet?
6: Könnte

0: Terrakottaweg wachsen. Direkt neben dem Gelände liegt aber der Festplatz, auf dem zweimal im Jahr traditionell die Kleinmesse stattfindet. Sollte RB Leipzig diese Fläche bekommen, braucht die Kleinmesse einen neuen Standort. Und genau an diesem Ersatzplatz scheitert die Suche schon seit Jahren, weiß Leipzigs Oberbürgermeister Burkhard Jung.
1: Weil unsere Stadt unbedingt einen Festplatz braucht, haben wir, ich glaube, 27 Orte versucht zu identifizieren, an denen man gegebenenfalls die Kleinmesse umverlagern könnte. Und es ist uns nicht gelungen, ein passendes Grundstück zu finden, ohne riesige Kosten zu produzieren oder Umweltbelastungen ebenfalls bis hin zur Abholzung von einem Wäldchen.
0: Weil kein geeigneter Ersatz gefunden wurde, kam zwischenzeitlich eine andere Variante auf den Tisch. Die Kleinmesse bleibt, RB bekommt trotzdem zusätzliche Trainingsplätze. Dafür hätte allerdings auch ein Teil des benachbarten Kapperwäldchens weichen müssen. Genau dagegen richtete sich der Widerstand von Teilen des Stadtrates und Umweltverbänden, erklärt Lisa Falkowski vom BUND.
2: Wir kritisieren das insofern, dass man einen Wald, der über 30 Jahre sich sozusagen etabliert hat, wo viele verschiedene Tiere Unterschlupf gefunden haben, den kann man nicht ersetzen. Also man kann 30 Jahre Biotop nicht einfach irgendwo anders hinpflanzen.
0: Genau deshalb soll der Konflikt jetzt anders gelöst werden. Die Idee? Die Kleinmesse zieht komplett vom Kotterweg weg. Damit wäre ihr heutiger Platz für Trainingsplätze von RB Leipzig frei. Und das Kapperwäldchen müsste so nicht weichen. Als neuer Standort für die traditionelle Leipziger Kleinmesse kommt die Festwiese am Sportforum ins Spiel.
1: Wir haben diese jetzige Lösung schon vor Jahren diskutiert und haben immer wieder daran gearbeitet. Und wir hatten bis jetzt immer das Thema, der Denkmalschutz steht dem entgegen. Also vielleicht nochmal für die Zuschauerinnen und Zuschauer. Das ist der klassische Festplatz der Stadt Leipzig, gebaut in den 30er Jahren, um dort Kirmes, Kleinmesse, Zirkus und sonstige Vergnügungen feiern zu können auf dieser großen Wiese vor dem Stadion. Aber der Denkmalschutz war strikt dagegen.
0: So Burkhard Jung, Oberbürgermeister von Leipzig. Auf dem ersten Blick passt die neue Fläche. Sie ist sogar größer als der heutige Kleinmesseplatz. Aber eine Festwiese ist noch kein fertiger Rummelplatz. Große Fahrgeschäfte brauchen festen Untergrund, schwere Fahrzeuge müssen aufs Gelände kommen. Dazu kommen Strom, Wasser und Abwasser. Und genau bei diesen Umbauten könnte der Denkmalschutz zum Problem werden, weiß Leipzigs Oberbürgermeister Burkhard Jung.
1: Erster Schritt ist der Bau eines neuen Parkhauses. Zweiter Schritt ist in der Tat die Klärung mit der Denkmalbehörde, mit der oberen und der unteren Denkmalbehörde, in welcher Form kann dieser Platz befestigt werden, ohne den Denkmalschutzcharakter, den Gartendenkmalcharakter des Geländes zu gefährden. Und dann könnten wir in der Tat in etwa 4-5 Jahren soweit sein, dass wir diesen Platz nutzen können.
0: Und der Denkmalschutz ist nicht die einzige offene Frage. Die Festwiese liegt näher am Waldstraßenviertel. Dort sind Lärm und Verkehr rund um Fußballspiele und Konzerte ohnehin schon ein Thema. Auch das müsse bei einer zusätzlichen Nutzung durch die Kleinmesse mitgedacht werden. Für RB Leipzig hätte diese Lösung einen entscheidenden Vorteil. Der Club könnte seine Erweiterung dort planen, wo sein Trainingszentrum schon heute liegt. RB wollte dazu kein Interview geben, teilt Sachsenfernsehen aber schriftlich mit.
3: Den jüngsten Vorschlag des OBM und der Stadtverwaltung, dass RB Leipzig in den nächsten 10 Jahren am Kotterweg weitere Plätze entwickeln kann, erachten wir auch aus diesem Gesichtspunkt als gute Lösung.
0: Für den Verein würde es dabei vor allem darum gehen, seine Mannschaften am Standort enger zusammenzubringen.
3: So können wir alle Synergien zwischen unseren Leistungsmannschaften und denen des Nachwuchses bestmöglich erreichen,
0: heißt es von RB Leipzig. Langfristig wäre damit einiges geklärt, kurzfristig aber noch nicht. Denn bevor die Kleinmesse auf die Festwiese ziehen kann, müssen Genehmigungen, Umbauten und Verkehrsfragen geklärt werden. Das kann Jahre dauern. RB möchte aber schon vorher zusätzliche Trainingsflächen schaffen. Und genau deshalb bleibt die Übergangsphase für das umstrittene Kapperwäldchen entscheidend, weiß Lisa Falkowski vom BUND Leipzig.
2: Das Kapperwäldchen sozusagen eine Verbindungsstelle ist vom Nord- und Südauenwald. Und damit ist das eigentlich eine ganz wichtige Wanderung.

0: Route für eine Vielzahl von Tieren, also auch von Eidechsen, von Vögeln, Insekten, etc. Und der Auenwald, der ist eben ganz besonders für die Stadt Leipzig. Also das ist halt ein einmaliges Biotop.
1: Aus Sicht der Umweltschützer sollte deshalb auch die Übergangslösung ohne weitere Eingriffe in das Wäldchen auskommen.
2: Wenn wir es geschickt machen und zunächst zwei realisieren, und so sieht es zurzeit aus, auch nach den politischen Mehrheiten im Stadtrat, dann könnte der Wald je nach Schnitt und Lage der beiden Fußballplätze komplett erhalten bleiben oder zumindest nur ganz, ganz leicht am Rand tangiert werden.
1: So Leipzigs Oberbürgermeister Burkhard Jung. Ob die Festwiese am Ende tatsächlich zum neuen Zuhause der Kleinmesse und damit zur Lösung im Streit um das Kappa-Wäldchen wird, ist also noch offen.
3: Und wir schauen jetzt auf alle wichtigen Meldungen von diesem Mittwoch, kurz und kompakt für Sie zusammengefasst.
4: Am Dienstagabend ist in der Nähe des BMW-Werks ein Audi an einer Kreuzung mit einem abgestellten Lastwagen zusammengestoßen. Auf Höhe der Seehausener Allee an der Kreuzung Alte Straße kollidierte der PKW mit einem parkenden LKW. Verletzt wurde niemand. Der stark beschädigte Wagen musste abgeschleppt werden. Die Polizei hat die Ermittlungen zum Unfall aufgenommen. Am Dienstagabend kam es in der Otto-Heinze-Straße zu einem Brand von mehreren Fahrzeugen, den ein 50-jähriger Mann verursacht haben soll. Ein Wagen brannte vollständig aus. Zwei weitere wurden durch Feuer und Hitze beschädigt. Der Mann flüchtete vom Tatort, konnte aber von der Polizei wenig später gestellt werden. Verletzt wurde bei dem Brand niemand. Der Sachschaden liegt bei rund 92.000 Euro. Am Dienstagabend wurde ein Mitarbeiter eines Getränkemarktes von einem unbekannten Tatverdächtigen bedroht und zur Herausgabe von Bargeld aufgefordert. Der 38-Jährige übergab aus Angst das Bargeld aus den Kassen sowie dem Tresor. Es entstand ein Stehlschaden im hohen dreistelligen Bereich. Im Anschluss daran flüchtete der unbekannte Tatverdächtige vom Ort. Der Mitarbeiter blieb unverletzt. Die Kriminalpolizei hat die Ermittlungen wegen eines schweren Raubdelikts aufgenommen.
3: Das waren die wichtigsten Meldungen aus Leipzig und der Umgebung. Wir sind gleich nach einer kurzen Werbepause wieder zurück und schauen dann in die Zukunft von Leipzig. Circa 678.000 Einwohner, das ist die Prognose bis 2045 für die Messestadt. Eine Stadt, die stetig wächst, kommt allerdings auch irgendwann an ihre Grenzen oder vielleicht doch nicht. Diese Frage klären wir gleich, bleiben Sie also dran.
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5: Und das ist Leipzig aktuell an diesem Mittwoch. Willkommen zurück. Leipzig könnte in den kommenden Jahren deutlich weiter wachsen. Laut einer neuen Bevölkerungsvorausberechnung der Stadt sind bis 2045 in der Hauptvariante rund 678.000 Einwohner möglich. Damit stellt sich allerdings auch die Frage, wie viel zusätzlichen Zuwachs die Stadt eigentlich verkraftet. Lotte Wiffling hat nachgefragt.
6: Leipzig wirkt hier für die Region, was die Zuwanderung angeht, wie ein bisschen Staubsauger für das Umland. Also viele Leute kommen nach Leipzig, viele wandern aber auch wieder weiter und ziehen dann ins umliegende Umland um, in die Region.
7: Ein Staubsauger für neue Einwohner. Und dieser Sog könnte anhalten. Laut einer neuen Prognose der Stadt Leipzig vom September 2026 könnte die Stadt bis 2045 deutlich wachsen. Doch wie viel weiteres Wachstum verträgt Leipzig eigentlich und ist die Stadt darauf vorbereitet? Christian Schmidt leitet das Leipziger Amt für Statistik und Wahlen. Dort wurde berechnet, wie sich Leipzigs Einwohnerzahl bis 2045 entwickeln könnte. Schon 2030 könnte Leipzig in der Hauptvariante bei rund 641.000 Einwohnern liegen. Bis 2045 wären es rund 678.000, im unteren Szenario knapp 652.000, im oberen sogar mehr als 706.000. Schmidt erklärt, welche Faktoren darüber entscheiden, wie stark Leipzig tatsächlich wächst.
6: Es gibt drei wesentliche Gründe. Der eine Grund ist, wie stark sich die Sterblichkeit entwickelt. Der nächste Grund ist die Geburtenrate. Und der Hauptgrund, das ist eigentlich der zentrale Indikator, über den Leipzig auch in den letzten Jahren wächst und auch weiter nachhaltig wachsen wird, ist die Zuwanderung.
7: Woher die Menschen kommen, die nach Leipzig ziehen, hat das Statistikamt ebenfalls ausgewertet.
6: Der Zuzug nach Leipzig ist zum überwiegenden Anteil aus dem deutschen Umland, also deutschlandweit. Da haben wir mehr als 50% des Zuzugs, die darauf entfallen. Dann haben wir nur knapp 10% aus dem unmittelbaren Umland. Und wir haben ungefähr 30% aus dem restlichen Ausland weltweit, da vor allem aus der EU.
7: Aber was bedeutet ein so großer Zuwachs für Leipzig überhaupt, wenn immer mehr Menschen für die Ausbildung, fürs Studium oder zum Arbeiten hierher ziehen und tatsächlich auch bleiben? Dr. Brigitta Ziegenbein arbeitet beim Leipziger Stadtplanungsamt und ordnet auf unsere Nachfrage ein.
8: Insofern wird man es wahrscheinlich als allererstes beim Wohnungsmarkt merken, weil die Leute natürlich eine Wohnung suchen.
7: Mehr Einwohner brauchen aber nicht nur Wohnungen. Auch Schulen, Kitas und Verkehr müssen mitziehen. Aber kann die Leipziger Infrastruktur mithalten? Frau Dr. Ziegenbein erklärt.
8: Leipzig hat ja massiv in den letzten 10 Jahren in die Bildungsinfrastruktur investiert. Da sind wir extrem gut aufgestellt mittlerweile. Wir merken an den zurückgehenden Geburtenziffern, dass wir da gerade im Kita-Bereich schon wieder sozusagen die Möglichkeit hätten, tatsächlich noch mehr Kinder aufzunehmen. Insofern freuen wir uns über neue Einwohnende. Und auch die Verkehrsinfrastruktur ist relativ robust. Die wird diesen Zuwachs

0: Zuwachs aufnehmen können.
1: Doch ein Bevölkerungszuwachs hat auch Schattenseiten, besonders wenn begrenzt verfügbarer Wohnraum auf eine größere Nachfrage trifft, erklärt Stadtplanerin Ziegenbein. Denn wo viele Menschen wohnen wollen, steigen auch die Mietpreise.
0: In der Tat stellen wir fest, dass die Bodenpreise steigen. Das ist in einer wachsenden Stadt zum einen eine relativ normale Entwicklung, aber natürlich steigt das Haushaltseinkommen nicht in diesem Maße. Und es gibt ja, wie wir alle wissen, zusätzliche Herausforderungen bezüglich Energiekosten etc. Es ist, glaube ich, ein wichtiges Ziel, sich auf den politischen Ebenen für eine weitere Wohnraumförderung auszusprechen.
1: 2025 lag die mittlere Grundmiete in Leipzig bei 7,32 Euro pro Quadratmeter. Geförderter Wohnraum kann Preise zwar dämpfen, bleibt aber nur für eine bestimmte Zeit gebunden. Nach aktuellen Förderrichtlinien läuft diese Bindung in der Regel nach 15 bis 20 Jahren aus. Wie groß der Druck auf den Wohnungsmarkt am Ende also tatsächlich wird, hängt nun davon ab, wie stark Leipzig wachsen wird. Bei der neuen Vorausberechnung sorgte aber noch ein anderer Punkt für Überraschung, besonders bei Christian Schmidt.
2: Wir hatten eigentlich damit gerechnet, dass die Geburtenrate eher wieder anzieht und nach oben geht. Ist jetzt doch die letzten Jahre noch mal deutlich gefallen. Das ist in vielen deutschen Großstädten so. Es hat verschiedene Ursachen, insbesondere auch Geburtenverhalten unter Unsicherheit. Wir haben hier eine ganze Reihe von Krisen in den letzten Jahren gehabt und die führen tendenziell dazu, dass Geburten aufgeschoben werden.
1: Schmidt weiß auch, dass sich manche Entwicklungen überhaupt nicht vorhersehen lassen.
2: Was wir natürlich nicht absehen können, sind solche Dinge wie Pandemien, Infektionsgeschehen, aber vor allem auch Flucht und Vertreibung. Da haben wir die letzten zwei großen Wachstumsschübe mit dem Syrienkrieg und dem russischen Angriffskrieg in den letzten Jahren gesehen.
1: Deshalb arbeitet die Stadt auch nicht mit einer einzigen festen Zukunftszahl, sondern mit drei unterschiedlichen Szenarien. Wie groß der Zuwachs am Ende tatsächlich ausfällt und welche Chancen und Herausforderungen damit einhergehen, das wird sich erst in den kommenden Jahren zeigen.
3: Und was Leipzig und die Umgebung an diesem Mittwoch noch bewegt hat, erfahren Sie jetzt in unseren Kurznachrichten.
4: Ryanair will im Sommer 2027 vorerst keine Flüge ab Leipzig, Halle und Dresden anbieten. Die Gespräche über eine Wiederaufnahme des Flugbetriebs endeten ohne Einigung. Die MFAG erklärte, sie sei mit ihrem Angebot wirtschaftlich bis an ihre Grenze gegangen. Für eine Airline seien aber auch staatlich bestimmte Kosten und Luftsicherheitskosten entscheidend, auf die ein Flughafenbetreiber keinen oder nur begrenzten Einfluss habe. Die Airline teilte mit, sie sei weiter im Gespräch über mögliche Flüge im Winter 2027/28. Die Deutsche Nationalbibliothek in Leipzig hat 182 Berichte von Überlebenden und Zeugen des Hamas-Angriffs auf Israel in ihre Sammlung aufgenommen. In den Lesesälen können außerdem mehr als 50.000 Interviews aus dem Visual History Archive recherchiert und angesehen werden. In dieser Sammlung dokumentiert die Stiftung die Erfahrungen von Menschen, die seit 1945 von Antisemitismus betroffen waren. In Leipzig sind mehr Menschen zu Fuß, mit dem Rad oder mit Bus und Bahn unterwegs als noch 2018. Dies geht aus der Evaluation zur Mobilitätsstrategie hervor, die die Stadtspitze jetzt dem Stadtrat vorlegen wird. Der Anteil der Wege mit dem Auto sank bis 2023 von 39% auf 31%. Auch die Luftbelastung durch Lkw und Auto hat sich seit 2018 in Leipzig deutlich verbessert. Gleichzeitig gibt es weiter Probleme, etwa beim langsameren Nahverkehr und bei zu hohen Treibhausgasemissionen. Am Freitag, den 9. Oktober, begeht die Stadt Leipzig den 37. Jahrestag der Friedlichen Revolution. Nach dem traditionellen Friedensgebet und der Rede zur Demokratie in der Nikolaikirche können die Leipzigerinnen und Leipziger auf dem Lichtweg durch die Innenstadt von der Nikolaikirche über die Grimmaesche Straße und den Markt bis zum Matthäikirchhof spazieren und verschiedenste künstlerische Lichtinstallationen bestaunen. Zum Jahrestag wird es deshalb in der Leipziger Innenstadt von 18 bis 24 Uhr Verkehrseinschränkungen geben.
5: Der heutige Tag in Leipzig war vorerst bewölkt. Am Nachmittag lockerten sich die Wolken auf und die Sonne setzte sich durch bei milden 22 Grad und einem klaren Himmel. Es blieb trocken. In der kommenden Nacht wird es überwiegend bewölkt. Es bleibt dabei weitgehend trocken und die Temperaturen sinken dabei auf 10 Grad. Der morgige Donnerstag wird deutlich ungemütlicher. Es sind viele Wolken und regelmäßige Regenschauer zu erwarten. Die Höchstwerte erreichen dabei noch 19 Grad.

0: allem am Nachmittag kann es zeitweise nass und windig werden. Auch in den kommenden Tagen bleibt es wechselhaft und nass. Am Freitag bleibt es in Leipzig wechselnd bis stark bewölkt. Am Nachmittag sind einzelne Schauer möglich, bei rund 13 Grad. Am Samstag bleibt es ähnlich kühl und wechselhaft mit Regen, bei etwa 14 bis 16 Grad. Auch am Sonntag sind bei rund 12 Grad noch einzelne Schauer möglich.
1: Und das war Leipzig aktuell vom heutigen Mittwoch. Ich bedanke mich sehr bei Ihnen und freue mich, wenn Sie auch morgen wieder mit dabei sind. Bis dahin finden Sie wie gewohnt alle wichtigen Meldungen aus der Messe statt, sowie alle Berichte auch in unserer Mediathek unter www.sachsen-fernsehen.de. Mein Team und ich wünschen Ihnen jetzt noch einen angenehmen Mittwochabend. Machen Sie es gut und bis morgen.

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0: Guten Abend und herzlich willkommen zu Chemnitz Aktuell am Mittwoch. Schön, dass Sie wieder eingeschaltet haben. In unserer heutigen Sendung geht es unter anderem um eine neue Rampe für die Skatehalle in Chemnitz. Dort haben die Möglichmacher etwas für die Großen und Kleinen möglich gemacht. Doch dazu später mehr. Außerdem haben wir wieder die aktuellen Nachrichten aus Chemnitz und Sachsen für Sie. Doch zunächst geht es bei uns um eine Ausstellung im Archäologiemuseum in Chemnitz. Seit 50 Jahren setzt sich die Arbeitsgemeinschaft Jüdische Sammlungen dafür ein, jüdische Geschichte zu bewahren und sichtbar zu machen. Ihr Jubiläum feierte sie jetzt in Chemnitz, ausgerechnet in einer Zeit, in der über Formen des Erinnerns wieder heftig diskutiert wird. In Heidenau dürfen keine neuen Stolpersteine mehr im öffentlichen Raum verlegt werden. Für Sachsens Kulturministerin Barbara Klepsch zeigt gerade diese Entscheidung, wie wichtig sichtbare Erinnerungen und jüdische Kultur heute sind.
1: Tödliche Umarmung, Instrumentalisierung und die Sorge, dass es irgendwann wieder Montagsgebete brauchen könnte. Es sind Sätze, die an diesem Abend im Staatlichen Museum für Archäologie in Chemnitz fallen. Sätze, die zeigen, wer über jüdische Kultur und Erinnerung spricht, spricht im Jahr 2026 zwangsläufig auch über die Gegenwart. Dabei gibt es eigentlich einen Grund zum Feiern. Die Arbeitsgemeinschaft Jüdische Sammlungen wird 50 Jahre alt. Seit 1976 bringt sie Menschen und Einrichtungen zusammen, die jüdische Geschichte bewahren, erforschen und vermitteln. Museen, ehemalige Synagogen, Gedenkstätten, Bibliotheken, Archive und Forschungsinstitute gehören dazu. In diesem Jahr trifft sich die Arbeitsgemeinschaft in Chemnitz mitten im sächsischen Jahr der jüdischen Kultur Tacheles. Für Kulturministerin Barbara Klepsch ist die Arbeit des Netzwerks deshalb weit mehr als reine Erinnerungskultur.
2: Zum einen, finde ich, ist gerade die AG Jüdische Sammlung für uns, auch für den Freistaat Sachsen, ein gutes, solides Fundament, was wir brauchen, wenn es darum geht, jüdisches Leben, jüdische Kultur weiter zu transportieren, sichtbar zu machen. Und wir sind ja im Jahr der jüdischen Kultur Tacheles, wo wir an den ganz unterschiedlichen Orten jüdisches Leben zeigen, sichtbar machen.
1: Doch wie umkämpft dieses Erinnern sein kann, zeigt sich aktuell nur wenige Kilometer entfernt in Heidenau. Dort dürfen künftig keine neuen Stolpersteine mehr im öffentlichen Raum verlegt werden. Die kleinen Messingtafeln erinnern vor den früheren Wohnhäusern an Menschen, die von Nationalsozialisten verfolgt und ermordet wurden. In Heidenau sollen neue Erinnerungszeichen künftig nicht mehr auf diese Weise hinzukommen. Eine Entscheidung, die auch an diesem Abend in Chemnitz Thema ist und die für Kulturministerin Barbara Klepsch zeigt, wie notwendig öffentlich sichtbare Erinnerung weiterhin ist.
2: Diese Entscheidung macht deutlich, wie wertvoll, wie wichtig das Jahr der jüdischen Kultur ist. Sichtbar machen, wachrütteln, immer wieder zeigen, Achtung, nicht wegschauen, mit Hand anlegen. Ich selber habe in Dresden zwei Stolpersteine, wo ich die Patenschaft übernommen habe, schon vor langer Zeit, die ich pflege, putze, aber auch letztlich immer wieder sensibilisiere. Achtung, wir müssen hinschauen und nicht wegsehen.
1: Nicht wegsehen, ein Gedanke, der sich durch diesen Abend zieht. Denn die Arbeitsgemeinschaft beschäftigt sich zwar mit Sammlungen, Archiven und historischen Zeugnissen, dahinter steht aber eine Frage, die weit über Museen hinausgeht. Welchen Platz bekommt jüdische Geschichte und jüdisches Leben heute in der Öffentlichkeit? Einmal im Jahr kommen die Mitglieder deshalb zusammen, stellen Projekte vor, tauschen Erfahrungen aus und knüpfen Kontakte. Für Klepsch liegt genau in diesem Austausch eine der wichtigsten Aufgaben der Arbeitsgemeinschaft.
2: Ich denke, es war sehr deutlich, wie wichtig dieser Zusammenhalt ist, dieses Netzwerken ist. Und wir haben vor wenigen Tagen den Tag der Deutschen Einheit gefeiert. Also für uns wird sichtbar und 50 Jahre jüdische Sammlungen zeigen, also wie wertvoll und wichtig das genau in den neuen Bundesländern ist. Also immer wieder Netzwerken, austauschen, zusammenhalten ist wichtiger denn je in der heutigen Zeit.
1: 50 Jahre Arbeitsgemeinschaft Jüdische Sammlungen, ein Jubiläum mit Blick zurück. Und ein Abend, der zugleich zeigt, wie gegenwärtig die Fragen dahinter sind. Wie erinnern wir, wie halten wir jüdische Kultur sichtbar und was passiert, wenn Formen dieser Erinnerung aus dem öffentlichen Raum verschwinden? Fragen, die auch nach 50 Jahren nichts von ihrer Aktualität verloren haben.
0: Bei uns im Programm geht es jetzt weiter mit aktuellen Einsätzen des Tages von Polizei, Feuerwehr und Rettungsdiensten.
3: In der Nacht zu

0: Dienstag haben Unbekannte die Verglasung eines Einkaufsmarktes in der Limbacher Straße eingeschlagen. Laut Polizeibericht öffneten die Täter gewaltsam einen Schrank im Kassenbereich und entwendeten Tabakwaren im Wert eines niedrigen dreistelligen Betrages. Der entstandene Sachschaden beläuft sich auf etwa 3000 Euro. Unbekannten sind in der Nacht von Sonntag zu Montag in eine Betreuungseinrichtung in der Clausewitzstraße eingebrochen. Die Polizei berichtet, dass die Täter eine Terrassentür aufhebelten und aus einem Büro Bargeld sowie Fahrscheine entwendeten. Der Sachschaden beträgt rund 3.500 Euro. An einer Windkraftanlage an der Röhrsdorfer Straße haben Diebe in der Nacht zu Montag Erdungskabel gestohlen. Wie die Betreiberfirma mitteilte, wurde die Zugangstür aufgehebelt und mehrere 10 Meter Kabel entfernt. Angaben zur Schadenshöhe liegen noch nicht vor. In der Vogtstraße ist es ebenfalls zu einem Einbruch gekommen. Unbekannte hebelten dort eine Tür einer Sozialeinrichtung auf und stahlen aus einem Tresor Bargeld im Wert eines niedrigen vierstelligen Betrages. Der Sachschaden ist derzeit noch unbekannt, so die Polizei. Die Polizei hat Ermittlungen zu einem Sexualdelikt aufgenommen, das eine junge 25-jährige Frau am Sonntag bei der Polizei angezeigt hat. Es werden Zeugen gesucht. Gemeinsam mit einer Freundin war die Frau in der Nacht von vergangenem Donnerstag zu Freitag in der Innenstadt. Auf dem Weg zum geparkten Auto waren sie ihren Angaben zufolge zwei Männern begegnet, die sie aufgehalten hatten. Während einer ihre Freundin ablenkte und festhielt, soll der andere die 25-Jährige hinter der sogenannten Parteifalte an der Brückenstraße in ein Gebüsch gezogen und sexuelle Handlungen an ihr vorgenommen haben, die dem Tatbestand der Vergewaltigung entsprechen. Als der Täter die Stimme einer unbekannten Passantin hörte, die dort in der Nähe vorbeiging, ließ er von ihr ab und flüchtete. Die Frau beschrieb ihn als etwa 1,75 Meter groß und dünn. Er hatte schwarze, wellige, kurze Haare, einen Dreitagebart und er trug eine dunkle Daunenjacke.
1: Ein verdächtiges Muttermal kann harmlos sein oder zum ernsthaften Gesundheitsrisiko werden. Umso wichtiger ist es, Hautkrebs früh zu erkennen. Doch ausgerechnet die Vorsorge steht jetzt auf dem Prüfstand. Eine mögliche Einschränkung des bisherigen Hautkrebs-Screenings sehen Hautärzte kritisch und warnen vor den Folgen mit einer späteren Diagnose.
2: Hautkrebs erkennen, bevor er gefährlich wird. Dabei soll vor allem das Hautkrebs-Screening helfen. Doch genau das steht auf der Kippe. Seit 2008 können sich gesetzlich Versicherte ab 35 Jahren alle 2 Jahre kostenlos untersuchen lassen. Im Zuge der Reform der gesetzlichen Krankenversicherung könnte sich das ändern. Statt des bisherigen Screenings für alle soll geprüft werden, ob die Untersuchung künftig stärker vom persönlichen Hautkrebsrisiko abhängig gemacht wird. Wer kein erhöhtes Risiko hat, könnte dann möglicherweise nicht mehr automatisch alle 2 Jahre Anspruch auf die Untersuchung haben. Welche Folgen eine solche Einschränkung haben könnte, sieht Dr. Fabian Ziller, Chefarzt und Leiter des Hautkrebszentrums, kritisch.
3: Die Zahl an erkannten Hautkrebsfällen wird wahrscheinlich sinken. Sprich, die Patienten werden erst bei schwereren Veränderungen zum Hautarzt gehen, sodass Melanome später entdeckt werden. Wir hatten gesagt, je früher entdeckt, desto besser die Heilungschancen. Spät entdeckte Melanome sind dann in der Form nicht mehr so gut. Und wenn man ein Screening als Patient dann selber machen möchte, dann ist das eine Selbstzahlerleistung. Also es kommen dann auch Kosten für die Patienten zu. Aus unserer Sicht wäre das sehr traurig, weil wir denken, früh erkannte Melanome, das ist schon sehr wichtig.
2: Gleichzeitig steigt die Zahl der Erkrankungen. Nach Angaben des Statistischen Bundesamtes haben sich die Krankenhausbehandlungen wegen Hautkrebs innerhalb von 20 Jahren fast verdoppelt. Dr. Fabian Ziller spricht von jährlich rund 300.000 Neuerkrankungen an weißem und etwa 25.000 an schwarzem Hautkrebs. Den Anstieg beobachtet er auch am Hautkrebszentrum in Chemnitz.
3: Wir haben das an den Zahlen an unserem Hautkrebszentrum gesehen, dass von 2010 bis 2024, also innerhalb von 14 Jahren, der weiße Hautkrebs um etwa 120% zugenommen hat und der schwarze Hautkrebs auch immerhin um 60%. Also es ist von einer deutlichen Zunahme auch die nächsten Jahre auszugehen.
2: Einer der wichtigsten Risikofaktoren ist die UV-Strahlung. Ein einzelner Sonnenbrand bedeutet dabei nicht automatisch Hautkrebs. Problematisch wird es erst, wenn die Haut über Jahre immer wieder ungeschützt der Sonne ausgesetzt ist.
3: Also grundsätzlich kann sowohl der schwarze als auch der weiße Hautkrebs

0: durch UV-Belastung ausgelöst werden. Man weiß, dass dass die Plattenepithelkarzinome durch die sogenannte kumulative UV-Dosis ausgelöst werden. Das bedeutet über das gesamte Leben UV-Strahlung. Deswegen sind dort insbesondere auch Leute mit Outdoor-Worker, also mit berufsbedingter Strahlenbelastung, besonders gefährdet. Ist auch als Berufserkrankung anerkannt mittlerweile. Straßenarbeiter, Dachdecker, Landwirte, Seefahrer. Beim schwarzen Hautkrebs vermutet man eher, dass das viele Sonnenbrände in der Kindheit sind.
1: Neben dem Schutz vor UV-Strahlung spielt deshalb auch die Früherkennung eine wichtige Rolle. Dabei kann jeder selbst auf Veränderungen der eigenen Haut achten. Doch woran lässt sich erkennen, ob ein Muttermal auffällig ist? Eine erste Orientierung bildet die sogenannte ABCDE-Regel.
0: Also die ABCDE-Regel bedeutet A, Asymmetrie, wenn das Muttermal nicht schön symmetrisch, sondern asymmetrisch ist. B, wenn die Begrenzung unscharf ist. C, für Kolorit, unterschiedliche Farben, wenn das Muttermal Schwarz-, Braun-, Rottöne annimmt. D, für Durchmesser, man sagt etwa 5 mm, wenn das größer ist. Und E bedeutet Evolution, also wenn sich das Muttermal ändert, erhabener wird, wächst.
1: Ist ein Muttermal verdächtig, kann es entfernt und anschließend unter dem Mikroskop untersucht werden. Erst dann lässt sich feststellen, ob tatsächlich Hautkrebs vorliegt und weitere Behandlungsschritte notwendig sind. Ob sich an der Kostenübernahme für das Hautkrebs-Screening tatsächlich etwas ändert, ist derzeit noch offen. Für Hautärzte steht jedoch fest, je früher Hautkrebs erkannt wird, desto besser sind in der Regel die Heilungschancen.
2: Nach einer kurzen Pause sind wir zurück mit den aktuellen Meldungen aus Chemnitz und Sachsen. Außerdem werfen wir dann einen Blick auf die neue Skate-Rampe in Chemnitz. Bleiben Sie also dran.
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2: Willkommen zurück zu Chemnitz Aktuell. Schön, dass Sie dran geblieben sind. Eine neue Rampe, mehr Möglichkeiten, aber auch große Herausforderungen. Die Skatehalle Chemnitz will sich in ihrem neuen Standort weiterentwickeln. Unterstützung gibt es jetzt für das Außengelände. Warum die neue Rampe für die Skater wichtig ist und warum die Zukunft der Halle trotzdem kein Selbstläufer ist, haben wir für Sie herausgefunden. Mehr Platz, mehr Möglichkeiten und jetzt mehr Action unter freiem Himmel. Die Chemnitzer Skatehalle hat Zuwachs bekommen. Eine Mini-Rampe von Sachsen-Lotto erweitert ab sofort das Außengelände am neuen Standort in der Schönherr-Fabrik. Für Alex Beck, Projektleiter der Skatehalle, eröffnet sie ganz neue Möglichkeiten.
3: Ja, die neue Rampe ist eine sehr gute Rampe, eine Mini-Rampe, wo halt die Jugendlichen, die gerade so anfangen oder so am Anfang sind, halt sehr gut üben können, Tricks üben können, den Drop-In, also das Reinfahren in die Rampe üben können. Und gleichzeitig ist natürlich diese Rampe so der Auftakt für die Entwicklung unseres Außengeländes. Also wir haben ja jetzt die Halle drin, neu eröffnet, und wir wollen das ganze Außengelände hier noch dazu entwickeln. Und da ist das ein sehr guter Auftakt.
2: Die Rampe soll der Auftakt für die weitere Entwicklung des Außengeländes sein. Die Unterstützung für die Druckbude hat dabei schon vor der neuen Rampe begonnen. Bereits 2025 gingen im Rahmen der Sachsen-Lotto-Möglichmacher-Aktion 5.000 Euro an das Projekt. Das Geld unterstützte den Umzug und die Gestaltung des neuen Standorts. Übergeben wurde die Möglichmacher-Summe damals von der Chemnitzer Unternehmerin und Architektin Linda Hüttner. Sie engagierte sich unter anderem für Baukultur und das Lichtkunstfestival Light Our Vision. Für sie ist die Skatehalle deshalb weit mehr als nur ein Ort für Skater.
4: Ja, Skaterampe ist ganz viel. Am Ende ist es Jugendkultur. Es ist nicht reiner Sport, es ist eine Lebensform, die gut zu Chemnitz passt. Also sich zu treffen, zusammen Sport zu machen, zusammen so ein bisschen an die Grenzen zu gehen, mutig zu sein und auch wenn man hinfällt, sich zu schütteln, wieder aufzustehen. Ich finde, es transportiert ganz viel, was ich denke, was jungen Leuten auch im Leben mal hilft.
2: Denn die Druckbude gibt es bereits seit 2008. Inzwischen hat sie in der Schönherr-Fabrik ein neues Zuhause gefunden. Die neue Halle wurde im Juni diesen Jahres eröffnet und bietet Raum für verschiedene Rollsportarten. Und sie ist gleichzeitig Treffpunkt für Kinder, Jugendliche und die Chemnitzer Szene. Für Projektleiter Alex Beck erfüllt die Skatehalle deshalb auch eine wichtige Funktion für die Stadt.
3: Die Skatehalle ist sehr wichtig für die Jugend hier in Chemnitz und natürlich auch im Umland. Also es kommen auch viele Leute von außerhalb. Chemnitz ist ein Zeichen an die Jugend, dass die Stadt daran hier jetzt glaubt und das unterstützt. Und es gibt sehr viele Kinder, Jugendliche und eben auch dann bis über 18 hinaus, die diesen Sport machen. Dieser Sport entwickelt sich weiter. BMX Skateboarding ist olympisch geworden. Also es ist eine riesen Bewegung in diesen ganzen Sportarten. Und das ist natürlich, braucht sein Angebot, wo man fahren kann. Und es ist natürlich sehr cool, halt für Chemnitz diese Halle hier zu haben. Und wir hatten jetzt gerade erst einen deutschlandweiten Contest hier, einen BMX-Contest in der Halle und war deutschlandweit besucht. Und das ist natürlich auch sehr gut für die Stadt und in dem Sinne auch Marketing für die Stadt nach außen.
2: Doch eine solche Halle dauerhaft am Laufen zu halten, ist eine Herausforderung. Hinter Rampen,

0: Kursen und offenen Angeboten steht auch die Frage, wie sich das Projekt langfristig wirtschaftlich tragen lässt. Für Alex Beck ist deshalb klar, mit der Eröffnung der neuen Halle ist die Arbeit noch lange nicht abgeschlossen.
1: Ja, es ist natürlich immer wichtig, finanzielle Unterstützung zu bekommen. Also rein wirtschaftlich ist es schwer, so eine Skatehalle zu betreiben. Und wir haben ja über die Stadt schon eine Förderung, die das Ganze hier mit unterstützt. Und natürlich ist es auch wichtig, wenn Unternehmen und Rita Höttner als Unternehmerin hier uns mit unterstützen in Form von eben hier dieser Rampe und Material und Arbeitsleistung, was da alles reingeflossen ist, und das hilft uns. Naja, in den kommenden Jahren brauchen wir natürlich weitere Rampen. Also geplant ist vielmehr, also im Außengelände noch weitere Mini-Rampen aufzubauen, verschiedene Größen. Die haben wir drinnen so nicht. Das sind so andere Rampen geplant gewesen. Und ja, wir brauchen in dem Sinne dafür natürlich insgesamt auch nochmal etwas Geld halt für den ganzen Boden und die Rampen und die ganze Gestaltung des Außengeländes.
0: Die neue Mini-Rampe ist damit nicht nur eine zusätzliche Möglichkeit für Skater, BMXer und andere Rollsportler, sie ist auch ein weiterer Baustein für die Zukunft der Druckbude. Im Schnitt kommen derzeit rund 50 Menschen pro Tag in die Skatehalle, im Winter sind es laut Projektleiter sogar etwa 100. Und mit der neuen Rampe soll nun auch das Außengelände Schritt für Schritt weiterentwickelt werden. Die Skater-Community kann also gespannt bleiben, was noch alles in Zukunft kommt. Bei uns im Programm geht es jetzt weiter mit Meldungen aus Sport, Kultur und Politik, kurz und kompakt zusammengefasst.
2: An der Technischen Universität Chemnitz starten in diesem Wintersemester deutlich mehr Studierende ins Studium. Rund 2300 Erstsemester haben sich bislang eingeschrieben, 19% mehr als zum gleichen Zeitpunkt im vergangenen Jahr. Da Einschreibungen noch bis Ende des Monats möglich sind, könnte die Zahl weiter steigen. Besonders gefragt sind an der TU Chemnitz derzeit die Studiengänge Psychologie, Web Engineering, Embedded Systems, Foundations in Data Science und Grundschullehramt. In diesen Fächern gibt es jeweils bereits mehr als 100 Einschreibungen für das erste Fachsemester. Die offizielle Immatrikulationsfeier für die neuen Studierenden ist am Freitag geplant. Sachsens Obstbauern warnen vor einer möglichen Knappheit bei regionalem Obst. Steigende Lohnkosten, fehlende Saisonkräfte und zunehmende Wetterextreme setzen die Betriebe unter Druck. Besonders problematisch. Viele Arbeiten wie Ernte, Pflege und Sortierung lassen sich bislang nur teilweise mit Maschinen erledigen. Der Obstbauverband Sachsen und Sachsen-Anhalt befürchtet deshalb, dass sich bestimmte Kulturen wirtschaftlich nicht mehr lohnen. Flächen könnten aufgegeben oder gerodet werden. Neue Obstanlagen brauchen mehrere Jahre, bis sie wieder volle Erträge liefern. Die Obstbauern fordern deshalb weniger Bürokratie bei der Beschäftigung von Saisonkräften, Unterstützung bei moderner Technik sowie bessere Absicherung gegen Frost, Hitze und Trockenheit. Mit einer bundesweiten Erntedankaktion unter dem Motto »Ein Fünftel ist nicht genug« wollen sie auf die schwierige Lage aufmerksam machen. Bei Sachsenmilch. In Leppersdorf im Landkreis Bautzen soll die Schnittkäserei zum Jahresende schließen. Betroffen sind rund 160 Beschäftigte. Zur Schnittkäserei gehören auch die Bereiche Produktion, Verpackung und Verwaltung. Nach Angaben der Unternehmensgruppe Theo Müller ist der Bereich trotz verschiedener Anstrengungen dauerhaft nicht wirtschaftlich zu betreiben. Gemeinsam mit dem Betriebsrat sollen nun sozialverträgliche Lösungen für die Beschäftigten gefunden werden, etwa eine Weiterbeschäftigung im Unternehmen sowie Qualifizierungs- und Weiterbildungsangebote. Nicht betroffen sind die Sauermilchkäserei und die Mozzarella-Produktion am Standort Leppersdorf. Die Unternehmensgruppe will außerdem ihr Hohmann-Soßenwerk im sachsen-anhaltischen Rogetz schließen. Dort arbeiten ebenfalls rund 160 Menschen.
0: Soweit die Meldungen aus Chemnitz und Sachsen. Wir schauen jetzt noch einmal auf das Wetter. Der heutige Mittwoch zeigte sich noch einmal von seiner sonnigen Seite. Bei wolkenlosem Himmel gab es noch einmal milde Temperaturen. Wie das Wetter in den kommenden Tagen wird und ob mit Regen zu rechnen ist, erfahren Sie jetzt in unseren Aussichten für Chemnitz.
3: Der heutige Tag in Chemnitz zeigte sich von seiner freundlichen Seite, denn immer wieder setzte sich die Sonne gegen ein paar lockere Wolken durch. Die Temperaturen kletterten dabei auf angenehme 21 Grad. In der kommenden Nacht bleibt der Himmel überwiegend klar und sternenreich, dazu bleibt es trocken. Die Temperaturen gehen auf milde 11 Grad zurück. Der morgige Donnerstag präsentiert sich deutlich unbeständiger. Dichte Wolken bestimmen das Bild und im Tagesverlauf ist mit einer hohen Regenwelle

0: Regenwahrscheinlichkeit von rund 70% zu rechnen, sodass immer wieder Regen fällt. Die Temperaturen erreichen dabei noch milde 18 Grad. In den darauffolgenden Tagen bleibt es wechselhaft und kühler. Am Freitag überwiegen die Wolken bei höchstens 12 Grad, trocken bleibt es aber meist. Am Samstag zieht erneut Regen auf, dazu frischt der Wind mit Böen bis 48 Kilometer pro Stunde auf. Die Werte liegen weiterhin um 12 Grad. Auch am Sonntag bleibt es stark bewölkt und windig mit kräftigen Böen. Die Temperaturen kommen nur noch auf rund 11 Grad.
1: Und auch morgen heißt es wieder Fuß vom Gas in Chemnitz. Geblitzt wird auf der Neukirchner Straße und der Kreisigstraße. Wir wünschen Ihnen trotzdem eine angenehme Fahrt.

Das war Chemnitz Aktuell am Mittwoch. 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Das gesamte Team wünscht Ihnen jetzt noch einen entspannten Abend. Tschüss, bis morgen.

0: Hallo und herzlich willkommen zu Elbland Aktuell vom Mittwoch, den 7. Oktober 2026. Meine Damen und Herren, vielen Dank, dass Sie wieder mit dabei sind. Heute schauen wir auf den Elbtalweinlauf, den geplanten Aufstieg in Meißen und nach unserer Unterbrechung wird es dann ganz praktisch. Denn da geht es um Reifen und den richtigen Start in die Wintersaison. Wir starten aber erstmal in Meißen und zwar mit Weingläsern und mit Wanderschuhen. 3000 Teilnehmer, 4 Strecken und jede Menge Wein. Beim Elbtalweinlauf in Meißen ging es auch in diesem Jahr sportlich durch die Weinberge, allerdings ganz ohne Zeitdruck.
1: Sportliche Vorbereitung sieht normalerweise etwas anders aus. Beim Elbtalweinlauf beginnt sie traditionell schon am Freitagabend im großen Festzelt an der Hafenstraße. Und obwohl die Veranstaltung inzwischen ihre 22. Auflage erreicht hat, ist von bloßer Routine bei den Organisatoren offenbar keine Rede. Vereinsvorsitzender vom SV Elbland Coswig-Meißen e.V. Thorsten Schröder brachte es auf der Bühne ziemlich knapp auf den Punkt.
2: Weil wenn Gewohnheit eintritt, entstehen Fehler. Die Anspannung ist vorhanden, die Organisation ist vorher vorhanden, weil wir wollen ja natürlich am Ende ein Erlebniswochenende schaffen hier in Meißen für die Gäste.
1: Ganz ohne Erfahrung geht es bei einer Veranstaltung dieser Größenordnung natürlich nicht. 3000 Teilnehmer wollten vorbereitet, versorgt und am nächsten Tag auf 4 unterschiedlichen Strecken sicher durchs Elbtal gebracht werden. Am Freitagabend durfte zunächst aber noch ein wenig Wiesen- und Oktoberfeststimmung aufkommen. Nur drehte es sich hier weniger um Bier, sondern deutlich mehr um das, was der Veranstaltung schließlich ihren Namen gibt. Gemeinsam eröffneten die drei sächsischen Weinhoheiten den Abend mit dem Fassanstich, die sächsische Weinkönigin Luise Puhlmann sowie die beiden Weinprinzessinnen Jessica Löffner und Josephine Sander.
3: Die Menge, die war ein bisschen gering, aber okay, ich denke, wir werden das überleben. Aber es war sehr, sehr aufregend und ich kann sagen, wir haben die Traubenlese in diesem Jahr so früh begonnen wie noch nie und sind dementsprechend auch so früh wie noch nie fertig geworden. Halt, ne? Aber wir können uns sehr, sehr freuen, dass wir ganz, ganz tolle Weine entstehen.
4: Da bin ich sehr gespannt. Kannst du mir sagen, welchen Wein wir hier in diesem Fass erwarten?
3: Ja, wir haben heute einen Benno-Schoppen mitgebracht. Es ist eine Cuvée, es sind wenigstens ein, zwei Sorten drin.
4: Aber erstmal wird mitgezählt. Und dann lade ich Sie recht herzlich ein, zivilisiert zu uns nach vorn zu kommen und sich ein leckeres Glas Benno-Schoppen abzuholen. So, es kann losgehen. Wir zählen und 1 und 2 und das sollte schon gewesen sein. Riesenapplaus, meine Damen und Herren, für unsere Weinprinzessin und Ihnen einen guten Appetit.
1: Danach übernahm das Retroskop-Duo die musikalische Versorgung. Später kamen die Tanzbeats von Moderator und DJ Alex Pitchens. Die Beine wurden also schon einmal bewegt, wenn auch zunächst noch ohne Kilometerkonto. Wer aus Meißen und wer aus Sachsen und wer von weiter her angereist war, zeigte sich ganz nebenbei bei einer Umfrage im Festzelt. Ein großer Teil der Gäste hatte eine deutlich weitere Anreise hinter sich und somit sorgt die Veranstaltung für große Übernachtungszahlen und Umsatz in Hotels und Gastronomie. Am Sonnabend ging es dann tatsächlich auf die Strecke. 3000 Teilnehmer bedeuteten erneut ein vollständig ausgeschöpftes Starterfeld. Zur Auswahl standen 4 Varianten über 10, 12, 17 und 30 Kilometer. Wobei das Wort Lauf nur die halbe Wahrheit erzählt. Denn Zeitmessung und Platzierungen spielen beim Elbtal-Weinlauf kaum eine Rolle. Wer wandert, läuft oder mit Nordic Walking-Stöcken unterwegs ist, entscheidet ebenso selbst wie über das Tempo. Schließlich liegen zwischen Start und Ziel einige Argumente, nicht allzu schnell voranzukommen. Entlang der sächsischen Weinstraße verbinden sich Landschaft, Bewegung und die Verpflegungsstationen miteinander. Dort wartet neben Essen eben auch das eine oder andere Glas sächsischer Wein. Dass 3000 Menschen möglichst störungsfrei auf unterschiedlichen Strecken unterwegs sein können, passiert allerdings nicht von allein. Einer, der die Wege inzwischen ziemlich genau kennen dürfte, ist Dietmar Heinrich. Gemeinsam mit Rolf Baum kümmert er sich um die Streckenführung und kontrolliert die Routen im Vorfeld noch einmal selbst. Heinrich gehört seit Beginn zu den prägenden Organisatoren des Weinlaufs.
5: Die Veranstaltung auf die Beine zu stellen, das war vor 22 Jahren. Wir haben immer gesagt, oder viele sagen, man müsste mal, man könnte mal. Wir haben als Verein gesagt, wir packen es an.

0: Sollte.
1: Dass er auf mehr als zwei Jahrzehnte Elbtal-Weinlauf mit einigem Stolz zurückblickt, dürfte kaum überraschen. Erst vor wenigen Wochen erhielt Dietmar Heinrich zudem den Ehrenpreis der Stadt Meißen. Gewürdigt wurde damit sein jahrzehntelanges ehrenamtliches Engagement für den Laufsport im gesamten Landkreis. Und irgendwann führen die Wege wieder zurück in Richtung Meißen. Kurz vor dem Ziel wartet traditionell noch eine Station, bei der es mit dem schnellen Weiterlaufen erfahrungsgemäß schwierig wird. Auf dem Winkwitzer Hügel übernimmt seit vielen Jahren der Gewerbeverein Meißen die Versorgung. Uwe Reichel, Andreas Krause und ihre Mitstreiter haben hier oben nach einiger Erfahrung schon so ziemlich jede Wetterlage erlebt. In diesem Jahr ließ sich vor allem wieder die Aussicht genießen. Von hier reicht der Blick weit über das Elbtal bis zur Meißner Altstadt. Entsprechend wurde aus manchem vorgesehenen kurzen Zwischenstopp dann doch eine etwas längere Pause. Vielleicht spielte dabei aber auch die Getränkeauswahl eine gewisse Rolle. Denn am letzten Verpflegungspunkt gibt es traditionell Rotwein. Für manchen Teilnehmer ist das nach etlichen Kilometern offenbar der Moment, an dem die persönliche Bestzeit endgültig keine Rolle mehr spielt. Die wird beim Weinlauf allerdings ohnehin nicht gemessen. Und wer auf dem Winkwitzer Hügel genau hinschaute, bekam sogar schon einen kleinen Vorgeschmack auf die nächste Jahreszeit. Denn für den Gewerbeverein ist nach dem Weinfest bekanntlich fast schon wieder Weihnachten. Uwe Reichel und Andreas Krause sind schließlich auch bei der Meißner Weihnacht maßgeblich mit im Einsatz. So lagen an diesem Wochenende zwischen Weinfass und Weihnachtsstimmung gerade einmal einige Kilometer Weinberg. Und genau das gehört wohl zum Erfolgsrezept des Elbtal-Weinlaufes. Am Ende zählt nicht, wer zuerst ankommt, sondern wie viel Zeit man sich unterwegs gelassen hat.
2: Und thematisch bleiben wir in Meißen und es hat auch wieder ein bisschen was mit dem Berg zu tun. Denn beim geplanten Aufstieg in Meißen ist ein weiterer Schritt geschafft. Der Planfeststellungsbeschluss für den Ausbau der S177 liegt vor. Jetzt beginnt die nächste Phase, inklusive öffentlicher Auslegung und späterer Bürgerversammlung.
3: Beim Ausbau des Plossenaufstiegs in Meißen ist ein weiterer wichtiger Schritt erreicht. Die Landesdirektion Sachsen hatte den Ausbau der S177 zwischen Neumarkt und der Gellertstraße genehmigt. Der Planfeststellungsbeschluss liegt ab dem 19. Oktober öffentlich aus. Baudezernent Hermann gab in der letzten Stadtratssitzung die wichtigsten Hintergründe und die Auswirkungen des geplanten Bauvorhabens und dessen Auslegung bekannt.
4: Der Planfeststellungsbeschluss zum Plossenaufstieg ist durch die Landesdirektion Sachsen am 24. August 2026 erfolgt. Der letzte Schritt in diesem Planfeststellungsbeschluss ist jetzt, dass es in der Zeit vom 19. Oktober bis 2. November dieser Beschluss nochmal ausgelegt wird. Die Auslegungsstelle ist die, die Ihnen bekannt sein müsste oder vielleicht auch neu ist. Das ist wie immer bei uns Leipziger Straße 10. Entsprechende Pressemitteilung ist parallel vor einer Stunde ungefähr bei uns rausgegangen, wo auch nochmal die Öffnungszeiten sind. Man kann sich auch dieses, sagen wir mal, den Beschluss bei der Landesdirektion runterladen, wer jetzt nicht herkommen will. Wir haben es als ganz normales Papierexemplar da liegen. Und ich lese noch mal kurz vor, wofür diese erneute Auslage jetzt dient. Der Planfeststellungsbeschluss gilt mit Ende der Auslegungsfrist allen Betroffenen und denjenigen gegenüber, die Einwendung erhoben haben oder Stellungnahmen abgegeben haben, als zugestellt. Betroffene und denjenigen, die Einwendung erhoben haben, können den Planfeststellungsbeschluss bis zum Ablauf der Rechtsfrist und auch bei der Landesdirektion Sachsen in Chemnitz schriftlich oder elektronisch anfordern. Gegen diesen Planfeststellungsbeschluss kann innerhalb eines Monats nach Bekanntgabe entsprechend Klage beim Sächsischen Oberverwaltungsgericht Bautzen erhoben werden. So viel erstmal dazu. Wie gesagt, die Pressemitteilung dazu ist raus. Und wir werden natürlich jetzt absprachegemäß, nachdem die Auslagefrist zu Ende ist, uns auch um einen entsprechenden Termin für eine Bürgerversammlung, wie wir es ja einmal gesagt hatten, sobald der Planfeststellungsbeschluss da ist, machen wir eine Bürgerversammlung, uns mit dem Landesamt für Straßenbau und Verkehr in Verbindung setzen, um entsprechenden Termin gemeinsam da zu finden. Gut.
2: Und damit gehen wir von Elbland Aktuell in eine ganz kurze Unterbrechung. Danach wird es Zeit für einen Reifenwechsel, was beim Umrüsten auf Winterreifen wichtig ist und warum dabei auch kleine Bauteile eine große Rolle spielen, das klären wir gleich. Bleiben Sie dran und bleiben Sie gespannt. Bis gleich.

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7: Willkommen zurück bei Elbland aktuell. Schön, dass Sie dran geblieben sind. Die Temperaturen draußen, die werden langsam kühler. Und in vielen Werkstätten füllen sich bereits die Terminkalender. Wir schauen mal drauf, worauf Autofahrer beim Wechsel auf Winterreifen achten sollten. Und vom richtigen Luftdruck bis zum Ventil.
8: Falk Dirch, meine Damen und Herren, ist unser Mann, wenn es darum geht, dass Sie mit Ihrem Automobil, na, vielleicht auch mit Motorrad und Schubkarre halbwegs sicher Bodenhaftung haben. Habe ich das so ansatzweise richtig ausgedrückt, Falk?
9: Das ist schon richtig so.
8: Also du bist unser Mann für den Kontakt zwischen Fahrbahn und Antrieb.
9: Und Antrieb, eines, genau. Egal welcher Antrieb.
8: Genau, aber maßgeblich geht es ja, sage ich mal, um den Reifen.
9: Und das dazwischen.
8: Es gilt das alte Naturgesetz.
9: Von O bis O?
8: Genau. Wir haben Oktober und beschäftigen uns jetzt mit der Saison bis Ostern sozusagen.
9: Bis Ostern, da sollte man Winterreifen oder Ganzjahresreifen fahren.
8: Genau. Wie viel Prozent der Leute aus der Region fahren jetzt schon mit Winterreifen?
9: Oh, das weiß ich nicht. Also wir tun schon seit Anfang der Woche, tun wir tatsächlich schon umrüsten. Ja. Also ja, ob das jetzt 1% schon ist, glaube ich nicht. Ja. Aber ich weiß es auch aus anderen Werkstätten. Also es geht jetzt wirklich los und der Terminkalender füllt sich. Und die Termine werden schon rar.
8: Was ist denn alles notwendig, um eigentlich so einen Reifen zu wechseln? Eine Felge und ein Reifen. Tropf damit, Ventil rein, Luft aufpumpen, guten Weg.
9: Das ist grundsätzlich im Prinzip richtig. Also die wichtigsten Ingredienzien sind sozusagen der Reifen und die Felge. Heutzutage macht eben das Ventil noch eine ganze Menge mehr, weil entweder ist an dem Ventil hinten ein Sensor dran, der uns dann im Auto sagt, ob im Prinzip genügend Luftdruck drin ist oder ob zu wenig Luftdruck drin ist. Das Ventil dichtet halt die Felge so ab, dass dann über das indirekte Luftdruckkontrollsystem, über Veränderungen von Abrollumfang im Prinzip das angezeigt wird im Auto.
8: Wie kommt denn das Signal von dem Ventil zum Auto? Weil
9: da ist ein
8: Endloskabel geht ja nicht.
9: Nee, Endloskabel geht nicht. Da ist im Prinzip an dem Ventil ein Sensor, ein elektronisches Bauteil, was auf einer bestimmten Frequenz sendet, mit einer eingebauten Batterie.
8: Mhm.
9: Und dieser...
8: In dem Ventil ist eine Batterie?
9: In dem Anhängsel von dem Ventil, also an dem Ventil hinten dran, ist im Prinzip ein Sensor, also ein elektronisches Bauteil, ungefähr 2 cm mal 3 cm von der Größe her, ist dann fest in der Felge verbaut. Und dieser Sensor sendet im Prinzip über ein elektronisches Signal sowohl den Luftdruck als auch die Reifentemperatur im Prinzip an das Fahrzeug. Und das Fahrzeug tut dann auswerten. Gibt manche Fahrzeuge, sportliche Fahrzeuge, die werten die Temperatur mit aus. Die meisten Fahrzeuge tun nur im Prinzip den Druck ausweisen.
8: Mhm. Also erscheint mir bisweilen nicht ganz sinnlos, aber brauche ich das? Braucht es das wirklich?
9: Naja, die Fahrzeugstatistik sagt, dass also, ich glaube, es waren 72% aller Pannen im Prinzip auf Reifenschäden zurückzuführen sind. Und dort hat halt der Gesetzgeber irgendwann mal darauf reagiert und hat gesagt, das könnten wir im Prinzip minimieren, diese sogenannten Liegenbleiber mit dem Verbau von Luftdruckkontrollsystemen.
8: Okay.
9: Und diese Luftdruckkontrollsysteme sorgen eben dafür, dass ich in dem Moment, wo ich noch mobil bin, also mit einem schwindenden Luftdruck bin ich ja immer noch mobil, als wenn ich es im Prinzip erst merke, wenn er ganz platt ist.
8: Mhm.
9: Ja, und das ist eben die Sache, wo man eben noch reagieren kann. Deswegen haben viele neue Fahrzeuge auch manchmal nur noch einen Kompressor im Kofferraum.
8: Mhm. Hatten wir schon mal das Thema?
9: Das Thema hatten wir schon mal. Und damit habe ich halt die Möglichkeit, selber im Prinzip auch nochmal nachzupumpen, auch wenn ich jetzt keine Tankstelle oder keine Werkstatt im Prinzip in der Nähe habe.
8: Wie, gut, das ist jetzt natürlich eine Frage, die ist ja sehr, sehr abhängig von dem, was ich mir einfahre. Wenn ich mir jetzt mal angenommen eine ganz normale Schraube einfahre und merke, da geht ein bisschen die Luft runter oder
9: kann
8: irgendwas?
9: Man durchaus noch eine Woche damit draußen rumfahren. Weil der Fremdkörper tut das Loch ja im Prinzip abdichten noch. Man sollte jetzt nicht unbedingt Pannenschutzmittel oder irgendwas einfüllen, sondern man sollte wirklich dann regelmäßig Luftdruck kontrollieren, dass man im Prinzip den Reifen nicht platt rollt. So nennen wir das, wenn der Reifen durch wenig Luftdruck im Prinzip zerstört wird. Aber solange man regelmäßig im Prinzip noch Luft aufpumpt, kann man durchaus noch, ich sag mal, eine Woche draußen rumfahren damit, bis man im Prinzip einen Termin in der Werkstatt hat.
8: Oder ist das hier schon wie beim Facharzt?
9: Nee, so ist es nicht. Also wir sind nicht bei einem Vierteljahr oder einem halben Jahr. Dort ist ja leider Gottes der Facharzt. Aber ich sage jetzt mal, das Problem ist ja heutzutage auch viele Kunden haben ja gar keine Reserveräder mehr. Haben kein Reserverad, haben keinen zweiten Radsatz, weil sie vielleicht schon mit ganz Jahresreifen draußen rumfahren.
8: Wissen die, wie das Reserverad abzubauen ist?
9: Das ist das Nächste. Das ist ja aber alles kein Problem. Das machen wir ja alles. Aber das Problem ist, wir

0: brauchen für eine Reifenreparatur ungefähr 1,5 bis 2 Stunden Zeit.
1: Ja.
0: Und die Zeit ist ja das Fahrzeug im Prinzip sozusagen eine Immobilie.
1: Ja.
0: Und keine Mobile mehr.
1: Aber Reparatur
0: ja.
1: ist durchaus möglich, wenn man jetzt nie einen riesen Schlitz in der Seitenwand hat.
0: Der Riesenschlitz in der Seitenwand ist beim Pkw dann nicht mehr reparabel,
1: ja.
0: aber eine ganz normale Einfahrverletzung in der Lauffläche oder auch im Schulterbereich ist bei uns, wir tun Heißreparatur anbieten
1: ja.
0: und dort wird auch bis 300 Stundenkilometer hoch bei uns repariert und ja. das ist kein Problem.
1: Also muss man nicht unbedingt herkommen und sich einen neuen Satz Reifen
0: genau.
1: besorgen. Gut, sag mal, gibt es noch irgendwelche Dinge, die man bei so einer Radmontage braucht, die da dazugehören?
0: Also bei der Radmontage.
1: Abgesehen von einem neuen Ventil vielleicht?
0: Ein neues Ventil. Das ist im Prinzip was manchmal so in Vergessenheit gerät. Also ein Gummiventil wird relativ gründlich auch in fast jeder Werkstatt gewechselt. Sag ich mal so. Ich sag's mal so vorsichtig, fast jeder Werkstatt. Weil uns kommen auch immer mal wieder Kunden, die haben, oh, ich habe letzte Woche erst montieren lassen und wir gucken uns das an.
1: Und die bei Rolls-Royce kriegen es nie hin.
0: Und das Ventil ist einfach nie mit erneuert worden. Ne? Das ist ein Sendartikel. Dort sollte man auch nicht sparen, weil das Ventil altert genauso wie der Reifen, den ich gewechselt habe. Also es ist ja mindestens genauso alt. Und so ein Ventil unterliegt halt physikalischen Kräften, also auch wenn es bloß ein kleines Gummiventil ist. Ich habe jetzt vor kurzem erst meinen Mitarbeitern ein Schulungsvideo im Prinzip gezeigt, wo man sieht, wie ein Ventil bei bis 200 Stundenkilometer sich einfach am Felgenhorn anlegt. Und da ist original 2,5 Zentimeter dazwischen.
1: Okay.
0: Na, und das Ventil wiegt nicht viel, aber der Messing-Einsatz, den zieht es eben wirklich dort. Und diese Bearbeitung oder diese Kraft, die dort auf dieses Ventil wirkt, sorgt natürlich auch dafür, dass es altert. Na, deswegen, also Gummiventil. In der Vergangenheit, bis in die 90er, hat man gesagt, okay, wenn ein Metallventil verbaut ist, dann ist das eigentlich auf Lebenszeit. Ja, man sollte das immer mal angucken, aber es ist auf Lebenszeit. Aber auch die Gummidichtung hat man in der Zwischenzeit festgestellt, altert.
1: Die Metalldichtung?
0: In dem Metallventil ist ja trotzdem okay. Eine Gummidichtung drinne, die das Ventilloch umschließt.
1: Ja.
0: Auch die altert im Prinzip, die Gummidichtung. Durch das Alter wird sie spröde. Und was bei, also Metallventile werden ja vorrangig bei Leichtmetallfelgen im Prinzip verbaut. Und auch dort kann an der Felge im Laufe der Zeit Alukorrosion entstehen. Und Alukorrosion entsteht im Prinzip, das ist wie ein Pulver, was aus dem Alu ausblüht. Und durch dieses Pulver kriecht halt die Luft durch. Das haben wir relativ häufig in der letzten Zeit. Vielleicht sind auch die, ohne jetzt jemanden zu nahe zu treten, die Leichtmetallfelgen nicht mehr in der Qualität, wie wir sie vor 30 Jahren hatten. Lack ist vielleicht dünner, Beschädigungen sind schneller. Das Aluminium selber ist genauso fest, beziehungsweise fester wie früher, aber im Prinzip diese Korrosion oder diesen Luftverlust am Ventilloch, der kommt relativ häufig vor.
1: Gut, also Fazit, worauf gilt es zu achten, wenn ich mir jetzt ein paar neue Winterreifen montieren lasse? Und muss ich das bei euch extra sagen oder sagt ihr mir das?
0: Also wir, bei uns ist es so, dass wir also nicht explizit, das ist für uns ist das normal, ist Standard. Ne? Es ist, manche Leute kriegen große Augen, wenn dann eben nochmal, was weiß ich, 10, 20, 25 Euro Extrakosten entstehen, weil eben Spezialventile erneuert werden müssen, weil Gummidichtungen erneuert werden müssen. Und die sagen, ja, hat vielleicht jetzt die andere Firma, wo ich ein Angebot her hatte, nie unbedingt im Prinzip mich so darauf hingewiesen. Wir machen es, für uns ist es ein Grundsatz, weil wir sagen, neuer Reifen, neues Ventil oder neue Gummidichtung. Und das sind halt, darauf sollte man im Prinzip mit achten.
1: Vielen Dank, Falk, für die Informationen. Und Sie, meine Damen und Herren, passen bitte auf, dass Sie in Zukunft nicht nur sich um die großen Sachen kümmern, sondern auch auf die kleinen Dinge achten und in Sachen Reifen. Wäre vielleicht der Fachmann die richtige Adresse.
2: So, meine Damen und Herren, damit endet unsere heutige Folge Elbland aktuell vom 7. Oktober 2026. Vielen Dank für Ihre Aufmerksamkeit und vielen Dank, dass Sie bis zum Ende mit dabei waren. 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

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Und damit entlasse ich Sie jetzt in Ihren wohlverdienten Mittwochabend und morgen sehen wir uns wieder hier. Zur selben Zeit, am selben Ort und zu Elbland aktuell. Bis dahin, ciao, auf Wiedersehen und noch einen wunderschönen Abend. Bis bald.

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1: 6. Verkehrssicherheitstag begeht Jubiläum. Stachelnasen für Publikumspreis nominiert und 30 Jahre Intertrab.
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1: Liebe Zuschauer, ich begrüße Sie ganz herzlich zur Mittwochsausgabe von Tag aktuell. Schön, dass Sie auch heute wieder dabei sind.

0: Wenn ein Event die 25. Auflage erfährt, dann sollte es sich wohl bewährt haben. Zweifellos gilt das für den Sächsischen Verkehrssicherheitstag, der am vergangenen Sonntag am Sachsenring stattgefunden hat. Organisiert vom Landkreis Zwickau mit zahlreichen Partnern, gilt diese Veranstaltung als eine in dieser Form bundesweit einmalige.
1: Das brachte auch Landrat Carsten Michaelis zur offiziellen Begrüßung zum Ausdruck.
2: Genau, der ist entstanden heute zum 25. Mal und hat sich halt hier am Sachsenring etabliert, weil die Rahmenbedingungen sehr, sehr gut sind, weil es auch ein Stückchen, also 100-jährige Geschichte am Sachsenring und sich eben der Freistaat dann zu diesem Zentrum der Verkehrssicherheit hier bekannt hat. Und dann macht es ja keinen Sinn, dass man das jetzt in Sachsen an einer anderen Stelle wiederholt oder immer mal switcht. Und gut, jetzt, dass wir dann sogar der Mittelpunkt für die Verkehrssicherheit in ganz Deutschland sind, das macht uns ganz besonders stolz.
1: Gerne war am Sonntag auch Staatsministerin Regina Graushaar gekommen und ihre einleitenden Worte ließen so manchen der Anwesenden schmunzeln.
3: Hand aufs Herz, wer von uns, von Ihnen hat im Straßenverkehr schon einmal über andere geschimpft? Ich gebe zu, das kommt auch bei mir vor, nicht oft, aber es kommt vor. Im Auto entwickeln selbst ausgeglichene Menschen erstaunliche Fähigkeiten als Verkehrskommentatoren. Der will jetzt nicht wirklich noch rüber. War der Blinker bei dem Modell Sonderausstattung? Und woran liegt es fast immer? An den anderen, meine Damen und Herren. An den anderen, Sie fahren zu schnell, Sie sind zu langsam, zu dicht, zu grundsätzlich auf der falschen Spur. Wir selbst sind natürlich besonnen, aufmerksam und jederzeit Herr beziehungsweise Frau der Lage. Das Problem ist nur, die anderen denken genau dasselbe über sich ebenso.
1: Dann ging es auch direkt auf der Rennstrecke mit verschiedensten Demonstrationen los. Wie lang der Bremsweg verschiedener Fahrzeuge ist, wurde hier eindrucksvoll gezeigt. Auch für die Ehrengäste war es beeindruckend, was man da alles an Technik, unter anderem vom Amt für Straßenbau des Landkreises Zwickau, aufgefahren hatte. Interessiert zeigte sich auch die Staatsministerin.
4: Es ist für mich eine wunderbare Möglichkeit, auch mal alle die kennenzulernen, die für Sicherheit im Verkehr sorgen. Ich bin dankbar, dass der Landkreis sich hier mit beteiligt, der das organisiert. Wir geben die entsprechenden finanziellen Mittel dazu. Und ich freue mich vor allen Dingen, dass gerade für Familien und Kinder hier viele Angebote sind, weil Familien und Kinder, das ist eine besonders vulnerable Gruppe. Das ist eine Gruppe, wo man besonders aufpassen muss, der Schulweg, der Kindergarten. Und insofern hoffe ich, dass viele hier heute gute Erkenntnisse finden und vor allen Dingen auch sehen, Verkehrssicherheit ist ein Anliegen, was die gesamte Gesellschaft angeht. Jeder muss mitwirken, wenn wir auf Rücksicht aufeinander nehmen. Und insofern freue ich mich sehr, dass ich heute hier sein kann.
1: An einem Stand waren Präparate von heimischen Wildtieren zu finden. Gerade jetzt, wenn die Tage kürzer werden, sollten Verkehrsteilnehmer achtsam sein, denn oft queren die tierischen Waldbewohner wie Rehe oder Wildschwein die Straßen. Aber was tun, wenn man mit einem Tier kollidiert ist? Das alles konnte man hier erfahren. Prägend für das Bild der knapp 10.000 Besucher war zum diesjährigen Verkehrssicherheitstag, dass alle Altersklassen vertreten waren. Von Familien mit Kindern, jungen Paaren bis hin zu Senioren, alle waren dabei. Die Organisatoren hatten einfach alle Bedürfnisse bedacht. Während sich die Jüngsten beim Kartfahren, Geschicklichkeitsspielen oder Mitmachaktionen ausprobierten, setzte sich die Enkelin mit der mutigen Oma schon mal in einen Fahrsimulator, um zu erleben, wie es ist, wenn sich ein Auto überschlägt. Andere testeten dann ihr Können auch bei einem Motorradsimulator. Mit vor Ort waren am Sonntag auch die Polizei und Rettungsdienste, die einen Blick hinter die Kulissen gewährten. Findet das Event schon mal am Sachsenring statt, dann durften hier natürlich auch die Rennfahrzeuge nicht fehlen. Ganz sicher sind die kleinen und großen Besucher am Sonntag mit bleibenden Eindrücken nach Hause gegangen. Vielleicht bleibt aber auch eines in Erinnerung, und zwar, dass wir im Straßenverkehr

0: nicht alleine unterwegs sind. Unsere Straßen werden sicherer, wenn wir alle rücksichtsvoll, aufmerksam und respektvoll miteinander umgehen. Dann sehen wir uns ganz sicher in 2 Jahren zur 26. Auflage des Sächsischen Verkehrssicherheitstages am Sachsenring.
1: Es ist ein immenser Aufwand. Wir bekommen ja einen Zuschuss vom Freistaat. Der wurde auch seit D-Mark-Zeiten, wenn man so will, nur in Euro umgerechnet, etwas aufgerundet noch. Aber es ist natürlich heute eigentlich nicht mehr auskömmlich. Deswegen legt der Landkreis auch sehr gerne für dieses wichtige Thema noch Geld drauf. Aber wir sind uns beide einig, Freistaat muss jetzt das Geld zusammenhalten. Und bei uns ist es auch nicht jedes Jahr möglich, die Kapazitäten mindestens, dass man das alle zwei Jahre macht. Und vor allen Dingen, das weiß man ja, und wenn man das Angebot ein bisschen verknappt, wird es auch interessanter.
0: All jenen, die unser Programm regelmäßig schauen, ist bestimmt schon aufgefallen, dass wir uns seit längerer Zeit dem Thema Wildtiere widmen. Und hier im Mittelpunkt stehen die Igel. Gemeinsam mit dem Verein Stachelnasen Zwickauer Land e.V. haben wir immer wieder Aufklärungsarbeit geleistet. Tatsache ist, dass den putzigen Gesellen nach und nach der natürliche Lebensraum entzogen wird. Gärten werden zu cleanen Betonfestungen, Igel finden kaum noch Nahrung. Aber das Schlimmste ist, dass die Zahl der schwer verletzten Igel stetig steigt. Schuld daran hat einzig und allein der Mensch. Zum einen sind es Gartengeräte wie Heckenscheren, zum anderen Mähroboter, die in der Nacht zum Einsatz kommen und unseliges Leid bringen. Am Ende landen die verletzten Tiere oft beim Verein Stachelnasen Zwickauer Land. Die Zahlen sprechen für sich. In diesem Jahr wurden hier alleine rund 600 kranke und verletzte Tiere aufgenommen. Ein weiterer Fakt darf auch nicht außer Acht gelassen werden. In einigen Wochen begeben sich die kleinen Stachelnasen in den Winterschlaf. Was wird aus all jenen jungen Igeln, die dann keine 600 Gramm schwer sind? Eigentlich haben sie keine Überlebenschance, wären auch da nicht Sandra Kühnert und Christine Trodler, um nur 2 Namen der Vereinsmitglieder zu nennen, welche die Igel über den Winter aufnehmen und päppeln. Seit kurzem gibt es in Wilkau eine Station. Hierfür sucht der Verein nach wie vor ehrenamtliche Helfer, die beim Füttern, Säubern und der Pflege unter die Arme greifen. Fakt ist, dass man im Verein an seine Grenzen stößt. Familien werden hinten angestellt, weil das Ehrenamt die gesamte Freizeit in Anspruch nimmt. Auch finanziell ist der Verein auf Spenden angewiesen. Allein die Tierarztkosten sind ein hoher Kostenfaktor. Unterstützung von staatlicher Seite, Fehlanzeige. Aber jetzt gibt es einen Lichtblick am Horizont. Der Verein wurde nun für den Publikumspreis des Deutschen Tierschutzbundes nominiert und gehört damit zu den 5 Projekten auf den rund 3.000 Euro dotierten Preis. Nun ist es an Ihnen zu voten. Viel Zeit bleibt aber nicht mehr, denn am 14. Oktober endet die Frist. Unter dem eingeblendeten Link auf der Internetseite des Tierschutzbundes wählen Sie einfach das Projekt Stachelnasen Zwickauer Land e.V. aus und dann heißt es Daumen drücken, dass dieses besondere Engagement der Zwickauer Igelhelfer nicht nur in unserer Region, sondern auch bundesweit Anerkennung und Würdigung findet.
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3: Er war einst das Auto der DDR. Heute ist er ein Stück Automobilgeschichte, der Trabant. Seit 30 Jahren setzt sich der Verein Intertrab dafür ein, die Erinnerung an den kleinen Zwickauer Zweitakter lebendig zu halten. Am vergangenen Samstag feierte der Verein sein 30-jähriges Bestehen, und zwar genau dort, wo die Geschichte des Trabants begann, im August-Horch-Museum in Zwickau.
1: Die Geburtstagsfeier begann gegen 10 Uhr zunächst im kleinen Kreis direkt im Museum. Dort wurde kurz Rückschau gehalten. Zwickaus Oberbürgermeisterin Konstanze Arndt sprach ein Grußwort. Unter den Gästen weilte auch Matthias Müller, ehemaliger Vorstandsvorsitzender der Volkswagen AG. Natürlich nicht ohne Grund, aber dazu kommen wir später. Nach dem Anstoßen auf das Jubiläum und die kommenden Jahre begab man sich nebenan auf das Außengelände. Dort war für alle Trabant-Freunde einiges vorbereitet. Doch zunächst zur Geschichte des Vereins. 1996 wurde er ursprünglich mit dem Ziel gegründet, eine sogenannte Trabant-Registratur aufzubauen. Daher auch der Name.
4: Man hat dann später den Fokus etwas aus diesem Registrieren und Sammeln von Informationen über den Trabant gewandelt in den echten Trabant-Club, der sich um die Pflege des Trabant kümmert, Trabant als Kulturgut, als technisches Kulturgut, aber als Kulturgut im Raum Zwickau, im Raum Westsachsen, und ist dann mehr in die Richtung gegangen. Unsere Aufgabe im Verein ist der Trabant als Kulturgut, seine Produktionsstätten und natürlich auch die Erinnerung an die Menschen, die den Trabant mal entwickelt und gebaut haben. Das ist der Fokus des internationalen Trabantregisters.
1: Natürlich sind auch jetzt noch einige Gründungsmitglieder mit dabei. Der Kreis hat sich aber enorm erweitert, nicht von der Anzahl her, aber es gibt auch Mitglieder in Österreich und in der Schweiz.
5: Ja, hallo, ich bin Reinhard Müller. Ich lebe in der Nähe von Basel in der Schweiz und ich bin beim Trabantclub Schweiz. Der Trabantclub Schweiz gibt es seit 2002. Wir haben 92 Mitglieder und versuchen, den Trabant als Kulturgut zu erhalten.
1: Fragt man Trabi-Freunde, was sie an dem Fahrzeug fasziniert, dann kommt ziemlich oft folgende Antwort.
5: Der Trabant fasziniert mich in seiner Einfachheit, in seiner Selbstreparatur. Man kann ihn selbst reparieren und er hat durchgehalten bis heute.
1: Zurück zum Verein.
4: Natürlich ist das Zentrum hier in der Region rund um Zwickau und wir freuen uns, dass wir auch junge Leute haben, Leute um die 30. Natürlich immer zu wenig, aber machen uns im Moment keine Sorgen, dass der Verein irgendwo mal nicht weiter existiert, weil uns dann junge Mitglieder fehlen, die dann das Ruder in die Hand nehmen.
1: Der Trabi steht tatsächlich bei vielen jungen Leuten hoch im Kurs. Dieser junge Mann kam extra aus Leipzig zum Jubiläum.
6: Das ist ein Trabant 601 S Deluxe, Baujahr 87. Und wir haben den jetzt seit 3 Jahren.
7: Im täglichen Gebrauch?
6: Nee, eigentlich nur Schönwetterfahrzeug oder für Treffen.
7: Okay, dann viel Spaß.
6: Danke.
1: Spaß hatten an diesem Tag sicher alle Besucher. Dafür hatte der Verein gesorgt.
4: Wir haben hier versucht, viele Attraktionen rund um den Trabant am Horch-Museum aufzubauen. Wir möchten gerne viele Besucher erreichen. Auch unter dem Motto Trabi and Friends freuen wir uns über jeden, der vorbeikommt und sagt,

0: Was hat Intertrap oder auch das August-Horch-Museum, was haben die heute zu bieten? Und wir wollen wirklich mit unseren Besuchern, mit unseren Freunden, mit unseren Vereinsmitgliedern feiern. Wir haben von jeder Trabantreihe, die irgendwann mal entwickelt und gebaut wurde, einen typischen Vertreter hier. Das ist die sogenannte Trabantstraße. Wir haben aber auch unsere Verkaufsstände hier. Man kann die Fanartikel kaufen, die Modellautos, Bücher gibt es zu kaufen, Zeitschriften. Wir haben aber auch für Essen und Trinken gesorgt. Also bei uns wird niemand hier hungrig oder durstig vom Platz gehen müssen.
1: Gezeigt wurde auch jede Menge Technik.
0: Wir haben also uns viel Mühe gegeben, Fahrzeuge hier zu präsentieren, die entwickelt worden sind, aber niemals in Serie gebaut worden sind. Und ich denke schon spannend zu wissen, dass es zum Beispiel mal einen Trabant mit Dieselmotor gab. Oder wir haben ein Fahrzeug hier, den Uni 1, ein Hybrid-Van aus den 1900 und Mitte der 90er Jahre, also wo also das Thema Elektromobilität noch gar nicht so im Brennpunkt stand wie heute, hat Sachsenring schon so ein Auto auf die Beine gestellt. Wir haben den Uni 1 hier, wir haben den Trabant NT, den New Trabant, ein Elektrofahrzeug entwickelt als Demofahrzeug. Also eine ganze Menge Fahrzeuge, wo man sagen kann, Mensch, das lohnt sich vorbeizukommen, da kann ich was lernen, da kann ich was erfahren. Und wie gesagt, zum Schluss kann ich noch eine gute Bratwurst essen von unserem Grilltrabi und ein Bier dazu trinken. Und ich denke, oder ja, wir hoffen, dass wir den Zwickauern damit einen runden Tag bereiten können.
1: Auch zwei Graffiti-Künstler zeigten ihr Können.
2: Also ich bin der Maximilian Dehne, bin hier mit meinem Kollegen Pavlin. Wir gestalten heute die Trabi-Wände neu, also die Decken von den Trabis. Und ja, mal gucken, was noch passiert. Mal sehen, was rauskommt.
1: Auch die Oberbürgermeisterin war im Gelände unterwegs. Sie schätzt den Verein sehr.
3: Der Verein, der das eins der wichtigsten Kulturgüter, welches die Stadt Zwickau hervorgebracht hat, pflegt und dafür sorgt, dass zum einen alte Fahrzeuge aufgebaut werden, die Geschichte vom Sachsenring, der Trabantherstellung aufgearbeitet wird und sicherlich auch mit verschiedenen Veranstaltungen immer wieder dafür sorgt, dass man mit dem Trabi in Berührung kommt, was ja für junge Generationen gar nicht mehr so selbstverständlich ist. Und jemand, der Jahrgang 90 ist oder deutlich jünger, 2000, für die ist ja der Trabant quasi ein Oldtimer.
1: Deshalb ist die Arbeit des Vereins auch wichtig für die junge Generation.
3: Wir bringen sie mit einem wichtigen Teil der Zwickauer Vergangenheit in Kontakt und lassen eben hier diese Tradition immer wieder leben, sodass man auch hoffentlich in 50 Jahren noch weiß, was ein Trabant war, wo der hergestellt wurde und was auch das Besondere an diesem Fahrzeug gewesen ist.
1: War Frau Arndt schon einmal mit einem Trabi unterwegs?
3: Selber gefahren nicht, aber sehr oft mitgefahren. Also ich kenne es natürlich aus meiner Kindheit auch noch. Da war das ein übliches Fahrzeug im Stadtbild. Also von daher kann ich es aus eigener Erzählung noch oder eigenem Erleben noch erzählen. Aber selber gefahren bin ich tatsächlich nie.
1: Das änderte sich auch heute nicht. Die Oberbürgermeisterin wurde auch am Samstag gefahren, und zwar in einem Trabant-Polizeiauto. Einen Trabant-Streifenwagen gab es zu DDR-Zeiten nicht. Das hier ist ein reines Fantasiefahrzeug.
4: Universal in Polizeiausstattung. Ja.
1: Gegen 12 Uhr stand dann ein besonderes Ereignis an. Matthias Müller, den ehemaligen Vorstandsvorsitzenden der Volkswagen AG, sahen wir immer wieder auf dem Gelände herumstreifen. Und das mit einem erwartungsvollen Ausdruck im Gesicht.
0: Wir haben auch noch ein paar Attraktionen eingebaut, haben wir vorhin gerade gehört. Der Herr Matthias Müller, ehemaliger Vorstandsvorsitzender des VW-Unternehmens, Aufsichtsrat Porsche und Audi. Ja, da hatte er die Idee, sich einen Trabi zu kaufen. Und den Trabi, den haben wir ihm organisiert und übergeben ihm heute den Trabi de facto, also mit ein bisschen Stimmung ringsrum. Und wir sind echt froh, dass mal so ein Ereignis uns auch aufwertet als Verein, dass wir dann sagen, das war doch mal ein besonderes Erlebnis. Ja, vielleicht gewinnen wir auch mal das eine oder andere Mitglied, das sagt, Mensch, bei euch möchte ich auch gerne mitmachen.
1: Diese Aktion machte garantiert von sich reden. Nach einer kurzen Einweisung setzte sich Matthias Müller, geboren übrigens in Limbach-Oberfrohnah, in den von der Trabantwelt aufgehübschten Trabant P601 und gab Gas. Der Spaß stand ihm ins Gesicht geschrieben.

0: Vorhang hier im Multifunktionsraum.
1: Ja, wie war das Fahrgefühl?
2: Ja, das war jetzt ein bisschen ungewohnt, aber ich bin überzeugt, nach 100 Kilometern fährt sich das ganz normal. Also von daher eine richtige Entscheidung, bin ich ganz sicher.
1: Okay.
3: Der Trabant wurde anschließend verladen und nach Ingolstadt gebracht. Das Jubiläum im August-Horch-Museum machte deutlich, auch 35 Jahre nach dem Produktionsende ist die Begeisterung für den Trabant ungebrochen. Und wenn ein ehemaliger VW-Chef einen Trabant 601 übernimmt, treffen Vergangenheit und Gegenwart der Zwickauer Automobilgeschichte auf besonders eindrucksvolle Weise aufeinander. Was steht demnächst im Inter-Trab-Veranstaltungskalender?
4: Nächstes Jahr sind wir auf jeden Fall mit dabei beim Museumsfest des August-Horch-Museums. Wir sind auf jeden Fall nächstes Jahr wieder auf dem Flugplatz, wenn es ums Trabant- und Ostfahrzeugtreffen geht. Dort sind wir, denke ich, auf jeden Fall da. Ob wir aus dem Trabant noch mal was machen, ja, müssen wir noch mal die Köpfe zusammenstecken. Aber es wird nicht langweilig nächstes Jahr.
3: Nunmehr schon zum 8. Mal wird am kommenden Samstag im Kainsdorfer Turnerheim der Hüttenpokal im Skat ausgetragen. Um 10 Uhr treffen sich die Skatfreunde im Turnerheim und duellieren sich mit den Karten aus Altenburg bis zum Nachmittag. Gespielt werden zwei 48er-Serien. Das Startgeld beträgt 10 Euro und an jedem Tisch wird ein Preis ausgespielt. Leiter des Wettkampfes ist in bewährter Weise Bodo Geier. Natürlich ist auch für das leibliche Wohl gesorgt. Der Veranstalter freut sich auf rege Teilnahme zum Hüttenpokal.
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Die Uhr schlägt 5 vor 12. 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
1: Nachdem sich heute der Herbst nochmals mit viel Sonnenschein und angenehmen Temperaturen von seiner besten Seite gezeigt hat, wird es ab morgen ungemütlich. Am Donnerstag erzielen wir nochmals 18 Grad in der Spitze, aber der Tag zeigt sich grau und verregnet. Am Freitag schafft es das Quecksilber gerade einmal bis auf 14 Grad. Es erwartet uns ein Mix aus Sonne und wolkigen Abschnitten. Bei Höchstwerten von 12 Grad kommt der Samstag komplett verregnet daher. Am Sonntag bleibt es aus heutiger Sicht trocken. Gelegentlich blinzelt die Sonne durch die Wolkenlücken. An den Temperaturen ändert sich nichts im Vergleich zum Vortag.
2: Ja, liebe

Zuschauer, ab morgen müssen wir uns dann vorerst von der Sonne verabschieden. Einheitsgrau und Regen, Sie haben es gerade gesehen, aber wir bleiben stark. Sie schalten einfach morgen wieder ein zu einer neuen Ausgabe von Tag aktuell. Und wir wünschen Ihnen jetzt erstmal einen schönen Abend. Machen Sie es gut. Tschüss.

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1: Hallo und herzlich willkommen zu einer neuen Ausgabe Ihrer Lausitzwelle Regionalzeit. Heute ist Mittwoch und damit Zeit, auf alle Themen aus der Westlausitz zurückzublicken. Vergangene Woche fand in der Kreishandwerkerschaft Bautzen der zweite Zukunftstag Handwerk, Treffen der Generation, statt. Hier wurden junge und erfahrene Handwerkerinnen und Handwerker, Meister, Betriebsinhaber, Existenzgründer sowie potenzielle Betriebsübernehmer zusammengebracht. Nur wenige Tage zuvor gab es das Netzwerktreffen Junges Handwerk.

0: Die Fachkräfte von morgen konnten sich hier kennenlernen und miteinander vernetzen.
1: Junggesellen ziehen an einem Strang für die Zukunft des Handwerks. Das haben sich die Teilnehmer des ersten Netzwerktreffens Junges Handwerk in Bautzen vorgenommen. In der Denkbar versammelten sich rund ein Dutzend junge Gesellen, Handwerker und Meisterinnen und Meister. Das Ziel ist ganz klar: engagierte junge Menschen aus unterschiedlichen Gewerken zusammenbringen und sie auf ihrem weiteren beruflichen Weg unterstützen. Das geht nur auf einem gemeinsamen Weg, wie Thorsten Schölzel, Geschäftsführer der Kreis Handwerker Bautzen weiß.
2: Wir tauschen uns aus. Warum sollen junge Handwerker die Fehler von den alten Handwerkern nochmal mitmachen? Also dort kann man davon lernen und einfach auch Informationen mitnehmen. Wir wollen, dass junge Leute, junge Menschen, junge Meister oder auch Gesellen sich für das Handwerk interessieren, vielleicht auch mal eine Firma mit übernehmen. Deswegen würde ich mich auch freuen, wenn alte Handwerksmeister da wären.
1: Beim ersten Treffen am Montag stand vor allem der Austausch von persönlichen Erfahrungen im Handwerk und das Kennenlernen der Teilnehmer im Vordergrund. Auch Überlegungen für die künftigen Treffen fanden ihren Platz. Denn ganz offensichtlich war, dies soll auf keinen Fall die letzte Runde gewesen sein. Bereits im Frühjahr 2027 wird wieder eingeladen und für Thorsten Schölzel steht fest, es sollen noch mehr junge Gesellen, Facharbeiter und Meister den Weg zum Netzwerktreffen finden. Denn sie sind die Führungskräfte von morgen und nur gemeinsam lassen sich Lösungen finden, die das regionale Handwerk nach vorne bringen. Die Freibäder in Königsbrück und Pulsnitz erhalten Fördermittel vom Bund. Das hat der Haushaltsausschuss des Bundestages im Rahmen des Programms Sanierung kommunaler Sportstätten Schwimmbäder beschlossen. Für das Freibad Königsbrück stehen rund 544.000 Euro bereit. Das Waldmühlenbad in Pulsnitz erhält knapp 354.000 Euro. Bundesweit waren die Fördermittel stark gefragt. Für die 250 Millionen Euro standen Anträge mit einem Gesamtvolumen von rund 3,2 Milliarden Euro gegenüber. Die Förderung ist Teil der sogenannten Sportmilliarde.
3: Die Westlausitz ist geprägt von prächtigen Schlössern, weitgestreckten Hügellandschaften, Traditionen und Sagengestalten. Doch Hinweisschilder, Wanderrouten oder Veranstaltungen bleiben unauffällig ohne das nötige Engagement vieler Akteure. Der Verein Touristische Gebietsgemeinschaft Westlausitz, kurz TGG, hat es sich daher zum Ziel gesetzt, gemeinsam die Region Westlausitz überregional bekannt zu machen. Für dieses Ziel haben sich vor 10 Jahren Kommunen und weitere Partner zusammengefunden und einzigartige Projekte wie die Erlebnisschleifen Westlausitz ins Leben gerufen. Dabei handelt es sich um Audiotouren durch die Region, bei denen Besucher Orte, Städte oder Gemeinden auf spielerische Weise kennenlernen können. Die Erlebnisschleifen sind dabei nur eines von vielen Projekten, die in den vergangenen 10 Jahren entstanden sind. Aus dem anfänglichen Zusammenschluss ist ein stetig wachsendes Netzwerk geworden. Die Kommunen arbeiten Hand in Hand, um die Westlausitz touristisch weiterzuentwickeln und bekannter zu machen. Und auch für die kommenden Jahre hat die TGG viel vor. Das Netzwerk soll weiter wachsen und noch mehr Akteure aus der Region zusammenbringen. Denn eines zeigt das 10-jährige Bestehen der TGG ganz deutlich. Die Westlausitz hat viel zu erzählen und gemeinsam lässt sich dafür sorgen, dass diese Geschichten auch gehört werden.
4: Die Zahnarztpraxis Haus Hoch hat ihr 25-jähriges Bestehen gefeiert. Gründer Dr. Thomas Hoch eröffnete seine erste Praxis vor 25 Jahren in Osslingen. Seit 10 Jahren ist die Praxis in Kamenz ansässig. Neben der zahnmedizinischen Versorgung engagiert sich das Team auch im Pflegeheim sowie in Schulen und Kindergärten. Insgesamt 34 junge Menschen wurden bislang in der Praxis ausgebildet. Das Epilepsiezentrum Kleinwachau erhielt den ersten Platz der besten kleinen Krankenhäuser Sachsens mit bis zu 150 Betten. Mit 95,6 Punkten überzeugte das Lauitzer Krankenhaus beim Ranking des FAZ-Instituts. Dieses bewertet die besten Krankenhäuser Deutschlands anhand verschiedener Kriterien wie der Qualität der Beratung und medizinischen Behandlung und der Zufriedenheit der Patienten und Patientinnen. In der Wertung aller Krankenhäuser in Sachsen landet das Haus auf Platz 3 und konnte sich neben 2 Leipziger Kliniken auf dem Treppchen beweisen. Das St. Johannes Krankenhaus in Kamenz hat eine neue Chefärztin für Innere Medizin. Seit dem 1. Oktober leitet die 44-jährige Anna Magdalena Brosch die Abteilung. Ihr Schwerpunkt

0: Unfallstelle ihren Verletzungen. Im entgegenkommenden Wagen wurden drei Menschen im Alter von 19, 20 und 57 Jahren schwer verletzt und in Krankenhäuser gebracht. Beide Fahrzeuge wurden bei dem Zusammenstoß erheblich beschädigt und mussten geborgen werden. Der entstandene Sachschaden liegt nach Polizeiangaben bei etwa 40.000 Euro. Die S95 blieb für rund 5 Stunden vollständig gesperrt. Die Ermittlungen zur Unfallursache dauern an.
1: Im September 1826 und damit vor genau 200 Jahren wurde der Gasthof Goldener Löwe am östlichen Stadtrand von Bischofswerda eröffnet. Dies schrieb die damalige Bischofswerder Stadtchronistin Heidrun Schäfer in einem 1998 erschienenen Aufsatz. Damals hatte die Stadt Bischofswerda den Abriss des historisch bedeutsamen Gebäudes beantragt, was die Autorin sehr bedauernd kommentierte. Schließlich stammten die Pläne für den Bau von keinem geringeren als dem Dresdner Hofbaumeister Thormeyer. Den in die Nische über dem Portal gemalten Löwe soll der berühmte Bischofswerder Expressionist Karl Lohse geschaffen haben. Abgerissen wurde der goldene Löwe glücklicherweise nicht. Im Herbst 2000 ließ die Stadt Bischofswerda das Gebäude sichern, um seinen Bestand zu erhalten. Genutzt wird er jedoch nicht mehr.
2: Im Oktober vergangenen Jahres fand der Spatenstich für die neue Sporthalle in Groß-Rohrsdorf statt. Seitdem hat sich auf der Baustelle einiges getan, denn mittlerweile ist der Bau der neuen Halle in vollem Gange. Bereits 2017 wurde der Bau einer neuen Turnhalle beschlossen. Anschließend dauerte es jedoch mehr als 6 Jahre, bis die Planung der neuen Halle abgeschlossen war. Die aktuell entstehende Sporthalle soll künftig als Ersatz für die Jahnturnhalle dienen. Diese ist bereits über 80 Jahre alt. Gleichzeitig soll der Neubau für eine Entlastung der ortsansässigen Schulen und Vereine sorgen. Vor allem in den Wintermonaten ist die Sporthalle derzeit stark ausgelastet. Mit der neuen Halle sollen deshalb zusätzliche Kapazitäten geschafft werden, damit Schulen und Vereine die vorhandenen Möglichkeiten besser nutzen können. Bis die neue Sporthalle tatsächlich genutzt werden kann, dauert es allerdings noch etwas. Voraussichtlich soll im Januar 2027 zunächst ein Probebetrieb beginnen. Dabei soll getestet werden, ob alles wie vorgesehen funktioniert. Verläuft dieser Probebetrieb erfolgreich, kann die neue Sporthalle mutmaßlich im März 2027 in Betrieb genommen werden.
3: Im neuen Schloss in Bad Muskau ist Polizeipräsident Manfred Weißbach am 29. September offiziell verabschiedet worden. Nach mehreren Jahren an der Spitze der Polizeidirektion übergibt er seine Amtsgeschäfte und verabschiedet sich damit aus seiner bisherigen Funktion. Die Feierlichkeit brachte zahlreiche Wegbegleiter, Vertreter der Polizei und Gäste aus Politik und Gesellschaft zusammen. Der Abschied ist dabei nicht nur ein formeller Amtswechsel. Für viele Gäste ist es auch die Gelegenheit, auf die gemeinsame Zusammenarbeit zurückzublicken. Sachsens Innenminister Armin Schuster nahm an der Veranstaltung teil und richtete einige Worte an den scheidenden Präsidenten, nachdem dieser zuvor per Videobotschaft von Sachsens Ministerpräsident Michael Kretschmer gegrüßt wurde.
4: Sehr herzlich danken und für die vielen gemeinsamen Begegnungen.
3: Der Abschied ist zugleich ein Moment des persönlichen Rückblicks auf gemeinsame Einsätze, Entscheidungen und Begegnungen und auf die Menschen, mit denen er in den vergangenen Jahren zusammengearbeitet hat. Seit seinem Amtsantritt stand Weißbach an der Spitze der Polizeidirektion Görlitz. Ein besonderes Highlight seiner Laufbahn war der Empfang des ehemaligen US-Präsidenten Barack Obama in Dresden, so Weißbach. Für ihn endet eine großartige Polizeikarriere. Mit der Verabschiedung von Manfred Weißbach steht gleichzeitig ein Wechsel an der Spitze der Polizeidirektion Görlitz bevor. Sein Nachfolger ist Hendrik Schlicke.
5: Ja, ich freue mich auf diese neue, jetzt nun anstehende Aufgabe als Leiter der Polizeidirektion Görlitz. Ich bin jetzt zuständig für den Landkreis Bautzen und den Landkreis Görlitz hier im Dreiländereck. Es ist eine Polizeidirektion mit Grenzbezug. Wir haben also die polnische Seite und die tschechische Seite hier in unserer unmittelbaren Zusammenarbeit. Und ich möchte diese Beziehungen mit Polen und Tschechien weiter ausbauen und für die Bürgerinnen und Bürger hier in unserer Direktion gern da sein.

0: Schlicke übernimmt ab heute offiziell das Amt des Polizeipräsidenten und damit die Verantwortung für die Polizeidirektion Görlitz und ihre rund 1450 Bediensteten. Für Manfred Weißbach heißt es damit Abschied nehmen. Was bleibt, sind viele Jahre an der Spitze der Behörde und eine Amtsübergabe, mit der für die Polizei in Ostsachsen ein neues Kapitel beginnt.
1: Ab Montag wird in Kamenz die Kreuzung Hohe Straße-Bautzener Straße bis Ende November voll gesperrt. Die Ampel wird dort erneuert. Die Durchfahrt des Buslinienverkehrs, der Feuerwehreinsatzfahrzeuge sowie Rettungswagen wird weiterhin gewährleistet. Eine entsprechende Umleitung auch zum Krankenhaus wird über die S94 ausgeschildert. Auf der Internetseite der Stadt Kamenz gibt es alle Informationen noch einmal genau zum Nachlesen. Sachsens Umwelt- und Landwirtschaftsminister Georg Ludwig von Breitenbuch besucht am Freitag mehrere landwirtschaftliche Betriebe im Wahlkreis der Landtagsabgeordneten Elaine Jentsch. Auf dem Programm stehen unter anderem die Sorbia Agrar AG in Ralbitz-Rosenthal, eine Berufsimkerei in Jedlitz und der Biohof Schmohle in Nucknitz. Am Abend findet ab 18.30 Uhr ein öffentliches Landgespräch in Nucknitz statt. Dabei geht es um die Anliegen von Landwirtschaft, Jagd und dem ländlichen Raum. Thematisiert werden auch die Reform des sächsischen Jagdgesetzes und das Wolfsmanagement. Das Projekt Bischofswerda inklusiv kann unter dem Dach des Regenbogenvereins zunächst bis Ende November 2027 weitergeführt werden. Damit wird die bereits erfolgreich begonnene Arbeit im Bereich der inklusiven Stadtentwicklung weiter verstetigt und ausgebaut, teilt der Verein mit. Auch weiterhin werde David Grazel als Projektkoordinator arbeiten. Aktuell befindet sich das Projekt in einer Phase der Neustrukturierung. Dabei entstehen viele neue Ideen und Ansätze, die künftig in verschiedenen Projekten und Angeboten umgesetzt werden sollen. Interessierte dürfen sich auf zahlreiche neue Entwicklungen freuen. So der Regenbogenverein, der auch das Begegnungszentrum B28 betreibt. Zu den aktuellen Projekten gehört unter anderem das inklusive Bürgertheater.
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3: Es war ein Schock für das Museum der Westlausitz, als der Bautzner Kreistag aus dem Nichts verkündete, die Trägerschaft der Einrichtung prüfen und abgeben zu müssen. Nicht zuletzt, da auch eine mögliche Schließung im Raum stehen könnte. Der Landkreis erklärte diesen Schritt mit Geldnöten im Haushaltsentwurf für das nächste Jahr.
4: Der Förderverein des Museums der Westlausitz stellt sich gegen die Pläne des Landkreises Bautzen, die Trägerschaft für das Kamenzer Museum Ende 2027 aufzugeben. Diese Pläne wurden im Rahmen des Haushaltsentwurfs am vergangenen Montag im Kreistag vorgestellt. In einem offenen Brief kritisiert der Förderverein vor allem die vom Landkreis genannten Kosten, welche nicht der Realität entsprechen würden. Der jährliche Zuschuss liege demnach im Schnitt bei rund 800.000 Euro und damit deutlich unter den vom Landkreis genannten 1,1 Millionen Euro. Auch die Sanierungskosten von 15 bis 20 Millionen Euro seien nicht nachvollziehbar. Nach früheren Studien liege die aktuelle Kostenprognose bei rund 7 Millionen Euro. Zudem bestehe laut Förderverein derzeit kein aktueller Sanierungsbedarf. Des Weiteren betont der Verein die Bedeutung des Museums für die Region. Jährlich kommen rund 26.000 bis 32.000 Besucher. Das Museum der Westlausitz kritisiert vor allem auch die fehlende Kommunikation zwischen Museumsleitung und Landkreis. Wie auf Nachfrage zu erfahren war, wurde dem Museum selbst nur wenige Tage vor dem Kreistag über das Vorgehen berichtet und es sei nicht mit einbezogen worden. Das Museum zeigt sich geschockt und überrumpelt. Der Förderverein fordert nun einen offenen Dialog über die Zukunft der Einrichtung und erklärt sich zu Gesprächen über mögliche Einsparungen oder eine Neuausrichtung bereit. Wie es mit dem Museum nach 2027 weitergeht und was mit den Ausstellungsstücken und Sammlungen geschehen sollte, ist derzeit offen.
5: Kunstwerke, 44 Künstlerinnen und Künstler und eine neue Plattform für den Nachwuchs. In der Art Factory Vlogs in Kirschau dreht sich seit wenigen Tagen alles um die Kunst aus der Region. Gleich zwei Projekte wurden im Rahmen einer Eröffnungsfeier vergangene Woche auf den Weg gebracht.

0: großer Meilenstein für die Vorsitzende der federführenden Stiftung für Kunst und Kulturen der Oberlausitz, Birgit Weber.
1: Wir haben zwei tolle Projekte, die wir gemeinsam präsentieren möchten. Einmal die junge Jugendkunstplattform Oberlausitz. Das folgt dem Ziel, dass wir junge Künstler präsentieren möchten, weil wir der Auffassung sind, dass wir genau diese jungen Leute motivieren müssen, sich künstlerisch zu betätigen. Und zum anderen startet die zweite Online-Kunstauktion der Stiftung für Kunst und Kultur. Und auch dort steht natürlich unsere Kunst, die Kunst der Oberlausitz, im Mittelpunkt.
0: Beide Vorhaben profitieren voneinander, denn die Erlöse durch die Online-Auktion landen zum einen bei den Künstlerinnen und Künstlern selbst, zum anderen aber eben auch bei der Stiftung für Kunst und Kultur, die dann wiederum Projekte wie die neue Jugendkunstplattform Jukopo umsetzen kann. Doch bevor die Klicks bei der Online-Auktion entscheiden, können die Besucher die Kunstwerke natürlich auch ganz analog erleben. Die Originale werden die nächsten Wochen hier in den Räumen der Art Factory in Kirschau ausgestellt. Die Galerie befindet sich in der ehemaligen Textilfabrik. Nach Jahren des Leerstands zog die Kunst ein. Heute finden hier Ausstellungen, Konzerte und Lesungen der Kunstinitiative im Friese statt.
2: Früher hat man das ja analog gemacht. Man ist hergekommen, hat gesagt, das gefällt mir und hat dann gesteigert. Das ist nicht mehr so, aber man kann sich die Dinge anschauen. Man kann sich die Dinge anschauen, weil Fotos, bei Kunst ist das sehr emotional. Fotos sind nicht so oft aussagefähig. Besser, man steht vor dem Original. Und jeder hat die Möglichkeit, jetzt hier die nächsten 5 Sonntage bis zum 6. November sich die Originale anzuschauen und kann dann ins Netz gehen und voten.
0: Genau diese Verbindung zwischen den Originalen vor Ort und der digitalen Welt ist ein wichtiger Bestandteil der Auktion. Noch bis zum 6. November kann über die Internetseite shop.kunstkulturstiftung-oberlausitz.de geboten werden. Und während bei der zweiten Kunstauktion etablierter Künstlerinnen und Künstler aus der Region im Mittelpunkt stehen, richtet sich die neue Jugendkunstplattform Oberlausitz ganz bewusst an die nächste Generation. Abgekürzt wird der neue Name Jukopo. Er soll sich in den nächsten Wochen und Monaten in der Oberlausitz etablieren. Kinder und Jugendliche zwischen 6 und 19 Jahren können ab sofort ihre Arbeiten digital einreichen. Daraus soll unter anderem der neue Jugendkunstpreis entstehen. Die Idee dafür gab es schon länger. Nun ist sie mit Unterstützung der Rotary-Clubs Bautzen, Kamenz und Dreiländereck, der Jugendkunstschule Oberlausitz Niederschlesien und weiterer Partner umgesetzt worden.
3: Ich hatte diesen Gedanken ursprünglich gehabt, weil ich merkte, es gibt erfolgreiche Jugendkunstpreise überall in den Regionen von Sachsen, aber auch natürlich darüber hinaus. Es gibt auch einen sächsischen Jugendkunstpreis, nur leider in dieser Region noch nicht. Hatte daraufhin auch schon mal Kontakt aufgenommen zu den rotarischen Clubs und auch Fördermittel beantragt, die leider im ersten Anlauf nicht bewilligt wurden, sodass ich das Projekt erstmal auf Eis gelegt hatte. Frau Weber kam dann ein Jahr später auf mich zu mit viel Tatendrang und Energie und Leidenschaft und hat das nochmal mit frischem Schwung vorangetrieben und jetzt auch final durchgeführt, kann man fast schon sagen. Es ist jetzt alles startklar.
0: Und das mit einer extra entwickelten Online-Plattform von Spreedesign aus Bautzen. Über die Webseite jukopo.de werden unterschiedliche Angebote miteinander verbunden.
4: Also wir konzeptionieren das dann mit der Frau Weber zusammen, dann ist es irgendwann klar, was rauskommen soll, was wie gemacht wird. Und dann entwickeln wir bei uns im Haus Designs, Optiken, die eigentliche Programmierung, was dahinter steht. Die Kunstplattform zum Beispiel ist so eine autarke Plattform, da werden die Künstler, die geben ihre Daten ein und so weiter und die Daten werden wieder in unterschiedlichen Formaten verarbeitet. Und zum Beispiel kommt eine Auktion dann bei raus oder halt jetzt der Jugendkunstpreis nochmal so als alternative Anwendung. Also unterschiedliche Anwendungsformate und wir kriegen immer so den Input und machen den Output.
0: Damit soll Kunst aus der Oberlausitz auch dort sichtbar werden, wo sich gerade junge Menschen bewegen, im digitalen Raum. Entsprechend wurde auch die Internetseite entworfen. Mit modernem und einmaligem Design sollen die Künstler der Zukunft angesprochen werden. Jugendkunstplattform und die zweite Online-Kunstauktion. Beide Projekte haben eine gemeinsame Idee. Sie sollen zeigen, wie viel Kreativität, Talent und kulturelle Energie in der Oberlausitz steckt. Schon heute und mit Blick auf die nächste Generation. Die zweite Online-Auktion der 44 Künstler läuft noch bis Anfang November. Für die Jugendkunstplattform Jukopo beginnt dagegen

0: Deswegen erst die eigentliche Arbeit. Junge Künstlerinnen und Künstler sollen die Chance bekommen, ihre Arbeiten zu zeigen und mit ihren Ideen das Publikum zu erreichen.
1: Damit ist unsere gemeinsame Zeit auch schon wieder vorbei. Morgen sind wir wieder wie gewohnt für Sie da, dann mit der Lausitzwelle Regionalzeit aus Niederschlesien und dem Zittauer Gebirge. 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Vielen Dank fürs Zuschauen und bis morgen. Machen Sie es gut!

0: Hallo und herzlich willkommen, meine Damen und Herren, zur aktuellen Ausgabe Ihres Magazins Nur für Plus, dem Magazin für die Landkreise Nordsachsen und Leipzig. Schön, dass Sie wieder dabei sind. Meine Kollegin Astrid Sonntag hatte heute wieder Besuch bei uns hier im Studio. Brandisser Bürgermeister Arno Jesse, er war bei uns und bei ihr und er stellte sich den Fragen der Bürger in der Bürgersprechstunde.
1: Liebe Zuschauer, ich begrüße Sie zur Online-Bürgersprechstunde mit den Themen aus der Stadt Brandis. Dazu bei uns im Studio wieder Bürgermeister Arno Jesse. Herzlich willkommen.
2: Hallo.
1: Und vielen Dank, dass Sie sich den Fragen wieder stellen, die Sie jederzeit an bürgerdialog@muldenthal.tv senden können und die wir dann hier in diesem Format auch beantworten. Wir beginnen mit dem neuen alten Ratskeller. Das ist ja doch auch ein Thema, was uns die letzten Monate und auch Jahre Sie vor allem dann auch beschäftigt hat, in der Sanierung auch. Haben denn jetzt die ersten Sitzungen bereits stattgefunden? Stadtratssitzungen?
2: Nein, Stadtratssitzungen noch nicht, weil es dazu eines formellen Beschlusses bedarf.
1: Dass man den Ort wechseln darf?
2: Ja, wenn man es ganz korrekt machen will, dann schon, weil wir wollen ja auch nicht angreifbar sein. Wir müssen die Geschäftsordnung ändern und das haben wir, eine Vorbereitung zur Geschäftsordnung, aber noch keinen Beschluss. Der wird erst jetzt im Oktober vollzogen, der Beschluss. Und dann können wir offiziell auch umziehen. Tatsächlich ist es auch so, uns drängt ja keiner. Und, ne, also im Moment sind die Temperaturen ja wieder erträglich, auch in unserem alten Ratssaal. Jetzt meine ich nicht den Ratssaal alter Ratskeller, sondern wo wir immer sind. Und haben gesagt, okay, wir machen das lieber sehr korrekt, auch die Geschäftsordnung. Da wird ja nicht nur der Ort ergänzt, sondern wir haben die Chance genutzt, um auch viele Sachen anzupassen. Die Geschäftsordnung ist, glaube ich, 12, 13 Jahre alt. Das war auch mal notwendig. Und dann werden wir das beschließen im Oktober. Und dann können wir im November dann offiziell sozusagen die Stadtratssitzung dort stattfinden lassen.
1: Da ist die Vorfreude durchaus noch ein bisschen groß und kann noch wachsen. Wie ist das Resümee zu den ersten Formaten, die schon stattgefunden haben? Es gab ja zum Beispiel auch ein deutsch-israelischen Jugendaustausch.
2: Ja, genau. Also grundsätzlich extrem positiv. Ich bin ja oft auch mal mit Menschen dort, die keine Ahnung, vielleicht Ideen haben, Ideen verwirklichen wollen, sich den Saal dann gerne angucken wollen oder aus anderen Anlässen vielleicht, wenn wir dann noch die Zeit haben. Also der Saal, und Sie waren ja selber da, der ist einfach schon sehr beeindruckend. Wir haben endlich einen schönen Veranstaltungssaal. Wir hatten so einen Saal ja bisher noch gar nicht. Nun, wenn Sie fragen nach den ersten Formaten, also im Plural, dann muss man es ja ganz stark relativieren. Ist tatsächlich, es gab eine Veranstaltung, das war aber ja eine nur semi-öffentliche Veranstaltung. Sie war im Rahmen unseres Jugendaustausch mit Jugendlichen aus Israel und Jugendlichen von unseren Schulen, die am Freitag auch eine Schabbatfeier dort gemacht haben, sprich ein Essen. Sie haben es, glaube ich, auch filmisch begleitet, zumindest waren Sie
1: die
2: da.
1: Die Vorfreude
2: oder doch nicht?
1: Ist auch noch groß und der Beitrag kommt demnächst.
2: Ah, alles klar, ich war mir nämlich jetzt nicht ganz sicher, aber ich konnte mich erinnern, dass Sie da dort waren. Und dann gab es ein Konzert, weil die Jugendlichen waren ja vom Musikverein eingeladen worden, haben zusammen musiziert und haben das dann auch aufgeführt. Das haben wir aber nicht allzu groß beworben, auch leider auch Sicherheitsgründen, sodass quasi mehr oder weniger nur die Eltern oder Verwandte oder engere Bekannte dann bei dem Konzert waren. Es war trotzdem so gut wie voll gewesen und solche Konzerte funktionieren einfach gut in diesem Ambiente. Das heißt, die eigentlichen Formate, die wir konzipieren, die starten alle erst. Und deswegen habe ich heute auch mal so einen Zettel, weil ich wusste, dass diese Frage kommt. Ist ja auch naheliegend und mache ein bisschen Werbung. Wir haben nämlich mehrere Formate dort geplant, sogar noch in diesem Jahr. Eine, auf der ich tatsächlich stolz bin und ich meine, ich jetzt auch schon angedeutet gehabt, ist eine Reihe, wo wir eine Zusammenarbeit, eine Kooperation mit der Hochschule der Künste Mendelssohn-Bartholdy aus Leipzig haben, die jedes Quartal ein Konzert anbieten wird mit sehr qualifizierten Studierenden, die zum Teil schon fertig sind, zum Teil auch mit den Professoren. Da wird es am 29. Oktober das erste Konzert geben mit sechs Cellisten unter dem Motto Campus trifft Konzertsaal, also am 29. Oktober, das ist ein Donnerstag, ab, ich meine 19 Uhr oder 18.30 Uhr, das habe ich mir jetzt ehrlich gesagt gar nicht gemerkt, ich glaube 19
1: Uhr. Auf jeden Fall am
2: Uhr.
1: Abend.
2: 15 Euro Eintritt und das zweite Konzert wird am 17. Dezember stattfinden mit 10 Waldhörnern. Ich glaube, das ist auch was sehr, sehr Spezielles, was es, glaube ich, so oft noch nicht gegeben hat, aber auch dafür passt einfach dieser Raum, auch unter der Reihe. Aber daneben, und wir hatten gestern eine Sitzung mit dem Stadtverein gehabt, auch der Stadtverein hat sich committed, möchte gerne Kultur dort organisieren und hat die Idee, Salonkonzerte dort stattfinden zu lassen mit dem Mendelssohn Salonorchester. Und jetzt gucke ich nämlich, das wird am 20. November stattfinden. Da ist sogar gedacht, dass wir vielleicht so ein bisschen Catering mit austeilen, dass es so auch so einen Salon-Charakter hat. Im Januar wird das zweite Salon-Orchester oder Konzert stattfinden. Und dann haben wir ja noch unsere Bibliothek unten, die natürlich den Raum auch nutzt für Lesungen. Und zwar am 3. November gibt es die Lesung mit Nirit Sommerfeld, Beduinenmilch. Und am 10.12. haben wir wieder mal die Weinlese. Das ist ja so ein Projekt des Paterlandes, wo in jedem Ort, Bibliotheksort, eine Lesung stattfindet. Und bei uns wird sie ja am 10.12. stattfinden. Haben Sie sich bestimmt jetzt auch alle nicht so gemerkt, aber einfach mal ins Stadtjournal gucken. Genau, die auch die Web,

0: Zeit sozialen
1: Mann.
0: Medien. Und es liegt mir natürlich jetzt sehr am Herzen, dass diese unterschiedlichen Formate auch wirklich angenommen werden, weil dafür ist dieser Raum und man investiert schon noch viel Kraft und viel Engagement, auch ehrenamtliches Engagement. Wir haben so einen Freundeskreis gegründet aus der Mitmachstadt, die uns unterstützen, auch bei den Konzerten mit vielleicht so Kleinigkeiten zu essen und zu trinken, so in der Pause oder vor den Konzerten und gerne natürlich auch nach den Konzerten. Und das befriedigt natürlich umso mehr, wenn das auch gut besucht ist. Also deswegen ein Appell, bitte, wenn wir schon einen tollen Ort haben, wenn wir so tolle Veranstaltungsformate haben, einfach kommen und anhören. Das haben alle verdient, die daran mitgewirkt haben.
1: Das Haus und die verschiedenen Räume bieten da natürlich auch die verschiedensten Möglichkeiten, das dann auch
0: Natürlich.
1: so facettenreich gestalten zu können. Wir bleiben im Zentrum der Stadt, blicken auf das Feuerwehr- und Oldtimerfest, was jetzt erneut viele Menschen in das Zentrum gelockt hat. Inwiefern hat sich das als feste Tradition schon etabliert und kann das auch so fortgeführt werden?
0: Also man kann sagen, das war ein großer Erfolg gewesen. Man hatte natürlich Glück mit dem Wetter, das gehört dazu, gerade beim Oldtimer-Treffen. Es ist ja immer die Verbindung Tag der offenen Tür, der Brandisser Feuerwehr und das Oldtimer-Treffen. Seit einiger Zeit machen wir das schon gemeinsam. Es hat sich extrem bewährt, es war gut besucht, es war eine tolle Atmosphäre gewesen, es waren tolle Autos auch gewesen und dieser Mix, man schaut sich die Autos an, die werden ja prämiert, Taubert erzählt ja auch immer was dazu, ist ja wirklich auch sehr kurzweilig und dann kann man daneben noch gehen, was zu essen, was zu trinken, sich holen, sich das anzuschauen, was die Feuerwehr auf die Beine gestellt haben. Das ist sehr erfolgreich schon über die letzten Jahre und diesmal ganz besonders, weil tolles Wetter war und wird definitiv weitergeführt, aber nicht im nächsten Jahr. Weil im nächsten
1: Da
0: Jahr
1: ist wohl
0: steht
1: das
0: was
1: schlechte
0: Bes
1: Wetter dann
0: Nein,
1: angekündigt.
0: oh nee, hoffentlich nicht. Nein, im nächsten Jahr steht was Besonderes an, nämlich die 160-Jahr-Feier der Feuerwehr. Und da wird es wirklich, das wird was Besonderes. Das wird auch nicht nach den Ferien sein, sondern an dem Tag, wo normalerweise immer unser Stadtfest ist, nämlich vor den Ferien, eine Woche vor den Ferien. Und da wird es ein Stadtfest geben aus Anlass des 160. Jubiläums der Feuerwehr. Organisiert alles die Feuerwehr, wird ein tolles Programm werden. Ich denke auch, dass der Kirchplatz mit einbezogen wird, mit vielen drumherum, das Wochenende. Und da passt dann das Oldtimer-Treffen nicht ganz so rein. Zumal auch die Oldtimer gesagt haben, die Organisatoren meine ich natürlich, wir wollen doch gerne bei unserem klassischen Termin bleiben, Ende August. Und so wird es im nächsten Jahr zwei Feiern geben. Muss ja auch
1: Das
0: nicht
1: ist
0: schlecht sein. Das
1: durchaus auch
0: Oldtimer-Fest,
1: positiv.
0: genau, und das Stadtfest aus Anlass der Jubiläumsfeier der Feuerwehr. Danach soll es aber wieder zusammengeführt werden. Und da gibt es auch ein besonderes Ereignis. Ich meine, es ist dann 28, nämlich 25 Jahre Oldtimer-Treffen. Ist ja auch mal ein
1: Das ist
0: Anlass.
1: ja ein Highlight nach dem anderen, was dann in
0: Oh
1: den
0: Mensch,
1: nächsten
0: man kann
1: Jahren
0: es kaum
1: anstehen wird.
0: erwarten.
1: Man kann aus dem Feiern fast gar nicht herauskommen. Diese Feste und auch die Entwicklungen im Zentrum und auch im Ratskeller zeigen, wie die Innenstadt auch aktiv belebt werden kann. Ein Baustein war dort auch das Coworking, was sich im Zentrum der Stadt befindet. Wie wurde dieses Angebot angenommen? Wie sieht jetzt auch die Perspektive aus mit dem Blick auf das Gründerzentrum in Bolscha?
0: Ja, da muss man natürlich differenzieren, weil das ist natürlich ein privatwirtschaftliches Engagement. Es kam natürlich zustande auch aus einer Vermittlung heraus, weil ich den Besitzer, den Eigentümer des Hauses kannte, dann den Anbieter des Coworkings, dass wir gesagt haben, Mensch, wäre das nicht eine Gelegenheit? Und wir haben ja auch einige Formate, was Vorträge und Workshops angeht, auch dort abgebildet. Aber nochmal, das ist keine Initiative der Stadt Brandes, sondern wir unterstützen es gerne, vor allem ideell. Aber das ist ein Unternehmen, das gesagt hat, okay, wir probieren das. Wir probieren das auch sehr bewusst in Bezug, deswegen ist die Frage auch richtig, in Bezug auf das Kulturhaus im Borcher. Wie wird sowas angenommen? Was lernen wir daraus? Was dann auch die Ausstattung von Borcher angeht, was ja viel, viel größer ist und entsprechend natürlich auch anders skaliert werden muss. Und da muss man sagen, da lernt man schon einiges draus. Erstmal, dass sich einiges geändert hat in den letzten Jahren. Sie wissen selber, als Corona war, da hieß es überall Homeoffice und neue Arbeitsformen. Und wir haben ja über LIDE auch dann dieses Netzwerk der Coworking-Stationen, ob das nun Röcknitz ist oder Borsdorf oder Bennewitz, Grimma auch. Das war so ein Hype und danach ist es auch wieder ein bisschen zurückgegangen, weil es ging wieder zurück in die Büros. Das ist ein Aspekt. Der andere Aspekt ist sicherlich, man braucht eine gewisse Größe. Nur ein Raum ist dann doch zu wenig, der dann auch noch ÖPNV, SPNV-mäßig nicht gut angeschlossen ist, ist ein struktureller Nachteil. Daraus lernen wir jetzt.
1: Wird im Bolscher ja auch komplett anders
0: Das
1: sein,
0: wird
1: was gerade die
0: komplett
1: Anbindung
0: andere
1: angeht.
0: Voraussetzungen.

0: Natürlich, was auch ein Catering angeht, das gibt es auch hier alles nicht. Das ist alles so wichtig, dass der Mix muss einfach stimmen. Da kann man auch tatsächlich von den Großstädten, also hier von Leipzig, gerne auch Berlin, viel lernen. Das Gesamtpaket muss stimmen. Es ist nicht mehr das Bereitstellen von einem Arbeitsplatz und das ist gut, sondern es muss ein Mix sein von unterschiedlichen Meetingräumen, Catering-Angebot bis hin zur Übernachtung. Und eine wesentliche Grundvoraussetzung ist tatsächlich eine gute öffentliche Anbindung, Verkehrsanbindung. Das ist also komplett anders und trotzdem denke ich, haben wir ein Stück weit auch durchaus gelernt, was auch Technik angeht, ohne dass uns das wehgetan hat, weil das ganze Investment war ja privatwirtschaftlich fundiert. Insofern gehe ich auch sehr davon aus, dass der Mietvertrag nicht verlängert wird. Der geht meines Erachtens bis Mitte nächsten Jahres. Das war schon damals so ungefähr zeitgleich mit dem Kulturhaus angedacht, weil wenn ein Kulturhaus so ein Angebot ist, dann ist klar, dass man in Brandis kein zweites braucht. Das war von vornherein klar. Und jetzt muss man sehen, was dann mit den Räumlichkeiten neu wird.
1: Wie laufen denn die Arbeiten im Kulturhaus Beuschau voran?
0: Gut, wenn Sie vorbeifahren, sehen Sie, dass die Fassade jetzt fast fertig ist. Ansonsten ist man kräftig am Innenausbau. Wir gehen nach wie vor davon aus, dass wir den Eröffnungstermin, der irgendwann mal Ende Mai ist,
1: Da hat
0: auch
1: sich die
0: halten
1: Sächsische
0: werden.
1: Bläserphilharmonie ja schon in den
0: So
1: Kalender
0: ist
1: geschrieben.
0: es. Das wissen Sie.
1: Ich war
0: Interessant.
1: dabei bei der Eröffnung.
0: Ach so, alles klar. Ja, wir haben es sogar noch verbindlich gemacht. Letzte Woche habe ich mich noch mal getroffen. Wir haben schon ein bisschen das Programm durchdiskutiert. Also wir gehen fest davon aus, dass das klappt. Insofern, ja, muss ja auch, ne? Hat ja auch
1: Muss
0: noch
1: ja
0: lange
1: auch.
0: genug gedauert.
1: Ja, das stimmt. Wir bleiben im Bereich der Wirtschaft und gehen nach Waldpolenz zum Wind- und Solarparkentwickler JuWi, die aktuell wohl Stellen abbauen. Betroffen ist dann auch der Standort in Waldpolenz. Wie groß ist da Ihre Sorge um die Arbeitsplätze vor Ort und was bedeutet das auch für den Wirtschaftsstandort oder auch geplante Vorhaben dort?
0: Also in Bezug auf dessen hat es keine Auswirkungen. Nach meinen Informationen ist diese Niederlassung durchaus betroffen von Stellenabbau. Es sind ja dort 80 Mitarbeiter, die dort unterwegs sind. Das wird zurückgebaut um vielleicht ein Drittel, also ungefähr auf 50. Das ist mein letzter Stand. Also intern kommt es zur Umstrukturierung, aber der Standort selber ist in keinster Weise gefährdet. Das ist mein Stand von vor ungefähr einer guten Woche, wo ich mit dem Niederlassungsleiter telefoniert hatte, um da natürlich mich auch zu informieren. Aber selbst wenn 30 Stellen nicht besetzt werden, freigesetzt werden, umgesetzt werden, ist das natürlich nicht schön. Das ist so. Die Branche selber ist natürlich hoch turbulent und virulent und wie man das ausdrücken soll. Die Politik macht ja auch kein gutes Bild mit dem Hin und Her und Her und Hin und nochmal anders und wie auch immer. Das hat dann Konsequenzen. Ich bin aber insofern froh, das ist ja auch ein schöner Standort insgesamt, dass der erhalten bleibt mit 50 Arbeitsplätzen. Also, das ist die Information, die ich habe, und das muss ich jetzt mal so zur Kenntnis nehmen. Ansonsten sehe ich keine weiteren Auswirkungen oder Implikationen für den Standort Brandis oder Waldpolenz.
1: Kommen wir nach Beuschert, dort auch zum Gewerbepark. Die Änderung des Bebauungsplanes ist jetzt inzwischen genehmigt. Was soll sich dort konkret entwickeln und welche Bedeutung hat das auch für die wirtschaftliche Entwicklung der gesamten
0: Ach
1: Stadt?
0: Gott, das hört sich jetzt so groß an, als wäre es ein riesengroßes neues B-Plan-Gebiet. Das ist ja nicht der Fall. Es ist ein uraltes B-Plan-Gebiet von 1992 und primär ging es darum, das jetzt mal neu anzupassen. Weil da ist ein Gewerbegebiet, ist ein Mischgebiet gewesen, das mal zu ordnen und anzupassen auf die Bedarfe, die nach dann über 30 Jahren adäquat sind. Darum ging es eigentlich. Es hat natürlich auch damit zu tun, dass ein Stück davon gehörte ja ganz früher mal Borcher und beziehungsweise der Stadt Brandis, wir es dann verkauft haben an den Gewerbetreibenden, der da auch eine große Halle gebaut hat, der dann aber auch noch Streifen hatte für eine Wohnbebauung, um das alles zu ordnen. Darum ging es. Ein Prozess im Übrigen, wenn ich mich richtig erinnere, der auch 5 Jahre gelaufen ist. So kompliziert sind manchmal Bauleitverfahren. Aber da sehen Sie auch, da ging es nicht um den Druck, dass jetzt unbedingt ganz schnell was entstehen sollte, sondern es ging um die verkehrliche Anbindung. Insider oder die das genau verfolgen, wissen, dass da eine Straße zwar im Planungsgebiet war, die aber nie weitergebaut worden ist. Dann ging es tatsächlich um neue Wohnbebauung zuzulassen, was ich für sinnvoll halte. Wir wollen ja da kein Industriegebiet haben, sonst ist eh schon dieser Mix mit dem Mischgebiet. Und es gibt da ein Biotop, das es auch zu sichern gab. Und dieser Gesamtmix wurde betrachtet, neu zugeschnitten ein Stück weit und insofern bereinigt. Da entsteht also kein großes neues Gewerbe, sondern tatsächlich eher sogar Wohneinheiten.

0: Ein Bebauungsplan wurde bei den Kleingartenanlagen in der Neubauernsiedlung jetzt kritisiert, denn im Leitbild der Stadt und im integrierten Stadtentwicklungskonzept heißt es sinngemäß, dass die Kleingartenvielfalt erhalten bleiben soll und auch private Erholungsräume geschaffen werden sollen. Jetzt wurde über die Erholungsgärten ein Bebauungsplan gelegt. Warum wird da dem Konzept widersprochen?
1: Naja, ist so die Frage, ob hier was widersprochen wird. Es ist ja die Entscheidung des Stadtrates, ein Stadtentwicklungskonzept, in sich integriertes Gesamtkonzept, wie es so heißt, und ein Leitbild aufzusetzen, einen Flächennutzungsplan zu machen. Und genauso ist es natürlich die Entscheidung des Stadtrats, in einer Interessensabwägung auch Entscheidungen neu zu justieren. Hintergrund, wir haben ja auch in dem Leitbild beispielsweise, ich glaube, es ist unter Bildungssoziales, die Aufforderung, dass Wohnraum geschaffen werden soll. Und dort gab es jetzt einen Vorhabensträger, der gerne für sich im Grunde genommen dort Einfamilienhaus schaffen möchte. Und dafür bedarf es, weil es nicht ganz so einfach ist, eines B-Plans an der Stelle, wo er eh schon ist. Und der Stadtrat hat für sich entschieden, in Abwägung von verschiedenen Interessen, dass er das gutheißt. So, und so ist es zum B-Plan gekommen. Es ist nicht ganz falsch, wenn man sagt, es steht im Widerspruch zu dem Leitbild. Aber nochmal, das Leitbild besteht ja nicht nur aus einem Leitbild, sondern aus ganz vielen. Unter anderem, dass auch Wohnraum geschaffen werden soll und gefördert werden soll, wie auch verschiedene andere Sachen zur Verkehrsinfrastruktur und so weiter und so fort. Und an der Stelle ist es ja so, dass es einfach von der Bauleitplanung so ist, dass es ein Wochenendgrundstück, glaube ich, ist, wenn ich es nicht ganz vertue. Und deswegen musste erstmal die Grundlage geschaffen werden. Es ist nicht so, dass wir da jetzt Gärten platt machen. Es geht hier wirklich um ein relativ kleines Vorhaben. Für das es im Übrigen, das hat sich ja jetzt herausgestellt, nicht mal eines B-Plans bedarf. Es ist ein B-Plan aufgestellt worden. Ich kann das hier der Vollständigkeit vielleicht auch für den Frager oder die Fragerin sagen. Der ist überhaupt nicht rechtskräftig geworden, weil es schlichtweg nicht notwendig war. Inzwischen gibt es den Bauturbo und es wird im Rahmen des Bauturbos umgesetzt. Wir haben einen anderen Fall, wenn ich das ergänzen darf. Wir sehen hier mal in der LVZ. Wir haben im Kiebitzgrund auch einen B-Plan, der auch nicht kompatibel zum Flächennutzungsplan ist. Der B-Plan ist rechtskräftig, aber um Rechtssicherheit zu haben, werden wir jetzt den Flächennutzungsplan an der Stelle anpassen. Aber das ist legitim. Das höchste Organ ist der Stadtrat. Und wenn er sagt, uns ist wichtig, dass wir an den wenigen Stellen, wo wir noch verdichten können, und das unterstreiche ich komplett, wo wir noch verdichten können, auch Wohnraum schaffen, weil es eine hohe Nachfrage gibt, dann machen wir das auch. Und ich unterstütze das und bin froh, dass es Mehrheiten dafür gibt.
0: Dann knüpfen wir an den Bauturbo an. Es gibt einige Baustellen, die sich derzeit im Stadtgebiet befinden und wo es auch teilweise Verzögerungen gibt. Wo läuft es momentan nicht wie geplant und wann ist da tatsächlich Entlastung in Sicht?
1: Das ist so eine kleine ironische Spitze jetzt, weil Bauturbe ist ja ein
0: Bauturbo.
1: Instrument aus dem Baugesetzbuch jetzt. Nein, wir sind ja froh, dass wir immer wieder auch Straßenvorhaben machen können. Ich wünschte mir manchmal mehr, aber jedes Straßenvorhaben ist immer eine Belastung, mindestens für die Anlieger. Wir haben im letzten Jahr eine Baustelle gehabt in der Feldstraße, die leider ein Jahr länger gedauert hat. Das heißt, man musste nochmal über den Winter bis zum Sommer extrem belasten. Ähnliches haben wir jetzt hier in Brandes im letzten Jahr gehabt. Die Baustelle ist zum Glück jetzt in dem ganzen Bereich Töpfergasse an den Linden jetzt zumindest in Teilen fertig geworden. Und wir haben im Bereich der Feldstraße, Birkenweg und so weiter, machen wir eine Deckensanierung neu, was absolut notwendig ist. Dann hat sich jetzt leider herausgestellt, dass die Abwässerkanäle nicht mehr so in Schuss sind, wie man das erhofft hatte. Irgendwo aber auch normal, wenn Sie irgendwo reingehen, dann sehen Sie halt, okay, da ist etwas und dann muss es halt mitgemacht werden. Ich weiß, dass es für die Anlieger nicht schön ist. Es ist Dreck, es ist belastend. Man kann seine Autos nicht so parken, man kann vielleicht nicht so unkompliziert auf seine Grundstücke fahren. Aber es ist eben notwendig und da muss man eben durch. Am Ende hat man ein gutes Ergebnis. Deswegen weiß ich, und wir leben ja so in einer Zeit, wenn irgendwo eine Einschränkung ist, hat man ja eine halbe Bürgerinitiative gegen sich. Ich frage mich nur, wie man das lösen soll. Wenn ich eine Deckensanierung mache, dann muss ich auch erstmal alles abfräsen und dann ist nun mal eine Zeit lang Baustelle. Wie soll ich das hinkriegen sonst, ne? Also ich persönlich sehe das relax und ich kann wirklich von der Feldstraße zumindest sprechen. Da war ich ja selber betroffener. Ärgerlich, gar keine Frage, aber notwendig und gar nicht anders lösbar.
0: Nach welchen Kriterien wird denn immer entschieden, welche Baustelle zuerst dann durchgeführt wird?
1: Naja, ein Stück weit schon nach Priorität. Ich weiß, dass wir

0: In den letzten 10 Jahren ja sehr viel in Waldsteinbek gemacht haben. Dort haben wir so einen Maßnahmenplan gehabt, den hatten wir auch mal vorgestellt in der Bürgerversammlung in Waldsteinbek, wo wir gesagt haben, okay, die Straße Finkenweg und dieses ist notwendig. Wir versuchen das sukzessive abzuarbeiten. So, da gab es dann auch einen Beschluss. Da sind wir eigentlich ziemlich durch. Wir haben immer noch Straßen dort, Nachtigallenweg beispielsweise, das sind wirklich deutlich aufwendige, das können wir nicht sozusagen über die normalen Haushaltsgelder und Haushaltszuweisungen machen. Und dann geht es nach Prioritäten. Feldstraße, dieser Bereich, alte Siedlung, Borcher nennen wir das als Arbeitstitel, haben wir seit 10 Jahren auch auf der Agenda. Und jetzt haben wir gesagt, okay, nach Waldsteinbek gehen wir jetzt mal nach Borcher. Wir haben die wichtige oder ja, sehr marode Straße, Dahlienweg in Brandis, eigentlich schon in der Vergabe gehabt. Da haben sich aber auch Schwierigkeiten herausgestellt, dass wir es nochmal vergeben müssen, technisch eine andere Lösung brauchen. Nach Priorität, natürlich nach Mitteln. Dahlienweg ist so ein Volumen über 1 Million, das können wir nicht einfach so stemmen. Da bedarf es Fördermittel, die haben wir aber generiert über Zuweisungen. Und so arbeiten wir es ab. Letztendlich Prioritätenentscheidung im Technischen Ausschuss. Wie wird das dort bewertet? Was ist wichtig? Ein gewisser Proporz natürlich auch, ne, dass die Ostzeile auch, dass nicht alles nur fokussiert wird. Möglicherweise in der Siedlung, wo ich wohne, sondern ein bisschen wirklich im Stadtgebiet auch verteilt. Also so ist das im Grunde genommen eine Meinungsbildung, die im Technischen Ausschuss in aller Regel stattfindet.
1: Lärm und Vandalismus werden am Bahnhof kritisiert. Da kommt es wohl häufiger zu Ruhestörungen. Bisherige Kontaktversuche mit der Stadtverwaltung und einfache Maßnahmen wie Mülleimer hätten nach Angaben der Anwohner wohl keine ausreichende Verbesserung bisher gebracht. Inwiefern plant die Stadt dort konkrete Maßnahmen, um die nächtliche Ruhestörung und Vandalismus auch eindämmen zu können? Inwiefern ist das möglich?
0: Ja, das ist genau die richtige Frage. Inwiefern ist es möglich? Also, wir haben ja einen anderen Fall, den Kirchbruch, wo auch über Facebook ja sehr viel jetzt auch geschrieben worden ist. Und die Initiatoren waren jetzt auch im Stadtrat und im Ortschaftsrat. Wir können dort nur Gemeinschaft und auch viel über Ehrenamt vielleicht was bewirken. Weil, ich sag mal, wir haben im Ordnungsamt 1,5 Planstellen. Und die sind ja nicht nur für Ordnung
1: Können
0: zuständig,
1: auch
0: sondern
1: nicht 24 Stunden am Tag
0: genau, die haben viele andere
1: arbeiten.
0: Aufgaben, verkehrsrichtige Anordnung, was ich, was da alles noch eine Rolle spielt. Die können keinen Streifendienst 24/7 machen, die Polizei genauso wenig. Das heißt, wir können punktuell was machen, sind punktuell auch da gemeinsam mit der Polizei, aber das ist ein Tropfen auf dem heißen Stein, wie es so heißt, so frustrierend das ist. Deswegen flankierend Schilder, Papierkörbe, ab und zu mal da sein. Mehr geht leider nicht. Man muss auch wirklich mal feststellen, und das meine ich jetzt unabhängig von dem Platz, wir erleben schon auch eine Verrohung der Sitten. Das ist einfach so. Das beginnt bei Lärm, das geht mit Müll weiter, das geht und endet bei Vandalismus. Wenn ich an den Kirchbruch denke oder an unsere Sitzgruppe am Marktplatz, wie die Sitzbank jetzt wieder zum Herbst aussieht, wo wir sie ja sicherlich im November, Ende Oktober auch wieder überwintern lassen werden, wieder aufgeschlitzt zum Teil. Ja, da haben sie keine Antwort mehr. Das ist frustrierend.
1: Da haben wir keine Antwort mehr, da lassen
0: Nee,
1: wir
0: das
1: das
0: ja,
1: auch
0: kann ich ja nur
1: direkt
0: so
1: so
0: ehrlich sagen.
1: stehen,
0: Was sollen wir
1: ja.
0: machen? Also, wir haben nicht die Ressourcen, 24/7 zu kontrollieren. Und wenn wir kontrollieren und jemand mal erwischen, so beim Vandalismus, da muss man in aller Offenheit auch so sagen, ist es nicht mehr an uns, dort für Sanktionen zu sorgen, sondern an anderen Stellen, und das funktioniert leider nicht gut.
1: Sie haben den Kirchspruch angesprochen, der wohl auch im Frühjahr von Müll beseitigt werden soll. Also Taucher sollen dort aktiv werden. Was steht dieser Aktion noch im Wege?
0: Ja, muss jetzt differenzieren. Der Müll
1: Also der
0: um den
1: Müll
0: See
1: im
0: herum.
1: Kirchspruch.
0: Sie meint tatsächlich, was im Wasser sozusagen
1: Ja.
0: abläuft. Viele steht dagegen. Die Idee ist gut. Grundsätzlich unterstützen wir das auch. Aber wie es eben so oft ist, es ist ausgesprochen kompliziert und es beginnt damit, dass es ein Tauchverbot gibt an der Stelle. Und das entscheiden nicht wir, sondern in dem Fall das Oberbergamt, die auch vor Ort da war, aufgrund auch der medialen Präsenz dieses Themas. Und uns nicht in Aussicht gestellt haben, dass dieses Tauchverbot aus Sicherheitsgründen aufgehoben wird. Aber das ist ja nur das eine. Das andere, man muss gucken, ob ein Aktivismus oder die Aktion nicht zum Aktivismus wird, der am Ende mehr Schaden anrichtet als Nutzen. Weil wenn Sie reingehen, und ich habe ja wirklich sehr intensiv auch mit dem Tauchclub gesprochen, der das überhaupt nicht unterstützt, auch wenn das ein bisschen so

0: dargestellt worden ist in den sozialen Medien, der sagt, wir rühren dort was auf, was über viele, viele Jahre quasi dort liegt, das am Ende mehr Schaden für die Natur und für das Ökosystem als wirklich als Nutzen entsteht, weil tatsächlich gibt es dort keine sensiblen Müll, der irgendwie eine Gefahrenquelle ist, sehr wahrscheinlich zumindest. Und dann kommen noch Haftungsdinge dazu, Unfallschutz und dieses und jenes. Da muss es ja entsorgt werden, das ist dann wieder Sondermüll, das muss ja alles vorher geklärt werden. Ich kann nicht einfach ein Plakat machen und dann wird gesagt, in 3 Wochen machen wir so eine Aktion, bitte kommt alle und helft alle mit. Funktioniert leider so nicht und zwar aus guten Gründen, nicht weil wir es verhindern wollen. Ich habe der Initiatorin ja auch geschrieben und gesagt, okay, was müssen wir im Vorfeld klären? Da wusste ich übrigens noch nicht, dass das Oberbergamt das so restriktiv beurteilt mit dem Tauchverbot. Ich bin davon ausgegangen, das ist eher eine Formsache, dass man es beantragt und dann ist das möglich. Nee, es sieht wirklich schwieriger aus. Aber ich habe letztendlich eine Checkliste gemacht, was muss im Vorfeld geklärt werden. Es ist mir auch zugesagt worden, dass es gemacht wird, sodass wir vielleicht im Frühjahr nochmal einen neuen Anlauf nehmen. Unabhängig davon suche ich das Gespräch, das habe ich im Stadtrat so angekündigt, mit den Initiatoren, mit den Tauchern, mit dem Ortschaftsrat, mit unserem Ordnungsamt, mit unserem Bauhof, dass wir mal gucken, was können wir in der Sommerzeit, und darauf konzentriert sich das ja, ne? Wir können ja die Kirche in dem Sinne, wahrsten Sinne des Wortes, im Dorf lassen. Wir haben eine Hochzeit im Sommer, in den Sommerferien. Da kommen viele junge Leute, insbesondere auch aus Leipzig, aber auch Einheimische, die dort sind und genauso unsorgsam umgehen mit der Natur. Das ist ja nicht nur Müll, das ist auch Lagerfeuer und so weiter und so fort. Wir müssen sehen, wie wir vielleicht auch über das Ehrenamt dort ein bisschen mehr die Situation im Griff kriegen.
1: Und durchaus sollte sich jeder ein wenig mehr selbst reflektieren im Umgang mit der Natur.
0: Ja, das wäre das Allerwichtigste. Und das ist ja das, was ich mit Verrohung auch meine. Das ist nicht mehr ganz nachvollziehbar zum Teil, weil wir wollen doch alle einen schönen See haben. Und wenn wir dort sitzen und die Natur genießen und von mir aus, auch wenn es offiziell gar nicht erlaubt ist, baden gehen, dann wollen wir doch das sauber um uns herum haben. Und das ist für mich überhaupt nicht nachvollziehbar.
1: Ist aber durchaus interessant, was dahinter solchen Aktionen alles mit
0: dahinter steckt. Ja, ist ja sehr kompliziert, definitiv. Ich habe auch eine Menge gelernt, gerade durch diese Initiative.
1: Dann würde ich jetzt den Zuschauern empfehlen, dass sie nochmal an den Anfang der Sprechstunde zurück sich führen lassen, um dann diesen vielen Veranstaltungstipps dann auch gerecht zu werden und sich diese zu merken.
0: Oder am 29. Oktober die erste Veranstaltung. Die erste ist immer die wichtigste.
1: Muss man sich merken.
0: Dann gibt es einen Flyer, dann sind auch die anderen Flyer dort, anderen Veranstaltungen aufgeführt. 29. Oktober, also direkt nach den Herbstferien an einem Donnerstag, Eröffnungskonzert.
1: Und da lassen wir die Vorfreude jetzt wachsen bis dahin und verabschieden uns für diese Sprechstunde und sind dann gespannt auf die Themen in der nächsten. Vielen Dank für Ihre Zeit und bis zum nächsten Mal.
0: Dankeschön.
2: Das war sie schon wieder, die aktuelle Ausgabe heute am 7. Oktober 2026 von 04+. Schön, dass Sie dabei waren. Morgen sehen wir uns wieder 19 Uhr, wenn es wieder heißt 04+ am 8. Oktober. Bis morgen.

Herzlich willkommen zu Sachsen aktuell vom 7. Oktober 2026. Hier Ihre Themen. Pink auf dem Eis. Leipziger Eisfighters gegen den Brustkrebs. Und neue Rampe, große Pläne. So geht's mit der Skatehalle Chemnitz weiter. Außerdem Meisterfeier im Stadtforum. Dresden feiert ihre Monarchs.

0: Normalerweise geht es bei den Ice Fighters um Tore, Punkte und natürlich um Siege. Im Oktober rückt bei den Heimspielen allerdings ein anderes Thema in den Mittelpunkt. Gemeinsam mit dem Universitätsklinikum Leipzig macht der Verein auf Brustkrebs, Warnzeichen und die Bedeutung der Früherkennung aufmerksam.
1: Jede achte Frau wird im Laufe ihres Lebens an Brustkrebs erkranken und auch Männer sind betroffen.
2: Pink auf dem Eis. Dahinter ein ernstes Thema. Im Brustkrebsmonat Oktober nutzen die Ice Fighters ihre Heimspiele, um gemeinsam mit dem Uniklinikum Leipzig auf Brustkrebs aufmerksam zu machen.
3: Also wir haben ja hier die pinken Trikots an. Ich glaube, das ist alleine schon so ein Hingucker, wo man vielleicht auch als Kind oder egal wer dann nachfragt, okay, um was geht's da? Das ist vielleicht ein bisschen untypisch.
2: Die Farbe fällt auf. Doch dahinter steckt eine wichtige Frage. Was sollte man über Früherkennung eigentlich wissen? Beim Heimspiel gegen die Tilburg Trappers ist deshalb auch das Brustzentrum des Universitätsklinikums Leipzig in der Halle vertreten. Der Sport soll eine Bühne für ein Thema schaffen, mit dem sich viele sonst kaum beschäftigen.
4: Ich hoffe, dass der Sport zumindest da helfen kann, dass Leute, wenn es ein Flyer ist, der vielleicht bei den Spielen rumliegt oder Ansprechpersonen auch vor Ort sind, dass man einfach ins Gespräch kommt beziehungsweise sich was mitnimmt, um einfach mal vielleicht ein paar Minuten investiert.
3: Sportvereine, man hat Fans, viele Leute, die dem Ganzen einfach folgen und mal viele Augen, die auf einen schauen. Und dann ist es natürlich eine gute Sache, wenn man ein wichtiges Thema anspricht.
2: Für den Ice Fighters-Spieler Daniel Schweiger ist Krebs dabei nicht nur ein abstraktes Gesundheitsthema. In seiner eigenen Familie hat er bereits erlebt, was eine solche Erkrankung bedeuten kann.
3: Also jetzt nicht genau der Brustkrebs, aber in der Familie doch schon auch nochmal Krebs gehabt. Und ja, ich glaube, natürlich, wenn man selber sowas schon mal erlebt hat, weiß man vielleicht ein bisschen mehr, wie schlimm sowas sein kann. Und genau deswegen ist es eben so wichtig, dass man sich drum kümmert und Vorsorge macht.
2: Was man selbst beobachten kann, erklärt Professor Baye Aktas. Sie ist Klinikdirektorin der Universitätsfrauenklinik Leipzig.
1: Man sollte die Untersuchungen in gleichen Abläufen machen, gerne auch vor einem Spiegel, indem man auch die Arme mal anhebt. So kann man zum Beispiel auch Veränderungen der Haut wahrnehmen. Die wichtigste Veränderung ist, wenn Sie zum Beispiel einen Knoten tasten oder eine Verziehung der Brustwarze und insbesondere wenn das einseitig vorkommt, dann sollte das abgeklärt werden.
2: Selbst abtasten ersetzt dabei keine ärztliche Untersuchung. Aktas verweist deshalb auch auf die regulären Angebote zur Früherkennung.
1: Ab 30 ist die Abtastung beim Frauenarzt gesetzlich geregelt und ab 50 bis 75 ist das Mammographie-Screening hier in Deutschland verbreitet, angeboten und sollte natürlich auch angenommen werden.
2: Dass ausgerechnet Eishockey Aufmerksamkeit für Brustkrebs schaffen kann, kennt Icefighters-Verteidiger Vincent Hessler schon seit seiner Kindheit.
4: Also ich war damals noch relativ klein, ich würde sagen um die 10 Jahre, vielleicht 12 Jahre, und fand es damals eigentlich immer ja cool, dass in pinken Trikots gespielt wurden, weil es halt mal was ganz anderes war. Und habe mir auch damals in dem Alter natürlich keine Gedanken gemacht, worum es da eigentlich ging.
2: Heute weiß Hessler, was hinter der Farbe steckt. Und die Botschaft richtet sich nicht ausschließlich an Frauen.
1: Und auch Männer sind betroffen. Auch wenn sie nur 1% ausmachen, bekommen in Deutschland etwa 770 Männer pro Jahr Brustkrebs, weil sie haben auch einen Drüsenkörper. Insbesondere weil man beim Mann nicht daran denkt, wird leider diese Erkrankung beim Mann sehr spät erkannt. Und je früher die Erkrankung festgestellt wird, desto besser sind auch die Heilungschancen beim Mann.
2: Für Aktas geht es darum, die Männer beim Thema Brustkrebs bewusst einzubeziehen.
1: Ich finde das ganz wichtig, dass auch Männer für diese Awareness zur Verfügung stehen und vor allem, dass sie sagen, ja, wir befassen uns mit dieser Thematik, weil fast zu jedem Mann gehört auch eine Frau, gehört auch eine Schwester, eine Mutter, eine Tochter. Dementsprechend ist es schon wichtig, dass wir nicht nur Frauen aufklären, weil auch Frauen können nachlässig mit der Vorsorge umgehen. Es ist wichtig, dass wir auch die Männer mit an Bord nehmen.
2: Die pinken Trikots sind damit vor allem eins, ein Türöffner. Sie sollen Aufmerksamkeit schaffen für das, worauf es danach ankommt. den eigenen Körper kennen, Veränderungen ernst nehmen und die Möglichkeit der Früherkennung nutzen.
0: Und damit machen wir den Sprung nach Chemnitz. Denn da heißt

0: Jetzt mehr Action unter freiem Himmel. Die Chemnitzer Skatehalle hat Zuwachs bekommen. Eine Mini-Rampe von Sachsen-Lotto erweitert ab sofort das Außengelände am neuen Standort in der Schönherr-Fabrik. Für Alex Beck, Projektleiter der Skatehalle, eröffnet sie ganz neue Möglichkeiten.
1: Ja, die neue Rampe ist eine sehr gute Rampe, eine Mini-Rampe, wo halt die Jugendlichen, die gerade so anfangen oder so am Anfang sind, halt sehr gut üben können, Tricks üben können, den Drop-In, also das Reinfahren in die Rampe üben können. Und gleichzeitig ist natürlich diese Rampe so der Auftakt für die Entwicklung unseres Außengeländes. Also wir haben ja jetzt die Halle drin, neu eröffnet, und wir wollen das ganze Außengelände hier noch dazu entwickeln. Und da ist das ein sehr guter Auftakt.
0: Die Rampe soll der Auftakt für die weitere Entwicklung des Außengeländes sein. Die Unterstützung für die Druckbude hat dabei schon vor der neuen Rampe begonnen. Bereits 2025 gingen im Rahmen der Sachsen-Lotto-Möglichmacher-Aktion 5.000 Euro an das Projekt. Das Geld unterstützte den Umzug und die Gestaltung des neuen Standorts. Übergeben wurde die Möglichmachersumme damals von der Chemnitzer Unternehmerin und Architektin Linda Hüttner. Sie engagierte sich unter anderem für Baukultur und das Lichtkunstfestival Light Our Vision. Für sie ist die Skatehalle deshalb weit mehr als nur ein Ort für Skater.
2: Ja, Skaterampe ist ganz viel. Es ist, am Ende ist es Jugendkultur. Es ist nicht reiner Sport, es ist eine Lebensform, die gut zu Chemnitz passt. Also sich zu treffen, zusammen Sport zu machen, zusammen so ein bisschen an die Grenzen zu gehen, mutig zu sein und auch wenn man hinfällt, sich zu schütteln, wieder aufzustehen. Ich finde, es transportiert ganz viel, was ich denke, was jungen Leuten auch im Leben mal hilft.
0: Denn die Druckbude gibt es bereits seit 2008. Inzwischen hat sie in der Schönherr-Fabrik ein neues Zuhause gefunden. Die neue Halle wurde im Juni diesen Jahres eröffnet und bietet Raum für verschiedene Rollsportarten. Und sie ist gleichzeitig Treffpunkt für Kinder, Jugendliche und die Chemnitzer Szene. Für Projektleiter Alex Beck erfüllt die Skatehalle deshalb auch eine wichtige Funktion für die Stadt.
1: Die Skatehalle ist sehr wichtig für die Jugend hier in Chemnitz und natürlich auch im Umland. Also es kommen auch viele Leute von außerhalb. Chemnitz ist ein Zeichen an die Jugend, dass die Stadt daran hier jetzt glaubt und das unterstützt. Und es gibt sehr viele Kinder, Jugendliche und eben auch dann bis über 18 hinaus, die diesen Sport machen. Dieser Sport entwickelt sich weiter. BMX Skateboarding ist olympisch geworden. Also es ist eine riesen Bewegung in diesen ganzen Sportarten. Und das ist natürlich, braucht sein Angebot, wo man fahren kann. Und es ist natürlich sehr cool, halt für Chemnitz diese Halle hier zu haben. Und wir hatten jetzt gerade erst einen deutschlandweiten Contest hier, einen BMX-Contest in der Halle und war deutschlandweit besucht. Und das ist natürlich auch sehr gut für die Stadt und in dem Sinne auch Marketing für die Stadt nach außen.
0: Doch eine solche Halle dauerhaft am Laufen zu halten, ist eine Herausforderung. Hinter Rampen, Kursen und offenen Angeboten steht auch die Frage, wie sich das Projekt langfristig wirtschaftlich tragen lässt. Für Alex Beck ist deshalb klar, mit der Eröffnung der neuen Halle ist die Arbeit noch lange nicht abgeschlossen.
1: Ja, es ist natürlich immer wichtig, finanzielle Unterstützung zu bekommen. Also rein wirtschaftlich ist es schwer, so eine Skatehalle zu betreiben. Und wir haben ja über die Stadt schon eine Förderung, die das Ganze hier mit unterstützt. Und natürlich ist es auch wichtig, wenn Unternehmen und Peter Hüttner als Unternehmerin hier uns mit unterstützen in Form von eben hier dieser Rampe und Material und Arbeitsleistung, was da alles reingeflossen ist. Und das hilft uns. Naja, in den kommenden Jahren brauchen wir natürlich weitere Rampen. Also geplant ist viel mehr, also im Außengelände noch weitere Mini-Rampen aufzubauen, verschiedene Größen. Die haben wir drinnen so nicht. Das sind so andere Rampen geplant gewesen. Und ja, wir brauchen in dem Sinne dafür natürlich insgesamt auch nochmal etwas Geld halt für den ganzen Boden und die Rampen und die ganze Gestaltung des Außengeländes.
0: Die neue Mini-Rampe ist damit nicht nur eine zusätzliche Möglichkeit für Skater, BMXer und andere Rollsportler, sie ist auch ein weiterer Baustein für die Zukunft der Druckbude. Im Schnitt kommen derzeit rund 50 Menschen pro Tag in die Skatehalle, im Winter sind es laut Projektleiter sogar etwa 100. Und mit der neuen Rampe soll nun auch das Außengelände Schritt für Schritt weiterentwickelt werden.
3: Nach einer kurzen Unterbrechung geht's hier gleich weiter mit Sachsen aktuell. Da geht's nach Taucher, zu einem hoffentlich bald wunderschönen blühenden Blumenmeer. Bleiben Sie dran und bleiben Sie gespannt. Bis gleich.

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3: Willkommen zurück zu Sachsen aktuell. Schön, dass Sie dran geblieben sind. 16.000 Einwohner, 16.000 Krokusse. Mit einer besonderen Pflanzaktion hat die Klimainitiative Taucher den Tag der Deutschen Einheit genutzt, um die viel zitierte blühende Landschaft ganz wortwörtlich zu nehmen. An der Bürgerruhe griffen zahlreiche Taucher gemeinsam eine Schaufel und Pflanzenzwiebeln. Was jetzt noch unscheinbar unter der Erde liegt, soll im kommenden Frühjahr zu einem großen Blumenmeer werden.
4: Schaufeln, Handschuhe, kleine nummerierte Flächen und jede Menge Leute, die an diesem Feiertag offenbar noch etwas vorhaben. Auf der Wiese an der Bürgerruhe in Taucher herrschte kurz vor 11 am 3. Oktober schon einiger Betrieb. Was war da los? Die Antwort steckt in diesen Tüten. 16.000 Krokuszwiebeln. Und diese Zahl ist kein Zufall. Sie orientiert sich an der Einwohnerzahl Tauchers. Für jeden Taucher soll hier symbolisch ein Krokus in die Erde.
5: Das ist wirklich eine ungewöhnliche Aktion. Wir pflanzen eigentlich für jeden Einwohner und jede Einwohnerin in Taucher einen Krokus, 16.000. Die Idee haben wir von Bad Doberan, die haben sogar 100.000 gepflanzt und haben das auch für die in der Stadt gespendet. So war das hier auch. Wir haben aufgerufen zum Spendensammeln und viele Leute haben tatsächlich mal 5 Euro und manche waren das sogar 100 Euro wert, dafür zu spenden. Und dann haben wir 1.800 Euro zusammenbekommen und konnten also gut dafür diese Krokusse kaufen. Und heute werden sie eingepflanzt.
4: Ausgedacht hat sich die Aktion die Klimainitiative Taucher. Und auch der Termin ist bewusst gewählt. Der 3. Oktober, Tag der Deutschen Einheit. Die viel zitierten blühenden Landschaften nimmt man hier heute ziemlich wörtlich und sorgt einfach selbst dafür. Auch Tauchers Bürgermeister ist gekommen. Er bedankt sich bei den Organisatoren, den Spendern und den vielen Tauchern, die an diesem Vormittag mit anpacken.
6: Die Idee, die ist wunderbar. Wir haben ja in den letzten Jahren einiges an unseren Grünanlagen getan. Auch, dass sie schön blühen im Frühjahr. Und wenn jetzt aus der Bürgerschaft noch mehr Engagement kommt, dann freut uns das natürlich, weil wir können die besten Ideen haben in Stadtverwaltung und Stadtrat. Aber wenn es nicht gewertschätzt wird und wenn es nicht unterstützt wird in der Bürgerschaft, bei den Taucherinnen und Tauchern und auch in den Ortsteilen, dann ist die beste Idee nichts wert. Und deshalb ist es wirklich toll, dass heute auch so viele Menschen aus Taucher hierher gekommen sind, um ein Zeichen zu setzen, dass wir nicht nur miteinander reden, so wie wir das gestern getan haben und zuhören, sondern dass wir auch anpacken können und Taucher ja, mit unserer Kraft noch verschönern.
4: Und dann geht es los. Tüten holen, Fläche aussuchen, Zwiebeln verteilen und ab damit in die Erde. Jung und alt pflanzen gemeinsam. Die einen setzen ihre Krokusse ordentlich nebeneinander, andere verteilen sie erst einmal über die ganze Fläche. Jeder entwickelt seine eigene Technik. Kinder buddeln neben ihren Eltern, Vereinsmitglieder neben Tauchern, die einfach vorbeigekommen sind. Und Spaß macht die Sache offenbar auch. Hinter der Aktion steckt ein Verein, der in Taucher schon seit einigen Jahren aktiv ist. Die Klimainitiative gibt es seit Januar 2020.
5: Die Idee war, den Klimaschutz lokal im Ort einfach ein bisschen voranzubringen. Und da waren am Anfang vielleicht 10 Leute, heute sind wir 20, die ganze Zeit auch dabei geblieben sind. Und wir organisieren das Stadtradeln. Wir haben ein Stück Wiese, wo wir versuchen, mal alternativ zu zeigen, es geht auch nicht bloß gemähter Rasen.
4: 16.000 Krokusse sind allerdings auch für den Verein kein Alltagsprojekt. Die Idee entsteht bereits im Februar. Dann begann die Suche nach Spendern über den Stadtanzeiger, soziale Medien und direkt auf dem Markt.
5: War günstig, weil das ist ja die Zeit, wo auch die Krokusse blühen. Und da kann man die Leute schon gut ansprechen. Haben auf dem Markt gesammelt und so weiter und waren wirklich erstaunlich, so viel Geld zusammenzubekommen. Und dann haben wir eine Firma gesucht, die recht gut mit uns kommuniziert und recht früh auch uns geantwortet haben und einen guten Rabatt auch gegeben haben.
4: Und wer vom Buddeln eine Pause braucht, wird gleich nebenan versorgt. Für die fleißigen Krokuspflanzer gibt es kostenlos Getränke und Kuchen. Viel zu sehen ist von der ganzen Arbeit am Ende erst einmal nicht. Das ändert sich hoffentlich im kommenden Frühjahr. Dann soll aus der kleinen Grünfläche an der Bürgerruhe ein großes Blütenmeer werden.
3: Apropos Blumen. Von denen haben die folgenden Herren in letzter Zeit bestimmt auch mehr als genug bekommen. Denn der Pokal, der ist wieder daheim. Nach ihrem Sieg im GFL Bowl wurden die Dresdner Monarchs am Dienstagabend im Stadtforum ordentlich gefeiert. Gemeinsam mit Fans und Oberbürgermeister Dirk Hilbert ließ das Team seinen zweiten deutschen Meistertitel so richtig hochleben.
7: Wow, a whirlwind.
3: Nach dem perfekten Saisonabschluss wurden die Monarchs im Dresdner Stadtforum noch einmal offiziell gefeiert. Für Head Coach Greg Seaman gehen damit ganz besondere Tage zu Ende.
8: In der Nacht vor dem Spiel war die Anspannung schon deutlich zu spüren. Und als wir dann ins Stadion kamen, waren da tausende Fans. Mit Fahnen, Hörnern, Trommeln und Rauch. Da wurde man sofort mitgerissen. Und dann dieses Spiel, das bis zur letzten Sekunde spannend blieb. Danach haben wir einfach nur noch gefeiert.
7: Then we partied.
3: Und bei so viel Euphorie wechselt auch mal das Mikrofon die Seiten. O-Liner Vincent Dank übernimmt kurzerhand und befragt Teamkollegen Timo Wiczorek zu dessen ersten Meistertitel.
9: Wie haben Sie das Finale wahrgenommen? Das Ambiente war ja wirklich äußerst, phänomenal. Was sagen Sie dazu?
10: Das war's, aber ich habe das alles relativ ausgeblendet bis zum Schluss des Spiels und dann habe ich das aufgenommen.
9: Sie sagen, Sie haben das Ganze ausgeblendet. Das heißt, Sie haben sich im Vorhinein äußerst gut vorbereitet, anders vielleicht wie ein anderes Spiel. Was macht man so in der Vorbereitung?
10: Ich habe die ganze Zeit eigentlich nur Musik gehört und war sehr im Fokus.
9: Ich nehme an Roland Kaiser.
3: Running Back und Publikumsliebling Yassan kennt den Titeljubel bereits. Nach einer schweren Verletzung musste er diese Saison allerdings aus einer ungewohnten Perspektive erleben.
11: Das heißt, man war einfach Zuschauer am Ende des Tages, eine andere Perspektive. Nachdem man den ersten gewonnen hat, ist man sehr hungrig auf den nächsten. Deswegen hat es sich eigentlich genauso gut angefühlt, wenn nicht sogar besser als den ersten. Vor allen Dingen, wenn man sich so schwer verletzt, ist es dann immer schön, das Jahr wenigstens mit diesem Hoch abzuschließen. Ja.
3: Wie es für ihn sportlich weitergeht, ist dagegen noch offen.
11: Es war schon wirklich eine sehr komplizierte Verletzung, deswegen ist

0: erstmal das Ziel, wieder richtig laufen zu können. Und alles, was dann drüber hinauskommt, ist ein dickes Bonus.
1: Auch bei Greg Seaman ist die Zukunft noch nicht abschließend geklärt.
2: Ich habe ihnen gesagt, dass ich gerne zurückkommen würde. Jetzt müssen wir sehen, ob und wann das passiert. Im Moment ist noch nichts entschieden. Die vergangenen 3 Jahre waren unglaublich. Im ersten Jahr hatten wir 12 Siege, im vergangenen Jahr 13. Und jetzt 15 Siege ohne Niederlage. Eine perfekte, magische Saison. Die genießen wir jetzt erst einmal und dann schauen wir weiter.
1: 3 Jahre in Dresden haben beim Head Coach einige Erinnerungen hinterlassen. Eine davon sticht für ihn besonders heraus.
2: Für mich war es das erste Spiel zurück im Stadion 2024. Das Stadion war umgebaut worden und wir konnten dort den ganzen Sommer nicht spielen. Bei unserem ersten Spiel zurück hatten wir dann zum ersten Mal in der Geschichte ein ausverkauftes Haus mit mehr als 10.000 Fans. Dieses Spiel war etwas Besonderes. Wir waren wieder zu Hause in diesem wunderschönen, neuen, alten Stadion. Für mich war das ein Wendepunkt.
1: Auch 2027 wird der GFL Bowl wieder in Dresden ausgetragen. Dass die Stadt große Veranstaltungen unterstützt, stößt allerdings nicht überall auf Zustimmung.
3: Ich bin insbesondere für die großen Events, wenn wir mehrere Funktionen damit erfüllen. Einmal, indem wir für den Sport werben, also dass Sportarten, die wir in unserer Region sehr stark haben, dadurch natürlich nochmal Attraktivität gewinnen, junge Leute zu dem Sport kommen. Und wir sehen das gerade beim American Football, wie stark die Monarchs gewachsen sind und wie stark die Nachfrage ist. Das ist ein Grund. Der zweite Punkt ist natürlich, es ist Stadtwerbung. Also überall da, wo wir natürlich auch dann live auf Sendung sind, wo viele, und es waren Rekordzahlen, die diesmal im Livestream dabei gewesen sind, und damit eine Bindung zur Stadt aufbauen, sagen, Mensch, wunderschöne Stadt, kann ich auch mal wieder zum Besuch hinkommen. Oder auch natürlich auch Investoren sind herzlich willkommen. Das ist genauso wichtig. Und natürlich wollen wir dann auch eine tolle Einzelveranstaltung haben, aber das ist dann am Ende der dritte Punkt. Und wenn das alles stimmt, dann ist das gut angelegtes Geld, was wir dann auch wieder mehrfach wieder zurückbekommen.
1: Für die Monarchs endet eine perfekte Saison damit noch einmal auf der großen Bühne. Der Meisterpokal bleibt, zumindest bis zur nächsten Saison, in Dresden. Meine Damen und Herren, vielen Dank für Ihre Aufmerksamkeit. Das war's für heute von Sachsen aktuell vom 7. Oktober 2026. 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Damit entlasse ich Sie jetzt in Ihren wohlverdienten Mittwochabend und morgen gibt es die nächste Episode Sachsen aktuell. Bis dahin, ciao und bis bald.

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0: lachende Kinder. Hier im Kinderspielparadies Arche Noah gibt's davon jede Menge. Und der Herr Pauk, ein Mitgeschäftsführer dieses wunderschönen Indoor-Spielplatzes, wird mir jetzt ein bisschen mehr darüber verraten und vor allem, was hier die Kinder und auch Erwachsenen erwartet. Hallo Herr Pauk, schön, dass wir hier sein dürfen.
1: Hallo, danke, dass Sie da sind.
0: Ja, vielleicht lassen Sie uns ja mal ein bisschen tiefer blicken. Was erwartet einen denn hier? Es ist ja wirklich riesig und jede Menge zu sehen und zu machen.
1: Ja, die Kinder haben hier so viel Platz bei uns im Kinderspielparadies Arche Noah, dass man sich hier wirklich mehrere Stunden aufhalten kann. Und wir haben eine sehr große Anlage mit über 20, 25 verschiedenen Spielattraktionen. Wir haben das normale, in Anführungszeichen, Hüpfburg, Trampolin. Wir haben aber auch einige Besonderheiten. Das ist ein Pool, wo man auf dem Wasser in Booten fahren kann, wo man in Rollen laufen kann. Dann haben wir ein Bungee-Trampolin. Das kennen die Kinder vom Rummel von Volksfesten immer beliebt. Und wir haben auch Spiele, die wir selber entworfen haben. Das heißt, Designer haben für uns Spiele, Spielattraktionen, tolles Bällebad entworfen und hier gebaut. Das ist wirklich einmalig. Das gibt es nur bei uns.
0: Ja. Und wir haben ja auch schon ein bisschen rumgeguckt.

0: Und da ist mir natürlich auch der Laserraum aufgefallen. Das ist ja auch was ganz Besonderes, das kennt man ja so sonst nicht.
1: Der Laserraum ist nicht so verbreitet, das stimmt. Deswegen lieben die Kinder ihn auch sehr. Vor allen Dingen auch so etwas größere Kinder, 7, 8, 9 Jahre. Weil natürlich diese Idee, ich habe einen Laserstrahl und muss drunter hergehen, drüber hergehen, das ist einfach toll und macht Spaß.
0: Ja, selbst ich mit 26 hatte auch einiges zu erleben hier auf der Go-Kart-Bahn zum Beispiel. Da waren ja jetzt auch noch verschiedene Sachen, die man ja auch vielleicht als größeres Kind auch noch machen kann.
1: Go-Kart fahren ist auch ideal für 10-12-Jährige und wir haben Doppelsitzer, da kann sich der Papa, wenn er will, oder die Mama mit draufsetzen. Klar, warum nicht?
0: Sehr schön. Gibt es denn hier in der Arche Noah auch ein Highlight für Sie? Irgendwas, was Ihnen am besten oder ganz besonders gefällt?
1: Da muss ich nicht lange überlegen. Es gibt ein Highlight. Nicht nur für uns, also auch für die Kinder, für die Eltern. Das ist die Murmelbahn. Und die Murmelbahn ist also eine auf mehrere hundert Quadratmeter große Holzkugelbahn, wo so Holzkugeln herunterlaufen. Das ist absolut einmalig. Das ist von einem Spielzeugdesigner aus dem Erzgebirge, Professor Kaden, entwickelt worden. Und das ist das Highlight, eindeutig. Das gibt es sonst nirgendwo.
0: Und was natürlich aber in keinem Kinderspielparadies fehlen darf, ist das Bällebad. Und deswegen würde ich sagen, schauen wir doch gleich mal da vorbei zu einem der Klassiker.
1: Genau, das machen wir.
2: Ja, grüße liebe Zuschauer und Zuschauerinnen. Ich melde mich hier direkt aus der Oberlausitz. Man nennt es auch Oberland übrigens. Und zwar aus dem Möbelhaus Ebersbach. Hier kann man sich nämlich fantastisch einrichten und einfach nur wohlfühlen, wie Sie schon hier sehen. Also eine richtige Oase ist hier noch. Ja, und heute geht es um das Thema Traumcouch. So, und jetzt bin ich hier mittendrin im Möbelhaus Ebersbach. Neben mir sitzt Steffen Grimm, der Marketing-Experte. Wir haben es uns schon ein bisschen gemütlich gemacht, denn man muss ja sagen, ihr habt natürlich auch Küchen, ihr habt Schlafzimmer und so weiter, aber eine riesige wirklich Ausstellung, was jetzt Polstermöbel anbetrifft. Und ihr wisst natürlich, worauf es ankommt bei Polstermöbeln. Vielleicht kannst du da ein bisschen was sagen, wenn ich auf der Suche nach meinem neuen Traumsofa bin.
3: Also wir haben Qualitätsmöbel, du hast es angesprochen für unsere Kunden im Angebot. Qualität heißt erstmal Langlebigkeit. Mhm. Ja, das heißt also gute Materialauswahl, qualitative Handwerksarbeit und vor allen Dingen, das ist mir auch immer wichtig zu sagen, sind alles Firmen, die wir hier in der Region haben, in dem Sortiment widerspiegeln. Und das möchten wir unseren Kunden auch gerne anbieten. Ein ganz wichtiger Punkt, der mit reinkommt, das heißt also, du siehst ja hier schon die Stoffauswahl, ne? Du kannst mal dran schnuppern. Also alles zertifiziert.
2: Ja, es riecht nicht nach Chemie oder irgendwas.
3: Zertifiziert.
2: Ja.
3: Ja, wir haben also auch im Holzbereich zertifiziertes Holz. Das ist uns wichtig, dass wir nachhaltig denken.
2: Was mir ja auch aufgefallen ist, ihr habt ja exklusiv eine bestimmte Möbelmarke, Accador.
3: Accador ist bei uns eine exklusive Polstermarke, die es im Möbelhaus Ebersbach exklusiv gibt.
2: Ja, und ich habe jetzt hier Manuela Appelt neben mir mit einer ganz tollen Software, die du mir gleich erklären wirst. Ich muss sagen, ich bin ja auch schon in ein paar Möbelhäusern unterwegs gewesen. Das habe ich noch nicht gesehen, so ein Terminal. Was habt ihr denn hier für ein Teilchen?
4: Ja, das ist halt ein Computer, wo man individuell Polstermöbel halt zusammenstellen kann von verschiedenen Firmen.
2: Das heißt, du kannst hier nochmal und auch man als Kunde kann herkommen und schon mal gucken, wie es am besten zu Hause ins Wohnzimmer zum Beispiel das Ganze dann auch reinpasst.
4: Es macht sich gut mit hauptsächlich mit der Maßzusammenstellung.
2: Nicht nur Möbel hier Sofas anschauen, sondern ich kann ja wirklich individuell nach meinen Gegebenheiten auch in meinem Raum, den ich ja damit bestücken will, planen. Das heißt, richtig, am besten auch vorbereitet ins Möbelhaus Ebersbach kommen. Was braucht ihr da?
4: Am besten ist es ein Grundriss oder eben zumindest die Wandmaße, wichtig die Höhe, weil in der Lausitz hat man ja meistens Umgebindehäuser. Und natürlich, was möchte ich, was brauche ich für Funktionen etc.
2: pp. Dass man da schon so ein bisschen sich Gedanken macht, aber auf alle Fälle, wenn jetzt kein Grundriss vorhanden ist, schon mal das Längenmaß, ne, wo soll das Sofa hin? Und dann kann man das hier super abbilden, auch mit den Teilen. Es gibt ja dann so ganz viel, was man noch dazwischen setzen kann. Ich gucke mich jetzt weiter um. Manu, dann vielen Dank dir erstmal für diesen digitalen Einblick, kann man ja sagen. Na, bin begeistert. Das gefällt mir, Steffen. Darf ich mich da mal kurz hinsetzen?
3: Natürlich.
2: So, da mache ich es mir bequem. Was haben wir denn hier jetzt für ein Modell?
3: Das ist eine Ledercouch, die Mendoza. Du siehst das ja schon, das ist Funktionalität und Eleganz auf den ersten Blick. Ne? Das spricht schon an. Wir haben diese Farbe im Design. Das ist ein 2,5-Sitzer. Und ja, du hast hier zum Beispiel die Lehne, die kannst du manuell verschieben, so. Kannst es hier bequem machen, dann geht das wieder hochzunehmen. Und du hast hier, Sophia...
2: Warte, ich guck mal, was willst du, was hast du hier versteckt? Knöpfe?
3: Wo im Prinzip...
2: Na das ist doch... Und jetzt bequem... Oh, was passiert denn jetzt?
3: Und jetzt kannst du dich... Jetzt kannst du dich...
2: Oh.
3: In die Relax-Funktion... Kannst du dich legen?
2: Ja. Geht ja noch weiter, Steffen.
3: Kennst du die Funktion, Sophia?
2: Woher denn?
3: Herz-Waage-Funktion. Ja?
2: Was?
3: Herz-Waage-Funktion. Und zwar sollst du
2: deine Füße es gibt doch.
3: So eine ebene Stopp. Genau. Vom Herzen haben.
2: Jetzt nach hinten?
3: Zum Beispiel. Du kannst auch die Linie noch rausfahren. Und das ist absolut entspannt. Hier können wir jetzt praktisch nochmal rausfahren. Warte, ich helfe dir.
2: Das ist ja multifunktional, wie du schon sagst. Da kriegt jeder die perfekte Sitzposition für den Fernsehabend hin und das auch noch gesund sozusagen.
3: Genau, entlastet einfach dein Herz-Kreislauf-System.
2: Wunderbar, so, dann lasse ich mich mal wieder langsam, obwohl es wirklich sehr entspannt war, wieder ziehe ich hier alles raus. Oh, das ist Wahnsinn, was heutzutage alles möglich ist.
3: Fühlt man sich auch wohl, ne? Oder?
2: Ja. Ich sitze bequem.
3: Du merkst das auch wieder, wenn du hier drüber fallst, von der Qualität, die spürst du schon. Ja. Das ist einfach vom Stil. Ne? Das ist so Landhausmöbel, wo es reinpasst, auch in allen Variationen. Ihr seht auch direkt hier, wir haben also hier Holz, echtes Holz verbaut als Füße. Ja. Das ist auch nicht mehr selbstverständlich.
2: Wie heißt der Hersteller?
3: Ponzel.
2: Ah, okay. Und natürlich auch die passende Schrankwand steht hier auch.
3: Genau. Um die Ecke aus Wehrsdorf. Unsere schöne Schrankwand. Wehrsdorfer Möbel ist einfach auch ein Design, was zeitlos ist. Das heißt, eine hohe Qualität, das kann man weitergeben, auch in die nächste Generation. Und Langlebigkeit, made in Sachsen, made in Germany.
2: So, was sehe ich hier Schönes? Meine Endstation, zumindest im Möbelhaus Ebersbach. Denn mir wurde ja versprochen, ich darf mich heute noch ein bisschen relaxen.
3: Ja, natürlich. Immer doch.
2: Ich drücke hier nebenbei. Du kannst mal ein bisschen erzählen, ich drücke schon mal.
3: Genau. Das sind also mehrere Motoren. Das ist also diese Spezialität, wo wir verschiedene Programme fahren können. Du hast jetzt praktisch das Fenster. Jetzt merkst du, in die Waagerechte geht das besser jetzt. Die dritte Taste kannst du hier drücken. Da geht es also wieder zurück. Ja. Ne, von der Lehne kannst du dich stabilisieren. Also man kann ja schon ein bisschen spielen.
2: Steffen, dann danke dir erstmal für die Einladung. Ich habe hier einen guten Einblick bekommen im Möbelhaus Ebersbach. Und jetzt ruhe ich mich noch ein bisschen aus. Und ich kann nur sagen, gucken Sie hier mal vorbei in der Oberlausitz, wenn Sie auf der Suche nach Ihrem Traumsofa sind.
5: Kunst verbindet Menschen, indem man die Menschen auf Augenhöhe bringt und Raum schafft, dass sie zusammen was gestalten. Der Tanzsaal von der Heimannbauer war ursprünglich eine Gaststätte-Saal. Und seit 3 Jahren ungefähr haben wir das Haus übernommen und haben angefangen, hier kulturelle Aktivitäten zu veranstalten und vor allem Tanz. Das Wunderschöne im Tanz ist, dass wir arbeiten an einer Ebene, die wir alle haben aus eigener Erfahrung. Der Körper ist erfahrbar. Tanz macht diese Erfahrung bewusst. Und je mehr man bewusster wird von diesem Haus, wo wir wohnen, wie wir uns damit ausdrücken können und wie wir andere Menschen durch diesen Mittelkörper begegnen können,

0: dann schafft Tanz ganz viel und vor allem, dass Menschen zusammenkommen. Wir haben Kinder ab 3 Jahren bis Erwachsene ganz nach oben. Unsere älteste Schülerin ist 87 Jahre alt. Wir haben heute zum Beispiel Probe für einen Auftritt mit der Frauengruppe. Und dieser Auftritt ist eine ganz besondere Sache. Es geht einerseits um die Sichtbarkeit von Frauen im öffentlichen Raum und andererseits auf das Thema Warten, die Frustrationen, Sehnsucht, Wünsche, alles, was man mit Warten verbindet. Ich glaube, man nimmt mit diesem Mut von diesen Frauen, sich auszudrücken, wie sie sind, ohne eine vorgegebene Form. Dann, ich glaube, man nimmt Mut, nimmt mit dieser Gemeinschaft, die die Frauen durch diese Arbeit kreiert haben. Und ich glaube, man nimmt auch ganz viele Geschichten mit.
1: Wir treffen uns ja jeden Freitag zum Tanzen mit der Helena und den Frauen. Und das ist für mich einmal der Wochenabschluss und Start ins Wochenende. Das ist immer sehr spannend, weil man ja mit dem Körper spricht und jetzt nicht so viel sagen kann. Mal aus sich rauskommt, mal über sich hinauswächst oder vielleicht auch mal Sachen ausprobiert, wo man im Alltag jetzt nicht so die Gelegenheit dazu hat.
0: Was das hier zu einer Gemeinschaft macht, ist die Neugierde und die Bereitschaft, was Neues zu lernen.
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3: Wir sind jetzt hier im Bällebad vom Arche Noah Kinderspielparadies. Und so ein Bällebad und vor allem auch diese ganzen anderen Attraktionen, denen bedarf es ja auch einiges an Platz. Wo befinden wir uns denn da jetzt überhaupt?
4: Wir haben einen Teil eines ehemaligen Schulgebäudes. Das ist wirklich ein Schulgebäude mit Klassen. Und in den einzelnen Klassenräumen gibt es immer unterschiedliche Attraktionen, zum Beispiel unser Bällebad hier, Geburtstagsräume, ein Laserraum und ähnliches halt.
3: Ja, und diese ganzen Sachen müssen ja irgendwie auch, zumindest denke ich das, auch irgendwann mal gereinigt werden. Aber steht da tatsächlich jemand da und putzt jeden einzelnen Ball oder gibt es da vielleicht auch eine leichtere Methode?
4: Also wir haben allein in diesem Raum etwa 15.000 Bälle. Wenn Sie die einzeln waschen wollen, keine Chance. Wir haben das mal früher versucht mit einem Dampfstrahler. Es gibt tatsächlich eine professionelle Ballwaschmaschine. Da schmeißen wir die Dinger rein und am anderen Ende kommen sie sauber raus.
3: Ja, und apropos Räume, Sie hatten es ja auch schon erwähnt, es gibt ja diese Geburtstagsräume in verschiedensten Varianten. Was gibt es denn da für Varianten, für Ausführungen und vor allem, warum bieten Sie sowas überhaupt an?
4: Man kann den Geburtstag bei uns jederzeit feiern, man kriegt auch seinen eigenen Tisch reserviert. Wer was Besonderes will, kann einen Geburtstagsraum buchen. Für entweder vormittags oder nachmittags am Wochenende. Und ja, das kann jetzt der Prinzessinnenraum sein, eher vielleicht für ein Mädchen. Wir haben einen Ritterraum, wir haben einen Erdbeerraum, was völlig verrückt ist. Der Raum ist mit Erdbeeren dekoriert und einen Achenhoa-Raum. Und die stehen zur Verfügung und sind auch beliebt.
3: Ja, dann würde ich sagen, bevor wir dann meinen Geburtstag hier feiern, schauen wir uns doch nochmal die Wasserangelegenheiten an, weil das ist ja auch was total Besonderes. Also so ein Kinderspielparadies mit einem quasi Indoor-Pool habe ich auch noch nie gesehen.
4: Und wir sind hier heute in einem Bällebad. Also, ja. Auf geht's!
5: Wir sind Zoe
6: und Paul.
5: Wir sind 20 und 19 und wir wohnen schon immer in Leipzig, aber sind jetzt ausgezogen von zu Hause beide, das erste Mal zusammen und haben hier in der Delitzscher Straße 3 unsere Traumwohnung erstmal so gefunden.
6: Also wir wollten eigentlich zuerst eher Leipzig Süd oder West gehen, das sind die Gegenden, wo wir auch groß geworden sind, wo wir uns ein bisschen auskennen. Und dann haben wir aber da Wohnungen geguckt, gesehen und die waren aber auch echt gut teuer immer dann, weil das ist halt auch die Lage. Oder sind runtergekommen gewesen und das hat uns nicht so angesprochen?
5: Also meine Oma hatte dann mir den Tipp gegeben, dass man einen Wohnberechtigungsschein beantragen kann, wenn man halt auch Student ist und nicht so viel Geld hat vielleicht. Und wir dachten immer, dass die Wohnungen dann alle so ein bisschen vielleicht auch eher heruntergekommen sind. Also wir haben uns dann unter solchen Sozialwohnungen eigentlich nicht so was ganz Besonderes vorgestellt. Hier hat uns dann auch überzeugt irgendwie, dass es halt alles noch neu war, weil oft ist es schwierig, wenn man in eine Wohnung reinkommt, die noch bewohnt ist und man soll sich dann selber vorstellen, da drinnen irgendwann mal zu wohnen.
6: Und die Anbindung ist halt super. Mit 3 Straßenbahnen, einer S-Bahn hier, näher Hauptbahnhof. Ich glaube, einmal dieser Wintergarten mit der Aussicht, der war schon sehr überzeugend. Dann aber auch, finde ich, der Tresen in der Küche ist auch ein Highlight. Und halt das große Schlafzimmer einfach.
5: Wir brauchen halt ein großes Bett, weil ein großer Mann, also und ich will ja auch meinen Platz haben. Und dann hat halt jeder von uns auch seinen eigenen Kleiderschrank. Paul hat mir von Anfang an gesagt, dass ich, also weil meine Lieblingsfarbe grün ist, darf ich ein Zimmer grün machen. Und da habe ich mich dann fürs Schlafzimmer entschieden.
6: Ja, sonst wollten wir halt noch versuchen, dass jedes Zimmer irgendwie so einheitlich aussieht. Zum Beispiel jetzt hier im Wohnzimmer halt wollten wir dieses Bronzen-Orange-mäßige und so mit diesem dunklen Holz, hat uns ja gefallen. Den Wintergarten wollten wir ein bisschen heller machen, vielleicht auch ein bisschen metallisch. Hat es jetzt noch nicht so gut geklappt.
5: Wir sind noch nicht ganz fertig, glaube ich, mit manchen Sachen. Das Wichtigste, was jetzt Tisch oder auch eine Couch angeht, das haben wir halt dann erstmal als erstes erledigt. Ja, wir haben auf jeden Fall ganz viel Unterstützung von unseren Eltern, überhaupt eine Küche zu finden oder eine Lösung für diese Küche, weil es halt eben sehr klein ist. Und da waren wir wirklich sehr, sehr drauf angewiesen, dass uns da irgendjemand sowohl finanziell als auch mit irgendwie Kontakten, die sich da auskennen, unterstützt.

Mein Name ist Dr. Steffi Lehmann. Ich bin 1987 geboren. Ich komme aus dem Südraum von Leipzig. Und ich bin jetzt hier die wissenschaftliche Leiterin der Gedenkstätte Lern- und Gedenkort Kassberg-Gefängnis e.V. Und ich bin Politikwissenschaftlerin, promovierte Politikwissenschaftlerin. Hier werden Veranstaltungen geplant und durchgeführt. Hier werden Bildungsangebote geplant und durchgeführt. Und ein großer Teil meiner Arbeit macht wirklich die Betreuung der Zeitzeuginnen und Zeitzeugen aus. Aber in allererster Linie geht es darum, Vertrauen aufzubauen und eine Anlaufstelle zu sein. Wir arbeiten mit Menschen. Wir arbeiten mit den Schülerinnen und Schülern, die hierher kommen. Und wir arbeiten natürlich auch mit den Betroffenen selbst. Dieser Ort ist wichtig für unsere Stadt, denn wir zeigen hier, was es bedeutet, in einer Diktatur seine Grundrechte zu verlieren, seine elementaren Menschenrechte nicht mehr wahrnehmen zu können, und sensibilisieren so eben für die Demokratie im Heute, im Jetzt und in der Zukunft. Dieser Ort ist für die Stadt gemacht, für die Bewohnerinnen und Bewohner unserer Stadt, aber eben auch für alle, die es interessiert. Wir müssen uns entwickeln, denn die politischen Verhältnisse ändern sich, die Generationen werden andere sein, aber die Themen werden nie in Vergessenheit geraten, die wir hier ausstellen. Was ich auch besonders mutig finde, wenn Zeitzeuginnen den Weg zu uns finden, die vorher noch nie über ihre Geschichte gesprochen haben, weil sie sich nicht getraut haben, weil es die Lebensumstände nicht hergegeben haben. Aber irgendwann bricht es eben auf, und dann bin ich immer sehr froh und dankbar, wenn sie zu uns kommen und beginnen damit, ihre persönliche Aufarbeitung praktisch vorzubereiten, denn es ist ja der erste Schritt. Ich habe das Gefühl, dass wir in Sachen Emanzipation jetzt eine Rolle rückwärts machen. In den sozialen Medien, dass da jetzt wieder ein Frauenbild verkörpert wird, was uns nicht dienlich ist. Ich würde mir wünschen, dass viele junge Mädchen und junge Frauen mehr Selbstbewusstsein entwickeln und ihren eigenen Weg gehen und auch mal laut sind. Jeder, der sich hier bei uns engagiert oder für die Gedenkstätte arbeitet, brennt dafür. Das ist, ich sage gerne, so ein kleines Lebenswerk von uns allen. Und ich bin sehr stolz, Teil dieses Vereins sein zu dürfen, und ich bin auch sehr dankbar, Teil dieser Gedenkstätte zu sein, also dass ich hier mitwirken darf, weil ich glaube, wir machen hier wirklich was Elementares für unser Demokratieverständnis. Ich würde gerne den Chemnitzerinnen und Chemnitzern mitgeben, dass sie stolz sein können auf ihre Stadt. Und ich mir wünsche für die Kulturhauptstadt, dass noch viele andere Menschen zur Kenntnis nehmen, was für tolle Leute hier wohnen.

was für großartige Projekte hier entstehen, und zwar auf einer ganz unterschwelligen Ebene, also dass es nicht von oben diktiert ist, sondern dass sich hier Menschen wirklich zusammenfinden, um was zu bewegen. Und die Chemnitzerinnen und Chemnitzer können wirklich ein Selbstbewusstsein entwickeln. Das haben die sich selber verdient. Und ich glaube an diese Stadt, ich glaube an das Potenzial, was wir haben. Wir gehören ja mit dazu. Und ich gehe hier wirklich davon aus, dass wir noch viele gute Jahre vor uns haben werden. Das ist der Anfang.

0: mit dem neuen Wirtschaftsbuch gibt es natürlich nochmal ein ganz neues Bild. Der Zoo hat einen ganz anderen Charakter dann. Also der Besucher nimmt das ja auch wahr. Und in der Zukunft kann man dort auch viel näher rangehen, muss man auch sehen, was getan wird. Die Mitarbeiter haben kurze Wege, also das ist eigentlich eine wunderschöne Sache. Also wir befinden uns mal im Zoo in Hoyerswerda. Das ist immerhin der drittgrößte Zoo von Sachsen. Und dass wir uns derzeit in den letzten Monaten auch im Rahmen des Strukturwandels damit tragen, den Zoo größer zu machen. Summa summarum soll es nachher einen größeren Wohlfühlcharakter geben, natürlich für die Besucher. Aber ganz wichtig ist auch, die Arbeitsbedingungen für unsere Mitarbeiter im Zoo zu verbessern.
1: Wir sind jetzt konkret im neuen Wirtschaftshof mittendrin, der aus einer Heu- und Strohscheune neu gebauten bestehen wird, aus einem großen Lager für Futtermittel mit der Futterküche gleich angrenzend und der ganzen Kühl- und Tiefkühltechnik und indem wir auch unsere neuen Sozialräume für die Tierpflege integrieren werden. Wir erweitern unser Bildungsangebot hier mit dem Wirtschaftshof. Es wird Futterzubereitungen geben, durch die der Besucher dann durch eine große Scheibe in die Futterküche reinschauen kann. Das ist aber für unsere internen Abläufe absolut wichtig. Und weil wir jetzt teilweise Teile des jetzigen neuen Wirtschaftshofs noch mitten im Zoo haben, ist es natürlich auch wieder die Voraussetzung, die hier an den Rand des Zoos zu bringen, damit wir im Zoo den Platz gewinnen, um unsere neue Asienanlage zu bauen. Uns war wichtig, dass wir eine Photovoltaikanlage auf einem Dach installieren können, um unsere Kühl- und Tiefkühltechnik zu betreiben.
0: Man hat die Tiere und dann hat man im Schloss die Möglichkeit, Kindern oder anderen auch Erwachsenen, Menschen, Bürgern etwas zu vermitteln von der Geschichte der Stadt Hoyerswerda. Wenn man das miteinander verbindet, dann hat man nach außen hin eine ganz andere Darstellung, als wenn man nur in ein Zoo hineingeht, um Tiere zu sehen.
1: Der Tourismus im Lausitzer Seenland wächst und entwickelt sich gut und wir sehen uns als eine der Touristendestinationen hier im Umkreis, bei der man zu gutem wie auch schlechtem Wetter hinfahren kann.
0: Die Verknüpfung, die wir hergestellt haben seit dem Jahre 2011 zwischen Schloss und Zoo, ist ein hervorragendes Beispiel, wie man Geschichte der Stadt spielerisch für Kinder darstellen kann, weil das ist drinnen mit vorhanden, aber auf der anderen Seite auch die Stadtgeschichte darstellen kann, wo man zieht durch einen Zoo oder auch Schlossbesucher durch das Schloss zieht, also die unterschiedliche Interessen haben, aber einfach durch dieses Kombi-Ticket nachher Besucher von beiden Städten werden. Und wenn dann wieder rausgegangen wird, hat der Mensch mehr erlebt, als er eigentlich vorhatte.

0: von den Bällen ins Wasser. Nicht ganz, wir sitzen noch davor, sind noch ganz trocken. Aber Herr Pauk, verraten Sie mir doch mal, diese ganzen Attraktionen, das kostet mich doch bestimmt auch eine halbe Niere, oder? Wenn ich hier mit meiner Familie, meinen drei Kindern vorbeikomme, was kostet mich das? Wann kann ich überhaupt kommen? Verraten Sie mir das.
1: Ein paar organisatorische Hinweise. Also zum Eintritt, ein Erwachsener zahlt 7,90 Euro und ein Kind 11,90 Euro. Das ist dann Tagespreis. Also am Samstag, Sonntag kann man so lang bleiben, wie man will. Gerade für jemanden, der vielleicht eine Stunde Anfahrtzeit hat, ist das dann interessant, dass er wirklich das genießen kann hier. Ansonsten empfehle ich die Familienkarte. Zwei Erwachsene, zwei Kinder für 33 Euro ist das dann, denke ich, wirklich bezahlbar. Ja.
0: Ich finde auch, also ich habe jetzt wirklich mit viel höheren Preisen gerechnet für das, was Sie hier bieten. Ich habe jetzt auch gesehen, die Gastronomie, das ist ja natürlich auch für jeden eigentlich was dabei. Was bieten Sie hier an, wenn man so den ganzen Tag spielt, tobt, sich vielleicht auch noch mit den Müttern unter sich und so ein bisschen austauschen?
1: Wir haben ein kleines gastronomisches Angebot. Tatsächlich, die meisten Kinder wollen wirklich Pommes Nuggets, Standard. Aber es gibt natürlich auch Pizza, Flammkuchen. Und ganz neu, seit 3 Wochen haben wir auch gesunde Bowls. Die sind ja auch lecker und da muss man die Kinder dran gewöhnen, dann geht das auch.

0: Ja, die Kinder dran gewöhnen an die Bowls. Ich glaube, selbst die Bowls würden den Kindern schmecken. Hier macht ja wirklich alles Spaß. Da, glaube ich, geht selbst das Gemüse rein. Und Sie haben vorhin auch schon von quasi einem Ganztagesaufenthalt gesprochen. Von wann bis wann ist denn das immer so zeitlich?
1: Also am Wochenende und natürlich dann an Feiertagen, an Ferientagen, ganztags von 10 Uhr bis 19 Uhr. Und werktags, das heißt Mittwoch bis Freitag, halt nachmittags von 14 Uhr bis 19 Uhr. Die eine weitere Anfahrt haben, kommen meistens eher am Wochenende. Da empfehle ich eher sonntags zu kommen, da ist es nicht so voll wie am Samstag. Wir haben genügend Parkplätze, die sind auch kostenlos und da kann man hier sich stundenlang austoben.
0: Ja, das ist mir vorhin auch schon aufgefallen, wie intuitiv man hier einiges auch lernt. Da braucht es ja dann vielleicht auch gar nicht unbedingt die Eltern an allen Stationen. Das können dann die Kinder gut auch mal selber herausfinden und die Eltern sich vielleicht auch eine kleine Auszeit gönnen, oder?
1: Wir freuen uns, wenn die Eltern mitmachen. Und ich muss wirklich sagen, die große Mehrheit der Eltern ist mit Begeisterung dabei. Die Spielgeräte sind auch darauf ausgelegt. Zum Beispiel unser großer Kletterturm und so. Die Kinder können überall mit drauf, mit den Erwachsenen zusammen. Ja, und natürlich machen Mama und Papa mal eine Mittagspause und die Kinder toben allein, das ist klar.
0: Ja, nicht schlecht. Also ich würde sagen, für jeden, der vielleicht mal eine Auszeit braucht, aber sich vielleicht auch mal wieder wie ein Kind ausprobieren möchte mit seinen Kindern, der sollte unbedingt hier in die Arche Noah, ins Kinderspielparadies in Halle kommen, weil also hier ist nun wirklich für jeden was mit dabei.
1: Danke.

Seuslitz, am Ende der Sächsischen Weinstraße gelegen, hätte große Bedeutung erlangen können, als Heinrich der Erlauchte, der Markgraf von Meißen, in der Mitte des 13. Jahrhunderts eine Burg errichtete und erwog, seine Hauptresidenz von Meißen in das Dorf an der Elbe zu verlegen. Stattdessen schenkte er die Burg sowie die alte Dresdner Frauenkirche dem Orden der Klarissinnen. Als Heinrich Graf von Bünau 1722 das Anwesen erwarb, beauftragte er den Architekten George Bär mit dem Neubau eines dreiflügeligen Schlosses im Barockstil anstelle der älteren Bausubstanz. Im selben Jahr erhielt Bär auch den Auftrag zum Bau der neuen Frauenkirche, seinem berühmtesten Werk. Während Schloss Seuslitz in Privatbesitz ist, sind der Park und Bärs Schlosskirche für die Öffentlichkeit zugänglich.

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1: Hallo und herzlich willkommen zu einer neuen Ausgabe Ihrer Lausitzwelle Regionalzeit. Heute ist Mittwoch und damit Zeit, auf alle Themen aus der Westlausitz zurückzublicken. Vergangene Woche fand in der Kreishandwerkerschaft Bautzen der zweite Zukunftstag Handwerk, Treffen der Generation, statt. Hier wurden junge und erfahrene Handwerkerinnen und Handwerker, Meister, Betriebsinhaber, Existenzgründer sowie potenzielle Betriebsübernehmer zusammengebracht. Nur wenige Tage zuvor gab es das Netzwerktreffen Junges Handwerk. Die Fachkräfte von morgen konnten sich hier kennenlernen und miteinander vernetzen.
2: Junggesellen ziehen an einem Strang für die Zukunft des Handwerks. Das haben sich die Teilnehmer des ersten Netzwerktreffens Junges Handwerk in Bautzen vorgenommen. In der Denkbar versammelten sich rund ein Dutzend junge Gesellen, Handwerker und Meisterinnen und Meister. Das Ziel ist ganz klar: engagierte junge Menschen aus unterschiedlichen Gewerken zusammenbringen und sie auf ihrem weiteren beruflichen Weg unterstützen. Das geht nur auf einem gemeinsamen Weg, wie Thorsten Schölzel, Geschäftsführer der Kreishandwerkerschaft Bautzen, weiß.
3: Wir tauschen uns aus. Warum sollen junge Handwerker die Fehler von den alten Handwerkern nochmal mitmachen? Also dort kann man davon lernen und einfach auch Informationen mitnehmen. Wir wollen, dass junge Leute, junge Menschen, junge Meister oder auch Gesellen sich für das Handwerk interessieren, vielleicht auch mal eine Firma mit übernehmen. Deswegen würde ich mich auch freuen, wenn alte Handwerksmeister da wären.
2: Beim ersten Treffen am Montag stand vor allem der Austausch von persönlichen Erfahrungen im Handwerk und das Kennenlernen der Teilnehmer im Vordergrund. Auch Überlegungen für die künftigen Treffen fanden ihren Platz. Denn ganz offensichtlich war, dies soll auf keinen Fall die letzte Runde gewesen sein. Bereits im Frühjahr 2027 wird wieder eingeladen und für Thorsten Schölzel steht fest, es sollen noch mehr junge Gesellen, Facharbeiter und Meister den Weg zum Netzwerktreffen finden. Denn sie sind die Führungskräfte von morgen und nur gemeinsam lassen sich Lösungen finden, die das regionale Handwerk nach vorne bringen. Die Freibäder in Königsbrück und Pulsnitz erhalten Fördermittel vom Bund. Das hat der Haushaltsausschuss des Bundestages im Rahmen des Programms Sanierung kommunaler Sportstätten Schwimmbäder beschlossen. Für das Freibad Königsbrück stehen rund 544.000 Euro bereit. Das Waldmühlenbad in Pulsnitz erhält knapp 354.000 Euro. Bundesweit waren die Fördermittel stark gefragt. Für die 250 Millionen Euro standen Anträge mit einem Gesamtvolumen von rund 3,2 Milliarden Euro gegenüber. Die Förderung ist Teil der sogenannten Sportmilliarde.
4: Die Westlausitz ist geprägt von prächtigen Schlössern, weitgestreckten Hügellandschaften, Traditionen und Sagengestalten. Doch Hinweisschilder, Wanderrouten oder Veranstaltungen bleiben unauffällig ohne das nötige Engagement vieler Akteure. Der Verein Touristische Gebietsgemeinschaft Westlausitz, kurz TGG, hat es sich daher zum Ziel gesetzt, gemeinsam die Region Westlausitz überregional bekannt zu machen. Für dieses Ziel haben sich vor 10 Jahren Kommunen und weitere Partner zusammengefunden und einzigartige Projekte wie die Erlebnisschleifen Westlausitz ins Leben gerufen. Dabei handelt es sich um Audiotouren durch die Region, bei denen Besucher Orte, Städte oder Gemeinden auf spielerische Weise kennenlernen können. Die Erlebnisschleifen sind dabei nur eines von vielen Projekten, die in den vergangenen 10 Jahren entstanden sind. Aus dem anfänglichen Zusammenschluss ist ein stetig wachsendes Netzwerk geworden. Die Kommunen arbeiten Hand in Hand, um die Westlausitz touristisch weiterzuentwickeln und bekannter zu machen. Und auch für die kommenden Jahre hat die TGG viel vor. Das Netzwerk soll weiter wachsen und noch mehr Akteure aus der Region zusammenbringen. Denn eines zeigt das 10-jährige Bestehen der TGG ganz deutlich: Die Westlausitz hat viel zu erzählen und gemeinsam lässt sich dafür sorgen, dass diese Geschichten auch gehört werden.
5: Die Zahnarztpraxis Haus Hoch hat ihr 25-jähriges Bestehen gefeiert. Gründer Dr. Thomas Hoch eröffnete seine erste Praxis vor 25 Jahren in Ossling. Seit 10 Jahren ist die Praxis in Kamenz ansässig. Neben der zahnmedizinischen Versorgung engagiert sich das Team auch im Pflegeheim sowie in Schulen und Kindergärten. Insgesamt 34 junge Menschen wurden bislang in der Praxis ausgebildet. Das Epilepsiezentrum Kleinbachau erhielt den ersten Platz der besten kleinen Krankenhäuser Sachsens mit bis zu 150 Betten. Mit 95,6 Punkten überzeugte das Lausitzer Krankenhaus beim Ranking des FAZ-Instituts. Dieses bewertet die besten Krankenhäuser Deutschlands anhand verschiedener Kriterien wie der Qualität der Beratung und medizinischen Behandlung und der Zufriedenheit der Patienten und Patientinnen. In der Wertung aller Krankenhäuser in Sachsen landet das Haus auf Platz 3 und konnte sich neben zwei Leipziger Kliniken auf dem Treppchen beweisen. Das St. Johannes Krankenhaus in Kamenz hat eine neue Chefärztin für Innere Medizin. Seit dem 1. Oktober leitet die 44-jährige Anna Magdalena Brosch die Abteilung. Ihr Schwerpunkt liegt auf der Gastroenterologie. Sie möchte unter anderem das ambulante Angebot ausbauen und spezielle Sprechstunden für chronische Darmerkrankungen anbieten. Auch die gastroenterologische Diagnostik und Behandlung soll erweitert werden.
2: Bei einem schweren Unfall auf der S95 ist am Samstagnachmittag eine 57-jährige Autofahrerin ums Leben gekommen. Ihr Mitsubishi geriet zwischen Ossling und Milstrich aus bislang ungeklärter Ursache auf die Gegenfahrbahn und kollidierte dort mit einem Mercedes. Die Frau erlag noch an der Unfallstelle ihren Verletzungen. Im entgegenkommenden Wagen wurden drei Menschen im Alter von 19, 20 und 57 Jahren schwer verletzt und in Krankenhäuser gebracht. Beide Fahrzeuge wurden bei dem Zusammenstoß erheblich beschädigt und mussten geborgen werden. Der entstandene Sachschaden liegt nach Polizeiangaben bei etwa 40.000 Euro. Die S95 blieb für rund 5 Stunden vollständig gesperrt. Die Ermittlungen zur Unfallursache dauern an.
5: Im September 1826 und damit vor genau 200 Jahren wurde der Gasthof Goldener Löwe am östlichen Stadtrand von Bischofswerda eröffnet. Dies schrieb die damalige

0: um seinen Bestand zu erhalten. Genutzt wird er jedoch nicht mehr.
1: Im Oktober vergangenen Jahres fand der Spatenstich für die neue Sporthalle in Großröhrsdorf statt. Seitdem hat sich auf der Baustelle einiges getan, denn mittlerweile ist der Bau der neuen Halle in vollem Gange. Bereits 2017 wurde der Bau einer neuen Turnhalle beschlossen. Anschließend dauerte es jedoch mehr als 6 Jahre, bis die Planung der neuen Halle abgeschlossen war. Die aktuell entstehende Sporthalle soll künftig als Ersatz für die Jahnturnhalle dienen. Diese ist bereits über 80 Jahre alt. Gleichzeitig soll der Neubau für eine Entlastung der ortsansässigen Schulen und Vereine sorgen. Vor allem in den Wintermonaten ist die Sporthalle derzeit stark ausgelastet. Mit der neuen Halle sollen deshalb zusätzliche Kapazitäten geschafft werden, damit Schulen und Vereine die vorhandenen Möglichkeiten besser nutzen können. Bis die neue Sporthalle tatsächlich genutzt werden kann, dauert es allerdings noch etwas. Voraussichtlich soll im Januar 2027 zunächst ein Probebetrieb beginnen. Dabei soll getestet werden, ob alles wie vorgesehen funktioniert. Verläuft dieser Probebetrieb erfolgreich, kann die neue Sporthalle mutmaßlich im März 2027 in Betrieb genommen werden.
2: Im neuen Schloss in Bad Muskau ist Polizeipräsident Manfred Weißbach am 29. September offiziell verabschiedet worden. Nach mehreren Jahren an der Spitze der Polizeidirektion übergibt er seine Amtsgeschäfte und verabschiedet sich damit aus seiner bisherigen Funktion. Die Feierlichkeit brachte zahlreiche Wegbegleiter, Vertreter der Polizei und Gäste aus Politik und Gesellschaft zusammen. Der Abschied ist dabei nicht nur ein formeller Amtswechsel. Für viele Gäste ist es auch die Gelegenheit, auf die gemeinsame Zusammenarbeit zurückzublicken. Sachsens Innenminister Armin Schuster nahm an der Veranstaltung teil und richtete einige Worte an den scheidenden Präsidenten, nachdem dieser zuvor per Videobotschaft von Sachsens Ministerpräsident Michael Kretschmer gegrüßt wurde.
3: Sehr herzlich danken und für die vielen gemeinsamen Begegnungen.
2: Der Abschied ist zugleich ein Moment des persönlichen Rückblicks auf gemeinsame Einsätze, Entscheidungen und Begegnungen und auf die Menschen, mit denen er in den vergangenen Jahren zusammengearbeitet hat. Seit seinem Amtsantritt stand Weißbach an der Spitze der Polizeidirektion Görlitz. Ein besonderes Highlight seiner Laufbahn war der Empfang des ehemaligen US-Präsidenten Barack Obama in Dresden, so Weißbach. Für ihn endet eine großartige Polizeikarriere. Mit der Verabschiedung von Manfred Weißbach steht gleichzeitig ein Wechsel an der Spitze der Polizeidirektion Görlitz bevor. Sein Nachfolger ist Hendrik Schlicke.
4: Ja, ich freue mich auf diese neue, jetzt nun anstehende Aufgabe als Leiter der Polizeidirektion Görlitz. Ich bin jetzt zuständig für den Landkreis Bautzen und den Landkreis Görlitz hier im Dreiländereck. Es ist eine Polizeidirektion mit Grenzbezug. Wir haben also die polnische Seite und die tschechische Seite hier in unserer unmittelbaren Zusammenarbeit. Und ich möchte diese Beziehungen mit Polen und Tschechien weiter ausbauen und für die Bürgerinnen und Bürger hier in unserer Direktion gern da sein.
2: Schlicke übernimmt ab heute offiziell das Amt des Polizeipräsidenten und damit die Verantwortung für die Polizeidirektion Görlitz und ihre rund 1450 Bediensteten. Für Manfred Weißbach heißt es damit, Abschied nehmen. Was bleibt, sind viele Jahre an der Spitze der Behörde und eine Amtsübergabe, mit der für die Polizei in Ostsachsen ein neues Kapitel beginnt.
5: Ab Montag wird in Kamenz die Kreuzung Hohe Straße-Bautzener Straße bis Ende November voll gesperrt. Die Ampel wird dort erneuert. Die Durchfahrt des Buslinienverkehrs, der Feuerwehreinsatzfahrzeuge sowie Rettungswagen wird weiterhin gewährleistet. Eine entsprechende Umleitung auch zum Krankenhaus wird über die S94 ausgeschildert. Auf der Internetseite der Stadt Kamenz gibt es alle Informationen noch einmal genau zum Nachlesen. Sachsens Umwelt- und Landwirtschaftsminister Georg Ludwig von Breitenbuch besucht am Freitag mehrere landwirtschaftliche Betriebe im Wahlkreis der Landtagsabgeordneten Elaine Jentsch. Auf dem Programm stehen unter anderem die Sorbia Agrar AG in Ralbitz-Rosenthal, eine Berufsimkerei in Jedlitz und der Bio-

0: Hofschmule in Nucknitz. Am Abend findet ab 18.30 Uhr ein öffentliches Landgespräch in Nucknitz statt. Dabei geht es um die Anliegen von Landwirtschaft, Jagd und dem ländlichen Raum. Thematisiert werden auch die Reform des sächsischen Jagdgesetzes und das Wolfsmanagement. Das Projekt Bischofswerda inklusiv kann unter dem Dach des Regenbogenvereins zunächst bis Ende November 2027 weitergeführt werden. Damit wird die bereits erfolgreich begonnene Arbeit im Bereich der inklusiven Stadtentwicklung weiter verstetigt und ausgebaut, teilt der Verein mit. Auch weiterhin werde David Grazel als Projektkoordinator arbeiten. Aktuell befindet sich das Projekt in einer Phase der Neustrukturierung. Dabei entstehen viele neue Ideen und Ansätze, die künftig in verschiedenen Projekten und Angeboten umgesetzt werden sollen. Interessierte dürfen sich auf zahlreiche neue Entwicklungen freuen. So der Regenbogenverein, der auch das Begegnungszentrum B28 betreibt. Zu den aktuellen Projekten gehört unter anderem das inklusive Bürgertheater.
1: Nanu, wo bin ich denn hier gelandet? 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
2: Hoppala. Es war ein Schock für das Museum der Westlausitz, als der Bautzener Kreistag aus dem Nichts verkündete, die Trägerschaft der Einrichtung prüfen und abgeben zu müssen. Nicht zuletzt, da auch eine mögliche Schließung im Raum stehen könnte. Der Landkreis erklärte diesen Schritt mit Geldnöten im Haushaltsentwurf für das nächste Jahr.
3: Der Förderverein des Museums der Westlausitz stellt sich gegen die Pläne des Landkreises Bautzen, die Trägerschaft für das Kamenzer Museum Ende 2027 aufzugeben. Diese Pläne wurden im Rahmen des Haushaltsentwurfs am vergangenen Montag im Kreistag vorgestellt. In einem offenen Brief kritisiert der Förderverein vor allem die vom Landkreis genannten Kosten, welche nicht der Realität entsprechen würden. Der jährliche Zuschuss liege demnach im Schnitt bei rund 800.000 Euro und damit deutlich unter den vom Landkreis genannten 1,1 Millionen Euro. Auch die Sanierungskosten von 15 bis 20 Millionen Euro seien nicht nachvollziehbar. Nach früheren Studien liege die aktuelle Kostenprognose bei rund 7 Millionen Euro. Zudem bestehe laut Förderverein derzeit kein aktueller Sanierungsbedarf. Des Weiteren betont der Verein die Bedeutung des Museums für die Region. Jährlich kommen rund 26.000 bis 32.000 Besucher. Das Museum der Westlausitz kritisiert vor allem auch die fehlende Kommunikation zwischen Museumsleitung und Landkreis. Wie auf Nachfrage zu erfahren war, wurde dem Museum selbst nur wenige Tage vor dem Kreistag über das Vorgehen berichtet und es sei nicht mit einbezogen worden. Das Museum zeigt sich geschockt und überrumpelt. Der Förderverein fordert nun einen offenen Dialog über die Zukunft der Einrichtung und erklärt sich zu Gesprächen über mögliche Einsparungen oder eine Neuausrichtung bereit. Wie es mit dem Museum nach 2027 weitergeht und was mit den Ausstellungsstücken und Sammlungen geschehen sollte, ist derzeit offen.
4: Kunstwerke, 44 Künstlerinnen und Künstler und eine neue Plattform für den Nachwuchs. In der Art Factory Vlogs in Kirschau dreht sich seit wenigen Tagen alles um die Kunst aus der Region. Gleich zwei Projekte wurden im Rahmen einer Eröffnungsfeier vergangene Woche auf den Weg gebracht. Großer Meilenstein für die Vorsitzende der federführenden Stiftung für Kunst und Kultur in der Oberlausitz, Birgit Weber.
5: Wir haben zwei tolle Projekte, die wir gemeinsam präsentieren möchten. Einmal die junge Jugendkunstplattform Oberlausitz. Das folgt dem Ziel, dass wir junge Künstler präsentieren möchten, weil wir der Auffassung sind, dass wir genau diese jungen Leute motivieren müssen, sich künstlerisch zu betätigen. Und zum anderen startet die zweite Online-Kunstauktion der Stiftung für Kunst und Kultur. Und auch dort steht natürlich unsere Kunst, die Kunst der Oberlausitz, im Mittelpunkt.
4: Beide Vorhaben profitieren voneinander, denn die Erlöse durch die Online-Auktion landen zum einen bei den Künstlerinnen und Künstlern selbst, zum anderen aber eben auch bei der Stiftung für Kunst und Kultur, die dann wiederum Projekte wie die neue Jugendkunstplattform Jukopo umsetzen kann. Doch bevor die Klicks bei der Online-Auktion entscheiden, können die Besucher die Kunstwerke natürlich auch ganz analog erleben. Die Originale werden die nächsten Wochen hier in den Räumen der Art Factory in Kirschau ausgestellt. Die Galerie

0: Sie befindet sich in der ehemaligen Textilfabrik. Nach Jahren des Leerstands zog die Kunst ein. Heute finden hier Ausstellungen, Konzerte und Lesungen der Kunstinitiative im Friese statt.
1: Früher hat man das ja analog gemacht. Man ist hergekommen, hat gesagt, das gefällt mir und hat dann gesteigert. Das ist nicht mehr so. Aber man kann sich die Dinge anschauen. Man kann sich die Dinge anschauen, weil Fotos, bei Kunst ist das ja emotional, Fotos sind nicht so oft aussagefähig, besser man steht vor dem Original. Und jeder hat die Möglichkeit, jetzt hier die nächsten 5 Sonntage bis zum 6. November sich die Originale anzuschauen und kann dann ins Netz gehen und voten.
0: Genau diese Verbindung zwischen den Originalen vor Ort und der digitalen Welt ist ein wichtiger Bestandteil der Auktion. Noch bis zum 6. November kann über die Internetseite shop.kunstkulturstiftung-oberlausitz.de geboten werden. Und während bei der zweiten Kunstauktion etablierter Künstlerinnen und Künstler aus der Region im Mittelpunkt stehen, richtet sich die neue Jugendkunstplattform Oberlausitz ganz bewusst an die nächste Generation. Abgekürzt wird der neue Name Yu Ku Po. Er soll sich in den nächsten Wochen und Monaten in der Oberlausitz etablieren. Kinder und Jugendliche zwischen 6 und 19 Jahren können ab sofort ihre Arbeiten digital einreichen. Daraus soll unter anderem der neue Jugendkunstpreis entstehen. Die Idee dafür gab es schon länger. Nun ist sie mit Unterstützung der Rotary-Clubs Bautzen, Kamenz und Dreiländereck, der Jugendkunstschule Oberlausitz Niederschlesien und weiterer Partner umgesetzt worden.
2: Ich hatte diesen Gedanken ursprünglich gehabt, weil ich merkte, es gibt erfolgreiche Jugendkunstpreise überall in den Regionen von Sachsen, aber auch natürlich darüber hinaus. Es gibt auch einen sächsischen Jugendkunstpreis, nur leider in dieser Region noch nicht. Hatte daraufhin auch schon mal Kontakt aufgenommen zu den rotarischen Clubs und auch Fördermittel beantragt, die leider im ersten Anlauf nicht bewilligt wurden, sodass ich das Projekt erstmal auf Eis gelegt hatte. Frau Weber kam dann ein Jahr später auf mich zu mit viel Tatendrang und Energie und Leidenschaft und hat das nochmal mit frischem Schwung vorangetrieben und jetzt auch final durchgeführt, kann man fast schon sagen. Es ist jetzt alles startklar.
0: Und das mit einer extra entwickelten Online-Plattform von Spreedesign aus Bautzen. Über die Webseite yukupo.de werden unterschiedliche Angebote miteinander verbunden.
3: Also wir konzeptionieren das dann mit der Frau Weber zusammen, dann ist es irgendwann klar, was rauskommen soll, was wie gemacht wird. Und dann entwickeln wir bei uns im Haus Designs, Optiken, die eigentliche Programmierung, was dahinter steht. Die Kunstplattform zum Beispiel ist so eine autarke Plattform, da werden die Künstler, die geben ihre Daten ein und so weiter und die Daten werden wieder in unterschiedlichen Formaten verarbeitet. Und zum Beispiel kommt eine Auktion dann bei raus oder halt jetzt der Jugendkunstpreis nochmal so als alternative Anwendung. Also unterschiedliche Anwendungsformate und wir kriegen immer so den Input und machen den Output.
0: Damit soll Kunst aus der Oberlausitz auch dort sichtbar werden, wo sich gerade junge Menschen bewegen, im digitalen Raum. Entsprechend wurde auch die Internetseite entworfen. Mit modernem und einmaligem Design sollen die Künstler der Zukunft angesprochen werden. Jugendkunstplattform und die zweite Online-Kunstauktion. Beide Projekte haben eine gemeinsame Idee. Sie sollen zeigen, wie viel Kreativität, Talent und kulturelle Energie in der Oberlausitz steckt. Schon heute und mit Blick auf die nächste Generation. Die zweite Online-Auktion der 44 Künstler läuft noch bis Anfang November. Für die Jugendkunstplattform Yukupo beginnt dagegen erst die eigentliche Arbeit. Junge Künstlerinnen und Künstler sollen die Chance bekommen, ihre Arbeiten zu zeigen und mit ihren Ideen das Publikum zu erreichen.
4: Damit ist unsere gemeinsame Zeit auch schon wieder vorbei. 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Vielen Dank fürs Zuschauen und bis morgen. Machen Sie es gut!

0: Hallo und herzlich willkommen, meine Damen und Herren, zur aktuellen Ausgabe Ihres Magazins Nur für Plus, dem Magazin für die Landkreise Nordsachsen und Leipzig. Schön, dass Sie wieder dabei sind. Meine Kollegin Astrid Sonntag hatte heute wieder Besuch bei uns hier im Studio. Brandisser Bürgermeister Arno Jesse, er war bei uns und bei ihr und er stellte sich den Fragen der Bürger in der Bürgersprechstunde.
1: Liebe Zuschauer, ich begrüße Sie zur Online-Bürgersprechstunde mit den Themen aus der Stadt Brandis. Dazu bei uns im Studio wieder Bürgermeister Arno Jesse. Herzlich willkommen.
2: Hallo.
1: Und vielen Dank, dass Sie sich den Fragen wieder stellen, die Sie jederzeit an bürgerdialog@muldenthal.tv senden können und die wir dann hier in diesem Format auch beantworten. Wir beginnen mit dem neuen alten Ratskeller. Das ist ja doch auch ein Thema, was uns die letzten Monate und auch Jahre Sie vor allem dann auch beschäftigt hat, in der Sanierung auch. Haben denn jetzt die ersten Sitzungen bereits stattgefunden? Stadtratssitzungen?
2: Nein, Stadtratssitzungen noch nicht, weil es dazu eines formellen Beschlusses bedarf.
1: Dass man den Ort wechseln darf?
2: Ja, wenn man es ganz korrekt machen will, dann schon, weil wir wollen ja auch nicht angreifbar sein. Wir müssen die Geschäftsordnung ändern und das haben wir, eine Vorberatung zur Geschäftsordnung, aber noch keinen Beschluss. Der wird erst jetzt im Oktober vollzogen, der Beschluss. Und dann können wir offiziell auch umziehen. Tatsächlich ist es auch so, uns drängt ja keiner. Also im Moment sind die Temperaturen ja wieder erträglich, auch in unserem alten Ratssaal. Jetzt meine ich nicht den Ratssaal, alter Ratskeller, sondern wo wir immer sind. Und dann haben wir gesagt, okay, wir machen das lieber sehr korrekt, auch die Geschäftsordnung. Da wird ja nicht nur der Ort ergänzt, sondern wir haben die Chance genutzt, um auch viele Sachen anzupassen. Die Geschäftsordnung ist, glaube ich, 12, 13 Jahre alt. Das war auch mal notwendig. Und dann werden wir das beschließen im Oktober. Dann können wir im November dann offiziell sozusagen die Stadtratssitzung dort stattfinden lassen.
1: Da ist die Vorfreude durchaus noch ein bisschen groß und kann noch wachsen. Wie ist das Resümee zu den ersten Formaten, die schon stattgefunden haben? Es gab ja zum Beispiel auch einen deutsch-israelischen Jugendaustausch.
2: Ja, genau. Also grundsätzlich extrem positiv. Ich bin ja oft auch mal mit Menschen dort, die keine Ahnung, vielleicht Ideen haben, Ideen verwirklichen wollen, sich den Saal dann gerne angucken wollen oder aus anderen Anlässen vielleicht, wenn wir dann noch die Zeit haben. Also der Saal, und Sie waren ja selber da, der ist einfach schon sehr beeindruckend. Wir haben endlich einen schönen Veranstaltungssaal. Wir hatten so einen Saal ja bisher noch gar nicht. Nun, wenn Sie fragen nach den ersten Formaten, also im Plural, dann muss man es ja ganz stark relativieren. Ist tatsächlich, es gab eine Veranstaltung, das war aber ja eine nur semi-öffentliche Veranstaltung. Sie war im Rahmen unseres Jugendaustausch mit Jugendlichen aus Israel und Jugendlichen von unseren Schulen, die am Freitag auch eine Schabbatfeier dort gemacht haben, sprich ein Essen. Sie haben es, glaube ich, auch filmisch begleitet, zumindest waren Sie
1: die
2: da.
1: Die Vorfreude oder doch ist auch noch groß und der Beitrag kommt demnächst.
2: Ah, alles klar, ich war mir nämlich jetzt nicht ganz sicher, aber ich konnte mich erinnern, dass Sie da dort waren. Und dann gab es ein Konzert, weil die Jugendlichen waren ja vom Musikverein eingeladen worden, haben zusammen musiziert und haben das dann auch aufgeführt. Das haben wir aber nicht allzu groß beworben, auch leider auch Sicherheitsgründen, sodass quasi mehr oder weniger nur die Eltern oder Verwandte oder engere Bekannte dann bei dem Konzert waren. Es war trotzdem so gut wie voll gewesen und solche Konzerte funktionieren einfach gut in diesem Ambiente. Das heißt, die eigentlichen Formate, die wir konzipieren, die starten alle erst. Und deswegen habe ich heute auch mal so einen Zettel, weil ich wusste, dass diese Frage kommt. Ist ja auch naheliegend und mache ein bisschen Werbung. Wir haben nämlich mehrere Formate dort geplant, sogar noch in diesem Jahr. Eine, auf der ich tatsächlich stolz bin und ich meine, ich jetzt auch schon angedeutet gehabt, ist eine Reihe, wo wir eine Zusammenarbeit, eine Kooperation mit der Hochschule der Künste Mendelssohn und Bartholdy aus Leipzig haben, die jedes Quartal ein Konzert anbieten wird mit sehr qualifizierten Studierenden, die zum Teil schon fertig sind, zum Teil auch mit den Professoren. Da wird es am 29. Oktober das erste Konzert geben mit sechs Cellisten unter dem Motto Campus trifft Konzertsaal, also am 29. Oktober, das ist ein Donnerstag, ab, ich meine 19 Uhr oder 18.30 Uhr, das habe ich mir jetzt ehrlich gesagt gar nicht gemerkt, ich glaube 19
1: Uhr. Auf jeden Fall am
2: Uhr.
1: Abend.
2: 15 Euro Eintritt und das zweite Konzert wird am 17. Dezember stattfinden mit 10 Waldhörnern. Ich glaube, das ist auch was sehr, sehr Spezielles, was es, glaube ich, so oft noch nicht gegeben hat, aber auch dafür passt einfach dieser Raum, auch unter der Reihe. Aber daneben, und wir hatten gestern eine Sitzung mit dem Stadtverein gehabt, auch der Stadtverein hat sich committed, möchte gerne Kultur dort organisieren und hat die Idee, Salonkonzerte dort stattfinden zu lassen mit dem Mendelssohn Salonorchester. Und jetzt gucke ich nämlich, das wird am 20. November stattfinden. Da ist sogar gedacht, dass wir vielleicht so ein bisschen Catering mit austeilen, dass es so auch so einen Salon-Charakter hat. Im Januar wird das zweite Salon-Orchester oder Konzert stattfinden. Und dann haben wir ja noch unsere Bibliothek unten, die natürlich den Raum auch nutzt für Lesungen. Und zwar am 3. November gibt es die Lesung mit Nirit Sommerfeld, Beduinenmilch. Und am 10.12. haben wir wieder mal die Weinlese. Das ist ja so ein Projekt des Patenlandes, wo in jedem Ort, Bibliotheksort, eine Lesung stattfindet. Und bei uns wird sie am 10.12. stattfinden. Haben Sie sich bestimmt jetzt auch alle nicht so gemerkt, aber einfach mal ins Stadtjournal gucken, auf die Website, sozialen Medien. Und es liegt mir natürlich jetzt sehr am Herzen, dass diese unterschiedlichen Formate auch wirklich angenommen werden, weil dafür ist dieser Raum und man investiert schon auch viel Kraft und viel Engagement, auch ehrenamtliches Engagement. Wir haben so einen Freundeskreis gegründet aus der Mitmachstadt, die uns unterstützen auch bei den Konzerten mit vielleicht so Kleinigkeiten zu essen und zu trinken, so in der Pause oder vor den Konzerten und gerne natürlich auch nach den Konzerten. Und das befriedigt natürlich umso mehr, wenn das auch gut besucht ist. Also deswegen ein Appell, bitte, wenn wir schon einen tollen Ort haben, wenn wir so tolle Veranstaltungsformate haben, einfach kommen und anhören. Das haben alle verdient, die daran mitgewirkt haben.
1: Das Haus und die verschiedenen Räume bieten da natürlich auch die verschiedensten Möglichkeiten, natürlich, das dann auch so facettenreich gestalten zu können. Wir bleiben im Zentrum der Stadt, blicken auf das Feuerwehr- und Oldtimer-Fest, was jetzt erneut viele Menschen in das Zentrum gelockt hat. Inwiefern hat sich das als feste Tradition schon etabliert und kann das auch so fortgeführt werden?
2: Also man kann sagen, das war ein großer Erfolg gewesen. Man hatte natürlich Glück mit dem Wetter, das gehört dazu, gerade beim Oldtimer-Treffen. Es ist ja immer die Verbindung Tag der offenen Tür, der Brandisser Feuerwehr und das Oldtimer-Treffen. Seit einiger Zeit machen wir das schon gemeinsam. Es hat sich extrem bewährt, es war gut besucht, es war eine tolle Atmosphäre gewesen, es waren tolle Autos auch gewesen und dieser Mix, man schaut sich die Autos an, die werden ja prämiert, Taubert erzählt ja auch immer was dazu, ist ja wirklich auch sehr kurzweilig und dann kann man daneben noch gehen, was zu essen, was zu trinken, sich holen, sich das anzuschauen, was die Feuerwehr auf die Beine gestellt haben. Das ist sehr erfolgreich, schon über die letzten Jahre und diesmal ganz besonders, weil tolles Wetter war und wird definitiv weitergeführt, aber nicht im nächsten Jahr.
1: Weil im nächsten Jahr ist wohl das schlechte Wetter dann angekündigt.
2: Nein, hoffentlich nicht. Nein, im nächsten Jahr steht was Besonderes an, nämlich die 160-Jahr-Feier der Feuerwehr. Und da wird es wirklich, das wird was Besonderes. Das wird auch nicht nach den Ferien sein, sondern an dem Tag, wo normalerweise immer unser Stadtfest ist, nämlich vor den Ferien, eine Woche vor den Ferien. Und da wird es ein Stadtfest geben aus Anlass des 160. Jubiläums der Feuerwehr. Organisiert alles die Feuerwehr. Wird ein tolles Programm werden. Ich denke auch, dass der Kirchplatz mit einbezogen wird, mit vielen drumherum das Wochenende. Und da passt dann das Oldtimer-Treffen nicht ganz so rein. Zumal auch die Oldtimer gesagt haben, die Organisatoren meine ich natürlich, wir wollen doch gerne bei unserem klassischen Termin bleiben, Ende August. Und so wird es im nächsten Jahr zwei Feiern geben. Muss auch nicht schlecht sein.
1: Das Oldtimer-Fest,
2: genau. Und das Stadtfest aus Anlass der Jubiläumsfeier der Feuerwehr. Danach soll es aber wieder zusammengeführt werden. Und da gibt es auch ein besonderes Ereignis. Ich meine, es ist dann 28, nämlich 25 Jahre Oldtimer-Treffen. Ist ja auch mal
1: ein Das ist ja ein Highlight nach dem anderen, was dann in den nächsten Jahren anstehen
2: kaum erwarten.
1: Wird. Man kann aus dem Feiern fast gar nicht herauskommen. Diese Feste und auch die Entwicklungen im Zentrum, auch im Ratskeller, zeigen, wie die Innenstadt auch aktiv belebt werden kann. Ein Baustein war dort auch das Coworking, was sich im Zentrum der Stadt befindet. Wie wurde dieses Angebot angenommen? Wie sieht jetzt auch die Perspektive aus mit dem Blick auf das Gründerzentrum in Bolscha?
2: Ja, da muss man natürlich differenzieren, weil das ist natürlich ein privatwirtschaftliches Engagement. Es kam natürlich zustande auch aus einer Vermittlung heraus, weil ich den Besitzer, den Eigentümer des Hauses kannte, dann den Anbieter des Coworkings, dass wir gesagt haben, Mensch, wäre das nicht eine Gelegenheit? Und wir haben ja auch einige Formate, was Vorträge und Workshops angeht, auch dort abgebildet. Aber nochmal, das ist keine Initiative der Stadt Brandes, sondern wir unterstützen es gerne, vor allem ideell. Aber das ist ein Unternehmen, das gesagt hat, okay, wir probieren das. Wir probieren das auch sehr bewusst in Bezug, deswegen ist die Frage auch richtig, in Bezug auf das Kulturhaus in Borcher. Wie wird sowas angenommen? Was lernen wir daraus? Was dann auch die Ausstattung von Borcher angeht, was ja viel, viel größer ist und entsprechend natürlich auch anders skaliert werden muss. Und da muss man sagen, da lernt man schon einiges draus. Erstmal, dass sich einiges geändert hat in den letzten Jahren. Sie wissen selber, als Corona war, da hieß es überall Homeoffice und neue Arbeitsformen. Und wir haben ja über LIDE auch dann dieses Netzwerk der Coworking-Stationen, ob das nun Röcknitz ist oder Borsdorf oder Bennewitz, Grimma auch. Das war so ein Hype und danach ist es auch wieder ein bisschen zurückgegangen, weil es ging wieder zurück in die Büros. Das ist ein Aspekt. Der andere Aspekt ist sicherlich, man braucht eine gewisse Größe. Nur ein Raum ist dann doch zu wenig, der dann auch noch ÖPNV, SPNV-mäßig nicht gut angeschlossen ist. Ist ein struktureller Nachteil. Daraus lernen wir jetzt.
1: Wird im Borcher ja auch komplett anders
2: das
1: sein,
2: wird was gerade die Anwendung komplett andere angeht. Voraussetzungen natürlich, was auch ein Catering angeht. Das gibt es auch hier alles nicht. Das ist alles so wichtig, dass der Mix muss einfach stimmen. Da kann man auch tatsächlich von den Großstädten, also hier von Leipzig, gerne auch Berlin, viel lernen. Das Gesamtpaket muss stimmen. Es ist nicht mehr das Bereitstellen von einem Arbeitsplatz und das ist gut, sondern es muss ein Mix sein von unterschiedlichen Meetingräumen, Catering-Angebot bis hin zur Übernachtung und eine wesentliche Grundvoraussetzung ist tatsächlich eine gute öffentliche Anbindung, Verkehrsanbindung. Das ist also komplett anders und trotzdem, denke ich, haben wir ein Stück weit auch durchaus gelernt, was auch Technik angeht, ohne dass uns das wehgetan hat, weil das ganze Investment war ja privatwirtschaftlich fundiert. Insofern gehe ich auch sehr davon aus, dass der Mietvertrag nicht verlängert wird. Der geht meines Erachtens bis Mitte nächsten Jahres. Das war schon damals so ungefähr zeitgleich mit dem Kulturhaus angedacht, weil wenn ein Kulturhaus so ein Angebot ist, dann ist klar, dass man in Brandes kein zweites braucht. Das war von vornherein klar. Und jetzt muss man sehen, was dann mit den Räumlichkeiten neu wird.
1: Wie laufen denn die Arbeiten im Kulturhaus Borcher voran?
2: Gut, wenn Sie vorbeifahren, sehen Sie, dass die Fassade jetzt fast fertig ist. Ansonsten ist man kräftig am

0: Innenausbau. Wir gehen nach wie vor davon aus, dass wir den Eröffnungstermin, der irgendwann mal Ende Mai ist,
1: Da hat
0: auch
1: sich die
0: halten
1: Sächsische
0: werden.
1: Bläserphilharmonie ja schon in den Kalender
0: So ist
1: geschrieben.
0: es. Das wissen Sie.
1: Ich war
0: Interessant.
1: dabei bei der Eröffnung.
0: Ach so, alles klar. Ja, wir haben es sogar noch verbindlich gemacht. Letzte Woche habe ich mich noch mal getroffen. Wir haben schon ein bisschen das Programm durchdiskutiert. Also wir gehen fest davon aus, dass das klappt. Insofern, ja, muss ja auch. Ne? Hat ja auch
1: Muss
0: noch
1: ja
0: lange noch gedauert.
1: auch. Ja, das stimmt. Wir bleiben im Bereich der Wirtschaft und gehen nach Waldpolenz zum Wind- und Solarparkentwickler JuWi, die aktuell wohl Stellen abbauen. Betroffen ist dann auch der Standort in Waldpolenz. Wie groß ist da Ihre Sorge um die Arbeitsplätze vor Ort und was bedeutet das auch für den Wirtschaftsstandort oder auch geplante Vorhaben dort?
0: Also das da in Bezug auf dessen hat es keine Auswirkungen. Nach meinen Informationen ist diese Niederlassung durchaus betroffen von Stellenabbau. Es sind ja dort 80 Mitarbeiter, die dort unterwegs sind. Das wird zurückgebaut um vielleicht ein Drittel, also ungefähr auf 50. Das ist mein letzter Stand. Also intern kommt es zur Umstrukturierung, aber der Standort selber ist in keinster Weise gefährdet. Das ist mein Stand von vor ungefähr einer guten Woche, wo ich mit dem Niederlassungsleiter telefoniert hatte, um da natürlich mich auch zu informieren. Aber selbst wenn 30 Stellen nicht besetzt werden, freigesetzt werden, umgesetzt werden, ist das natürlich nicht schön. Das ist so. Die Branche selber ist natürlich hoch turbulent und virulent und wie man das ausdrücken soll. Die Politik macht ja auch kein gutes Bild mit dem Hin und Her und Her und Hin und nochmal anders und wie auch immer. Das hat dann Konsequenzen. Ich bin aber insofern froh, das ist ja auch ein schöner Standort insgesamt, dass der erhalten bleibt mit 50 Arbeitsplätzen. Also, das ist die Information, die ich habe, und das muss ich jetzt mal so zur Kenntnis nehmen. Ansonsten sehe ich keine weiteren Auswirkungen oder Implikationen für den Standort Brandis oder Waldpolenz.
1: Kommen wir nach Beuschert, dort auch zum Gewerbepark. Die Änderung des Bebauungsplanes ist jetzt inzwischen genehmigt. Was soll sich dort konkret entwickeln und welche Bedeutung hat das auch für die wirtschaftliche Entwicklung der gesamten
0: Ach
1: Stadt?
0: Gott, das hört sich jetzt so groß an, als wäre es ein riesengroßes neues B-Plan-Gebiet. Das ist ja nicht der Fall. Es ist ein uraltes B-Plan-Gebiet von 1992 und primär ging es darum, das jetzt mal neu anzupassen. Weil da ist ein Gewerbegebiet, ist ein Mischgebiet gewesen, das mal zu ordnen und anzupassen auf die Bedarfe, die nach dann über 30 Jahren adäquat sind. Darum ging es eigentlich. Es hat natürlich auch damit zu tun, dass ein Stück davon gehörte ja ganz früher mal Borcher und beziehungsweise der Stadt Brandis, wir es dann verkauft haben an den Gewerbetreibenden, der da auch eine große Halle gebaut hat, der dann aber auch noch Streifen hatte für eine Wohnbebauung, um das alles zu ordnen. Darum ging es. Ein Prozess im Übrigen, wenn ich mich richtig erinnere, der auch 5 Jahre gelaufen ist. So kompliziert sind manchmal Bauleitverfahren. Aber da sehen Sie auch, da ging es nicht um den Druck, dass jetzt unbedingt ganz schnell was entstehen sollte, sondern es ging um die verkehrliche Anbindung. Insider oder die das genau verfolgen, wissen, dass da eine Straße zwar im Planungsgebiet war, die aber nie weitergebaut worden ist. Dann ging es tatsächlich um neue Wohnbebauung zuzulassen, was ich für sinnvoll halte. Wir wollen ja da kein Industriegebiet haben, sonst ist eh schon dieser Mix mit dem Mischgebiet. Und es gibt da ein Biotop, das es auch zu sichern gab. Und dieser Gesamtmix wurde betrachtet, neu zugeschnitten ein Stück weit und insofern bereinigt. Da entsteht also kein großes neues Gewerbe, sondern tatsächlich eher sogar Wohneinheiten.
1: Ein Bebauungsplan wurde bei den Kleingartenanlagen in der Neubauernsiedlung jetzt kritisiert, denn im Leitbild der Stadt und im integrierten Stadtentwicklungskonzept heißt es sinngemäß, dass die Kleingartenvielfalt erhalten bleiben soll und auch private Erholungsräume geschaffen werden sollen. Jetzt wurde über die Erholungsgärten ein Bebauungsplan gelegt. Warum wird da dem Konzept widersprochen?
0: Naja, so die Frage, ob hier was widersprochen wird. Es ist ja die Entscheidung des Stadtrates, ein Stadtentwicklungskonzept, INSIG, integriertes Gesamtkonzept, wie es so heißt, und ein Leitbild aufzusetzen, einen Flächennutzungsplan zu machen. Und genauso ist es natürlich die Entscheidung des Stadtrats in einer Interessensabwägung, auch Entscheidungen neu zu justieren. Hintergrund, wir haben ja auch in dem Leitbild beispielsweise, ich glaube, es ist unter Bildung Soziales, die Aufforderung, dass Wohnraum geschaffen werden soll. Und dort gab es jetzt einen Vorhabensträger, der gerne für sich im Grunde genommen dort Einfamilienhaus schaffen möchte. Und dafür bedarf es, weil es nicht ganz so einfach ist, eines B-Plans, an der Stelle, wo er eh schon ist, und der Stadtrat hat

0: hat für sich entschieden, in Abwägung von verschiedenen Interessen, dass er das gutheißt. So, und so ist es zum B-Plan gekommen. Es ist nicht ganz falsch, wenn man sagt, es steht im Widerspruch zu dem Leitbild. Aber nochmal, das Leitbild besteht ja nicht nur aus einem Leitbild, sondern aus ganz vielen. Unter anderem, dass auch Wohnraum geschaffen werden soll und gefördert werden soll, wie auch verschiedene andere Sachen zur Verkehrsinfrastruktur und so weiter und so fort. Und an der Stelle ist es ja so, dass es einfach von der Bauleitplanung so ist, dass es ein Wochenendgrundstück, glaube ich, ist, wenn ich es mir nicht ganz vertue. Und deswegen musste erstmal die Grundlage geschaffen werden. Es ist nicht so, dass wir da jetzt Gärten platt machen. Es geht hier wirklich um ein relativ kleines Vorhaben, für das es im Übrigen, das hat sich ja jetzt herausgestellt, nicht mal eines B-Plans bedarf. Es ist ein B-Plan aufgestellt worden. Ich kann das hier der Vollständigkeit vielleicht auch für den Frager und die Fragerin sagen, der ist überhaupt nicht rechtskräftig geworden, weil es schlichtweg nicht notwendig war. Inzwischen gibt es den Bauturbo und es wird im Rahmen des Bauturbos umgesetzt. Wir haben einen
1: Der
0: anderen Fall, wenn ich das
1: Bauturbo.
0: ergänzen darf. Das ist auch in den Medien, mal in der LVZ. Wir haben im Kiebitzgrund auch einen B-Plan, der auch nicht kompatibel zum Flächennutzungsplan ist. Der B-Plan ist rechtskräftig, aber um Rechtssicherheit zu haben, werden wir jetzt den Flächennutzungsplan an der Stelle anpassen. Aber das ist legitim. Das höchste Organ ist der Stadtrat. Und wenn er sagt, uns ist wichtig, dass wir an den wenigen Stellen, wo wir noch verdichten können, und das unterstreiche ich komplett, wo wir noch verdichten können, auch Wohnraum schaffen, weil es eine hohe Nachfrage gibt, dann machen wir das auch. Und ich unterstütze das und bin froh, dass es Mehrheiten dafür gibt.
1: Dann knüpfen wir an den Bauturbo an. Es gibt einige Baustellen, die sich derzeit im Stadtgebiet befinden und wo es auch teilweise Verzögerungen gibt. Wo läuft es momentan nicht wie geplant und wann ist da tatsächlich Entlastung in Sicht?
0: Das ist so eine kleine ironische Spitze jetzt, weil Bauturbe ist ja ein
1: Bauturbo.
0: Instrument aus dem Baugesetzbuch jetzt. Nein, wir sind ja froh, dass wir immer wieder auch Straßenvorhaben machen können. Ich wünschte mir manchmal mehr, aber jedes Straßenvorhaben ist immer eine Belastung, mindestens für die Anlieger. Wir haben im letzten Jahr eine Baustelle gehabt in der Feldstraße, die leider ein Jahr länger gedauert hat. Das heißt, man musste nochmal über den Winter bis zum Sommer extrem belasten. Ähnliches haben wir jetzt hier in Brandes im letzten Jahr gehabt. Die Baustelle ist zum Glück jetzt in dem ganzen Bereich Töpfergasse an den Linden jetzt zumindest in Teilen fertig geworden. Und wir haben im Bereich der Feldstraße, Birkenweg und so weiter, machen wir eine Deckensanierung neu, was absolut notwendig ist. Dann hat sich jetzt leider herausgestellt, dass die Abwässerkanäle nicht mehr so in Schuss sind, wie man das erhofft hatte. Irgendwo aber auch normal, wenn Sie irgendwo reingehen, dann sehen Sie halt, okay, da ist etwas und dann muss es halt mitgemacht werden. Ich weiß, dass es für die Anlieger nicht schön ist. Es ist Dreck, es ist belastend. Man kann seine Autos nicht so parken, man kann vielleicht nicht so unkompliziert auf seine Grundstücke fahren. Aber es ist eben notwendig und da muss man eben durch. Am Ende hat man ein gutes Ergebnis. Deswegen weiß ich, und wir leben ja so in einer Zeit, wenn irgendwo eine Einschränkung ist, hat man ja eine halbe Bürgerinitiative gegen sich. Ich frage mich nur, wie man das lösen soll. Wenn ich eine Deckensanierung mache, dann muss ich auch erstmal alles abfräsen und dann ist nun mal eine Zeit lang Baustelle. Wie soll ich das hinkriegen sonst, ne? Also ich persönlich sehe das relax und ich kann wirklich von der Feldstraße zumindest sprechen. Da war ich ja selber betroffen. War ärgerlich, gar keine Frage, aber notwendig und gar nicht anders lösbar.
1: Nach welchen Kriterien wird denn immer entschieden, welche Baustelle zuerst dann durchgeführt wird?
0: Naja, ein Stück weit schon nach Priorität. Ich weiß, dass wir in den letzten 10 Jahren ja sehr viel in Waldsteinbeck gemacht haben. Dort haben wir so einen Maßnahmenplan gehabt, den hatten wir auch mal vorgestellt in der Bürgerversammlung in Waldsteinbeck, wo wir gesagt haben, okay, die Straße Finkenweg und diese und dieses ist notwendig. Wir versuchen das sukzessive abzuarbeiten. So, da gab es dann auch einen Beschluss. Da sind wir eigentlich ziemlich durch. Wir haben immer noch Straßen dort, Nachtigallenweg beispielsweise, das sind wirklich deutlich aufwendige, das können wir nicht sozusagen über die normalen Haushaltsgelder und Haushaltszuweisungen machen. Und dann geht es nach Prioritäten. Feldstraße, dieser Bereich, alte Siedlung, Borcher nennen wir das als Arbeitstitel, haben wir seit 10 Jahren auch auf der Agenda. Und jetzt haben wir gesagt, okay, nach Waldsteinberg gehen wir jetzt mal nach Borcher. Wir haben die wichtige oder ja, sehr marode Straße, Dahlienweg in Brandis, eigentlich schon in der Vergabe gehabt. Da haben sich aber auch Schwierigkeiten herausgestellt, dass wir es nochmal vergeben müssen, technisch eine andere Lösung brauchen. nach Priorität, natürlich nach Mitteln. Danienweg ist so ein Volumen über 1 Million, das können wir nicht einfach so stemmen. Da bedarf es Fördermittel, die haben wir aber generiert über Zuweisungen. Und so arbeiten wir es ab. Letztendlich Prioritätenentscheidung im Technischen Ausschuss, wie wird das dort bewertet, was ist wichtig. Ein gewisser Proporz natürlich auch, ne, dass die Ostzeile auch, dass nicht alles nur fokussiert wird, möglicherweise in der Siedlung, wo ich wohne, sondern ein bisschen wirklich im Stadtgebiet auch verteilt. Also so ist das im Grunde genommen eine Meinungsbildung, die im Technischen Ausschuss in aller Regel stattfindet.
1: Lärm und Vandalismus werden am Bahnhof kritisiert. Da kommt es wohl häufiger zu Ruhestörungen. Bisherige Kontaktversuche mit der Stadtverwaltung und einfache Maßnahmen wie Mülleimer hätten nach Angaben der Anwohner wohl keine ausreichende Verbesserung bisher gebracht. Inwiefern plant die Stadt dort konkrete Maßnahmen, um die nächtliche Ruhestörung und Vandalismus auch eindämmen zu können? Inwiefern ist das möglich?
0: Ja, das ist genau die richtige Frage. Inwiefern ist es möglich? Also wir haben ja einen anderen Fall, den Kirchbruch, wo auch über Facebook ja sehr viel jetzt auch geschrieben worden ist. Und die Initiatoren waren jetzt auch im Stadtrat und im Ortschaftsrat. Wir können dort nur Gemeinschaft und auch viel über Ehrenamt vielleicht was bewirken, weil... Ich sag mal, wir haben im Ordnungsamt 1,5 Planstellen und die sind ja nicht nur für Ordnung zuständig.
1: Können auch nicht 24 Stunden am Tag.
0: Genau, die haben viele andere Aufgaben, verkehrsrichtige Anordnung, was ich, was da alles noch eine Rolle spielt. Die können keinen Streifendienst 24/7 machen, die Polizei genauso wenig. Das heißt, wir können punktuell was machen, sind punktuell auch da gemeinsam mit der Polizei, aber das ist ein Tropfen auf dem heißen Stein, wie es so heißt, so frustrierend das ist. Deswegen... flankierend Schilder, Papierkörbe, ab und zu mal da sein, mehr geht leider nicht. Man muss auch wirklich mal feststellen, und das meine ich jetzt unabhängig von dem Platz, wir erleben schon auch eine Verrohung der Sitten, das ist einfach so. Das beginnt bei Lärm, das geht mit Müll weiter, das geht und endet bei Vandalismus. Wenn ich an den Kirchbruch denke oder an unsere Sitzgruppe am Marktplatz, wie die Sitzbank jetzt wieder zum Herbst aussieht, wo wir sie ja sicherlich im November, Ende Oktober auch wieder überwintern lassen werden, wieder aufgeschlitzt zum Teil. Da haben Sie keine Antwort mehr. Das ist frustrierend.
1: Da haben wir keine Antwort mehr. Da lassen wir das.
0: Was sollen wir machen? Also wir haben nicht die Ressourcen, 24/7 zu kontrollieren. Und wenn wir kontrollieren und jemand mal erwischen, so beim Vandalismus, dann muss man in aller Offenheit auch so sagen, ist es nicht mehr an uns, dort für Sanktionen zu sorgen, sondern an anderen Stellen, und das funktioniert leider nicht gut.
1: Sie haben den Kirchbruch angesprochen, der wohl auch im Frühjahr von Müll beseitigt werden soll. Also Taucher sollen dort aktiv werden. Was steht dieser Aktion noch im Wege?
0: Ja, muss jetzt differenzieren. Der Müll um den See herum, sie meint tatsächlich was im Wasser sozusagen.
1: Ja.
0: Viele steht dagegen, die Idee ist gut, grundsätzlich unterstützen wir das auch, aber wie es eben so oft ist, es ist ausgesprochen kompliziert und es beginnt damit, dass es ein Tauchverbot gibt an der Stelle. Und das entscheiden nicht wir, sondern in dem Fall das Oberbergamt, die auch vor Ort da war, aufgrund auch der medialen Präsenz dieses Themas und uns nicht in Aussicht gestellt haben, dass dieses Tauchverbot aus Sicherheitsgründen aufgehoben wird. Aber das ist ja nur das eine. Das andere, man muss gucken, ob ein Aktivismus oder die Aktion nicht zum Aktivismus wird, der am Ende mehr Schaden anrichtet als Nutzen. Weil wenn Sie reingehen, und ich habe ja wirklich sehr intensiv auch mit dem Tauchclub gesprochen, der das überhaupt nicht unterstützt, auch wenn das ein bisschen so dargestellt worden ist in den sozialen Medien, der sagt, wir rühren dort was auf, was über viele, viele Jahre quasi dort liegt, das ist am Ende mehr Schaden für die Natur und für das Ökosystem, als Nutzen entsteht, weil tatsächlich gibt es dort keinen sensiblen Müll, der irgendwie eine Gefahrenquelle ist, sehr wahrscheinlich zumindest. Und dann kommen noch Haftungsdinge dazu, Unfallschutz und diese und jenes. Da muss es ja entsorgt werden, das ist dann wieder Sondermüll, das muss ja alles vorher geklärt werden. Ich kann nicht einfach ein Plakat machen und dann wird gesagt, in 3 Wochen machen wir so eine Aktion, bitte kommt alle und helft alle mit. Funktioniert leider so nicht, und zwar aus guten Gründen, nicht weil wir es verhindern wollen. Ich habe der Initiatorin ja auch geschrieben und gesagt, okay, was müssen wir im Vorfeld klären? Da wusste ich übrigens noch nicht, dass das Oberbergamt das so restriktiv beurteilt mit dem Tauchverbot. Ich bin davon ausgegangen, dass es ist eher eine Formsache, dass man es beantragt und dann ist das möglich. Nächste sieht wirklich schwieriger aus. Aber ich habe letztendlich eine Checkliste gemacht, was muss im Vorfeld geklärt werden. Es ist mir auch zugesagt worden, dass es gemacht wird, sodass wir vielleicht im Frühjahr nochmal einen neuen Anlauf nehmen.

0: Unabhängig davon suche ich das Gespräch, das habe ich im Stadtrat so angekündigt, mit den Initiatoren, mit den Tauchern, mit dem Ortschaftsrat, mit unserem Ordnungsamt, mit unserem Bauhof, dass wir mal gucken, was können wir in der Sommerzeit, und darauf konzentriert sich das ja, ne? Wir können ja die Kirche in dem Sinne, wahrsten Sinne des Wortes, im Dorf lassen. Wir haben eine Hochzeit im Sommer, in den Sommerferien. Da kommen viele junge Leute, insbesondere auch aus Leipzig, aber auch Einheimische, die dort sind und genauso unsorgsam umgehen mit der Natur. Das ist ja nicht nur Müll, das ist auch Lagerfeuer und so weiter und so fort. Wir müssen sehen, wie wir vielleicht auch hören, übers Ehrenamt dort ein bisschen mehr die Situation im Griff kriegen.
1: Und durchaus sollte sich jeder ein wenig mehr selbst reflektieren
0: Ja,
1: im Umgang
0: natürlich.
1: mit der
0: Ja,
1: Natur und allem.
0: das wäre das Allerwichtigste. Und das ist ja das, was ich mit Verrohung auch meine. Das ist nicht mehr ganz nachvollziehbar zum Teil, weil wir wollen doch alle einen schönen See haben. Und wenn wir dort sitzen und die Natur genießen und von mir aus, auch wenn es offiziell gar nicht erlaubt ist, baden gehen, dann wollen wir doch das sauber um uns herum haben. Und das ist für mich überhaupt nicht nachvollziehbar.
1: Ist aber durchaus interessant, was dahinter solchen Aktionen alles noch
0: Ja,
1: mit
0: ist sehr, sehr
1: dahinter
0: kompliziert,
1: steckt.
0: definitiv. Ich habe auch eine Menge gelernt, gerade durch diese Initiative.
1: Dann würde ich jetzt den Zuschauern empfehlen, dass sie noch mal an den Anfang der Sprechstunde zurück sich führen lassen, um dann diesen vielen Veranstaltungstipps dann
0: Genau.
1: auch gerecht zu werden und sich diese zu merken.
0: Am
1: Oder dann auch,
0: 29. Oktober die erste Veranstaltung. Die erste ist immer die
1: das muss man sich
0: wichtigste.
1: merken
0: Dann
1: und
0: gibt es einen
1: dann.
0: Flyer, dann sind auch die anderen Flyer dort, anderen Veranstaltungen aufgeführt. 29. Oktober, also direkt nach den Herbstferien, an einem Donnerstag, Eröffnungskonzert.
1: Und da lassen wir die Vorfreude jetzt wachsen bis dahin und verabschieden uns für diese Sprechstunde und sind dann gespannt auf die Themen in der nächsten. Vielen Dank für Ihre
0: Genau
1: Zeit
0: so.
1: und bis zum
0: Gerne.
1: nächsten Mal.
0: Dankeschön.
2: Das war sie schon wieder, die aktuelle Ausgabe heute am 7. Oktober 2026 von 04 Plus. Schön, dass Sie dabei waren. Morgen sehen wir uns wieder 19 Uhr, wenn es wieder heißt 04 Plus am 8. Oktober. Bis morgen.

0: Drei Tage rund um den Balaton. Und schnell wird klar, diesen See erlebt man mit wirklich allen Sinnen. Ich beginne mit dem Duft von Lavendel.
1: Ja, tiefenentspannt.
0: Probiere mich durch.
2: Oha, ich bin richtig baff.
0: Süß, deftig, regional und manchmal etwas gewöhnungsbedürftig.
3: Hier ist die wichtigste Quelle des Sauerwassers.
2: Okay, Ecke Schegedre.
4: Ecke Schegedre.
2: Ich pfeife mir jetzt einen rein, Aprikosenpalinka.
0: Lerne, dass im Mittelalter offenbar wenig Zeit für lange Wege bleibt.
5: Und ein bisschen schneller, bitte.
2: Noch schneller!
5: Noch schneller.
2: Weil das scheinbar echt gefährlich wird jetzt.
5: Oh.
2: Wow!
0: Spüre Wind, Wasser und ordentlich Bewegung.
2: Ja, da muss ich ja wirklich gar nichts machen.
0: Tauche ein und komm etwas zur Ruhe. Ich rieche, schmecke, höre, fühle und sehe auf dieser Reise unfassbar viel.
2: Sehr schokoladig.
0: Willkommen bei Lieblingsorte.
2: So lässt es sich doch Urlaub machen.
0: Diesmal reise ich mit allen Sinnen um den Balaton. Oder um das Ungarische Meer, wie der See auch gerne genannt wird.
5: Gefällt dir?
2: Ja.
5: Was?
2: Ja!
5: Okay.

0: Unsere Ungarn-Reise startet direkt duftend hier in Tihany, die Halbinsel des Balatonsees. Heute finden wir heraus, warum der Lavendel so besonders ist für Tihany. Guck mal, die Farbe.
1: Richtig schön.
0: Und was letzten Endes für Produkte daraus entstehen können.
2: Esther Bietmann und ihre Familie arbeiten seit 1991 mit Lavendel. Hier bleibt möglichst viel in einer Hand.